0: geil, das klingt jetzt super.
1: Ich hatte da anfänglich echt Respekt vor und auch ein bisschen Angst. Als ich so die ganze Big Band vor mir sah, dachte ich, was mache ich denn jetzt mit denen?
2: Also wirklich, als die Bläser kamen zur ersten Platte, da dachte ich, spinne. Das ist ja, ich weiß nicht, wie groß die Section ist, aber ich fand das für Studio, das habe ich noch nicht so oft gemacht.
0: Und dann sind sie auf der 1 weg, aber auch vom nächsten. Genau, also super. Dann ist das ganz frei. Dann baut sich das schon. Und da ist er dann.
3: Und natürlich war es auch eine Spektrumerweiterung, weil man konnte da Roger auch in anderen Phasen hören. Also das wurde ja dann auch sehr autobiografisch, die Texte. Da hat er ja auch dann Texte geschrieben, die da verarbeiteten Charakter hatten. Und das kam auch bei vielen Leuten gut an. Dass sie sagten, ey, das kenne ich auch. Das ist nicht so weit weg.

0: vom Scheitern.
1: Das freut mich.
0: Sie reden viel zu oft davon. Hast sie alle ruiniert.
2: Diese Übergebundene nimmt total die Fahrt daraus. Und das ist ja Beginn, Refrain.
0: Wird mir vorgeschlagen, ohne Sport zum
3: Waschbecken. Ansatz halten und sowas, das ist ja ständig diese Arbeit.
4: Wir hatten uns verabredet für eine zweite CD, das war auch klar nach der ersten CD. Wir machen ein nächstes Album.
5: Nee, das
3: längere Noten ist
5: längere Noten.
6: Aber vielleicht hat er nicht gemerkt, dass irgendwie, dass er auch mal eine Pause brauchte. Also ich persönlich habe mir echt Sorgen gemacht, als ich dann gehört hatte von dem Zusammenbruch, den er da hatte im Herbst und wo er in 3 Monate Pause machen sollte. 3 Monate scheint vielleicht für jemanden, der wirklich Feuer unterm Hintern hat, ist es schwierig, ne? 3 Monate lang nichts zu machen. Aber von außen gesehen, mit all dem, was er vorher gemacht hat, sind 3 Monate nichts.
7: Manchmal dachte ich, oh, ich wünschte, dass er konnte in eine Verschnellung weniger wie im Auto ein bisschen langsamer fahren und ja.
8: Und als ich dann am Rande diese Meldung kriegte, dass er irgendwie Konzerte abgesagt hat oder sich eine Auszeit nimmt oder so, da habe ich eigentlich so im tiefsten Herzen gewusst, das muss mehr sein. Dafür kenne ich ihn wirklich genug und da muss mehr dahinter stecken.
9: Da hat wahrscheinlich die Natur, seine Natur, tatsächlich mal Alarm geschlagen.
10: Ging um Burnout und so und das war für jeden dann völlig verständlich, weil der hat nur gepowert.
1: Wann war das denn? War das nach, ja, nach der In diesem Moment Tour war das, glaube ich.
11: Wenn man mal eine Krankheit hat, dann macht es ja auch Sinn, mal ein bisschen zu reflektieren. Und Roger war ja auch jemand, der gerne einfach mal sich besonnen hat, sich die Zeit genommen hat, ein bisschen nach innen geguckt hat. Der hat ja auch meditiert und hat viel Yoga gemacht.
4: Dann gab es erstmal eine längere Auszeit, Erholung, ein bisschen vielleicht auch zu viel gemacht, alles Mögliche. Dann haben wir uns wieder getroffen mit sehr, sehr positiver Energie. Und noch klarer war, ich möchte eine Platte machen, die eng an mir dran ist, die ganz eng an mir dran ist.
12: Er hat auf einmal gemerkt, dass seine Idee von Familie sich nicht unbedingt manifestiert, ja, dass seine Idee von Kindererziehung, und das war für ihn ein wahnsinnig wichtiges Thema, also sein Verhältnis zu seinem Sohn Louis, ja, das war für ihn wahnsinnig wichtig. Aber er hat auch seine Grenzen gemerkt.
4: Also solche Themen waren wahnsinnig präsent. Ja, und auch Gesundheit, Leben, wie schnell Dinge zu Ende sein können, das war irgendwie schon fast wie eine, ja, so eine Vorhersehung oder self-fulfilling prophecy, drüber nachzudenken, wenn es morgen schon zu Ende wäre, wie der eine Titel heißt. Solche Themen, was immer auch kommt, heißt die Platte. Ich meine, ich finde sie eh ein bisschen, nach wie vor ein bisschen spooky.
13: Ehrlich gesagt fand ich am schönsten seine letzte Trio-Platte, wo dann die auf dem kleinen Label entstanden ist, wo er eigentlich man das Gefühl hatte, das einfach noch gemacht hat, was ihm so am Herzen lag oder wo er eigentlich herkam.

0: nach der großen Tour zum vierten Album wollte Roger wieder Jazz machen. So wie, also Jazz, Jazz, Jazz. Wo improvisiert wird, wo wieder Englisch gesungen wird.
1: Dann hat Roger eine Liste gemacht von, weiß nicht, 15 Songs. Und die haben wir dann bei RW im Studio so umgebaut, dass man die live spielen konnte.
2: Eigentlich mehr so Pop-Songs. So, da war ein Lied von Bob Marley, ein Lied von James Taylor, ein Lied von Nick Drake.
0: Und da war kein einziger Jazz-Song dabei. Kein einziger. Kein einziger Standard, nichts. Das waren alles Pop-Songs, die er gerade gehört hatte. So, in seiner Playlist.
2: Was? Damit haben wir uns dann hier getroffen und einfach gemeinsam so ausprobiert. Und da hat so ein bisschen reihum jeder mal gesagt, ja, hier, wie wäre es, wenn wir so und so? Und dann sind da so die Arrangements dafür entstanden, so in gemeinsamer Arbeit, was viel Spaß machte. Es war auch schön, dass uns da keiner... Es war keiner jetzt im Hintergrund, der uns sagt, ja, hier, ihr macht das, aber das soll so und so bitte sein. Weil es sowieso, es war wirklich so ein Parallelprojekt, was gar nichts mit der Deutsch-Swing- oder Deutsch-Pop-Sache zu tun hatte.

0: dieses, oh, endlich wieder die Umgebung, in der ich mich wirklich wohlfühle. Wieder mit Cappy, nicht mit Hut.
1: Das war ab da auch wirklich ein Roger, wie ich ihn seit 12 Jahren nicht gesehen hatte.

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1: Da hat Roger auch oft drüber gesprochen, dass ihm das so wehgetan hat, dass sein Vater nie diese Freiheit hatte, zum Beispiel auf zwei Ebenen zu arbeiten, ja, die Roger wirklich genossen hat. Ja, dass er sagen konnte, okay, hier ist das Projekt, hier gehe ich arbeiten, ja, und das mache ich so gut ich kann. Und da ist das andere. Ja, und das ist nicht besser oder künstlerischer, sondern das ist einfach das andere, wo man eben kein Geld verdient. Und das war für ihn ein absoluter Luxus. Den hatte Eugen nie. Also war er sehr, sehr unfrei und, glaube ich, sehr, sehr unglücklich.
2: Es gab so wie ein sich fangen, ein bergauf, aber es blieb dann auch auf diesem Level. Es war nicht der große Durchbruch. Also Eugen wollte auch gar nicht so jeden Tag jetzt spielen. Das hätte er von seiner physischen Konsistenz nicht gekonnt. Er hatte mal ein Angebot von USA, von einem bekannten Manager, der ihn dort auf Tour nehmen wollte. Und da hat Eugen nicht zugesagt. Er sagte, das tötet mich, das kann ich nicht.
3: Ich weiß, dass der Eugen mit Shirley Bassey gespielt hat. Ich weiß, dass er mit Hildegard Knef gespielt hat. Und ich weiß, dass er auch mal mit einer Enkelin von Gershwin einen Auftritt hatte. Aber das waren also punktuelle, zeitlich begrenzte Sachen, die sich nicht fortgepflanzt haben. In ein stabiles Verhältnis sozusagen.
4: Und aber warum?
5: Warum? Weil er nicht sein Geschäft gut genug organisiert hatte und keine guten Kontakte hatte und dann auch nicht zuverlässig war.
2: Ja, also er lebte lieber mal eine Gala im Monat und das war's dann. Oder mal ein Jazzclub, wo man länger spielt. Ja.
6: Da waren wir, haben wir gespielt vor Leuten, das war nicht die Öffentlichkeit, sondern das waren geladene Gäste und die mussten es gut finden, ja, weil man war ja geladen. Aber tatsächlich für die Öffentlichkeit, also die Leute zu ziehen, das haben wir eigentlich nie gemacht.
2: Weil Eugen hat auch gesagt, mit jedem Konzert, was er wirklich gibt, er gibt alles und das sei immer wie ein Stück seiner Lebensenergie. Mir gegenüber hat er auch oft gesagt, ich werde mal früh sterben.
7: Wenn ich an ihn und seine Musik denke, kommt mir eigentlich nur in Sinn die Erinnerung, die ich habe, wo er für mich hier zu Hause gespielt hat und ich getanzt habe und ich habe das geliebt, wenn er spielte. Und sobald er aufgehört hat, kam ich dann und habe seine Hände wieder aufs Klavier getan. Also er musste immer spielen, jeden Tag. Und das ist das, was mir blieb mit Eugen.
8: Abzulösen ein bisschen. Roger Cicero aus Hilversum.
9: Dankeschön. Wir hatten vorhin eine Duke Ellington-Nummer gespielt und ich nehme an, hier im Saal sind noch einige Duke Ellington-Fans, oder? Deswegen spielen wir jetzt ein Stück von Errol Garner. Das heißt Misty.

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1: Eugen hat sich ja sehr liebevoll um Roger gekümmert und Roger wusste das und hat mit Sicherheit Eugen auch sehr, sehr geliebt. Ich hoffe, er hatte auch die Gelegenheit, in der letzten Zeit ihm das oft genug zu sagen, obwohl der Eugen wusste das, ganz sicher.
2: Das hätte ich ihm gewünscht, ja, auf jeden Fall, dass er das noch mitkriegt. Weil er war stolz auf seinen Sohn, wie gesagt, er hat alles für ihn getan. Und dass sich das dann tatsächlich so gelohnt hat, ja, das hätte ich ihm wirklich gegönnt, dass er das noch mitkriegt.
3: Das tat mir unglaublich leid, ne? Die ganze Welt kriegt das nicht nur der, für den man es gerne gemacht hätte oder dem man es gerne gezeigt hätte, der kriegt es nicht mit. Die Zeit war vorbei.
4: Ihm ging es physisch, gesundheitlich manchmal nicht mehr so gut. Da hat sich vielleicht schon Sorgen gemacht, wie geht's weiter und ja, wo bleibe ich, was mache ich, ja. Er spürte so ein bisschen die ersten Anzeichen vom kommenden Alter, würde ich mal sagen.
5: Ich weiß, aber wie gesagt, das weiß ich auch nur aus dem Mund von Roger, dass der Eugen ihn anrief und sagte, du komm noch mal, ich werde auch nicht mehr jünger. Und es war dann tatsächlich so, dass Roger kam. Und es war genau so, dass es gepasst hat. Eugen musste ja nach Hamburg an dem Freitag und die waren eine ganze Woche zusammen, Vater und Sohn.
6: Also er ist aufgewacht und ja, sein Vater lebt nicht mehr und er wusste total nicht, was zu tun, hat angerufen und es war totale Panik und total unerwartet.
7: Roger rief uns dann an und war völlig verzweifelt, dass er Vater, den hat er gefunden und

0: was soll er jetzt machen? Und wusste auch nicht.
1: Und hab dann die Nummer gewählt und hab da angerufen. Einer war ruhig am Telefon. Und man konnte gar nicht sprechen einfach.
2: Also es ist so, bei allem kommerziellen Erfolg ist es nicht so, als sein, also ist es viel ehrliches Herzblut bei ihm, also immer noch auch in der Musik gewesen. Und gerade die Sache mit seinem Vater, das ist ihm sehr nahe gegangen und das hat er, wie natürlich alle, die irgendwie einen Elternteil früh verlieren, einfach nicht verwunden. Das ist eine Sache, die bleibt dann.

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1: Bitte einsitzen.
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2: Ich glaube, dass die Sinatra-Platte ein Lebenstraum von ihm war, den er sich erfüllen wollte.
3: Das war mit Abstand auch das schwierigste Programm für Roger, um das als Person auszufüllen. Also ich habe das bei keiner Tour erlebt, dass es so gedauert hat, um sich da reinzufinden.
4: Man merkte, dass Roger sich da reinkämpfte.
5: Naja, er hatte Lust, aber er hatte auch Skrupel. Das war schon ambitioniert, aber gut.
6: Also wir haben jeden Tag eine Stunde mindestens über Skype gearbeitet.
7: Ich glaube, da war er auch hin und her gerissen. Dass er das einerseits mochte und schätzte, aber einerseits ein bisschen so im Zwiespalt war, kann ich diesen Platz ausfüllen?
4: Und dann mit der DVD war eh klar, ey, da wird jetzt nochmal ganz großes Kino gefahren und da wird richtig Geld in die Hand genommen. Das hat ja alles wahnsinnig viel gekostet.
2: Ich fand trotzdem, dass Roger sowohl bei den Sinatra-Aufnahmen als auch bei den Sinatra-Konzerten für mich angeschlagen gewirkt hat.

0: Und schon, er sah nicht gut aus und ich hatte immer so ein bisschen das Gefühl, mach mal ein bisschen langsam. Du bürdest ja gerade ganz schön viel auf. Also es war irgendwie große Anspannung.
1: Ich habe ihn am Abend nach der Show im Meertheater getroffen. Und er war durch den Wind, er war wirklich so, es hat ihn wahnsinnig angestrengt. Irgendwie, er sagte, er hatte Schwierigkeiten, sich diese Texte zu merken.
2: Und da gab es auch einige Gespräche, wie man einfach diese Präsenz während der Show verbessern kann. Wie verhalte ich mich gegenüber den Leuten? Welche Gesten mache ich?
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0: Ja.
1: Ich weiß das sehr genau noch. Das hat sich in mir eingebrannt. Dieser Tag im März.
0: Und dann habe ich diesen Nachruf geschrieben.
2: Es gibt so Momente, wo mich das auch immer wieder einholt, wo mich auch Roger einholt. Ein Stück im Radio, so, wo es mich dann voll erwischt und sofort so ein Film abläuft. Komischerweise ist es immer in diesem Moment.
3: Also wenn man solche Songs dann nochmal hört, dann haben die natürlich nochmal eine ganz andere Wirkung durch das, was passiert ist.
4: Dann bin ich einfach aus dem Haus raus und ist die Mühlbachstraße. Und habe mich einfach nach rechts gedreht und bin einfach die Straße lang gelaufen, bis sie geendet hat in Küsnacht. Also ich bin dann praktisch 5 Stunden unterwegs gewesen. Also bin bis nach Küsnacht gelaufen und wieder zurück.

0: Band und ich wusste, die, ja, die sind jetzt auch so ein bisschen wirklich verwaist, ja, wirklich eine verwaiste Band. Und dann haben wir uns irgendwie getroffen mit ein paar von den Leuten und hatten auch das Gefühl so, ja, können wir das überhaupt machen, dass wir so...
1: Um damit abzuschließen, will ich lieber dieses Buch zumachen und beiseite legen.
2: Es tut halt weh. Ja. Das Schöne dran ist, meine Motivation, mich hier hinzusetzen und hier in diese komischen Plastiklinsen zu gucken, ist vielleicht zu einem kleinen Teil Ego. Aber ich glaube ganz fest daran, dass wir andere Leute am Leben erhalten können, wenn wir an sie denken.

also für mich war ganz klar gesetzt, ich mit Roger spiele ich, bis ich gar nicht mehr auf der Bühne komme. So lange spielen wir mit Sicherheit. Vielleicht sogar noch länger.

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0: Der Samstag bei Hallo Niedersachsen. Moin und guten Abend. Wir haben eine lebhafte Sendung für Sie. Erstmal geht's aber ein bisschen rabiat zu. Stade war mal wieder Schauplatz einer Großschlägerei. 50 Beteiligte, 4 Schwerverletzte. Das ist die traurige Bilanz. Zwei Gruppen haben sich gefetzt. Offenbar gab es Streit in einer Sporthalle bei einem offenen Fußballtraining. Da hatte ein Beteiligter Pfefferspray versprüht. Mit Messern und Schlagstöcken sollen die Beteiligten dann aufeinander losgegangen sein. Nach dem 6-fach Mord in einer Mutter-Kind-Einrichtung und gewalttätigen Massenschlägereien im Sommer ist das Sicherheitsgefühl in Stade ein Dauerthema. Sofort hat die Polizei ein Großaufgebot zusammengezogen. Am Tatort trafen die Beamten auf teils blutüberströmte Verletzte. Aber
1: bei den Personengruppen handelt es sich um junge Männer im Alter von 20 bis ca. 35 Jahren. Wir können ausschließen, dass es sich dabei um kriminelle Clanstrukturen handelt oder Großfamilien. Es sind alles Stader Bürger, die in Stade wohnen und dort schon länger in dieser Sporthalle Fußball gespielt haben. Und gestern ist eine kleine Personengruppe neu dazugekommen und da hat es sich dann aus nichtigen Gründen zu einem Streit entwickelt.
0: Wir werden das weiter beobachten.

0: und schauen noch auf einen dramatischen Unfall im Kreis Diepholz. Ein Pizzabote ist dort schwer verunglückt in Bruchhausen-Vilsen. Der junge Fahrer kämpft ums Überleben.
1: Wie durch ein Wunder wurde der 19-jährige Autofahrer nicht in dem Auto eingeklemmt. Der junge Mann kam gestern Abend in einer berüchtigten Kurve im Landkreis Diepholz von der Fahrbahn ab. Er wollte Pizza ausliefern. Das Fahrzeug überschlug sich und prallte mit dem Dach gegen einen Baum.
2: Als wir eingetroffen sind, haben wir den verunfallten Pkw hochkant am Baum liegend vorgefunden. Der Pkw war das Dach stark eingedrückt. Die Person befand sich noch im Auto.
1: Ersthelfer der Feuerwehr hatten sofort begonnen, den jungen Pizzaboten aus dem Fahrzeug zu befreien. Seine Verletzungen werden als lebensgefährlich eingestuft. Er befindet sich im Krankenhaus.
0: Heute ist Welthundetag. Passend dazu hat der Bund der Steuerzahler einen interessanten Vergleich für Niedersachsen vorgelegt. Da geht es um die Hundesteuer, weil wie viel man zahlt, das hängt davon ab, in welcher Stadt oder Gemeinde man wohnt. Die Spanne, die reicht für den ersten Hund von 15 bis 158 Euro. Wie gerecht ist also diese Steuer, mit der die Kommunen insgesamt 47 Millionen Euro im Jahr kassiert haben?
3: Wer ist immer treu und fein? Der Hundi. Deutschlands erster Hunde-Indoor-Spielplatz in Hannover. Hundi, warum, warum, Hundi, warum, warum. Draußen 11 Grad und Regen, drin Tanja Henjes mit ihrem Hund Bailey. Sie sind zum ersten Mal hier.
4: Einfach was Neues ausprobieren, weil ich finde, es fördert sie. Und ja, ich freue mich, wenn es dem Hund gut geht. Das letzte Kind hat 4 Beine und Fell, ne?
3: Und das hat seine Kosten. Allein für die Hundesteuer zahlt sie jährlich einen dreistelligen Betrag. Für sie unverständlich.
4: Was habe ich hier in der Stadt davon? Gar nichts. Es gibt keine Hundeauslaufflächen. Wir haben die Brut- und Setzzeit, wo wir quasi im Prinzip 3,5 Monate die Hunde an der Leine zu führen haben. Wir können sie nirgendwo laufen lassen. Mich stört es massiv.
3: Die Preisunterschiede in Niedersachsen sind groß. Lindern bei Kloppenburg ist mit 15 Euro am günstigsten. Hundebesitzer in Seelze oder Hannover zahlen gleich 10-mal so viel. Auch der Bund der Steuerzahler kritisiert die Hundesteuer.
5: Diese Unterschiede sind teilweise darauf zurückzuführen, dass man halt in größeren Städten einen größeren Verwaltungs- und Kontrollaufwand dahinter hat. Aber auch, dass halt größere Städte mit mehr Ausgaben, höheren Ausgaben konfrontiert sind. Und weil die Hundesteuer eben nicht zweckgebunden ist, das heißt, in den allgemeinen Haushalt fließt, probieren sie halt darum noch, den einen oder anderen Euro mehr reinzukratzen.
3: Seine Kritik, der Verwaltungsaufwand sei zu hoch, die Einnahmen im Verhältnis zu gering. Der Verein fordert eine Abschaffung. Der Stadt Hannover bringt die Hundesteuer jährlich rund 3 Millionen Euro ein. Angesichts der schwierigen Haushaltslage verbietet es sich, eine Abschaffung einer Steuer mit Erträgen in Millionenhöhe auch nur zu erwägen. Darüber hinaus hat sie auch einen ordnungsrechtlichen Charakter. Sie soll verhindern, dass zu viele Hunde im Stadtgebiet gehalten werden. Ein Drittel der niedersächsischen Gemeinden und Städte hat die Steuer in den letzten 5 Jahren erhöht.
6: Ein Hund ist den Leuten immer viel wert. Wenn er zum Tierarzt geht, es wird sich immer gekümmert, es wird teuer Geld für Futter ausgegeben. Warum nicht auch an der Hundesteuer mal 50 Euro erhöhen?
7: Es kann ja auch nicht jeder sich leisten, 150 Euro zu bezahlen. Ich denke da besonders an ältere Menschen, die alleine leben und nur noch ihr Tier quasi haben.
3: Hundebesitzerin Tanja Henjes wünscht sich, dass mehr von ihrer Steuer in hundefreundliche Orte gesteckt wird.
0: Ein Studiengang mit Baumklettermeisterschaft, das bietet die Arboristik. Baumkunde, Baumpflege und Baumsicherheit lernt man da. Und das geht in ganz Deutschland nur an 2 Standorten. Arboristiker werden entweder in Göttingen ausgebildet oder in Bayern. Und heute kommt es zum Nord-Süd-Duell im Klettern.

0: Für sie geht es heute 20 Meter hoch. Sophie Manz ist eine von 18 Arboristik-Studierenden, die sich bei der Baumklettermeisterschaft messen. Die 23-Jährige hat diesen Oktober mit dem Studium angefangen, hat aber schon mit ihrem Vater zusammen im Baum gearbeitet.
1: Eigentlich bin ich jetzt niemand so, der hoch hinausgeht. Aber ich habe es dann letztes Jahr im Sommer mal ausprobiert, dachte mir, cool, das mache ich jetzt. Habe im November meinen Kletterschein gemacht und seitdem bin ich in der Baumpflege tätig. Das mit dem Studium kam dann auch in dem Rahmen, letztes Jahr im Sommer. Und dieses Jahr

0: Ja, habe ich mich beworben, wurde angenommen und bin jetzt hier.
1: Eine von 5 Aufgaben bei den Meisterschaften, einen Kletterer aus dem Baum retten.
0: Bei einer Rettung kommt es darauf an, wirklich möglichst schnell, aber unter hoher Sicherheit eben die zu rettende Person aus dem Baum rauszukriegen.
1: Und das mit unterschiedlichen Strategien.
0: Ich bin jetzt nicht so fit im Klettern, deswegen nehme ich am besten die kürzeste Strecke, was den Aufstieg angeht, weil der Aufstieg ist das Anstrengendste. Und die anderen sind höher hinaus und haben dann Astgabeln als Umlenkung genommen, was ziemlich smart ist. Aber das hätte ich krafttechnisch und zeittechnisch wahrscheinlich auch nicht geschafft. Deswegen habe ich mich dazu entschieden, auf den unteren Ast zu gehen und mich darauf zu beschränken und dann rüber zu pendeln. Und das hat auch echt gut funktioniert, hat mir echt viel Kraftreserven auch gespart. Und dadurch habe ich es dann auch in der Zeit geschafft.
2: Ich bräuchte einen, der den unten annimmt, bitte.
1: Jetzt nur noch sicher nach unten kommen und das Szenario zu Ende spielen.
2: So, der Hornisse gestochen.
3: Ja.
2: Ist nicht allergisch.
1: Mit Erfolg. Neben dem Retten treten die Studierenden im Speedclimbing, im Einwerfen der Ankerpunkte, im Arbeitsklettern und im Aufstieg gegeneinander an. Organisiert haben die Meisterschaften die Studierenden selbst, das erste Mal gemeinsam mit der Hochschule Weihenstephan-Triesdorf in Freising. Dabei geht es um mehr als um den Titel.
4: Natürlich eben auch das Klettern zu zeigen. Also es ist trotzdem auch ein Wettkampf natürlich, mit einem gewissen Anspruch. Aber ja, vor allem irgendwie zusammenzukommen, weil unsere Community eben eine sehr kleine Nische ist.
0: Es geht mir vor allem auch ums Connecten. Hier sind ja viele Höhersemestrige, aber auch Leute von außerhalb. Und Kletterer sind einfach schon immer irgendwie tiefenentspannt. Also mit denen zu arbeiten, auch mit denen so zusammen zu sein, zu schnacken, das macht einfach Spaß.
1: Für Sophie Manns ist die Baumklettermeisterschaft ein gelungener Start ins Studium.
5: Die Traditionsmarke Wolters aus Braunschweig steht vor dem Aus. Nach fast 400 Jahren Brauerei soll zum Jahresende Schluss sein. Dabei hat Wolters echt eine treue Fangemeinde in der Region. Und das Glas ist für die nicht halb leer. Es gibt einen letzten Funken Hoffnung.
6: Ja. Machst du mir noch ein kleines Bier?
7: Und das heißt hier in der Braunschweiger Eintracht-Fankneipe Magniturwächter in aller Regel Wolters.
6: Prost, Jungs.
7: Dass die Brauerei zum Ende des Jahres nun dicht machen soll, nach 400 Jahren durchgehendem Betrieb, stößt vielen hier bitter auf.
6: Ich habe auch eine starke Verbundenheit mit Wolters. Mein Stiefvater, der war mit der Lehre ab 15, hat er angefangen bei Wolters, ne, und seit seinem Leben lang da gearbeitet als Brauer. Von daher war das selbstverständlich für mich, sag ich mal, Wolters zu trinken.
8: Ja, es macht einen traurig, ne? Dass wieder ein Stück Tradition aus Braunschweig verschwindet.
7: Seit etwa 2 Wochen scheint klar, die Marke wird verkauft an die Brauereigruppe TCB aus Frankfurt-Oder. Auch die Beschäftigten nicht gerade in Bierlaune.
9: Okay, das war's jetzt. Es ist eine sehr getrübte Stimmung. Also man sieht den Leuten wirklich im Gesicht an, dass sie ja sehr knickt.
7: Viele der knapp 100 Mitarbeiter haben ihre Kündigung erhalten.
10: Ich bin über 61, fast 62. Mich wird es nicht sehr hart treffen, weil ich habe 46 Arbeitsjahre voll. Was soll da noch passieren? Ne? Andere gegenüber, die 56 sind und sowas, die haben es natürlich schwer auf dem Arbeitsmarkt. Ne?
7: Aber TCB will die Produktion in Braunschweig nicht weiterführen. Man habe eingehend geprüft und sei zu dem Schluss gekommen, dass das wirtschaftlich nicht darstellbar sei. Auch weil die Anlagen technisch veraltet seien.
9: Ich kann dir auch sagen, okay, ich habe was geprüft. Bin ich kompetent genug, das zu prüfen, ohne jetzt die Kompetenz von wem in Frage zu stellen. Uns fehlt da einfach die Datenlage, um das quasi zu unterschreiben.
7: Wolters künftig nicht mehr aus Braunschweig? Das wollen unter anderem diese beiden verhindern und haben eine Petition zum Erhalt des Standorts gestartet. Ziel? Wolters in Kundenhand. Mehr als 2200 Anteile für eine Genossenschaft mit einem Kapital von mehr als 560.000 Euro sind so schon zusammengekommen. Das Ziel sind 8 Millionen.
11: Wenn wir das zusammen hätten, hätten wir sicherlich erstmal einen guten Preis für das Grundstück, die Marke und die Brauerei. Um dann natürlich mit den vorhandenen Leuten, dass man da, ja, quasi, dass sie ihr Bier weiterbrauen können.
7: Und es gibt ja erfolgreiche Vorbilder. Die einst insolvente Birrificio Messina Brauerei auf Sizilien, 2016 von Angestellten als Genossenschaft übernommen. Und die Marke läuft. In Braunschweig sehen Experten aber ein Problem.
12: Ein Formal braucht eine gewisse Zeit, um so eine Genossenschaft zu gründen. Und jetzt ist ja so ein bisschen das Rennen gegen die Zeit eröffnet, weil es ja offenbar die feste Absicht ist, den Brauch

0: Betrieb oder das Unternehmen zum 31.12. zu liquidieren.
1: Die TCB-Übernahme also am wahrscheinlichsten. Und TCB braut neben Dresden auch in Hannover. Kommt das Braunschweiger Traditionsbier also bald ausgerechnet aus der Stadt des Fußball-Derby-Gegners?
2: Ganz ehrlich, alle Braunschweiger würden es ablehnen.
3: Man kann sich das im Prinzip nicht vorstellen. Also das wäre wie so ein gewisser Verrat.
1: Würden Sie es dann trotzdem trinken, ehrlich?
4: Ich bin jetzt nicht nur Reinhard Wolters-Trinker, aber wenn es halt nicht mehr gibt oder da gebraut wird, dann habe ich doch ein paar Probleme.
1: Die Chance, dass Wolters in Braunschweig bleibt, ist klein, aber die Hoffnung noch längst nicht abgestanden.
5: Auch im Stadion von Eintracht Braunschweig wird bisher Wolters ausgeschenkt. Fans dürften sich die Haare raufen, wenn da ein Allerweltsbier kommt. Die Haare schön haben, darauf legen natürlich auch die Profis größten Wert. Zu den gefragtesten Adressen gehört in Braunschweig ein junger Friseur, der eigentlich ganz andere Pläne hatte, jetzt aber immer mehr zum Stylisten der Stars wird.
6: Henrik Werner ist gerade mal Anfang 20 und obwohl er eigentlich noch Azubi ist, ist er wohl einer der gefragtesten Friseure in Braunschweig für Herrenhaarschnitte. Heute kommt einer seiner Stammkunden, einer, der immer gut aussehen muss, weil jede Woche etliche Kameras auf ihn gerichtet sind und zehntausende Zuschauer auf ihn schauen. Aaron Opoku, Zweitliga-Profi bei Eintracht Braunschweig, ist auf Empfehlung zu Henrik gekommen und einmal wöchentlich da.
7: Du musst es draufhalten?
8: Wir haben zu zweit gesplittet.
7: Aber kriegt ihr das dann aus Mannschaftskasse?
8: Ja, dann. Vor allem Körper. Du spielst auch so, wie du dich fühlst, wenn du dich gut fühlst, wenn du gut aussiehst. Du spielst am Ende auch vielleicht ein bisschen besser. Da sind relativ viele Jungs auch in der Mannschaft dabei, die halt jede Woche ihre Haare schneiden gehen und das einfach regelmäßig machen, weil es für mich auch irgendwo so ein bisschen dazugehört.
6: Nicht nur Eintracht-Spieler wie Opoku oder Sidi Sané setzen auf Henrik. Über die Zeit sind viele enge Verbindungen zu Spielern anderer Vereine entstanden.
9: Das ist jetzt das Frischste, das Neueste von den Kickers Offenbach. Da wurde ich vor gut einem Monat, glaube ich, nach Duisburg eingeladen zu einem Spiel. Und dann war ich davor einfach da im Hotel, hab den die Haare geschnitten.
6: Dass das heute sein Arbeitsalltag ist, hätte sich der 21-Jährige vor ein, zwei Jahren noch kaum vorstellen können.
9: Weil ich wollte immer studieren gehen, das war immer mein Plan. Und dann kam der Moment, ich habe ein FSJ in der Grundschule gemacht, wollte das dann auch studieren, soziale Arbeit. Und dann kam so dieser Moment, wo ich nach 5 Monaten gemerkt habe, ey, ich glaube, das ist nichts für mich.
6: Nein. Haare hat er nebenbei als Hobby geschnitten, zu Hause im Keller, Freunde und Familien kamen. Irgendwann haben sie ihn überredet, es damit beruflich zu versuchen. Dann kam ein zum anderen, im zweiten Lehrjahr ist er inzwischen.
9: Das ist jetzt ein Blowout-Taper. War jetzt eigentlich so die letzten Jahre mit einer der Schnitte, die so am meisten gefragt sind. Gerade bei den jüngeren Kunden, würde ich sagen. Also quasi die Seiten anrasiert und hinten als auch oben einfach ganz viel Struktur, geht so nach hinten raus, genau.
6: Bei der Friseurinnung in Braunschweig haben sich die Azubi-Zahlen zuletzt fast halbiert. Aber es kommen wieder mehr junge Männer dazu. Frisuren sind überhaupt bei jungen Männern wieder mehr ein Thema. Sogar die Dauerwelle ist wieder da. Henrik zeigt die Trends auf seinen Social-Media-Kanälen. Und ist auch deshalb bis zu 2 Wochen ausgebucht. Die oft spontanen Anfragen von Profisportlern muss er zwischenschieben. So auch, als vor ein paar Tagen der weltberühmte Basketballstar Dennis Schröder angefragt hat.
10: Ich bin morgens um 10 Uhr aufgewacht und ich habe mir gehört, Dennis Schröder braucht einen Barber, kannst um 12 Uhr bei ihm sein.
6: Zustande kam all das durch ein Stück für Stück gewachsenes Netzwerk und weil Henrik offenbar genau weiß, wie man mit Profisportlern umgeht.
9: Manche wollen vielleicht reden, aber vielleicht auch raus aus diesem Fußball. Weil ich glaube, egal wo die sind in der Freizeit, gerade in der Stadt, es geht ganz, ganz viel um dieses Thema Fußball. Und ich glaube, hier sind die froh, wenn die davon so ein bisschen abschalten können.
6: Wie er mit Afrolocken umgeht oder moderne Taper-Fades schneidet, hat sich Henrik fast alleine beigebracht. Seine Motivation kommt ganz aus ihm selbst.
9: Ich habe das erste Mal in meinem Leben jetzt wirklich etwas, wo ich gemerkt habe, wenn ich etwas durchziehe und kontinuierlich dranbleibe über Jahre, egal ob es mal besser läuft oder mal schlechter läuft, es kommt immer was Neues dazu und man verbessert sich und dadurch, wie gesagt, kommen dann irgendwann Leute auf einen zu. Ist verrückt, ist für mich auch manchmal noch ein bisschen surreal, aber ist für mich persönlich halt eine unfassbare Bestätigung.
6: Und sein größter Traum lautet jetzt, Lionel Messi zu frisieren.
5: Was im Fußball zählt, ist ja wirklich auf dem Platz. Und das ist auch der Lieblingsplatz von Johannes Dresmann. Genau genommen das Gelände des SV Grafeld.

0: ist er verwurzelt. Größter Fan, kann man sagen. Identifikationsfigur und einfach nicht mehr wegzudenken aus dem Clubleben im Landkreis Osnabrück. Von dieser Vereinsliebe können sich Krawall-Ultras echt eine Scheibe von abschneiden.
1: Wenn die Gäste kommen, soll es hier ein bisschen sauber sein. Doch, ich bin schon ein bisschen penibel. Das sind immer solche Sachen, die hier bleibt jeden Tag was stehen. Viele, die mich kennen, der sagt, oh, wir kommen hier in Grafeld rein, toller Platz. Und das ist natürlich auch für den Platzwart sehr lobenswert. Siehst du, da liegen noch wieder Bälle, die auch vom Training liegen geblieben sind.
2: Johannes Dresmann sorgt für Ordnung auf dem Platz des SV Grafeld. An diesem Tag ganz besonders, denn es spielt die erste Herrenmannschaft, Kreisliga. Und dann muss vor allem der Rasen tipptopp sein.
1: Die Spieler sind mittlerweile ja auch schon ein bisschen, die sind einen guten Platz gewöhnt. Und wenn dann der Rasen zu lang ist, dann sind sie auch schnell hier mal am Meckern. Und deswegen ist es für mich eine große Herausforderung, den Platz so optimal wie möglich für ihr Spiel zu machen, damit die nach dem Spiel nicht sagen, ja, wir haben verloren, weil der Platz zu lang war.
2: Dreimal pro Woche mäht Matzi, wie Johannes Dresmann hier genannt wird, den Platz. Rund 10 Stunden ist er hier pro Woche im Einsatz. Seit 30 Jahren ist er hier der Platzwart, ehrenamtlich.
1: Der Sportverein hat immer hinter mir gestanden, das ganze Jahr, welcher Vorstand das war. Die haben immer für mich, waren immer für mich da, auch wenn es mal schlechte Zeiten gab. Das habe ich mir auf Leib geschnitten, dass ich sage, das gebe ich zurück, das gebe ich zurück. Das gebe ich so lange zurück, wie ich eben, solange ich lebe.
2: Matzis Geschichte mit dem Verein beginnt schon lange, bevor er Platzwart wird. Nur eine Straße weiter wohnt er, hat sich ein kleines privates Vereinsmuseum eingerichtet mit all seinen Erinnerungen.
1: Man sieht hier noch meinen allerersten Fußballpass hier, sieht man auch noch. Da mussten wir immer noch den Pass vom Doktor abstempeln lassen, ob wir auch überhaupt gesund waren. Der hat mir alles gegeben, der Verein, in jungen Jahren als Kind. Haben die mich an der Hand genommen, viele vom Vorstand damals, da mein Vater ja, wo ich 12 war, gestorben ist, haben die mich an der Hand genommen und haben gesagt, wir machen aus dir einen Fußballer.
2: Und das wurde er, aber nicht nur, auch Trainer, Schiedsrichter, Vereinsvorsitzender und jetzt eben Platzwart. Johannes Dresmann bzw. Matzi hat fast alles in dem Verein schon gemacht. Heute kennt ihn hier jeder, der Weg an seinem Lieblingsplatz nach ihm benannt.
1: Dieser Ort ist natürlich mein zweites Zuhause. Oder mein Sohn sagt immer, du wohnst hier und kommst nur nach Hause zum Schlafen. Das sagt er immer schön, lieb zu mir. Da bedeutet mir alles. Also ich könnte mir momentan nicht vorstellen, wenn ich hier nichts tun würde, wenn ich hier gar nicht wäre.
2: Seine beiden erwachsenen Söhne, auch Fußballer beim SV Grafeld. Heute Abend stehen sie auf dem Platz.
1: Klar bin ich aufgeregt, das ist so. Aber die Jungs sind auch immer aufgeregt, das gehört dazu. So ein bisschen Lampenfieber gehört immer dazu.
2: Dann kann's losgehen. SV Grafeld gegen den SuS Verte. Und Johannes Dresmann kann sich jetzt auch voll auf das Spiel konzentrieren. Die Arbeit erledigt.
1: Die Anspannung war immer da, ob Platz mähen oder nicht. Die Anspannung, man will es ja gut machen. Und wenn man dann sieht, Zuschauer sind da und man hat schon, der eine oder anderen haben schon gesagt, zupft, der Platz ist ja wieder wie ein Teppich. Und das fühlt sich sehr gut an. Also da fällt einem schon viel Last vom Herzen. Ne?
2: Am Ende des Abends heißt es 3:2 für den SV Grafeld. Und wie der Rasen dabei gelitten hat, das wird sich Johannes Dresmann am nächsten Tag in Ruhe anschauen.
0: Im Triathlon hat sie letztes Jahr für eine Überraschung gesorgt. Die gebürtige Osnabrückerin Leonie Konchalla belegt Platz 9 bei der Ironman-Weltmeisterschaft auf Hawaii. Das ist so besonders, weil unter den Top 10 eigentlich nur Vollzeit-Profisportlerinnen landen und keine aus dem Hobbybereich. Leonie will in diesem Jahr sogar noch einen drauflegen. Doch dann kommt alles anders als gedacht. Eine Geschichte über Rückschläge, Zweifel und ein erstaunliches Comeback.
3: Es ist der Dreiklang aus Laufen, Radfahren und Schwimmen, für den Leonie Konchalla lebt. Doch im Alltag ist die 35-Jährige auch noch Ärztin

0: Im Frühjahr merkt sie auf dem Weg zur Klinik, dass etwas nicht stimmt.
1: Ich hatte eine Entzündung vom Herzbeutel, also sozusagen Herzmuskel. Und dann ist der Beutel außenrum, der sozusagen dafür sorgt, dass das Herz entspannt schlagen kann.
0: Die Ärztin wird selbst zur Patientin. 10 Wochen Zwangspause. Als ihr Kardiologe grünes Licht gibt, fängt sie mit 20 Minuten Laufen wieder an. Dann gelingt ihr das quasi Unmögliche. Sie qualifiziert sich beim ersten Wettkampf des Jahres für die WM auf Hawaii.
1: Da ist mir schon irgendwie auch ein Stein vom Herzen gefallen. Es hat mich selber vielleicht auch noch mal so ein bisschen bestätigt, dass mein Weg, den ich jetzt gewählt habe, vielleicht nicht ganz falsch ist.
0: Jetzt gibt sie Vollgas, fährt ins Trainingslager nach St. Moritz. In den Schweizer Bergen will sie ihren Körper, so gut es eben noch geht, auf die Strapazen der Vulkaninsel vorbereiten.
1: In erster Linie muss ich sagen, ist halt einfach ein super Training, berghoch zu fahren. Das geht in Hamburg schlecht. Und dann kommt ja noch dazu, also hier hat man irgendwie am Rand die Kühe, die Murmeltiere, die Pfeifen. Das ist ja schon einfach mega schön.
0: Seit ihrer Erkrankung wird Leonie Konchala von einem der erfolgreichsten Triathlon-Trainer des Landes betreut. Philipp Seib war überrascht, wie hoch das Pensum der gebürtigen Osnabrückerin war.
2: Ich möchte, dass sie im Rennen mit dem Kopf durch die Wand gehen kann. Aber sie darf in diesen Kampfmodus im Alltag auf gar keinen Fall mehr rein.
0: Hawaii, der Traum eines jeden Triathleten. Seit einer Woche passt sich Leonie an die Hitze und die Zeitzone an.
1: Ganz emotional will ich natürlich wieder in die Top 10 vorlaufen. Rein rational weiß ich, ich kann mega glücklich sein, dass ich mich überhaupt qualifiziert habe.
0: Samstagabend deutscher Zeit fällt der Startschuss. Dann endet das Sportjahr für Leonie hoffentlich mit einem Happy End.
3: Jedes Jahr sieht er anders aus, aber jedes Jahr ist der Goslarer Kaiserring eine große Auszeichnung für große Kunst. Große Namen haben ihn schon erhalten, Josef Beuys oder David Lynch. In diesem Jahr geht die Auszeichnung an eine Frau, die zu DDR-Zeiten kritisch auf die Machtverhältnisse geschaut hat.
4: Ehre, wem Ehre gebührt, ja.
5: Und das ist sie, die neue Kaiserringträgerin Gabriele Stötzer. Beim traditionellen festlichen Verleihungsakt in der Goslarer Kaiserpfalz nahm die 71-jährige Künstlerin die Auszeichnung entgegen und zeigte sich überglücklich.
4: Wo ich gehört habe, dass ich den Ring kriege, gedacht habe, ich sterbe, ja. Und seitdem mache ich eine sehr lange Transformation durch. Und jetzt denke ich ja, das war sicher so eine Art Tod in meinem Leben, weil es so unbegreiflich war, ja, dass ich das jemals erreichen kann.
5: Der Kaiserring ging erstmals überhaupt an eine Künstlerin aus der ehemaligen DDR. Gabriele Stötzer prägte dort ab den frühen 1980er Jahren eine unabhängige und unangepasste Kunstszene und Frauenbewegung mit. Stötzers künstlerisch-aktivistisches Arbeiten sei damals wie heute Vorbild für Generationen weiblicher Künstler, so die Kaiserring-Jury.
6: Ihr Œuvre ist heute brandaktueller denn je. Sie hat sehr stark im kollaborativen Bereich gearbeitet, sehr stark mit dem eigenen Körper gearbeitet, das Bild der Frau verändert. Sie hat transdisziplinär gearbeitet, ganz viele Medien immer wieder genutzt. Und was bei ihr so stark ist, ist eben so, dass Kunst und Leben zusammenkommt. Und das macht es heute wieder sehr aktuell.
5: Stötzer hinterfragte Rollenzuschreibungen und Machtverhältnisse. Die Künstlerin arbeitet seit Jahrzehnten mit einem großen Spektrum künstlerischer Ausdrucksformen. Mehr als 100 ihrer Arbeiten sind jetzt anlässlich der Kaiserringverleihung im Mönchehausmuseum in Goslar zu sehen.
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1: 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Eine schöne Deko-Idee ist uns in den Wetterbildern heute aufgefallen. Auf den Gedanken muss man erst mal kommen. Keine Tomaten, keine Granatäpfel, das sind Hagebutten auf dem Stacheldraht auf Wangerooge. Als Kinder haben wir immer Juckepulver dazu gesagt. Und die machen hier echt was her. Danke an Kerstin Schipke. Ob uns das Wetter morgen juckt, das sagt uns jetzt noch Claudia Kleinert. Dann übernehmen die Kollegen der Tagesschau. Schönen Abend Ihnen, tschüss.
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3: Hallo und herzlich willkommen zum Wetter für Niedersachsen. Es gab heute häufiger mal Schauer, vor allem in Richtung Küste. Und Sie sehen, einzelne davon, die waren auch örtlich kräftiger. Das heißt, da kam eine ganze Menge Regen in kurzer Zeit runter. Und das Ganze sieht so ein bisschen aus wie Streuselkuchenmuster. Von Westen, Nordwesten her war immer wieder Nachschub an Schauern und Regengüssen dabei. Die Temperaturen gehen jetzt erstmal deutlich nach unten. Es kommt kühle Luft aus Nordwesten, was bedeutet, dass wir morgen dann so maximal 13 Grad schaffen werden. Dann aber wahrscheinlich Mitte der kommenden Woche die Temperaturen schon wieder deutlich ansteigen. Auch möglicherweise sogar wieder bis zu 20 Grad. Man sieht auch, die Unsicherheit ist hier noch sehr groß. Das reicht im Moment von 16 bis 21 Grad. Da werden wir in den nächsten Tagen noch Konkreteres sagen können. Jetzt in der Nacht sind vor allem nach Nordwesten hin immer wieder Schauer möglich. An der Küste auch einzelne Gewitter, sonst vor allem nach Osten und Südosten auch längere trockene Abschnitte. Die Temperaturen liegen morgen früh bei Werten von meist 5 Grad auf 600 Meter Höhe, sonst sind es 8, 9 Grad, sehr einheitlich. Morgen Vormittag gibt es dann dichte Wolkenfelder und von der Nordsee her kommen Schauer, einzelne Gewitter. Nach Süden noch ein paar sonnige Abschnitte. Im Laufe des Nachmittags werden sich die Schauer dann weiter nach Südosten ausbreiten und wir haben es dann mit so klassischem April Schauerwetter zu tun. Die Temperaturen steigen in den trockenen Abschnitten auf Werte von 8 bis 15 Grad. Der Wind dazu dreht auf Nordwest und ist deutlich spürbar. Er kommt aus westlichen Richtung nach Süden hin, auch aus Südwest, im Mittel Windstärke 4 bis 5. Die nächsten Tage ist es trocken, Montag nach Nebelauflösung recht sonnig. 16 Grad, Dienstag Warmfrontwolken. Es regnet immer mal wieder 16 Grad, Mittwoch wieder sonniger bei 19 Grad.
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12: Wir grüßen Sie herzlich zu unserer Sendung am Sonnabend. Schönen guten Abend. Noch standen diese Woche nicht alle Stühle im Schweriner Plenarsaal dort, wo sie künftig stehen werden. Aber politisch rückt sich vieles schon zurecht. Denn drei Parteien haben beschlossen, Koalitionsverhandlungen aufzunehmen. Nach der SPD und den Linken gestern haben heute auch die Grünen auf einem kleinen Parteitag zugestimmt.
13: Bei Bündnis 90 Die Grünen ist natürlich bekannt, dass sowohl die SPD als auch die Linke den Koalitionsverhandlungen zugestimmt haben. Den Anfang machte gestern Abend die SPD.
14: Alle drei Partner wollen, dass wir eine gute Koalition bilden für dieses Land. Wir wollen für die Menschen da sein und wir sehen es auch als unsere Aufgabe, das Land zusammenzuhalten. Und

0: jetzt nicht im Parteiklein-Klein zu gucken, wer steht wo, sondern zu sagen, es muss mehr sein als ein Zusammenschluss von drei Parteien, sondern eine Koalition für alle Menschen im ganzen Land. Und das entspricht auch meinem Verständnis. Ich sehe mich als Ministerpräsidentin für alle Menschen im Land, egal ob sie zur Wahl gegangen sind und wen sie wählen. Und mir ist es wichtig, eine Koalition anführen zu können, die eben auch für das ganze Land da ist.
1: Später dann in Schwerin verkündete Hennis Herbst, Fraktions- und Parteivorsitzender, das Ergebnis bei den Linken.
2: Wir saßen gerade im Landesvorstand zusammen. Ich freue mich, dass wir für das Sondierungspapier ein einstimmiges Votum unseres Landesvorstands bekommen haben, dass wir das so beschließen, dass wir jetzt Koalitionsverhandlungen mit SPD und Grünen aufnehmen können. Wir alle sind hier getragen von dem Geist, dass wir einen neuen Politikstil brauchen, dass wir aber auch eine Politik der sozialen Gerechtigkeit weiterhin für Mecklenburg-Vorpommern brauchen werden. Und genau mit diesem Stil, mit diesem Geist haben wir das einstimmig beschließen können.
3: Sie sagten neuer Politikstil, aber Sie haben den Politikstil ja auch in den letzten 5 Jahren mitgeprägt. Was soll da jetzt Neues kommen?
2: Ich habe ja nach der Wahl gesagt, es darf kein Weiter-so geben und alle müssen sich hier hinterfragen. Ich glaube schon, dass wir darüber nachdenken müssen, wie schaffen wir es eigentlich, dass wir Prozesse haben, dass wir Regierungshandeln haben, aber auch Debatten im Landtag haben. Wie schaffen wir es, das noch für mehr Menschen zu öffnen? Und da zähle ich natürlich ganz stark auf Bürgerbeteiligung ab, auf mehr Demokratie, auf mehr Beteiligung. Und genau das meine ich mit diesem neuen Stil, den es braucht.
1: Bei den Bündnisgrünen wirbt Spitzenkandidatin Claudia Müller um Zustimmung für die Aufnahme von Koalitionsverhandlungen. Und die bekommt sie dann auch.
4: Ich freue mich, dass wir einen einstimmigen Beschluss hier bekommen haben. Das ist ein Auftrag an uns, das ist ein Vertrauensvorschuss. Es gab auch durchaus kritische Worte. Man erwartet natürlich von uns jetzt auch nochmal deutlich grünere Handschrift für den Koalitionsvertrag. Das werden wir mitnehmen, denn wir müssen dann auch den Koalitionsvertrag durch die Partei beschließen lassen. Und da gab es einige deutliche Hinweise, was von der Partei an dieser Stelle noch gewünscht wird.
3: Was ist Ihnen da in Erinnerung?
4: Ganz besonders ist natürlich auch das Thema noch mal intensiver, das Thema erneuerbare Energien, den Ausbau von erneuerbaren Energien, noch mal auch mehr Klimaschutz. Die Frage von bezahlbarem ÖPNV ist ein Anliegen, aber auch mit Blick auf Integration gab es hier sehr, sehr klare Punkte, die uns als Partei sehr wichtig sind. Und dafür werden wir uns dann natürlich in den Koalitionsverhandlungen auch einsetzen.
1: Das Ja der Bündnisgrünen zu den Koalitionsverhandlungen, Skepsis ist zwar da, das Ja aber kam einstimmig. Die Koalitionsverhandlungen beginnen Montagmorgen in Schwerin.
5: Stellen Sie sich vor, Sie sind auf einem Open-Air-Konzert, ausverkauft, nebenan andere Veranstaltungen, also viele, viele Menschen und plötzlich steigt Rauch auf. Einige klagen über Atemnot, andere müssen sogar erst versorgt werden, chirurgisch. Genau so ein Szenario haben Einsatzkräfte heute in Rostock geübt.
6: Danke. Hanna, eine von 70 Verletzten. Sie war auf einem Open Air, plötzlich ein Drohneneinschlag und jetzt im Notaufnahmezelt.
7: Du kriegst jetzt mal eine Maske auf, da ist Sauerstoff drauf, ja? Wie heißt du, meine Gute? Wie heißt du, Hanna? Ja.
6: Die 16-Jährige sollte bei Bewusstsein bleiben.
7: Schreib mal deine Jacke auf.
6: Weitere Notfälle der Stufe Rot kommen an. Eingeteilt nach dem Ampelprinzip. Grün heißt leicht verletzt, rot bedeutet schwer. Die Rettungskette soll funktionieren. Dazu unerlässlich die Dokumentation.
8: Wir stellen dann die aktuellen Werte fest, halten die auch dann nochmal fest. Und überprüfen den Verlauf dann auch, um zu gucken, ob unsere Maßnahmen wirksam sind, alle 10 Minuten.
6: Im ausverkauften Ostseestadion hat das Open Air stattgefunden. Nach dem fiktiven Drohnenangriff sollen Einsatzkräfte in den Zelten 50 Personen gleichzeitig versorgen. Das Problem, der Überblick.
7: Die nächste grüne wurde wohl oder übel, schicken wir in die E.
6: Immer neue Notfälle kommen an.
9: 1, 2, 3.
6: Und Hanna? Ihr geht es schlechter. Sie muss schnell ins Krankenhaus. Dafür sorgt die Medical Task Force, eine Sondereinsatztruppe des Innenministeriums. Sie wird ausschließlich bei Großeinsätzen aktiviert.
10: In so einem Szenario ist halt das Problem, man weiß immer nie genau, was jetzt die Lage von einem verlangt, was man jetzt wirklich leisten muss. Man hat in der Regel immer für zu viel, zu wenig dabei und muss sich erstmal einen Überblick verschaffen, dann Schwerpunkte setzen und die dann nach Prioritäten abarbeiten.
6: Ankunft Uniklinik. Sie ist eine von 3 Maximalversorgern im Land, nur wenige Minuten vom Tatort entfernt.
11: Sie bekommt 6 Liter Sauerstoff und darunter soll die Sättigung in Ordnung sein.
6: Genau hier muss im Notfall der Gesamtbetrieb gesichert bleiben.
9: das ist eben genau das, was wir üben wollen, den Massen an

0: Fall von Verletzten und die gleichzeitige Versorgung unserer Bevölkerung, die ja nebenbei auch weiterlaufen muss.
1: Mehr als 5000 Mitarbeiter arbeiten in der Uniklinik. Auf einer Liste stehen 2500 Kontakte.
2: Haben Sie Schmerzen aktuell?
3: In der Brust.
1: Im Notfall können die angerufen werden, wie das Team, das Hanna ständig umsorgt.
4: Ich kann nicht viel machen hier, weil wir viel warten müssen. Und dann zumindest nah beim Patienten zu sein, ist das, was ich eigentlich versuche, jeden Tag zu leben.
1: Irgendwie hat es eine Gruppe von Angehörigen bis zu den Schockräumen geschafft. Chaos, das sortiert werden muss.
5: Das ist natürlich alles nachvollziehbar, emotional, wenn irgendwie ein Großeinsatz passiert und die Menschen wollen wissen, was mit ihren Angehörigen ist. Aber das ist im Moment mitten im Einsatz der medizinischen Versorgung einfach die falsche Anlaufstelle.
1: Die Mitarbeiter sollen sich auf ihre Arbeit konzentrieren.
6: Mach mal am besten die Augen zu, ne?
1: Hat die Rettungskette bei Hanna funktioniert? Auch ihr Fall wird in den kommenden Wochen ausgewertet, damit man vorbereitet ist auf das, was hoffentlich nie passiert.
7: Und noch eine kaum zu übersehende Übung hat es heute gegeben, Lilly.
8: Ja, wer heute an der Kreideküste auf Rügen unterwegs war, der konnte sie beobachten. Eine Übung der Höhenretter für den Ernstfall. Dabei wurde unter anderem ein Schwerverletzter mit einem Hubschrauber am Königstuhl gerettet. Noch am Steilhang musste er medizinisch versorgt werden. Beteiligt waren Höhenretter der Freiwilligen Feuerwehr Sassnitz, auch Drohnenpiloten und Seenotretter waren im Einsatz. Nach Angaben der Höhenrettung Sassnitz gibt es 8 bis 10 solcher Notfälle im Jahr. Und damit im Ernstfall jeder Handgriff sitzt, trainieren die Einsatzkräfte unter realistischen Bedingungen. Beim 18. Rügenbrückenlauf hat es heute einen neuen Teilnehmerrekord gegeben. Knapp 6.500 Läufer und Walker gingen an den Start. Angemeldet hatten sich sogar mehr als 7.500 Menschen.
9: 3, 2, 1, Start! Gestartet wurde mit der Marathondisziplin. Insgesamt führten 7 unterschiedliche Distanzen auf oder über die Rügenbrücke. Neben den Laufstrecken haben sich die Hälfte der Teilnehmer für das Walken angemeldet. Und nach 2 Stunden, 50 Minuten und 35 Sekunden kam der Marathonsieger Peter Buchleitner ins Ziel und verteidigte somit seinen Titel zum 3. Mal. Ein Moment blieb ihm besonders in Erinnerung.
10: Ich glaube, es gibt für den Läufer nichts Schöneres, als Führender mit Rückenwind die Brücke runterzulaufen. Und dieses Gefühl, das nehme ich sicher für länger mit.
9: Doch nicht für alle ging es heute um den Sieg. Viele wollten einfach nur mitmachen oder die Athleten anfeuern.
8: Jagdhunde im Einsatz oder Eulen zum Anfassen, das gab es heute im Kreisagrarmuseum Dorf Mecklenburg zu entdecken. Denn ab heute beginnen dort die regionalen Wildwochen. Neben Wildspezialitäten gab es auch Einblicke in den Wildtierschutz. Bei einer Vorführung zeigten Jagdhunde, worauf es beim Einsatz am Wildschwein und beim Apportieren, also beim Zurückbringen von erlegtem Wild, ankommt. Eulen konnten die Besucher aus nächster Nähe erleben und mehr über den Umgang mit Jungvögeln erfahren. Und auch die Bedeutung des Wildtierschutzes aus der Luft wurde noch einmal verdeutlicht. Anhand dieser Wärmebilddrohnen ließen sich gut versteckte Rehkitze aufspüren und so vor den Mähmaschinen retten. In Rostock dreht sich noch bis Sonntag alles um die Musik von Johann Sebastian Bach. Bei den 7. Bachtagen zeigen verschiedene Gastensemble, wie vielseitig seine Werke klingen können. Von klassischem Barock bis hin zum Tango.
11: Das Eröffnungskonzert spielte in der Nikolaikirche das Freiburger Barockorchester mit den 6 brandenburgischen Konzerten von Bach.
12: Wir haben 2016, glaube ich, war es, die Anfrage von der neuen Bach-Gesellschaft gehabt, hier das Bachfest 2019 zu organisieren. Und als wir das 2019 hinter uns hatten, haben wir gesagt, eigentlich wäre es schade, wenn wir jetzt aufhören, und haben die Bachtage erfunden und deswegen seit 2020 die Bachtage hier etabliert.
11: Poppige Klänge erwarten die Zuschauer am Sonntag mit der Saxophonistin Asia Fateyeva. Die Opus-Klassik-Preisträgerin hat 2025 bereits in Rostock gespielt. Weitere Bach-Konzerte gibt es auch im Barocksaal Rostock und in der Universitätskirche.
8: Seit Dienstag ist Neubrandenburg wieder ein Treffpunkt für Filmemacher. Morgen geht die 32. Ausgabe des Europäischen Filmfestivals Documenta zu Ende. Zur Stunde werden die Preise im Kino La Tucht verliehen. Den Hauptpreis über 5.000 Euro hat The Recce, auf Deutsch Die Erkundung, gewonnen. Der Kurzfilm zeigt, wie ein Mann aus Uganda als Scout einen Drehort für den Filmemacher entdeckt. Der Regisseur Daniel Mann konnte persönlich

0: Das ist ein Start in die dritte Liga, wie ihn André Breitenreiter sich wohl besser nicht hätte wünschen können. Mit 2:0 gewinnt der FC Hansa Rostock auswärts bei den Würzburger Kickers.
1: Wir sind natürlich hochzufrieden, dass wir hier auswärts heute gewonnen haben, auch 2:0 gewonnen haben, das erste Mal in dieser Saison.
0: Dem vorangegangen ist eine regelrechte Flut an Rostocker Chancen. Vor allem in der zweiten Halbzeit. Allein 5 Großchancen erspielt sich Hansa, wie hier von Dayaku in der 72. Minute.
1: Das ist ganz wichtig. Wir müssen um unsere Qualität wissen, insbesondere in Ballbesitz. Und die Jungs sind ruhig geblieben, auch obwohl viele Torschancen nicht genutzt wurden in der zweiten Halbzeit. Muss man einfach seriös weiterspielen, weil der Ball dann irgendwann auch reinfällt und man belohnt wird.
0: Es dauert bis zur 76. Minute, bis Kapitän und Geburtstagskind Marco Schuster Hansa erlöst und den Ball aus Hansa-Sicht endlich im Tor unterbringen kann.
2: Fühlt sich sehr, sehr gut an. Ist sehr, sehr viel Last abgefallen, als der Ball dann im Tor gelandet ist. Ich denke, war eine sehr, sehr gute Leistung, vor allem in der zweiten Halbzeit. Und dass ich uns dann belohnen kann mit dem Tor, freut mich umso mehr.
0: Kurz vor Ende der Partie bekommt Hansa dann noch einen Elfmeter. Schiedsrichter Haselberger zögert nicht und zeigt sofort auf den Punkt. Breunig trifft statt den Ball nur Gegenspieler Holten. Fatkic tritt an und verwandelt sicher zum 2:0 Endstand. Auch wenn Hansa die zweite Halbzeit dominiert und hinten die Null steht, noch stimmt nicht alles. Die Rostocker starten nervös in die Partie und die Würzburger kommen im Spiel immer wieder zu Chancen. Wie Evina, der einfach mal abzieht. Breitenreiter hat also noch Arbeit vor sich, gerade in der Defensive.
2: Es war doch so, dass er nicht alles über Bord geworfen hat, was wir bisher gemacht haben, aber natürlich die ein oder andere Anpassung gemacht hat. Und das wird sich einspielen über die nächsten Wochen. Aber ich glaube, dass wir in Phasen heute schon gezeigt haben, was es bedeuten kann, wenn wir so spielen, wie es der Trainer möchte.
0: Der FC Hansa bleibt mit dem Sieg an den Aufstiegsplätzen dran, ist jetzt mit Viktoria Köln auf 2 und Rot-Weiß Essen auf 3 punktgleich. Weiter geht's für die Rostocker schon am kommenden Dienstag mit dem Heimspiel gegen den Aufsteiger SV Meppen.
3: Nach dem Hansa-Sieg bleiben wir im Wettbewerb, nur jetzt nicht auf dem Rasen, sondern auf der Leinwand. Beim Darster Naturfilmpreis werden heute Abend die besten Naturfilme des Jahres ausgezeichnet. 12 Filme sind nominiert. Kai Lachmann ist für uns dabei. Kai, wer gehört denn zu den Favoriten?
4: Ja, Stefan, du sagst es, 12 Filme sind im Rennen. Es ist schwer, da einen Favoriten auszumachen. Aber ich würde sagen, im Zeitalter des Feuers, der hat gute Chancen. Wir schauen mal eben rein. Das Filmteam um den Regisseur Barney Rübe ist nach Spanien gereist und hat einen Wald beim Entstehen gefilmt. Und das ist nicht irgendein Wald, sondern ein Wald, der kurz vorher abgebrannt ist. Man sieht, wie die ersten Pflanzen wieder aus dem Ascheboden durchbrechen. Man sieht die ersten Blüten und auch die ersten Insekten, die dann dort die Blüten erkunden und dann auf Bestäubungsreise gehen. So entsteht dann da ein neuer Wald. Und das ist für uns in Mecklenburg-Vorpommern nicht uninteressant. Wir hatten ja hier im Sommer auch den großen Brand im Müritz-Nationalpark. So, und das Festival läuft seit Dienstag. Den ganzen Tag gab es Filme zu sehen, es gab Foren. Neben mir steht Festivalleiterin Annika Rennspies. Frau Rennspies, wie fällt Ihr Fazit aus bisher?
5: Ich ziehe eine durchaus positive Bilanz für das Festival. Das Besondere ist ja, dass wir mit unserem Festival herausragende Naturfilme mit Menschen, mit Begegnungen, mit Gesprächen in Verbindung bringen und natürlich das auch in einer ganz besonderen Landschaft hier auf dem Fischland Hastings, nämlich im Nationalpark Vorpommerschen Boddenlandschaft. Und wir hatten wirklich dieses Jahr volle Kinoseele bis jetzt. Wir schaffen es, glaube ich, mit Naturfilmen Menschen ins Gespräch zu bringen, in den Gesprächen nach den Filmen. Und bei über 60 Veranstaltungen, fast 60 Filmen, hat es, glaube ich, ganz gut geklappt. Und ich freue mich sehr.
4: Naturfilmer, die wissen ja, ihr Publikum zu beeindrucken. Das waren gerade eben ganz wunderbare Zeitrafferaufnahmen, spektakulär. Bei der Schalte am Dienstag haben wir auch noch einen malenden Elefanten zeigen können. Also dieses Staunen, dieses Beeindrucken, das können Naturfilme. Aber das ist, glaube ich, nicht der Hauptfokus des Festivals, oder?
5: Nicht nur, aber sie geben schon eine ganz richtige Verbindung mit. Und zwar, Naturfilm kann halt mehr als bloße Zahlen und Fakten vermitteln, sondern er schafft es mit Emotionen, bestimmte Inhalte zu vermitteln. Und das ist, was wir auch wollen und unsere Naturfilme dann auch wollen. Wir wollen, dass die Leute sich in den Kinosaal setzen, einen Film schauen, dann ins Gespräch kommen bei uns mit den Filmschaffenden und dann hoffentlich vielleicht mit einer neuen Perspektive aus dem Film rausgehen. Das ist schon etwas, was wir wollen und was wir hoffentlich...

0: denke ich, immer erreichen.
1: Okay, wunderbar. Vielen Dank, Frau Rennspies. Ja, also wer heute hier absahnt, das können wir Ihnen jetzt zu diesem Zeitpunkt noch nicht sagen. Das reichen wir dann morgen nach im Nordmagazin ab 19.30 Uhr.
2: Genau, vorhin hat die Veranstaltung begonnen, deswegen haben wir das aufgezeichnet vor der Sendung. So, ein altes Gutshaus, lügt nicht, da sieht man, das Dach ist weg, die Balken sind kaputt, jede Menge Arbeit. Und trotzdem gibt es Menschen, die sagen, das ist ihr Lebenstraum. Seit 13 Jahren begleiten wir im NDR Fernsehen solche Gutshausretter mit Mut Mörtel und Sie wissen schon, jetzt bekommt die Reihe einen Ableger und heißt mit Mut Mörtel und Millionen Tipps. Und darin erfahren Sie und ich, was man von den Abenteurern lernen kann.
3: Seit Jahrzehnten ist Sabine Bock fasziniert von Guts- und Herrenhäusern, hat zahlreiche Bücher und Schriften veröffentlicht.
4: Also am Anfang habe ich nur nach der Architektur geguckt und mittlerweile spielen die Menschen eine viel größere Rolle, weil es auch immer interessante Menschen sind, die damit zu tun haben.
3: Die Architekturhistorikerin freut sich über jedes Herrenhaus, das vor dem Verfall gerettet wird. Nach 40 Jahren Leerstand passiert endlich was im Schloss Lüssow in Vorpommern. Neue Besitzer legen los, alte Bekannte. Die Pioniere der privaten Gutshausrettung in Mecklenburg-Vorpommern. Es ist das 9. Haus, das sie in Angriff nehmen.
5: Ich muss mal selber dokumentieren hier, was meine Frau hier Fleißiges macht.
3: Knut Splett-Henning und seine Frau Christina von Ahlefeld.
5: Das macht man heutzutage ja so.
3: Stars der NDR-Reihe mit Mut, Mörtel und ohne Millionen.
4: Das hat mit Sicherheit einen enormen Schub gegeben. Durch die Veröffentlichung in den Filmen natürlich. Das hat sie ja erst so richtig bekannt gemacht, dass eine ganz bis dahin nicht hier im Land seiende Klientel an Menschen, jungen Menschen, meist aus Großstädten, hierher gekommen sind und für sich erkannt haben, das wäre mein Lebenstraum, sowas zu machen.
3: Mit jeder Mut- und Mörtelfolge wuchs auch bei den heutigen Besitzern vom Gutshaus Langwitz die Lust auf das Abenteuer Gutshausrettung. Sebastian Pagen und seine Frau Caroline sanieren jetzt seit 4 Jahren ihr Traumhaus in Mecklenburg. In jeder freien Minute. Sogar die Kinder helfen. Ein Drittel der historischen Balken muss erneuert werden.
6: Nicht mehr ganz so tüffig, ne?
3: Ein Pilz hat sie befallen.
4: Bei den alten Häusern, zumal wenn sie lange leer stehen, ist leider die Gefahr sehr groß, dass ein lange existierender Schwamm zum Beispiel aktiv wird. Der wäre nicht gekommen, wenn das Haus weiter vor sich hingedümpelt hätte. Schwamm braucht 2 Rahmenbedingungen. Er braucht eine Feuchtigkeit, die ist meist in den Häusern drin. Und es darf nicht ziehen. Und wenn Sie so ein Haus dicht machen und die Feuchtigkeit ist noch drin, dann können Sie gar nicht so schnell gucken, wie so ein Schwamm zum Leben erweckt.
3: Noch viel mehr Ratschläge von Experten wie Sabine Bock. Jetzt in der neuen Reihe mit Mut, Mörtel und Millionen Tipps.
2: Und wenn eine Frau weiß, was es braucht, damit solche Projekte ein Erfolg werden, dann ist es sie. Frau Bock, schön, dass Sie da sind. Guten Abend.
7: Danke für die Einladung.
2: Frau Bock, Sie haben jahrzehntelang Erfahrung, haben 37 Bücher über Architektur, Denkmalpflege geschrieben. Wo bei einem Projekt merken Sie, Achtung, jetzt muss nicht mehr nur das Haus gerettet werden, sondern auch die Besitzer?
7: Das sollte man möglichst vorher schon merken. Es ist nicht gut, wenn man das während einer Instandsetzung einer Arbeit merkt. Dann ist der Schaden, sagen wir mal, für alle Beteiligten, für die Menschen an erster Stelle und für das Haus natürlich größer. Also es ist das Check vorher, ist sehr wichtig.
2: Ja. Ich frage das, weil die wenigsten von uns können ja wirklich abschätzen, was da auf sie zukommt. Was sind denn aus Ihrer Erfahrung 3 Regeln, die man unbedingt beachten muss, wenn man sich so ein Projekt ans Bein bindet, sage ich mal?
7: Also, dass man vorher nicht weiß, was passiert, halte ich manchmal für einen sehr glücklichen Umstand. Ich glaube, das mögen sich viele gar nicht vorstellen, was sie alles erleben. Aber ja, was sind Voraussetzungen? Also, man sollte Geduld haben. Man sollte wissen, das geht jetzt nicht in einem Jahr, in 2 Jahren, dass man das erledigt hat. Man sollte entweder sehr viel Geld haben oder sehr viel selber machen können. Und man sollte sich sehr schnell des fachlichen Verstandes, des fachlichen Rates vieler bedienen.
2: Mit Ihnen zum Beispiel durch so ein Haus gehen? Ne?
7: Ja, aber es, sag mal, es gibt da zunächst einfach auch ein paar Spielregeln. Also viele, die so

0: Die Häuser stehen unter Denkmalschutz. Mhm. Man braucht eine Genehmigung und das ist nicht nur ein formaler Akt. Man bekommt dann auch mit der Genehmigung sehr viel fachlichen Rat. Das sollte man nicht unterschätzen. Manchmal ist das ja einfach lästig. Ich muss jetzt noch Genehmigung einholen. Mhm. Aber die Genehmigungen werden erteilt von Menschen, die sich auskennen in diesem Bereich und die dann auch die richtigen Ratschläge geben. Es fängt von Materialien an. Und
1: es gibt viele Auflagen auch, ne?
0: Es gibt Auflagen. Ich bin da manchmal ein bisschen am Hadern mit der gegenwärtigen Situation. Es gibt leider sehr, sehr viele leerstehende Häuser, um die sich keiner kümmert. Und da werden auch keine Auflagen erteilt. Die fallen in sich zusammen oder werden abgerissen.
1: Da braucht man erst recht viel Geld, oder?
0: In
1: welchen Dimensionen bewegen wir uns?
0: Ich sag mal, es wird wohl kein Haus instand gesetzt unter einer sechsstelligen Summe.
1: Okay, also Millionen.
0: Sechs Stellen sind noch Hunderttausende, die sieben können auch erreicht werden.
1: Ja. Gibt es in jedem Haus solche Überraschungen wie in dem Film mit dem Schwamm?
0: Es gibt auch viele schöne Überraschungen. Ja. Also es gibt nicht nur solche erschreckenden, die, ich sag mal, wenn man ein paar alte Häuser kennt, überraschen sie nicht mehr. Aber es gibt in sehr, sehr vielen Häusern, eigentlich in den meisten, sehr positive Überraschungen, dass sie wirklich, und das interessiert sie ja, wenn sie so ein Haus anfangen, außerordentlich schöne Dinge finden können. Es ist ein Phänomen, das wir hier im Osten Deutschlands haben, dass der Spruch, der böse, sarkastische, Armut ist der beste Denkmalpfleger, aber gegriffen hat. Wenn in der DDR so ein Haus instand gesetzt wurde oder ein bisschen repariert wurde, hat man immer etwas aufgeschichtet. Man hat nicht abgerissen und neu gemacht. Und heute können sie manchmal Schicht für Schicht wieder entfernen und haben plötzlich den wunderbarsten barocken Dielenboden. Sie finden
1: Mut.
0: Es braucht Mut, ja. Es braucht Mut und es braucht Neugier. Es braucht Neugier und man muss auch so flexibel sein, auf solche Überraschungen zu reagieren.
1: Wir sind gespannt, noch mehr von Ihnen zu hören, von Ihren Tipps mit Mut, Mörtel und Millionentipps. Gibt es in der ARD Mediathek und nächste Woche Freitag im NDR. Vielen Dank für den Besuch.
0: Danke, dass ich hier sein durfte.
1: Das Gespräch haben wir aufgezeichnet. So, nach Mut und Mörtel kommt der Wochenrückblick oder filmisch gesagt mit Stühlen, was habe ich mir aufgeschrieben, stillen Fluren und süßen Sorgen.
2: Dann wollen wir mal.
3: Es wird so langsam ernst. Am 20. Oktober kommt der neue Landtag zu seiner konstituierenden Sitzung zusammen. Bis dahin muss im Plenarsaal noch an den Stühlen und Tischen geschraubt werden. Tröstlich, der Umbau wird diesmal billiger als beim letzten Mal.
4: 2021 haben wir ungefähr 70.000 Euro gebraucht, also diesmal sind es 50.000 Euro weniger.
3: Dass der Umbau des Plenarsaals billiger wird, dürfte auch am Ausscheiden der CDU aus dem Parlament liegen. Der Flur der früheren CDU-Fraktion wirkt jedenfalls ziemlich trostlos und verlassen. Offen ist auch, wer den verwaisten Vorsitz der Landes-CDU übernehmen soll. Philipp Amthor wohl eher nicht.
5: Ich habe das Amt des gewählten stellvertretenden Landesvorsitzenden.
3: Aus dem Landtag auf den Acker. Die Zuckerrübe macht den Bauern Sorge. Also nicht die Rübe an und für sich, sondern das Drumherum. Der Weltmarktpreis für Zucker ist niedrig und dementsprechend auch der Rübenpreis. Und außerdem droht ja immer noch das Gespenst der Zuckersteuer.
6: Die Rübe ist im Moment etwas schwächer als Raps, Weizen oder Gerste. Und damit eigentlich nicht marktwirtschaftlich allein zu halten.
3: Rübe hin, Rübe her, sei es wie es sei. Landesernte-Dankfest vergangenes Wochenende in Grabow. Auch wenn der Rübenpreis im Keller ist, die Feste werden gefeiert, wie sie fallen.
7: Eine Ernte muss man feiern, weil Ernte ist wichtig.
3: Die Touristiker vor der Landespressekonferenz, Bilanz und Ausblick. Und eine spannende Frage potenzieller internationaler Gäste.
8: Da wird nicht gefragt, wie toll seid ihr, sondern wird gefragt, wie kommen wir zu euch? Und wie kommen wir so zu euch, dass wir eben nicht unbedingt das Auto oder den Caravan nehmen müssen?
3: Ob das nun die letztgültige Antwort auf die Anreiseprobleme der Urlauber aus aller Welt ist, darf getrost bezweifelt werden. Aber dennoch, zwischen Neubrandenburg und Greifswald fährt das erste Mal seit Jahren wieder ein direkter Bus. Was Besonderes aus der Unimedizin Greifswald, ein CT für drei alte Damen. Drei sehr alte Damen. Drei Holzmadonnen, deren wirklichem Alter die Wissenschaftler mithilfe der Strahlenmedizin

0: Medizin auf die Spur kommen wollen.
1: So in der Form ist es einmalig, dass wir das CT nutzen. Also ich habe es noch nicht erlebt und bin ja auch schon etliche Jahre hier an dieser Universität.
2: Und heute haben wir noch gelernt, das Jugendwort des Jahres heißt Ragebait. Gemeint sind digitale Inhalte, die einen absichtlich aufregen sollen. Dieses Bild ist das Gegenteil davon. Das beruhigt uns, wenn wir draufschauen. Ganz herzlichen Dank, Matthias Röwenstahl aus Rostock. Jetzt wünschen wir Ihnen einen schönen, entspannten Sonntag. Aufregen können sich andere. Wir sehen uns gut gelaunt wieder, 19.30 Uhr zum Nordmagazin.
3: Tschüss.
2: Tschüss.
4: Das Wetter für uns in Mecklenburg-Vorpommern.
5: Ja, bei so einem Schauerwetter gibt es ja immer auch mal freundliche Phasen zwischendrin. Und so eine gab es heute so vom späten Vormittag bis zum frühen Nachmittag. Da gab es zeitweise mal gar keine Schauer mehr, bevor sich dann wieder einzelne entwickelt haben. Und diese Schauer, die schleppen sich auch noch so ein bisschen in die Nacht, aber werden dann erst einmal abklingen. Der Himmel ist dann mal mehr, mal weniger bewölkt. Da funkeln also auch die Sterne mal in dieser Neumondnacht. Über der Ostsee, da brodelt es weiter. Kann sein, dass man dann Wetterleuchten sieht von der Küste aus, wenn man auf die See schaut. Die Temperatur sinkt auf Tiefstwerte von 10 bis 8 Grad etwa ab. Morgen gibt es dann wieder so einen Schauertag, aber ich denke doch mit mehr Wolken als heute. Zunächst ist davon vor allem das Küstengebiet betroffen, aber das Ganze bewegt sich im Laufe des Tages weiter südwärts ins Binnenland hinein. Heißt auch, da wo Brandenburg nicht weit ist, da bleibt es längere Zeit noch trocken. Die Temperatur steigt aber nicht mehr so weit an wie heute. Heute gab es 16 Grad, morgen gibt es maximal noch 12 bis 13 Grad in der Spitze. Der Wind kommt aus Südwest bis West, er weht mäßig über der Ostsee frisch bis stark. In Schauernähe besteht an der Küste die Gefahr von stürmischen Böen. Die nächsten Tage am Montag, ja, in Vorpommern gibt es eine leichte Schauerneigung. Die Nacht zum Dienstag wird kalt, da kann es schon mal Frost geben. Danach nach Nebel Sonne, dann kommt Regen am Nachmittag und am Mittwoch ist es wieder freundlicher und wärmer.
4: Das Wetter für uns in Mecklenburg-Vorpommern.
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0: Wir sind auch am Wochenende für Sie da. Willkommen zum Schleswig-Holstein-Magazin.
1: Moin auch von mir.
0: Das Verhältnis Mieter-Vermieter ist ja oft keine Liebesbeziehung. Mieter ärgern sich zum Beispiel über Mieterhöhungen und Vermieter manchmal darüber, dass die Miete zu spät überwiesen wurde.
1: Ja, und in Büchen gibt es sogar Mieter, die ein noch viel krasseres Problem haben. Ihr Vermieter ist nämlich ein verurteilter Mörder und sitzt im Knast. Und das hat Folgen.
2: An seiner Heizung kann Peter Hennig drehen, wie er will. Warm wird es in seiner Wohnung nicht.
3: Ja, es ist am 3.6. abgestellt worden, das Gas, sprich die Heizung. Und seitdem haben wir nicht mehr die Möglichkeit zu heizen. Und der Winter kommt.
2: Der Rentner meint, er zahlt seine Nebenkosten, aber sein Vermieter gibt diese Zahlungen wohl nicht an den Versorger weiter. Sein Vermieter, verurteilter Mörder Ali K. Vor rund 2 Jahren hat er seine Frau umgebracht, sitzt seitdem in Haft. Trotzdem ist er weiterhin Vermieter in Büchen.
3: Weil damit fing das Chaos an. Also es kam dann

0: nach. Es hat ein bisschen gedauert, weil wir dachten, okay, da wird wohl ein Verwalter oder was kommen, aber gar nichts. Und wir hatten, wie gesagt, keinen Ansprechpartner mehr. Wir haben immer gehofft, dass was kommt, dass man uns informiert, wie es hier weitergeht, aber nichts.
1: Alleine im Quellental in Büchen sind mehr als 20 Wohnungen betroffen. Auch die von Hennigs Nachbarin Lena Holst. Sie ist alleinerziehende Mutter. Eine teurere Wohnung könnte sie sich nicht leisten.
2: Ich habe hier einen Maler gehabt, der hat mir die Küche tapeziert. Und dann hat er hier die Tapete abgenommen und darunter war dieser ganze Schimmel. Und der Vermieter hat gesagt, ich soll das einfach abkratzen und eine neue Tapete drauf machen. Aber der Maler hat gesagt, das ist hochgesundheitsschädlich.
1: Peter Hennig will jetzt herausfinden, wie es den anderen Mietern geht. Er hat ein Treffen in der Wohnsiedlung organisiert.
0: Dass man einfach mal komplett auf einen Informationsstand ist, damit eigentlich jeder mal weiß, wo wir stehen.
1: Alle Anfragen des NDR in Richtung des verurteilten Vermieters Ali K. bleiben unbeantwortet. Für den Rechtsanwalt Mani Behrens ist die Situation in Büchen dennoch nicht aussichtslos. Jetzt sei es wichtig, über das Grundbuch herauszufinden, ob Ali K. überhaupt noch offiziell Vermieter ist. Und die Mieter sollten sich am besten zusammenschließen.
3: Der einzelne Mieter oder auch mehrere Mieter zusammen reichen eine zivilrechtliche Klage bei Gericht ein, das wäre dieser Eilrechtsschutz, auf eben Wiederherstellung der Behaltsbarkeit und der Mangelfreiheit der Mietsache. Und dann, wenn der Vermieter sich dann weiterhin nicht drum kümmert, dann hat man die Möglichkeit, eine Zwangsverwaltung einzurichten.
1: Die Mieter setzen nun alles daran, damit sie irgendwie durch den Winter kommen. Einige wollen eigene Verträge mit Energieversorgern abschließen.
0: Wir wollen, das ist ganz wichtig, wir wollen hier alle nicht weg.
4: Nein.
0: Wir fühlen uns hier wohl. Ja. Es ist total schön hier.
5: Es ist ganz schwierig in Büchen eine Wohnung zu finden.
6: Eine bezahlbare. Eine
5: kleine, ja. Das auch noch. Und letztendlich sind ja hier alle betroffen.
7: Ich selber leide unter schweren Depressionen. Und für mich ist es halt ganz schlimm, nicht zu wissen, was kommt als nächstes.
2: Deswegen hoffe ich, dass hier endlich ein Verwalter ist oder irgendjemand, der uns hier helfen kann, dass man einen Ansprechpartner hat.
1: Bis in den späten Abend diskutieren hier die Menschen. Fast alle Mieter in der Straße sind zu Hennigs Treffen gekommen.
0: Man weiß, man ist nicht alleine mit der Situation. Und vor allen Dingen, was eben halt auch am wichtigsten war, dass man sich untereinander eben halt auch austauscht, damit wir alle mal auf einen Nenner sind.
1: Peter Hennig und seine Nachbarn kämpfen jetzt dafür, dass sie einen Verwalter bekommen und sich endlich wieder jemand um ihre Wohnungen kümmert.
8: Vor einem Schaden für Schleswig-Holstein hat Ministerpräsident Daniel Günther Anfang der Woche gewarnt, auch in einem persönlichen Brief an Bundeskanzler Friedrich Merz. Im Mittelpunkt stehen die Gesetze, die seine CDU-Parteikollegin Katharina Reiche rund um die Energiewende plant.
9: Gestritten wird um den besten Weg zum großen Ziel, dass sich Deutschland weitgehend selbst mit Energie versorgt. Auf dem Spiel stehen Arbeitsplätze auch hier bei uns im Norden.
10: Ihre Arbeit ist Wertschöpfung in Schleswig-Holstein. Die Servicetechniker für Solaranlagen touren täglich durch Nordfriesland, damit alles läuft.
11: Vorsteht?
12: Ja.
11: Ein Strang ohne Leistung.
10: Das Unternehmen GP Joule plant und wartet Wind- und Solarparks. Es mischt auch bei der Wasserstoffproduktion mit, betreibt Ladesäulen und hat bereits im vergangenen Jahr von knapp 1000 Stellen rund 200 abgebaut. Jetzt macht sich wieder Unruhe breit. Sie verhandelt mit Banken über neue Projekte.
13: Und wenn man dann spürt, dass durch die Gesetzgebung uns da einfach Hürden auferlegt werden, die dazu beitragen, dass wir eben nicht Verantwortung für das Energiesystem übernehmen können, dann hat das Einfluss auf unsere Kollegschaft.
10: Mit den Gesetzentwürfen will die Bundesregierung den Wind- und Solarausbau dort drosseln, wo die Stromnetze die zusätzliche Energie nicht vollständig aufnehmen können. Bisher werden die Windmüller dafür entschädigt. Das bezahlen alle Stromkunden.
14: Die Akzeptanz der erneuerbaren Energien darf nicht daran leiden, dass das Gesamtsystem nicht bezahlbar wird. Und deshalb braucht es diese Kurskorrektur.
10: Die Branchenverbände erwarten durch Reiches Pläne eher höhere Kosten im System und geringere Rentabilität für die einzelnen Projekte. In Schleswig-Holstein hat sich das Problem zumindest reduziert. Gut 3% der erzeugten erneuerbaren Energie konnten die Netze in den vergangenen beiden Jahren nicht aufnehmen. Sobald die Zahl in einer Region aber über 5% steigt, soll künftig der neue Mechanismus greifen. Dann müssten Anlagenbetreiber über maximal 7,5 Jahre auf bis zu 20% ihrer Einnahmen verzichten. Und überall gilt, alle neuen Windanlagen dürfen pauschal nur eine begrenzte Leistung pro Rotorfläche einspeisen. Ein Nachteil für windstarke Standorte.
15: Wir müssen allerdings dazu sagen, dass Schleswig-Holstein und gerade Norddeutschland

0: Stand natürlich ein windhäufiger Standort ist, wo wir die Erzeugungskosten nach unten bringen.
1: Auch Solarparks sollen gedrosselt werden. Sie dürfen nur noch 70% ihrer möglichen Leistung einspeisen. Anlagen auf dem Hausdach nur noch die Hälfte. Und das künftig ohne feste Förderung für ihren Strom. Auch hier sind sie angesichts der Reichepläne in Sorge. Bei Denker und Wulff in Sehe steht bei Rendsburg.
2: Windparks haben ein enorm langes, eine enorm lange Planungszeit. Das heißt, teilweise fange ich 5, 6 Jahre vor Inbetriebnahme überhaupt an zu planen. Und da ist natürlich eine enorme Gefahr dabei, dass ich Investitionen tätige, die am Ende umsonst gewesen sind.
1: Was die Branche vermisst, sind kreative Lösungen. Etwa eine vereinfachte Kombination von Windrädern, Solarparks und Batteriespeichern. Im Moment werde nur gebremst.
2: Wenn wir uns das aktuell angucken, glauben wir, dass ca. oder mehr als 50% der Windparks, die aktuell in Planung sind, vermutlich unter dem, was geplant ist, nie in Betrieb genommen werden. Ein Unternehmen wie die Denker und Wulff AG kann das vielleicht noch stemmen, aber bürgerliche Strukturen werden dort massive Risiken in Zukunft bekommen.
1: Die Servicetechniker haben nach einer Viertelstunde den Fehler im System gefunden. Die Politik ringt noch um die beste Lösung und die Zeit drängt. Das alte erneuerbare Energiengesetz läuft zum Jahresende aus. Und das neue tritt nicht in Kraft, bevor es die EU abgesegnet hat.
3: Es war so ein bisschen mit Ansage. Pünktlich zum Start der Herbstferien waren die Autobahnen voll, besonders die A7 in Richtung Norden. Immerhin, da rollte es ja noch mehr oder weniger.
4: Auf der A1 in der vergangenen Nacht ist ein Lastwagen von der Straße abgekommen. Für die Bergungsarbeiten ist die Autobahn da auch immer noch gesperrt. Aber mit der Bahn macht es auch nicht viel mehr Spaß.
3: Ja, da sorgt seit dem frühen Morgen eine Stellwerkstörung für Probleme zwischen Hamburg und Kiel sowie Flensburg. Der Frust bei den Bahnkunden dementsprechend groß.
5: Überhaupt nicht, gar nicht. Heute nicht, gestern nicht, Donnerstag nicht und Mittwoch auch schon nicht. Ist der vierte Tag und die Deutsche Bahn hat immer noch keine Lösung gefunden. Also heute auf jeden Fall Frist. Gestern bzw. Donnerstag hieß es defekt am Zug selbst und ein Güterzug auf den Gleisen. Ich glaube, die würfeln, was sie als Ausrede haben. Ich habe keine Ahnung.
4: Das Gefühl kennen viele, aber der Stellwerkschaden war wohl keine Ausrede. Laut Bahnsprecherin konnte der erst am späten Nachmittag behoben werden.
3: An Milch kommen die allermeisten von uns nicht vorbei, ob im Käse, als Joghurt, in der Butter oder einfach so im Glas. Im Schnitt konsumieren wir 45 Kilo Milch pro Jahr. Das ist dann meistens Kuh- oder Ziegenmilch. Milch von Pferden ist dagegen ein absolutes Nischenprodukt. Deswegen gibt es auch nur ganz wenige Betriebe in Deutschland, die Pferdemilch produzieren. Einer davon ist bei uns im Land und liegt bei Bad Segeberg.
6: Haflinger, bekannt als beliebte Reittiere wegen ihrer gelassenen Art. Hier auf dem Hof Serafin in Berlin bei Bad Segeberg wird aber nicht nur gezüchtet. Seit über 25 Jahren verkauft die Familie auch die Milch ihrer Pferde.
7: Ich habe jetzt einmal das Euter sauber gemacht und vorgemolken, einmal um zu prüfen, ob vielleicht die Milch flockig ist oder eine Euterentzündung vorliegt oder so. Aber das war jetzt alles in Ordnung und jetzt kann ich das Melkgeschirr ansetzen. In der Regel dauert der Melkvorgang an sich eine halbe Minute bis Minute und dann ist eigentlich auch schon das im Eimer, was wir abzapfen können.
6: So erhält Marie ungefähr 1 Liter pro Tier am Tag. Diese Milch wird dann gefiltert, von Mutter Annegret abgefüllt und später schockgefroren. Wegen eines persönlichen Schicksals entdeckte die Familie die Pferdemilch. Annegrets Mann war schwer herzkrank. Ärzte konnten so gut wie gar nicht helfen. Dann hatten die Schwiegereltern eine Stutenmilchtherapie vorgeschlagen.
8: Wir waren sehr skeptisch damals, aber wir hatten ja nichts zu verlieren. Und er hat angefangen zu trinken. Innerhalb von 10 Tagen hatte er wieder Farbe im Gesicht. Und nach 3 Wochen konnte er schon kleine Spaziergänge hier machen. Nach 3 Monaten hat er kleine Arbeiten auf dem Hof verrichtet und ist nach einem halben Jahr in seinen ursprünglichen Beruf als Maurer wieder eingearbeitet worden.
6: Kundinnen und Kunden müssen die unbearbeitete Stutenmilch direkt beim Hof oder online kaufen. Auch Kundin Karin schwört auf Stutenmilch. Sie hat Rheuma und kauft seit 25 Jahren die Milch. Für 16 Euro pro Liter. Sie reagiert allergisch auf Medikamente, erzählt sie, und kann deswegen kaum welche nehmen.
9: Deswegen gab es gar keine andere Möglichkeit, als die Stutenmilch auszuprobieren. Und nur mit der Stutenmilch ist das weg.
6: Ernährungsexperten sagen, dass es Studien gibt, die zumindest Hinweise auf die heilende Wirkung liefern. Laut diesen könnte Stutenmilch bei chronischen Darmerkrankungen oder

0: Hautreizungen helfen?
1: Das sind alles sehr, sehr kleine Studien gewesen mit mal 17 und mal 30 Personen. Und es waren alles Studien, wo Patienten nur zu ihrer Selbsteinschätzung befragt worden sind. Und da ist es natürlich oft so, wenn mir jemand was gibt und ich habe die Hoffnung, dass das hilft, dann habe ich das Gefühl, aber das ist deshalb noch keine Studie, aus der sich jetzt irgendwelche Heilversprechen ableiten lassen würden.
0: Für die Haltung der Tiere und die Gewinnung der Milch hat sich die Familie Serafin Regeln aufgestellt. Zum Beispiel, Fohlen müssen alt genug sein und dürfen nicht zu früh von der Mutter getrennt werden. Auf dem Haflingerhof ist das 6 Wochen nach der Geburt.
2: Wenn sie weiterhin in ihrem Sozialgefüge, sage ich mal, bleiben, in ihrem Sichtkontakt, Hörkontakt und Geruchkontakt mit Artgenossen, ist das meines Erachtens unproblematisch. Dadurch, dass sie ja in diesem Kindergarten mit anderen Fohlen sind, ist das, denke ich mal, absolut gewährleistet.
0: Die Nachfrage nach Stutenmilch ist in den vergangenen Jahren immer stabil geblieben. Inzwischen hat Marie das Geschäft ihrer Eltern übernommen. Sie wird weiterhin Stutenmilch aus Schleswig-Holstein verkaufen.
3: Sie haben sie wieder, die rote Laterne. Holstein Kiel wartet auch nach dem 7. Spieltag auf den 1. Sieg in der 2. Liga und belegt den letzten Platz in der Tabelle. 0:1 das Ergebnis gestern bei Eintracht Braunschweig aus Sicht der Störche und das gegen einen Gegner, der auch zuvor 5 Spiele in Folge nicht gewonnen hatte.
4: Die Krise bei den Störchen, sie spitzt sich weiter zu. Auch im 7. Ligaspiel kein Sieg. Der Trainer versucht danach, wie schon in den Wochen zuvor, die Situation im Team grundsätzlich zu erklären.
5: Wenn man mal nicht abgestiegen ist, heißt das noch lange nicht, dass das immer dann so weitergeht und dass man dann ja, vielleicht erstmal durch Täler gehen muss, ja, um letztendlich den Gipfel zu erklimmen. Das ist, glaube ich, auch ganz normal und das sollten wir anfangen, bei uns zu bleiben, weiter so zu arbeiten, wie sie es tun, ja, und uns endlich mal belohnen dafür.
4: Nur klappt es mit dem Belohnen bisher nicht. Auch gestern sind die Gastgeber oft schneller und bereits in der 3. Minute trifft Braunschweigs Urbich. Allerdings zählt der Treffer nicht. Urbich steht bei der Ballabgabe minimal im Abseits. 8 Minuten später dann Ivan Nekic mit einem viel zu kurzen Rückpass. Urbich geht dazwischen und kurft den Kieler Torwart. 1:0 für Braunschweig. Diesmal zählt's. Wieder ein individueller Fehler, wieder liegt Holstein zurück. Nach einer halben Stunde hat Nekic die Chance, seinen Fehler wieder glatt zu bügeln, doch er köpft deutlich drüber. Trotz 65% Ballbesitzes in der 1. Hälfte geht bei den Kielern einfach zu wenig. Und auch nach der Pause sind sie kaum zwingend. Die Mannschaft von Tim Walter findet gegen die starke Braunschweiger Defensive einfach keine Lösungen. Auch die mitgereisten Fans warten auf den 1. Sieg ihrer KSV Holstein. Die drängt auf den Ausgleich, aber auch Stürmer Phil Harris schafft es nicht, wenigstens das 1:1 zu erzielen. Am Ende steht die nächste Niederlage für die Kieler Mannschaft.
6: Ich merke, dass die Mannschaft alles dafür tut, um endlich den Dreier zu holen. Und deshalb ist das natürlich bitter heute. Aber was soll man machen? Weiter geht's. Köpfe hoch und weitermachen. Alles andere bringt ja nichts.
7: Wir sind natürlich enttäuscht, weil wir gewinnen wollen. Ja, und über das Resultat sind wir sehr verärgert. Ja, und vor allem tut es mir auch extrem leid für meine Mannschaft, die alles versucht umzusetzen. Bringen ganz, ganz viel auf den Platz. Aber wie gesagt, das Glück ist uns nicht hold.
4: Auch wenn Tim Walter weiter an seine Mannschaft glaubt, der Druck auf ihn und seine Störche wird immer größer. Auch viele Fans am Ende sauer nach dem 7. Ligaspiel ohne Sieg.
3: Ja, sauer können auch Sie manchmal sein, aber da ist es wenigstens lecker. Wenn wir Äpfel im Supermarkt kaufen, dann ist die Auswahl ja meist eher beschaulich. Ne? Oft beschränkt auf Welland, Gala oder Pink Lady.
8: Dabei gibt es noch tausende andere Baumobstsorten. Die meisten sind allerdings vom Aussterben bedroht. Ein Ahrensburger hat sich vorgenommen, die alten Obstsorten zu retten.
9: Spitzkugelige Konstantinopela. Das ist so eine Baumwollquitte. Ispolinskiji heißt riesig.
10: Er will diese alten Sorten retten. 3/4 aller Baumobstarten sind schon ausgestorben. Deshalb pflanzt Michael Heißenberg welche aus. Seit 12 Jahren.
9: Hauptsächlich mache ich das für die nachfolgende Generation. Und wenn ich das nicht mache, so wie mehrere andere Leute auch, dann ist eben alles weg. Das ist für die Zukunft von uns allen. Deswegen liegt mir das am Herzen.
10: Dieser auf Gut Wulfsdorf in Ahrensburg will der ehemalige Informatiker heute beproben. Mithilfe einer selbstentwickelten App. Denn nur wenn die Sorte gesichert ist, kann er sie vermehren.
9: Ich gucke jetzt im Groben nach, ob die

0: Sorte stimmt. Die Kurzbeschreibung sagt, es ist eine Birnenquitte, also eine birnenförmige. Das stimmt, der Wuchs ist stark aufrecht, das kann man schon sehen, die geht nach oben. Und das gibt es für alle Bäume, die ich überhaupt habe. Die kriegen so im Laufe ihres Lebens, wenn sie groß genug sind und angewachsen, diese Plakette.
1: Die Sorten für den Verkauf im Supermarkt müssen vor allem lange Transporte überstehen, makellos aussehen und hohe Erträge liefern. Die meisten der geschätzten 7000 Baumobstsorten in Deutschland sind deshalb bedroht, sagt der Pomologenverein.
2: Die Obstsorten, die wir im Supermarkt kaufen können, die stammen von 8 verschiedenen Äpfeln nur ab. Das heißt, sind genetisch völlig verkürzt. Und es gibt aber hunderte oder tausende verschiedene Obstsorten. Und die müssen bewahrt werden für die genetische Vielfalt. Das sind zum Beispiel Sorten drin, die für Allergiker gut geeignet sind oder die sehr lange halten, ohne Kühlung auch.
1: Zu Hause in Ahrensburg vergleicht Michael Heißenberg alte und moderne Obstsorten. Besonders gut geht das an diesem Birnbaum, an dem 20 verschiedene wachsen. Die hat er alle auf einen Hauptstamm aufgepfropft.
0: Das ist die Sorte Alexander Lukas. Das ist eine der wichtigen Ertragsobstsorten in Norddeutschland. Die kriegt lauter solche Flecken. Schorf. Und damit ist, wenn man sie nicht spritzt, ist sie nicht mehr genießbar. Das ist eine der wesentlichen Beobachtungen, die ich hier bis jetzt gemacht habe. Während diese andere Birne, die heißt Jules Guidon, die hat überhaupt gar keine Schwierigkeiten an diesem Baum.
1: Sein Wissen ergänzt er mit ganz Altem und hält es in einer Datenbank fest. Mittlerweile hat Michael Heißenberg eine Stiftung gegründet und schreibt jedes Jahr hunderte Förderanträge. Er braucht 150.000 Euro im Jahr für die Baumschulen, in denen er die Bäume vermehrt, von Apfel bis Kirsche, 25 Mitarbeitende und Pacht für die Flächen.
0: Ich werde weiter pflanzen, bis ich nicht mehr kann. Also einfach noch mehr Flächen besorgen, noch mehr Leute begeistern, die mitmachen.
1: 8000 Bäume in ganz Deutschland hat Michael Heißenberg schon gepflanzt. Und so mehr als 1500 Obstsorten vor dem Verschwinden bewahrt.
3: Vielleicht haben Sie zu Hause auch Kids, die ziemlich wenig essen und vor allem ziemlich wenig mögen. Und vielleicht hätten Sie neben all dem Kinderessen auch mal wieder Lust auf was Besonderes. Dann haben wir da eine Idee für Sie. Muscheln für die Erwachsenen, Pommes für die Lütten. Bei Spitzenkoch Volker Fuhrwerk und Lisa Knittel wird nämlich direkt doppelt frittiert. Und es wird belgisch mitten in Büsum.

0: Ein Bayer kommt nach Paris, lernt Fritten machen, verkauft sie später in Belgien 1844.
1: Möchtest du keine Kartoffeln schälen?
0: Ich muss auch erstmal das Grundlegende hier klären, Volker. Müssen die geschält werden überhaupt?
1: Nee, wir können die ganz rustikal schneiden heute.
0: Weil wir machen
1: Muscheln und Fritten.
0: Und?
1: Mayonnaise.
2: Los geht's mit den Fritten. Dafür Femaraner Kartoffeln in gleichmäßige Streifen schneiden und in kaltes Wasser.
0: Warum müssen die Kartoffeln in Wasser?
1: Also die lassen wir jetzt da auch ungefähr 1,5 Stunden drin liegen. Dann geht die Stärke ins Wasser, damit sie später nicht in der Fritteuse zusammenkleben.
0: Ah, okay.
1: So, ich würde sagen, wir machen als nächstes vielleicht schon mal unseren Gemüseansatz für unsere Muscheln.
2: Und zwar aus Sellerie, Schalotten, Karotten, Fenchel und dem Weißen vom Lauch. Alles in Olivenöl anschwitzen und bunt würzen mit Koriander, weißen Pfefferkörnern, Piment und Fenchelsamen.
0: Macht man das bei Muscheln so? Brauchen die so viele Gewürze im Sud?
1: Also du kannst reinmachen, was du möchtest. Mhm. Curry und Kokosmilch oder die Schweden machen das oft mit Sahne. Mag ich so nichts.
0: Nö. Wir sind ja auch nicht in Schweden, wir sind ja in Schleswig-Holstein.
1: Das stimmt, deswegen machen wir das mit Weißwein.
0: Ja, so, das war das Stichwort.

0: Während das Gemüse dünstet, zur Mayonnaise. Dafür Eigelb, Senf und Salz in einer Schüssel vermengen und Öl nach und nach hineinrühren.
1: Ist ja ein Jahrmarktgericht, ne?
2: Ja.
1: Und ab geht die wilde Fahrt. Für alle noch mal eine Runde rückwärts.
0: Mit Essig, Cayennepfeffer und etwas Zucker abschmecken.
1: Pizza. Wir haben auf den Wein gewartet, ne? Jetzt ist es soweit.
2: Nee, noch nicht. Erstmal müssen wir uns um die Muschel.
1: In guten Jahren ist die Muschelwirtschaft erfolgreich.

0: erfolgreicher als die Krabbenwirtschaft bei uns.
1: Höchste Zeit, dass wir hier an der Westküste kochen. Wir sind in Büsum. Aber die Muscheln kommen von?
2: Von der Insel Föhr. Ich habe die schon mal ein bisschen gewaschen, ja?
1: Ja.
2: Jetzt gucken wir noch mal ein bisschen grob durch, ob irgendwelche stark geöffnet sind. Ach. Aber wenn die schlecht sind, dann würde es man auch deutlich riechen, ne? So, jetzt kannst du endlich deinen Weißwein zugeben.
1: Bitte.
3: Dann eine Knoblauch-Paprika-Salzmischung vermengen für die Fritten. Wie kam die denn nun eigentlich zu den Muscheln durch den Pariser Bayern in Belgien?
1: Dann ist er damit auf Jahrmärkte gegangen. Und das wurde dann in den 1870er Jahren zum absoluten Verkaufsschlager. Und so entstanden Mulfried, Muscheln mit Fritten.
3: Rund 150 Jahre später die Pommes erst heiß, dann super heiß frittieren und in der Gewürzmischung schwenken. Voilà, Mulfried, Muscheln mit Fritten.
2: Also wie war das? Ein Bayer kommt nach Paris.
1: Keiner braucht Bayern oder Belgien oder Paris, wenn man Föhr und Fehmarn auf dem Teller haben kann. In Büsum.
4: Guten Appetit, viel Spaß beim Nachkochen.
2: Guten Appetit.
5: Ja, Stößchen. Die Kochanleitung finden Sie auf unserer Homepage und im NDR-Text auf Seite 591. Guten Appetit.
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7: 15 Minuten Flug über das offene Meer. Der Hubschrauber ist wichtig, um abgelegene Leuchttürme zu erreichen, die bis heute für die Schifffahrt wichtig sind. Wie es auf der Insel Grip läuft, will Yngve Pettersen sich heute ansehen. Er arbeitet für das norwegische Kystverket, eine Behörde, die auch für die Sanierung der Leuchttürme zuständig ist. Yngve trifft Pál Bjørndal, den Vorarbeiter. 4 Wochen am Stück ist er mit Team auf der Insel. Die Arbeit ist abenteuerlich, die Anreise erst recht.
8: Es ist einfach ein bisschen sicherer mit dem Hubschrauber. Wir haben hier eine gute Stelle, um zu landen. Wenn du mit dem Boot hier rüberkommst, dann musst du eine Leiter hochklettern. Und da geht es 10, 12 Meter hoch. Das ist echt nicht so leicht. Wenn dann vielleicht auch noch die See unruhig ist, dann musst du im richtigen Moment rüberhüpfen, wenn das Boot auf dem höchsten Punkt ist. Und die Leiter musst du dann auch noch erwischen. Da musst du vorsichtig sein. Das kann herausfordernd sein.
7: Es ist Ende August. Bevor die Herbststürme beginnen, müssen sie mit der Außenfassade des 44 Meter hohen Turms fertig sein. Ihren Arbeitsrhythmus bestimmt das Wetter. Schon der Aufbau des Gerüsts hat 2 Wochen länger gedauert als geplant. Pál und seine Kollegen mussten es im Felsfundament festschrauben. So stark hat der Wind geweht. Das Wetter haben alle ständig im Blick, denn mit Kapriolen müssen sie immer rechnen. Wenn sich ein Sturm ankündigt, sichern sie auch das gesamte Baumaterial auf der Insel.
9: Jetzt ist das Wetter ja gut. Das Schlimmste war mal, als die Wellen hier oben drüber geschlagen sind, bis zu den 2 Kisten dort drüben, die Behälter, die da liegen. Wenn die Wellen hier oben drüber schlagen, dann müssen wir einfach drinnen bleiben. Und dann heißt es nur sitzen und warten. Wir hatten schon 2 bis 3 Tage am Stück, an denen wir die ganze Zeit drin sitzen mussten.
7: Zum Zeitvertreib postet Pál Videos von der Insel Grip auf TikTok und Instagram. Es ist ein besonderer Arbeitsplatz, rau, abgelegen und den Naturgewalten unmittelbar ausgesetzt. Alle 5 bis 10 Jahre leidet die Fassade des Turms unter den extremen Wetterbedingungen. Innen soll dieses Jahr erstmal nichts passieren. Die Werkstatt im Turm wirkt chaotisch, doch Pál und seine Kollegen wissen genau, wo sie was finden. Pál kocht auch immer für das gesamte Team. Heute gibt es Tiefkühlkost wie meistens. Frisches Einkaufen geht nun mal nicht.
10: Was kann man über diesen Job sagen? Das kann schon hart sein und ist auch nicht für alle geeignet. Aber wir haben hier schon gute Leute und die anderen motivieren und ziehen einen mit.
7: Heute werden das Geländer und die rostige Treppe aufgemöbelt.
11: Also muss das alles erstmal runter und dann

0: wieder neu gestrichen werden. Dann wird sie auch wieder einige Jahre halten.
1: Hier auf der Insel ist Improvisieren gefragt. Der Sanierungsstau der Leuchttürme ist groß. Jetzt werden viele von ihnen wieder auf Vordermann gebracht. 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
2: Ja, und Leuchtturm unserer Sendung sind ja auch immer Ihre Zuschauerfotos. Heute ein schöner Sonnenuntergang von der Insel Fehmarn. Wir sagen Dankeschön fürs Teilen an David Gebauer aus Rade. Außerdem sagen wir Tschüss und freuen uns morgen wieder auf Sie.
3: Vor der Tagesschau noch das Wetter mit Doreen. Ihnen einen schönen Abend und bis morgen.

0: Und jetzt Ihr Wetter für Schleswig-Holstein.
1: Das Wetter heute war auch ein kleines Wechselbad der Gefühle zum Aufwachen. Blauer Himmel, Sonnenschein. Mittagsrunde hat sich's dann wieder zugezogen. Am Nachmittag wieder Sonnenschein und danach hat es angefangen zu regnen, als gäbe es keinen Morgen mehr. Das Einzige, was konstant geblieben ist, das war der Wind und der bleibt auch weiterhin und auch der Regen. Wir gucken uns das auf dem Wolkenfilm einmal an. Und da sehen wir, dass der Tiefdruckkern sozusagen weiterhin über Skandinavien ist und sich das weiterhin so dreht, dass es eben auch die Wolken und auch den nassen Regen weiter zu uns bringt. Auch heute Nacht heißt das, dass überall wieder ein paar Tropfen fallen. Die Temperaturen, die schaffen es da ja na, maximal auf so 11 bis 7 Grad bzw. 8 Grad da im Süden. Der morgige Tag, der geht dann quasi umgekehrt zu heute los, nämlich erst ganz, ganz viele Wolken und auch immer wieder Schauer und auch ein paar Gewitter sind da möglich. Im Laufe des Nachmittags lockert es dann von Norden her auf und da zeigt sich dann auch mal die Sonne. Deswegen kriegen wir im Norden und im Westen auch 5 bis 4 Stunden Sonne zusammen. Im Süden wird es da maximal nur eine. Konstant, wie gesagt, weiterhin der Wind, auch wenn der jetzt aus südwestlicher Richtung auf Nordwesten dreht und da an der See auch weiterhin etwas stürmischer sein kann. Die Temperaturen, die schaffen es dann morgen so auf maximal 13 bis 14 Grad. Das Wasser in Nord- und Ostsee bleibt konstant bei 16. So, Montag ist erster Ferientag. Besser könnten die Ferien nicht losgehen, denn es hört endlich mal wieder auf mit Regnen. Am Dienstag kleine Delle wieder, am Mittwoch dann sogar 17 Grad drin. In diesem Sinne, schönen Abend und bis morgen.
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13: Das Beste am Norden ist, dass wir uns über jedes Tor freuen.
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0: 19.30 Uhr, hier ist Ihr Hamburg-Journal, heute an einem richtigen Herbsttag. Von Sonne bis starkem Regen war da alles dabei und bunt gemixt sind auch unsere Themen heute.
1: Es gibt wieder Staus und Sperrungen in und um Hamburg. Wir berichten vom Landesparteitag Die Linke und wir zeigen Harald Löglers Ausstellung in der Hafencity. Ja, dieses Wochenende ist für viele Autofahrende Hamburgerinnen und Hamburger alles andere als stressfrei. Nicht nur auf den Straßen innerhalb der Stadt muss man deutlich mehr Zeit einplanen. Auch wer Hamburg auf der Autobahn eigentlich nur umfahren wollte, musste heute viel Geduld mitbringen. Grund sind eine A1-Vollsperrung und dazu der Ferienverkehr aus anderen Bundesländern.
2: Die A1 ist dicht, komplett gesperrt zwischen Dreieck Norderelbe bis zum Kreuz Hamburg-Ost. Der Grund? Bauarbeiten an der Norderelbbrücke seit Freitagabend noch bis Montag früh.
3: Die Norderelbbrücke ist an ihrem Lebensende. Wir versuchen sie einfach noch am Leben zu erhalten bis zum Ersatzneubau, bis er eingeweiht werden wird. Und deswegen muss halt auch wiederum gearbeitet werden.
2: Die Umleitung führt über die A7. ADAC und Autobahngesellschaft hatten vor diesem Wochenende gewarnt. Hamburg besser weiträumig meiden. Kurz vor Mittag sieht es auf der A7 nach Norden zwar aus wie an jedem anderen Sonnabend, im Laufe des Nachmittags aber verdichtet sich der Verkehr vor dem Elbtunnel. Das Vorankommen ziemlich zähfließend. 8 Kilometer Stau. Denn ausgerechnet zur A1-Vollsperrung ist Herbstferienstart in Niedersachsen.
3: Vor 6 Monaten ungefähr wurde dieser Termin dann auch festgelegt mit allen Beteiligten von der Stadt. Hier sind Spezialisten zum Beispiel aus der Schweiz extra angereist für dieses Wochenende, um die Arbeiten hier zu vollführen. Das heißt, wir haben viele Dinge, die wir beachten müssen, aber irgendwann müssen wir leider ran.
2: Auf der innerstädtischen Umleitung über die A255 und durch das Stadtgebiet stockt der Verkehr ebenfalls. Noch ein Grund für lange Staus in der Stadt? Die wegen eines Rohrbruchs wohl noch bis mindestens Dezember gesperrte Amsinkstraße fällt als Umleitung weg. Autofahrerinnen und Autofahrer müssen auf den parallel verlaufenden Heidenkampsweg ausweichen.
4: Ist optimal gesteuert zum Ferienbeginn. Wunderbar, perfekt. Das ist ein Grund, warum wir nicht mehr in Hamburg leben.
5: Beschissen. Leider. Sehen Sie hier. Wir können nicht vorwärts irgendwie.
6: Ich bin richtig genervt, weil ich habe um 14 Uhr Termin in Buchholz in der Nordheide und ich komme wohl 1 Stunde zu spät.
2: Die heute und morgen ohne Autofahren in und um Hamburg auskommen, haben wohl ein entspannteres Wochenende.
1: Und zu den Beeinträchtigungen durch die Baustellen kam heute in der Innenstadt auch noch eine Demo hinzu. Schon mehrmals waren ja Gegner der AfD auf die Straße gegangen, um zu demonstrieren. Gerade nachdem die AfD bei vergangenen Landtagswahlen große Erfolge eingefahren hatte. Heute allerdings waren es deutlich weniger als beim letzten Mal.
7: Sammelpunkt Jungfernstieg am frühen Nachmittag gegen rechtsextreme Meinungen und für ein Prüfverfahren rechtsextremer Parteien. Dafür sind sie heute bei der sogenannten Prüfdemo bereits zum 11. Mal in Hamburg auf die Straße gegangen.
8: Es hat verstärkt und gezeigt, wie wichtig es ist, dass wir auf die Straße gehen und zeigen, dass der Mob eben nicht die Mehrheit ist.
9: Die Dringlichkeit ist immer größer, immer größer. Es wird sowas von Zeit.
10: Eine Prüfung besagt ja erstmal nur, ich gucke mir das an, ob das alles so richtig ist, was ihr sagt, oder inwiefern das dem Grundgesetz widerspricht.
7: Bei der letzten Demo im September, 25.000 Teilnehmer, ein Rekordergebnis. Eine Reaktion auf den AfD-Landtagswahlsieg in Sachsen-Anhalt. Dass die Partei seit dieser Woche auch den Landtagspräsidenten stellt, für viele hier ein Ärgernis. Die Teilnehmeranzahl mit gut 3.500 Menschen im Gegensatz zum letzten Mal zwar deutlich geringer, ihr Erscheinen für die Demo-Veranstalter aber umso wichtiger.
11: Es ist noch mal wichtiger geworden, dass zum ersten Mal seit 1945 eine Person einer gesichert rechtsextremen Partei in einem hohen politischen Amt ist. Deswegen wird es so viel wichtiger, dass wir alle auf die Straße gehen, alle klar machen, die Rechtsextremen dürfen dieses Land nicht übernehmen.
7: Im Vorfeld hatte die abgesagte Exkursion einer 10. Klasse aus Lurup für Ärger gesorgt. Die AfD hatte das Erscheinen kritisiert. Der Elternbeirat dagegen eigentlich begrüßt, doch aus organisatorischen Gründen schließlich gecancelt.
12: Wir sehen es auch heute. Eine 10. Klasse von einem Gymnasium sollte heute herkommen. Die AfD macht einen riesigen Druck, dass das nicht möglich ist. Es geht hier um einen autoritären Backlash und da muss man gegenhalten.
7: Das tun sie selbst, indem einige von ihnen doch gekommen sind, aber keine Interviews sind möglich. Nach Kundgebungen am Jungfernstieg, der Demo-Marsch durch die Innenstadt, in 14 weiteren Städten findet die Veranstaltung heute statt. Und laut Polizei bleibt sie hier in Hamburg friedlich.
1: Und auch bei einer anderen Partei gibt es derzeit diese beiden Tendenzen. Politisch messbarer Erfolg auf der einen Seite, zunehmende Kritik auf der anderen. Vor allem nach der gewonnenen Berlin-Wahl werden der Linken dort Antisemitismus und Nähe zu Clan-Kriminalität vorgeworfen. Solidarität mit den Berliner Genossen gibt es dabei aus Hamburg. Die Linken hatten heute im Bürgersaal Wandsbek ihren Parteitag.

0: In Berlin stärkste Kraft, in Hamburg laut letzten Umfragen bei 15%. Aus Sicht der linken Fraktionsvorsitzenden leitet sich daraus ein klarer Auftrag ab.
1: Wir etablieren uns immer weiter als eine richtige politische Großkraft in dieser Stadt. Und wir müssen weitermachen. Druck konsequent für eine soziale Wende.
0: Aufrüstung, Sozialreformen im Bund und die Kürzungen im Hamburger Haushalt. Alles Stoff, aus dem die Linken ihren Gegenentwurf stricken. Der verabschiedete Leitantrag daher auch unter der Überschrift "Es reicht, kürzt euch doch selbst".
2: Ich will friedenstüchtig werden. Ich will sozialtüchtig werden. Ich will eine Gesellschaft, eine Wirtschaft, die den Menschen dient und nicht dieser verkackten kapitalistischen Profitlogik. Und ich will mit euch und mit allen dafür kämpfen, dass wir dahin kommen, dass wir gegen diese Kürzungshämmer auf die Straße gehen.
0: Doch nach dem Wahlsieg in Berlin muss die Linke Gegenwind aushalten, von dessen Heftigkeit auch die Bundesvorsitzende überrascht wurde. Und das, wo in Sachsen-Anhalt eine AfD dabei ist, an die Regierung zu kommen.
3: Also wir offenbar haben viele Konservative, viele Liberale und Neoliberale weniger Angst vom Aufstieg der Rechten, vom Aufstieg des Rechtsextremismus als vor Vergesellschaftung und ein bezahlbares Leben in Berlin. Und das ist eine verdammte Schande.
0: Und nach dem Wahlsieg in Berlin lautet Ihr Appell an Hamburg?
3: Lasst uns gemeinsam einen roten Leuchtturm auch in Hamburg bauen.
0: Der alte Landesvorstand wurde verabschiedet, ein neuer gewählt. Als Landessprecher bekommt Thomas Iwan eine neue an seine Seite, die für eine erkennbar weiblichere und jüngere Hamburger Linke steht, Christine Pfeiler-Siegert.
4: Wir sind eben die Partei, die sich gegen den Abbau des Sozialstaats stellt, die den Kampf gegen die Klimakatastrophe angeht, die sich gegen die extreme Rechte stellt. Dennoch sind die Zeiten einfach so gefährlich auch momentan, dass wir jede Person, die bei uns Mitglied wird, auch brauchen.
0: Dabei hat sich die Mitgliederzahl der Linken in Hamburg in den vergangenen 3 Jahren bereits auf knapp 6.000 verdreifacht.
5: Die Kinder mit dem BMX-Rad waren doch immer die richtig coolen, oder? Wenn sie damit durchs Gelände gedüst sind und die Besten konnten dann mit dem Rad auch noch richtig springen. Heute waren einige große und kleine BMX-Cracks in Hamburg auf der Bahn.
6: Die BMX-Bahn in Farmsen-Berne. Heute sind fast 200 Fahrerinnen und Fahrer am Start beim Nordcup-Finale bei der RG Hamburg. Immer 8 Racer sind gleichzeitig auf der Bahn. 40 Sekunden Vollgas bis ins Ziel.
7: Die 40 Sekunden haben es richtig in sich. Einfach nur 120% und dann ist auch schon wieder vorbei, ne?
6: Lisa Wagner ist 7 Jahre alt, wird aber bald 8.
8: Ich glaube in 2 oder 3 Wochen.
6: Lisa fährt seit einem Jahr BMX bei der RG Hamburg. Und inzwischen auch Rennen. 5 hat sie schon gemeistert. An das erste kann sie sich noch gut erinnern.
8: Ja, ich war da aufgeregt.
9: Und was hast du dagegen gemacht?
8: Ich habe tief durchgeatmet und bin einfach bei der ersten Runde schnell runtergefahren und einfach ganz schnell losgefahren.
6: Heute startet Lisa in der Klasse Girls 7 bis 8 Jahre. Aber beim Nordcup sind nicht nur die Grundschüler am Start. Das Fahreralter reicht von den kleinsten über die absoluten Cracks bis in die 40er hinein. Philipp Werner hat erst mit 43 Jahren angefangen, weil sein Sohn BMX fahren wollte. Jetzt ist auch er dabei.
7: Also es ist wirklich irgendwie eine große Familie. Man sieht die Leute so häufig im Jahr. Egal ob aus Bayern, aus Baden-Württemberg, hier aus Hamburg, aus Bremen. Und das ist sofort so ein Wir-Gefühl. Das macht BMX für mich aus, definitiv.
6: Lisa zieht auf der Bahn durch. Um vorne mit dabei zu sein, muss sie pushen, sagt sie.
8: Man lässt das Fahrrad kommen und dann drückt man so runter, wenn der Hügel runter wird. Und man zieht das Fahrrad hoch, wenn er hochgeht.
6: 4-mal muss Lisa heute auf die Strecke und fährt in ihren Rennen ganz vorne mit. Ihr Rezept, bei Aufregung einfach ganz schnell loszufahren, ist offenbar eine echt gute Idee.
5: Heute Morgen musste die Feuerwehr in Eimsbüttel ausrücken, Dina. Bei einem Brand in einem Mehrfamilienhaus in der Högerstraße sind 2 Frauen verletzt worden. Am frühen Morgen war im Keller des Hauses ein Kinderwagen in Brand geraten. Laut Polizei verbreitete sich dadurch viel Rauch im Treppenhaus und in den Wohnungen. 12 Bewohner retteten sich auf die Straße. Die beiden Frauen wurden mit Rauchgasvergiftungen ins Krankenhaus gebracht.

0: Polizei Teile der Hand ab. Sie mussten amputiert werden. Das geplante neue Naturkundemuseum sorgt bei Hamburgs Grünen für Ärger. Die Wissenschaftssenatorin Marion Blumenthal von den Grünen reagierte auf eine NDR-Anfrage ausweichend. Sie erklärte, dass die Standortsuche für das Museum noch nicht abgeschlossen sei. Die zweite Bürgermeisterin Katharina Fegebank sagte, dass erst nach Verhandlungen eine Entscheidung getroffen werden sollte. Die grüne Bürgerschaftsfraktion hatte erklärt, dass sie das Museum zu den hohen Kosten nicht mehr mittragen wolle. Auswärtssieg für den HSV. In Hoffenheim gewannen die Hamburger heute mit 3:2. Die Hoffenheimer waren nach einer gelb-roten Karte Mitte der zweiten Halbzeit in Unterzahl. Dem HSV gelang der Siegtreffer in der Nachspielzeit. Mit 6 Punkten hat die Mannschaft von Trainer Merlin Polzin nun die untere Tabellenregion verlassen.
1: Dankeschön, Dina. Und wir bleiben beim Sport. Der Startschuss für den Ironman auf Hawaii ist bereits gefallen. Mit dabei ist auch eine Hamburger Profi-Triathletin, die im vergangenen Jahr mit Platz 9 ihren bislang größten Erfolg feiern konnte. Doch vor wenigen Monaten durfte Leonie Konczala plötzlich keinen Sport mehr machen wegen einer schweren Erkrankung. Nach langer Zwangspause konnte sie sich auf den letzten Drücker jetzt doch noch für die diesjährige Weltmeisterschaft qualifizieren.
2: Es ist der Dreiklang aus Laufen, Radfahren und Schwimmen, für den Leonie Konczala lebt. Doch im Alltag ist die 35-Jährige auch noch Ärztin. Im Frühjahr merkt sie auf dem Weg zur Klinik, dass etwas nicht stimmt.
3: Ich hatte eine Entzündung vom Herzbeutel, also sozusagen Herzmuskel. Und dann ist der Beutel außenrum, der sozusagen dafür sorgt, dass das Herz entspannt schlagen kann. Und dieser Beutel war sozusagen entzündet und hat dann dazu geführt, dass ich eben diese Brustschmerzen hatte.
2: Die Ärztin wird selbst zur Patientin. 10 Wochen Zwangspause. Als ihr Kardiologe grünes Licht gibt, fängt sie mit 20 Minuten Laufen wieder an. Dann gelingt ihr das quasi Unmögliche. Sie qualifiziert sich bei ihrem ersten Wettkampf des Jahres für die WM auf Hawaii.
3: Da ist mir schon irgendwie auch ein Stein vom Herzen gefallen, weil ich gedacht habe, okay, dein Weg ist unkonventionell mit Arbeit und Profisport, aber irgendwie geht's ja anscheinend. Und es hat mich selber vielleicht auch noch mal so ein bisschen bestätigt, dass mein Weg, den ich jetzt gewählt habe, vielleicht nicht ganz falsch ist.
2: Jetzt gibt sie Vollgas, fährt von Hamburg-Hohenfelde ins Trainingslager nach St. Moritz. In den Schweizer Bergen will sie ihren Körper, so gut es eben noch geht, auf die Strapazen der Vulkaninsel vorbereiten.
3: In erster Linie muss ich sagen, ist halt einfach ein super Training, berghoch zu fahren. Das geht in Hamburg schlecht. Und dann kommt ja noch dazu, also hier hat man irgendwie am Rand die Kühe, die Murmeltiere, die Pfeifen. Das ist ja schon einfach mega schön.
2: Seit ihrer Erkrankung wird Leonie Konczala von einem der erfolgreichsten Triathlon-Trainern des Landes betreut. Philipp Seib war überrascht, wie hoch das Pensum der Hamburgerin war.
4: Ich möchte, dass sie im Rennen mit dem Kopf durch die Wand gehen kann. Aber sie darf in diesen Kampfmodus im Alltag auf gar keinen Fall mehr rein.
2: Zurück in Hamburg. Nur 3 Tage bleibt sie in der Stadt. Packen für den Ironman. Morgen früh geht es zum Flughafen. Doch da gibt es noch einen Termin.
3: Ich muss gleich, also in einer halben Stunde, noch mal zum UKE fahren für meine PhD-Verteidigung. Und danach habe ich Zeit zum Packen.
2: Also schnell zum Hamburger Universitätsklinikum. Ihre zweite Doktorarbeit muss ausgerechnet heute verteidigt werden. Es geht um ihre Forschungsarbeit zur Behandlung von Darmkrebs. 1,5 Stunden später.
5: Ja, definitiv. Ich bin sehr erleichtert. Das ist jetzt gut, vorher abgehakt zu haben. Mit ein bisschen Goodwill, also ich würde mal sagen, mein Fahrradhelm passt besser.
2: Hawaii, der Traum eines jeden Triathleten. Seit mehr als einer Woche passt sich Leonie an die Hitze und die Zeitzone an.
3: Ganz emotional will ich natürlich wieder in die Top 10 vorlaufen. Rein rational weiß ich, ich kann mega glücklich sein, dass ich mich überhaupt qualifiziert habe.
2: Auf Hawaii fällt zur Stunde der Startschuss. Daumen drücken für ein Happy End der Hamburgerin.
1: Und die ganze Geschichte können Sie dann morgen Abend in der Sportclub-Story um 23:25 Uhr hier im NDR sehen oder schon vorab in der Mediathek.

0: Wir senden ja hier aus Lockstedt und haben uns für das Thema der Woche dieses Mal einfach in der Nachbarschaft umgehört. Stadtreporterin Anne Adams war wieder unterwegs.
1: Moin! Ich wüsste gern, was ist denn Ihr Thema der Woche? Heute aus Lockstedt. Was beschäftigt Sie in dieser Woche?
2: Die Lebensmittelpreise, ganz eindeutig. Also, dass alles immer teurer wird und man einfach für immer weniger Geld, also immer mehr Geld, immer weniger bekommt.
3: Mein Thema der Woche ist, dass ich mich mit einem neuen Golfplatz beschäftigen muss hier in der Hamburger Region. Wir sind letztes Jahr hergezogen aus dem Raum Oldenburg-Bremen und seitdem viel beruflich und mit Umzug zu tun gehabt. Und jetzt muss ich gucken, wo ich den Golfsport wieder betreiben kann. Und das ist gar nicht so einfach.
4: Mein Thema der Woche ist unser anstehender Urlaub nach Südafrika, auf den wir uns ein Dreivierteljahr vorbereitet haben. Mit Impfungen organisieren, machen, welche braucht man etc. Jetzt wird es kritisch oder konkret und jetzt ist das ganze Woche mein Thema gewesen.
1: Was ist Ihr Thema der Woche? Was beschäftigt Sie?
5: Also meine Tochter ist gerade in die Grundschule gekommen und da sind jetzt mal wieder im Bereich Familienpolitik Kürzungen geplant im Ganztag und ich finde das einfach falsch, an Bildung zu kürzen und es gibt Geld in so vielen Bereichen, wo die nie angefasst werden und Familienpolitik, soziale Politik muss dann immer herhalten und es ist einfach falsch.
1: Wie würde Sie das treffen oder Ihre Tochter?
5: Also ich glaube, an unserer Schule würde das bedeuten, dass eine Lehrkraftstelle wegfällt und man entscheidet sich anhand des Konzepts für eine Schule und wenn das dann auf den Kopf gestellt wird, fühlt man sich auch ein bisschen verarscht.
0: Für Peter Mo war schon seit früher Jugend klar, dass er sich für andere einsetzen will. Jahrelang war er beim THW und ist dann später bei der Berufsfeuerwehr gelandet. Was ihm dort anfangs nicht klar war, auch Helfer brauchen manchmal Helfer. Unsere neue Folge von Mensch Hamburg.
6: Man denkt immer, man löscht Brände, man rettet Leute und das geht in der Regel gut aus. Aber es ist natürlich im wirklichen Leben ganz anders. Als junger Feuerwehrmann bin ich zu einem Einsatz gerufen worden. Den haben wir über Funk bekommen. Deshalb waren wir auch als erstes an der Einsatzstelle. Es gab da zwei Patienten. Ein Patient war durch die Scheibe geflogen. Der hatte schwere Halsverletzungen, Kopfverletzungen. Ich habe ihn dann noch assistierend beatmet. Aber er starb mir sozusagen unter den Händen weg. Und also die Vorgesetzten haben einen damals auf die Schulter geklopft und haben gesagt, Mensch, hast du mal dein erstes richtiges dickes Ding gefahren? Und das war's dann aus.
7: Peter Mo war fast 40 Jahre lang als Berufsfeuerwehrmann in Hamburg im Einsatz und hat dabei viel erlebt. Großbrände und Unfälle, Menschen, die ihren Verletzungen erlagen oder sich vor ihm in den Tod stürzten. Er konnte unzählige Leben retten, ist dabei aber oft selbst in Gefahr geraten und in traumatische Situationen.
6: Ja, das sind so Einsätze, die mit Angst, Hilflosigkeit und Entsetzen zu tun haben. Also oft Einsätze, wo man mit einem kleinen Team als erstes an der Einsatzstelle ist und mit mangelnden Ressourcen eine riesige Aufgabe zu bewältigen hat.
7: In seiner Anfangszeit galt noch das Motto, einen Feuerwehrmann haut nichts um. Über belastende Einsätze zu sprechen, sie aufzuarbeiten, war nicht üblich. Doch Peter Mo merkte, dass er das brauchte.
6: Ja, ich hatte meine persönlichen Zuhörer. Entweder das waren Kollegen, denen man vertraut hat, oder ich habe es halt mit meiner Frau besprochen oder mit meinen Eltern. Also dieses Erzählen, das habe ich relativ schnell gemerkt, das hat einen irgendwie die Seele frei gemacht.
7: Später wurde er selbst zum Experten für das Aufarbeiten belastender Einsätze. Als vor 28 Jahren in Hamburg die Spezialeinsatzgruppe Gesprächsnachsorge gegründet wurde, schloss sich Peter Mo bald an, ließ sich schulen und machte mit. Seitdem hilft er neben seiner regulären Arbeit Kolleginnen und Kollegen nach traumatisierenden Einsätzen in solchen Gruppengesprächen. 2011 übernahm er die Leitung der Gruppe.
6: Wir brauchen ja belastbare Einsatzkräfte, die an den Einsatzstellen auch bei besonderen Einsatzlagen ordentlich was wuppen können. Aber danach muss dann auch geholfen werden können. Und natürlich kommt es da zu Emotionen. Also die Emotionen können einerseits Wut sein, aber es gibt natürlich auch viele Tränen manchmal. Also insbesondere bei Einsätzen, wo Kinder zu Tode gekommen sind, das ist schon eine hohe Belastung für die Einsatzkräfte.
7: Als Feuerwehrmann ist Peter Mo nun in Rente gegangen. Er merkt langsam, wie die Belastungen und der Stress von ihm abfallen. Und er ist stolz darauf, dass er daran mitgewirkt hat, dass auch Helfern geholfen wird.
6: Also ich bin sehr dankbar, dass ich mich in dieser Gesprächsnachsorge einbringen konnte und dass es uns gelungen ist, zusammen mit der Feuerwehrführung halt so ein funktionierendes System zur Hilfe, zur Kollegenhilfe dann zu etablieren.
7: Bei der Gesprächsnachsorge wird er

0: noch 2 Jahre mitmachen, bevor er sich ganz zur Ruhe setzt. Dann kann er sicher sein, dass sein Herzensprojekt auch ohne ihn gut weitergehen wird.
1: Eigentlich ist er selbst ja sowas wie ein Gesamtkunstwerk. Jetzt zeigt Harald Glöckler in der Hafen City seine erste Kunstausstellung. Gemälde, Drucke und Objekte im Stil von Pop Art bis Expressionismus. Zur Vernissage gestern kam er natürlich höchstpersönlich und wir waren auch dabei.
2: Der Auftritt in der Hafen City standesgemäß. Dem Rolls Royce entsteigt Harald Glöckler. Der Mann mit dem Doppel-Ü im Namen, begrüßt von seiner Galeristin. Mit dabei ist Icarus. Der 10 Monate alte Papillon hat sich an Medienrummel und Blitzlichtgewitter gewöhnt.
3: Er denkt, er sei um ihn, ja. Er denkt, er sei um ihn.
2: Für die Ausstellung Pompös Art Revolution hat sich der Künstler neu erfunden.
3: Immer wieder.
2: Wie hilft die Malerei dabei?
3: Ich weiß nicht, ob die dazu beiträgt. Die ist eher ein Sinnbild, ein Ausdruck der Seele und des jeweiligen Moments, ja, wann immer man malt oder wo man malt. Die Bilder entstehen ja auch anders, ob ich die auf dem Land male oder in einer großen Stadt.
2: Für war pompös auch seine Bilder, abstrakte Malerei voll Farbenpracht, von einem, den viele selbst als Gesamtkunstwerk sehen.
3: Ja, warum nicht? Ich meine, ja, why not? Also, im Grunde genommen bin ich auch Kunst im weitesten Sinne des Wortes und ich bin meine eigene Marke. Ja, ja, also im Grunde genommen reicht es auch, wenn ich komme.
2: Doch zu Vernissage und Ausstellung braucht es nun mal Bilder. Damit die in die Hansestadt gelangten, hieß es anpacken für Galeristin Nisi und Familie.
4: Mit meinen Töchtern bin ich dann runtergefahren. Das ist ja fast 600 Kilometer von Hamburg. Ja, und dann dachten wir ja, dass die Bilder schon irgendwie alle eingepackt sind. Die hingen alle noch.
2: Zu dritt haben die Galeristin und ihre Töchter satte 4 Stunden gebraucht, all die schwer berahmten Werke abzuhängen und einzupacken. Aber was tut man nicht alles für die Kunst? Und abhängen? Nein, das ist nichts für den Pompösen, der als Modemacher bekannt und dann millionenschwer geworden ist. Mit dem Design von quasi allem, von der Abendtasche bis zum Strandkorb. Seine Gemälde gibt es ab 4.000 Euro. Im Dallmann-Kai zeigt sie Nisis Kunstkantine noch bis 2. November.
1: Und eigentlich passt das nächste Thema auch ganz gut dazu. Kunstvoll, kreativ und bunt ging es nämlich auch hier bei der Polaris Convention zu. Auf der Messe dreht sich alles um Spiele, Mangas und Cosplay, also der Mischung aus Costume und Play. Das ist die Gelegenheit, sich als seine Lieblingscharaktere zu verkleiden. Dieser Bereich trendet, besonders in Hamburg.
5: Tag 2 der Polaris Convention in und um die Hamburger Messehallen. Seit 5 Jahren ein fester Termin, nicht nur für die norddeutsche Gaming-, Anime- und Cosplay-Szene. Und geeignet vor allem für eines Sehen und Gesehen werden.
6: Das ist mein erstes Mal und ich bin positiv beeindruckt.
7: Ist das Leben sonst so langweilig?
8: Oder? Ja, tatsächlich schon. Ich zeichne gerne und spiele auch sonst nur Videospiele. So, da ist man schon froh, wenn man draußen ist mit seinen Freunden und was unternimmt.
9: Hier hast du viele Gleichgesinnte, das ist das Tolle hier an so einer Convention.
5: Gut 55.000 Besucherinnen und Besucher erwarten die Veranstalter an den 3 Tagen. Über die Jahre hinweg hat die Hamburger Convention immer mehr an Bedeutung und Strahlkraft in der Szene gewonnen.
10: Es ist aber schon lange keine Nische mehr. Gaming an sich hat mehr Umsatz als Film mittlerweile, die sie generieren über alle Kanäle hinweg. Und man merkt es hier, weil hier kommen alle zusammen. Hier sind die ganzen Fans der Themen, die ganzen Menschen, die mit Leidenschaft auch was kreieren, die dann hier aufeinander kommen. Das ist eine sehr kreative Messe und deswegen fühlen die Leute sich hier auch zu Hause und wollen sich dann auch darstellen entsprechend.
5: Auf der großen Bühne in Halle 7 der Cosplay-Contest. Beim Cosplay schlüpfen die Teilnehmer in Charaktere aus populären Videospielen, Serien oder Manga-Comics. Die Kostüme opulent, liebevoll, in unzähligen Arbeitsstunden handgefertigt, genau für Veranstaltungen wie diese.
10: Hey, guck mal, ich bin der Charakter. Und auch so ein bisschen in diese Rolle reinzuschlüpfen, auch so ein bisschen Schauspiel mit drin zu haben und dann eigentlich zu feiern, wovon bin ich eigentlich Fan? Und was ist meine Leidenschaft? Und Cosplay ist ein sehr wichtiger Faktor, um das halt auch nach außen zu zeigen.
5: Auf der Hamburger Veranstaltung reichen sich die verschiedenen Szenen die Hände. Neben den Cosplayern präsentiert die Videospielindustrie die neuesten Games. Alle treffen auf Content Creator oder fotografieren sich nötigenfalls gegenseitig. Es ist bunt, kreativ, divers und unterm Strich eine ganz eigene Welt.
11: So ein bisschen
7: aus der Realität flüchten, so

0: bisschen mal was anderes sein und auch die Kreativität daran, also die Sachen selber herzustellen und so, das macht halt einfach Spaß.
1: Ich habe was mit meinen eigenen Händen gemacht, auf das ich stolz sein kann. Das ist einfach das, warum wir das machen.
0: Ich konnte dadurch unheimlich viel Selbstvertrauen entwickeln, auch so, dass ich mich akzeptiere, wie ich bin und halt das auch mal zeige, hier, ich kann auch viele andere Sachen.
2: Es ist viel Liebe da für alle und alles und vor allem für eines, die Freude am Spielen und einmal irgendwie anders sein. Noch bis Sonntag in Hamburg.
3: Und trocken ist es glücklicherweise auch. In den Messehallen wäre ja auch schade um die tollen Kostüme.
4: Morgen sollte man draußen sicherheitshalber noch mal den Schirm dabei haben. Wir schauen jetzt mal in den Aussichten, ob sich die tolle Herbstsonne nicht doch noch einmal kurz blicken lässt.
3: Ja, und Sie sehen uns dann morgen Abend hier wieder, wenn Sie mögen. Dann berichten wir übrigens auch noch mal ausführlich über die Spieltage von HSV und St. Pauli.
4: Tschüss, schönen Abend.
3: Bis morgen. Tschüss.
5: Und nun das Hamburg-Wetter und die Aussichten für die kommenden Tage.
6: Gebrauchtes Kaufen liegt im Trend, denn es ist nachhaltig und preiswert. Für den Erwerb aus zweiter Hand geeignet ist das Fahrrad ganz besonders gut. Auch deswegen ist die Viezenbörse, der Gebraucht-Fahrrad-Flohmarkt auf St. Paulis Spielbudenplatz, so beliebt. Im Angebot bei Händlern und Privatleuten lässt sich so manch ein Schnäppchen finden. In Hamburg war heute allerdings zum letzten Mal für dieses Jahr Gelegenheit dazu.
7: Dann nächste Woche noch in Münster und dann ist die Saison schon zu Ende. Dann mehr gibt's nicht mehr. Wir sind ja Saisonbetrieb, März bis November und dann gehen wir in die Winterpause.
6: Ansonsten wechseln hier das ganze Jahr über Drahtesel jeder Art, egal ob Citybike oder Hollandrad, für Trekking oder Touring den Besitzer.
7: Sagen wir mal so gut 200, 250. Aha. Jedes Wochenende sind weg, ja. Also der Andrang ist groß. Ja.
6: Doch die schönen Tage zum Radfahren sind langsam gezählt. Auch morgen eignet sich für eine Radtour nur bedingt. Die Wetteraussichten für Sonntag?
8: Morgens stark bewölkt, 9 Grad.
9: Mittags leichter Regen, 12 Grad.
8: Abends meist trocken, 12 Grad.
6: Durchwachsen und regnerisch bleibt es zunächst auch kommende Woche. Der Höchstwert liegt am Mittwoch bei 18 Grad.
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3: Guten Abend und herzlich willkommen bei Buten und Binn. Schön, dass Sie dabei sind. Wir haben heute folgende Themen vorbereitet. Prüfdemo mobilisiert Menschen gegen rechtsextreme Parteien. Ragebait ist Jugendwort des Jahres und Kultkatze heißt die neue Ausstellung im Überseemuseum. Vor genau einer Woche, da hat Bremen die deutsche Einheit gefeiert, gemeinsam mit Hunderttausenden Menschen. Und in den Reden, da ging es immer wieder auch darum, wie unsere Demokratie, wie wir die schützen können. Heute, eine Woche später, beschäftigt genau diese Frage die Menschen wieder. In vielen deutschen Städten sind Tausende auf die Straßen gegangen und haben gefordert, dass das Bundesverfassungsgericht prüfen soll, ob die AfD verboten werden kann. Auch in Bremen haben sie dafür demonstriert. Martina Falkenberg.
20: In Bremen wie in anderen Landeshauptstädten tragen Menschen die Forderung auf die Straße einmal im Monat. Mit den Prüfdemos wollen sie erreichen, dass der Bundes

0: Bundesrat den Antrag stellt, zu prüfen, ob die AfD verfassungswidrig ist oder nicht.
1: Lasst uns zusammen weiterhin Gas geben. Jetzt haben wir gerade ein Fenster, jetzt haben wir gerade die Chance. Lasst uns weiterhin Druck machen.
0: Jetzt sehen sie die Chance, weil die jüngsten AfD-Wahlerfolge wieder mehr Menschen umtreiben. Seitens der Bremer Politik gibt es den Beschluss, sich im Bundesrat für ein Prüfverfahren einzusetzen, schon seit einem Jahr.
2: Klar ist es dann irgendwie frustrierend, dass das sich so zieht und dass die Mühlen langsam mahlen. Es hat natürlich aber auch sein Gutes. Wir sind ja gründlich in Deutschland. Es wird geprüft, ob geprüft wird. Das ist ja prinzipiell jetzt auch durchaus im Prüfsinne.
0: Uta Peters ist vor einigen Jahren aus Sachsen-Anhalt nach Bremen gekommen. Die Prüfinitiative ursprünglich aus Hamburg sieht sie als aussichtsreich. Seit Mai organisiert sie die Demos in Bremen.
2: Es geht darum, dass eben das Grundgesetz, so wie es ist, auch umgesetzt wird. Und dass dann nicht verzögert wird und nicht gewartet wird, sondern dass die entsprechenden Stellen eben aktiv werden, so wie es vorgesehen wurde von den Vätern und Müttern des Grundgesetzes.
0: Gemeint ist der Artikel 21 im Grundgesetz, der sagt, Parteien, die nach ihren Zielen darauf ausgehen, den Bestand der Bundesrepublik Deutschland zu gefährden, sind verfassungswidrig. Und genau das soll das Gericht im Falle der AfD prüfen, weil sie laut Verfassungsschutz als rechtsextremer Verdachtsfall gilt. Gegen die Einstufung als gesichert rechtsextrem hatte die Partei geklagt. Mehr als 600 Menschen sind heute zu der Prüfdemo in Bremen gekommen.
3: Weil der Rechtsextremismus zunimmt und wir was dagegen tun müssen.
4: Wir sind immer noch die Mehrheit, die dagegen stehen. Und deswegen wollen wir auch, dass es endlich geprüft wird, was schon seit mehreren Jahren gefordert wird.
5: Das schreibt das Grundgesetz vor, dass eine Partei, die keine Demokratie vertritt, dass die zu prüfen ist und in dem Fall verboten werden muss.
6: Ich glaube, der kleinste Nenner ist, erstmal zu prüfen, ob eine rechtsextreme Partei verboten werden könnte. Und dann werden wir mal sehen, wenn es gehen könnte, dann können wir immer noch schauen, ob man es macht oder nicht.
0: Die Initiative verfolgt nur ein Ziel, das Prüfverfahren durch den Bundesrat erreichen.
2: Wir einigen uns auf den kleinsten gemeinsamen Nenner in einer Demokratie. Und das ist, wir möchten nicht, dass die Demokratie abgeschafft wird. Also überprüfen wir Parteien, die das möglicherweise vorhaben.
0: Und das soll mit Musik- und Kulturprogramm weiter jeden Monat in Bremen stattfinden.
7: Wer in den sozialen Medien unterwegs ist, der kennt das. Da behauptet jemand was, oft Absurdes, und schon regen sich Hunderte in den Kommentaren auf. Dafür gibt es jetzt einen Begriff und der ist zum Jugendwort des Jahres gewählt worden. Ragebait, auf Deutsch der Wutköder. Also Inhalte, die ganz bewusst Wut auslösen sollen, um eben Aufmerksamkeit zu generieren. Das funktioniert übrigens auch außerhalb des Internets. Annelie Eckert erklärt drei Jugendwörter, die in die engere Auswahl gekommen sind. Beginnend mit dem Gewinnerwort.
8: Ey, in Bremen gibt's so wenig Mülleimer. Naja, kann man nichts machen. Na, hat es provoziert? War auch nur Ragebait.
9: Keine Ahnung. Nee, habe ich echt keinen Schimmer.
10: Was heißt denn das?
11: Rage.
12: Rage? Das ist, wenn jemand sehr wütend ist und dann alles hinschmeißt.
13: Wutköder übersetzt. Also man schmeißt irgendwie eine These oder irgendwas in den Raum und hofft darauf, dass jemand darauf anspringt.
8: Ja, richtig. Rage baiten Sie ihn denn manchmal?
14: Nö. Nur aus Spaß, manchmal meine Freundin.
8: Oh mein Gott, wenn in der nächsten Zeit das Wetter jetzt jeden Tag so ist, dann glaube ich, gehe ich wirklich crash out.
10: Wenn irgendwas richtig Mist ist, ne, sagen die Jugendlichen das immer. Oder so komisch.
9: Also crash ist ja Unfall, out. Weiß nicht, wenn man sich selber auscrasht oder irgendwie so.
12: Ja, vielleicht, dass jemand sich entfernt nach einem Streit oder ähnliches.
8: Crash-out bedeutet, wenn Sie die Krise bekommen. Wenn Sie sagen, oh, ich drehe gleich durch.
9: Ja, ich drehe eigentlich nie durch.
14: Ich benutze die schon ziemlich häufig. Also so, ja doch, gerade im Fall von Männern geht man schon häufiger Crash-out.
13: Ja, gerade in Bezug auf meine Kinder geht das schon mal, kann das schon mal passieren.
15: Ey, ich habe dir was mitgebracht.
8: Geil, danke. Oh mein Gott, das ist so peak.

0: Peak ist irgendwie, glaube ich, eine Spitze, weil Verkehr irgendwie so...
1: Voll Peak, sagt man, ne? Das ist so voll cool.
2: Ja.
1: Ne? Ja, ja. Doch, ich kenne das doch.
3: Peak bedeutet so quasi so auf höchstem Level.
0: Ja, dann würde ich sagen, ich komme ja aus dem Münsterland, dann war es Jofel. Schofel ist schlecht.
3: Und Jofel?
0: Ist gut.
4: Crash out, also kurz vorm Durchdrehen, das dürfte gerade so manchem Richter bekannt vorkommen. Und das ausgerechnet wegen künstlicher Intelligenz. Ein paar Stichworte, die reichen ja oft schon. Und ChatGPT und Co. schreiben ganze Texte. Im Alltag super praktisch, für die Gerichte allerdings immer mehr ein Problem. Denn auch Klagen und vor allem Eilanträge, die werden inzwischen mit KI formuliert. Was das für das Sozialgericht Bremen bedeutet, das zeigt Oresti Skinderis.
5: Rente, Pflege, Grundsicherung. Wenn es ums Geld geht, knallt's auch mal vor dem Sozialgericht. Und dann urteilt er hier Richter Marius Löber. Jahrelang ist die Zahl der Verfahren, die er bearbeitet, hier nach unten gegangen. Doch seit rund einem Jahr steigen und steigen und steigen die Fälle.
6: Das erstreckt sich über sämtliche Rechtsgebiete, die wir haben, ist aber vor allen Dingen in den Bereichen der Existenzsicherung, vor allen Dingen ist da das Bürgergeld zu nennen, sehr auffällig.
5: Vor allem an den Eilverfahren lässt sich das gut erkennen. 2025 waren es 793 Eilanträge an das Sozialgericht. Allein bis Ende September dieses Jahres sind schon mehr als 1000 eingegangen. Und wer ist offenbar schuld? Die künstliche Intelligenz.
6: Es fällt deswegen auf, weil mitunter Gerichtsentscheidungen zitiert werden, die es überhaupt nicht gibt. Und es fällt auch manchmal ganz deutlich ins Auge an den Stellen, wo am Ende Handlungsanweisungen enthalten sind, die offenbar die KI dem Kläger oder der Klägerin gegeben hat, was die nächsten Schritte sind. Und diese werden dann versehentlich mit bei Gericht eingereicht und nicht weggelassen.
5: Die vielen Anträge zu bearbeiten, frisst enorm viel Zeit. Auf der anderen Seite, KI-Sprachmodelle können dabei helfen, sich mit komplizierten Rechtsprozessen auseinanderzusetzen. Es war noch nie einfacher, einen Antrag zu erstellen bzw. erstellen zu lassen. Kein Vorwissen nötig, keine Anwältin oder Anwalt, der bezahlt werden muss. An der Uni Bremen forscht Markus Tepe zur Digitalisierung in der Verwaltung. Um die Flut an Anträgen zu bewältigen, sieht der Politik- und Verwaltungswissenschaftler mehrere Möglichkeiten.
7: Die eine Variante ist, sozusagen es aufwendiger zu machen, Anträge einzureichen. Sie führen Gebühren ein oder wenn es um Eilverfahren geht, sagen sie, wir brauchen eine Anwaltspflicht. Ja, das heißt, der Staat reagiert restriktiv. Das ist möglicherweise nicht das, was wir uns wünschen. Auf der anderen Seite könnte der Staat Ressourcen ausbauen, um auf die steigende Anzahl der Anträge oder Eingaben zu reagieren. Das wiederum kostet Geld.
5: Eine dritte Möglichkeit, eine eigene Verwaltungs-KI. Und die ist laut Justizbehörde auch schon in Planung, damit die Gerichte effizienter arbeiten können. Gleichzeitig betont die Behörde, es habe in der Vergangenheit genug Personal im Sozialgericht gegeben. Sollte sich das geändert haben, will die Behörde nachbessern. Für Richter Marius Löber heißt das erstmal abwarten, hoffen, dass die Flut an Anträgen abnimmt oder dass er bald schon selbst mit KI entgegenwirken kann.
4: Künstliche Intelligenz ist mittlerweile ja so gut, dass manche Modelle bei IQ-Tests sogar besser abschneiden als die meisten Menschen. Aber heißt das auch, dass sie intelligenter sind als wir? Wohl kaum. Denn Intelligenz ist eben viel mehr als logische Aufgaben zu lösen oder Wissen abzurufen. Das haben wir in unserer Wochenserie Mein IQ und ich in den vergangenen Tagen gelernt. Gleich spreche ich darüber mit einem Emotionsforscher nach dem Film von Sophie Labitzke.
8: 8 mal 9.
9: 8 mal 9, oh Gott, warte mal. 7, 73.
8: 73?
9: Was, 72?
8: Ja.
9: Okay, wow.
10: Kopfrechnen ging in meiner Schulzeit noch viel besser. Je länger die her ist, desto mehr vergesse ich allerdings vom Gelernten. Was sagt mein Zeugnis also heute noch über meine Intelligenz aus?
11: Das ist eine ganz schwierige Frage. Also ich würde grundsätzlich schon mal sagen, ja, natürlich sagt es etwas über Ihre Intelligenz aus, denn ohne Intelligenz hätten Sie nicht diese Noten erreicht. Andererseits, natürlich ist es eine Momentaufnahme. Deswegen ist Intelligenz ganz sicher etwas Dynamisches, was sich entwickelt, weiterentwickelt und verändert.
10: Übung kann Teile unserer Intelligenz trainieren, Logik und Mustererkennung zum Beispiel.
12: Da bringt ein Schach schon weiter. Und auch da gibt es zum Beispiel Studien, dass Kinder, die Schachunterricht bekommen haben, danach in Mathe besser abgeschnitten haben.

0: Ein gewisses Maß an Intelligenz ist bei allen Menschen angeboren. Wie viel? Da ist sich die Wissenschaft nicht einig. Fest steht, dass Intelligenz von etlichen Faktoren abhängt.
1: Geht's konkreter?
2: Nee. Nein, eigentlich nicht, weil tatsächlich die Intelligenz aus ganz unterschiedlichen Komponenten besteht. Also es ist zum einen das logische Denken, Schlussfolgerungen ziehen zu können. Dann hat es so eine Komponente von Kausalzusammenhänge verstehen, Muster und Strukturen zu erkennen.
0: Weit verbreitet ist ein Intelligenzmodell, das die sogenannte fluide und die kristalline Intelligenz voneinander unterscheidet. Fluide Intelligenz steht dabei stellvertretend für die Fähigkeit, logisch zu denken und Muster zu erkennen. Unter kristalliner Intelligenz fällt dagegen alles, was wir an Wissen gelernt haben, über Erfahrung im Laufe unseres Lebens. Meine fluide Intelligenz lasse ich bei einem IQ-Test ermitteln. Da geht es nur um logisches Denken und Mustererkennen. Circa eine halbe Stunde lang muss ich Aufgaben lösen. Ein Gefühl, wie ich abgeschnitten haben könnte, habe ich danach aber so gar nicht.
3: Ich weiß aber so oder so, das ist immer noch nur ein Teil meiner menschlichen Intelligenz, der da jetzt bei ermittelt wird. Sowas wie Empathie oder Kreativität ist da halt noch gar nicht mit reingerechnet.
0: Auch vielen Bremerinnen und Bremern geht es bei Intelligenz oft eher ums Zwischenmenschliche.
4: Ich finde ja auch die emotionale Intelligenz sehr wichtig. Deswegen male ich jetzt ein Herz.
0: Wir und unsere Intelligenz sind offensichtlich mehr als nur unsere kognitive Leistung.
5: Ja, emotionale Wesen eben. Und über diese emotionale Intelligenz, die bei jedem von uns wohl unterschiedlich ausgeprägt ist, spreche ich mit dem Emotionsforscher und Psychologen Arvid Kappers von der Constructor University. Guten Abend, schön, dass Sie hier sind.
6: Gerne.
5: Ja, Menschen können ein IQ von 140 haben, aber überhaupt nicht wissen, wie sie mit Menschen umgehen sollen. Wie passt das zusammen?
6: Emotionale Intelligenz ist wirklich ein ganz anderes Ding als diese kognitive Intelligenz. Es ist nicht 100% unabhängig, aber es ist ziemlich unabhängig. Und so kann es sein, dass jemand, der sehr intelligent ist, kognitiv, auch emotional sehr intelligent ist oder eben nicht.
5: Und was macht einen Menschen emotional intelligent? Reicht es zu wissen, was der andere gerade braucht? Oder gehört da doch noch mehr dazu?
6: Ja, also das Konzept gibt es eigentlich erst seit 30 Jahren. Und es gibt so ein paar verschiedene Arten, wie man das zusammenpackt. Aber es geht im Prinzip darum, Emotionen in selbst und in der anderen Person zu erkennen, zu interpretieren und eventuell auch in Interaktionen zu nutzen, damit irgendwie Handlungen gut ablaufen zum Beispiel. Mhm.
5: Ja. Jetzt ist es ja so, dass quasi der IQ, den bemessen wir, den können wir testen. Am Ende haben wir eine Zahl, die da steht. Gibt es das beim emotionalen intelligenten Menschen auch zu messen?
6: Also nicht wirklich in der gleichen Art und Weise. Man spricht gerne von einem EQ, also einem emotionalen Quotienten. Aber das ist so ein bisschen Hype, um irgendwie bei den Anglizismen zu bleiben. Also man hat nicht 137 EQ oder sowas. Aber natürlich kann man sagen, man kann besser werden zum Beispiel. Oder.
5: Aber was ist zum Beispiel Teil dieses Tests?
6: Ja, man kann zum Beispiel Situationen interpretieren. Man kann natürlich Ausdrücke zeigen und sagen, was passiert da, was wird jetzt passieren, wenn diese Person mit jener Person spricht oder so. Aber es geht eben auch darum, eigene Emotionen zu erkennen und möglicherweise mit solchen Sachen wie Stress umzugehen. Und das kann man nicht so gut in einen Test fassen.
5: Kann man denn emotionale Intelligenz noch lernen, wenn jetzt manche denken, oh Schreck, als Erwachsener ist da noch was möglich?
6: Ja. Also im Gegensatz zu der kognitiven Intelligenz, die ziemlich stabil ist, ist das, was wir emotionale Intelligenz nennen, etwas, das man durchaus lernen und verbessern kann. Und deswegen gibt es eine ganze Industrie, die versucht, irgendwie Kurse anzubieten, Bücher, Selbsthilfebücher. Man sollte da eine gewisse Skepsis mitbringen. Aber ja, natürlich kann man sich sensibilisieren, besser darauf zu achten, was andere vielleicht denken und meinen oder eben auch mit sich selbst umzugehen.
5: Was ist denn Ihr wichtigster Ratschlag, Ihr Beispiel, wenn ich jetzt morgen anfangen möchte, emotional intelligenter zu werden, was muss ich machen?
6: Vielleicht ChatGPT fragen als Anfang. Nein, ich denke, es ist ja, Emotionen sind miteinander. Das heißt, einfach mal mit Leuten vielleicht reden über emotionale Themen,

0: sehen, wie das geht. Und trotzdem ich gesagt habe, Selbsthilfebücher, man soll vorsichtig sein, ein bisschen zu lesen und zu sehen, was da eigentlich, was es da gibt.
1: Jetzt ist es ja, beklagen sich ja viele, dass Kinder, Jugendliche, aber auch Erwachsene immer häufiger am Handy vor Bildschirm hängen. Was macht das denn mit der Zwischenmenschlichkeit? Wie entwickelt die sich darunter?
0: Ja, wahrscheinlich ist es langfristig keine gute Idee. Das Phänomen ist noch nicht so lange da, dass wir wirklich langfristige Studien haben. Und natürlich haben wir auch noch die Pandemie im Hintergrund, die auch ihren Teil dazu beigetragen hat, dass vor allen Dingen junge Menschen irgendwie sich ein bisschen zurückziehen. Und Emotionen sind etwas, das mit der Interaktion zu tun hat. Wir sind als Wesen soziale Wesen. Unser Gehirn ist ein soziales Gehirn. Und das ist am besten face-to-face und nicht über den kleinen Schirm.
1: Da kann man dann wahrscheinlich auch in den Familien darauf achten, dass die Kommunikation dann noch ordentlich läuft. Ganz herzlichen Dank für Ihren Besuch hier bei uns im Studio. Ja, ein hoher IQ, emotionale Intelligenz, das alles nützt nur bedingt, wenn die Würfel nicht mitspielen. Wir sind beim Kniffel, das gute alte Würfelspiel. Das ist plötzlich wieder ziemlich angesagt. In Bremen wird inzwischen sogar auf Turnieren gezockt. Mit DJ, Pokal und Warteliste schon zum 17. Mal und wieder komplett ausgebucht. Wer hätte gedacht, dass das alte Geduldsspiel heute so einen Hype erfährt? Annelie Eckert.
2: Ja, fängt ja schon mal ganz gut an. Zwei Sechser und nochmal zwei. Ob das noch ein Kniffel wird, dazu dann später. Katrin Tränkle ist jedenfalls im Kniffel-Hype.
3: Ich glaube, wir haben das halt alle von unseren Omas gelernt. Und jetzt irgendwie sitzt man in Bars, geht vielleicht auch nicht mehr ganz so viel in die Clubs. Und dann ist es irgendwie, kam es irgendwie wieder dazu, ein bisschen was spielen nebenher. Ich glaube, es ist einfach so, weil es sehr gesellig ist.
2: Statt Club. Kniffelturnier von der Kniffel-Community Bremen. Auf der Alexander von Humboldt mit DJ. Über 60 junge Leute zocken fast 4 Stunden um diesen Pokal. Immer in anderen Konstellationen, die Tischnummern werden gelost.
4: Naja, es ist irgendwie der Ansporn, dann halt auch den ganzen Abend das durchzuziehen, denke ich. Also ich meine, es geht halt niemandem hier ums Gewinnen.
5: Ich arbeite ja Jahre darauf hin, hier mal ins Finale zu kommen. Aber bisher noch nicht geklappt. Schauen wir mal, wie es heute läuft hier. Ne?
2: Und dafür braucht man laut Tim nicht nur Glück.
5: Ich persönlich sage immer, das Spiel gewinnt man hier oben und nicht auf dem Tisch. Je nachdem, wie die Würfel fallen, entscheidest du dich entweder für das oder das. Und dann musst du es auch manifestieren, dass es wirklich das kommt. Es klappt auch.
2: Tim geht all in auf den Dreierkniffel. Leider nein. Das Oma-Spiel hat auf jeden Fall sein großes Comeback. Nicht nur in Bremen, man sieht's überall. Auf TikTok und Insta.
6: Es gibt auch Tisch 16, aber es hat ein paar Leute sind nicht gekommen. Wir kennen das ja schon.
2: Marvin Snyder hat vor einem Jahr die Kniffel-Community Bremen gegründet. Seitdem zocken sie alle 2 Wochen immer in anderen Bars. Kostenlos, gegen Kneipensterben und um zusammenzukommen.
6: Viele unserer Freunde verlieren sich oft in dieser Online-Welt und gehen gar nicht mehr raus. Es ist voll schwer, sich mit Freunden zu connecten. Es ist mega kompliziert geworden, rauszugehen und irgendwie was zu erleben und vor allem auch neue Leute kennenzulernen. Und Kniffeln und unsere Turniere bieten so eine schöne Möglichkeit, offline mal raus, weg von TikTok und Instagram, in der realen Welt halt mit an einem Tisch zu sitzen mit coolen Leuten.
2: Hier immer neue Leute kennenlernen. Das feiert auch Katrin. Apropos, was ist eigentlich aus ihrem Kniffel geworden? Eine 6 braucht sie ja noch. Schade. Den Kniffel gibt's dafür hier am Nebentisch.
1: Es gibt ja angeblich 2 Arten von Menschen. Hundemenschen und Katzenmenschen. Die einen mögen treue Begleiter, die anderen lieben kleine Dickköpfe, die selbst entscheiden, wann sie gestreichelt werden wollen und wann eben nicht. Und obwohl Katzen uns Menschen ja gerne mal die kalte Schulter zeigen, sind sie bei uns sogar beliebter als Hunde. Aber was macht diese Tiere so faszinierend? Das Bremer Überseemuseum, das erklärt's und widmet ihnen ab heute eine ganze Ausstellung. Anke Plautz war schon dort.
7: Kaum ein Tier fasziniert die Menschheit seit Jahrtausenden so sehr wie die Katze. Im Überseemuseum ist nun auf 800 Quadratmetern alles für die Katz kuratiert.
8: Es gab einen Klick und wir

0: dachten, Katzen, das wär's doch.
1: Die Sonderausstellung namens Kultkatze handelt von den Miezen und ihrer symbolischen Bedeutung weltweit. Rund 300 Exponate aus 4 Jahrtausenden erzählen von Macht und Widerstand, von Religion, Alltag und von Popkultur. Die Katze als Phänomen ist immer mittendrin. Kuratiert von Renate Noder, studierte Japanologin und nun auch Katzenexpertin, mit einem Beispiel aus Japan.
0: Dort wurden die Katzen auch in der Seidenraupenzucht eingesetzt, um eben die Ratten und Mäuse daran zu hindern, die Seidenraupen aufzufressen, also die Kokons zu zerstören. Und es war natürlich ein wichtiger Wirtschaftszweig. Es gab zu wenig Katzen, um diese Aufgaben zu übernehmen, und da wurden Katzen immer teurer. Dann gibt es eben Berichte, dass in den 1810 ungefähr die Katze, eine Katze, so viel gekostet hat wie 5 Pferde.
1: In New York hingegen steigern die Samtpfötchen den Umsatz. In den Bodegas, also Gemischtwarenläden, vertreiben die eleganten Stars einerseits die Mäuse und andererseits locken sie Leute rein. Im Museumsnachbau hier im Universum gibt es außerdem eine Direktvermittlung zum Bremer Tierheim. So können Katzenfans sich hier ihren persönlichen Stubentiger aussuchen und gleich abholen gehen. Verehrt, mystifiziert und vermenschlicht. Im alten Ägypten wurden Katzen sogar im Sarg beerdigt. Von Ägypten her hat sich die Hauskatze auch einst ihren Weg in die ganze Welt erschlichen. Sowohl auf dem Seeweg als auch über Land. Chinesische Mönche trugen sie über die Seidenstraße nach Indien, damit unterwegs ihre wertvollen Schriften nicht von Mäusen angeknabbert werden.
2: Es gibt keinen Kontinent, auf dem die Katze nicht irgendwie eine wichtige Rolle spielen würde.
1: So die Museumsdirektorin. Im flauschigen Kino trifft man den Kater in Form von Trickfilmen. Und hier im Cats Club sind alle Katzen grau und alle Disco-Besucher auf Anhieb textsicher. Miauen kann man zu jeder Melodie.
0: Es gibt halt auch diese Tendenz unter jungen Frauen, dass sie miteinander miauen. Auch da haben wir eine kleine Darstellung von einem Linguisten.
1: Dank Fotobox lässt sich außerdem der generelle Katzenhype im Internet aufs Schnurfekteste befeuern.
3: Es werden Fische gehalten und Hühner, dazu Gemüse und Algen angebaut. Für ein Bremer Unternehmen ist das die Idee hinter der Landwirtschaft von morgen. Acheron will Lebensmittel so produzieren, dass möglichst wenig verschwendet wird. Was bei den einen übrig bleibt, soll bei den anderen zugutekommen. Und wie das funktioniert und vor allem, was nach der Ernte auf dem Bremer Teller landet, das zeigt Till Öppert.
4: In diesen Becken auf dem ehemaligen Kelloggs-Gelände schwimmen Süßwasserfische. Die Firma Acheron betreibt die Pilotanlage einer Kreislaufwirtschaft. Geschäftsführer Kai Messner rechts zeigt Küchenchef Jan-Philipp Iversen, was hier alles schwimmt und wächst.
5: Wir machen Tilapia und afrikanische Welse. Ja. Warum wir sozusagen die Tilapia haben, ist so, dass es eben ein Fisch ist, den man zu 100% vegetarisch ernähren kann.
4: Das ist besonders nachhaltig. Die Fische haben noch kein Schlachtgewicht, bleiben dieses Mal am Leben. Der Küchenchef kocht vegetarisch. Gleich nebenan wachsen Pak Choi, Paprika und Kräuter. Die Nährstoffe kommen von den Fischen.
5: Das Wasser in den Fischbassins wird irgendwann gewechselt sozusagen. Und dieses Wechselwasser ist dann mit Nitrat angereichert und wird dann sozusagen den Pflanzen zugeführt. Quasi der Dünger für die Pflanzen. Davon ernähren die sich. Energetisch ist, hier drin entsteht durch die Beleuchtung sozusagen sehr viel Abwärme.
4: Die kann bei größeren Anlagen in die Wärmeversorgung eingespeist werden. Die Pflanzen wachsen da, wo sie gebraucht werden, lange Transportwege entfallen. Küchenchef Iversen nutzt die Produkte von hier gerne in seiner Küche 13 und der Mensa 13.
6: Die Sachen werden hier geerntet und sind 2 Stunden später bei uns. Ja, also frischer kann man nicht arbeiten mit den Sachen. Und interessant bei dem Pak Choi ist auch, dass er eine sehr zarte Struktur hat, dass man ihn theoretisch roh essen kann. Ne? Also einfach in einer Vinaigrette mariniert, das reicht schon.
4: Die Hühner hängen auch mit drin im Kreislauf. Wie erklären wir später? Jetzt wollen wir nur schnell ein paar Eier fürs Essen holen. Die Zutaten für den vegetarischen Bremer Teller.
6: Wir machen heute ein pochiertes Hühnerei mit so ein bisschen angeschmorten Pak Choi, eine Thai-Basilikum-Senfsoße und ein bisschen geröstete Mini-Paprika dazu. Frische Eier sind perfekt zum Pochieren, weil das Eiweiß auch schön am Eigelb klebt. Aber wir geben jetzt zur Sicherheit einen kleinen Schuss Essig dazu.
5: Okay. Ich habe das noch nie gemacht, ne?
6: Also nee, keine Panik, kann nichts schief gehen. Also drehen wir so einen Strudel da rein. Und wenn du Lust hast, kannst du mal die Eier

0: in den Strudel geben.
1: Die Knoblauchzehe für den Pak Choi quetscht der Koch nur leicht an.
2: Knoblauch war ja gerade super. Du hast einfach nur das Ding ein bisschen breit gemacht.
0: Einfach nur knicken mit dazu. Wir wollen ja keinen extremen Knoblauchgeschmack, sondern nur einen Hauch da drin haben.
2: Okay.
1: Erde hat der Pak Choi, auch Senfkohl genannt, nie gesehen. Sauber.

0: auch, wie frisch und fein der ist. Ne? Das Nichtsholzige ist dran, ist absolut knackig und nur ganz kurz gegart. Ne? Also wirklich eine super Qualität.
1: Die Paprika röstet der Koch kurz scharf an. Schon kann's losgehen.
0: Sind wir perfekt gegart wegen der Frische.
1: Nur die Senfsoße stammt nicht aus dem Kreislauf. Frischer geht's kaum.
0: Schöne Zutaten,
2: wunderbar.
0: Leckeres Essen, ne?
1: Mit der Kreislaufwirtschaft will das Acheron-Team bald auf einen Hof im Bremer Umland ziehen. Die Hühner stehen ganz am Anfang des Systems. Die Abluft aus dem Hühnerstall wird in einen Mikroalgen-Bioreaktor geblasen. Sie enthält CO2 und Ammoniak, Nährstoffe für die Algen. Die dienen später als Fischfutter. Alles bleibt im Kreislauf.
3: Es sind Ferien und nächste Woche Freitag beginnt der Freimarkt. Der Aufbau der Fahrgeschäfte, der läuft auf Hochtouren. Morgen schauen wir dabei zu, wie einer der alten Bekannten auf der Bürgerweide aufgebaut wird. Wir sehen uns dann wieder. Ihnen noch einen schönen Abend. Tschüss.
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0: Wie hier in Cuxhaven. Nass, kalt, wechselhaft bei 13 Grad.
1: Typisches Nordseewetter. Heute Morgen vor einer halben Stunde war noch blauer Himmel und jetzt ist Regen grad gewesen. Der hört jetzt schon wieder auf. Windig ist es auch immer dabei. Ja, schön.
2: Das Nordseewetter ist, wie das so sein muss. Ein bisschen Regen, ein bisschen Wind und ein bisschen Sonne.
0: Sonne? Ah ja, die kam ja auch noch mal raus. So sorgt der Tief Gabriela nicht nur für stürmische Böen, sondern auch für magische Momente wie diesen.
3: Regenbogen immer wieder schön und so war es heute Morgen auch in Hamburg. Schön, ja. Sonnenschein, ich habe noch in der Sonne gesessen und dann um 4 musste ich das Licht plötzlich anmachen, weil es so dunkel wurde draußen,
4: ja,
3: oder?
4: Ja, aber es war heute wunderschön. Ja. Also ich muss wirklich sagen, die Stimmung ist auch gleich besser. Gell? Wenn die Sonne scheint, dann freut man sich aber schon morgens, wenn man aufsteht.
3: Ich mag ohnehin den Herbst gerne. Ich mag auch, wenn die Blätter so langsam...
4: Ja, es ist auch immer nach der extremen Hitze im Sommer, muss ich wirklich sagen. Ich glaube, jeder von uns ist jetzt froh, dass zumindest mal diese intensive Hitze nicht mehr da ist.
3: Ja, und jede Jahreszeit hat ihr Schönes. Und gut, wenn man das sieht und auch spüren kann. Und bei uns zu Gast ist Fernsehkoch Johann Lafer. Christine Donau macht Appetit auf mehr.
5: Und meine Damen und Herren, ich freue mich sehr.
6: Wir uns auch, denn Spitzenkoch Johann Lafer steht für Genuss und gute Laune am Herd. Mit Liebenswürdigkeit und Kompetenz eroberte der Österreicher das Fernsehpublikum.
7: Das ist der Johann. Johann, das ist der Nachtisch sozusagen. Genau. Der heißt aber bei euch ganz anders.
8: Das ist ein Dessert.
6: Ganz zu schweigen von den unzähligen Gästen, die er im Laufe seiner eindrucksvollen Karriere glücklich gekocht hat.
9: The one and only Johann Lafer!
6: In diesem Jahr überraschte der rastlose Küchenkönner allerdings ohne sein Markenzeichen, den Fashion Schnauzer. Dahinter steckt leider eine heftige Erkrankung.
10: Ja, mir geht's besser. Ja? Mir geht's besser.
9: Besser?
4: Mega.
6: Und so steht der charmante Kämpfer Gott sei Dank mit neuen Projekten vor der Kamera und an den Töpfen.
10: Los geht's.
11: Guck mal, jetzt soll einer sagen, dass Kochen keinen Spaß machen kann, Leute.
6: Unwidersprochen, wenn er dabei ist, Johann Lafer.
3: Ja, Johann, mit Lieblingsgeräusch im Hintergrund, Applaus für deine tolle Küche. Und wir haben es gerade gesehen, es gab wirklich ganz unterschiedliche Johanns in den letzten Wochen und Jahren. Ne?
4: Genau, also ich muss wirklich sagen, ich glaube, das sage ich jetzt mal für die Allgemeinheit, das wünscht sich keiner, nee. Das will man nicht. Aber man wird manchmal im Leben mit Dingen konfrontiert, wo man dann wirklich wo man wirklich, ich sag mal, kämpft und darüber nachdenkt und auch sich wirklich über Dinge plötzlich informiert, die vorher so nebenbei waren. Ja, und das ist schon auch, deswegen sage ich immer, alle, die heute glauben, dass die Bäume in den Himmel wachsen, schön locker bleiben, ruhig bleiben, vernünftig bleiben, es ist nicht immer alles. Und es scheint auch nicht jeden Tag die Sonne.
3: Das klingt aber so, als hätte dich die Krankheit auch psychisch verändert. Du bist ein anderer, nicht nur äußerlich.
4: Ich bin natürlich viel nachdenklicher. Ich bin auch sehr bewusster im Umgang mit mir selber, aber auch mit meinem Umfeld. Und ich bin sehr viel dankbarer. Weil ich habe natürlich gemerkt, erstens mal ist man in so einer Situation abhängig von sehr vielen Leuten, die Fachleute sind, die Mediziner, aber auch natürlich Leute, die da Studien machen. Das ist schon mal die erste große Erkenntnis. Deswegen sind das für mich die Helden der Gegenwart. Weil wenn die nicht da wären, wären wir heute ja hilflos. Früher hat man das gar nicht erkannt. Dann ist das Zweite natürlich, das ist auch die Wertschätzung gegenüber den Personen, die einem zur Seite stehen und die einem helfen. Also auch das ist ja etwas, was man oft so, ach, ist doch nicht so schlimm oder stell dich nicht so an oder wird schon werden. Nein, das ist für mich heute, hat eine ganz große Bedeutung und ich bin auch sehr dankbar und ich möchte auch gerne die Gelegenheit wahrnehmen, um einfach auch den Leuten Danke zu sagen, die mir geschrieben haben, die aber auch, sagen wir, mir alles Gute gewünscht haben. Weil es ist ja nicht selbstverständlich, verstehst du? Es ist ja auch so, dass man, es gibt ja viele, viele kranke Menschen, jetzt bin ich in der Öffentlichkeit bekannt, aber ich möchte auch gerne mal den anderen, die jetzt nicht in der Öffentlichkeit sind, alles Gute wünschen, denn das Schicksal ist manchmal nicht einfach.
3: Es ist manchmal ein richtig mieser Verräter, das Schicksal.
4: Ja, das muss man sagen.
3: Da läuft es gerade so schön und alles stimmt scheinbar und dann haut es einem die Füße weg. Ja.
4: Und manchmal auch nur durch Zufall, kann man dazu sagen.
3: Wir reden jetzt aber erstmal über das, was vor uns liegt, bevor wir über das ganze gemeine, fiese, was hinter dir liegt, sprechen. Und das ist morgen eine ganz tolle Sendung, die du zusammen mit Steffen Hensler machst. Die heißt?
4: Grenzenlos genial gekocht, in dem Fall grenzenlos genial gegrillt. Wir waren also in Litauen, in Vilnius und haben teilgenommen an der Qualifikation oder an der Europameisterschaft die Voraussetzung ist,

0: für die Weltmeisterschaft in Amerika, nämlich im Barbecue. Mhm. Und wir haben letztes Jahr die Pizza-Weltmeisterschaft in Barma gemacht und jetzt machen wir, wie gesagt, diese Barbecue-Weltmeisterschaft. Und ich kann nur eins sagen, auch ich selbst, wenn ich jetzt den Film, ich habe ihn schon gesehen, sehe, denke ich immer noch, das war nicht reell, weil was wir über Barbecue wissen, was da gemacht wird, welchen Aufwand betreiben muss, das ist wirklich verrückt. Also das ist wirklich, ich sage immer outstanding auf Neudeutsch, das ist unvorstellbar. Die spinnen alle, was da für ein Aufwand betrieben wird, für eingegrilltes Steak, das kann man sich nicht vorstellen.
1: Das ist eine noch relativ neue Sendung auf Vox. Ihr habt letztes Jahr, du hast gesagt, zum ersten Mal seid ihr zusammen, auch in dieser Teamkonstellation, habt ihr euch Herausforderungen gestellt. Letztes Jahr habt ihr Pizza gekocht, jetzt wie gesagt, oder gebacken, jetzt habt ihr gegrillt und habt euch, ja mal gucken, ob ihr euch tatsächlich qualifizieren konntet für die Weltmeisterschaft.
2: Müssen wir eine Säge im Baumarkt kaufen?
3: Ja. Und dann?
2: Das probieren wir heute aus. Und das zum Schluss auf die Glut mit ein bisschen Wasser.
4: Meine Messerspitze ist umgebogen.
3: Willst du mich verarschen?
4: Ja, wirklich.
3: Von dem...
4: Guck mal her.
3: Das ist doch... Scheiße!
2: Das kann... Hier, das.
3: Ja, nice.
2: Wenn du das im Grillrestaurant bekommst...
3: Ja.
2: Also ich muss ja sagen, wir können eigentlich schon nach Hause fahren. Wir haben schon gewonnen.
3: Ja, ne, würde ich auch sagen. Was machst du jetzt?
5: Ja, Pfeffer draufstreuen.
3: Pfeffer?
5: Ja.
3: Dann nimmt er dieses Sieb. Pfeffer! Pfeffer ist die Antwort.
6: Thank you so much for everyone. Thank you so much for all of you. I'm so happy. It's one of the greatest moments. Thank you and I love you. Thank you.
1: Du hast es wirklich geschafft. Das hätte auch schief gehen können. Aber du hast dich qualifiziert für die
0: Grillmeisterschaften
1: Texas.
0: Wir haben ja fünf Disziplinen uns wirklich gestellt sozusagen. Und vielleicht eine Situation, die muss ich jetzt wiedergeben, weil das war für mich so faszinierend. Wir haben ja natürlich keine Ahnung, wie immer. Und wir, da neben uns war der Weltmeister aus Amerika und zum Beispiel Chicken Wings. Das ist, kennt ja jeder, weiß die Flügel oder die Keulen da. Und ich meine, ich bin mit dem Stefan nicht immer einer Meinung, aber

0: Also der Film ist jetzt, ich will keine Werbung machen, aber ich kann nur sagen, für mich ist das wirklich so spannend. Auch der Aufwand, den man benötigt, um da mitzumachen, um das zu verstehen, das musst du einmal gesehen haben, aber das ist wirklich Wahnsinn.
1: Ja, und vor allem das Schöne ist, ihr versteht euch auch echt gut. Ne? Ihr seid ja sehr unterschiedlich vom Charakter, du und Steffen Hensler. Steffen ist ja auch so ein Lauter und da fragt man sich manchmal, ob man neben dem den Platz sich erkämpfen muss oder ob man den auch großzügig ab und zu mal einfach verteilt und gibt, weil der ist schon einer der, ne?
0: Ja, aber ich sag mal, wir beide haben ja uns gegenseitig nichts vorzumachen. Wir beide sind sehr unterschiedlich, wie schon gesagt, aber wir beide sind auch, ich glaube, alle beide mit dem Ziel unterwegs, erstmal, dass wir für uns eine schöne Zeit haben und jeder will für sich auf seine Art und Weise das Beste rausholen. Ich glaube, das ist so und am Ende muss man sagen, diese moderne und diese Klassik von mir, die langjährige Erfahrung zusammen, ergibt dann diese Mischung. Und das ist das Ergebnis, glaube ich, dieser ganzen Sendungen.
1: Super Team. Das heißt, morgen auf Vox, 20.15 Uhr, beste Sendezeit. Was können wir noch erwarten? Was wird da noch kommen? Also jetzt grillen,
0: ja,
1: Pizza, grillen, backen,
0: danach kommt noch mal die Sendung aus Parma, die Pizza-Weltmeisterschaft. Und dann waren wir in Kroatien, haben wir Brudet, das ist ein Fischeintopf, mitgemacht in einem Torf, so ein Volksfest. Und da haben wir dann angefangen von selber angeln aus dem Meer bis kochen und probieren und dann den Fischeintopf kochen. Also wirklich, ich muss sagen, ich glaube, es wird den Zuschauern gefallen, weil es wirklich mal was anderes ist. Und zwar eine reelle Herausforderung von zwei Köchen, die manchmal keine Ahnung haben.
1: Also eine tolle neue Serie, eine tolle Reihe. Und wir haben ja Wissen, dass du ja noch einer bist, der selber kocht, ne? Der selber gerne am Herd steht, der gerne macht, ausprobiert. Unsere Zuschauer, viele von unseren ZuschauerInnen natürlich auch. Aber in Zukunft könnte das ja mal ganz anders werden. Da kann man mit dem Roboter kochen und der erledigt dann alles. Kochroboter, die gibt es bereits. Und unsere Kollegen Philipp Kafsack und Christian Papisch, die haben es ausprobiert.
2: Zwei mechanische Arme und 8 Kochfelder auf 8 Quadratmetern. So könnte sie aussehen, die Kantinenküche der Zukunft.
3: Guten Appetit.
4: Die Zukunft der Ernährung schmeckt ganz gut.
3: Ja, ein Lob an den Roboter.
5: Und dem geht es neben dem Geschmack vor allem um Wohlbefinden. Das Hamburger Startup Good Bites füttert den Roboter nämlich nicht nur mit Zutaten, sondern auch mit Gesundheitsdaten.
6: Dann können wir eben individuell auf die Bedürfnisse eingehen, Speisen anpassen und den Kochprozess so adaptieren, dass halt genau auf das Profil, was vorher ermittelt wurde, dann gekocht wird.
2: Unser Gesundheitsprofil soll dieses Gerät ermitteln.
7: Er hat schon gepiekst.
2: Ein Glukosetracker.
8: Interessant.
5: Eine Woche lang beobachten wir damit unsere Blutzuckerwerte.
7: Ich habe definitiv Hunger. Meine Glukosewerte sagen das irgendwie auch.
9: Und ich bin jetzt bei über 200. Das ist der höchste Wert, den ich überhaupt je hatte.
2: Ernährungswissenschaftler Christian Siener begleitet unser Experiment als unabhängiger Experte und sieht großes Potenzial.
10: Das perfekte Gericht mit ausreichenden Mikro- und Makronährstoffen, wo die Blutzuckerkurve individuell relativ stabil und ausgeglichen ist. Und das können wir adaptiv mit diesem System umsetzen, so wie das kein Koch der Welt letztendlich machen könnte.
5: Denn jeder Körper reagiert anders auf Lebensmittel. So wirkt sich gleiches Essen bei uns zum Teil komplett unterschiedlich aus.
11: Bei mir ist kaum was passiert.
12: Bei mir ist richtig krass angestiegen.
11: Also Burger und Pommes sind mein Essen. Geil.
10: Und das macht es ja auch deshalb so sinnvoll, einfach zu schauen. Mit generischen Empfehlungen kommen wir da nicht weiter, sondern identische Mahlzeit, komplett unterschiedliche Blutzuckerantworten.
2: Und so brutzeln, hacken und löffeln wir uns in 7 Tagen zur individuellen Ernährungsempfehlung.
10: Sie scheinen eher der Nudeltyp zu sein, der Pasta-Typ. Also Pasta per se hat nicht so große Ausschläge verursacht, wie das zum Beispiel mit Kartoffeln der Fall ist. Auf jeden Fall würde ich Abstand nehmen von Fruchtjoghurts. Und auch der Burger mit Pommes ist wahrscheinlich für Sie nicht die optimale Mahlzeit.
5: Die optimale Mahlzeit für uns kennt jetzt aber der Robokoch, der unter anderem am Universitätsklinikum Tübingen bereits seit mehr als 2 Jahren im Einsatz ist. Aus einem Portfolio an Gerichten stellt er für jeden ganz individuell das geeignetste zusammen.
10: Das heißt, bei einem ähnlichen Geschmacksprofil unterschiedliche Inhaltsstoffe, die dann wiederum zu dem Ziel führen, welches dann eben ausgegeben ist. Also entweder eine blutzuckerstabile Ernährung oder eine Ernährung, die besonders auf die Blutfette geht. Also alles Dinge, die aus der medizinischen Sicht begrüßenswert wären.
6: Bei dieser Auswertung kam halt heraus, dass zum einen eben der Bulgursalat gut funktioniert und zum anderen das Udon-Nudelgericht.
3: Ja, wie leckere Nudeln aus dem Restaurant und dann perfekt auf meine Körperfunktionen abgestimmt.

0: Stimmt.
1: Er kann live gucken, wie geht's dir gerade, wo ist dein Blutzucker, bist du vielleicht im Stress, und dann sagt er, jetzt wäre für dich besser, Spaghetti zu essen als ein Brötchen.
2: Absolut. Und ich meine, es geht vom Sensor aufs Handy, dann in den Roboter.
1: Am Ende kannst du ja immer noch sagen, habe ich jetzt aber keine Lust zu. Also du musst dich ja nicht zum Sklaven der Technik machen.
3: Und echte Köche nicht arbeitslos, nur arbeitsanders.
2: Wir entkoppeln Kreativität von der Produktivität. Das kulinarische Know-how kommt von unseren Experten. Und das Wissen, was man vorher im Handwerk gelernt hat, wird vom Roboter am Ende des Tages nur nachempfunden, aber nicht erfunden.
4: Die Zukunft gesunder Ernährung ist also längst keine Science-Fiction mehr, auch wenn sie ein wenig so aussieht.
5: Also in der Zukunft werden Roboter deinen Job machen, Johann.
6: Weiß ich nicht, aber es ist in der Tat ja so, und das weiß man ja in der Gastronomie heute, dass es sehr, sehr schwer ist, Fachpersonal zu bekommen, ja. Fachleute zu bekommen. Und deswegen natürlich bin ich ganz sicher, dass bestimmte normale Arbeiten in der Ablauforganisation von Robotern gemacht werden müssen in der Zukunft. Weil auch in der Gemeinschaftsverpflegung, wer stellt sich hin und schneidet den ganzen Tag nur Tomaten? Da gibt es mittlerweile Geräte, die das genauso gut können.
5: Schön, dass du dann bei uns selbst noch Hand anlegst, ja, und auch was Leckeres mitgebracht hast und schon was vorbereitet hast. Was gibt's?
6: Ja, wir machen ein Bohnenpüree, ein weißes Bohnenpüree, also ja, ein sehr gesundes, sehr stark proteinhaltiges Gericht mit einem gebratenen Wolfsbarsch oder Ludemeer und dazu so eine schöne Soße aus Zwiebel, Tomaten, so eine Kräutersoße, also richtig was Leichtes, aber sehr, sehr aromatisch und inhaltsstarkes Essen.
5: Dann fang gerne schon an.
6: Ja,
5: das kommt.
6: Du, ja, bitte.
5: Ja, ich kann dir, wenn du möchtest, ja, den Spargel.
6: Jetzt geht bitte den Spargel schneiden.
5: So,
6: genau.
5: Klein, ganz kleine Stückchen.
6: Ganz kleine, okay, Stückchen, genau. Weil das ist auch zum Beispiel das Erste, was wichtig ist. Wenn ich was klein schneide, ja, dann habe ich mehr Aromen. Wenn ich was groß schneide, habe ich.
5: Ah.
6: Weißt du, wie ja, klein ich was schneide, desto mehr Aromen habe ich. So.
5: Ja. Und es kommt ja auch aus deinem Longevity-Kochbuch, ja, also genau, gute, gesunde Küche für ein langes Leben. Nun bist du ja krank geworden. Hast du manchmal schon gedacht, ich hätte viel früher mit der gesunden Küche anfangen müssen, sollen?
6: Das
5: oder?
6: War bei mir immer schon so, dass ich schon, ich sag mal, sehr stark Wert gelegt habe auf gutes, ja, gesundes Essen. Aber das kann ich jetzt auch allen Zuschauern sagen. Ich meine, das ist jetzt wirklich ernst. Also beim Essen sollte man wirklich darauf achten, was man isst, weil Essen trägt im Wesentlichen dazu bei, was die Krankheiten bedingt ausmacht und auch die Gesundheit. Also das, mhm, kann ich sagen. Und auch wenn man so irgendwann mal dann gesagt bekommt, jetzt ist das der Fall, dann fängst du als Erstes an, darüber nachzudenken, was esse ich überhaupt, um das alles auch, mhm, nicht noch schlimmer zu machen, sondern eher besser zu machen.
5: Hast du denn deine Ernährung noch mal umgestellt,
6: ja,
5: jetzt durch,
6: ja,
5: die,
6: ja, ich,
5: Eier?
6: Bin heute viel bewusster. Also ich esse heute kaum noch, ich sag mal, rohes Fleisch und sowieso gar nichts, mhm, aber ich esse so wie hier Fisch, sehr viel Gemüse, ja, viele Hülsenfrüchte, Nüsse. Mhm. Also mich erkennt man nicht wieder. Und ich, interessanterweise auch, ich habe seitdem keine richtigen Gelüste mehr auf solche Sachen.
5: Also Appetit hat sich verändert.
6: Hat sich komplett verändert. So, würdest du das bitte dann, ja, anbraten da mit den Schalotten,
5: gerne,
6: zusammen?
5: Sag du noch mal was zu deinem Fisch. Den hast du jetzt,
6: ja,
5: nicht
6: ich
5: auf der
6: den
5: Haut.
6: Fisch. Nein, nein, ich habe ihn bewusst reingemacht. Zuerst nur ganz kurz. Warum? Wenn ich ihn auf der Hautseite rein, ja, tue, ist die Gefahr, dass der Fisch sich zusammenzieht und aufwölbt, sehr groß. Und, mhm, siehst du jetzt hier, wenn ich das so kurz nur hier auf der Unterseite so mache, ja, dann bleibt der Fisch flach. Und wenn er so sich in der Mitte durchbiegt, ja, mhm, dann habe ich nicht eine schöne Kruste oben drauf. Und deswegen mache ich das so zuerst, nur ganz kurz. So, und jetzt kann ich auch hier drauf auf der Seite natürlich würzen, weil da bleibt nämlich das Gewürz besser haften.
5: Also du hast jetzt auch noch keinen Knoblauch und nichts in der Pfanne.
6: Nein,
5: aber
6: ich mache
5: ordentlich
6: auch
5: Öl. Ich sehe schon, du,
6: ja, ja, das
5: ordentlich
6: ist aber kein Problem. Ich, ja, mache nur noch dazu ein paar Aromaten, weil es ist immer wichtig, dass der Fisch nachher auch noch was schmeckt. So, du kannst schon die Zwiebel dazugeben oder die Schalotten bei,
5: ja,
6: dir.
5: Die, wie viel willst du denn haben?
6: Sind alles, alles.
5: Echt?
6: Alles,
5: viel?
6: Ja, ja. So, siehst du, das ist immer, okay, auch wichtig hier bei den Kräutern. Mhm. Diese Kräuter schmecken nur dann gut, wenn sie warm gemacht sind. So, und jetzt kommt ein Trick von mir. Du hast ja gefragt, ob ich was Besonderes dabei habe. Die Leute essen ja gerne Knoblauch, aber, ja, sie möchten nicht nach Knoblauch riechen. Und ich tue jetzt einfach hier, schau, so den Knoblauch hier reinlegen. Und dann, so, überträgt sich der Geschmack aufs Öl. Und das Öl verteilt den Knoblauchgeruch oder Geschmack ganz zart. Und dann habe ich nicht, wenn ich jetzt Knoblauchkörner oder Würfel, ja, drüber streuen würde, dann hatte ich viel zu intensiven Knoblauchgeschmack. Ja. Also ich möchte nur einen zarten,
5: ah, okay,
6: Geschmack haben.
5: Mhm.
6: Den Knoblauch tun wir jetzt hier rein.
5: Ja.
6: Du kannst bitte dann umrühren. Mhm. Dann habe ich hier Zitronenschale noch.
5: Ja, schön Abrieb. Ja.
6: Genau, so.

0: Jetzt vielleicht ganz kurz für die Zuschauer, das sind also Bohnen, die sind gekocht in ganz normalem Wasser, also weiße so Bohnen.
1: Weiße, trockene Bohnen.
0: Genau, aber einweichen vorher, am besten am Vortag. Die schütten wir jetzt ab. So, und dann kommen die in so einen Mixer rein.
1: Ja, weil wir da gerade die Küchenmaschinen oder den Roboter gesehen haben. Wie viele Küchenmaschinen nutzt du zu Hause? Also Airfryer ist ja jetzt so ein Thema.
0: Ja,
1: oder
0: auf jeden Fall.
1: Thermomix und so. Nutzt

0: zu einfach Hilfe braucht, Geräte. Ja. Und deswegen gibt es viele Geräte. So, ganz kurz, ich habe hier einfach Knoblauch und Thymian mit Wasser eingekocht als Aromaträger für unser
1: Thymian Püree. Mit Wasser und Knoblauch.
0: Ja, genau. Auch hier kein Knoblauch rein im Ganzen.
1: Ja.
0: Dann machen wir Salz rein. So, und ein bisschen Pfeffer. Ich glaube, also, du kannst den
1: Fisch... Ich mach bei deinem Fisch gar nichts, gell, oder?
0: Du kannst ihn bitte umdrehen jetzt. Ich glaube, der Fisch müsste so jetzt perfekt sein. Nimmst am besten zwei Löffel.
1: Aha.
0: Der müsste unten schon schön... Man hört das schon am Knirschen. Der müsste schon so richtig gut sein.
1: Ja, jetzt wird er schon braun auf der Seite.
0: Ja, siehst du? So, genau. So ist richtig.
1: Wie heiß machst du die Pfanne beim Fisch?
0: Ja, die ist jetzt schon heiß.
1: Ja.
0: Jetzt kannst du die Pfanne schon ausschalten.
1: Die Fischpfanne?
0: Ja, ja, ja. Weil, und das ist jetzt ganz wichtig, weil wenn jetzt der Fisch durch diese Restwärme zu lange drinnen bleibt, ist er trocken. Ich möchte nur noch ein bisschen ziehen lassen. So. Jetzt würzt man durch die Oberseite. Warte, ich mache gerade das Püree fertig.

0: nehmen die hier Zitronensaft?
1: Ich nehme ganz viel Zitrone in der Küche.
0: Ist ja auch in der mediterranen Küche, in der Mittelmeerküche mega. Ja, das ist ja, das ist wirklich wichtig. So, und jetzt noch ein paar frische Kräuter. Jetzt nur noch umrühren.
1: Ich bin ja jetzt neuerdings auch Fernsehköchin, Johann.
0: Wirklich?
1: Ja, mit der Zora Clip koche ich.
0: So, kocht ihr zusammen?
1: Ja, wir kochen. An Feiertagen, wenn wir keine Das-Sendung haben, kochen wir.
0: Und was gibt's da dann?
1: Ich mag ja immer gerne Sachen, die einfach sind, aber so einen Wow-Effekt haben. Weißt du, so ein schönes Gampi-Pfanne mit Pernod oder letztens hatten wir eine Kohlrabi-Suppe mit Gremolata, was dann noch so einen kleinen Kick gibt, aber eigentlich simpel ist und schnell zu machen. Ich bin nicht der Typ, der jetzt ewig lang an 15 verschiedenen Stellen gleichzeitig fummelt.
0: Ich weiß das. Das ist ja auch unsere große Herausforderung heute, wenn man im Fernsehen kocht, immer den Leuten Dinge zu zeigen, die sie gerne nachmachen. Ich weiß, dass das die schnelle, einfache Küche, genau. Aber ich kann dir auch sagen, bestimmte Dinge dauern einfach. Es ist leider so. Es ist nicht alles schnell machbar. So, jetzt habe ich hier dieses Bohnenpüree. Also, das ist also wirklich extrem gesund. Mhm. Ich habe noch ein bisschen Olivenöl reingegeben.
1: Das sind die Ballaststoffe jetzt.
0: Ja, mega. Also ich liebe das.
1: Ist doch schön cremig geworden. Ja. Da ist jetzt keine Sahne und nichts drin.
0: Nein. Nur die Bohnen. Also Sahne, Milch und so Zeug kommt in dieser Longevity-Küche
1: gar nicht vor.
0: Wenig vor. Also ganz, ganz wenig. So, jetzt tun wir da den Fisch da drauf.
1: Oh, sieht sehr lecker aus. Du kannst ja eben anrichten. Ich zeige eben, weil ich gerade Sora schon angesprochen habe, die bei uns ja auch in der Sendung kocht, die macht heute zur Feier des Tages nämlich auch ein Fischgericht.
0: Ehrlich?
1: Aber ganz anders als du. Schauen Sie mal.
0: Konkurrenz.
2: Moin und hallo zusammen. Bei mir gibt es heute mal wieder Fisch. Ich habe hier so einen richtig tollen Kabeljau besorgt. Und den werden wir pochieren. Also so ganz leicht in einem richtig schönen Sud garen. Und das Ganze ist so ein bisschen thailändisch angehaucht. Dazu gibt es noch ein bisschen grünes Gemüse und einen richtig schönen Reis. Und jetzt habe ich hier meine Gewürze. Und ich habe hier was ganz Besonderes gefunden. Das sind Kaffeelimetten. Die haben so ein wahnsinnig tolles Aroma. Das gibt es nur ganz, ganz selten mal auf dem Markt zu finden. Also keine Sorge, wenn ihr das nicht habt. Was es immer zu kaufen gibt, sind diese Limettenblätter, Kaffeelimettenblätter. Und da steckt eh das ganze Aroma drin, was wir für unseren Sud brauchen. Und die gibt es in der Regel im Tiefkühler in asiatischen Supermärkten. So, jetzt fangen wir an mit dem Zitronengras. Da haue ich hinten erstmal so ein bisschen drauf. Oh, es riecht so schön zitronig, frisch. Genau das wollen wir. Ingwer. Jetzt haben wir hier kleine Chilis. Ihr könnt euch natürlich selber überlegen, wie scharf ihr es haben möchtet. Und Knoblauch darf auf keinen Fall fehlen. Man hat es ja vielleicht öfter schon mal gesehen. Ganz vielen Gewürzen und Kräutern tut es einfach gut, wenn man die vorher so ein bisschen anschwitzt. Dadurch kommen diese ganzen Aromen noch mal raus und entfalten sich. Und es wird insgesamt einfach viel, viel schmackhafter. Also das lohnt sich immer. So, das Ganze wird jetzt mit Kokosmilch aufgegossen. Jetzt kommen da noch unsere Limettenblätter dazu und noch ein bisschen Brühe. So, und das Ganze lassen wir jetzt erstmal so 5 Minuten köcheln und in der Zwischenzeit schneiden wir jetzt unser Gemüse. Ich habe jetzt hier Lauchzwiebel, Bimi, also wilden Brokkoli und Pak Choi. Das ist so eine Kohlart, wird mittlerweile auch in Deutschland angebaut. Und das sind alles Gemüsesorten, die man so super schnell garen kann und die so richtig schön knackig bleiben. Und das finde ich richtig super, passt mega gut zu diesem Gericht. Und jetzt müssen wir allerdings noch diesen Sud hier abschmecken. Und da kommt jetzt einfach eine Prise Salz rein, ein bisschen brauner Zucker und etwas Fischsoße. Das ist so eine richtig würzige Soße aus fermentiertem Fisch. Wird ganz oft in asiatischen, thailändischen Küche verwendet und hat einfach ein sehr, sehr intensives Aroma und verleiht den Gerichten immer so eine richtig schöne Tiefe. Und jetzt nehme ich hier diesen schönen Kabeljau. Das ist einfach so ein richtig schöner Fisch, den man ganz, ganz toll pochieren kann. Man kann allerdings auch einen schönen Seelachs nehmen. Lachs geht auch super, je nachdem, was gerade so vorhanden ist, was man da hat und was man auch gerne mag. So, und den lege ich jetzt hier rein. Das lassen wir jetzt ungefähr so 5 Minuten ziehen. Es kommt natürlich so ein bisschen drauf an, wie dick eure Fischfilets sind. Und jetzt können wir unser Gemüse anbraten.

0: im Reiskocher.
1: Ein würziges, leckeres, duftendes Essen. Das macht einen wirklich nur gute Laune. Macht das unbedingt nach. Ihr habt hier dieses schöne Gemüse. Dieser Fisch ist voller Geschmack. Mir läuft schon das Wasser im Mund zusammen. Ich garantiere euch, das schmeckt. Jetzt sage ich tschüss und hau rein.
2: So, und das machen wir auch. Wir hauen auch rein, ja, weil genau. Hier, das sieht auch so, das möchte ich einmal zeigen, bevor ich das überhaupt nur anfasse. Das sieht so schön aus. Das ist wie ein Gemälde, was du hier gezaubert hast.
3: Ja, aber das ist, wie gesagt, einfache Küche, muss man einfach sagen. Das ist kein großer Aufwand. Ja. Trotzdem, am Ende muss man das schön präsentieren. Ich meine, man muss ja auch erst mal schauen, was bekomme ich da. Gell? Das ist schon wichtig heute, die Optik. Ja?
2: Also,
3: das
2: sieht Auge ganz ist toll aus. Mit, also Püree unten, dann so ein bisschen den Fisch quer drüber, dieses Cremolata.
3: Guten Appetit.
2: Dankeschön. Bin gespannt. So, erstmal dieses weiße Bohnenpüree.
3: Mega, oder?
2: Ja. Und auch dieser Knoblauch da drin. Und du hast ja ordentlich Olivenöl genommen.
3: Ja.
2: Schmeckt aber auch toll.
3: Mhm. Das grüne, grasige, dann dieser schöne krosse Fisch da, die Haut dazu.
2: Oh, Johann, das schmeckt so toll.
3: Ja.
2: Wirklich fantastisch.
3: Wirklich, also ich glaube. Das geht natürlich mit allen anderen Fischen. Also es geht genauso mit einer Dorade, mit einer Forelle.
2: Aber der ist wunderschön.
3: Ja, wichtig ist halt, dass der Fisch natürlich dann halt auch eine Haut hat, weil diese krosse Haut natürlich auch ein bisschen dieses Kontrastgefühl im Mund bringt.
2: Ich habe mich schon so gefreut, dass du heute kochen wirst. Das ist echt nett. Und die Zora kennst du ja auch, ne? Ihr macht zusammen Küchenschlacht.
3: Genau, ich kenne sie und sie hat ja auch diese Abendsendung gemacht und ja, ich habe sie noch gesehen im Studio.
2: Das haben wir so. So eine große Portion genommen.
3: Das ist doch gut.
2: Aber guck mal in Küchenschlacht rein, weil du bist ja von Anfang an dabei.
3: Ja, ich habe angefangen, glaube ich, vor wie viele Jahren? 19
4: Jahren? Das Finalrezept fertig.
2: Nein.
4: An das Finalrezept fertig. Los. So. Das ist relativ, ich sag mal, einfach, aber es kommen sehr viele Aromen zusammen. Und deshalb muss man mit diesen Aromen sehr feinfühlig umgehen. Ansonsten kann es sein, dass es nur scharf schmeckt oder dass es nach gar nichts schmeckt. Bei Megan. So, Megan, du hast die Soße, rührst jetzt die Butter ein. Viel mehr Butter. Sehe ich von hier, ist viel zu wenig. Alles rein, was da ist. Die muss cremig sein. Das Medaillon ist sehr schön gebraten.
5: Danke.
4: Sehr schön dekoriert. Zum Schluss die Soße drauf. Ansonsten möchte ich jetzt erstmal hören, wie mega die beiden Mädels hier gekocht haben. Ein riesen Applaus!
6: Ich hatte erwartet, dass ich jetzt hier gleich irgendwo so eine Schärfe

0: bekommen, habe ich bei niemandem bekommen, aber da wurde wirklich sehr feinfühlig mitgearbeitet mit dem Gewürz und aus diesem Grund ist Rot weiter. Vielen Dank.
1: Mega erfolgreich, also, die Küchenschlacht.
2: Ich finde, das muss man jetzt auch mal sagen, es ist ja wahnsinnig, was daraus geworden ist. Also wenn ihr da, ich habe das öfteren, gehe ich nachher zum Kandidaten und sage, kann ich das Rezept haben? Das muss man sich mal vorstellen. Also ich als Profi frage den, ich werde nie vergessen, wir haben einen gehabt aus dem Allgäu, der hat so Käseknödel gemacht. Ich glaube, ich habe schon 100 Veranstaltungen gemacht, wo es diese Käseknödel gab. Es ist Wahnsinn. Ich weiß nicht, wo die das herhaben, aber es ist ein Niveau daraus geworden, das ist phänomenal.
1: Überhaupt kochen sehr viele Leute mittlerweile sehr, sehr gut und auch sehr gerne. Ne? Also es ist ja wirklich viel passiert, auch nach der Pandemie, muss man sagen, wo viele mal mehr Zeit und Muße haben zum Kochen.
2: Leider muss man aber auch sagen, dass es natürlich nicht nur Leute gibt, die sich das alles leisten können.
1: Das stimmt, das wird ja auch
2: immer
1: teurer.
2: Deswegen muss man auch an diese Leute denken und man muss auch überlegen in Zukunft, wie man vielleicht da auch eine Möglichkeit findet, dass man das ein bisschen mehr auf auch das soziale Verhältnis der Bevölkerung abstimmt. Weil, ich meine, es kann ja nicht sein, dass die einen nur den Ludemir essen und die anderen essen dann nur irgendwas, verstehst du, aus der Dose. Es muss ein bisschen, finde ich, sozial gerechter werden in dem Bereich.
1: Gerade hast du noch sehr viel schmaler ausgesehen. Ja. Das ist schon ein bisschen länger jetzt her gewesen, diese Aufzeichnung. Also da sieht man, dass es dir zwischendurch auch echt nicht gut ging. Du bist, glaube ich, 2023 ist bei dir die Krebs.
2: 24. Januar, genau. Ich war immer, ich gehe jedes Jahr zu einer Kurklinik, das mache, weil ich ja immer mit diesen Reizüberflutungen zu tun hatte bei dem Kochen. Und da habe ich gesagt, ich 3 Wochen esse ich wenig und trinke nur Tee und so. Ja. Ja, und am letzten Tag hat dann der Professor gesagt, Herr Lafer, Sie haben einen Schatten in der Leiste. Dann sage ich, was für ein Schatten, das kann man ja auch missverstehen. Und dann bin ich in die Uni und dann hat es geheißen, ja, schauen wir mal, ob ich eine Entzündung im Körper habe. Und dann hatte ich keinen, hat man da ein bisschen zugewartet und dann hat man mich operiert und daraus die Biopsie. Und dann kam das raus, nämlich, ja, Lymphdrüsenkrebs. Und diese Nummer ist natürlich dann, das ist eine Tatsachenentscheidung, die, wo du erstmal überlegst, was heißt das?
1: Absolut.
2: Und dann kommt natürlich das Nächste, was hat das für Konsequenzen?
1: Mhm. Und du hattest keine Schmerzen, das war ja
2: gar nichts.
1: Für dich eine absolute
2: Das Einzige, was ich wirklich hatte, muss ich sagen, fairerweise im Nachhinein, aber dann habe ich erst mal gelesen, was sind da so Nebenwirkungen oder Erscheinungen. Ich hatte nachts manchmal so, also totale Ausbrüche von Hitze und Schweiß, also aus dem Nichts. Und das ist ja typisch, dann sagst du, klar.
1: Ich kenne es von den Wechseljahren, aber die dürftest du nicht haben.
2: Die habe ich nicht. Ich sage immer, dann habe ich gesagt, viel zu viel Stress, total überlastet, der Körper, der wehrt sich jetzt. Und klar, der kämpft gegen den Stress, ja. Aber in dem Fall hat es wirklich nichts damit zu tun gehabt. Mhm.
1: Du hast dann das erstmal mit dir rumgetragen.
2: Lange.
1: Lange. Und hast dann ja erst in diesem Jahr wirklich im Frühjahr gesagt, so ist es.
2: Ja,
1: nachdem auch du so drauf angesprochen worden bist, weil du warst spürbar.
2: Ja, ich habe dann immer versucht, weil deshalb wird dann immer, also alles Mögliche von Edding in die Haare bis Schnurrbart dazu geschmiert und ich weiß gar nicht, was alles, aber es ist immer weniger geworden. Es wird immer weniger, nützt auch nichts mehr. Und dann war ich im Fernsehgarten und dann habe ich so einen Auftritt gehabt und dann mit so einem Moped und dann. Also an dem Sonntag danach, am Montag, dann kamen so mindestens 200 Anfragen, Herr Lafer, Sie haben sich so verändert, haben Sie Midlife-Crisis, haben Sie eine neue Freundin, was essen Sie, nehmen Sie die Abnehmensspritze? Und dann habe ich gesagt zu meiner Familie, Leute, was wollt ihr jetzt? Ich meine, jetzt ist das Lügen und das Ausreden irgendwann mal vorbei, weil ich habe jetzt keine Ausrede mehr. Und dann habe ich mich entschieden, progressiv auch in die Öffentlichkeit zu gehen, das zu sagen, weil ich wollte auch mich davon befreien. Der Druck war so groß und es nutzte auch nichts. Gell? Es hat normalerweise mit niemand was zu tun, außer mit mir selber, mit meiner Familie. Aber ich habe dann das wirklich gesagt, wie es ist. Und ich muss auch sagen, das hat mich dann sehr losgelöst von dem Druck. Und ich wünsche allen Leuten, und ich habe das größte Verständnis, die auch ähnliche Situationen haben, dass sie auch positiv bleiben, dass sie weitermachen, dass sie kämpfen. Und dass sie vielleicht auch an meiner Person sich ein Beispiel nehmen können, das ist nie zu Ende. Man muss immer die Hoffnung im Positiven haben.
1: Was natürlich hilft, und das hast du ja gesagt, das hast du erfahren von all deinen Zuschauern, Zuschauerinnen, von den Freunden, von der Familie, unheimlich viel Zuspruch. Und das gibt ja Kraft, wenn man auf einmal merkt,
2: Ja, und auch viele haben mir den Vorwurf gemacht, dass ich gesagt habe, warum arbeitet der denn noch, warum ist er da? Viele haben auch geschrieben, jetzt macht er noch aus der Krankheit auch noch irgendwie Geld oder so.

0: so kompletter Schwachsinn. Weil ich meine, das kann ich aus Erfahrung sagen, wenn man in der Klinik liegt und ständig nur diese negativen Gedanken hat, da muss man schon sehr, sehr gut psychisch benannt sein, um das alles zu verarbeiten. Das ist ja die, ich habe vorhin gesagt, es gibt zwei Teile, der Körper und die Psyche. Und das hat mir schon sehr geholfen. Also eine gewisse Wertschätzung oder auch das Gefühl, es geht ja noch. Mhm. Also nur der Satz, es geht ja noch. Und das ist das Schöne. Und das ist auch das, was ich jedem raten möchte, wenn er kann, wenn der Körper das zulässt, nicht sofort sagen, um Gottes Willen, jetzt geht gar nichts mehr, sondern sukzessive versuchen, weiterzumachen.
1: Die Menschen, die dir gut gesonnen sind und alle auch hoffen, dass es natürlich wieder alles gut wird, davon gibt es viele auch im Kollegenkreis, schönerweise. Und einer möchte dir was sagen.
2: Oh. Lieber Johann, du treuer Freund, herzliche Grüße sende ich dir und wünsche dir viel Spaß auf dem roten Sofa. Den kann man da nämlich ziemlich gut haben. Zu unserer Freundschaft gehört ja, dass wir bestimmte Dinge unter uns behalten und nicht in die Öffentlichkeit rausposaunen. Deshalb erzähle ich jetzt keine der vielen möglichen Anekdoten, sondern mache es mir einfach und dir ein bisschen schwer, indem ich nur eine kleine Andeutung mache und du entscheidest dann im Studio, ob du die ganze Geschichte erzählst. Also wie war das nochmal, als wir mit dem Hubschrauber gelandet sind? War das in Frankreich oder in der Steiermark? Und als die Gäste, die am Pool lagen, denen die Handtücher weggeflogen sind, wie haben die dann nochmal über uns geredet? Schöne Grüße.
1: Johann, ja, erinnerst du es?
0: Ich erinnere mich.
1: Mit dem Hubschrauber, den Gästen sind die Handtücher weggeflogen,
0: ja, genau,
1: ihrem Hubschrauber.
0: In Frankreich in einem Chateau, also da lagen die am Schwimmbad und dann kamen wir da so eingeflogen. Du kannst dir vorstellen, dieser Wind hat natürlich die Menschen von sämtlichen Dingen befreit. Habe ich schon gedacht, was wird es jetzt werden, wenn wir da aussteigen? Das ging relativ gut, aber abends, als wir ins Restaurant kamen, wir waren zu fünft, haben die gesagt, oh, le ministre est arrivé, also die Minister kommen jetzt. Habe ich gesagt, siehst du, Johannes, wir haben es echt weit gebracht, wir sind schon Minister hier in diesem Restaurant.
1: Ja, das waren die guten Zeiten, ne? Die schönen Zeiten,
0: ja, ja,
1: mit dem Hubschrauber, du hast ja eine Hubschrauberlizenz.
0: Ja, ja.
1: Du bist ja auch, als du noch das Restaurant hattest, ja, das Sterne-Restaurant.
0: Ja. Alles gut.
1: Hast du die Gäste reingeflogen,
0: gut,
1: rausgeflogen?
0: Das hat alles seinen Vorteil und vielleicht auch noch eine Anmerkung für alle, die das jetzt sehen. Man darf, und das ist in Deutschland zurzeit ein bisschen das Problem, dass wir immer nur das Negative sehen. Wir sehen ja nur noch hinter jedem Baum das Gespenst. Und ich muss sagen, wir müssen auch ein bisschen mal zurückdenken. Wo kommen wir her? Wo sind wir? Wo wollen wir hin? Mhm. Und ich kann nur sagen, und das ist vielleicht ein Satz, der hört sich jetzt ganz schlimm an, es ist nicht so schlecht gewesen, habe ich mir oft gesagt, als ich nicht wusste, wie es weitergeht. Und ich habe vieles erlebt. Es gab viele Höhen, es gab auch Tiefen, das gehört dazu. Aber ich glaube, das kommt immer darauf an, wie jeder seine Wertschätzung für sich selber einschätzt und ob er sagt, okay, ja, ich bin eigentlich mit dem, was ich gemacht habe und was ich noch machen möchte oder was ich vorhabe, in einer Stimmung, wo das einigermaßen im Ausgleich ist. Ich glaube, das ist sehr, sehr wichtig.
1: Mhm. Zumal, wenn man wie du vieles auch ausprobiert hast. Also du hattest das Restaurant, du hattest das Hubschrauberfliegen, du hattest die ganzen Essen, die du in der Politik gemacht hast, für die Minister, für Kinkel damals Außenministerium. Du hast, glaube ich, für George Bush, als er in Deutschland war, gekocht und so. Du hast ja wirklich vieles erlebt und viele kennengelernt durch diesen Beruf, ne?
0: Ja, und ich muss auch sagen, ich habe sogar von diesen Gästen zum Teil, ich sage jetzt keinen Namen bewusst, aber das wird keiner glauben. Es gibt sogar aus diesen Kreisen Leute, die mir gute Genesungswünsche geschickt haben. Und daran sieht man, und das ist vielleicht auch etwas, geben ist immer noch besser als nehmen. Also wenn man heute sehr, sehr ehrlich Gastfreundschaft zelebriert und es auch immer ehrlich mit seinem Gegenüber meint, dann kommt sehr viel zurück. Ich meine, die meisten Leute vergessen das. Die denken immer, na ja, alle kommen zu mir. Nein, nein, die kommen zu dir, wo du vorher was gegeben hast.
1: Mhm. Ja, man merkt, du bist demütig, dankbar.
0: Ja.
1: Du guckst eben anders auch auf dich und auf die Art, wie du arbeitest, weil du bist ja immer ein super Perfektionist und hast viel gerackert und bist durch die Gegend düst. Ich nehme an, du bist jetzt auch ruhiger, oder?
0: Ja, auf jeden Fall. Und ich muss auch sagen, also ich gehe jetzt ja auf eine Kreuzfahrt, wo ich die Kreuzfahrt sollte an und für sich im Frühjahr stattfinden, ging aber nicht und gehe jetzt. Und ich muss wirklich sagen, ich genieße alles viel bewusster. Mhm. Also früher war das so, mach mal jetzt, komm und das und die Gäste und jetzt sind wir fertig und jetzt die Autogrammstunde und dann weg damit. Nein, ich genieße das wirklich, weil ich weiß, dass es in mir etwas gibt, wo ich ja dafür kämpfen muss, dass ich weiterhin so sein kann. Mhm. Und

0: Und deswegen kann ich nur sagen, bin ich sehr dankbar, demütig auf jeden Fall. Und vor allen Dingen, was ich bin sehr glücklich, dass ich einfach hier sein darf und auch heute hier auf dem Sofa sitzen darf.
1: Wir sind auch sehr glücklich und wir hoffen auch, dass wir dich noch sehr oft hier sehen werden. Hast du sowas wie so eine Bucketlist, wo du sagst, also jetzt Kreuzfahrt, was du noch abstreichen möchtest?
0: Na ja, gut, das ist natürlich immer so, dass man, weil sonst würde man nicht leben, wenn man keine Ziele mehr hat. Ich kenne einen Koch in Österreich, der lebt am Himalaya, also im Winter arbeitet er in der Saison, im Sommer ist er da. Und ich habe mir immer wieder mal schon jahrelang gewünscht, dass man vielleicht es schafft, auf das Basislager zu gehen. Es ist ja bei zwischen 4.000 und 5.000 Meter Höhe. Ich weiß es nicht, aber es ist immer bei mir im Hinterkopf. Ich habe es nie vergessen, ich habe es auch nie sein lassen. Vielleicht ergibt sich die Gelegenheit dazu, vielleicht ergibt sich die Möglichkeit. Es ist auf jeden Fall so, dass die Wahrscheinlichkeit jetzt in meiner Situation größer ist, dass ich das mache, wie sie vorher war.
1: Also du versuchst jetzt auch die Träume nicht mehr nur auszuträumen, sondern auch zu realisieren.
0: Ja, und eins vielleicht für alle auch und für uns, der Tag ist heute und nicht morgen. Und wenn du morgen anfängst zu jammern über heute, ist es falsch, weil der Tag gestern kommt nicht mehr, der ist weg. Und weißt du, wie schön es ist, wenn du morgens aufstehst und sagst, mir geht's gut, schön, jetzt freue ich mich. Mir läuft es jetzt wirklich kalt über den Rücken, weil ich meine, das hat bei mir eine ganz extreme Bedeutung. Das ist nicht so eine wie Floskel, sondern das ist etwas wirklich, was ich sehr ernst mit mir meine.
1: Johann, ich finde es so schön, dass es dir wieder gut geht.
0: Ja.
1: Besser wird auf jeden Fall, dass du auch wieder gut ausschaust. Nicht so dünn, das steht dir viel besser. Und das Graue finde ich.
0: Ich habe, schau, zum Schluss.
1: Du hast wieder Haare.
0: Ich habe ein paar Haare, guck mal
1: und
0: hin.
1: Und das Graue steht dir wahnsinnig gut. Auch der graue Schnauz. Also ich finde, komm, lass dich mal umarmen. Komm, lass dich mal umarmen.
0: Danke dir sehr.
1: Und wir sagen tschüss, Max Moorkopf morgen, der Moderator, kennen Sie noch alle. Bin gespannt, was der heute macht. Bis dahin geht weiter im Landesprogramm. Tschüss. Und wir kriegen jetzt deinen köstlichen
0: Fisch. Wir essen jetzt unseren kalten Fisch zu Ende.

Kreative Hände und Momente zum Innehalten. Drei gute Gründe, um dran zu bleiben. Und damit einen schönen guten Abend und herzlich willkommen zur Nordtour. Ja, das Wetter ist ein bisschen trüb. Man kommt nicht so richtig in die Puschen. Und genau deswegen bringen wir Sie jetzt mal in Schwung. Wussten Sie, dass sich eine der längsten Rutschen bundesweit in Mardorf am Steinhuder Meer befindet? 85 Meter gleitet man darunter, aber das ist ehrlich gesagt nur der kleinste Adrenalinkick auf dem Skyloop, dem Aussichts- und Eventturm. So, und jetzt festhalten.

0: Der Plan steht. Petra, Dietmar und ihre beiden Enkelin haben sich genau überlegt, was sie hier ausprobieren wollen.
1: Ich glaube, das fängt da an. Dann würde ich auf jeden Fall klettern. Nochmal hochklettern.
2: Ich würde theoretisch alles machen, aber ich glaube, am liebsten würde ich auch rutschen und den Basejump machen.
3: Ja, und ich bleibe lieber unten, weil das ist mir zu hoch. Ich gucke zu.
2: Also ich glaube, ich mache auf jeden Fall die Rutsche. Vielleicht mache ich auch die Zipline und ich schaue mal, ob ich mich auch den Basejump traue.
0: Eigentlich ist also alles klar. Die Frage ist nur, bleibt es auch dabei, wenn sie oben stehen? Erstmal irgendwie rauf, auf knapp 40 Meter. Eine Treppe und einen Aufzug gibt es. Aber Finja und ihr Großvater wollen gleich mit Nervenkitzel starten. Sie nehmen den Klettersteig. Eine Mitarbeiterin folgt der 13-Jährigen und ihrem Großvater. Finja und ihr Großvater bringen gute Voraussetzungen mit. Sie sind sportlich. Das Mädchen aus Bielefeld kennt das Gefühl aus dem Kletterpark. Reizt die Länge des Haltegurts aus.
2: Also ich kann mich auch so ein bisschen lehnen. Das hält mich. Und das ist hier oben eine richtig schöne Aussicht. Die beruhigt mich ein bisschen.
0: Und jetzt runter. Erste Option, die Rutsche. Die höchste in Deutschland.

0: da anfangen. Vor allem diese Wellen da oben waren sehr schnell. Und dann wurde es hier so zum Ende ein bisschen langsamer.
1: Ja, man wird dann ein bisschen abgebremst.
2: Dietmar wartet noch auf 34 Metern. Er will an einem Stahlseil hinunter, der Zipline.
3: Da geht's schon los?
4: Dann geht's quasi schon los. Außer du sagst, du möchtest noch nicht.
3: Auch von mir aus.
4: Okay.
3: Ja, und tschüss. Der erste Schreckmoment ist halt, du setzt dich da oben hin und dann hängst du plötzlich mit dem Po runter im freien Fall. Aber dann geht das ganz easy weiter.
2: Svea und Finja wollen den Nervenkitzel weiter steigern. Mehr Adrenalin gibt es in der großen Schaukel.
4: So, während ihr gleich schwingt, könnt ihr mich dann, wenn ihr mich seht, einmal einen Daumen hoch geben oder allgemein einen Daumen hoch, damit ich weiß, euch geht's gut. Okay, perfekt. Möchtet ihr gleich einen Countdown haben oder überrascht werden?
0: Ich bin überrascht. Überrascht? Am Anfang hat man es so gar nicht richtig realisiert. Erst man so ab der Mitte, wo man dann so halt Gehkräfte bekommen hat, hat man es dann erst so gecheckt, dass man gerade ja, in der Luft ist.
2: Noch einen draufsetzen. Dafür hat sich auch Dietmar entschieden. Der Basejump gilt als ultimativer Adrenalinkick.
3: Natürlich kostet das Überwindung. Ja, aber ich will es mal probieren.
2: Er müsste hier selber mit einem Schritt in die Tiefe springen.
0: Und ist alles spannend?
3: Nein. Jetzt sei mir nicht böse. Nein.
0: Willst du nicht?
3: Nein. Nein. Ja.
2: Der 66-Jährige kennt seine Grenzen offenbar genau. Jugendliche hingegen suchen oft stärkere Reize. Seine 13-jährige Enkelin Finja hat angekündigt, alles auszuprobieren. Ihren Plan will sie durchsetzen. Den Schritt aus 32 Metern wagen.
0: 3, 2, 1.
2: Circa 8 Meter freier Fall, dann wird abgebremst.
0: Gemacht.
3: Cool.
0: Klasse.
3: Und erzähl, wie war's?
0: Es war erstmal sehr beängstigend. Es hat sich sehr lange angefühlt, wenn man darunter gelassen wurde. Und auch der erste Schritt war sehr, also ich musste mich sehr überwinden. Aber dann war es sehr schön.
3: Ja, los, okay.
2: Jeder hat an diesem Tag seine Pläne angeglichen und seinen Nervenkitzel gefunden. Für die Großeltern reicht es. Aber ihre Enkelin sind weiter auf der Jagd. Nach dem nächsten Kick.
5: So, und vom nächsten Kick jetzt zum perfekten Augenblick. Als junge Frau kommt Gisela Flotho mit ihrer Leica-Kamera nach Hamburg und die Stadt wird für sie zum Sehnsuchtsort und der Anfang einer Fotokarriere. Über 60 Jahre hat sie die Welt bereist, doch Hamburg ist ihr Liebling geblieben. Jetzt erscheint sogar ein Fotoband mit Bildern von ihrem allerersten Besuch dort, aufgenommen, als sie gerade mal 16 war.
6: Darf ich?
7: Es sind ja immer die Menschen, die ihre Aufmerksamkeit anziehen. Kleine Gesten, kurze Blicke, ein Ausschnitt, eine Entscheidung, ein Klick.
6: Eigentlich ist das sehr schön.
7: Neugierig sein, die Bedeutung auch der ganz kleinen Momente entdecken.
6: Bravo! Genau, ich auch!
7: Momente, die nur ganz kurz da sind und deshalb so bedeutsam.
6: Er hat etwas mit Jagen zu tun, glaube ich schon. Ich weiß nicht, ich jage nicht nach dem Menschen, sondern ich jage nach einem Inhalt. Das ist der Inhalt eines Lebens, denke ich mal. Es hat auch wirklich etwas mit der Suche und dem Finden zu tun.
7: Das Suchen und das Finden. Ein Leben durch die Linse. Bereits mit 10 Jahren hat Gisela Flotho die Leidenschaft für das Fotografieren gepackt. In ihrem Atelier in Hamburg hat sich ein unglaublicher Schatz angesammelt. Wie viele Fotos, Dias, Abzüge es nach 70 Jahren Arbeit sind, das kann sie auch nicht mehr sagen.
6: Es bringt Spaß, in der eigenen Vergangenheit zu wühlen, wie

0: groß sie ist. Also ich habe ja eine Unmenge in meinem Leben gemacht. Ich bin so in vielen Ländern unterwegs gewesen. Aber das bringt Spaß. Also alles, was ich gemacht habe in all den Jahren, ist etwas zum Wiedererkennen und zum Wiederfinden und zum Wiedertreffen. Und das ist doch wunderbar.
1: Ihre ersten bezahlten Aufträge bekommt sie von Hamburger Zeitungsverlagen im Jahr 1967. Damals hat sie noch jeden Artikel ausgeschnitten und ordentlich abgeheftet. Und sich in der Männerdomäne Fotografie durchgekämpft.
0: Und das war natürlich auch interessant für mich, weil mein Vater wollte natürlich, als ich anfing, ein bisschen erwachsen zu werden, wollte er, dass seine Tochter heiratet oder Knetmäuschen wird, aber natürlich nicht Fotografin. Und Gott sei Dank hatte ich meine Mutter als Unterstützung. Also ich habe eine Menge gestrampelt, viel gekämpft. Ist auch gut so. Ja, sonst wäre ich wahrscheinlich auch gar nicht so.
1: Los ging es aber noch viel früher. Mit dieser Leica M3 reiste sie 1962 mit 16 Jahren von Berlin nach Hamburg-Blankenese zu Verwandten. Die damals entstandenen Fotos erscheinen jetzt erstmals als Fotobuch. Straßenszenen immer spontan, nie gestellt. Im richtigen Moment den Auslöser gedrückt.
0: Also ich habe meine Kamera genommen und bin herumspaziert und habe eine Entdeckungsreise für mich und für die Stadt gemacht. Ich glaube, ich wollte mich auch ein bisschen ablenken. Ich wollte auch wirklich wissen, bin ich wirklich eine Fotografin oder bin ich eine Knipserin? Ist das wirklich mein Handwerk? Denn immerhin habe ich ja schon seit meinem 10. Lebensjahr eine Boybox gehabt. Das war mein erstes Foto, waren die Enten auf dem Hofteich, weil ich bin auf einem Hof groß geworden.
1: In den 70er Jahren ging sie nach London, entdeckte die Modefotografie für sich, arbeitete für Agenturen in der ganzen Welt und immer wieder in Hamburg. Und die Frage, ob sie nun wirklich eine Fotografin sei und keine Knipserin, konnte sie auch endlich für sich beantworten.
0: Ich glaube, das ist einfach auch durch die Menschen passiert, weil ich habe gemerkt, welche Neugier und welche Freundlichkeit auch von mir zu den Menschen und auch umgekehrt. Das war toll. Als ob ich mit einem offenen Buch durch die Stadt gegangen bin und habe sie aufgenommen. Die Stadt, die Menschen, ja, und die Zeit damals auch.
1: Mittlerweile arbeitet sie vor allem künstlerisch. Analoge Aufnahmen bearbeiten, verfremden. Mit der Gelatine, dem Trägermittel des Fotopapiers, spielen. Nur einen Bildausschnitt nachträglich verändern, das kommt Gisela Floto überhaupt nicht unter. Eine Entscheidung, ein Ausschnitt, ein Klick.
0: Ja, jetzt ist sogar scharf.
1: Auch mit 80 sind Gisela Flotos Augen genauso neugierig wie mit 16.
0: Ja, sehr gut. Okay.
2: Diese Büste, die Sie hier hinter mir sehen, ist nicht etwa aus einem kostbaren Bronzeguss, der mehrere Tonnen wiegt, entstanden, sondern aus Papiermaché. Könnten Sie also problemlos hochheben? So hat man das nämlich im Schloss Ludwigslust gemacht. Dafür ist Ludwigslust sogar in ganz Europa berühmt geworden. Und unsere Reporterin Sibylle Rothe hat sich auf Spurensuche begeben.
3: In Ludwigslust haben sich die Leitholz in ein ganz besonderes Abenteuer gestürzt. Und zwar hier mit dem Palais Bülow. Das war mal ein Ministersitz. Das Haus war marode. Es musste von Grund auf saniert, restauriert werden. Und dabei wurden die Leitholz zu Spezialisten für einen ganz besonderen Stoff.
4: Der Hausherr nimmt es von Anfang an genau.
5: Ich habe hier was für Sie. Die ziehen Sie sich. Ja, werden Sie da Platz nehmen?
6: Ja. Überschuhe.
5: Ja, einen für links, einen für rechts. Hier rum ist egal.
6: Okay, Überschuhe, warum brauche ich die jetzt?
5: Wegen der schönen Treppe, damit sie uns noch 100 Jahre erhalten bleibt.
6: Ja. So.
5: Perfekt, perfekt.
4: Norbert Leitholz saniert seit 2012 mit seiner Familie das Palais. In der DDR war es Pionierhaus und die alte Pracht zerstört. Was hier jetzt wieder von der Decke hängt, ist aus Papiermaché. So wie früher am Ludwigsluster Herzogshof.
5: Das ist unser Saal. Zum Teil restauriert, aber immerhin schon so weit, dass wir hier Kaffee und Kuchen trinken können, wenn Sie mögen.
6: Also Sie leben hier auch wirklich?
5: Wir haben nichts anderes.
6: Ach so, ja. Aber was für eine Pracht.
5: Ja, Papiermaché an der Decke, der Fries aus Papiermaché, wiederhergestellt. Da ist es noch in dem Zustand mit den Schäden.
4: Genau. Auch die Büste einer Prinzessin ist aus dem geheimnisvollen Stoff.
6: Sie ist unfassbar leicht.
5: Sie ist federleicht.
6: Unfassbar leicht. Ja. Also vielleicht ein Kilo oder so.
5: Sie ist federleicht, nicht ein Kilo, das ist wieder nur ein halbes Stück Butter. Und hier sieht man ganz hübsch die einzelnen Schichten Papiermaché. Und das sind alte Akten. Das ist

0: Baumwollpapier. Also hat langfaserige Strukturen. Und mit diesen langfaserigen Strukturen kann man überhaupt dieses Modellieren herstellen. Sonst kann man nicht modellieren, das zerbröselt sonst.
1: Also was für ein Recycling oder auch Upcycling zu damaligen Zeiten schon?
0: Ja, der hat einfach seine vielen Finanzakten aus den vielen Ämtern, was sagt man heute, Bürokratieabbau.
1: Ah ja.
0: Ja, der hat einfach seine Akten geschreddert und hat gesagt, das wird aus Papiermaché sein, Kunst. Gut.
2: Papiermaché überall im Palais. Nichts ist das, was es zu sein scheint. Akten, Knochenleim und Spezialisten, das brauchte es dafür.
0: Und die Qualität war natürlich dann, dass man optisch es so hinbekam, als wäre es das, was es doch nicht ist. Also es war hochmodern.
2: Im 18. und 19. Jahrhundert ein Exportschlager. Die Ludwigsluster Kartonfabrik lieferte nach Berlin, London, Paris. Die Akten von damals recycelbar, Papier von heute hat zu viele chemische Zusätze. Also nimmt der Restaurator Birkenzellulose.
1: Woher wussten Sie eigentlich, wie das geht?
0: Naja, wir haben ja die vielen, vielen Trümmerteile gefunden, haben die auseinandergenommen, einige zerlegt, aufgeweicht und haben geguckt, wie sie in Schicht aufbauten. Und dann geht man ins Archiv und guckt, welche Materialien die bestellt haben, um das oder das fertigzustellen oder damals herzustellen. Man muss dann recherchieren, probieren, fällt immer wieder auf die Nase, und bis man den Trichter raus hat. Ja. Jetzt haben sie die erste Schicht aufgelegt. Jetzt kommt fast das Wichtigste, das Handtuch. Sie pressen das Wasser raus und pressen das Maché richtig in die Form rein. Rein, ne?
2: So, das Ganze wird mehrfach wiederholt.
0: Dann beginnt das große Zittern.
1: Ja.
0: So, das Entscheidende, da muss ich mich jetzt hinsetzen. Okay. Eigentlich müssten Sie das machen, aber ich bereite das mal vor. Das Entscheidende ist das Lösen von den Ecken. Jetzt geht's los. Oh.
1: Und jetzt. Ach, jetzt muss man es rausklopfen.
0: Ja, nicht klopfen. Sie müssen es rausfühlen.
1: Ach, rausfühlen.
0: Rausfühlen auch noch.
1: Ich will das mal gar nichts. Ja. Oh doch, es kommt hier.
0: Ja, ganz behutsam.
1: Ganz liebevoll.
0: Ja, das ist eine Geburt. Vorsicht.
1: Es kommt
0: Zack.
1: Raus. Jawohl, so. Ja. Schön, ist gut. Danke Ihrer Hilfe. Gut
0: Nein,
1: gemacht.
0: Ich habe nur Wasser gedrückt.
2: Die Lilie muss jetzt noch trocknen. Nebenan für die großen Teile die Kaschur-Manufaktur.
0: Sie haben den kostbaren Bronzeguss von 8 Tonnen sich erspart und haben ein Pferd vielleicht von 8 Kilo oder 5 Kilo. Das können Sie unterm Arm klemmen.
1: Das wollte ich gerade noch sagen. Das ist ja dann schön mobil, ne? Also man kann es rein und raus tragen,
0: ja,
1: so nach Bedarf.
0: Genau.
2: Schicht für Schicht bringt er zunächst Seiden, dann Baumwollpapier in der Form auf. Ein Gebräu aus Knochenleim, Baumharz und Kalisalz hält alles zusammen, macht es knochenhart. Nach dem Trocknen die Hälften noch zusammenfügen und bronzieren.
0: Also kann man sich das vorstellen. Und so hat man früher auch gearbeitet. Auch diese großen Teile.
2: Vasen, Büsten, Statuen, sogar als wetterfeste Outdoor-Deko. Die schmückte den Ludwigsluster Schlossgarten. Wie heutzutage Gartenmöbel wurde dann alles im Winter wieder reingetragen. Kaschieren und Modellieren von großen und kleinen Illusionen.
0: Jetzt ist Ihr Kunstwerk fast trocken und ich möchte Ihnen das hier in so ein kleines Schälchen tun, damit es wohlbehalten zu Ihnen nach Hause kommt. Es ist wunderbar gelungen.
1: Oh, ist schön geworden, wirklich. Ja, vielen Dank, dass ich das mal ausprobieren konnte,
0: Gerne.
1: Herr Leithold. Und jetzt weiß ich auch, wie viel Mühe und Geduld hier drin steckt. Wenn Sie das ausprobieren wollen, einfach im Palais Bülow mal anmelden und dann auch ein kleines Kunstwerk erschaffen.
3: In so einem Kurpark hier steckt mehr, als man früher vielleicht gedacht hat. Mitten im Wohngebiet in Dahme befindet sich der Park und aus dem wird Schritt für Schritt ein Naturpark. Und sogar Anwohner, die drumherum leben, gestalten mit. Sie verändern einen Park und der Park verändert dabei auch ganz offenbar sie.
4: Kirschlorbeer muss weg. Der verhindert Artenvielfalt.
5: So, ich lasse jetzt raus, nicht mal.
4: Saalweide soll jetzt wachsen. Für Bienen, Schmetterlinge und Vögel. Der Bürgermeister Spechtpark in Dahme wird verwandelt. Und sie treibt es mit Bürgerinnen und Bürgern voran.
6: Das ist ganz wundervoll. Das ist viel schöner als Schreibtisch und das könnte ich jeden Tag machen.
4: Auch die Leute vom Bauhof sind überzeugt, dass der Kurpark zum Naturpark werden soll.
7: Vorher hat es mich nicht ganz so interessiert, weil man auch nicht hinter die Kulissen geschaut hat, was jetzt schon viel gebracht hat. Man sich

0: mehr interessiert, warum mache ich dies, warum tue ich das. Das war schon ganz schön. Warum machen wir jetzt hier so einen Springbrunnen, um dass zum Beispiel der Teich wieder mit Leben beweckt wird, Sauerstoff reinkommt. Schon ganz wichtig, schon schön.
1: Ein Ziel ist es, in diesem Park mehr Tieren Lebensraum zu bieten. Auch mit Brutstätten für Insekten. Veränderungen, die Bürgerinnen und Bürger auffallen. Schon jetzt im ersten Sommer, nachdem viele Helfende den Park umgestaltet haben.
2: Wenn ich heute diese Entwicklung sehe und durch diesen Kurpark laufe, dann höre ich da Vögelchen, da höre ich Summen von Bienen. Dann hupfen mir hier die Eichhörnchen vorbei. Das hat schon einen ganz anderen Charakter gegenüber den, wollen wir sagen, den 90er Jahren, wie dieser Park entstanden ist.
1: Damals sollte der Kurpark einfach nur schick aussehen.
3: Sehr leblos in dem Sinne. Da stehen ein paar Bänke, man setzt sich hin und guckt in die Luft und mehr nicht. Und das hat sich jetzt tatsächlich für mich gewandelt, dass es mich selbst gefasst hat, mit unseren Leuten, die das hier bewegt haben, Natur wieder kennenzulernen.
1: Den alten Springbrunnen wandeln die Anwohner nach und nach in ein Reptilienhabitat um. Fachleute vom Land hatten sie beraten.
4: Da werde ich mich mal drum kümmern, dass wir eine Liste bekommen. Ja. Da werde ich Jens noch mal ansprechen, genau, dass er eine Liste erstellt, wie viel wir davon brauchen. Dann haben wir uns dann zusammengetan, Hand in Hand, haben wir immer wieder unsere Teambesprechungen gehabt, was als nächstes ansteht, damit wir nicht zum Stocken kommen, damit wir auch tatsächlich auch zum Jahresende zu Ende kommen, damit die, ich sag mal, die Lebewesen hier auch zu Winter ihr vielleicht Quartier einziehen können.
5: Ah, guck mal, das funktioniert.
6: Ja, das funktioniert. Das funktioniert. Ne? Funktioniert.
1: Der alte Teich ist vom Schlamm befreit und wird wieder zum Lebensraum.
7: Soweit? Das ist total schön, weil man Leute kennenlernt, die man vorher gar nicht kannte. Es gibt ja viele, die sich da beteiligen und dadurch wächst die Nachbarschaft. Das ist schön, einfach nett. Das machen wir auch bei Regen.
1: Sich informieren, Neues kennenlernen. Auch darum wird es von nun an im Naturpark gehen, zum Beispiel über die Welt der Pilze.
8: Das ist für mich sehr bereichernd, weil ich glaube, die Natur wird immer wichtiger in unserem Leben. Thema Klimawandel, dass wir einfach auch lernen, die Natur zu verstehen.
1: Einer, der sich diese Verwandlung seit Jahren gewünscht hat, schafft Raum für Fledermäuse und wird bald schon Führungen dazu anbieten.
9: Alle finden sich hier wieder. Es wird ganz viele Aktionen geben in diesem Kurpark. Denn nur was ich kenne, kann ich schützen und kann ich lieben. Und hier werden die Leute das lernen.
1: Der Dahmer Kurpark ist jetzt Naturpark, weil viele Bürgerinnen und Bürger dafür gemeinsam gearbeitet haben.
10: So, und jetzt wird's musikalisch und sportlich und laut. Und vielleicht auf den ersten Blick etwas verwirrend, wenn Tanz und Gymnastik, Flaggen, Blasinstrumente, Trommeln und Choreografie aufeinandertreffen, kann man möglicherweise ahnen, wie kompliziert das werden kann. Aber das macht den Verein Blue Diamonds aus Nienhagen aus. Ein ganz besonderer Sport mit Musik. Oder Musik mit Sport.
11: Es hat immer ein bisschen was von akustischem Trommelfeuer.
12: 2 vor 10 bis Dora.
11: Wenn die Blue Diamonds aus Nienhagen so zusammen trainieren. Percussion, Bläser, Fahnen, Trommler. Alle gleichzeitig.
13: Check. Adjust. Und relax.
11: Drum and Bugglecore, so nennt sich diese Art moderner Blasmusik. Hier in Montur bei der Deutschen Meisterschaft.
14: Vielleicht die Mischung aus Sport und Musik, das ist eben besonders hier in Deutschland. Das gibt es hier eigentlich ja so nicht und ist mal aus England, Holland hier in den 80er Jahren nach Deutschland geschwappt.
11: Training auf dem Platz des SSV Scheuen in Celle. Sie wechseln ihren Probenplatz regelmäßig schon wegen der Lautstärke. Sie wollen ja keinen nerven. Das macht ohnehin ihr Taktgeber, das Metronom, gnadenlos.
14: Deswegen hört man das ganz gut, wenn es irgendwo rechts und links übersteht, dann ist das gut rauszuhören durch das Metronom. Deswegen ist es so laut und nervig.
11: Auch die Bläser brauchen dieses Metronom. Die ersten Schritte sind immer sowas wie Luftnummern. Das Spiel kommt später, das schult, erzählt Alea an der Trompete und macht gleichzeitig fit.
5: gerade diese zwei Komponenten so zusammenzubringen, ist manchmal schon echt anstrengend, ja, wenn man auch gleichzeitig an so viel denken muss. Aber ja,

0: lohnt sich ja am Ende.
1: Bei Hanna sieht es unbeschwert aus, aber auch hier gilt Präzision.
2: Das Schwierige ist, dass es halt alles ganz genau sein muss. Also wir haben einzelne Counts, das heißt, eine Bewegung hat einen Count zum Beispiel und das muss halt immer ganz genau sein.
3: Count heißt?
2: Count, die Zahl, also es muss auf einer bestimmten Zahl sein, zum Beispiel ein Wurf ist auf 1 oder so.
1: Auf 1 und 2 und auch auf 3 und 4 ist in Bewegung alles noch mal deutlich schwieriger. Als fast Tanz sieht es schon fast nach Ballett aus.
4: Talent ist gut, aber viel ist halt Akribie und Fleiß. Ganz viel Fleiß, ganz viel zu Hause tun, damit wir hier das Ensemble einfach nur zusammenbringen können. Ne? Also es ist wirklich, jeder muss zu Hause immer viel machen, damit wir hier zusammen einen Schritt vorgehen können. Ne?
1: Ganz vorne spielt die Frontpercussion. Die stehen fest und sind doch voll in Bewegung. So wie Julia, die fürs Training auch schon mal 200 Kilometer aus Kassel anreist.
5: Und das zieht sich, bis die Show zu Ende geht, einmal komplett durch und am Ende sind wir am Strahlen.
1: Es hat ein bisschen was von Musik mit ein bisschen Drill, ist es wohl auch. Geht aber nicht anders.
6: Okay, Boys. Das erste Segment, was wir machen, ist 2 vor Cäsar bis Dora. Läuferisch und spielend.
1: Trainer Julian ist einer von mindestens 4, die auf alle und alles achten.
7: Wie sie halt ihre Füße bewegen, wie sie das Bein bewegen, wie die ihr Oberkörper aufgebaut ist, das sind so die Punkte, genau. Darauf achte ich.
8: Ist nicht einfach.
7: Nee, es ist viel, ja. Aber machen sie ganz gut.
1: Natürlich passieren auch Fehler. Aber ohne die lernt man nichts, heißt es hier. Und sie führen, ehrlich gesagt, auch nicht selten erst recht zu guter Laune.
9: Wir sind natürlich unheimlich stolz, dass wir nach 42 Jahren so einen tollen Verein und so ein tolles Produkt hier abliefern können, dass wir auf großen Wettbewerben große Erfolge erzielen. Da war eigentlich gar nicht mit zu rechnen, das muss ich ehrlich sagen.
1: Anfang September sind sie erneut deutscher Meister geworden. Und Ende September wurden sie in den Niederlanden Europameister. Dafür trainieren sie zusammen am Wochenende. Bis zu 7 Stunden täglich. Anstrengend ist das schon, erfährt man. Aber am Ende eben immer auch
4: Gänsehaut. Also jeder, der Musik liebt, ne, der kann gar nicht anders.
5: Die ganze Zeit, die man dafür investiert hat, dass sich das einfach gelohnt hat.
0: Es hat schon irgendwie was Magisches, wenn dann so jeder seinen Teil dazu beiträgt und jeder gibt halt einfach alles.
2: Und du bist nur so gut wie der Schlechteste quasi in deinem Team und deswegen ist der Teamgeist hier für mich das Wichtigste.
1: Im kommenden Jahr wollen es die Blue Diamonds aus Nienhagen wieder richtig krachen lassen. Und klingen. Und sie tanzen und schwenken. Und mutmaßlich werden sie sich auch immer ein bisschen feiern.
10: Pleiten, Pannen, schwere Unfälle. Die Hafen City in Hamburg hat zuletzt nicht nur schöne Schlagzeilen gemacht. Aber wie sieht das Viertel aus, wenn man mittendrin statt nur von außen drauf schaut? Zeit für einen Insiderblick auf Hamburgs jüngsten Stadtteil mit einem, der sich auskennt.
11: Alt trifft auf neu. Speicher, Türme und ganz viel Wasser. Vor allem aber größer, schicker, spektakulärer. Die Hamburger Hafen City hat sich in gut 2 Jahrzehnten ordentlich rausgeputzt, um heute mit einem Fotomotiv neben dem anderen zu glänzen. Wirklich spannend wird's zwischen Backstein, Elbe und moderner Architektur mal genauer hinzuschauen.
12: Geflecht und platt.
11: Das kann man schon mal sein, wenn man gut 3 Stunden mit ihm das Gelände durchkämmt hat, Antonio Fabrizi.
13: Du machst das auch mit Enthusiasmus und du bist wirklich ein Hamburger, ja?
11: Ein echter Hamburger ist Toni, wie ihn alle nennen, zwar nicht, aber dazu später mehr. Nun erst mal der Reihe nach.
14: Herzlich willkommen hier in der Hafen City. Mein Name ist Toni. Und ich nehme euch heute mit. Ich sage immer wieder, ich mache keine Stadttour, ich mache einen Spaziergang.
11: Na dann mal los. Wo heute gewohnt, gearbeitet und flaniert wird, sah es vor einigen Jahren noch ganz anders aus. Anfang der 2000er gab es hier auf dem ehemaligen Hafen- und Industriegebiet den ersten Spatenstich. 2007 zieht Toni dazu und erlebt den Wandel von Hamburgs jüngstem Stadtteil selbst mit.
14: Was ich an der Hafen City mag, ist

0: Ich hatte ja den Club 20457 hier in der Hafen City. Wenn mich einer gefragt hat, wo ist der eigentlich, habe ich immer gesagt, geh zum Störtebeker und schau, wo er hinschaut. Er schaut genau in meinen ehemaligen Laden.
1: Nach 14 Jahren schließt er den dann und wird mit einem Reiseführer über die Hafen City und einem Krimi, der hier spielt, kurzerhand zum Buchautor. Vor 2 Monaten beschließt Toni dann auch physisch durch den Stadtteil zu führen.
0: Ich habe ja italienische Wurzeln. Auch wenn ich in Deutschland geboren bin, kenne ich ja das Lebensgefühl, was man in Italien hat. Ich bin in der Nähe vom Rheinland aufgewachsen, wo eine Fröhlichkeit ist. Und ich habe lange Zeit in Berlin gelebt, wo es keine Schubladen gibt. Das Potpourri, was ich eh schon in mir spüre, ist in diesem Stadtteil.
1: Und genau das versucht er anderen mitzugeben.
0: Und wir gehen jetzt geradeaus weiter. Was man auch sehr oft unterschätzt ist, von hier bis zum Jungfernstieg lauft ihr 10 Minuten zu Fuß. 1, 2 und 3. Okay.
1: Mehr als 11.000 Menschen leben heute in der Hafen City und das Quartier wächst weiter. Von Coffee Plaza und Überseeboulevard geht's bei Tonis Spaziergang über Lohse und Barkenpark entlang der Kaimauern bis zur Elfi.
0: Hallo, grüß dich. Euch auch, tschüss.
1: Aber auch die ernsten Seiten wie der Gedenkort Hannoversche Bahnhof, von dem aus tausende Menschen in Konzentrationslager deportiert wurden, dürfen auf Tonis Tour durchs Viertel nicht fehlen. Nach 4,5 Kilometern Eindrücke und Gegensätze quer durch die Hafen City sind die einen geflasht und platt, andere noch nicht.
0: Ich mache jetzt eins, ich hole meinen Hund, der nämlich jetzt schönartig die letzten Stunden schlafen gegangen ist. Den werde ich mir gleich greifen und gehe mit ihm eine schöne Runde.
1: Ob mit Toni, Hund, allein oder Reisegruppe, eine Runde geht hier immer noch. Denn zu entdecken gibt es in der Hafen City mehr als genug.
2: Meine Oma fährt im Hühnerstall Motorrad. Diese Liedzeile kennt viele. Und dank Nina Grünewald aus Seelsing im Landkreis Rothenburg-Wümme ist genau das jetzt auch so ähnlich möglich. Sie bietet nämlich mit ihrem Oma-Torrad ehrenamtlich Fahrten für Senioren an.
3: Mit Fuchsschwanz, Kutte und Helm macht Nina Grünewald mit ihrem Oma-Torrad begleitete Ausfahrten für Senioren. Seniorin Monika Schottke nutzt den ehrenamtlichen Service mit ihrer Hündin Maxi heute für eine Fahrt durch den Landpark Lauenbrück.
4: Ich bin begeistert eigentlich. Ich finde das ganz toll. Angenehm ist das, weil das ein Elektromobil ist eben, ne? Und ja, man fühlt sich ganz sicher. Ich freue mich eigentlich, dass ich das mitmachen darf heute.
3: Auf die Idee, begleitete Ausfahrten für ältere Menschen anzubieten, ist Nina Grünewald durch ihre langjährige ehrenamtliche Arbeit als Seniorenbegleiterin gekommen.
5: Es hat sich entwickelt, weil ich mit einer alten Dame über das Thema Motorräder gesprochen habe. Sie ist früher selber Motorrad gefahren und hatte den Wunsch, auch irgendwie noch mal zu fahren, aber sagte, ich bin jetzt natürlich viel zu alt, das kann ich nicht mehr. Und deswegen habe ich eine sichere Möglichkeit gesucht, wo ich als Person eben auch Spaß habe, in der Natur zu sein, ein bisschen den Wind um die Nase wehen zu lassen und wo ich eben jemanden mitnehmen kann, der vielleicht nicht mehr ganz so mobil ist.
3: Die Fahrten sind kostenlos. Wer mag, kann etwas spenden. Ansonsten bietet sie die Touren aber zu Wunschzielen rund um ihren Wohnort Selsingen an, übrigens auch für Opas.
2: Die Ostseeinsel Hiddensee ist ja auch als sogenannte Aussteigerinsel bekannt. Der Maler Thorsten Schlüter hat seine ganz eigene Geschichte dort. Wenn das letzte Touristenschiff abgelegt hat, baut er seine Ausstellung auf.
6: Hiddensee ist nicht für Vernetzung. Hiddensee ist was für stiller Ort, wo man eigentlich für sich sein will.
7: Seit 43 Jahren kommt Thorsten Schlüter nach Hiddensee und fast genauso lange gibt es seinen Kunstgarten in Kloster. Alle Bilder, die er hier ausstellt, die hat er auch selbst gemalt. Los ging es in diesem Haus, wo schon Dichter Gerhard Hauptmann wohnte.
6: Und da saß ich dann und dann direkt unter der Tafel, sodass dann manchmal Kinder fragten, Onkel, bist du Hauptmann? Ja, dann kam Goecker um die Ecke und sagte, nee, das ist Picasso.

0: 10 Jahre waren sie Nachbarn. Bis 2001 war der Vorgarten seiner früheren Vermieterin Ausstellungsort. Die Leute waren neugierig auf seine Bilder.
1: Du hast hier die Klientel betreut und ich dich mit dem Bier immer mal lang gekommen.
2: Bratkartoffeln vor allem. Bratkartoffeln aus dem Fenster.
1: Habe nebenan in Dornbusch gearbeitet, damals 12 Jahre. Da konnte ich ihn immer nebenbei versorgen.
2: Da habe ich ihn in der Kneipe auch mal gezeichnet und andere auch. Aber das habe ich unterm Tisch gemacht, das habe ich heimlich gemacht. Das durfte ja keiner mitkriegen, weil wenn mich da einer erwischt hat dabei, hätte es eine Ansage gegeben. Ja.
0: Auf der Insel ist er zu einem gefragten Künstler geworden. Und für Gästeführerin Ute Fritsch ist sein Atelier immer wieder ein Anlaufpunkt.
3: Also ich finde ihn als total fantastischen Maler, weil er wirklich die Farbigkeit, das Licht der Insel, die verschiedenen Stimmungen total gut erfasst. Ne? Und es macht einfach auch Freude, diese farbigen Bilder sich anzugucken.
0: Und er ist wichtiger Zeitzeuge. Nach seinem Architekturstudium in der DDR wollte er lieber bildnerisch arbeiten.
2: Ja, und dann wurde es eng in Weimar für mich. Dann kam der Druck der Behörden und dann wurdest du zur unerwünschten Person erklärt. Und man hat ja deinen Arbeitsraum, deine Wohnung sozusagen gekündigt. Du musstest irgendwie sehen, wie du klarkamst. Und in der Zeit war für mich Hiddensee dann nicht nur Sehnsuchtsort, sondern wurde auch Fluchtpunkt.
0: Und auf der Insel sucht er bewusst Orte, an denen er in Ruhe die Natur beobachten kann. So wie die Huke im Inselnorden. Hier ist er fast jeden Morgen.
2: Siehst du hier, die kreisen hier auch hier oben. Also hier oben ist ein guter Platz, um Möwen zu zeichnen. Also so ein grummeligen Flieger oder so einen zarten Lander, das mag ich natürlich sehr gerne. Also wenn ich hier die Segeln sehe im Wind, so in ihrer Freiheit.
0: Alle seine Möwen haben Namen.
4: Auch neu hier.
0: Kumpel Markus Metke kommt regelmäßig hierher. Er gehört zu den 100.000 Besuchern, die seit der Eröffnung im Kunstgarten waren. Und der öffnet im Sommer, wenn das letzte Touristenschiff abgefahren ist.
2: Dann sind nur noch die da, die hier wirklich hergehören. Das sind dann nicht die Touristen, sondern die Gäste und die Einheimischen. Und für die Gäste und für die Einheimischen ist der Kunstgarten.
0: Bis Ende Oktober kann der Kunstgarten Hiddensee besucht werden. Und dann erst wieder im nächsten Frühjahr.
5: Wer ans Pilgern denkt, hat schnell Bilder vom Jakobsweg im Kopf. Aber Pilgern muss nicht gleich eine große Reise sein. Es geht auch kleiner, kürzer und auch ganz in der Nähe.
6: Pilgern in Schleswig-Holstein. Es muss nicht immer gleich nach Santiago de Compostela gehen.
7: Wir gehen nicht los, um ganz schnell voranzukommen, sondern wir gehen Schritt für Schritt, um in Ruhe anzukommen.
6: Es ist der echte Jakobsweg, der bei Reisdorf an der Schwentine entlang führt. Für diese Gruppe geht es heute aber nicht um Strecke, sondern um Zeit. Zeit für sich selbst.
8: Ich war noch nie auf dem Jakobsweg. Man stellt sich das immer so weit weg voneinander vor. Und dann habe ich gesagt, das ist nicht weit. Komm ich gut hin. Und meditieren ist auch nicht das, was ich kenne. Also ich hoffe, ich kann in Ruhe in meine Gedanken, also für mich sein und den Weg genießen.
6: Das Angebot vom evangelischen Frauenwerk heißt Pilgern vor der Haustür. Im Vergleich zum Wandern gibt es hier einen besonderen Fokus.
9: Wir halten inne und es gibt Zeiten des Schweigens und es gibt spirituelle Impulse, die auch zum Nachdenken anregen. Und das ist der Unterschied. Also es noch zu verlangsamen und also auch immer wieder die Bezogenheit auf die inneren Themen, die mich dabei bewegen.
10: Von der grundlosen Freude der Vögel, deren Lieder dich wecken.
11: Angenommen bist du von der Erde. Innig bergen dich Sonne und Gräser in ihrer Umarmung.
12: Stimme ein in die Seufzer des Beginnenden.
13: Mich spricht insbesondere die Stille an und das gemeinsame Miteinander pilgern, plus die Impulse, die wir bekommen.
14: Weil es einfach freundlich ist in dieser Pilgergruppe. Es ist immer eine gelassene, freundliche, zugewandte Stimmung. Das ist das. Und weil wir uns bewegen, auch wichtig.

0: Man läuft einfach mit. Es werden immer Impulse gegeben und dadurch kriegt man nochmal ganz neue Eindrücke, kann sich anders mit sich selber befassen.
1: Einen Teil des Weges schweigen sie, eingeleitet von einem Lied.
2: Die Schweigezeit ist ja eine gute Gelegenheit, einfach Impulse, die gekommen sind, also für sich selbst zu verarbeiten, zu schauen, was ist mir gerade für diesen Tagesweg heute wichtig, welcher Spur möchte ich folgen, was soll sich in mir bewegen.
1: Auf einem kurzen Weg ins Nachdenken kommen, ein Vormittag kann dafür schon reichen.
3: Ich habe eher versucht, in mich zu gehen und dann zu reflektieren so ein bisschen und zu gucken, doch das eine oder das andere Problem nochmal nachzudenken.
1: Heute sind es 12 Kilometer. Für eine kleine Pilgerauszeit reicht der Weg von Reisdorf bis nach Preetz.
4: Auch bei so kurzen Zeiten, die man zusammengeht, entsteht dieses Pilgergefühl, dass man wir haben jetzt ja gerade Pause, sein Frühstück zusammenteilt, dass man ins Gespräch kommt, dass man im Schweigen ist. Also alles das, was man auch auf den langen Reisen hat, das kann man auch im kleinen Format erleben.
1: Pilgern vor der Haustür findet jeden letzten Samstag im Monat noch bis Ende Oktober statt.
5: Im Garten darf es ja ruhig mal ein bisschen außergewöhnlich sein. Statt Kugeln von der Stange setzt eine Keramikkünstlerin aus Delmhorst auf Ton, geformt zu Skulpturen. Kunst für draußen, die dem Garten eine ganz eigene Note gibt.
6: Am Rande von Delmhorst, umgeben von Wald und Feldern, liegt der Garten der Familie Clausen. Und der ist nicht nur eine grüne Oase, sondern auch eine Open-Air-Galerie. Mittendrin der Arbeitsplatz von Regina Clausen-Dohr.
7: Das ist die, oder soll die Lauscherin werden. Die hat nämlich extrem große Ohren und das ist eine Baumseele. Die soll dann an einem Baumstamm befestigt werden und dann guckt die so ein bisschen von oben herab. Und ich stelle mir vor, dass sie der Natur lauscht und es alles ganz still ist.
6: Ab und zu fertigt die Delmenhorster Künstlerin auch Auftragsarbeiten aus Ton an. Aber meistens gestaltet sie eigene Entwürfe. Einige sind ganz klein. Andere wiegen gut und gerne 40 Kilo.
7: Das Gesicht ist mir sehr wichtig. Das andere kann abstrahiert sein. Bis hin, ich habe also Figuren, die sind vollkommen abstrakt im unteren Bereich. Aber das Gesicht ist die Seele und meine Figuren sollen einen Ausdruck der Seele zeigen.
6: Regina Clausen-Dohr nutzt stabile Tonplatten als Grundlage für ihre Skulpturen. Aus denen formt sie die Grundform. Der Rest ist dann wochenlange Feinarbeit. Anschließend werden ihre Kunstwerke zweimal gebrannt. Dann sind die Skulpturen so robust, dass sie auch starken Frost überstehen.
8: Ja. Das Interessante ist ja auch im Grunde genommen, die Jahreszeiten verändern ja die Pflanzen und die Figuren kriegen dadurch einen ganz anderen oder geben dadurch einen ganz anderen Eindruck und wirken völlig anders. Und dann kommt noch dazu, dass meine Frau ja ihre Objekte nun hier im Garten immer hin und her stellt, sodass man manchmal denkt, hey, wo kommt die denn her? Die habe ich ja schon ewig nicht mehr gesehen, nicht? Oder ist die neu oder sonst was? Also ist schon eine spannende Angelegenheit.
6: Noch vor 20 Jahren hat die heute 74-Jährige übrigens nicht im Traum daran gedacht, einmal als Künstlerin zu arbeiten. Damals war sie Schulleiterin in Delmenhorst und glücklich im Lehrerberuf. Aber ein schwerer Autounfall hat alles verändert.
7: Dann war ich erst mal ausgenockt, habe versucht, wieder einzusteigen. Und das wurde mir aber dann so schwer. Ja, und dann war ich erstmal eine Zeit lang ziemlich down und die Kunst hat mich irgendwo beflügelt und gerettet. Also letztendlich habe ich den Umbruch geschafft und habe diese neue Herausforderung mit genauso großer Leidenschaft angenommen.
6: Und auch noch ein Kunststudium absolviert. Heute stehen im Garten der Clausens rund 150 Keramikunikate. Von den allermeisten kann Regina Clausen-Dohr sich trennen, wenn denn der Richter

0: richtige Käufer kommt.
1: Wenn dieser Funke rüberspringt und ich denke, ja, da ist meine Figur gut aufgehoben, dann kann ich die loslassen. Ich weiß von den meisten, wo sie geblieben sind. Ich bin mit fast allen in Kontakt. Ich kriege Fotos, wo sie stehen. Und das ist für mich ein großes Glück und auch eine Bestätigung.
0: Wer sich für ihre Tonfiguren interessiert, den führt Regina Clausendorr gerne durch ihren Skulpturengarten.
2: Und so ein Besuch im Garten kann auch Lust machen, selbst wieder auf Entdeckungstour zu gehen. Und wenn die Tage wieder grauer und etwas frischer werden, finden wir eben neue Wege, um rauszugehen. Mit offenen Augen für die schönen Dinge. Kommen Sie weiterhin gut ins Wochenende und bis zur nächsten Nordtour. Tschüss!

0: Liebe Freunde, ich habe heute den Gemeinderat einberufen, um ein offizielles Stadtlied von Windhausen zu küren. Dieses Lied werden wir dann zur Eröffnung der Windhausener Spiele gemeinsam singen. Und da Gerlinde ein paar Platten von Henry dem Röhrer verkaufen möchte...
1: Henry der Röhrer? Das ist mein Lieblingssänger!
0: Ja, wir dachten uns, dass Es lebe der Winterwind dafür gut passen könnte. Was meint ihr?
2: Die Platten sind fast neu. Rücknahme und Umtausch sind ausgeschlossen. Da ist Es lebe der Winterwind drauf.
1: Es lebe der Winterwind? Aber das Lied von Windhausen war doch eigentlich guter Wind, schöner Wind, oder nicht?
3: Herr Bürgermeister, ich hab Sie wirklich sehr gern. Aber Katja hat recht, wir möchten das Lied ja auch im Sommer singen und dann passt es nicht.
1: Ja, und im Herbst auch nicht.
0: Doch, das sind doch Spitzfindigkeiten.
4: Ich mag die Melodie von Es lebe der Winterwind. Die macht so gute Laune.
0: Ja, genau. Die Melodie ist sehr dynamisch. Vorwärts, Windhausen.
5: Ja, aber bei guter Wind, schöner Wind geht es um Enten. Und ich finde Enten richtig gut. Hinter unseren Häuselein, dort liegt ein Teich mit Entelein. Guter Wind, schöner Wind, schickt dorthin einen Gruß geschwind.
1: Na also, jeder liebt Enten, nur der Herr Bürgermeister nicht.
0: Natürlich mag ich Enten, aber den Winterwind noch mehr.
1: Guter Wind, schöner Wind, schickt dorthin einen Gruß geschwind.
6: Winterwind,
1: guter Wind, schöner Wind,
6: schickt dorthin einen Gruß geschwind.
0: Du hast recht, Super Edgar. Wir sollten abstimmen. Wer ist für guter Wind, das nicht so toll ist?
1: Ich!
5: Ja, und ich auch.
3: Ich auch.
0: Und wer ist für Es lebe der Winterwind, dieses wunderbare Lied?
2: Ich.
4: Ich.
0: So wie ich? Natürlich bin ich dafür.
3: Aber das sind 3 gegen 3. Also unentschieden.
0: Hä? Super Edgar, was ist mit dir?
7: Naja, ich habe nicht abgestimmt, weil ich niemandem auf den Schlips treten wollte. Und eigentlich mag ich beide genau gleich gern.
1: Super, Edgar, du musst dich entscheiden.
0: Wenn das so ist, unterbreche ich die Sitzung. Und wir fahren fort, wenn der Herr Super Edgar sich entschieden hat.
7: Oh Mann, oh Mann, es ist gar nicht einfach, sich zu entscheiden. Puh.
8: Wissen Sie, Henrietta, die Demokratie ist das Schwierigste aller Systeme, wenn ein Ausnahmezustand herrscht.
7: Also, es lebe der Winterwind oder guter Wind, schöner Wind.
0: Super, Edgar, warte! Ich habe ein Geschenk für dich.
7: Wow, es lebe der Wind. Danke, Herr Bürgermeister.
0: Och, sehr gern geschehen. Heute ist mein Geburtstag, also mache ich Geschenke.
7: Sie haben heute Geburtstag?
0: Sicher, sicher. Und du weißt ja, dass ich dieses Lied liebe. Und wenn es die Hymne von Windhausen werden würde, dann wäre das ein fantastisches Geschenk für mich.
1: Herr Bürgermeister! Versuchen Sie, Super Edgar mit Ihrem Geschenk zu beeinflussen?
0: Natürlich nicht. Ich habe ihm das geschenkt, weil ich Geburtstag habe.
1: Sie haben nicht Geburtstag.
0: Doch wohl.
1: Nein, Sie wollen nur, dass sich Super Edgar für Ihr Lied entscheidet.
0: Heute ist mein Geburtstag, aber niemand glaubt mir. Und Super Edgar möchte sich nicht für mein Lied entscheiden. Das ist hart und niemand mag mich.
1: Schluss jetzt mit der Komödie. Hier ist Ihr Geschenk zurück.

0: Also, Super Edgar, du magst mein Lied nicht?
1: Doch, doch, das ist ein schönes Lied.
0: Sing es, dann wirst du es schon merken. Jeder liebt es.
1: Jetzt? Aber,
0: Das ist nicht fair, Herr Bürgermeister. Vor allem, weil Sie wissen, dass Henry mein Lieblingssänger ist.
2: Ist heute schon Weihnachten?
3: Aber es ist doch Sommer.
4: Und jetzt haben wir den ganzen Tag einen Ohrwurm von dem Lied. Na toll.
0: Kommt mal bitte mit.
5: Das ist eine echt merkwürdige Angelegenheit.
1: Oh ja, wem sagst du das?
6: Guter Wind, schöner Wind, schieb Gott in einen Gruß geschwind.

0: dich entscheiden, Super Edgar.
1: Dort liegt ein Teich mit Entelein.
2: Aber ich kann mich nicht entscheiden.
1: Guter Wind, schöner Wind, schickt dorthin einen Gruß geschwind.
3: Du steckst in der Zwickmühle. Egal für welches Lied. Du dich entscheidest, jemand ist sauer und macht dir Vorwürfe.
4: Und was soll ich jetzt machen?
3: Sag ihm, dass du dich nicht entscheiden kannst, ohne den einen oder anderen zu verletzen.
4: Okay.
3: Mach dich nicht verrückt, das rate ich dir.
4: Ich mag euch alle gern, deswegen kann ich mich nicht entscheiden.
5: Doch, das kann doch nicht wahr sein, Super Edgar.
6: Aber echt, es nervt, dass du dich so oft nicht entscheiden kannst, Super Edgar.
3: Allerdings, Demokratie ist nicht so einfach wie gedacht.
5: Ach, dann werde ich einfach alle Einwohner bitten, für ihr Lieblingslied abzustimmen.
4: Das ist eine sehr gute Idee. Dann können die anderen für mich entscheiden.
5: Sehr schön. Jetzt können alle für Winterwind abstimmen. Winterwind, Winterwind, schöner Winterwind.
6: Guter Wind, schöner Wind, schickt dorthin einen guten Wind.
4: Also gut, Ene, Mene, Mu und raus bist du.
7: Die Weihnachtsdeko ist dieses Jahr echt schräg, oder?
4: Das ist nicht die Weihnachtsdeko.
5: Liebe Freunde, wie ihr alle wisst, ist heute mein Geburtstag.
6: Oh, das stimmt nicht, der ist nicht heute.
5: Und heute ist auch Wahltag und unser kleines Städtchen braucht neuen Wind, eine neue Hymne. Und deshalb sage ich zu euch allen, meine lieben Freunde, es lebe der Wind, es lebe der Wind.
8: Ja, ja, ja, ja, ja.
1: Gute Rede. Der Winterwind, der nicht gewinnt, guter Wind für alle hier.
8: Wer möchte günstiges Gemüse? Wer möchte Gemüse von gestern?
6: Ich. Hier, für Ihren neuen Wind.
9: Eine Rübe, Gerlinde.
3: Du hast alles richtig gemacht, Super Edgar. Super, jetzt können dich alle noch leiden.
4: Aber sie können sich untereinander nicht mehr leiden.
6: Ich pfeife auf den neuen Wind.
10: Ich mag den Bürgermeister, aber ich finde, dass guter Wind, schöner Wind besser passt.
9: Ja, das finde ich auch. Außerdem handelt er von Enten und ich mag Enten.
5: Und erledigt.
8: Hat gewählt.
5: Oho, es lebe der Wind.
8: Hat gewählt.
2: Jetzt bin ich dran. Oh nein.
7: Oh, der arme Bernhard.
2: Oh, ich werde es nie schaffen, da reinzuwerfen.
4: Gut, also guter Wind oder Winterwind? Oh. Oh Mann, eine kleine Mickey-Maus zog sich mal. Nein, nein, nein. Moment. Raus bist du noch lange nicht. Oh, nein, nein, nein, nein, nein.
7: Hey, Super Edgar, wir warten alle auf dich. Wir haben alle gewählt.
4: Ja, ja, fertig. Und
8: hat gewählt.
5: Ja! Ja! Wir können die Stimmzettel jetzt auswerten.
11: Wenn das mal nicht zu früh ist.
8: Kreis, Kreuz, Kreis. Kreuz, Kreis, Kreuz, Kreis und Kreuz.
10: Oh nein, es gibt kein Ergebnis. Es ist ein Unentschieden.
8: Ah, warte, hier ist noch ein Zettel.

0: Ist ja leer.
1: Huch, wer das wohl gewesen ist.
2: Ha, das war super, Edgar.
3: Wieso soll ich das gewesen sein? Die Wahl ist doch geheim.
4: Doch. Na toll, super, Edgar.
5: Hätte ich auch nicht werfen müssen.
6: Sonderausgabe Windstille in Windhausen. Die Wahl.
7: Super, Edgar, du solltest dich doch nicht einmischen.
3: Ich hab mich doch enthalten. Ich hab für keinen gestimmt. Oh, wie soll das jetzt weitergehen?
4: Hört mir alle zu. Ich bin so enttäuscht und so traurig, dass ich nie wieder ein Lied in dieser Stadt hören möchte. Die Musik ist von jetzt an verboten. So ist es. Kommt damit klar. So.
8: Wie bitte?
7: Das ist ein Skandal.
9: Was hat er gesagt? Keine Musik? Das ist aber sehr traurig.
10: Das Weihnachtsfest ist dieses Jahr echt öde.
11: Gut gemacht, Karibu.
3: Ich hab ne Idee. Wir komponieren ein eigenes Lied, alle zusammen.
12: Ein eigenes Lied?
10: Ja.
3: Und Henrietta kann den Text schreiben.
9: Hm? Ich?
3: Ja, und wir fragen Henry den Röhrer, ob er das Lied singt.
2: Henry! Das ist mein Lieblingssänger.
8: Ja.
12: Henry?
3: Und wir könnten die Statue des Bürgermeisters auf das Cover drucken.
4: Meine Statue soll aufs Cover?
2: Und wir machen ein großes Konzert vor meinem Café. Und ich verkaufe Getränke.
9: Oh, ich habe schon ganz viele Ideen für ein Text.
4: Und allem voran die Musik.
2: Und ohne Streit, ja?
3: Ende gut, alles gut.

0: Oh, Rudi, du schon wieder? Du musst besser aufpassen.
1: Ich bin heil und das ist stecken geblieben.
0: Ja, schon klar. Es wird nicht einfach, das Skateboard zu entfernen. Das habe ich dir schon tausendmal gesagt, oder? Ich kümmere mich um den Hasen, Gina. Ich habe ja Übung.
1: Das tut weh.
0: Ja, natürlich tut das weh. Du musst mit dem Hinfallen aufhören.
1: Das ist ja keine Angst.
2: Hallo, liebe Gina. Ha, guck mal. Jetzt hast du viel zu lesen. Super Edgar liebt dich so sehr.
3: Oh, sie drückt einen meiner Briefe gegen ihr Herz.
2: Guck mal da. Oh, das ist sowas von süß.
0: Heute kein Skateboard mehr, Rudi. Ich habe es konfisziert.
4: Nett, dass Sie mir stattdessen den Stuhl geben.
0: Wir sehen uns gleich, Rudi.
3: Oh, Rudi verletzt sich gleich wieder.

so schön mit dir. Oh, langsam, das war zu schnell. Du bedankst dich für die Geschenke. Oh, gern geschehen, das mache ich gern. Es ist nicht nötig, dass ich so viel mache. Die Briefe und die Blütenblätter sind viel zu viel. Oh, oh echt? Denn du liebst nicht den Superhelden. Ach so? Sondern du liebst den charmanten und supernetten Edgar hinter der Heldenmaske. Lieb, dass du das sagst. Und du würdest gern den echten Edgar sehen, den hinter der Maske. Okay, du möchtest, dass ich für dich meine Maske absetze? Es hat mich noch nie jemand ohne gesehen. Selbst bei mir ist es lange her. Ich werde drüber nachdenken. Versprochen. Hä? Warum nicht jetzt? Jetzt?

0: Oh nein, nein, nein, nein, nein, nein, nein.
1: Oh nein, oh nein, nein.
0: Oh nein, oh nein, nein, oh nein, nein,
1: oh nein, nein, nein, nein, nein, nein, nein,
0: nein, nein, nein, nein, nein, nein, nein.
2: Hallo, Super Edgar.
1: Hallo, Bosse und hallo, Piet. Ich gehe nur kurz was einkaufen.
3: Ja, deswegen geht man ja auch in einen Laden, Schlaumeier.
2: Na, Super Edgar. Wirst du jetzt eitel oder wozu der Spiegel?
3: Ja, sieh es ein. Zeit für einen neuen Look.
2: Der blaue Pyjama und das rote Laken um die Schultern sind einfach nicht mehr in.
1: Super Edgar, jetzt ist die Stunde der Wahrheit. Nimm die Maske ab und sieh dir ins Gesicht. Oh, aber ich sehe ohne meine Maske nach gar nichts aus. Aber du musst es tun, Super Edgar, für Gina. Los, nur Mut. Okay, und jetzt guck hin. Ich sehe ja schrecklich aus. Oh nein, nein, nein, nein, nein, so darf Gina mich nicht sehen. Ah, das ist wirklich gut. Das ist besser.
4: Hey, Super Edgar, schöner Spiegel.
1: Halt, halt, halt, halt, halt. Nicht gucken, nicht gucken, nicht gucken, nicht gucken.
4: Ist alles okay?
1: Guten Morgen, Henrietta. Wie geht es dir an diesem wunderschönen Tag?
4: Du hast doch irgendwas.
0: Ja, du hast recht. Gina möchte mich nackt sehen.
1: Nur im Gesicht, ohne meine Maske.
4: Ach so. Gina möchte dir bestimmt zeigen, dass sie dich auch liebt, wenn du kein Superheld bist.
1: Aber ich bin doch ein absoluter Niemand, wenn ich kein Superheld bin. Ich bin Super Edgar, das Super Karibu, das maskiert ist. Und nicht Edgar, das normale Karibu. Der normale Edgar ist langweilig und Gina wird mich so nicht mögen.
4: Ach was?
1: Doch. Und wer weiß, ob sie mich ohne Maske überhaupt erkennt. Sie wird mich sehen und sagen, oh, wer sind denn Sie, Herr Normal? Wo ist denn Super Edgar, das Super Karibu?
4: Oh nein!
1: Natürlich! Gina wird so enttäuscht sein.
4: Da wir gerade von ihr sprechen, ich habe was für dich.
1: Sie ist bestimmt sauer, weil ich gestern Abend weggerannt bin.
4: Oh nein!
1: Natürlich!
4: Soll ich den Brief aufmachen und dir vorlesen?
1: Mhm.
4: Hui! Also, mein liebes Karibuchen. Karibuchen! Ich weiß, es fällt dir schwer, deine Maske abzunehmen. Lass uns heute Abend darüber reden. Küsschen!
1: Schon heute? Oh nein, nein, nein, nein, nein.
4: Super Edgar, jetzt reicht's. Du gehst dahin und redest mit ihr. Du bist ein Superheld. Wovor hast du denn solche Angst?
1: Naja, ich bin ohne Maske nur der normale Edgar und bin ehrlich gesagt nicht besonders mutig.
4: Ach, dieses Problem existiert doch nur in deinem Kopf.
1: Oh, ich weiß. Ich gehe hin und spiele ein Flugzeug.
4: Ein Flugzeug?
1: Na klar.
4: Nein, das ist keine gute Idee.
1: Okay, würdest du mir deine Brille leihen?
4: Meine Brille?
1: Oh Mann, und steht mir die Brille?
4: Keine Ahnung, ich sehe dich ja nicht.
1: Neuer Plan, ich wirbel mit meinen Schlägern so viel Staub auf, bis Gina mich nicht mehr sehen.

0: Kanten. Huh?
1: Ach nein, das ist doch Unsinn, Super Edgar.
0: Wenn sie mein Gesicht sieht, findet sie mich bestimmt nicht hübsch. Und dann liebt sie mich nicht mehr.
1: Nicht hübsch? Nicht hübsch? Aber das ist doch die Idee.
0: Was meinst du damit?
1: Wir machen dich richtig hübsch.
0: Wir machen mich hübsch? Wie denn das?
1: Eine schöne Bräune gibt dir Selbstvertrauen. Glaub mir, du wirst dich so schön finden, dass du deine Maske gern abnimmst.
2: Hey, Super Edgar, immer noch so eitel?
3: Nach dem Sonnenbad kannst du dich im Teich abkühlen. Den Badeanzug hast du ja schon an.
1: Hör nicht auf sie, die sind nur eifersüchtig.
0: Ja.
2: Wer schön sein will, muss leiden, ne? Aber aus dem Entlein kann man keinen Schmal machen.
3: Das weiß er doch, deshalb trägt er eine Maske.
1: Das ist Quatsch, du bist super, super, Edgar. Guck mal.
0: Hey, gar nicht mal so schlecht.
1: Du schaffst es, super, Edgar, ganz sicher.
0: Du hast recht. Ich muss mich meinem Schicksal stellen.
1: Oh, ich hoffe, dass alles gut geht.

0: Hallo. Gina, entschuldige, dass ich gestern weggerannt bin. Das hab ich gemacht, weil ich Angst hatte. Jetzt weißt du's. Echt? Du bist mir nicht böse? Also, wenn ich nicht möchte, muss ich die Maske nicht absetzen. Ich kann meine Maske auflassen? Du liebst mich so, wie ich bin.
1: Jetzt bin ich echt erleichtert.
0: Ich soll mir so viel Zeit nehmen, bis ich dazu bereit bin. Bis ich bereit bin? Gina, wenn dir das so wichtig ist, werde ich die Maske jetzt abnehmen. Ich habe so große Angst, dich zu verlieren, dass ich es jetzt mache. Oh je, oh je, oh je. Puh. Was? Was denn? Ich bin furchtbar hässlich, oder? Oh je, ich wusste es. Was? Wieso lachst du? Du findest mich lächerlich, oder? Hä? Wie, du lachst wegen der Sonne? Ich verstehe das zwar nicht, aber okay.

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Anfangs habe ich nur nach Gehör gespielt. Da war ich 3 Jahre alt. Alles, was ich hatte, war der Wald um unser Sommerhaus. Vögel und Bäume waren meine ersten Musiklehrer.

Könnt ihr das Echo hören? Das hat mir schon als Kind Spaß gemacht. Deshalb bin ich hierher gekommen. Deshalb bin ich in den Wald gegangen, in meinen Konzertsaal, in der Natur. Das war so schön. Meine Schulfreunde haben natürlich gelästert. Ach, du spielst dieses altmodische Oma-Instrument. Aber ich habe das Instrument nie aufgegeben. Im Gegenteil. Ich dachte, wartet nur ab. Eines Tages werde ich es euch zeigen.

Vom Akkordeon existiert ein sehr eindimensionales Bild. Auch das Repertoire ist ein kompliziertes Thema. Als Musiker möchte ich natürlich ein möglichst breites Spektrum der Musik erleben. Manchmal reize ich in meiner Musikauswahl vielleicht etwas die Grenzen aus. Auch hier zum Beispiel bei Gershwins Rhapsody in Blue, einem eher ungewöhnlichen Repertoire für Akkordeon. Aber ich finde, das Akkordeon gibt der Musik diesen extra Punch und das passt einfach gut zu dieser Musik.

Bei Gershwins Rhapsody in Blue finde ich, dass das Akkordeon viel Neues beiträgt. Eigentlich ist das Klavier ja ein Schlaginstrument. Man schlägt es an und der Ton ist da. Beim Akkordeon schlage ich einen Akkord an und dann kann ich ihn ausweiten, ihn intensiver machen. Ich liebe es, diese Eigenschaft des Akkordeons zu nutzen. Und finde, bei Gershwin funktioniert das ziemlich gut.

Man muss den richtigen Klang finden, damit es sich nicht anhört wie die Imitation eines Klaviers. Ziel von Transkriptionen ist, zumindest für mich, den Klang des eigenen Instruments zu finden, damit es wahrhaftig und überzeugend klingt.

0: Das erste Mal habe ich Interesse an Musik gezeigt, als ich mit meiner Familie beim Abendessen saß und im Fernsehen Klaviermusik lief. Ich war 3 Jahre alt, habe mit den Fingern auf den Tisch geklopft und allen erklärt, ich würde mein imaginäres Klavier spielen. Meine Familie wollte dann ein Klavier für mich kaufen. Das war 1993. Litauen war erst seit kurzem unabhängig. Die Leute hatten nicht viel Geld und deshalb konnten sie sich kein Klavier leisten. Eines Tages tauchte mein Patenonkel mit diesem kleinen Kinderakkordeon auf. Eine wirkliche Alternative. Und hat mir gesagt, du musst Tonleitern, Etüden und Übungen spielen. Wie sollte ich das machen? Ich hatte keine Ahnung, wie man Noten liest. Also habe ich mir beigebracht, mit 2 Fingern zu spielen. Ich kam gut zurecht so, aber es war natürlich völlig falsch. Schön, Sie zu sehen.
1: Ich habe Sie schon so viele Jahre

0: Jahre nicht mehr gesehen.
1: Ja, es ist lange her, dass ich hier war. Tut mir leid, dass wir zu spät zum Unterricht kommen.
2: Für welche Uhrzeit hast du deinen Unterricht geplant? Hast du in diesem Raum gelernt?
1: Erinnern Sie sich nicht?
2: War es diese Tür?
1: Nein, sie war aus Leder.
2: Bitte schön.
1: Als ich hierher kam, sagte die Lehrerin, ich sehe, du bist talentiert, aber du machst wirklich alles falsch. Das müssen wir in Ordnung bringen. Das war eine harte Zeit für mich.
2: Erkennst du dieses Bild?
1: Ja, dieses Foto ist sehr wichtig für mich.
2: Es war zerrissen. Ich habe es neu machen lassen.
1: Trotzdem schön, dass es mit dem Riss erhalten blieb.
2: Das stimmt.
1: Duo, genannt Duo. Ganz einfach.
2: Wo soll ich anfangen? Vielleicht bei einem kleinen Jungen mit roten Wangen und funkelnden Augen, der gerne spielen wollte. Der in karottenfarbenen Stiefeln auf seinem Gehöft herumlief und mit zwei Fingern spielte. Mein Haus ist mit Schlingpflanzen bewachsen. Das wäre doch ein guter Anfang, oder nicht?
1: Ich glaube, in den ersten beiden Jahren habe ich keine großen Fortschritte gemacht. Die Notation und die Theorie waren sehr schwer für mich. Und ich war auch ein bisschen unwillig. Doch im dritten Jahr ist etwas passiert. Ich denke, es waren die Konzerte. Wir gingen zu Festivals, zu kleinen Wettbewerben. Und da war diese Spannung und Aufregung. Ich habe gemerkt, ich blühe auf der Bühne auf, als Künstler. Meine Lehrerin sagte immer, ich würde umso besser spielen, je größer das Publikum sei und je mehr Kameras da wären. Ich fürchte, das stimmt. Ich habe es geliebt, auf der Bühne zu stehen. Und bald war ich auf all diesen Bühnen, spielte Akkordeon-Boogie, unterhielt alle und wurde zu einer Art Star an der Schule. Ohne sie wäre ich nicht da, wo ich jetzt bin. Ich empfinde großen Respekt und Dankbarkeit für sie. Aber natürlich war die Beziehung damals auch sehr intensiv. In meiner Familie gab es meine Mutter, meine Tante und meinen Patenonkel. Das war der engste Kreis meiner Familie. Naja, eigentlich waren es nur meine Mutter und ich. Eine sehr zerbrechliche Situation. Und dann kommt eine Lehrerin dazu mit einer ganz bestimmten Vorstellung von mir. Natürlich hatte ich weder Sommerferien, noch habe ich mich mit Gleichaltrigen getroffen. Aber ich beschwere mich nicht. Ich denke, wenn man etwas erreichen will, dann muss man auch etwas opfern. Also ich weiß nicht, das Tor ist offen. Soll ich reinfahren? Ich bin alle zwei Jahre hierher gekommen, in das Haus herumgeschlichen und habe beobachtet, wie es sich verändert. Bei einem dieser heimlichen Besuche hat mich ein Auto verfolgt und eine Frau ist ausgestiegen. Ich weiß doch, wer Sie sind, hat sie gesagt. Wollen Sie reinkommen? Ich war auf dem Weg zu einem Meeting und meinte, leider habe ich keine Zeit. Wahrscheinlich komme ich in zwei Jahren wieder und hole das nach. Jetzt ist es soweit.
3: Die Bauarbeiter wussten nicht, wem es gehört. Aber ich wusste es und ich behalte es. Der Preis steigt jedes Jahr höher und höher.
4: Preis up, every year up, up.
1: Irgendwann hatte ich 5 Akkordeons in verschiedenen Größen, alle alt. Ich war noch sehr klein, aber natürlich wollte ich immer das Größte spielen, das mir bis hierher reichte. Ich habe sie vor einem Spiegel gespielt. Das könnte vielleicht eins davon sein. Mal sehen. Im Augenblick bin ich mir nicht sicher.
3: Dieses hier ist sehr alt.
1: Das war definitiv meins. Das stammt wirklich aus meiner Kindheit. Ich erinnere mich.
5: Ja. Wow.
1: Ziemlich schwer. Man kann nicht damit spielen, weil es keine Gurte gibt, aber vielleicht. Das ist sehr emotional.

0: und lustig zugleich.
1: And funny at the same time.
0: Ich war 12, als ich ein Gespräch mit meiner Familie hatte. Es ging darum, wie es weitergehen soll. Ich erinnere mich, dass ich gesagt habe, ich weiß nicht, ob ich weitermachen will. Ich hatte das Gefühl, nicht talentiert genug zu sein. Mir war klar, dass das eine sehr harte Arbeit ist und ich war mir nicht sicher, ob ich das schaffe. Nach diesem Gespräch habe ich dann angefangen zu überlegen, ob das doch mein Weg sein könnte.
2: That I will go.

Die ganze Zeit über hatte ich den Plan, mein Konservatorium in Shuley abzuschließen und nach Vilnius an die Nationale Musikakademie zu gehen. Aber kurz vor dem Schulabschluss habe ich mich umentschieden. Ich wollte nach London. Es gibt nicht viele Orte auf der Welt, an denen man klassisches Akkordeon studieren kann. So kam ich auf London und die Royal Academy of Music, sehr renommiert und begehrt. Ich dachte, das versuche ich. Irgendwie bin ich in der Aufnahmeprüfung gelandet und es hat geklappt. Ein Jahr später war ich mit 18 Jahren in London und musste versuchen, nicht nur Akkordeon zu lernen, sondern auch das Leben. Es gab regelmäßig kleine Konzerte unserer Klasse, aber es kamen immer nur dieselben 30 Zuschauer. Ich dachte mir, warum?

0: Irgendwie hat das sehr gut funktioniert. Am Ende habe ich die Show sogar gewonnen. Aber vor allem die Reise selbst war erfüllend. Ich habe das Publikum hier in Litauen kennengelernt und gespürt, wie es sich in mein Instrument verliebt hat. Ich glaube, viele meiner Kollegen haben davon profitiert. Das war der erste Schritt, den ich gemacht habe, um das Instrument populär zu machen. Interessanterweise habe ich im selben Jahr an der Akkordeonmeisterschaft teilgenommen, einem der angesehensten Akkordeonwettbewerbe. Auch den habe ich gewonnen. Größer kann die Kluft nicht sein. Auf der einen Seite die ernste und akademische Musik, auf der anderen großes Entertainment. Ich glaube, das erklärt, wie ich funktioniere. Wenn ich nur mit meinen akademischen Sachen in einem Raum eingesperrt wäre, würde ich nicht überleben.
1: Er hat Charisma. Die Studenten identifizieren sich mit ihm. Sie sind begeistert, dass er heute hier ist. Und sie haben sehr viel geübt, weil Martinas kommt. Deshalb haben wir ihn als Gastprofessor eingeladen. Und darüber bin ich sehr glücklich. Du hast sozusagen ein Orchester auf deinem Schoß und kannst alles mit ihm machen. Es atmet. Es ist ein Teil deines Körpers und du fühlst wirklich, was du spielst. Es ist sehr intim, weil es so nah bei dir ist und du mit ihm atmest. Wie wir heute gehört haben, ein Stück, in dem es um Atmung ging. Und du fühlst es als ein Teil von dir. Es ist ein intimes Instrument. Und ein junges Instrument. Die Entwicklung des Repertoires begann ungefähr 1959-60. Wir sind also noch immer damit beschäftigt, eine Identität für das Instrument zu entwickeln. Alice, die heute gespielt hat, ist ziemlich zierlich. Aber sie hat wirklich Kraft. Mein Gott, spielt sie mit Kraft und Energie. Das ist nicht der Körperbau. Das ist Energie, die von innen kommt. Das Instrument wiegt etwa 15 Kilo, dessen sind wir uns bewusst. Martinas geht ins Fitnessstudio. Ich gehe ins Fitnessstudio. Dort bin ich übrigens der Jüngste.
0: Ich finde, mit den rhythmischen Teilen können wir künstlerischer umgehen. Nicht in einem dramatischen Sinn, sondern im philosophischen. Also nicht so. Du musst wirklich daran glauben. Ich liebe es. Wirklich. Glaub an dein Instrument, was immer es ist. Es klingt, es schwingt. Hol es vor allem aus dir selbst heraus.
2: Yourself, first of all.
0: Ich habe London wirklich gut kennengelernt. Es ist mein Zuhause, meine zweite Heimat geworden. Und das ist es immer noch, obwohl ich London vor 8 Jahren verlassen habe.
2: 8 years maybe.

Aus London in meine Heimat zurückzukommen, war eine ganz bewusste Entscheidung, weil ich wirklich in Litauen leben wollte. Aber die Leute kamen zu mir und sagten, was ist denn passiert? Ist es nicht gut gelaufen? Warum bist du zurück? Weil ich es wollte. Wenn man geht, haben die Menschen den Eindruck, als würde man etwas sehr Wichtiges tun. Und wenn man dann zurückkommt, sehen dich die Leute mit völlig anderen Augen an. Ich genieße das, muss ich ehrlich sagen. Das ist so ein Gefühlsmix, den ich in letzter Zeit hatte und besonders heute.

0: Heute bin ich ganz nostalgisch. Ich merke gerade, dass ich in den letzten 6 Monaten nicht mehr zu Hause war. Das ist ein sehr wehmütiges und schönes Gefühl, das man nicht erlebt, wenn man längere Zeit hier ist. Dann werden die Dinge lästig und man bleibt irgendwie in seiner Routine stecken. Aber wenn ich für längere Zeit weggehe, dann wird die Liebe zu meiner Heimat ein bisschen stärker. Dieses Gefühl gefällt mir sehr.
1: Oh, so viele Leute. Hallo.
0: Guten Morgen. Lange nicht gesehen.
1: Vielleicht seit Juli.
0: Oh ja.
1: Hier wartet etwas. Seit Juli. Ihre Zeitschrift. Ich möchte, dass Sie unterschreiben. Wie schön, Sie zu sehen.
0: Es ist schön, wieder hier zu sein.
1: Es ist so schön, sich mit Ihnen zu unterhalten.
0: Vielen Dank. Vielen Dank für Ihr Lächeln.
1: Danke, dass Sie spielen.
0: Ich denke, ich muss bezahlen. Ein Lächeln wird nicht genug sein.
1: Danke.
0: Danke, tschüss.
1: Tschüss.
0: Bis bald.
1: Tschüss.
0: Manchmal fehlt mir die Liebe zwischen uns Menschen. Die meiste Zeit geht es nur ums Geschäft. Business procedure most of the time.

Mein absoluter Traum wäre es, ein bisschen Zeit in Litauen zu verbringen, ein bisschen in Berlin und ein bisschen dort, wo es sonnig ist, wo man dem trüben Wetter entkommen kann.

0: Die Mechanik des Akkordeons hat mich sofort begeistert. Es war faszinierend, wie sich einzelne Teile im Inneren des Instruments bewegen. Vielleicht hat mich also gar nicht der Klang des Instruments fasziniert, sondern vor allem die Mechanik.
1: Leute, Martinas ist hier.
2: Hi. Hallo.
0: Ich habe mich schon sehr früh für Autos und Kfz-Mechanik interessiert. Jetzt bin ich 33 und wenn ich eine Motorhaube öffne, kann ich vielleicht nicht mehr genau sagen, welches Teil sich wo befindet. Aber ich liebe Autos immer noch. Und das Akkordeon ist für mich wie ein Auto. Also stimmt es, wenn ich in den Konzerten zu meinem Publikum sage, dass das Akkordeon aus 10.000 kleinen Details besteht?
1: Nein, es sind 12.000.
0: Okay. Dann aktualisiere ich meine Einführung jetzt. Es zeigt, wie komplex das Instrument ist.
3: Das Akkordeon ist ein Musikinstrument, das aus vielen verschiedenen Materialien besteht. Nämlich aus Holz, Pappe, Leder, Stahl, Aluminium. Es sind also unterschiedliche Fähigkeiten erforderlich, um mit all diesen verschiedenen Materialien zu arbeiten. Einer der Vorteile eines Handwerksunternehmens ist, dass man bei der Konstruktion seiner Instrumente Änderungen vornehmen kann.
0: Das ist wirklich das Hauptproblem, die Kompression. Das hat meine linke Hand sehr beansprucht.
3: Wir können die Mechanik geschmeidiger machen. Wenn wir mit Kunden zusammentreffen, ist es unsere Aufgabe, ihre Wünsche zu filtern und an unsere Handwerker weiterzugeben, die dann physisch an dem Instrument arbeiten. Um ein qualitativ hochwertiges Ergebnis zu erzielen, ist es notwendig, dass Menschen, die sich auf bestimmte Bereiche des Instruments spezialisiert haben, auch genau diese Arbeiten ausführen.
4: Hallo, mein Name ist Umberto.
0: Martinas, schön, dich kennenzulernen.
3: Das Wichtigste ist also, es in die richtige Richtung zu drehen. Jetzt probieren Sie es.
0: Okay.
3: Ja, ein bisschen höher. Noch ein bisschen.
0: Ein bisschen höher? So?
1: Noch höher. Noch höher.
0: Okay.
5: Yes.
6: Okay. Yeah.
7: Go, go, go, go, go, go, go, go, go.
1: Okay.
0: Danke.
4: Sehr gut.
0: Das Akkordeon wird oft mit einem Klavier oder einer Orgel verglichen. Und man kann durchaus sagen, dass es eine tragbare Orgel ist.
1: Alessandro Muñoz, Direktor des Museums und Lehrer für Akkordeon an der Musikschule in Castelfidardo.
0: Freut mich. Mal sehen, was sich Leonardo da Vinci für ein Akkordeon ausgedacht hat.
4: Leonardo da Vinci. Unter den vielen Entwürfen, die er gemacht hat, scheint es zum ersten Mal auf der Welt eine vertikale Tastatur zu geben.
0: Hat er dieses Instrument geschaffen, als er noch lebte, oder waren es nur Zeichnungen?
1: Zeichnungen.
0: Und dann hat jemand diese Zeichnungen gefunden?
1: Ja, sie haben die Zeichnung gefunden. Dann haben sie diese tragbare Orgel gebaut.
0: Komponisten wie Mozart und Carl Philipp Emanuel Bach haben Briefe an Instrumentenbauer geschrieben und darum gebeten, ein Instrument zu entwerfen, das tragbar wäre, den Klang lange halten würde und mehrstimmig spielen könne. Genau das, was ein Akkordeon heute kann.
1: Wenn Sie das ausprobieren möchten?
4: Ich muss nur einen Schlüssel holen, um aufzuschließen.
1: Welches Jahr?
4: Aus den 1930ern.
0: Leider haben diese Komponisten nicht lange genug gelebt, um die Geburt des Akkordeons zu erleben, die 1829 in Wien stattfand. Damals war es noch ein sehr kleiner, primitiver Kasten. Aber in der Volksmusik wurde es sehr schnell beliebt. Warum? Weil es tragbar war und leicht zu transportieren. Und es war verhältnismäßig einfach, Lieder und Tänze darauf zu begleiten.
1: Wow.
0: Ich glaube also nicht, dass diese Komponisten an einem solchen Instrument interessiert gewesen wären. Aber das, was heute ein Akkordeon ist, ist etwas, was sie gewollt hätten.

immer neuen Wegen ablenken zu lassen. Gleichzeitig ist es aber auch wichtig, aufgeschlossen und offen für alles zu sein, was kommt. Ich glaube, bisher habe ich mich da ganz gut geschlagen.

Vor allem freue ich mich, dass ich als Preisträger in Residence und Akkordeonist beim Festival dabei bin. Ich fühle mich geehrt, dieses Instrument zu spielen und das Beste zu geben, das ich kann. Das Bild meines Instruments ändert sich. Wenn ich zum Beispiel die letzten 3 Monate betrachte, die ich in Mecklenburg-Vorpommern verbracht habe, wo ich all diese Menschen getroffen habe, dann ist es unglaublich zu spüren, wie sich ihre Einstellung verändert hat.

Das sind nur die letzten 3 Monate. Wenn wir über die letzten 10 Jahre sprechen, in denen ich aktiv war, dann sehe ich die Veränderungen noch deutlicher. Aber es ist immer noch eine Menge Arbeit. Das Akkordeon ist kein Teil des normalen musikalischen Repertoires, des musikalischen Kanons. Vielleicht ist das gut so, denn es gibt mir den Raum, um zu arbeiten und mich inspirieren zu lassen. Wahrscheinlich wäre ich ein bisschen gelangweilt, wenn jeder sagen würde, oh, das Akkordeon, wir respektieren es, wie toll. Das gibt mir die Inspiration, mich und auch das Instrument immer wieder neu zu erfinden.

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1: Wir grüßen Sie herzlich zu unserer Sendung am Sonnabend. Schönen guten Abend. Noch standen diese Woche nicht alle Stühle im Schweriner Plenarsaal dort, wo sie künftig stehen werden. Aber politisch rückt sich vieles schon zurecht. Denn drei Parteien haben beschlossen, Koalitionsverhandlungen aufzunehmen. Nach der SPD und den Linken gestern haben heute auch die Grünen auf einem kleinen Parteitag zugestimmt.
2: Bei Bündnis 90 Die Grünen ist natürlich bekannt, dass sowohl die SPD als auch die Linke den Koalitionsverhandlungen zugestimmt haben. Den Anfang machte gestern Abend die SPD.
3: Alle drei Partner wollen, dass wir eine gute Koalition bilden für dieses Land. Wir wollen für die Menschen da sein und wir sehen es auch als unsere Aufgabe, das Land zusammenzuhalten und jetzt nicht im Parteiklein-Klein zu gucken, wer steht wo, sondern zu sagen, es muss mehr sein als ein Zusammenschluss von drei Parteien, sondern eine Koalition für alle Menschen im ganzen Land. Und das entspricht auch meinem Verständnis. Ich sehe mich als Ministerpräsidentin für alle Menschen im Land, egal ob sie zur Wahl gegangen sind und wen sie wählen. Und mir ist es wichtig, eine Koalition anführen zu können, die eben auch für das ganze Land da ist.
2: Später dann in Schwerin verkündete Hennis Herbst, Fraktions- und Parteivorsitzender, das Ergebnis bei den Linken.
4: Wir saßen gerade im Landesvorstand zusammen. Ich freue mich, dass wir für das Sondierungspapier ein einstimmiges Votum unseres Landesvorstands bekommen haben, dass wir das so beschließen, dass wir jetzt Koalitionsverhandlungen mit SPD und Grünen aufnehmen können. Wir alle sind hier getragen von dem Geist, dass wir einen neuen Politikstil brauchen, dass wir aber auch eine Politik der sozialen Gerechtigkeit weiterhin für Mecklenburg-Vorpommern brauchen werden. Und genau mit diesem Stil, mit diesem Geist haben wir das einstimmig beschließen können.
5: Sie sagten neuer Politikstil, aber Sie haben den Politikstil ja auch in den letzten 5 Jahren mitgeprägt. Was soll da jetzt Neues kommen?
4: Ich habe ja nach der Wahl gesagt, es darf kein Weiter-so geben und alle müssen sich hier hinterfragen. Ich glaube schon, dass wir darüber nachdenken müssen, wie schaffen wir es eigentlich, dass wir Prozesse haben, dass wir Regierungshandeln haben, aber auch Debatten im Landtag haben. Wie schaffen wir es, das noch für mehr Menschen zu öffnen? Und da zähle ich natürlich ganz stark auf Bürgerbeteiligung ab, auf mehr Demokratie, auf mehr Beteiligung. Und genau das meine ich mit diesem neuen Stil, den es braucht.
2: Bei den Bündnisgrünen wirbt Spitzenkandidatin Claudia Müller um Zustimmung für die Aufnahme von Koalitionsverhandlungen. Und die bekommt sie dann auch.
6: Ich freue mich, dass wir einen einstimmigen Beschluss hier bekommen haben. Das ist ein Auftrag an uns, ein Vertrauensvorschuss. Es gab auch durchaus kritische Worte. Man erwartet natürlich von uns jetzt auch nochmal deutlich grünere Handschrift für den Koalitionsvertrag. Das werden wir mitnehmen, denn wir müssen dann auch den Koalitionsvertrag durch die Partei beschließen lassen. Und da gab es einige deutliche Hinweise, was von der Partei an dieser Stelle noch gewünscht wird.
5: Was ist Ihnen da in Erinnerung?
6: Ganz besonders ist natürlich auch das Thema noch mal intensiver, das Thema erneuerbare Energien, den Ausbau von erneuerbaren Energien, noch mal auch mehr Klimaschutz. Die Frage von bezahlbarem ÖPNV ist ein Anliegen, aber auch mit Blick auf Integration gab es hier sehr, sehr klare Punkte, die uns als Partei sehr wichtig sind. Und dafür werden wir uns dann natürlich in den Koalitionsverhandlungen auch einsetzen.
2: Das Ja der Bündnisgrünen zu den Koalitionsverhandlungen, Skepsis ist zwar da, das Ja aber kam einstimmig. Die Koalitionsverhandlungen beginnen Montagmorgen in Schwerin.
1: Stellen Sie sich vor, Sie sind auf einem Open-Air-Konzert, ausverkauft, nebenan andere Veranstaltungen, also viele, viele Menschen und plötzlich steigt Rauch auf. Einige klagen über Atemnot, andere müssen sogar erst versorgt werden, chirurgisch. Genau so ein Szenario haben Einsatzkräfte heute in Rostock geübt.
7: Danke. Hanna, eine von 70 Verletzten. Sie war auf einem Open Air, plötzlich ein Drohneneinschlag und jetzt im Notaufnahmezelt.
8: Du kriegst jetzt mal eine Maske auf, da ist Sauerstoff drauf, ja? Wie heißt du, meine Gute? Wie heißt du, Hanna?
9: Ja.
8: Mit Nachnamen?
9: Gott?
7: Die 16-Jährige sollte bei Bewusstsein bleiben.
8: Schreib mal deine Jacke auf.
7: Weitere Notfälle der Stufe Rot kommen an. Eingeteilt nach dem Ampelprinzip. Grün heißt leicht verletzt, rot bedeutet schwer. Die Rettungskette soll funktionieren. Dazu unerlässlich die Dokumentation.
10: Wir stellen dann die aktuellen Werte fest, halten die auch dann nochmal fest und überprüfen den Verlauf dann auch, um zu gucken, ob unsere Maßnahmen wirksam sind, alle 10 Minuten.
7: Im ausverkauften Ostseestadion hat das Open Air stattgefunden. Nach dem fiktiven Drohnenangriff sollen Einsatzkräfte in den Zelten 50 Personen gleichzeitig versorgen. Das Problem? Der Überblick.
11: In die B.
9: Die nächste Grüne wurde wohl oder übel, schickt mir in die Ehe. Ne?
7: Immer neue Notfälle kommen an.
11: 1, 2, 3.
7: Und Hanna? Ihr geht es schlechter. Sie muss schnell ins Krankenhaus. Dafür sorgt die Medical Task Force, eine Sondereinsatztruppe des Innenministeriums. Sie wird ausschließlich bei Großeinsätzen aktiviert.
12: In so einem Szenario ist halt das Problem, man weiß immer nie genau, was jetzt die Lage von einem verlangt, was man jetzt wirklich leisten muss. Man hat in der Regel immer für zu viel zu wenig dabei und muss sich erstmal einen Überblick verschaffen, dann Schwerpunkte setzen und die dann nach Prioritäten abarbeiten.
7: Ankunft Uniklinik. Sie ist eine von drei Maximalversorgern im Land, nur wenige Minuten vom Tatort entfernt.
13: Sie bekommt 6 Liter Sauerstoff und darunter soll die Sättigung in Ordnung sein.
7: Genau hier muss im Notfall der Gesamtbetrieb gesichert bleiben.
14: Das ist eben genau das, was wir üben wollen, den Massenanfall von Verletzten und die gleichzeitige Versorgung unserer Bevölkerung, die ja nebenbei auch weiterlaufen muss.
7: Mehr als 5000 Mitarbeiter arbeiten in der Uniklinik. Auf einer Liste stehen 2500 Kontakte.
15: Haben Sie Schmerzen aktuell?
16: In der Brust.
7: Im Notfall können die angerufen werden, wie das Team, das Hanna ständig umsorgt.
17: Ich kann nicht viel machen hier, weil wir viel warten müssen. Und dann zumindest ist nah beim Patienten zu sein, ist das, was ich eigentlich versuche, jeden Tag zu leben.
7: Irgendwie hat es eine Gruppe von Angehörigen bis zu den Schockräumen geschafft. Chaos, das sortiert werden muss.
18: Natürlich alles nachvollziehbar, emotional, wenn irgendwie ein Großeinsatz passiert und die Menschen wollen wissen, was mit ihren Angehörigen ist. Aber das ist im Moment mitten im Einsatz der medizinischen Versorgung einfach die falsche Anlaufstelle.
7: Die Mitarbeiter sollen sich auf ihre Arbeit konzentrieren.
19: Mach mal am besten die Augen zu, ne?
7: Hat die Rettungskette bei Hanna funktioniert? Auch ihr Fall wird in den kommenden Wochen ausgewertet, damit man vorbereitet ist auf das, was hoffentlich nie passiert.
1: Und noch eine kaum zu übersehende Übung hat es heute gegeben, Lilly.
20: Ja, wer heute an der Kreideküste auf Rügen unterwegs war, der konnte sie beobachten. Eine Übung der Höhenretter für den Ernstfall. Dabei wurde unter anderem ein Schwerverletzter mit einem Hubschrauber am Königstuhl gerettet. Noch am Steilhang musste er medizinisch versorgt werden. Beteiligt waren Höhenretter der Freiwilligen Feuerwehr Sassnitz, auch Drohnenpiloten und Seenotretter waren im Einsatz. Nach Angaben der Höhenrettung Sassnitz gibt es 8 bis 10 solcher Notfälle im Jahr. Und damit im Ernstfall jeder Handgriff sitzt, trainieren die Einsatzkräfte unter realistischen Bedingungen. Beim 18. Rügenbrückenlauf hat es heute einen neuen Teilnehmerrekord gegeben. Knapp 6.500 Läufer und Walker gingen an den Start. Angemeldet hatten sich sogar mehr als 7.500 Menschen.
21: 3, 2, 1, Start! Gestartet wurde mit der Marathondisziplin. Insgesamt führten 7 unterschiedliche Distanzen auf oder über die Rügenbrücke. Neben den Laufstrecken haben sich die Hälfte der Teilnehmer für das Walken angemeldet. Und nach 2 Stunden, 50 Minuten und 35 Sekunden kam der Marathonsieger Peter Buchleitner ins Ziel und verteidigte somit seinen Titel zum 3. Mal. Ein Moment blieb ihm besonders.

0: alles in Erinnerung.
1: Ich glaube, es gibt für einen Läufer nichts Schöneres, als Führender mit Rückenwind die Brücke runterzulaufen. Und dieses Gefühl, das nehme ich sicher für länger mit.
0: Doch nicht für alle ging es heute um den Sieg. Viele wollten einfach nur mitmachen oder die Athleten anfeuern.
2: Jagdhunde im Einsatz oder Eulen zum Anfassen, das gab es heute im Kreisagrarmuseum Dorf Mecklenburg zu entdecken. Denn ab heute beginnen dort die regionalen Wildwochen. Neben Wildspezialitäten gab es auch Einblicke in den Wildtierschutz. Bei einer Vorführung zeigten Jagdhunde, worauf es beim Einsatz am Wildschwein und beim Apportieren, also beim Zurückbringen von erlegtem Wild, ankommt. Eulen konnten die Besucher aus nächster Nähe erleben und mehr über den Umgang mit Jungvögeln erfahren. Und auch die Bedeutung des Wildtierschutzes aus der Luft wurde noch einmal verdeutlicht. Anhand dieser Wärmebilddrohnen ließen sich gut versteckte Rehkitze aufspüren und so vor den Mähmaschinen retten. In Rostock dreht sich noch bis Sonntag alles um die Musik von Johann Sebastian Bach. Bei den 7. Bachtagen zeigen verschiedene Gastensemble, wie vielseitig seine Werke klingen können. Von klassischem Barock bis hin zum Tango.
3: Das Eröffnungskonzert spielte in der Nikolaikirche das Freiburger Barockorchester mit den 6 brandenburgischen Konzerten von Bach.
4: Wir haben 2016, glaube ich, war es, die Anfrage von der neuen Bach-Gesellschaft gehabt, hier das Bachfest 2019 zu organisieren. Und als wir das 2019 hinter uns hatten, haben wir gesagt, eigentlich wäre es schade, wenn wir jetzt aufhören, und haben die Bachtage erfunden und deswegen seit 2020 die Bachtage hier etabliert.
3: Poppige Klänge erwarten die Zuschauer am Sonntag mit der Saxophonistin Asia Fatejeva. Die Opus-Klassik-Preisträgerin hat 2025 bereits in Rostock gespielt. Weitere Bach-Konzerte gibt es auch im Barocksaal Rostock und in der Universitätskirche.
2: Seit Dienstag ist Neubrandenburg wieder ein Treffpunkt für Filmemacher. Morgen geht die 32. Ausgabe des Europäischen Filmfestivals Dokumentart zu Ende. Zur Stunde werden die Preise im Kino La Tucht verliehen. Den Hauptpreis über 5.000 Euro hat The Recce, auf Deutsch Die Erkundung, gewonnen. Der Kurzfilm zeigt, wie ein Mann aus Uganda als Scout einen Drehort für den Filmemacher entdeckt. Der Regisseur Daniel Mann konnte persönlich nicht in Neubrandenburg sein. Er bedankte sich per Videobotschaft. Die einfache Bildsprache und die Vielschichtigkeit des Films überzeugte die Jury. Morgen endet die Dokumentart mit Filmen für Familien im La Tucht.
5: Gibt es einen Trainerwechseleffekt im Fußball? Wenn man in die jüngere Hansa-Geschichte schaut, lautet die Antwort eher nein. Denn von den letzten 10 neuen Trainern haben lediglich 2 ihr erstes Ligaspiel gewonnen. André Breitenreiter wollte heute bei seinem Debüt in Würzburg also die Statistik Lügen strafen.
6: Das ist ein Start in die dritte Liga, wie ihn André Breitenreiter sich wohl besser nicht hätte wünschen können. Mit 2:0 gewinnt der FC Hansa Rostock auswärts bei den Würzburger Kickers.
7: Wir sind natürlich hochzufrieden, dass wir hier auswärts heute gewonnen haben, auch 2:0 gewonnen haben, das erste Mal in dieser Saison.
6: Dem vorangegangen ist eine regelrechte Flut an Rostocker Chancen. Vor allem in der zweiten Halbzeit. Allein 5 Großchancen erspielt sich Hansa. Wie hier von Dayaku in der 72. Minute.
7: Das ist ganz wichtig. Wir müssen um unsere Qualität wissen, insbesondere in Ballbesitz. Und die Jungs sind ruhig geblieben, auch obwohl viele Torchancen nicht genutzt wurden in der zweiten Halbzeit. Muss man einfach seriös weiterspielen, weil der Ball dann irgendwann auch reinfällt und man belohnt wird.
6: Es dauert bis zur 76. Minute, bis Kapitän und Geburtstagskind Marco Schuster Hansa erlöst und den Ball aus Hansa-Sicht endlich im Tor unterbringen kann.
8: Fühlt sich sehr, sehr gut an. Ist sehr, sehr viel Last abgefallen, als der Ball dann im Tor gelandet ist. Ich denke, war eine sehr, sehr gute Leistung, vor allem in der zweiten Halbzeit. Und dass ich uns dann belohnen kann mit dem Tor, freut mich umso mehr.
6: Kurz vor Ende der Partie bekommt Hansa dann noch einen Elfmeter. Schiedsrichter Haselberger zögert nicht und zeigt sofort auf den Punkt. Bräunig trifft statt den Ball nur Gegenspieler Holten. Fatkic tritt an und verwandelt sicher zum 2:0 Endstand. Auch wenn Hansa die zweite Halbzeit dominiert und hinten die Null steht, noch stimmt nicht alles. Die Rostocker starten nervös in die Partie und die Würzburger kommen im Spiel immer wieder zu Chancen. Wie Evina, der einfach mal abzieht.

0: Breitenreiter hat also noch Arbeit vor sich, gerade in der Defensive.
1: Es war doch so, dass er nicht alles über Bord geworfen hat, was wir bisher gemacht haben, aber natürlich die ein oder andere Anpassung gemacht hat. Und das wird sich einspielen über die nächsten Wochen. Aber ich glaube, dass wir in Phasen heute schon gezeigt haben, was es bedeuten kann, wenn wir so spielen, wie es der Trainer möchte.
0: Der FC Hansa bleibt mit dem Sieg an den Aufstiegsplätzen dran, ist jetzt mit Viktoria Köln auf 2 und Rot-Weiß Essen auf 3 punktgleich. Weiter geht's für die Rostocker schon am kommenden Dienstag mit dem Heimspiel gegen den Aufsteiger SV Meppen.
2: Nach dem Hansa-Sieg bleiben wir im Wettbewerb, nur jetzt nicht auf dem Rasen, sondern auf der Leinwand. Beim Darster Naturfilmpreis werden heute Abend die besten Naturfilmer des Jahres ausgezeichnet. 12 Filme sind nominiert. Kai Lachmann ist für uns dabei. Kai, wer gehört denn zu den Favoriten?
3: Ja, Stefan, du sagst es, 12 Filme sind im Rennen. Es ist schwer, da einen Favoriten auszumachen. Aber ich würde sagen, im Zeitalter des Feuers, der hat gute Chancen. Wir schauen mal eben rein. Das Filmteam um den Regisseur Barney Rübe ist nach Spanien gereist und hat einen Wald beim Entstehen gefilmt. Und das ist nicht irgendein Wald, sondern ein Wald, der kurz vorher abgebrannt ist. Man sieht, wie die ersten Pflanzen wieder aus dem Ascheboden durchbrechen. Man sieht die ersten Blüten und auch die ersten Insekten, die dann dort die Blüten erkunden und dann auf Bestäubungsreise gehen. So entsteht dann da ein neuer Wald. Und das ist für uns in Mecklenburg-Vorpommern nicht uninteressant. Wir hatten ja hier im Sommer auch den großen Brand im Müritz-Nationalpark. So, und das Festival läuft seit Dienstag. Den ganzen Tag gab es Filme zu sehen, es gab Foren. Neben mir steht Festivalleiterin Annika Rennspies. Frau Rennspies, wie fällt Ihr Fazit aus bisher?
4: Ich ziehe eine durchaus positive Bilanz für das Festival. Das Besondere ist ja, dass wir mit unserem Festival herausragende Naturfilme mit Menschen, mit Begegnungen, mit Gesprächen in Verbindung bringen und natürlich das auch in einer ganz besonderen Landschaft hier auf dem Fischland Hastings, nämlich im Nationalpark Vorpommerschen Boddenlandschaft. Und wir hatten wirklich dieses Jahr volle Kinoseele bis jetzt. Wir schaffen es, glaube ich, mit Naturfilm Menschen ins Gespräch zu bringen, in den Gesprächen nach den Filmen. Und bei über 60 Veranstaltungen, fast 60 Filmen, hat es, glaube ich, ganz gut geklappt. Und ich freue mich sehr.
3: Naturfilmer, die wissen ja, ihr Publikum zu beeindrucken. Das waren gerade eben ganz wunderbare Zeitrafferaufnahmen, spektakulär. Bei der Schalte am Dienstag haben wir auch noch einen malenden Elefanten zeigen können. Also dieses Staunen, dieses Beeindrucken, das können Naturfilme. Aber das ist, glaube ich, nicht der Hauptfokus des Festivals, oder?
4: Nicht nur, aber sie geben schon ganz richtige Verbindung mit. Und zwar, Naturfilm kann halt mehr als bloße Zahlen und Fakten vermitteln, sondern er schafft es mit Emotionen, bestimmte Inhalte zu vermitteln. Und das ist, was wir auch wollen und unsere Naturfilmenden auch wollen. Wir wollen, dass die Leute sich in den Kinosaal setzen, einen Film schauen, dann ins Gespräch kommen bei uns mit den Filmschaffenden und dann hoffentlich vielleicht mit einer neuen Perspektive aus dem Film rausgehen. Das ist schon etwas, was wir wollen und was wir hoffentlich, denke ich, immer erreichen.
3: Okay, wunderbar. Vielen Dank, Frau Rennspies. Ja, also wer heute hier absahnt, das können wir Ihnen jetzt zu diesem Zeitpunkt noch nicht sagen. Das reichen wir dann morgen nach im Nordmagazin ab 19.30 Uhr.
2: Genau, vorhin hat die Veranstaltung begonnen, deswegen haben wir das aufgezeichnet vor der Sendung. So, ein altes Gutshaus, lügt nicht, da sieht man, das Dach ist weg, die Balken sind kaputt, jede Menge Arbeit. Und trotzdem gibt es Menschen, die sagen, das ist ihr Lebenstraum. Seit 13 Jahren begleiten wir im NDR Fernsehen solche Gutshausretter mit Mut Mörtel und Sie wissen schon. Jetzt bekommt die Reihe einen Ableger und heißt mit Mut Mörtel und Millionen Tipps. Und darin erfahren Sie und ich, was man von den Abenteurern lernen kann.
5: Seit Jahrzehnten ist Sabine Bock fasziniert von Guts- und Herrenhäusern, hat zahlreiche Bücher und Schriften veröffentlicht.
6: Also am Anfang habe ich nur nach der Architektur geguckt und mittlerweile spielen die Menschen eine viel größere Rolle, weil es auch immer interessante Menschen sind, die damit zu tun haben.
5: Die Architekturhistorikerin freut sich über jedes Herrenhaus, das vor dem Verfall gerettet wird. Nach 40 Jahren Leerstand passiert endlich was im Schloss Lüssow in Vorpommern. Neue Besitzer legen los, alte Bekannte. Die Pioniere der privaten Gutshausrettung in Mecklenburg-Vorpommern. Es ist das 9. Haus, das sie in Angriff nehmen.
7: Ich muss mal selber dokumentieren hier, was meine Frau hier Fleißiges macht.
5: Knut Splett-Henning und seine Frau Christina von Ahlefeld.
7: Das macht man heutzutage ja so.
5: Stars der NDR-Reihe mit Mut, Mörtel und ohne Millionen.
6: Das hat mit Sicherheit einen enormen Schub gegeben durch die Veröffentlichung in den Filmen natürlich. Das hat sie ja erst so richtig bekannt gemacht, dass eine ganz bis dahin nicht hier im Land seiende Klientel an Menschen, jungen Menschen, meist aus Großstädten, hierher gekommen sind und für sich erkannt haben, das wäre mein Lebenstraum, sowas zu machen.
5: Mit jeder Mut- und Mörtel-Folge wuchs auch bei den heutigen Besitzern vom Gutshaus Langwitz die Lust auf das Abenteuer Gutshausrettung. Sebastian Pagen und seine Frau Caroline sanieren jetzt seit 4 Jahren ihr Traumhaus in Mecklenburg. In jeder freien Minute. Sogar die Kinder helfen. Ein Drittel der historischen Balken muss erneuert werden.
8: Nicht mehr ganz so tüffig, ne?
5: Ein Pilz hat sie befallen.
6: Bei den alten Häusern, zumal wenn sie lange leer stehen, ist leider die Gefahr sehr groß, dass ein lange existierender Schwamm zum Beispiel aktiv wird. Der wäre nicht gekommen, wenn das Haus weiter vor sich hingedümpelt hätte. Schwamm braucht 2 Rahmenbedingungen. Er braucht eine Feuchtigkeit, die ist meist in den Häusern drin. Und es darf nicht ziehen. Und wenn Sie so ein Haus dicht machen und die Feuchtigkeit ist noch drin, dann können Sie gar nicht so schnell gucken, wie so ein Schwamm zum Leben erweckt.
5: Noch viel mehr Ratschläge von Experten wie Sabine Bock. Jetzt in der neuen Reihe mit Mut, Mörtel und Millionen Tipps.
2: Und wenn eine Frau weiß, was es braucht, damit solche Projekte ein Erfolg werden, dann ist es sie. Frau Bock, schön, dass Sie da sind. Guten Abend.
9: Danke für die Einladung.
2: Frau Bock, Sie haben jahrzehntelang Erfahrung, haben 37 Bücher über Architektur, Denkmalpflege geschrieben. Wo bei einem Projekt merken Sie, Achtung, jetzt muss nicht mehr nur das Haus gerettet werden, sondern auch die Besitzer?
9: Das sollte man möglichst vorher schon merken. Es ist nicht gut, wenn man das während einer Instandsetzung einer Arbeit merkt. Dann ist der Schaden, sagen wir mal, für alle Beteiligten, für die Menschen an erster Stelle und für das Haus natürlich größer. Also es ist das Check vorher, ist sehr wichtig.
2: Ja. Ich frage das, weil die wenigsten von uns können ja wirklich abschätzen, was da auf sie zukommt. Was sind denn aus Ihrer Erfahrung 3 Regeln, die man unbedingt beachten muss, wenn man sich so ein Projekt ans Bein bindet, sage ich mal?
9: Also, dass man vorher nicht weiß, was passiert, halte ich manchmal für einen sehr glücklichen Umstand. Ich glaube, das mögen sich viele gar nicht vorstellen, was sie alles erleben. Aber ja, was sind Voraussetzungen? Also, man sollte Geduld haben. Man sollte wissen, das geht jetzt nicht in einem Jahr, in 2 Jahren, dass man das erledigt hat. Man sollte entweder sehr viel Geld haben oder sehr viel selber machen können. Mhm. Und man sollte sich sehr schnell des fachlichen Verstandes, des fachlichen Rates vieler bedienen.
2: Mit Ihnen zum Beispiel durch so ein Haus gehen? Ne?
9: Ja, aber ich sag mal, es gibt da zunächst einfach auch ein paar Spielregeln. Also viele dieser Häuser stehen unter Denkmalschutz. Man braucht eine Genehmigung und das ist nicht nur ein formaler Akt. Man bekommt dann auch mit der Genehmigung sehr viel fachlichen Rat. Das sollte man nicht unterschätzen. Manchmal ist das ja einfach lästig. Ich muss jetzt noch Genehmigung einholen. Aber die Genehmigungen werden erteilt von Menschen, die sich auskennen in diesem Bereich und die dann auch die richtigen Ratschläge geben. Es fängt von Materialien an. Und
2: es gibt viele Auflagen auch, ne?
9: Es gibt Auflagen. Ich bin da manchmal ein bisschen am Hadern mit der gegenwärtigen Situation. Es gibt leider sehr, sehr viele leerstehende Häuser, um die sich keiner kümmert. Und da werden auch keine Auflagen erteilt, die fallen in sich zusammen oder werden abgerissen.
2: Da braucht man erst recht viel Geld, oder?
9: In
2: welchen Dimensionen bewegen wir uns?
9: Ich sag mal, es wird wohl kein Haus instand gesetzt unter einer 6-stelligen Summe.
2: Okay, also Millionen.
9: 6 Stellen sind noch Hunderttausende, aber die 7 können auch erreicht werden.
2: Ja. Gibt es in jedem Haus solche Überraschungen wie in dem Film mit dem Schwamm?
9: Es gibt auch viele schöne Überraschungen. Ja. Also es gibt nicht nur solche erschreckenden, die, ich sag mal, wenn man ein paar alte Häuser kennt, überraschen sie nicht mehr. Aber es gibt in sehr, sehr vielen Häusern, eigentlich in den meisten, sehr positive Überraschungen, dass sie wirklich, und das interessiert sie ja, wenn sie so ein Haus anfangen, außerordentlich schöne Dinge finden können. Es ist ein Phänomen, das wir hier im Osten Deutschlands haben, dass der Spruch, der böse, sarkastische, Armut ist der beste Denkmalpfleger, aber gegriffen hat. Wenn in der DDR so ein Haus instand gesetzt wurde oder ein bisschen repariert wurde, hat man immer etwas aufgeschichtet. Man hat nicht abgerissen und neu gemacht. Mhm. Und heute können sie manchmal Schicht für Schicht wieder entfernen und haben plötzlich den wunderbarsten barocken Dielenboden. Sie finden...
2: Auch Mut.
9: Es braucht Mut, ja. Es braucht Mut und es braucht Neugier. Mhm. Es braucht Neugier und man muss auch so flexibel sein, auf solche Überraschungen zu reagieren.
2: Wir sind gespannt, noch mehr von Ihnen zu hören, von Ihren Tipps. Mit Mut, Mörtel und Millionentipps gibt es in der ARD-Mediathek und nächste Woche Freitag im NDR. Vielen Dank für den Besuch.
9: Danke, dass ich hier sein durfte.
2: Das Gespräch haben wir aufgezeichnet. So, nach Mut und Mörtel kommt der Wochenrückblick oder filmisch gesagt mit Stühlen, was habe ich mir aufgeschrieben, stillen Fluren und süßen Sorgen.
10: Dann wollen wir mal.
11: Es wird so langsam ernst. Am 20. Oktober kommt der neue Landtag zu seiner konstituierenden Sitzung zusammen. Bis dahin muss im Plenarsaal noch an den Stühlen und Tischen geschraubt werden. Tröstlich, der Umbau wird diesmal billiger als beim letzten Mal.
12: 2021 haben wir ungefähr 70.000 Euro gebraucht, also diesmal sind es 50.000 Euro weniger.
11: Dass der Umbau des Plenarsaals billiger wird, dürfte auch am Ausscheiden der CDU aus dem Parlament liegen. Der Flur der früheren CDU-Fraktion wirkt jedenfalls ziemlich trostlos und verlassen. Offen ist auch, wer den verwaisten Vorsitz der Landes-CDU übernehmen soll. Philipp Amthor wohl eher nicht.
13: Ich habe das Amt des gewählten stellvertretenden Landesvorsitzenden.
11: Aus dem Landtag auf den Acker. Die Zuckerrübe macht den Bauern Sorge. Also nicht die Rübe an und für sich, sondern das Drumherum. Der Weltmarktpreis für Zucker ist niedrig und dementsprechend auch der Rübenpreis. Und außerdem droht ja immer noch das Gespenst der Zuckersteuer.
14: Die Rübe ist im Moment etwas schwächer als Raps, Weizen oder Gerste. Und damit eigentlich nicht marktwirtschaftlich allein zu halten.
11: Rübe hin, Rübe her, sei es wie es sei. Landesernte-Dankfest vergangenes Wochenende in Grabow. Auch wenn der Rübenpreis im Keller ist, die Feste werden gefeiert, wie sie fallen.
15: Eine Ernte muss man feiern, weil Ernte ist wichtig.
11: Die Touristiker vor der Landespressekonferenz, Bilanz und Ausblick. Und eine spannende Frage potenzieller internationaler Gäste.
16: Da wird nicht gefragt, wie toll seid ihr, sondern wird gefragt, wie kommen wir zu euch? Und wie kommen wir so zu euch, dass wir eben nicht unbedingt das Auto oder den Caravan nehmen müssen?
11: Ob das nun die letztgültige Antwort auf die Anreiseprobleme der Urlauber aus aller Welt ist, darf getrost bezweifelt werden. Aber dennoch, zwischen Neubrandenburg und Greifswald fährt das erste Mal seit Jahren wieder ein direkter Bus. Was Besonderes aus der Unimedizin Greifswald, ein CT für drei alte Damen. Drei sehr alte Damen. Drei Holzmadonnen, deren wirklichem Alter die Wissenschaftler mithilfe der Strahlenmedizin auf die Spur kommen wollen.
17: So in der Form ist es einmalig, dass wir das CT nutzen. Also ich habe es noch nicht erlebt und bin ja auch schon etliche Jahre hier an dieser Universität.
2: Und heute haben wir noch gelernt, das Jugendwort des Jahres heißt Ragebait. Gemeint sind digitale Inhalte, die einen absichtlich aufregen sollen. Dieses Bild ist das Gegenteil davon. Das beruhigt uns, wenn wir draufschauen. Ganz herzlichen Dank, Matthias Röwenstahl aus Rostock. Jetzt wünschen wir Ihnen einen schönen, entspannten Sonntag. Aufregen können sich andere. Wir sehen uns gut gelaunt wieder 19:30 Uhr zum Nordmagazin.
18: Tschüss.
2: Tschüss.
19: Das Wetter. 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
20: Ja, bei so einem Schauerwetter gibt es ja immer auch mal freundliche Phasen zwischendrin. Und so eine gab es heute so vom späten Vormittag bis zum frühen Nachmittag. Da gab es zeitweise mal gar keine Schauer mehr, bevor sich dann wieder einzelne entwickelt haben. Und diese Schauer, die schleppen sich auch noch so ein bisschen in die Nacht, aber werden dann erst einmal abklingen. Der Himmel ist dann mal mehr, mal weniger bewölkt. Da funkeln also auch die Sterne mal in dieser Neumondnacht. Über der Ostsee, da brodelt es weiter. Kann sein, dass man dann Wetterleuchten sieht von der Küste aus, wenn man auf die See schaut. Die Temperatur sinkt auf Tiefstwerte von 10 bis 8 Grad etwa ab. Morgen gibt es dann wieder so einen Schauertag, aber ich denke doch mit mehr Wolken als heute. Zunächst ist davon vor allem das Küstengebiet betroffen, aber das Ganze bewegt sich im Laufe des Tages weiter südwärts ins Binnenland hinein. Heißt auch, da wo Brandenburg nicht weit ist, da bleibt es längere Zeit noch trocken. Die Temperatur steigt aber nicht mehr so weit an wie heute. Heute gab es 16 Grad, morgen gibt es maximal noch 12 bis 13 Grad in der Spitze. Der Wind kommt aus Südwest bis West, er weht mäßig über der Ostsee frisch bis stark. In Schauernähe besteht an der Küste die Gefahr von stürmischen Böen. Die nächsten Tage am Montag, ja, in Vorpommern gibt es eine leichte Schauerneigung. Die Nacht zum Dienstag wird kalt, da kann es schon mal Frost geben. Danach nach Nebel Sonne, dann kommt Regen am Nachmittag und am Mittwoch ist es wieder freundlicher und wärmer.
19: Das Wetter für uns in Mecklenburg-Vorpommern.
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0: 19.30 Uhr, hier ist Ihr Hamburg-Journal, heute an einem richtigen Herbsttag.
1: Von Sonne bis starkem Regen war da alles dabei und bunt gemixt sind auch unsere Themen heute.
0: Es gibt wieder Staus und Sperrungen in und um Hamburg. Wir berichten vom Landesparteitag Die Linke und wir zeigen Harald Löglers Ausstellung in der Hafencity. Ja, dieses Wochenende ist für viele Autofahrende Hamburgerinnen und Hamburger alles andere als stressfrei. Nicht nur auf den Straßen innerhalb der Stadt muss man deutlich mehr Zeit einplanen. Auch wer Hamburg auf der Autobahn eigentlich nur umfahren wollte, musste heute viel Geduld mitbringen. Grund sind eine A1-Vollsperrung und dazu der Ferienverkehr aus anderen Bundesländern.
2: Die A1 ist dicht, komplett gesperrt zwischen Dreieck Norderelbe bis zum Kreuz Hamburg-Ost. Der Grund? Bauarbeiten an der Norderelbbrücke seit Freitagabend noch bis Montag früh.
3: Die Norderelbbrücke ist an ihrem Lebensende. Wir versuchen sie einfach noch am Leben zu erhalten bis zum Ersatzneubau, bis er eingeweiht werden wird. Und deswegen muss halt auch wiederum gearbeitet werden.
2: Die Umleitung führt über die A7. ADAC und Autobahngesellschaft hatten vor diesem Wochenende gewarnt. Hamburg besser weiträumig meiden. Kurz vor Mittag sieht es auf der A7 nach Norden zwar aus wie an jedem anderen Sonnabend, im Laufe des Nachmittags aber verdichtet sich der Verkehr vor dem Elbtunnel. Das Vorankommen ziemlich zähfließend. 8 Kilometer Stau. Denn ausgerechnet zur A1-Vollsperrung ist Herbstferienstart in Niedersachsen.
3: Vor 6 Monaten ungefähr wurde dieser Termin dann auch festgelegt mit allen Beteiligten von der Stadt. Hier sind Spezialisten zum Beispiel aus der Schweiz extra angereist für dieses Wochenende, um die Arbeiten hier zu vollführen. Das heißt, wir haben viele Dinge, die wir beachten müssen, aber irgendwann müssen wir leider ran.
2: Auf der innerstädtischen Umleitung über die A255 und durch das Stadtgebiet stockt der Verkehr ebenfalls. Noch ein Grund für lange Staus in der Stadt? Die wegen eines Rohrbruchs wohl noch bis mindestens Dezember gesperrte Amsinkstraße fällt als Umleitung weg. Autofahrerinnen und Autofahrer müssen auf den parallel verlaufenden Heidenkampsweg ausweichen.
4: Ist optimal gesteuert zum Ferienbeginn. Wunderbar, perfekt. Das ist ein Grund, warum wir nicht mehr in Hamburg leben.
5: Beschissen. Leider. Sehen Sie hier. Wir können nicht vorwärts irgendwie.
6: Ich bin richtig genervt, weil ich habe um 14 Uhr Termin in Buchholz in der Nordheide und ich komme wohl eine Stunde zu spät.
2: Die, die heute und morgen ohne Autofahren in und um Hamburg auskommen, haben wohl ein entspannteres Wochenende.
0: Und zu den Beeinträchtigungen durch die Baustellen kam heute in der Innenstadt auch noch eine Demo hinzu. Schon mehrmals waren ja Gegner der AfD auf die Straße gegangen, um zu demonstrieren. Gerade nachdem die AfD bei vergangenen Landtagswahlen große Erfolge eingefahren hatte. Heute allerdings waren es deutlich weniger als beim letzten Mal.
7: Sammelpunkt Jungfernstieg am frühen Nachmittag gegen rechtsextreme Meinungen und für ein Prüfverfahren rechtsextremer Parteien. Dafür sind sie heute bei der sogenannten Prüfdemo bereits zum 11. Mal in Hamburg auf die Straße gegangen.
8: Es hat verstärkt und gezeigt, wie wichtig es ist, dass wir auf die Straße gehen und zeigen, dass der Mob eben nicht die Mehrheit ist.
9: Die Dringlichkeit ist immer größer, immer größer. Es wird sowas von Zeit.
10: Eine Prüfung besagt ja erstmal nur, ich gucke mir das an, ob das alles so richtig ist, was ihr sagt, oder inwiefern das dem Grundgesetz widerspricht.
7: Bei der letzten Demo im September, 25.000 Teilnehmer, ein Rekordergebnis. Eine Reaktion auf den AfD-Landtagswahlsieg in Sachsen-Anhalt. Dass die Partei seit dieser Woche auch den Landtagspräsidenten stellt, für viele hier ein Ärgernis. Die Teilnehmeranzahl mit gut 3.500 Menschen im Gegensatz zum letzten Mal zwar deutlich geringer, ihr Erscheinen für die Demo-Veranstalter aber umso wichtiger.
11: Es ist noch mal wichtiger geworden, dass zum ersten Mal seit 1945 eine Person einer gesichert rechtsextremen Partei in einem hohen politischen Amt ist. Deswegen wird es so viel wichtiger, dass wir alle auf die Straße gehen, alle klar machen, die Rechtsextremen dürfen dieses Land nicht übernehmen.
7: Im Vorfeld hatte die abgesagte Exkursion einer 10. Klasse aus Lurup für Ärger gesorgt. Die AfD hatte das Erscheinen kritisiert. Der Elternbeirat dagegen eigentlich begrüßt, doch aus organisatorischen Gründen schließlich gecancelt.
12: Wir sehen es auch heute. Eine 10. Klasse von einem Gymnasium sollte heute herkommen. Die AfD macht einen riesigen Druck, dass das nicht möglich ist. Es geht hier um einen autoritären Backlash.

0: Und da muss man gegenhalten.
1: Das tun sie selbst, indem einige von ihnen doch gekommen sind, aber keine Interviews sind möglich. Nach Kundgebungen am Jungfernstieg, der Demo-Marsch durch die Innenstadt, in 14 weiteren Städten findet die Veranstaltung heute statt. Und laut Polizei bleibt sie hier in Hamburg friedlich.
2: Und auch bei einer anderen Partei gibt es derzeit diese beiden Tendenzen. Politisch messbarer Erfolg auf der einen Seite, zunehmende Kritik auf der anderen. Vor allem nach der gewonnenen Berlin-Wahl werden der Linken dort Antisemitismus und Nähe zu Clan-Kriminalität vorgeworfen. Solidarität mit den Berliner Genossen gibt es dabei aus Hamburg. Die Linken hatten heute im Bürgersaal Wandsbek ihren Parteitag.
3: In Berlin stärkste Kraft, in Hamburg laut letzten Umfragen bei 15%. Aus Sicht der linken Fraktionsvorsitzenden leitet sich daraus ein klarer Auftrag ab.
4: Wir etablieren uns immer weiter als eine richtige politische Großkraft in dieser Stadt. Und wir müssen weitermachen, Druck konsequent für eine soziale Wende.
3: Aufrüstung, Sozialreformen im Bund und die Kürzungen im Hamburger Haushalt. Alles Stoff, aus dem die Linken ihren Gegenentwurf stricken. Der verabschiedete Leitantrag daher auch unter der Überschrift "Es reicht, kürzt euch doch selbst".
5: Ich will friedenstüchtig werden. Ich will sozialtüchtig werden. Ich will eine Gesellschaft, eine Wirtschaft, die den Menschen dient und nicht dieser verkackten kapitalistischen Profitlogik. Und ich will mit euch und mit allen dafür kämpfen, dass wir dahin kommen, dass wir gegen diese Kürzungshämmer auf die Straße gehen.
3: Doch nach dem Wahlsieg in Berlin muss die Linke Gegenwind aushalten, von dessen Heftigkeit auch die Bundesvorsitzende überrascht wurde. Und das, wo in Sachsen-Anhalt eine AfD dabei ist, an die Regierung zu kommen.
6: Also wir offenbar haben viele Konservative, viele Liberale und Neoliberale weniger Angst vom Aufstieg der Rechten, vom Aufstieg des Rechtsextremismus als vor Vergesellschaftung und ein bezahlbares Leben in Berlin. Und das ist eine verdammte Schande.
3: Und nach dem Wahlsieg in Berlin lautet Ihr Appell an Hamburg?
6: Lasst uns gemeinsam einen roten Leuchtturm auch in Hamburg bauen.
3: Der alte Landesvorstand wurde verabschiedet, ein neuer gewählt. Als Landessprecher bekommt Thomas Iwan eine neue an seine Seite, die für eine erkennbar weiblichere und jüngere Hamburger Linke steht, Christine Pfeiler-Siegert.
7: Wir sind eben die Partei, die sich gegen den Abbau des Sozialstaats stellt, die den Kampf gegen die Klimakatastrophe angeht, die sich gegen die extreme Rechte stellt. Dennoch sind die Zeiten einfach so gefährlich auch momentan, dass wir jede Person, die bei uns Mitglied wird, auch brauchen.
3: Dabei hat sich die Mitgliederzahl der Linken in Hamburg in den vergangenen 3 Jahren bereits auf knapp 6.000 verdreifacht.
2: Die Kinder mit dem BMX-Rad waren doch immer die richtig coolen, oder? Wenn sie damit durchs Gelände gedüst sind und die Besten konnten dann mit dem Rad auch noch richtig springen. Heute waren einige große und kleine BMX-Cracks in Hamburg auf der Bahn.
8: Die BMX-Bahn in Farmsen-Berne. Heute sind fast 200 Fahrerinnen und Fahrer am Start beim Nordcup-Finale bei der RG Hamburg. Immer 8 Racer sind gleichzeitig auf der Bahn. 40 Sekunden Vollgas bis ins Ziel.
9: Die 40 Sekunden haben es richtig in sich. Einfach nur 120% und dann ist auch schon wieder vorbei, ne?
8: Lisa Wagner ist 7 Jahre alt, wird aber bald 8.
10: Ich glaube in 2 oder 3 Wochen.
8: Lisa fährt seit einem Jahr BMX bei der RG Hamburg. Und inzwischen auch Rennen. 5 hat sie schon gemeistert. An das erste kann sie sich noch gut erinnern.
10: Ja, ich war da aufgeregt.
11: Und was hast du dagegen gemacht?
10: Ich habe tief durchgeatmet und bin einfach bei der ersten Runde schnell runtergefahren und einfach ganz schnell losgefahren.
8: Heute startet Lisa in der Klasse Girls 7 bis 8 Jahre. Aber beim Nordcup sind nicht nur die Grundschüler am Start. Das Fahreralter reicht von den kleinsten über die absoluten Cracks bis in die 40er hinein. Philipp Werner hat erst mit 43 Jahren angefangen, weil sein Sohn BMX fahren wollte. Jetzt ist auch er dabei.
9: Also es ist wirklich irgendwie eine große Familie. Man sieht die Leute so häufig im Jahr. Egal ob aus Bayern, aus Baden-Württemberg, hier aus Hamburg, aus Bremen. Und das ist sofort so ein Wir-Gefühl. Das macht BMX für mich aus, definitiv.
8: Lisa zieht auf der Bahn durch. Um vorne mit dabei zu sein, muss sie pushen, sagt sie.
10: Man lässt das Fahrrad kommen und dann drückt man so runter.

0: runter, wenn der Hügel runter wird. Und man zieht das Fahrrad hoch, wenn er hochgeht.
1: Viermal muss Lisa heute auf die Strecke und fährt in ihren Rennen ganz vorne mit. Ihr Rezept, bei Aufregung einfach ganz schnell loszufahren, ist offenbar eine echt gute Idee.
2: Heute Morgen musste die Feuerwehr in Eimsbüttel ausrücken, Dina. Bei einem Brand in einem Mehrfamilienhaus in der Högerstraße sind zwei Frauen verletzt worden. Am frühen Morgen war im Keller des Hauses ein Kinderwagen in Brand geraten. Laut Polizei verbreitete sich dadurch viel Rauch im Treppenhaus und in den Wohnungen. 12 Bewohner retteten sich auf die Straße. Die beiden Frauen wurden mit Rauchgasvergiftungen ins Krankenhaus gebracht. In Hamm ist ein Mann auf einem E-Scooter schwer verletzt worden. Er war gestern am späten Abend auf dem Radweg auf der Eifelstraße unterwegs. Der E-Scooter-Fahrer kollidierte mit einem Auto. Dabei wurde er schwer verletzt. Sanitäter brachten ihn in ein Krankenhaus. Der Unfall ereignete sich an der Kreuzung Eifelstraße und Rückersweg. An dieser Stelle dürfen E-Scooter auf dem Radweg in beide Richtungen fahren. Die Polizei ermittelt nun, wie genau es zu dem Unfall gekommen ist. Aktuell geht sie davon aus, dass der Autofahrer beim Abbiegen den Mann auf dem E-Scooter übersehen hat. Am Nachmittag hat sich ein 13-Jähriger in Billstedt schwer durch einen Böller verletzt. Beim Hantieren damit sprengte er sich laut Polizei Teile der Hand ab. Sie mussten amputiert werden. Das geplante neue Naturkundemuseum sorgt bei Hamburgs Grünen für Ärger. Die Wissenschaftssenatorin Mariam Blumenthal von den Grünen reagierte auf eine NDR-Anfrage ausweichend. Sie erklärte, dass die Standortsuche für das Museum noch nicht abgeschlossen sei. Die zweite Bürgermeisterin Katharina Fegebank sagte, dass erst nach Verhandlungen eine Entscheidung getroffen werden sollte. Die grüne Bürgerschaftsfraktion hatte erklärt, dass sie das Museum zu den hohen Kosten nicht mehr mittragen wolle. Auswärtssieg für den HSV. In Hoffenheim gewannen die Hamburger heute mit 3:2. Die Hoffenheimer waren nach einer gelb-roten Karte Mitte der zweiten Halbzeit in Unterzahl. Dem HSV gelang der Siegtreffer in der Nachspielzeit. Mit 6 Punkten hat die Mannschaft von Trainer Merlin Polzin nun die untere Tabellenregion verlassen. Dankeschön, Dina. Und wir bleiben beim Sport. Der Startschuss für den Ironman auf Hawaii ist bereits gefallen. Mit dabei ist auch eine Hamburger Profi-Triathletin, die im vergangenen Jahr mit Platz 9 ihren bislang größten Erfolg feiern konnte. Doch vor wenigen Monaten durfte Leonie Konchala plötzlich keinen Sport mehr machen wegen einer schweren Erkrankung. Nach langer Zwangspause konnte sie sich auf den letzten Drücker jetzt doch noch für die diesjährige Weltmeisterschaft qualifizieren.
3: Es ist der Dreiklang aus Laufen, Radfahren und Schwimmen, für den Leonie Konchala lebt. Doch im Alltag ist die 35-Jährige auch noch Ärztin. Im Frühjahr merkt sie auf dem Weg zur Klinik, dass etwas nicht stimmt.
4: Ich hatte eine Entzündung vom Herzbeutel, also sozusagen Herzmuskel, und dann ist der Beutel außenrum, der sozusagen dafür sorgt, dass das Herz entspannt schlagen kann. Und dieser Beutel war sozusagen entzündet und hat dann dazu geführt, dass ich eben diese Brustschmerzen hatte.
3: Die Ärztin wird selbst zur Patientin. 10 Wochen Zwangspause. Als ihr Kardiologe grünes Licht gibt, fängt sie mit 20 Minuten Laufen wieder an. Dann gelingt ihr das quasi Unmögliche. Sie qualifiziert sich bei ihrem ersten Wettkampf des Jahres für die WM auf Hawaii.
4: Da ist mir schon irgendwie auch ein Stein vom Herzen gefallen, weil ich gedacht habe, okay, dein Weg ist unkonventionell mit Arbeit und Profisport, aber irgendwie geht's ja anscheinend. Und es hat mich selber vielleicht auch noch mal so ein bisschen bestätigt, dass mein Weg, den ich jetzt gewählt habe, vielleicht nicht ganz falsch ist.
3: Jetzt gibt sie Vollgas, fährt von Hamburg-Hohenfelde ins Trainingslager nach St. Moritz. In den Schweizer Bergen will sie ihren Körper, so gut es eben noch geht, auf die Strapazen der Vulkaninsel vorbereiten.
4: In erster Linie muss ich sagen, ist halt einfach ein super Training, berghoch zu fahren. Das geht in Hamburg schlecht. Und dann kommt ja noch dazu, also hier hat man irgendwie am Rand die Kühe, die Murmeltiere, die Pfeifen. Das ist ja schon einfach mega schön.
3: Seit ihrer Erkrankung wird Leonie Konchala von einem der erfolgreichsten Triathlon-Trainern des Landes betreut. Philipp Seib war überrascht, wie hoch das Pensum der Hamburgerin war.
5: Ich möchte, dass sie im Rennen mit dem Kopf durch die Wand gehen kann. Aber sie darf in diesen Kampfmodus im Alltag auf gar keinen Fall mehr rein.
3: Zurück in Hamburg. Nur 3 Tage bleibt sie in der Stadt. Packen für den Ironman. Morgen früh geht es zum Flughafen.

0: Tochter gibt es noch einen Termin.
1: Ich muss gleich, also in einer halben Stunde, noch mal zum UKE fahren für meine PhD-Verteidigung. Und danach habe ich Zeit zum Packen.
0: Also schnell zum Hamburger Universitätsklinikum. Ihre zweite Doktorarbeit muss ausgerechnet heute verteidigt werden. Es geht um ihre Forschungsarbeit zur Behandlung von Darmkrebs. Anderthalb Stunden später.
2: Ja, definitiv. Ich bin sehr erleichtert. Das ist jetzt gut, vorher abgehakt zu haben. Mit ein bisschen Goodwill, also ich würde mal sagen, mein Fahrradhelm passt besser.
0: Hawaii, der Traum eines jeden Triathleten. Seit mehr als einer Woche passt sich Leonie an die Hitze und die Zeitzone an.
1: Ganz emotional will ich natürlich wieder in die Top 10 vorlaufen. Rein rational weiß ich, ich kann mega glücklich sein, dass ich mich überhaupt qualifiziert habe.
0: Auf Hawaii fällt zur Stunde der Startschuss. Daumen drücken für ein Happy End der Hamburgerin.
3: Und die ganze Geschichte können Sie dann morgen Abend in der Sportclub-Story um 23.25 Uhr hier im NDR sehen oder schon vorab in der Mediathek. Wir senden ja hier aus Lockstedt und haben uns für das Thema der Woche dieses Mal einfach in der Nachbarschaft umgehört. Stadtreporterin Anne Adams war wieder unterwegs.
4: Moin! Ich wüsste gern, was ist denn Ihr Thema der Woche? Heute aus Lockstedt. Was beschäftigt Sie in dieser Woche?
5: Die Lebensmittelpreise, ganz eindeutig. Also, dass alles immer teurer wird und man einfach für immer weniger Geld, also immer mehr Geld, immer weniger bekommt.
6: Mein Thema der Woche ist, dass ich mich mit einem neuen Golfplatz beschäftigen muss hier in der Hamburger Region. Wir sind letztes Jahr hergezogen aus dem Raum Oldenburg-Bremen und seitdem viel beruflich und mit Umzug zu tun gehabt. Und jetzt muss ich gucken, wo ich den Golfsport wieder betreiben kann. Und das ist gar nicht so einfach.
7: Mein Thema der Woche ist unser anstehender Urlaub nach Südafrika, auf den wir uns in 3 Vierteljahr vorbereitet haben. Mit Impfungen organisieren, machen, welche braucht man etc. Jetzt wird es kritisch oder konkret, und jetzt ist das ganze Woche mein Thema gewesen.
4: Was ist Ihr Thema der Woche? Was beschäftigt Sie?
8: Also meine Tochter ist gerade in die Grundschule gekommen und da sind jetzt mal wieder im Bereich Familienpolitik Kürzungen geplant im Ganztag. Und ich finde das einfach falsch, an Bildung zu kürzen. Und es gibt Geld in so vielen Bereichen, wo die nie angefasst werden. Und Familienpolitik, soziale Politik muss dann immer herhalten und es ist einfach falsch.
4: Wie würde Sie das treffen oder Ihre Tochter?
8: Also ich glaube, an unserer Schule würde das bedeuten, dass eine Lehrkraftstelle wegfällt und man entscheidet sich anhand des Konzepts für eine Schule und wenn das dann auf den Kopf gestellt wird, fühlt man sich auch ein bisschen verarscht.
3: Für Peter Mo war schon seit früher Jugend klar, dass er sich für andere einsetzen will. Jahrelang war er beim THW und ist dann später bei der Berufsfeuerwehr gelandet. Was ihm dort anfangs nicht klar war, auch Helfer brauchen manchmal Helfer. Unsere neue Folge von Mensch Hamburg.
9: Man denkt immer, man löscht Brände, man rettet Leute und das geht in der Regel gut aus. Aber es ist natürlich im wirklichen Leben ganz anders. Als junger Feuerwehrmann bin ich zu einem Einsatz gerufen worden. Den haben wir über Funk bekommen. Deshalb waren wir auch als erstes an der Einsatzstelle. Es gab da 2 Patienten. Ein Patient war durch die Scheibe geflogen. Der hatte schwere Halsverletzung, Kopfverletzung. Ich habe ihn dann noch assistierend beatmet, aber er starb mir sozusagen unter den Händen weg. Und also die Vorgesetzten haben einen damals auf die Schulter geklopft und haben gesagt, Mensch, hast du mal dein erstes richtiges dickes Ding gefahren? Und das war's dann aus.
10: Peter Mo war fast 40 Jahre lang als Berufsfeuerwehrmann in Hamburg im Einsatz und hat dabei viel erlebt. Großbrände und Unfälle, Menschen, die ihren Verletzungen erlagen oder sich vor ihm in den Tod stürzten. Er konnte unzählige Leben retten, ist dabei aber oft selbst in Gefahr geraten und in traumatische Situationen.
9: Ja, es sind so Einsätze, die mit Angst, Hilflosigkeit und Entsetzen zu tun haben. Also oft Einsätze, wo man mit einem kleinen Team als erstes an der Einsatzstelle ist und mit mangelnden Ressourcen eine riesige Aufgabe zu bewältigen hat.
10: In seiner Anfangszeit galt noch das Motto, einen Feuerwehrmann haut nichts um. Über belastende Einsätze zu sprechen, sie aufzuarbeiten, war nicht üblich. Doch Peter Mo merkte, dass er das brauchte.
9: Ja, ich hatte meine persönlichen Zuhörer. Entweder das waren Kollegen, die man vertraut hat, oder ich habe es halt mit meiner Frau besprochen oder mit meinen Eltern. Also dieses Erzählen, das habe ich relativ schnell gemerkt, das hat einen irgendwie die Seele frei gemacht.
10: Später wurde er selbst zum Experten für das Aufarbeiten belastender Einsätze. Als vor 28 Jahren in Hamburg die Spezialeinsatzgruppe Gesprächsnachsorge gegründet wurde, schloss sich Peter Moh bald an, ließ sich schulen und machte mit. Seitdem hilft er neben seiner regulären Arbeit Kolleginnen und Kollegen nach traumatisierenden Einsätzen in solchen Gruppengesprächen. 2011 übernahm er die Leitung der Gruppe.
9: Wir brauchen ja belastbare Einsatzkräfte, die an den Einsatzstellen auch bei besonderen Einsatzlagen ordentlich was wuppen können. Aber danach muss dann auch geholfen werden können. Und natürlich kommt es da zu Emotionen. Also die Emotionen können einerseits Wut sein, aber es gibt natürlich auch viele Tränen manchmal. Also insbesondere bei Einsätzen, wo Kinder zu Tode gekommen sind, das ist schon eine hohe Belastung für die Einsatzkräfte.
10: Als Feuerwehrmann ist Peter Moh nun in Rente gegangen. Er merkt langsam, wie die Belastungen und der Stress von ihm abfallen. Und er ist stolz darauf, dass er daran mitgewirkt hat, dass auch Helfern geholfen wird.
9: Also ich bin sehr dankbar, dass ich mich in dieser Gesprächsnachsorge einbringen konnte und dass es uns gelungen ist, zusammen mit der Feuerwehrführung halt so ein funktionierendes System zur Hilfe, zur Kollegenhilfe dann zu etablieren.
10: Bei der Gesprächsnachsorge wird er noch 2 Jahre mitmachen, bevor er sich ganz zur Ruhe setzt. Dann kann er sicher sein, dass sein Herzensprojekt auch ohne ihn gut weitergehen wird.
3: Eigentlich ist er selbst ja sowas wie ein Gesamtkunstwerk. Jetzt zeigt Harald Glöckler in der Hafen City seine erste Kunstausstellung. Gemälde, Drucke und Objekte im Stil von Pop Art bis Expressionismus. Zur Vernissage gestern kam er natürlich höchstpersönlich und wir waren auch dabei.
11: Der Auftritt in der Hafen City standesgemäß. Dem Rolls Royce entsteigt Harald Glöckler. Der Mann mit dem Doppel-Ö im Namen, begrüßt von seiner Galeristin. Mit dabei ist Icarus. Der 10 Monate alte Papillon hat sich an Medienrummel und Blitzlichtgewitter gewöhnt.
12: Er denkt, er sei um ihn, ja. Er denkt, er sei um ihn.
11: Für die Ausstellung Pompös Art Revolution hat sich der Künstler neu erfunden.
12: Immer wieder.
11: Wie hilft die Malerei dabei?
12: Ich weiß nicht, ob die dazu beiträgt. Die ist eher ein Sinnbild, ein Ausdruck der Seele und des jeweiligen Moments, ja, wann immer man malt oder wo man malt. Die Bilder entstehen ja auch anders, ob ich die auf dem Land male oder in einer großen Stadt.
11: Fürwahr pompös auch seine Bilder, abstrakte Malerei voll Farbenpracht, von einem, den viele selbst als Gesamtkunstwerk sehen.
12: Ja, warum nicht? Ich meine, ja, why not? Also, im Grunde genommen bin ich auch Kunst im weitesten Sinne des Wortes und ich bin meine eigene Marke. Ja, ja, also im Grunde genommen reicht es auch, wenn ich komme.
11: Doch zu Vernissage und Ausstellung braucht es nun mal Bilder. Damit die in die Hansestadt gelangten, hieß es anpacken für Galeristin Nisi und Familie.
13: Mit meinen Töchtern bin ich dann runtergefahren. Das ist ja fast 600 Kilometer von Hamburg. Ja, und dann dachten wir ja, dass die Bilder schon irgendwie alle eingepackt sind. Die hingen alle noch.
11: Zu dritt haben die Galeristin und ihre Töchter satte 4 Stunden gebraucht, all die schwer berahmten Werke abzuhängen und einzupacken. Aber was tut man nicht alles für die Kunst? Und abhängen? Nein, das ist nichts für den Pompösen, der als Modemacher bekannt und dann millionenschwer geworden ist mit dem Design von quasi allem, von der Abendtasche bis zum Strandkorb. Seine Gemälde gibt es ab 4.000 Euro. Im Dallmann-Kai zeigt sie Nisis Kunstkantine noch bis 2. November.
3: Und eigentlich passt das nächste Thema auch ganz gut dazu. Kunstvoll, kreativ und bunt ging es nämlich auch hier bei der Polaris Convention zu. Auf der Messe dreht sich alles um Spiele, Mangas und Cosplay, also der Mischung aus Kostüm und Play. Das ist die Gelegenheit, sich als seine Lieblingscharaktere zu verkleiden. Dieser Bereich trendet, besonders in Hamburg.
14: Tag 2 der Polaris Convention in und um die Hamburger Messehallen. Seit 5 Jahren ein fester Termin, nicht nur für die norddeutsche Gaming-, Anime- und Cosplay-Szene. Und geeignet vor allem für eines Sehen und Gesehen werden.
15: Das ist mein erstes Mal und ich bin positiv beeindruckt.
16: Ist das Leben sonst so langweilig?
17: Ja, tatsächlich schon. Ich zeichne gerne und spiele auch sonst nur Videospiele. So, da ist man schon froh, wenn man draußen ist mit seinen Freunden und was unternimmt.
18: Hier hast du viele Gleichgesinnte, das ist das Tolle hier an so einer Convention.
14: Gut 55.000 Besucherinnen und Besucher erwarten die Veranstalter an den drei Tagen. Über die Jahre hinweg hat die Hamburger Convention

0: immer mehr an Bedeutung und Strahlkraft in der Szene gewonnen.
1: Es ist aber schon lange keine Nische mehr. Gaming an sich hat mehr Umsatz als Film mittlerweile. Diese generieren über alle Kanäle hinweg. Und man merkt es hier, weil hier kommen alle zusammen. Hier sind die ganzen Fans der Themen, die ganzen Menschen, die mit Leidenschaft auch was kreieren, die dann hier aufeinander kommen. Das ist eine sehr kreative Messe und deswegen fühlen die Leute sich hier auch zu Hause und wollen sich dann auch darstellen entsprechend.
0: Auf der großen Bühne in Halle 7, der Cosplay-Contest. Beim Cosplay schlüpfen die Teilnehmer in Charaktere aus populären Videospielen, Serien oder Manga-Comics. Die Kostüme opulent, liebevoll, in unzähligen Arbeitsstunden handgefertigt, genau für Veranstaltungen wie diese.
1: Hey, guck mal, ich bin der Charakter. Und auch so ein bisschen in diese Rolle reinzuschlüpfen, auch so ein bisschen Schauspiel mit drin zu haben und dann eigentlich zu feiern, wovon bin ich eigentlich Fan? Und was ist meine Leidenschaft? Und Cosplay ist ein sehr wichtiger Faktor, um das halt auch nach außen zu zeigen.
0: Auf der Hamburger Veranstaltung reichen sich die verschiedenen Szenen die Hände. Neben den Cosplayern präsentiert die Videospielindustrie die neuesten Games. Alle treffen auf Content Creator oder fotografieren sich nötigenfalls gegenseitig. Es ist bunt, kreativ, divers und unterm Strich eine ganz eigene Welt.
2: So ein bisschen aus der Realität flüchten, so ein bisschen mal was anderes sein und auch die Kreativität daran, also die Sachen selber herzustellen und so, das macht halt einfach Spaß.
3: Ich habe was mit meinen eigenen Händen gemacht, auf das ich stolz sein kann. Das ist einfach das, warum wir das machen.
2: Ich konnte dadurch unheimlich viel Selbstvertrauen entwickeln, auch so, dass ich mich akzeptiere, wie ich bin und halt das auch mal zeige, hier, ich kann auch viele andere Sachen.
0: Es ist viel Liebe da für alle und alles und vor allem für eines, die Freude am Spiel und einmal irgendwie anders sein. Noch bis Sonntag in Hamburg.
4: Und trocken ist es glücklicherweise auch, in den Messehallen wäre ja auch schade um die tollen Kostüme.
5: Morgen sollte man draußen sicherheitshalber noch mal den Schirm dabei haben. Wir schauen jetzt mal in den Aussichten, ob sich die tolle Herbstsonne nicht doch noch einmal kurz blicken lässt.
4: Ja, und Sie sehen uns dann morgen Abend hier wieder, wenn Sie mögen. Dann berichten wir übrigens auch noch mal ausführlich über die Spieltage von HSV und St. Pauli.
5: Tschüss, schönen Abend.
4: Bis morgen. Tschüss.
6: Und nun das Hamburg-Wetter und die Aussichten für die kommenden Tage.
7: Gebrauchtes Kaufen liegt im Trend, denn es ist nachhaltig und preiswert. Für den Erwerb aus zweiter Hand geeignet ist das Fahrrad ganz besonders gut. Auch deswegen ist die Viezenbörse, der Gebraucht-Fahrrad-Flohmarkt auf St. Paulis Spielbudenplatz, so beliebt. Im Angebot bei Händlern und Privatleuten lässt sich so manch ein Schnäppchen finden. In Hamburg war heute allerdings zum letzten Mal für dieses Jahr Gelegenheit dazu.
8: Dann nächste Woche noch in Münster und dann ist die Saison schon zu Ende. Dann mehr gibt's nicht mehr. Wir sind ja Saisonbetrieb, März bis November und dann gehen wir in die Winterpause.
7: Ansonsten wechseln hier das ganze Jahr über Drahtesel jeder Art, egal ob Citybike oder Hollandrad, für Trekking oder Touring den Besitzer.
8: Sagen wir mal so gut 200, 250. Genau. Jedes Wochenende sind weg, ja. Also der Andrang ist groß.
7: Doch die schönen Tage zum Radfahren sind langsam gezählt. Auch morgen eignet sich für eine Radtour nur bedingt. Die Wetteraussichten für Sonntag?
9: Morgens stark bewölkt, 9 Grad.
10: Mittags leichter Regen, 12 Grad.
9: Abends meist trocken, 12 Grad.
7: Durchwachsen und regnerisch bleibt es zunächst auch kommende Woche. Der Höchstwert liegt am Mittwoch bei 18 Grad.
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0: Wir sind auch am Wochenende für Sie da. Willkommen zum Schleswig-Holstein-Magazin.
1: Moin auch von mir.
0: Das Verhältnis Mieter-Vermieter ist ja oft keine Liebesbeziehung. Mieter ärgern sich zum Beispiel über Mieterhöhungen und Vermieter manchmal darüber, dass die Miete zu spät überwiesen wurde.
1: Ja, und in Büchen gibt es sogar Mieter, die ein noch viel krasseres Problem haben. Ihr Vermieter ist nämlich ein verurteilter Mörder und sitzt im Knast. Und das hat Folgen.
2: An seiner Heizung kann Peter Hennig drehen, wie er will. Warm wird es in seiner Wohnung nicht.
3: Ja, es ist am 3.6. abgestellt worden, das Gas, sprich die Heizung. Und seitdem haben wir nicht mehr die Möglichkeit zu heizen. Und der Winter kommt.
2: Der Rentner meint, er zahlt seine Nebenkosten, aber sein Vermieter gibt diese Zahlungen wohl nicht an den Versorger weiter. Sein Vermieter, verurteilter Mörder Ali K. Vor rund 2 Jahren hat er seine Frau umgebracht, sitzt seitdem in Haft. Trotzdem ist er weiterhin Vermieter in Büchen.
3: Weil damit fing das Chaos an. Also es kam dann nach und nach. Es hat ein bisschen gedauert, weil wir dachten, okay, da wird wohl ein Verwalter oder was kommen, aber gar nichts. Und wir hatten dann, wie gesagt, keinen Ansprechpartner mehr. Wir haben immer gehofft, dass was kommt, dass man uns informiert, wie es hier weitergeht, aber nichts.
2: Alleine im Quellental in Büchen sind mehr als 20 Wohnungen betroffen. Auch die von Hennigs Nachbarin Lena Holst. Sie ist alleinerziehende Mutter. Eine teurere Wohnung könnte sie sich nicht leisten.
4: Ich habe hier einen Maler gehabt, der hat mir die Küche tapeziert. Und dann hat er hier die Tapete abgenommen und darunter war dieser ganze Schimmel. Und der Vermieter hat gesagt, ich soll das einfach abkratzen und eine neue Tapete drauf machen. Aber der Maler hat gesagt, das ist hochgesundheitsschädlich.
2: Peter Hennig will jetzt herausfinden, wie es den anderen Mietern geht. Er hat ein Treffen in der Wohnsiedlung organisiert.
3: Dass man einfach mal komplett auf einen Informationsstamm ist, damit eigentlich jeder mal weiß, wo wir stehen.
2: Alle Anfragen des NDR in Richtung des verurteilten Vermieters Ali K. bleiben unbeantwortet. Für den Rechtsanwalt Mani Behrens ist die Situation in Büchen dennoch nicht aussichtslos. Jetzt sei es wichtig, über das Grundbuch herauszufinden, ob Ali K. überhaupt noch offiziell Vermieter ist. Und die Mieter sollten sich am besten zusammenschließen.
5: Der einzelne Mieter oder auch mehrere Mieter zusammen reichen eine zivilrechtliche Klage bei Gericht ein. Das wäre dieser Eilrechtsschutz auf eben Wiederherstellung der Beheizbarkeit und der Mangelfreiheit der Mietsache. Und dann, wenn der Vermieter sich dann weiterhin nicht drum kümmert, dann hat man die Möglichkeit, eine Zwangsverwaltung einzurichten.
2: Die Mieter setzen nun alles daran, damit sie irgendwie durch den Winter kommen. Einige wollen eigene Verträge mit Energieversorgern abschließen.
6: Wir wollen, das ist ganz wichtig, wir wollen hier alle nicht weg.
7: Nein.
6: Wir fühlen uns hier wohl. Ja. Es ist total schön hier.
8: Es ist ganz schwierig in Büchen eine Wohnung zu finden.
9: Eine bezahlbare.
8: Ja. Das auch noch. Und letztendlich sind ja hier alle betroffen.
10: Ich selber leide unter schweren Depressionen. Und für mich ist es halt ganz schlimm, nicht zu wissen, was kommt als nächstes.
4: Deswegen hoffe ich, dass hier endlich ein Verwalter ist oder irgendjemand, der uns hier helfen kann, dass man einen Ansprechpartner hat.
2: Bis in den späten Abend diskutieren hier die Menschen. Fast alle Mieter in der Straße sind zu Hennigs Treffen gekommen.
6: Man weiß, man ist nicht alleine mit der Situation. Und vor allen Dingen, was eben halt auch am wichtigsten war, dass man sich untereinander eben halt auch austauscht, damit wir alle mal auf einen Nenner sind.
2: Peter Hennig und seine Nachbarn kämpfen jetzt dafür, dass sie einen Verwalter bekommen und sich endlich wieder jemand um ihre Wohnungen kümmert.
1: Vor einem Schaden für Schleswig-Holstein hat Ministerpräsident Daniel Günther Anfang der Woche gewarnt, auch in einem persönlichen Brief an Bundeskanzler Friedrich Merz. Im Mittelpunkt stehen die Gesetze, die seine CDU-Parteikollegin Katharina Reiche rund um die Energiewende plant.
0: Gestritten wird um den besten Weg zum großen Ziel, dass sich Deutschland weitgehend selbst mit Energie versorgt. Auf dem Spiel stehen Arbeitsplätze auch hier bei uns im Norden.
11: Ihre Arbeit ist Wertschöpfung in Schleswig-Holstein. Die Servicetechniker für Solaranlagen touren täglich durch Nordfriesland, damit alles läuft.
12: Vorsteht?
13: Ja.
12: Ein Strang ohne Leistung.
11: Das Unternehmen GP Joule plant und wartet Wind- und Solarparks. Es mischt auch bei der Wasserstoffproduktion mit, betreibt Ladesäulen und hat bereits im vergangenen Jahr von knapp 1000 Stellen rund 200 abgebaut. Jetzt macht sich wieder Unruhe breit. Sie verhandelt mit Banken über neue Projekte.
14: Und wenn man dann

0: spürt, dass durch die Gesetzgebung uns da einfach Hürden auferlegt werden, die dazu beitragen, dass wir eben nicht Verantwortung für das Energiesystem übernehmen können, dann hat das Einfluss auf unsere Kollegschaft.
1: Mit den Gesetzentwürfen will die Bundesregierung den Wind- und Solarausbau dort drosseln, wo die Stromnetze die zusätzliche Energie nicht vollständig aufnehmen können. Bisher werden die Windmüller dafür entschädigt. Das bezahlen alle Stromkunden.
2: Die Akzeptanz der erneuerbaren Energien darf nicht daran leiden, dass das Gesamtsystem nicht bezahlbar wird. Und deshalb braucht es diese Kurskorrektur.
1: Die Branchenverbände erwarten durch Reiches Pläne eher höhere Kosten im System und geringere Rentabilität für die einzelnen Projekte. In Schleswig-Holstein hat sich das Problem zumindest reduziert. Gut 3% der erzeugten erneuerbaren Energie konnten die Netze in den vergangenen beiden Jahren nicht aufnehmen. Sobald die Zahl in einer Region aber über 5% steigt, soll künftig der neue Mechanismus greifen. Dann müssten Anlagenbetreiber über maximal 7,5 Jahre auf bis zu 20% ihrer Einnahmen verzichten. Und überall gilt, alle neuen Windanlagen dürfen pauschal nur eine begrenzte Leistung pro Rotorfläche einspeisen. Ein Nachteil für windstarke Standorte.
3: Wir müssen allerdings dazu sagen, dass Schleswig-Holstein und gerade Norddeutschland natürlich ein windhäufiger Standort ist, wo wir die Erzeugungskosten nach unten bringen.
1: Auch Solarparks sollen gedrosselt werden. Sie dürfen nur noch 70% ihrer möglichen Leistung einspeisen. Anlagen auf dem Hausdach nur noch die Hälfte. Und das künftig ohne feste Förderung für ihren Strom. Auch hier sind sie angesichts der Reichepläne in Sorge. Bei Denker und Wulff in Sehe steht bei Rendsburg.
4: Windparks haben eine enorm lange Planungszeit. Das heißt, teilweise fange ich 5, 6 Jahre vor Inbetriebnahme überhaupt an zu planen. Und da ist natürlich eine enorme Gefahr dabei, dass ich Investitionen tätige, die am Ende umsonst gewesen sind.
1: Was die Branche vermisst, sind kreative Lösungen. Etwa eine vereinfachte Kombination von Windrädern, Solarparks und Batteriespeichern. Im Moment werde nur gebremst.
4: Wenn wir uns das aktuell angucken, glauben wir, dass circa oder mehr als 50% der Windparks, die aktuell in Planung sind, vermutlich unter dem, was geplant ist, nie in Betrieb genommen werden. Ein Unternehmen wie die Denker und Wulff AG kann das vielleicht noch stemmen, aber bürgerliche Strukturen werden dort massive Risiken in Zukunft bekommen.
1: Die Servicetechniker haben nach einer Viertelstunde den Fehler im System gefunden. Die Politik ringt noch um die beste Lösung und die Zeit drängt. Das alte erneuerbare Energiengesetz läuft zum Jahresende aus. Und das neue tritt nicht in Kraft, bevor es die EU abgesegnet hat.
5: Es war so ein bisschen mit Ansage. Pünktlich zum Start der Herbstferien waren die Autobahnen voll, besonders die A7 in Richtung Norden. Immerhin, da rollte es ja noch mehr oder weniger.
6: Auf der A1 in der vergangenen Nacht ist ein Lastwagen von der Straße abgekommen. Für die Bergungsarbeiten ist die Autobahn da auch immer noch gesperrt. Aber mit der Bahn macht es auch nicht viel mehr Spaß.
5: Ja, da sorgt seit dem frühen Morgen eine Stellwerkstörung für Probleme zwischen Hamburg und Kiel sowie Flensburg. Der Frust bei den Bahnkunden dementsprechend groß.
7: Überhaupt nicht, gar nicht. Heute nicht, gestern nicht, Donnerstag nicht und Mittwoch auch schon nicht. Ist der vierte Tag und die Deutsche Bahn hat immer noch keine Lösung gefunden. Also heute auf jeden Fall Frist. Gestern bzw. Donnerstag hieß es defekt am Zug selbst und ein Güterzug auf den Gleisen. Ich glaube, die würfeln, was sie als Ausrede haben. Ich habe keine Ahnung.
6: Das Gefühl kennt viele, aber der Stellwerkschaden war wohl keine Ausrede. Laut Bahnsprecherin konnte der erst am späten Nachmittag behoben werden.
5: An Milch kommen die allermeisten von uns nicht vorbei, ob im Käse, als Joghurt, in der Butter oder einfach so im Glas. Im Schnitt konsumieren wir 45 Kilo Milch pro Jahr. Das ist dann meistens Kuh- oder Ziegenmilch. Milch von Pferden ist dagegen ein absolutes Nischenprodukt. Deswegen gibt es auch nur ganz wenige Betriebe in Deutschland, die Pferdemilch produzieren. Einer davon ist bei uns im Land und liegt bei Bad Segeberg.
8: Haflinger, bekannt als beliebte Reittiere wegen ihrer gelassenen Art. Hier auf dem Hof Serafin in Berlin bei Bad Segeberg wird aber nicht nur gezüchtet. Seit über 25 Jahren verkauft die Familie auch die Milch ihrer Pferde.
9: Ich habe jetzt einmal das Euter sauber gemacht und vorgemolken, einmal um zu prüfen, ob vielleicht die Milch flockig ist oder eine Euterentzündung vorliegt oder so. Aber das war jetzt alles in Ordnung und jetzt kann ich das Melkgeschirr ansetzen. In der Regel dauert der Melkvorgang an sich eine halbe Minute bis Minute und dann ist eigentlich auch schon das im Eimer, was wir abzapfen können.
8: So erhält Marie ungefähr 1 Liter pro Tier am Tag. Diese Milch wird dann gefiltert,

0: von Mutter Annegret abgefüllt und später schockgefroren. Wegen eines persönlichen Schicksals entdeckte die Familie die Pferdemilch. Annegrets Mann war schwer herzkrank. Ärzte konnten so gut wie gar nicht helfen. Dann hatten die Schwiegereltern eine Stutenmilchtherapie vorgeschlagen.
1: Wir waren sehr skeptisch damals, aber wir hatten ja nichts zu verlieren. Und ja, er hat angefangen zu trinken. Innerhalb von 10 Tagen hatte er wieder Farbe im Gesicht. Und ja, nach 3 Wochen konnte er schon kleine Spaziergänge hier machen. Nach 3 Monaten hat er kleine Arbeiten auf dem Hof verrichtet und ist nach einem halben Jahr in seinen ursprünglichen Beruf als Maurer wieder eingearbeitet worden.
0: Kundinnen und Kunden müssen die unbearbeitete Stutenmilch direkt beim Hof oder online kaufen. Auch Kundin Karin schwört auf Stutenmilch. Sie hat Rheuma und kauft seit 25 Jahren die Milch. Für 16 Euro pro Liter. Sie reagiert allergisch auf Medikamente, erzählt sie, und kann deswegen kaum welche nehmen.
2: Deswegen gab es gar keine andere Möglichkeit, als die Stutenmilch auszuprobieren. Und trotz nur mit der Stutenmilch ist das weg.
0: Ernährungsexperten sagen, dass es Studien gibt, die zumindest Hinweise auf die heilende Wirkung liefern. Laut diesen könnte Stutenmilch bei chronischen Darmerkrankungen oder Hautreizungen helfen.
3: Das sind alles sehr, sehr kleine Studien gewesen mit mal 17 und mal 30 Personen. Und es waren alles Studien, wo Patienten nur zu ihrer Selbsteinschätzung befragt worden sind. Und da ist es natürlich oft so, wenn mir jemand was gibt und ich habe die Hoffnung, dass das hilft, dann habe ich das Gefühl, aber das ist deshalb noch keine Studie, aus der sich jetzt irgendwelche Heilversprechen ableiten lassen würden.
0: Für die Haltung der Tiere und die Gewinnung der Milch hat sich die Familie Serafin Regeln aufgestellt. Zum Beispiel, Fohlen müssen alt genug sein und dürfen nicht zu früh von der Mutter getrennt werden. Auf dem Haflingerhof ist das 6 Wochen nach der Geburt.
4: Wenn sie weiterhin in ihrem Sozialgefüge, sage ich mal, bleiben, in ihrem Sichtkontakt, Hörkontakt und Geruchkontakt mit Artgenossen, ist das meines Erachtens unproblematisch. Dadurch, dass sie ja in diesem Kindergarten mit anderen Fohlen sind, ist das, denke ich mal, absolut gewährleistet.
0: Die Nachfrage nach Stutenmilch ist in den vergangenen Jahren immer stabil geblieben. Inzwischen hat Marie das Geschäft ihrer Eltern übernommen. Sie wird weiterhin Stutenmilch aus Schleswig-Holstein verkaufen.
5: Sie haben sie wieder, die rote Laterne. Holstein Kiel wartet auch nach dem 7. Spieltag auf den 1. Sieg in der 2. Liga und belegt den letzten Platz in der Tabelle. 0:1 das Ergebnis gestern bei Eintracht Braunschweig aus Sicht der Störche und das gegen einen Gegner, der auch zuvor 5 Spiele in Folge nicht gewonnen hatte.
6: Die Krise bei den Störchen, sie spitzt sich weiter zu. Auch im 7. Ligaspiel kein Sieg. Der Trainer versucht danach, wie schon in den Wochen zuvor, die Situation im Team grundsätzlich zu erklären.
7: Wenn man mal nicht abgestiegen ist, heißt das noch lange nicht, dass das immer dann so weitergeht und dass man dann ja, vielleicht erstmal durch Täler gehen muss, ja, um letztendlich den Gipfel zu erklimmen. Das ist, glaube ich, auch ganz normal und das sollten wir anfangen, bei uns zu bleiben, weiter so zu arbeiten, wie sie es tun, ja, und uns endlich mal belohnen dafür.
6: Nur klappt es mit dem Belohnen bisher nicht. Auch gestern sind die Gastgeber oft schneller und bereits in der 3. Minute trifft Braunschweigs Urbich. Allerdings zählt der Treffer nicht. Urbich steht bei der Ballabgabe minimal im Abseits. 8 Minuten später dann Ivan Nekic mit einem viel zu kurzen Rückpass. Urbich geht dazwischen und kurft den Kieler Torwart. 1:0 für Braunschweig. Diesmal zählt's. Wieder ein individueller Fehler, wieder liegt Holstein zurück. Nach einer halben Stunde hat Nekic die Chance, seinen Fehler wieder glatt zu bügeln. Doch er köpft deutlich drüber. Trotz 65% Ballbesitzes in der ersten Hälfte geht bei den Kielern einfach zu wenig. Und auch nach der Pause sind sie kaum zwingend. Die Mannschaft von Tim Walter findet gegen die starke Braunschweiger Defensive einfach keine Lösungen. Auch die mitgereisten Fans warten auf den 1. Sieg ihrer KSV Holstein. Die drängt auf den Ausgleich, aber auch Stürmer Phil Harris schafft es nicht, wenigstens das 1:1 zu erzielen. Am Ende steht die nächste Niederlage für die Kieler Mannschaft.
8: Ich merke, dass die Mannschaft alles dafür tut, um endlich den Dreier zu holen. Und deshalb ist das natürlich bitter heute. Aber was soll man machen? Weiter geht's. Köpfe hoch und weitermachen. Alles andere bringt ja nichts.
9: Wir sind natürlich enttäuscht, weil wir gewinnen wollen. Ja, und über das Resultat sind wir sehr verärgert. Ja, und vor allem tut es mir auch extrem leid für meine Mannschaft, die alles versucht umzusetzen. Bringen ganz, ganz viele auf den Platz. Aber wie gesagt, das Glück ist uns nicht hold.
6: Auch wenn Tim Walter weiter an seine Mannschaft glaubt, der Druck

0: auf ihn und seine Störche wird immer größer. Auch viele Fans am Ende sauer nach dem 7. Ligaspiel ohne Sieg.
1: Ja, sauer können auch Sie manchmal sein, aber da ist es wenigstens lecker. Wenn wir Äpfel im Supermarkt kaufen, dann ist die Auswahl ja meist eher beschaulich. Ne? Oft beschränkt auf Welland, Gala oder Pink Lady.
2: Dabei gibt es noch tausende andere Baumobstsorten. Die meisten sind allerdings vom Aussterben bedroht. Ein Ahrensburger hat sich vorgenommen, die alten Obstsorten zu retten.
3: Spitzkugelige Konstantinopela. Das ist so eine Baumwollquitte. Ispolinskiji heißt riesig.
4: Er will diese alten Sorten retten. Drei Viertel aller Baumobstarten sind schon ausgestorben. Deshalb pflanzt Michael Heißenberg welche aus. Seit 12 Jahren.
3: Hauptsächlich mache ich das für die nachfolgende Generation. Und wenn ich das nicht mache, so wie mehrere andere Leute auch, dann ist immer alles weg. Das ist für die Zukunft von uns allen. Deswegen liegt mir das am Herzen.
4: Dieser auf Gut Wulfsdorf in Ahrensburg will der ehemalige Informatiker heute beproben. Mit Hilfe einer selbstentwickelten App. Denn nur wenn die Sorte gesichert ist, kann er sie vermehren.
3: Ich gucke jetzt im Groben nach, ob die Sorte stimmt. Die Kurzbeschreibung sagt, es ist eine Birnenquitte, also eine birnenförmige. Das stimmt, der Wuchs ist stark aufrecht. Das kann man schon sehen, die geht nach oben. Und das gibt es für alle Bäume, die ich überhaupt habe. Die kriegen so im Laufe ihres Lebens, wenn sie groß genug sind und angewachsen, diese Plakette.
4: Die Sorten für den Verkauf im Supermarkt müssen vor allem lange Transporte überstehen, makellos aussehen und hohe Erträge liefern. Die meisten der geschätzten 7000 Baumobstsorten in Deutschland sind deshalb bedroht, sagt der Pomologenverein.
5: Die Obstsorten, die wir im Supermarkt kaufen können, die stammen von 8 verschiedenen Äpfeln nur ab. Das heißt, sind genetisch völlig verkürzt. Es gibt aber hunderte oder tausende verschiedene Obstsorten. Und die müssen bewahrt werden für die genetische Vielfalt. Das sind zum Beispiel Sorten drin, die für Allergiker gut geeignet sind oder die sehr lange halten, ohne Kühlung auch.
4: Zu Hause in Ahrensburg vergleicht Michael Heißenberg alte und moderne Obstsorten. Besonders gut geht das an diesem Birnbaum, an dem 20 verschiedene wachsen. Die hat er alle auf einen Hauptstamm aufgepfropft.
3: Das ist die Sorte Alexander Lukas. Das ist eine der wichtigen Ertragsobstsorten in Norddeutschland. Die kriegt lauter solche Flecken. Schorf. Und damit ist, wenn man sie nicht spritzt, ist sie nicht mehr genießbar. Das ist eine der wesentlichen Beobachtungen, die ich hier bis jetzt gemacht habe. Während diese andere Birne, die heißt Jules Guidon, die hat überhaupt gar keine Schwierigkeiten an diesem Baum.
4: Sein Wissen ergänzt er mit ganz Altem und hält es in einer Datenbank fest. Mittlerweile hat Michael Heißenberg eine Stiftung gegründet und schreibt jedes Jahr hunderte Förderanträge. Er braucht 150.000 Euro im Jahr für die Baumschulen, in denen er die Bäume vermehrt, von Apfel bis Kirsche, 25 Mitarbeitende und Pacht für die Flächen.
3: Ich werde weiter pflanzen, bis ich nicht mehr kann. Also einfach noch mehr Flächen besorgen, noch mehr Leute begeistern, die mitmachen.
4: 8000 Bäume in ganz Deutschland hat Michael Heißenberg schon gepflanzt. Und so mehr als 1500 Obstsorten vor dem Verschwinden bewahrt.
1: Vielleicht haben Sie zu Hause auch Kids, die ziemlich wenig essen und vor allem ziemlich wenig mögen. Und vielleicht hätten Sie neben all dem Kinderessen auch mal wieder Lust auf was Besonderes. Dann haben wir da eine Idee für Sie. Muscheln für die Erwachsenen, Pommes für die Lütten. Bei Spitzenkoch Volker Fuhrwerk und Lisa Knittel wird nämlich direkt doppelt frittiert. Und es wird belgisch mitten in Büsum.

0: Ein Bayer kommt nach Paris, lernt Fritten machen, verkauft sie später in Belgien 1844.
1: Möchtest du keine Kartoffeln schälen?
0: Ich muss auch erstmal das Grundlegende hier klären, Volker. Müssen die geschält werden überhaupt?
1: Nee, wir können die ganz rustikal schneiden heute.
0: Weil wir machen?
1: Muscheln und Fritten.
0: Und?
1: Mayonnaise.
2: Los geht's mit den Fritten. Dafür Filmaraner Kartoffeln in gleichmäßige Streifen schneiden und in kaltes Wasser.
0: Warum müssen die Kartoffeln in Wasser?
1: Also die lassen wir jetzt da auch ungefähr 1,5 Stunden drin liegen. Dann geht die Stärke ins Wasser, damit sie später nicht in der Fritteuse zusammenkleben.
0: Ah, okay.
1: So, ich würde sagen, wir machen als nächstes vielleicht schon mal unseren Gemüseansatz für unsere Muscheln.
2: Und zwar aus Sellerie, Schalotten,

0: roten Karotten Fenchel und dem weißen vom Lauch. Alles in Olivenöl anschwitzen und bunt würzen mit Koriander, weißen Pfefferkörnern, Piment und Fenchelsamen.
1: Macht man das bei Muscheln so? Brauchen die so viele Gewürze im Sud?
2: Also du kannst reinmachen, was du möchtest. Mhm. Curry und Kokosmilch oder die Schweden machen das oft mit Sahne. Das mag ich so nicht.
1: Nö, wir sind ja auch nicht in Schweden. Wir sind ja in Schleswig-Holstein.
2: Das stimmt, deswegen machen wir das mit Weißwein.
1: Ja, so, das war das Stichwort.

0: Während das Gemüse dünstet, zur Mayonnaise. Dafür Eigelb, Senf und Salz in einer Schüssel vermengen und Öl nach und nach hineinrühren.
1: Ist ja ein Jahrmarktgericht, ne?
2: Ja.
1: Und ab geht die wilde Fahrt. Für alle noch mal eine Runde rückwärts.
0: Mit Essig, Cayennepfeffer und etwas Zucker abschmecken.
1: Pizza. Wir haben auf den Wein gewartet, ne? Jetzt ist es soweit.
2: Nee, noch nicht. Erstmal müssen wir uns um die Muscheln.
1: In guten Jahren ist die Muschelwirtschaft erfolgreicher als die Krabbenwirtschaft bei uns. Höchste Zeit, dass wir hier an der Westküste kochen. Wir sind in Büsum. Aber die Muscheln kommen von?
2: Von der Insel Föhr. Ich habe die schon mal ein bisschen gewaschen, ja?
1: Ja.
2: Jetzt gucken wir noch mal ein bisschen grob durch, ob irgendwelche stark geöffnet sind. Ach. Aber wenn die schlecht sind, dann würde es man auch deutlich riechen, ne? So, jetzt kannst du endlich deinen Weißwein zugeben.
1: Bitte.
0: Dann eine Knoblauch-Paprika-Salzmischung vermengen für die Fritten. Wie kam die denn nun eigentlich zu den Muscheln durch den Pariser Bayern in Belgien?
1: Dann ist er damit auf Jahrmärkte gegangen. Und das wurde dann in den 1870er Jahren zum absoluten Verkaufsschlager. Und so entstanden Moules-Frites, Muscheln mit Fritten.
0: Rund 150 Jahre später die Pommes erst heiß, dann super heiß frittieren und in der Gewürzmischung schwenken. Voilà, Moules-Frites, Muscheln mit Fritten.
2: Also wie war das? Ein Bayer kommt nach Paris.
1: Keiner braucht Bayern oder Belgien oder Paris, wenn man Föhr und Fehmarn auf dem Teller haben kann. In Büsum.
3: Guten Appetit, viel Spaß beim Nachkochen.
2: Guten Appetit.
4: Ja, Stößchen. Die Kochanleitung finden Sie auf unserer Homepage und im NDR-Text auf Seite 591. Guten Appetit.
5: Bei uns in Schleswig-Holstein gibt es rund 60 Leuchttürme. Die sind bei Urlaubern beliebte Fotomotive. Deutlich mehr davon gibt es an der norwegischen Küste. Da stehen so etwa 200. Und die Menschen dort haben zu ihren Leuchttürmen eine ganz besondere Beziehung. Darum geht es morgen Abend in unserem Ostsee-Report. Und wir beleuchten das Thema jetzt schon mal ganz kurz.
6: 15 Minuten Flug über das offene Meer. Der Hubschrauber ist wichtig, um abgelegene Leuchttürme zu erreichen, die bis heute für die Schifffahrt wichtig sind. Wie es auf der Insel Grip läuft, will Yngve Pettersen sich heute ansehen. Er arbeitet für das norwegische Kystverket, eine Behörde, die auch für die Sanierung der Leuchttürme zuständig ist. Yngve trifft Pál Bjørndal, den Vorarbeiter. 4 Wochen am Stück ist er mit Team auf der Insel. Die Arbeit ist abenteuerlich, die Anreise erst recht.
7: Es ist einfach ein bisschen sicherer mit dem Hubschrauber. Wir haben hier eine gute Stelle, um zu landen. Wenn du mit dem Boot hier rüberkommst, dann musst du eine Leiter hochklettern. Und da geht es 10, 12 Meter hoch. Das ist echt nicht so leicht. Wenn dann vielleicht auch noch die See unruhig ist, dann musst du im richtigen Moment rüberhüpfen, wenn das Boot auf dem höchsten Punkt ist. Und die Leiter musst du dann auch noch erwischen. Da musst du vorsichtig sein. Das kann herausfordernd sein.
6: Es ist Ende August. Bevor die Herbststürme beginnen, müssen sie mit der Außenfassade des 44 Meter hohen Turms fertig sein. Ihren Arbeitsrhythmus bestimmt das Wetter. Schon der Aufbau des Gerüsts hat 2 Wochen länger gedauert als geplant. Pál und seine Kollegen mussten es im Felsfundament festschrauben. So stark hat der Wind geweht. Das Wetter haben alle ständig im Blick, denn mit Kapriolen müssen sie immer rechnen. Wenn sich ein Sturm ankündigt, sichern sie auch das gesamte Baumaterial auf der Insel.
8: Jetzt ist das Wetter ja gut. Das Schlimmste war mal, als die Wellen hier oben drüber geschlagen sind.

0: bis zu den zwei Kisten dort drüben, die Behälter, die da liegen. Wenn die Wellen hier oben drüber schlagen, dann müssen wir einfach drinnen bleiben. Und dann heißt es nur sitzen und warten. Wir hatten schon 2 bis 3 Tage am Stück, an denen wir die ganze Zeit drinnen sitzen mussten.
1: Zum Zeitvertreib postet Pal Videos von der Insel Krip auf TikTok und Instagram. Es ist ein besonderer Arbeitsplatz, rau abgelegen und den Naturgewalten unmittelbar ausgesetzt. Alle 5 bis 10 Jahre leidet die Fassade des Turms unter den extremen Wetterbedingungen. Innen soll dieses Jahr erstmal nichts passieren. Die Werkstatt im Turm wirkt chaotisch, doch Pal und seine Kollegen wissen genau, wo sie was finden. Pal kocht auch immer für das gesamte Team. Heute gibt es Tiefkühlkost wie meistens. Frisches Einkaufen geht nun mal nicht.
2: Was kann man über diesen Job sagen? Das kann schon hart sein und ist auch nicht für alle geeignet. Aber wir haben hier schon gute Leute und die anderen motivieren und ziehen einen mit.
1: Heute werden das Geländer und die rostige Treppe aufgemöbelt.
3: Also muss das alles erstmal runter und dann wieder neu gestrichen werden. Dann wird sie auch wieder einige Jahre halten.
1: Hier auf der Insel ist Improvisieren gefragt. Der Sanierungsstau der Leuchttürme ist groß. Jetzt werden viele von ihnen wieder auf Vordermann gebracht. 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
4: Ja, und im Leuchtturm unserer Sendung sind ja auch immer Ihre Zuschauerfotos. Heute ein schöner Sonnenuntergang von der Insel Fehmarn. Wir sagen Dankeschön fürs Teilen an David Gebauer aus Rade. Außerdem sagen wir Tschüss und freuen uns morgen wieder auf Sie.
5: Vor der Tagesschau noch das Wetter mit Doreen. Ihnen einen schönen Abend und bis morgen.
4: Tschüss.

0: Und jetzt Ihr Wetter für Schleswig-Holstein.
1: Das Wetter heute war auch ein kleines Wechselbad der Gefühle. Zum Aufwachen blauer Himmel, Sonnenschein. Mittagsrunde hat sich's dann wieder zugezogen. Am Nachmittag wieder Sonnenschein und danach hat's angefangen zu regnen, als gäb's keinen Morgen mehr. Das Einzige, was konstant geblieben ist, das war der Wind und der bleibt auch weiterhin und auch der Regen. Wir gucken uns das auf dem Wolkenfilm einmal an. Und da sehen wir, dass der Tiefdruckkern sozusagen weiterhin über Skandinavien ist und sich das weiterhin so dreht, dass es eben auch die Wolken und auch den nassen Regen weiter zu uns bringt. Auch heute Nacht heißt das, dass überall wieder ein paar Tropfen fallen. Die Temperaturen, die schaffen es da ja na, maximal auf so 11 bis 7 Grad bzw. 8 Grad da im Süden. Der morgige Tag, der geht dann quasi umgekehrt zu heute los, nämlich erst ganz, ganz viele Wolken und auch immer wieder Schauer und auch ein paar Gewitter sind da möglich. Im Laufe des Nachmittags lockert es dann von Norden her auf und da zeigt sich dann auch mal die Sonne. Deswegen kriegen wir im Norden und im Westen auch 5 bis 4 Stunden Sonne zusammen. Im Süden wird es da maximal nur eine. Konstant, wie gesagt, weiterhin der Wind, auch wenn der jetzt aus südwestlicher Richtung auf Nordwesten dreht und da an der See auch weiterhin etwas stürmischer sein kann. Die Temperaturen, die schaffen es dann morgen so auf maximal 13 bis 14 Grad. Das Wasser in Nord- und Ostsee bleibt konstant bei 16. So, Montag ist erster Ferientag. Besser könnten die Ferien nicht losgehen, denn es hört endlich mal wieder auf mit Regnen. Am Dienstag kleine Delle wieder, am Mittwoch dann sogar 17 Grad drin. In diesem Sinne, schönen Abend und bis morgen.
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7: Jedes Jahr erhalten etwa 170.000 Menschen in Deutschland ein neues Kniegelenk.
8: Ich bin aufgeregt und bin aber froh, dass es losgeht.
7: Um den Eingriff gut zu überstehen, wenden Spezialkliniken das sogenannte Fast-Track-Verfahren an.
9: Alles, was geht, sollen sie vorher machen, damit sie eine gute muskuläre Ausgangssituation haben.

0: Bei Buten und Binn. Schön, dass Sie dabei sind. Wir haben heute folgende Themen vorbereitet. Prüfdemo mobilisiert Menschen gegen rechtsextreme Parteien. Ragebait ist Jugendwort des Jahres und Kultkatze heißt die neue Ausstellung im Überseemuseum. Vor genau einer Woche, da hat Bremen die deutsche Einheit gefeiert, gemeinsam mit Hunderttausenden Menschen. Und in den Reden, da ging es immer wieder auch darum, wie unsere Demokratie, wie wir die schützen können. Heute, eine Woche später, beschäftigt genau diese Frage die Menschen wieder. In vielen deutschen Städten sind Tausende auf die Straßen gegangen und haben gefordert, dass das Bundesverfassungsgericht prüfen soll, ob die AfD verboten werden kann. Auch in Bremen haben sie dafür demonstriert. Martina Falkenberg.
1: In Bremen wie in anderen Landeshauptstädten tragen Menschen die Forderung auf die Straße einmal im Monat. Mit den Prüfdemos wollen sie erreichen, dass der Bundesrat den Antrag stellt, zu prüfen, ob die AfD verfassungswidrig ist oder nicht.
2: Lasst uns zusammen weiterhin Gas geben. Jetzt haben wir gerade ein Fenster. Jetzt haben wir gerade die Chance. Lasst uns weiterhin Druck machen.
1: Jetzt sehen sie die Chance, weil die jüngsten AfD-Wahlerfolge wieder mehr Menschen umtreiben. Seitens der Bremer Politik gibt es den Beschluss, sich im Bundesrat für ein Prüfverfahren einzusetzen, schon seit einem Jahr.
3: Klar, es ist dann irgendwie frustrierend, dass es sich so zieht und dass die Mühlen langsam mahlen. Es hat natürlich aber auch sein Gutes. Wir sind ja gründlich in Deutschland. Es wird geprüft, ob geprüft wird. Das ist ja prinzipiell jetzt auch durchaus im Prüfsinne.
1: Uta Peters ist vor einigen Jahren aus Sachsen-Anhalt nach Bremen gekommen. Die Prüfinitiative ursprünglich aus Hamburg sieht sie als aussichtsreich. Seit Mai organisiert sie die Demos in Bremen.
3: Es geht darum, dass eben das Grundgesetz, so wie es ist, auch umgesetzt wird. Und dass dann nicht verzögert wird und nicht gewartet wird, sondern dass die entsprechenden Stellen eben aktiv werden, so wie es vorgesehen wurde von den Vätern und Müttern des Grundgesetzes.
1: Gemeint ist der Artikel 21 im Grundgesetz, der sagt, Parteien, die nach ihren Zielen darauf ausgehen, den Bestand der Bundesrepublik Deutschland zu gefährden, sind verfassungswidrig. Und genau das soll das Gericht im Falle der AfD prüfen, weil sie laut Verfassungsschutz als rechtsextremer Verdachtsfall gilt. Gegen die Einstufung als gesichert rechtsextrem hatte die Partei geklagt. Mehr als 600 Menschen sind heute zu der Prüfdemo in Bremen gekommen.
4: Weil der Rechtsextremismus zunimmt und wir was dagegen tun müssen.
5: Wir sind immer noch die Mehrheit, die dagegen stehen. Und deswegen wollen wir auch, dass es endlich geprüft wird, was schon seit mehreren Jahren gefordert wird.
6: Das schreibt das Grundgesetz vor, dass eine Partei, die keine Demokratie vertritt, dass die zu prüfen ist und in dem Fall verboten werden muss.
7: Ich glaube, der kleinste Nenner ist, erstmal zu prüfen, ob eine rechtsextreme Partei verboten werden könnte. Und dann werden wir mal sehen, wenn es gehen könnte, dann können wir immer noch schauen, ob man es macht oder nicht.
1: Die Initiative verfolgt nur ein Ziel, das Prüfverfahren durch den Bundesrat erreichen.
3: Wir einigen uns auf den kleinsten gemeinsamen Nenner in einer Demokratie. Und das ist, wir möchten nicht, dass die Demokratie abgeschafft wird. Also überprüfen wir Parteien, die das möglicherweise vorhaben.
1: Und das soll mit Musik- und Kulturprogramm weiter jeden Monat in Bremen stattfinden.
0: Wer in den sozialen Medien unterwegs ist, der kennt das. Da behauptet jemand was, oft Absurdes, und schon regen sich Hunderte in den Kommentaren auf. Dafür gibt es jetzt einen Begriff und der ist zum Jugendwort des Jahres gewählt worden. Ragebait, auf Deutsch der Wutköder. Also Inhalte, die ganz bewusst Wut auslösen sollen, um eben Aufmerksamkeit zu generieren. Das funktioniert übrigens auch außerhalb des Internets. Annelie Eckert erklärt drei Jugendwörter, die in die engere Auswahl gekommen sind. Beginnend mit dem Gewinnerwort.
8: Ey, in Bremen gibt's so wenig Mülleimer. Naja, kann man nichts machen. Na, hat das provoziert? War auch nur Ragebait.
9: Keine Ahnung. Nee, habe ich echt keinen Schimmer.
10: Was heißt denn das?
11: Rage.
12: Rage?
13: Das ist, wenn jemand sehr wütend ist und dann alles hinschmeißt.
14: Wutköder übersetzt. Also man schmeißt irgendwie eine These oder irgendwas in den Raum und hofft darauf, dass jemand darauf anspringt.
8: Ja, richtig. Rage baiten Sie ihn denn manchmal?
15: Nö. Nur aus Spaß, manchmal meine Freundin.
8: Oh mein Gott, wenn in der nächsten Zeit das Wetter jetzt jeden Tag so ist, dann glaube ich, gehe ich wirklich Crash out.

0: wenn irgendwas richtig Mist ist, ne? Sagen die Jugendlichen das immer. Oder so komisch.
1: Also Crash ist ja Unfall, out. Weiß nicht, wenn man sich selber auscrasht oder irgendwie so.
2: Tja, vielleicht, dass jemand sich entfernt nach einem Streit oder ähnliches.
3: Crash out bedeutet, wenn sie die Krise bekommen. Wenn sie sagen, oh, ich dreh gleich durch.
1: Ja, ich dreh eigentlich nie durch. Ich benutze die schon ziemlich häufig. Also so, ja doch, gerade im Fall von Männern geht man schon häufiger Crash out.
4: Ja, gerade in Bezug auf meine Kinder geht das schon mal, kann das schon mal passieren.
5: Ey, ich hab dir was mitgebracht.
3: Geil, danke. Oh mein Gott, das ist so peak.
1: Peak ist irgendwie, glaube ich, eine Spitze bei Verkehr, irgendwie so.
6: Voll peak, sagt man, ne? Das ist so voll cool.
5: Ja.
6: Ne? Ja, ja. Doch, ich kenne das doch.
3: Peak bedeutet so quasi so auf höchstem Level.
1: Ja, dann würde ich sagen, ich komme ja aus dem Münsterland, dann war es Jofel. Schofel ist schlecht.
3: Und Jofel?
1: Ist gut.
7: Crash out, also kurz vorm Durchdrehen, das dürfte gerade so manchem Richter bekannt vorkommen. Und das ausgerechnet wegen künstlicher Intelligenz. Ein paar Stichworte, die reichen ja oft schon. Und ChatGPT und Co. schreiben ganze Texte. Im Alltag super praktisch, für die Gerichte allerdings immer mehr ein Problem. Denn auch Klagen und vor allem Eilanträge, die werden inzwischen mit KI formuliert. Was das für das Sozialgericht Bremen bedeutet, das zeigt Oresti Skinderis.
8: Rente, Pflege, Grundsicherung. Wenn es ums Geld geht, knallt's auch mal vor dem Sozialgericht. Und dann urteilt er hier Richter Marius Löber. Jahrelang ist die Zahl der Verfahren, die er bearbeitet, hier nach unten gegangen. Doch seit rund einem Jahr steigen und steigen und steigen die Fälle.
9: Das erstreckt sich über sämtliche Rechtsgebiete, die wir haben, ist aber vor allen Dingen in den Bereichen der Existenzsicherung, vor allen Dingen ist da das Bürgergeld zu nennen, sehr auffällig.
8: Vor allem an den Eilverfahren lässt sich das gut erkennen. 2025 waren es 793 Eilanträge an das Sozialgericht. Allein bis Ende September dieses Jahres sind schon mehr als 1000 eingegangen. Und wer ist offenbar schuld? Die künstliche Intelligenz.
9: Es fällt deswegen auf, weil mitunter Gerichtsentscheidungen zitiert werden, die es überhaupt nicht gibt. Und es fällt auch manchmal ganz deutlich ins Auge an den Stellen, wo am Ende Handlungsanweisungen enthalten sind, die offenbar die KI dem Kläger oder der Klägerin gegeben hat, was die nächsten Schritte sind. Und diese werden dann versehentlich mit bei Gericht eingereicht und nicht weggelassen.
8: Die vielen Anträge zu bearbeiten, frisst enorm viel Zeit. Auf der anderen Seite, KI-Sprachmodelle können dabei helfen, sich mit komplizierten Rechtsprozessen auseinanderzusetzen. Es war noch nie einfacher, einen Antrag zu erstellen bzw. erstellen zu lassen. Kein Vorwissen nötig, keine Anwältin oder Anwalt, der bezahlt werden muss. An der Uni Bremen forscht Markus Tepe zur Digitalisierung in der Verwaltung. Um die Flut an Anträgen zu bewältigen, sieht der Politik- und Verwaltungswissenschaftler mehrere Möglichkeiten.
10: Die eine Variante ist, sozusagen es aufwendiger zu machen, Anträge einzureichen. Sie führen Gebühren ein oder wenn es um Eilverfahren geht, sagen sie, wir brauchen eine Anwaltspflicht. Ja, das heißt, der Staat reagiert restriktiv. Das ist möglicherweise nicht das, was wir uns wünschen. Auf der anderen Seite könnte der Staat Ressourcen ausbauen, um auf die steigende Anzahl der Anträge oder Eingaben zu reagieren. Das wiederum kostet Geld.
8: Eine dritte Möglichkeit, eine eigene Verwaltungs-KI. Und die ist laut Justizbehörde auch schon in Planung, damit die Gerichte effizienter arbeiten können. Gleichzeitig betont die Behörde, es habe in der Vergangenheit genug Personal im Sozialgericht gegeben. Sollte sich das geändert haben, will die Behörde nachbessern. Für Richter Marius Löber heißt das erstmal abwarten, hoffen, dass die Flut an Anträgen abnimmt oder dass er bald schon selbst mit KI entgegenwirken kann.
7: Künstliche Intelligenz ist mittlerweile ja so gut, dass manche Modelle bei IQ-Tests sogar besser abschneiden als die meisten Menschen. Aber heißt das auch, dass sie intelligenter sind als wir? Wohl kaum. Denn Intelligenz ist eben viel mehr als logische Aufgaben zu lösen oder Wissen abzurufen. Das haben wir in unserer Wochenserie Mein IQ und ich in den vergangenen Tagen gelernt. Gleich spreche ich darüber mit einem Emotionsforscher nach dem Film von Sophie Labitzke.
11: 8 mal 9.
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0: Warte mal. 7, 73.
1: 73?
0: Was? 72?
1: Ja.
0: Okay. Wow.
2: Kopfrechnen ging in meiner Schulzeit noch viel besser. Je länger die her ist, desto mehr vergesse ich allerdings vom Gelernten. Was sagt mein Zeugnis also heute noch über meine Intelligenz aus?
3: Das ist eine ganz schwierige Frage. Also ich würde grundsätzlich schon mal sagen, ja, natürlich sagt es etwas über Ihre Intelligenz aus, denn ohne Intelligenz hätten Sie nicht diese Noten erreicht. Andererseits, natürlich ist es eine Momentaufnahme. Deswegen ist Intelligenz ganz sicher etwas Dynamisches, was sich entwickelt, weiterentwickelt und verändert.
2: Übung kann Teile unserer Intelligenz trainieren, Logik und Mustererkennung zum Beispiel.
4: Da bringt ein Schach schon weiter. Und auch da gibt es zum Beispiel Studien, dass Kinder, die Schachunterricht bekommen haben, danach in Mathe besser abgeschnitten haben.
2: Ein gewisses Maß an Intelligenz ist bei allen Menschen angeboren. Wie viel? Da ist sich die Wissenschaft nicht einig. Fest steht, dass Intelligenz von etlichen Faktoren abhängt.
5: Geht's konkreter?
3: Nee. Nein, eigentlich nicht, weil tatsächlich die Intelligenz aus ganz unterschiedlichen Komponenten besteht. Also es ist zum einen das logische Denken, Schlussfolgerungen ziehen zu können. Dann hat es so eine Komponente von Kausalzusammenhänge verstehen, Muster und Strukturen zu erkennen.
2: Weit verbreitet ist ein Intelligenzmodell, das die sogenannte fluide und die kristalline Intelligenz voneinander unterscheidet. Fluide Intelligenz steht dabei stellvertretend für die Fähigkeit, logisch zu denken und Muster zu erkennen. Unter kristalliner Intelligenz fällt dagegen alles, was wir an Wissen gelernt haben, über Erfahrung im Laufe unseres Lebens. Meine fluide Intelligenz lasse ich bei einem IQ-Test ermitteln. Da geht es nur um logisches Denken und Mustererkennen. Circa eine halbe Stunde lang muss ich Aufgaben lösen. Ein Gefühl, wie ich abgeschnitten haben könnte, habe ich danach aber so gar nicht.
6: Ich weiß aber so oder so, das ist immer noch nur ein Teil meiner menschlichen Intelligenz, der da jetzt bei ermittelt wird. Sowas wie Empathie oder Kreativität ist da halt noch gar nicht mit reingerechnet.
2: Auch vielen Bremerinnen und Bremern geht es bei Intelligenz oft eher ums Zwischenmenschliche.
7: Ich finde ja auch die emotionale Intelligenz sehr wichtig. Deswegen male ich jetzt ein Herz.
2: Wir und unsere Intelligenz sind offensichtlich mehr als nur unsere kognitive Leistung.
8: Ja, emotionale Wesen eben. Und über diese emotionale Intelligenz, die bei jedem von uns wohl unterschiedlich ausgeprägt ist, spreche ich mit dem Emotionsforscher und Psychologen Arvid Kappers von der Constructor University. Guten Abend, schön, dass Sie hier sind.
9: Gerne.
8: Ja, Menschen können ein IQ von 140 haben, aber überhaupt nicht wissen, wie sie mit Menschen umgehen sollen. Wie passt das zusammen?
9: Emotionale Intelligenz ist wirklich ein ganz anderes Ding als diese kognitive Intelligenz. Es ist nicht 100% unabhängig, aber es ist ziemlich unabhängig. Und so kann es sein, dass jemand, der sehr intelligent ist, kognitiv, auch emotional sehr intelligent ist oder eben nicht.
8: Und was macht einen Menschen emotional intelligent? Reicht es zu wissen, was der andere gerade braucht? Oder gehört da doch noch mehr dazu?
9: Ja, also das Konzept gibt es eigentlich erst seit 30 Jahren. Und es gibt so ein paar verschiedene Arten, wie man das zusammenpackt. Aber es geht im Prinzip darum, Emotionen in selbst und in der anderen Person zu erkennen, zu interpretieren und eventuell auch in Interaktionen zu nutzen. Damit irgendwie Handlungen gut ablaufen zum Beispiel. Mhm. Ja.
8: Jetzt ist es ja so, dass quasi der IQ, den bemessen wir, den können wir testen. Am Ende haben wir eine Zahl, die da steht. Gibt es das beim emotionalen intelligenten Menschen auch zu messen?
9: Also nicht wirklich in der gleichen Art und Weise. Man spricht gerne von einem EQ, also einem emotionalen Quotienten. Aber das ist so ein bisschen Hype, um irgendwie bei den Anglizismen zu bleiben. Also man hat nicht 137 EQ oder sowas. Aber natürlich kann man sagen, man kann besser werden zum Beispiel. Oder.
8: Aber was ist zum Beispiel Teil dieses Tests?
9: Ja, man kann zum Beispiel Situationen interpretieren. Man kann natürlich Ausdrücke zeigen und sagen, was passiert da, was wird jetzt passieren, wenn diese Person mit jener Person spricht oder so. Aber es geht eben auch darum, eigene Emotionen zu erkennen und möglicherweise mit solchen Sachen wie Stress umzugehen. Und das kann man nicht so gut in einen Test fassen.
8: Kann man denn emotionale Intelligenz noch lernen, wenn jetzt manche denken, oh Schreck, als Erwachsener ist da noch was möglich?
9: Ja. Also im Gegensatz zu der

0: kognitiven Intelligenz, die ziemlich stabil ist, ist das, was wir emotionale Intelligenz nennen, etwas, das man durchaus lernen und verbessern kann. Und deswegen gibt es eine ganze Industrie, die versucht, irgendwie Kurse anzubieten, Bücher, Selbsthilfebücher. Man sollte da eine gewisse Skepsis mitbringen. Aber ja, natürlich kann man sich sensibilisieren, besser darauf zu achten, was andere vielleicht denken und meinen. Oder eben auch mit sich selbst umzugehen.
1: Was ist denn Ihr wichtigster Ratschlag, Ihr Beispiel, wenn ich jetzt morgen anfangen möchte, emotional intelligenter zu werden? Was muss ich machen?
0: Vielleicht ChatGPT fragen als Anfang. Nein, ich denke, es ist ja, Emotionen sind miteinander. Das heißt, einfach mal mit Leuten vielleicht reden über emotionale Themen, sehen, wie das geht und trotzdem ich gesagt habe, Selbsthilfebücher, man soll vorsichtig sein, ein bisschen zu lesen und zu sehen, was es da gibt.
1: Jetzt ist es ja, beklagen sich ja viele, dass Kinder, Jugendliche, aber auch Erwachsene immer häufiger am Handy vor Bildschirm hängen. Was macht das denn mit der Zwischenmenschlichkeit? Wie entwickelt die sich darunter?
0: Ja, wahrscheinlich ist es langfristig keine gute Idee. Das Phänomen ist noch nicht so lange da, dass wir wirklich langfristige Studien haben. Und natürlich haben wir auch noch die Pandemie im Hintergrund, die auch ihren Teil dazu beigetragen hat, dass vor allen Dingen junge Menschen irgendwie sich ein bisschen zurückziehen. Und Emotionen sind etwas, das mit der Interaktion zu tun hat. Wir sind als Wesen soziale Wesen. Unser Gehirn ist ein soziales Gehirn. Und das ist am besten face-to-face und nicht über den kleinen
1: Schirm. Dann wahrscheinlich auch in den Familien darauf achten, dass die Kommunikation dann noch ordentlich läuft. Ganz herzlichen Dank für Ihren Besuch hier bei uns im Studio. Ja, ein hoher IQ, emotionale Intelligenz, das alles nützt nur bedingt, wenn die Würfel nicht mitspielen. Wir sind beim Kniffel, das gute alte Würfelspiel. Das ist plötzlich wieder ziemlich angesagt. In Bremen wird inzwischen sogar auf Turnieren gezockt. Mit DJ, Pokal und Warteliste schon zum 17. Mal und wieder komplett ausgebucht. Wer hätte gedacht, dass das alte Geduldsspiel heute so einen Hype erfährt? Annelie Eckert.
2: Ja, fängt ja schon mal ganz gut an. Zwei Sechser und nochmal zwei. Ob das noch ein Kniffel wird, dazu dann später. Katrin Tränkle ist jedenfalls im Kniffel-Hype.
3: Ich glaube, wir haben das halt alle von unseren Omas gelernt. Und jetzt irgendwie sitzt man in Bars, geht vielleicht auch nicht mehr ganz so viel in die Clubs. Und dann ist es irgendwie, kommt es irgendwie wieder dazu, ein bisschen was spielen nebenher. Ich glaube, es ist einfach so, weil es sehr gesellig ist.
2: Statt Club, Kniffelturnier von der Kniffel-Community Bremen. Auf der Alexander von Humboldt mit DJ. Über 60 junge Leute zocken fast 4 Stunden um diesen Pokal. Immer in anderen Konstellationen, die Tischnummern werden gelost.
4: Naja, es ist irgendwie der Ansporn, dann halt auch den ganzen Abend das durchzuziehen, denke ich. Also ich meine, es geht halt niemandem hier ums Gewinnen.
5: Ich arbeite ja Jahre darauf hin, hier mal ins Finale zu kommen. Aber bisher noch nicht geklappt. Schauen wir mal, wie es heute läuft hier. Ne?
2: Und dafür braucht man laut Tim nicht nur Glück.
5: Ich persönlich sage immer, das Spiel gewinnt man hier oben und nicht auf dem Tisch. Je nachdem, wie die Würfel fallen, entscheidest du dich entweder für das oder das. Und dann musst du es auch manifestieren, dass es wirklich das kommt. Es klappt auch.
2: Tim geht all in auf den Dreierkniffel. Leider nein. Das Oma-Spiel hat auf jeden Fall sein großes Comeback. Nicht nur in Bremen, man sieht's überall. Auf TikTok und Insta.
6: Es gibt auch Tisch 16, aber ein paar Leute sind nicht gekommen. Wir kennen das ja.
2: Marvin Snyder hat vor einem Jahr die Kniffel-Community Bremen gegründet. Seitdem zocken sie alle 2 Wochen immer in anderen Bars. Kostenlos, gegen Kneipensterben und um zusammenzukommen.
7: Viele unserer Freunde verlieren sich oft in dieser Online-Welt und gehen gar nicht mehr raus. Es ist voll schwer, sich mit Freunden zu connecten. Es ist mega kompliziert geworden, rauszugehen und irgendwie was zu erleben und vor allem auch neue Leute kennenzulernen. Und Kniffeln und unsere Turniere bieten so eine schöne Möglichkeit, offline mal raus, weg von TikTok und Instagram, in der realen Welt halt mit an einem Tisch zu sitzen mit coolen Leuten.
2: Hier immer neue Leute kennenlernen. Das feiert auch Katrin. Apropos, was ist eigentlich aus ihrem Kniffel geworden? Eine 6 braucht sie ja noch. Schade. Den Kniffel

0: gibt's dafür hier am Nebentisch.
1: Es gibt ja angeblich zwei Arten von Menschen, Hundemenschen und Katzenmenschen. Die einen mögen treue Begleiter, die anderen lieben kleine Dickköpfe, die selbst entscheiden, wann sie gestreichelt werden wollen und wann eben nicht. Und obwohl Katzen uns Menschen ja gerne mal die kalte Schulter zeigen, sind sie bei uns sogar beliebter als Hunde. Aber was macht diese Tiere so faszinierend? Das Bremer Überseemuseum, das erklärt's und widmet ihnen ab heute eine ganze Ausstellung. Anke Plautz war schon dort.
2: Kaum ein Tier fasziniert die Menschheit seit Jahrtausenden so sehr wie die Katze. Im Überseemuseum ist nun auf 800 Quadratmetern alles für die Katz kuratiert.
3: Es gab einen Klick und wir dachten, Katzen, das wär's doch.
2: Die Sonderausstellung namens Kult Katze handelt von den Miezen und ihrer symbolischen Bedeutung weltweit. Rund 300 Exponate aus 4 Jahrtausenden erzählen von Macht und Widerstand, von Religion, Alltag und von Popkultur. Die Katze als Phänomen ist immer mittendrin. Kuratiert von Renate Noder, studierte Japanologin und nun auch Katzenexpertin, mit einem Beispiel aus Japan.
3: Dort wurden die Katzen auch in der Seidenraupenzucht eingesetzt, um eben die Ratten und Mäuse daran zu hindern, die Seidenraupen aufzufressen, also die Kokons zu zerstören. Und es war natürlich ein wichtiger Wirtschaftszweig. Es gab zu wenig Katzen, um diese Aufgaben zu übernehmen, und da wurden Katzen immer teurer. Dann gibt es eben Berichte, dass in den 1810 ungefähr die Katze, eine Katze, so viel gekostet hat wie 5 Pferde.
2: In New York hingegen steigern die Samtpfötchen den Umsatz. In den Bodegas, also Gemischtwarenläden, vertreiben die eleganten Stars einerseits die Mäuse und andererseits locken sie Leute rein. Im Museumsnachbau hier im Universum gibt es außerdem eine Direktvermittlung zum Bremer Tierheim. So können Katzenfans sich hier ihren persönlichen Stubentiger aussuchen und gleich abholen gehen. Verehrt, mystifiziert und vermenschlicht. Im alten Ägypten wurden Katzen sogar im Sarg beerdigt. Von Ägypten her hat sich die Hauskatze auch einst ihren Weg in die ganze Welt erschlichen. Sowohl auf dem Seeweg als auch über Land. Chinesische Mönche trugen sie über die Seidenstraße nach Indien, damit unterwegs ihre wertvollen Schriften nicht von Mäusen angeknabbert werden.
4: Es gibt keinen Kontinent, auf dem die Katze nicht irgendwie eine wichtige Rolle spielen würde.
2: So die Museumsdirektorin. Im flauschigen Kino trifft man den Kater in Form von Trickfilmen. Und hier im Cats Club sind alle Katzen grau und alle Disco-Besucher auf Anhieb textsicher. Miauen kann man zu jeder Melodie.
3: Es gibt halt auch diese Tendenz unter jungen Frauen, dass sie miteinander miauen. Auch da haben wir eine kleine Darstellung von einem Linguisten.
2: Dank Fotobox lässt sich außerdem der generelle Katzenhype im Internet aufs Schnurrfekteste befeuern.
1: Es werden Fische gehalten und Hühner, dazu Gemüse und Algen angebaut. Für ein Bremer Unternehmen ist das die Idee hinter der Landwirtschaft von morgen. Acheron will Lebensmittel so produzieren, dass möglichst wenig verschwendet wird. Was bei den einen übrig bleibt, soll bei den anderen zugutekommen. Und wie das funktioniert und vor allem, was nach der Ernte auf dem Bremer Teller landet, das zeigt Till Öppert.
5: In diesen Becken auf dem ehemaligen Kelloggs-Gelände schwimmen Süßwasserfische. Die Firma Acheron betreibt die Pilotanlage einer Kreislaufwirtschaft. Geschäftsführer Kai Messner rechts zeigt Küchenchef Jan-Philipp Iversen, was hier alles schwimmt und wächst.
6: Wir machen Tilapia und afrikanische Welse. Ja. Warum wir sozusagen die Tilapia haben, ist so, dass es eben ein Fisch ist, den man zu 100% vegetarisch ernähren kann.
5: Das ist besonders nachhaltig. Die Fische haben noch kein Schlachtgewicht, bleiben dieses Mal am Leben. Der Küchenchef kocht vegetarisch. Gleich nebenan wachsen Pak Choi, Paprika und Kräuter. Die Nährstoffe kommen von den Fischen.
6: Das Wasser in den Fischbassins wird irgendwann gewechselt sozusagen. Und dieses Wechselwasser ist dann mit Nitrat angereichert und wird dann sozusagen den Pflanzen zugeführt. Quasi der Dünger für die Pflanzen. Davon ernähren die sich. Energetisch ist, hier drin entsteht durch die Beleuchtung sozusagen sehr viel Abwärme.
5: Die kann bei größeren Anlagen in die Wärmeversorgung eingespeist werden. Die Pflanzen wachsen da, wo sie gebraucht werden, lange Transportwege entfallen. Küchenchef Iversen nutzt die Produkte von hier gerne in seiner Küche 13 und der Mensa 13.
7: Die Sachen werden hier geerntet und sind 2 Stunden später.

0: Später bei uns. Ja, also frischer kann man nicht arbeiten mit den Sachen. Und interessant bei dem Pak Choi ist auch, dass er eine sehr zarte Struktur hat, dass man ihn theoretisch roh essen kann. Ne? Also einfach in einer Vinaigrette mariniert, das reicht schon.
1: Die Hühner hängen auch mit drin im Kreislauf. Wie erklären wir später? Jetzt wollen wir nur schnell ein paar Eier fürs Essen holen. Die Zutaten für den vegetarischen Bremer Teller.
0: Wir machen heute ein pochiertes Hühnerei mit so ein bisschen angeschmortem Pak Choi, eine Thai-Basilikum-Senfsoße und ein bisschen geröstete Mini-Paprika dazu. Frische Eier sind perfekt zum Pochieren, weil das Eiweiß noch schön am Eigelb klebt. Aber wir geben jetzt zur Sicherheit einen kleinen Schuss Essig dazu.
2: Okay. Ich habe das noch nie gemacht, ne? Also.
0: Nee, keine Panik, kann nichts schief gehen. Also drehen wir so einen Strudel da rein. Und wenn du Lust hast, kannst du mal die Eier in den Strudel geben.
1: Die Knoblauchzehe für den Pak Choi quetscht der Koch nur leicht an.
2: Knoblauch war ja gerade super. Du genau. Hast einfach nur das Ding ein bisschen breit gemacht.
0: Einfach noch knicken mit dazu. Wir wollen ja keinen extremen Knoblauchgeschmack, sondern nur einen Hauch da drin haben.
2: Okay.
1: Erde hat der Pak Choi auch Senfkohl genannt, nie gesehen. Sauber.

0: super scheu. Man merkt
1: das auch, wie frisch und fein der ist. Ne? Das nichts Holziges dran, ist absolut knackig und nur ganz kurz gegart. Ne? Also wirklich eine super Qualität.
2: Die Paprika röstet der Koch kurz scharf an. Schon kann's losgehen.
0: Sind wir perfekt gegart wegen der Frische.
2: Nur die Senfsoße stammt nicht aus dem Kreislauf. Frischer geht's kaum.
0: Schöne Zutaten.
3: Wunderbar.
0: Leckeres Essen, ne?
2: Mit der Kreislaufwirtschaft will das Acheron-Team bald auf einen Hof im Bremer Umland ziehen. Die Hühner stehen ganz am Anfang des Systems. Die Abluft aus dem Hühnerstall wird in einen Mikroalgen-Bioreaktor geblasen. Sie enthält CO2 und Ammoniak, Nährstoffe für die Algen. Die dienen später als Fischfutter. Alles bleibt im Kreislauf.
4: Es sind Ferien und nächste Woche Freitag beginnt der Freimarkt. Der Aufbau der Fahrgeschäfte, der läuft auf Hochtouren. Morgen schauen wir dabei zu, wie einer der alten Bekannten auf der Bürgerweide aufgebaut wird. Wir sehen uns dann wieder. Ihnen noch einen schönen Abend. Tschüss.
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Hallo und herzlich willkommen. Ich begrüße Sie sehr herzlich live aus Hamburg beim Norddeutschen Rundfunk zum Auftakt der diesjährigen Hamburger Woche der Pressefreiheit. Mein Name ist Ingo Zamperoni und ich begrüße Sie hier im Studio und draußen, auf welchen Kanälen auch immer Sie uns gerade verfolgen und dabei sind, nicht nur zur mittlerweile vierten Hamburger Woche der Pressefreiheit. Und es ist bisher auch die größte, denn dies hier ist der Auftakt für insgesamt fast 90 Veranstaltungen, die im Laufe dieser Woche stattfinden mit rund 60 Partnerorganisationen und das nicht nur hier in Hamburg, sondern auch weit über die Stadtgrenzen hinaus. Echt jetzt? Demokratie unter Druck? Das ist heute unsere Frage und ich finde das wirklich einen sehr passenden Titel aufgrund seiner doppelten Bedeutung.

0: Bedeutung auch. Denn zum einen stellen wir uns ja immer häufiger diese Frage tatsächlich, ist das jetzt echt, was wir da sehen, was wir hören im Netz, was wir im Radio, im Fernsehen mitbekommen, in Publikationen, oder ist es das nicht? Zum anderen aber, finde ich, drückt es auch sehr gut diese, ich habe das oft, Empörung aus, die man hat, wenn man erkennt oder sieht, wie wir da mit Desinformation geflutet werden, Kampagnen, die Versuche der Manipulation uns da konfrontiert sehen. Und ich bin dann auch jedes Mal so, dass ich denke, wirklich, das versuchen die jetzt, echt jetzt? Insofern ist das die Frage, die wir diskutieren wollen. Denn durch Täuschen, durch Aufwiegeln, durch Manipulieren gerät ja nicht nur die Pressefreiheit bei uns in Deutschland unter Druck. Es geht auch um unsere Demokratie, wenn gezielt gestreute Desinformation das Ganze angreift und untergräbt. Und damit bedeutet es auch, dass dieses Thema jeden Einzelnen von uns betrifft.
1: Schon irgendwie gruselig, dass es nicht mehr so eine Quelle gibt oder eine Quelle gibt, auf die sich alle verlassen und wo wir alle sagen, wir vertrauen dem, sondern dass jeder so ein bisschen seine eigene Quelle immer haben kann.
2: Ich überprüfe das für mich genau. Also wenn es zum Beispiel nur eine Quelle gibt, die eine Nachricht sagt, ne, dann versuche ich das noch in mehreren anderen Quellen auch zu finden.
3: Es ist eine Informationsflut. Also die Informationsflut kann man nicht mehr stoppen, glaube ich einfach. Sind wir schon ein bisschen zu weit hinterher.
4: Ich prüfe meine Fakten schon, wenn ich da tatsächlich irgendwas im Internet mich drauf verlassen möchte.
5: Ich habe eigentlich gar keine Strategie. Wahrscheinlich würde ich, wenn ich über irgendeine Nachricht stolper, die ich A, interessant finde, aber B, irgendwie, kann das jetzt sein oder nicht, vermutlich würde ich googeln.
6: Es gab mal ein Fake News, das über WhatsApp immer weitergeleitet worden ist, damals als es mit der Nord Stream 2 war, ne, mit dem Kappen. Und dieser Bericht war schon 5 Jahre alt. Und da muss man wirklich ganz genau hingucken.
7: Das ist halt natürlich sehr, sehr besorgniserregend und rüttelt auch an unserem demokratischen System. Und das ist halt eben, das macht mir sehr viel Angst.
0: Und so geht es vielen Menschen in Deutschland. Offenbar einer Studie der Bertelsmann Stiftung zufolge sehen 81% der Menschen hierzulande Desinformation als Gefahr für die Demokratie an. Ja, wie wirkt sich Desinformation auf unser Miteinander aus, auf unsere Demokratie und was können wir überhaupt noch tun, um uns zu schützen? Das wollen wir hier heute Morgen diskutieren und darüber wollen wir sprechen mit, ich begrüße die Gäste hier, zum einen Daniela Behrens von der SPD, sie ist die niedersächsische Innenministerin und damit quasi per Jobdefinition für den Schutz der Demokratie, aber eben auch der Pressefreiheit zuständig. Herzlich willkommen.
8: Moin, bitte.
0: Viktoria Reichelt ist Journalistin und sie bringt Politik unter anderem in den TikTok-Feed und damit ist sie unterwegs auf einer Plattform, auf der ja auch viel Desinformation unterwegs ist und sich da sehr viel Aufmerksamkeit auch da bindet, die man da, wo man sich auch behaupten muss in gewisser Weise. Herzlich willkommen, Viktoria Reichelt.
9: Hallo.
0: Christina Elmer ist Professorin, sie ist auch Journalistin, langjährige, aber Professorin jetzt hier heute in dieser Funktion, vor allem da mit Lehr- und Forschungsschwerpunkt Digital- und Datenjournalismus an der TU Dortmund und erforscht, wie sich Lügen im Netz verbreiten und warum Fakten allein sie nicht aus der Welt schaffen. Herzlich willkommen, Christina Elmer.
9: Vielen Dank.
0: Und ich freue mich außerdem über einen ganz besonderen Gast, der uns aus London zugeschaltet ist, Jimmy Wales. Er ist einer der Gründer von Wikipedia und er vertraut im Kampf gegen Desinformation lieber der Community als auf den Staat oder Konzerne. Welcome und herzlich willkommen nach London, Jimmy Wales.
10: Danke.
0: Und Herr Wales, ich weiß, dass Sie erst vor kurzem aus den USA zurückgekommen sind. Ich pendle ja auch relativ regelmäßig über den Atlantik. Ich hoffe, das mit dem Jetlag hält sich einigermaßen in Grenzen.
10: Oh, I'm fine, thank you.
11: Es geht mir gut, in Ordnung.
0: Großartig, das sehen wir mit dem Hintergrund der Tower Bridge. Ja, wir haben in der kommenden Stunde Folgendes vor. 4 Blöcke haben wir eingeteilt in dieser Diskussionsrunde. Wir beginnen mit einem ganz zentralen Problem, nämlich regelrechten Desinformationskampagnen. Die können nämlich heute sehr viel mehr als einfach nur mal eine falsche Nachricht in die Welt verbreiten. Vor allem Russland versucht da seit Jahren Einfluss auf die öffentliche Meinung hier in Deutschland zu nehmen. Und wie raffiniert da inzwischen vorgegangen wird, das hat sich Lea Eichhorn mal angeschaut.
12: Es sieht aus wie echt, wie ein Artikel der Süddeutschen Zeitung. Darin geht es um den CDU-Ministerpräsidenten in Sachsen-Anhalt, Sven Schulze. Schwere Straftaten soll er begangen haben. Die Vorwürfe frei erfunden. Unter der vermeintlichen Recherche steht ihr Name, Lena Kampf.
13: Ich habe den Fake-Artikel von einem

0: Kollegen zugeschickt bekommen. Und ja, war dann erstmal sehr irritiert darüber.
1: Kampf ist Investigativjournalistin bei der SZ. Das Problem, sie hat diesen Text nicht geschrieben.
0: Alleine vom Sprachlichen her war das ja eigentlich sozusagen eine Verdachtsberichterstattung, also über einen schwerwiegenden Verdacht gegen Schulze mitten im Wahlkampf mit sehr, sehr schwerwiegenden Anschuldigungen, die aber auf eine Art präsentiert wurden, wie wir sie halt nie präsentieren würden, wenn wir sie denn recherchiert hätten.
1: Solche Fake-Inhalte sollen Teil einer russischen Desinformationskampagne sein. Davon gehen auch deutsche Sicherheitsbehörden aus.
2: So bestätigte das Bundesamt für Verfassungsschutz heute, dass es Versuche gibt, die Landtagswahlen im September zu manipulieren. Die Spur führt offenbar nach Russland.
1: Veronika Solopova forscht an der TU Berlin zu Desinformation und KI. Im Zuge der Landtagswahlen fällt ihr ein Thema besonders häufig auf.
3: Wir haben gesehen, dass Wahlbetrugsnarrative mit am stärksten vertreten waren. Das ist recht neu. Sonst wurden diese in Deutschland eher nicht eingesetzt.
1: Das Ziel dieser Narrative, die deutsche Gesellschaft solle gespalten, das Vertrauen in Politik geschwächt werden. Im Falle der geklonten journalistischen Arbeiten gehe es den Urhebern der Angriffe darum.
3: Der Grundgedanke ist, und es ist nicht nur etwas, was Russland macht, auch die USA und China versuchen es mittlerweile, das Vertrauen in diejenigen Institutionen zu zerstören, die Fakten produzieren, nicht wahr? Denn ein großer Teil dieser Ideologie, die aus der Sowjetunion stammt, ist, dass es keine Wahrheit gibt.
1: Desinformationskampagnen, die Matrioschka, Storm 1516 und Doppelgänger genannt werden, sind in den vergangenen Monaten stärker in den Fokus gerückt. Expertinnen und Experten gehen allerdings davon aus, ein Großteil von Desinformation wird viel subtiler gestreut, ohne dass wir ihren Einfluss bemerken.
4: Ja, Frau Reichelt, ist das der Gamechanger, wenn man so will, dass es viel subtiler mittlerweile ist und dass Beeinflussung stattfindet? Das ist ja nicht neu in dem Sinne, das gab es schon immer, aber dass man das plötzlich immer weniger merkt?
5: Ja, das habe ich auch gerade gedacht, als ich diesen Artikel gesehen habe. Da dachte ich direkt, ja, den hat die Zielgruppe, die wir bearbeiten oder mit der wir arbeiten, wahrscheinlich nicht gelesen, weil das sehr junge Menschen in Deutschland weniger Zeitungsabos abschließen und so. Das ist auch ein Thema, vielleicht jetzt nicht hier für diese Runde, aber im Falle der Menschen bis 30, die informieren sich natürlich viel stärker über Social Media selbst, nicht mehr so in den klassischen Qualitätsmedien und folgen da Creatorn. Und wenn natürlich ein Creator, eine Creatorin jetzt gar nicht unbedingt direkt eine Falschinformation aufgreift, sondern auch Zwischentöne zulässt, Zahlen, die vielleicht korrekt sind, in einen falschen Kontext setzt, dann vertraue ich dem als junge Person erstmal, weil ich schon ein Vertrauensverhältnis zu diesem Creator, dieser Creatorin aufgebaut habe. Und das wirkt wirklich ganz subtil. Aber wir nehmen schon wahr, das ist alles viel personenzentrierter mittlerweile mit der Information. Und wenn da subtil mal etwas durchscheint, dann nehme ich das auf jeden Fall mit in meine Lebenswelt.
4: Frau Elmer, heißt das, es verändert sich das Nutzungsverhalten so sehr, dass es auch leichter wird, weil man eher eine Bindung zu einer Person hat, als zu jetzt einem klassischen Medium?
6: Ja, man hat zumindest einen Informationsraum, in dem ganz viele verschiedene Akteure gleichzeitig auf einen einprasseln, sozusagen mit ihren Informationen. Und da ist es für gerade Menschen, die jetzt vielleicht nicht viel Medienkompetenz mitbringen, gar nicht so leicht herauszufinden, was ist denn jetzt eigentlich eine Quelle, der ich vertrauen kann. Und da sind dann solche Faktoren, die gerade auch genannt wurden, ne? Einfach diese persönliche Ansprache, vielleicht eine gewisse Authentizität, werden dann als stärker wahrgenommen im Vergleich jetzt zu traditionellen Medien, die Qualitätsjournalismus betreiben. Also das ist sicherlich auch ein Aspekt der Plattform, mit denen wir es da zu tun haben.
4: Entsteht das aber in Schulen, in der Medienaufklärung, dass das Bewusstsein dafür auch ungenutzt wird, dass da mehr auch darauf Aufmerksamkeit gelenkt wird?
6: Ich denke auf jeden Fall mehr als früher das der Fall war, aber wir sehen eben auch, wenn wir schauen, wie ist denn das Thema Medienkompetenz im Curriculum der Schulen zum Beispiel verankert, dass es sehr, sehr unterschiedlich ist. In jedem Bundesland natürlich unterschiedlich, aber dann auch mal von Fall zu Fall gar nicht so klar definiert. Und da wäre es total sinnvoll, wenn eben auch gerade diese neueren Formen, also Umgang mit KI, Deepfakes zum Beispiel, woran erkenne ich das, welche Tools stehen mir da vielleicht auch zur Verfügung, dann auch überhaupt das Thema Informationsmanipulation, wenn diese Themen eben da auch aktiver aufgegriffen würden.
4: Das werden wir auch gleich tun, aktiver noch aufgreifen, das Thema im nächsten Block. Aber vielleicht Frau Behrens, wir haben die Niedersachsen.

0: sächsische Innenministerin hier. Sie haben gesehen in dem Beispiel, das wir gerade gesehen haben, Sven Schulze, der da quasi Opfer dieser Kampagne wurde. Sie stehen auch sehr in der Öffentlichkeit, bekommen das wahrscheinlich auch häufig ab. Wie geht es Ihnen auch als Politikerin, aber auch als Person damit, wenn Sie sowas mitbekommen?
1: Naja, ich bin ja privilegiert. Ich bin Innenministerin, ich habe ein großes Team um mich herum. Viele Leute kümmern sich um das, was mich an Hass und Hetze erreicht, übers Netz oder auch Geschichten, wo mir Verbrechen unterstellt werden. Das ist nicht schön, aber gehört inzwischen leider so ein bisschen zum Job dazu. Aber dadurch, dass ich gar nicht allein bin, kann man damit umgehen. Mir machen mehr Sorgen viele Frauen und Männer, die im Netz unterwegs sind und die nicht die Unterstützung haben und Kampagnen abbekommen, vor allem in der Kommunalpolitik. Wir hatten in Niedersachsen dieses Jahr Kommunalpolitik und ich weiß von einigen jungen Frauen, aber auch Männern, die nicht mehr angetreten sind, weil sie dieses nicht mehr ertragen können. Und daher ist das auch eine Frage, wie wir unsere Demokratie schützen, dass sich die ehrlichen, die engagierten Stimmen zurückziehen aus dem Netz und Hass und Hetze übrig bleiben.
0: Nehmen Sie da auch eine Zunahme, was das betrifft? Also nicht nur einzelne, sondern richtig gezielte Kampagnen mit einem System dahinter?
1: Ja, das nehmen wir sehr deutlich wahr, auch in den Sicherheitsbehörden. Wir hatten jetzt auch zur Kommunalwahl in Niedersachsen unter dem Stichwort Matroschka-Kampagnen, die sich wirklich auch gegen Kommunalpolitikerinnen und Politiker gewandelt haben oder auch gegen Landespolitikerinnen und Politiker und Geschichten erzählt haben, verleumdet haben, die Menschen mit Verbrechen in Verbindung gebracht haben. Also es ist bis tief nach Niedersachsen zu spüren und unsere Erkenntnisse sind sehr klar, das ist mutmaßlich aus Russland gesteuert, das ist sehr deutlich.
0: Herr Wales, fragen wir Sie nach London, wenn Sie sich das Thema anschauen und die Community, die ja die Wikipedia-Seiten betreibt und vor allen Dingen auch da viel sich auch austauscht, wie geht die mit einer Zunahme, mit einer Masse von Desinformation, aber auch von Kampagnen um?
2: Well, it's very hard to trick the Wikipedia
3: community. Es ist ziemlich schwierig, die Wikipedia-Community auszudrücken. Es gibt so viele, die Quellen analysieren, gibt es gute oder schlechte Quellen. Wir hatten damals damit bisher noch kein großes Problem. Wir sehen das natürlich in den sozialen Medien. Dort ist man eher naiv, da teilt man Sachen eher, egal ob es echt oder fake ist. Aber bei Wikipedia gibt es die Tendenz zu prüfen. Und wir versuchen, an Ort zu sein, an denen man sich wenden kann, Referenzen sehen, Links sehen. Wir versuchen, Qualitätsjournalismus zu machen, was natürlich das Wichtigste ist.
0: Sehen Sie aber auch da die Gefahr, dass Algorithmen die Community, die einzelnen Personen vielleicht auch so subtil beeinflussen, dass es die Schwarmintelligenz in gewisser Weise gar nicht ausreicht, um sich dagegen zu wappnen?
3: Allgemein können schlechte Algorithmen auf sozialen Medien natürlich dazu beitragen, das Problem zu verschärfen. Sie können aber auch das Problem lösen. Insofern, als ein Entwickler des Algorithmus ja nach Qualitätssignalen suchen kann und gucken, kommt dieser Feed aus einer Qualitätsquelle oder aus einer voreingestellten Quelle. Perfektion gibt es natürlich nicht. Das ist Teil der Demokratie und der Offenheit. Das ist immer wie Dialog, Offenheit, Gespräch, es ist so oder es ist so, die Algorithmusentwickler müssen sich der Qualität bewusst sein.
0: Merken Sie dann aber schon, dass bei manchen Einträgen, die besonders kontrovers sind vielleicht, dass da doch auch mehr Einfluss versucht wird, genommen zu werden?
2: I'm sorry, I didn't quite catch that.
0: Es gibt ja bestimmte Themen, wo man sagt, okay, da können wir uns einigen. Aber es gibt auch bestimmte Themen, die sehr politisch aufgeladen sind, sehr polarisieren auch. Dass man da doch mehr Bewegung sieht, dass da doch viel mehr, ich sag mal Beispiel Gaza-Krieg oder ähnliche Dinge.
2: Of course.
3: Natürlich, ja. Bei den Themen, die sehr kontrovers in der Gesellschaft behandelt werden, ist es wichtig, dass wir alle mehrere Sichtpunkte kennenlernen. Hoffentlich alles mit Qualität, wo wir die Diskussion, die Argumente verstehen können. Wir sollten nicht versuchen zu sagen, wir sind hier die Elite, wir verstehen die richtige Antwort und nur die ist zulässig. Pressefreiheit bedeutet auch, lasst uns mehr Stimmen hören, lasst uns einen Dialog in der Gesellschaft haben, gerade bei schwierigen Fragen.
0: Frau Elmer, lässt sich denn auch wissenschaftlich irgendwie festmachen, dass diese gezielten Desinformationskampagnen sich schon irgendwie auswirken, vielleicht auf den Diskurs in der Gesellschaft oder auch das Vertrauen insgesamt in Institutionen?
4: Ja, das ist natürlich relativ schwer zu untersuchen. Also die Studie müsste man sich mal vorstellen, die das tatsächlich übergreifend schafft. Was wir natürlich sehen und was schon auch ja, teilweise

0: also recht gut belegt ist, sind so bestimmte Einzelfälle, also die Wirkung von Desinformation auf zum Beispiel Impfskepsis in der Corona-Pandemie. Wir wissen, dass es eben auch andere Fälle gibt, wo man relativ gut nachweisen kann, dass eben da eine direkte Auswirkung stattgefunden hat. Und was eben auch beschrieben wird, ist, dass der öffentliche Diskurs tatsächlich sehr anders nochmal wahrgenommen wird wegen Desinformation. Also mit einer stärkeren Polarisierung, mit irgendwie auch tatsächlich auch einer Radikalisierung. Also dass das, was wir aus der Soziologie wissen, dass einfach natürlich an den Rändern eine stärkere Radikalisierung ist, aber in der Mitte noch relativ viel Raum, auf dem man dann tatsächlich sich bewegen kann, wo man ja, Werte teilt und diskutieren kann, das ist dann nicht mehr so sichtbar. Und man hat das Gefühl, dass Themen einfach sehr, sehr, sehr umstritten sind, die vielleicht gesamtgesellschaftlich gar nicht so stark polarisieren.
1: Das ist ja auch das Ziel,
0: genau,
1: dass dieser Eindruck entsteht, wir sind eine komplett zerrüttete Gesellschaft, wo keiner mehr mit dem anderen spricht. Aber verstehe ich Sie richtig? In Wirklichkeit gibt es viele Themen, wo wir doch eigentlich doch noch einen breiten Konsens, zumindest hier in Deutschland, haben?
0: Ja, zumal wenn wir uns zusammensetzen würden und darüber ins Gespräch kommen würden. Denn dann würden wir vielleicht auch über andere Themen reden. Wir würden feststellen, dass wir gemeinsame Werte teilen und dass wir vielleicht nur in der einen Sache unsere Meinung unterschiedlich sozusagen ausdrücken. Und man könnte vielleicht zu einem Konsens kommen, genau.
1: Das ist doch ein hoffnungsfroher Ausblick schon mal an dieser Stelle gleich. Aber Frau Reichelt, das Ganze ist ja auch etwas, womit man sich ja täglich, ist ja wie ein Stein den Berg hochschieben die ganze Zeit, und sobald man aufhört, nimmt es dann wieder, rollt es wieder zurück, die Sisyphus-Arbeit, die man da hat im Netz. Selber schon mal auch Opfer gewisserweise gewesen von Leuten, die gesagt haben, das stimmt gar nicht, was die da recherchiert hat?
2: Wir hatten auf jeden Fall Fälle, wo wir schon ein hohes Kommentaraufkommen bemerkt haben, was deutlich gegen uns argumentiert hat und deutlich gegen Fakten, die wir da genannt haben. Und ich glaube, das ist genau, was Sie auch gerade beschreiben, ist genau das Problem. Ich musste an eine These denken von Dr. Romy Yasta, die ist Philosophin, die sagte, das Problem von Desinformation ist nicht, dass einzelne Menschen ständig irren, sondern das Problem ist, dass die Grundlage, uns etwas zu erlernen, zu einem Urteil zu kommen, die ist nicht mehr gegeben. Wir rutschen eigentlich alle ständig in diesem Wust von scheinbaren Informationen hin und her. Und diese Desinformationskampagnen, die greifen natürlich genau die Institutionen an, die gesellschaftlich von jeher Informationen liefern, also zum Beispiel auch den öffentlich-rechtlichen Rundfunk. Was nicht heißt, dass man den öffentlich-rechtlichen Rundfunk nicht kritisieren.
1: Ja,
2: ich unbedingt. Bitte darum. Ne?
1: Ja, ja, ist
2: aber
1: richtig.
2: Das ist natürlich auch eine Institution, die von diesen Desinformationskampagnen deutlich diskreditiert werden soll. Und das merkt man den Menschen an. Diese Verwirrung, was ist eigentlich echt, wem kann ich vertrauen und wem nicht. Und das merken wir schon.
1: Merken Sie das auch im Wahlkampf? Sie hatten gerade lokal Wahlen in Niedersachsen, dass da immer mehr Skepsis Ihnen auch entgegenschlägt?
3: Ja, das ist so, weil wir natürlich vor allen Dingen uns inzwischen informieren auf sogenannten Social Media US-Plattformen, die keine gerechten Regeln haben, sondern die Algorithmen gesteuert sind. Und daher ist es wichtig, dass man neben dem Leben auf Social Media viele Möglichkeiten schafft, dass Menschen sich wirklich begegnen, damit man eine Spaltung überwinden kann, damit man diskutieren kann, damit man aus seinen Blasen rauskommt, in der ja jeder irgendwie ist. Und daher ist es, glaube ich, für Demokratieschutz für die Zukunft wichtig, dass wir natürlich die tollen Möglichkeiten digital nutzen, aber dass wir nicht vergessen, dass es noch ein analoges Leben gibt und dass die Gestaltung unserer Gesellschaft in Gemeinderäten, in Stadträten, in Kreistagen, in Parlamenten stattfindet oder in Vereinen und in Zivilgesellschaft und nicht alles nur im Netz. Und wir überschätzen, glaube ich, manchmal das Netz und unterschätzen das, was passiert im Miteinander. Und wir haben in Niedersachsen Gott sei Dank immer noch eine hohe Wahlbeteiligung. Wir haben viele Stimmen für die sogenannten anständigen Parteien. Wir haben aber auch eine Zunahme der extremistischen Parteien. Und deswegen ist es wichtig, dass wir Begegnungen schaffen, Räume schaffen, wo Menschen miteinander sich austauschen können. Das ist zwar altmodisch, aber immer noch wichtig, auch für die Zukunft.
1: Auch Werkzeug in gewisser Weise. Mhm. Können Sie als Innenministerin eigentlich auch dagegen vorgehen oder sagen Sie, das ist eher was, was auf Bundesebene, auf EU-Ebene, auf fast globaler Ebene erst angegangen werden kann?
3: Ja, also wir haben ja verschiedene Probleme. Beim Thema Pressefreiheit haben wir unter anderem auch das Problem, dass Journalistinnen und Journalisten angegriffen werden, auf Parteiveranstaltungen, auf Versammlungen, auf Demonstrationen nicht mehr frei berichten können. Das ist ein großes Problem. Da müssen wir als Sicherheitsbehörden darauf achten, dass Journalistinnen und Journalisten ihren Job machen können. Das ist das eine. Das zweite ist, ich glaube, wir haben keinen Mangel an Regulierung von Plattformen. Ja, wir haben KI-Verordnung, wir haben den Digital Services Act, wir haben Medienstaatsverträge, aber wir müssen die Regeln auch umsetzen und durchsetzen. Und mindestens im Bereich Europa sehe ich einen Mangel an Durchsetzung der Regeln im Rahmen der US-Plattform. Und da, glaube ich, brauchen wir nicht neue Regeln, sondern wir müssen dann auch in Europa mal schaffen, die Basis zu regulieren, die uns gerade eine Plattform schafft, um uns alle zu verhetzen. Und das sind nun mal die US-Tech-Unternehmen.
1: Herr Wales, haben Sie das auch in Ihrer Community erlebt, dass da gezielt auch Autoren oder Mitglieder, die bestimmte Seiten auch betreuen, angegangen werden durch Desinformationskampagnen, wo da versucht wird, da sich einzumischen?
4: Nein, das sehen wir nicht so. Wir sehen durchaus, dass Leute auf Wikipedia kommen, die eine eigene Agenda haben, die vielleicht von etwas zu sehr aufgeregt sind, was in den sozialen Medien passiert. Und wir müssen mit denen irgendwie umgehen. Aber normalerweise haben wir nicht bemerkt, dass sehr viel Erfolg in dieser Hinsicht auftaucht, also die Verbreitung von Desinformation durch Wikipedia. Und das liegt an unseren Regeln, zuverlässigen Quellen und so weiter.
1: Haben Sie denn den Eindruck, dass seit Gründung auch von Wikipedia hat sich ja auch viel entwickelt, das Vertrauen in Ihre Plattform eher gewachsen ist?
4: Das glaube ich ja, dass es jetzt so ist. Wir sind ja noch recht jung und recht klein. Und als wir ganz klein waren, hatten wir viele Probleme. Aber jetzt sind wir etwas gereift und die Menschen haben Verstand. Sie können uns mehr trauen. Das heißt aber auch, dass wir eine größere Verantwortung haben, wie wir arbeiten und dass wir wirklich versuchen, unser Bestes zu geben.
1: Kommen wir damit zum nächsten Block und es wurde schon angerissen und in welche Richtung es jetzt geht, denn den Punkt haben wir gestreift. Mit künstlicher Intelligenz sind natürlich Möglichkeiten in den Diskurs gekommen, aber auch in die Medienlandschaft, die es ja kinderleicht machen, inzwischen täuschend echte Manipulationsmöglichkeiten an den Mann, an die Frau zu bringen. Und das stellt uns natürlich als Journalistinnen und Journalisten eine große Herausforderung. Wir haben mal zum Spaß hier zwei zusätzliche Gäste in diese Runde rein montiert. Hier auf dem Monitor können wir uns das mal angucken. Und natürlich ist das Bild, das jetzt hier vorliegt, ziemlich eindeutig ein Fake. Es wäre natürlich ein ganz schöner Coup, wenn wir den russischen Präsidenten Wladimir Putin und US-Präsident Donald Trump hier in die Runde genommen hätten. Aber das ist relativ gut schon gemacht, finde ich. Und es ist vor allen Dingen auch hier nur ein Foto. Also das Foto ist Bild, Standbildmanipulation möglich ist ja das eine, aber wir sehen ja halt immer mehr durch KI und durch die Rechenpower, die entsteht, das Bewegtbild auch immer erschreckend einfach und erschreckend gut immer besser wird herzustellen. Und das ist ein gigantisches Problem. Und wie können wir noch erkennen, was echt ist und was nicht? Und was haben wir noch unter Kontrolle, wenn es um KI geht? Noch einmal Lea Eichhorn.
5: Er ging vor ein paar Jahren viral. Ein KI-Klon des Schauspielers Will Smith isst Spaghetti. Christian Themart ist KI-Experte am Fraunhofer-Institut. Die Programme seien zwar auch heute noch nicht fehlerlos, doch...
6: Vor ein paar Jahren haben wir gesagt, gucken Sie auf die Finger, gucken Sie auf die Details. Das ist ein Jahr später, zwei Jahre später kein Thema mehr gewesen. Und darauf sollen wir uns einstellen, dass viele Sachen, wir sagen, das geht aber heute mit KI noch nicht, wird halt entsprechend irgendwann gehen.
5: Dieses Video wurde zu dem Maßstab für den technischen Fortschritt künstlicher Intelligenz. Die neueste Variante, ein Werbevideo.
7: So have you heard of Kling 3.0? I heard it can create multiple scene cuts like this with a single prompt. Mm.
5: Mit den heutigen Programmen kann eigentlich jeder und jede echt wirkendes Material erstellen und beliebige Personen alles sagen und machen lassen. Anstatt wie früher auf kleine Bildfehler zu gucken, fragt Themart sich bei Videos inzwischen eher:
6: Ist das realistisch, dass diese Szene, so wie sie da dargestellt wird, dass sie überhaupt stattgefunden hat. Und das ist, glaube ich, tatsächlich der viel stärkere Impuls zu gucken, kann das überhaupt so sein, dass irgendwie ein Will Smith genau in der Situation in so eine Interaktion gebracht wird.
5: Seit August diesen Jahres gilt eine neue EU-Regel. Unternehmen, die realistisch wirkendes KI-Material in Umlauf bringen, müssen dieses entsprechend kennzeichnen. Für Privatpersonen gilt diese Pflicht nicht.
1: Ja, Frau Behrendt, Sie haben eben angesprochen, wir haben ein Umsetzungsproblem bei all den Regeln und Gesetzgebungen, die wir beim Umgang mit KI haben. Ist das dann ein stumpfes Schwert, wenn es beispielsweise für Privatpersonen eben diese Kennzeichnungspflicht so nicht gibt?
3: Na, es wäre schon mal ein Anfang, wenn die Regeln, die wir uns gegeben haben in Europa, von den Plattformen eingehalten werden. Und die Plattformen geben ein großes Instrumentarium vielen Menschen in die Hand. Aber sie sehen sich nicht in der Verantwortung zu schauen, was passiert auf den Plattformen. Und da ist ja über die europäische Regulierung eigentlich ein ganz klarer Maßstab formuliert. Und es ist sehr schwer umzusetzen und es gibt offensichtlich auch die Angst in Europa, dass wenn man zu hart in die Regulierung eingreift, es eine Gegenreaktion Zölle und anderes der USA gibt. Und daher haben wir theoretisch, glaube ich, ein gutes Werkzeug und praktisch nutzen wir es aber nur bedingt, ehrlich gesagt. Und deswegen müssen wir da eindeutig besser werden und ich finde, da müssen wir aus Deutschland heraus auch viel mehr Kraft noch mal entwickeln, dass wir uns in Europa die Regeln, die wir selber geben, auch durchsetzen wollen.
1: Würden Sie denn noch etwas auch verschärfen zusätzlich an der ganzen Gesetzgebung?
3: Nein, ich finde, die, was wir bisher vorliegen haben, würde erstmal ausreichen, wenn man es anwendet. Das ist richtig so. Aber wir wenden es nur sehr, sehr spärlich an. Und wenn ich mir die Berichte anschaue, auch aus den Sicherheitsbehörden zum Thema, wenn wir mal Löschanfragen haben an die großen Tech-Unternehmen, wie langsam, wie mühsam das ist, dann ist das ehrlich gesagt nicht gut. Und eine Demokratie lebt ja davon, dass wir die Regeln, die wir uns selber über Parlamente gegeben haben, auch einhalten. Und wenn aber ein wichtiger Part sich gar nicht daran hält, dann ist es schwierig für eine Demokratie zu werken.
1: Frau Reichelt, wenn Sie so im Alltag auch unterwegs sind, auch die Flut immer mehr an solchen Videos und Kampagnen eben auch zunimmt, haben Sie da manchmal das Gefühl, wie soll ich das schaffen?
2: Absolut. Als ich Journalistin geworden bin, das ist jetzt, weiß ich nicht, 6, 7 Jahre her, habe ich nicht damit gerechnet, was mir schon 6, 7 Jahre später begegnet. Also ich habe mir meinen Job noch vor so kurzer Zeit ganz anders vorgestellt. Mhm. Und es gibt ja viele, ich spreche jetzt immer im öffentlich-rechtlichen Kontext, weil ich natürlich für den arbeite, es gibt ja viele Projekte wie Fake Check ist ein tolles Projekt, was sich wirklich Videos anguckt, auch KI-generierte Videos und sagt, kann das wahr sein, kann das nicht. Ich sehe nicht, dass wir mit solchen Initiativen aber dieser großen Masse Herr werden können, von diesem AI-Slop wird das ja auch genannt. Also dieser schier unendlichen Flut von KI-generierten Videos. Und auch ich habe natürlich schon mal ein KI-generiertes Video weitergeschickt. Ja? Mhm. Und im Nachhinein dann gemerkt, ah ja, nee, diese zwei Nilpferde haben sich ja anscheinend doch nicht so verhalten, wie ich das da gerade dachte. Also auch mir passiert das und ich nehme mal den Reaktionen, das ist einigen schon mal passiert. Mhm. Also wir haben da ein ganz, ganz großes Problem und ich glaube schon, dass ein großes Problem dieser Thematik diese Algorithmen sind, die wir ja nach wie vor nicht kennen. Also es stimmt, wir haben natürlich eine gute Gesetzgebung mit dem Digital Services Act auf EU-Ebene. Ich glaube trotzdem, es bräuchte zum Beispiel noch sowas wie eine unabhängige Instanz, die unabhängig auch von der Europäischen Kommission Einblick bekommt in solche Algorithmen. Ich weiß, das ist eine sehr umstrittene Frage, hat natürlich auch mit Geschäftsgeheimnis zu tun und so, wenn solche gigantischen Firmen Dinge offenlegen. Ich glaube aber, dass wir sitzen in dieser Runde und verstehen eigentlich nach wie vor nicht so richtig, wie diese Ausspielung von Medieninhalten funktioniert, die ja unsere Demokratie so stark beeinflussen. Ja.
1: Absolut. Ich glaube, auch Journalisten sind einfach nicht gefeit, weil die immer so gut werden und man immer hinterherhinkt und es plötzlich auch schnell. Tempo ist ja auch ein großes Kriterium im Journalismus heutzutage. Und ich glaube, was ganz, ganz wichtig ist, ist Transparenz. Ne? Also, dass man einer Fälschung auf den Leim geht, das passiert, obwohl wir sehr professionell damit umgehen und auch viele Mechanismen mittlerweile entwickelt haben. Und auch so eine gewisse Routine und Erfahrung, dass man ne, diese, was in dem Beitrag oben angezeigt wurde oder auch bei dem Foto, das wir eben gezeigt haben, na, kann das wirklich sein? Ich glaube, so ein gewisser Zweifel, den man immer an den Tag legt, ist schon mal ein wichtiges Instrument. Aber man kommt ja auch da kaum hinterher. Was ist dann wichtig, dass man die Fehler auch transparent macht und nochmal korrigiert, richtig?
2: Ja, korrekt. Aber ich würde das nochmal in Frage stellen, diese Prüffrage, ist das denn realistisch, dass die da sitzen? Das sagen wir jetzt, die hier so sitzen und sich tagtäglich mit Nachrichten und politischen Sachverhalten befassen. Ich weiß nicht, ob jemand, der sich seit Jahren in einer Online-Blase radikalisiert, in die eine oder in die andere politische Richtung, überhaupt sich noch damit befasst, was ist eigentlich realistisch oder nicht. Ne? Wir leben mittlerweile in so abgespalteten Medien, Individualitäten, dass ich gar nicht weiß, ob diese Frage für jeden noch so eine gute Prüffrage ist.
1: Das ist eine große Herausforderung auf jeden Fall für die Gesellschaft insgesamt. Frau Elmer, wir haben gerade gehört, vor 5-6 Jahren war das, was jetzt möglich ist, undenkbar. Und es verdoppelt sich ja immer das Tempo, habe ich das Gefühl. Wo sind wir in 2 Jahren oder in einem Jahr?

0: entwickeln, ist auch die Feststellung von Herrn Wales vorhin, nämlich ein besseres Internet ist durchaus möglich. Also das zeigt die Wikipedia ja tatsächlich tagtäglich, aber auch bei den Algorithmen, mit denen wir es auf sozialen Medien zu tun haben, in die wir nicht so richtig gut reinschauen können, weil es halt KI ist tatsächlich. Also da passiert viel in der sogenannten Blackbox, wo wir nicht genau sehen, wie da Entscheidungen gefällt werden. Aber die könnten natürlich anders trainiert sein. Die könnten nicht daraufhin optimiert sein, so wie es heute ist, dass einfach die Aufmerksamkeitsspanne maximiert wird, die ich dann sozusagen mit diesen Plattformen verwende, dass ich möglichst viel teile, möglichst viel interagiere durch viele Emotionen. Ja. Und das spielt natürlich Desinformation total in die Hände, sondern man könnte das ja auch auf andere Dinge optimieren und dadurch einfach bessere Plattformen schaffen, die vielleicht ein bisschen Tempo rausnehmen, die mir auch die Frage mal ermöglichen, was ich da eigentlich sehe und ob ich das für realistisch
1: halte. Welche Hoffnung haben Sie, dass das passieren wird?
0: Jetzt aktuell in dem Kontext, wo wir auch zum Beispiel KI-Firmen beobachten können, die jetzt mit ihren KI-Agenten so feststellen, was die alles so können, wenn man sie nicht richtig beaufsichtigt. Und ich erlebe auch die, ja, gerade die US-amerikanischen Plattformen beim Thema Regulierung auch in den Projekten, die wir so betreuen in diese Richtung, jetzt als relativ beratungsresistent. Also da, glaube ich, müssen wir schon
1: höflich ausgedrückt
0: Druck aufbauen, sonst passiert das, ne? Das nicht.
1: Sonst kommt der Präsident und droht wieder mit Zöllen, wenn man die US-Firmen da etwas eng an die Kandare nimmt. Aber ist ein wichtiger Aspekt, Herr Wales, Sie kommen ja gerade aus den USA. Wir haben in den vergangenen Wochen und Monaten eben erlebt, wie die Geschäftsführer und die Chefs dieser KI-Firmen in den USA selber sagen, lass uns mal ein bisschen auf die Bremse drücken und die eine Gefahr da sehen. Wie haben Sie das wahrgenommen jetzt in den USA?
2: Oh, well, I mean, on the speed question,
3: zur Frage der Geschwindigkeit kann ich jetzt nicht wirklich gut was beitragen. Ich glaube, es wird wohl stattfinden, egal was Sie sagen. Der Wettbewerb durch chinesische, vielleicht auch europäische Unternehmen ist so intensiv, dass niemand absichtlich sich verlangsamen wird. Und wenn man an die Bilder denkt und an mögliche Regulierung, muss man sagen, die schlimmsten Akteure, nehmen wir mal die russische Regierung versucht, Desinformationen zu verteilen. Die schlimmsten Akteure können das mit ihrer eigenen Software machen. Sie brauchen dazu kein Wasserzeichen von irgendwas. Das heißt, die wollen gar nicht versuchen, nicht erkannt zu werden. Das Problem ist nicht etwas, was man in irgendeiner Regulierung ergreifen kann. Das muss man anders machen.
1: Hätten Sie da Vorschläge, wie man das anders machen könnte?
2: Well, I mean, I think one of the things is,
3: eine der Sachen ist, da wir wissen, wie wichtig die Herkunft von Informationen, die Provenienz ist, das hervorzuheben, zu sagen, wenn ein Bild von einer zertifizierten, verifizierten Quelle aus einem journalistischen Prozess kommt, kann man trauen. Und wenn es irgendwo durch die sozialen Medien geistert, nicht. Das kann zwar richtig sein, aber es muss nicht. Einen journalistischen Prozess kann man natürlich auch umgehen oder täuschen, aber das ist nur ein kleiner Prozentsatz. Für mich ist eine der schlimmsten Konsequenzen nicht eher, dass wir etwas glauben, was fake ist, sondern dass die Öffentlichkeit beginnt, nichts mehr zu glauben. Und wenn wir dann sagen, nichts ist real, dann kann das ein größeres Problem sein, als etwas zu glauben, was ein Fake ist.
1: Das sind wir bei Hannah Arendt, die dann sagte, eben in dem Mann, wenn eine Gesellschaft gar nichts mehr glaubt, dann ist das Tor für den Autoritarismus weit und geöffnet. Das heißt, die Sorgen sind nicht nur im Raum, sondern Sie machen sie sich auch ganz konkret, Herr Wales?
2: Oh yeah, definitely.
3: Ja, auf jeden Fall. Wir leben in einer Umgebung, in der wir einen kompletten Vertrauensverlust für Journalismus und Politik haben. Die Öffentlichkeit ist sehr verletzlich und neigt dazu, einem starken Mann zu glauben oder Leute zu wählen, die überhaupt nicht ihre Interessen vertreten. Das ist ein ernstzunehmendes Problem.
1: Kann in dem Zusammenhang Wikipedia auch eine Rolle spielen, um mal auf Ihren Bericht zurückzukommen?
2: Well, I hope so.
3: Ich hoffe ja. Wir versuchen ja, ein gedankengetragenes Gebäude zu sein, ein Ort für Dialog zu sein. Natürlich sind wir nicht perfekt, aber wir versuchen, ja, wie alle Institutionen, eine Rolle zu spielen. Man muss in den Medien versuchen, das Vertrauen der Öffentlichkeit wieder aufzubauen, genauso wie Staaten, Regierungen und Politiker. Wie können wir das Vertrauen wieder gewinnen? Ohne das Vertrauen sind wir verloren.
1: Ja, eine Frage vielleicht hier nochmal in die Runde. Wie können wir das, ist das höchste Gut, ist das Wichtigste für Institutionen in der Öffentlichkeit, aber natürlich auch für den Journalismus. Wie können wir das wiedergewinnen?

0: Also ich würde sagen, international im Vergleich ist ja Deutschland gar nicht so schlecht aufgestellt bei dem Thema.
1: Das also ist, meine, es ist gar nicht so verloren, dass
0: genau,
1: wir es wieder gewinnen
0: müssen. Genau, es ist noch gar nicht so verloren, sondern wir können...
1: Was können wir tun, um es nicht zu verlieren?
0: Genau, um es nicht zu verlieren und weiter zu stärken. Mhm. Ich meine, das zeigen ja auch Desinformationskampagnen, die zum Beispiel Markennamen wie die Tagesschau nutzen, um Kampagnen zu verbreiten. Also offensichtlich funktioniert das ja in Deutschland noch. Das ist ja insofern schon mal... ja, ein Punkt, mit dem man beginnen kann. Und ich glaube, dass wir hier auch tatsächlich, wenn wir über Maßnahmen nachdenken, ganz viel auch überlegen müssen, wie kann man denn den Qualitätsjournalismus, den unabhängigen Journalismus stärken, damit eben auch ja, im Internet wieder Räume möglich sind, in denen halt faktenbasierter diskutiert werden kann und wirklich Inhalte ausgetauscht werden können. Ich meine, es gibt ja auch noch ein Internet abseits der großen digitalen Plattformen. Und da wäre es eben schön, wenn eben zum Beispiel öffentlich-rechtliche Inhalte da viel stärker präsent wären, Qualitätsjournalismus eine größere Rolle spielen würde und zum Beispiel auch da ja, gestärkt würde. Wir hatten eben schon mal den gemeinnützigen Journalismus. Da könnte man gesetzlich schon auch dabei helfen, dass der eben auch als, also dass der Journalismus als Grund für Gemeinnützigkeit dann auch anerkannt wird.
1: Große Aufgabe. Vielen Dank soweit an dieser Stelle. Jetzt haben wir viel über die Herausforderungen, die Probleme gesprochen durch die Entwicklungen und auch durch künstliche Intelligenz. Aber kommen wir mal ein bisschen mehr noch dazu, was wir denn auch nochmal konkret auf der Schiene bleiben, wir jetzt da selber auch tun können und was auch schon getan wird. Denn natürlich gibt es fürs Internet Regeln, haben wir auch angesprochen, Vorgaben und dieser klassische Satz, was offline strafbar ist, sollte es natürlich auch online sein. Aber wer sorgt dafür, dass was im Netz erlaubt es oder eben auch nicht und was da geht und an wen können wir auch uns wenden, wenn etwas schief läuft. Daher jetzt ein kurzer Blick auf die Spielregeln im Internet hier in Europa.
2: Eine Art Grundgesetz für den digitalen Raum. Darauf einigt sich die EU im Jahr 2022 nach langen Verhandlungen. Das Digitale Dienstegesetz, seit 2024 vollständig anwendbar. Es soll uns vor illegalen Inhalten besser schützen. Dafür setzt es bei großen Online-Diensten an, also Suchmaschinen wie Google, sozialen Netzwerken wie Instagram und Facebook, aber auch bei KI-Diensten wie OpenAI oder Claude. Plattformen mit mehr als 45 Millionen aktiven Nutzerinnen und Nutzern müssen demnach illegale Inhalte melden, bei Verstößen schnell reagieren, transparent machen, warum bestimmte Inhalte ihren Usern empfohlen werden. Ende 2025 verhängte die EU-Kommission zum ersten Mal eine Geldstrafe unter Berufung auf das Gesetz. 120 Millionen Euro für die Plattform X. X wehrt sich, teilweise juristisch, kündigte später aber auch Änderungen an.
1: Ja, Frau Behrendt, Sie haben es eben schon angesprochen. Wir haben ja die Möglichkeiten und wir haben die Tools, die Werkzeuge, um da auch gegen vorzugehen, setzen es nur nicht genug um. Aber jetzt haben wir gesehen, ist es eine Sprache der Stärke, der Härte, die die großen Plattformen verstehen? Denn auch X hat sich dann doch bewegt am Ende, oder?
3: Also ich glaube, auf jeden Fall ist das so. Denn das Geschäftsmodell der großen Tech-Plattform beruht ja darauf, Reichweite zu erzielen, Emotionen zu schüren. Und es herrscht eine gewisse Wildwest-Manie. Und das ist ja auch die Debatte in den USA, Meinungsfreiheit, was ich glaube, wir haben unterschiedliche Begriffe zum Thema Meinungsfreiheit mit den Tech-Konzernen. Und daher ist es so, dass in einer Demokratie die Spielregeln funktionieren müssen, sonst kommen wir in große Probleme. Und das, da sind wir sicherlich am Anfang. Die EU-Kommission hat eine gute Regulierung und die Umsetzung ist jetzt die Herausforderung. Und da ist jetzt das Thema X das erste Beispiel gewesen, aber meiner Meinung nach könnte da noch mehr gehen und wir müssen konsequent sein, weil wir ansonsten mit den großen Plattformen nicht zurande kommen. Und wir haben ja gesehen in den USA, mit einer zivilrechtlichen Klage gegen Facebook kann man offensichtlich viel mehr erreichen als mit der Regulierung der EU. Und das muss uns ja zu denken geben. Und deswegen müssen wir da ein bisschen robuster, wie man bei der Polizei sagt, umgehen.
1: Dagegen vorgehen. Frau Reichelt und Frau Emmer, vielleicht an Sie beide auch. Also wir sehen, wir haben Gesetze und trotzdem nimmt Desinformation stark zu. Umsetzung ist das eine Problem, aber grundsätzlich, wie kann das sein, dass wir immer mehr mit diesem Problem uns konfrontiert sehen, obwohl wir es eigentlich ja auch erkannt haben in der Politik und auch in der Gesellschaft und es auch ja schon Dinge gibt, die dahingehend getan werden?
4: Ich denke jetzt mal über die Plattform nach, auf denen wir uns bewegen. Das wird auch immer abgetan. Also ich glaube, als junges Thema, das ist es ja bei weitem nicht mehr. Ich glaube auch übrigens, dass Medienkompetenz nicht nur ein junges Thema ist, sondern sich durch alle Altersstufen zieht. Sagen wir mal YouTube, TikTok,

0: Instagram und so weiter und so fort. Ich glaube, wir haben es zum Beispiel auch als öffentlich-rechtlicher Rundfunk verpasst, ein Gegenangebot zu machen. Also jetzt sehen wir uns natürlich vor der Herausforderung, dass wir öffentlich-rechtliche Inhalte machen auf Plattformen, deren Regeln wir aber nicht so gut kennen. Und wenn die uns mal blöd kommen wollen, dann werden sie uns auch blöd kommen. Dann werden diese Videos halt runtergeregelt. Das habe auch ich schon erlebt, das haben auch Kollegen, Kolleginnen schon erlebt. Wenn, ne, da werden bestimmte Begriffe eingeschränkt, Themen eingeschränkt. Und da unterscheidet der Algorithmus nicht, machen die jetzt ein aufklärendes Video darüber oder eins, was irgendwie in die falsche Richtung läuft. Also wir sehen uns gerade einfach mit dieser Situation konfrontiert. Ich glaube trotzdem, dass die Geschichte noch nicht zu Ende erzählt ist, zu überlegen, was ist eigentlich mit gemeinwohlorientierten Plattformen, auf die wir irgendwann auch umziehen könnten, die wir auch nutzen könnten. Das ist natürlich ein riesiges Projekt, weil das auch lange nicht angegangen wurde. Ich glaube trotzdem, dass das noch möglich ist und wichtig ist, darüber zu sprechen.
1: Ja, ich würde auch noch ergänzen, einerseits, ne, die Plattformen, mit denen wir es zu tun haben, sind so gestaltet, dass da einfach, wie gesagt, es geht Hand in Hand, also die Schnittmenge da ist sehr, sehr hoch und solange sich das nicht grundlegend ändert, wird dort Desinformation auch immer hervorragende Bedingungen vorfinden, um sich deutlich schneller zu verbreiten als jeder Faktencheck. Mhm. Das ist auch etwas, was wir auch aus der Forschung leider schon wissen. Natürlich hat es auch was, ja, natürlich mit unserer Wahrnehmung zu tun, also ne, wenn wir alle einfach unsere Emotionen ausknipsen könnten, auf Social Media und ganz rational jeden Post durchanalysieren, wäre das Problem vielleicht auch nicht so groß, aber das ist natürlich komplett unrealistisch. Naja, und das sind eben vielleicht noch neben der grundsätzlichen Tatsache, dass Lügen im Internet ja grundsätzlich erstmal nicht strafbar sind. Mhm. Also nicht alle jedenfalls, mhm, sondern nur ab einem bestimmten Punkt, wo Persönlichkeitsrechte verletzt werden, wo es eben um systemische Risiken zum Beispiel geht. Erst da müssen ja die Plattformen dann auch aktiv werden. Und das ist dann eben natürlich die Frage, wann werden sie das? Welche Signale brauchen sie dafür? Wir sehen, dass im Umfeld von Wahlen etwas schneller gehandelt wird. Das war schon mal ganz schön. Mhm. Aber natürlich ist das, was ansonsten bereitgestellt wird, also zum Beispiel nur Transparenz über den Digital Services Act, das sind ganz interessante Transparenzinformationen, die man da bekommt, aber wirklich viel mit denen anfangen, wenn man so konkrete Fragen beantworten möchte, kann man leider häufig nicht. Und da muss einfach auch noch viel mehr wirklich an Belegen ran, wirklich da, dass man wirklich auch ja, dieser Transparenz auch ja, wirklich folgen kann.
2: Ich glaube, was mich als Demokratieschützerin umtreibt, und ich glaube, darüber müssen wir uns bewusst werden, ist, dass wir gerade in so einer Klammer sind. Wir haben auf der einen Seite die hybride Kriegsführung von Russland über Desinformationskampagnen tief nach Europa rein, vor allen Dingen gegen die Länder, die die Ukraine unterstützen. Und auf der anderen Seite haben wir Tech, US-amerikanische Unternehmen, die ein klares Geschäftsmodell haben und die sich jetzt für Demokratie nur peripher interessieren. Mhm. Und dazwischen werden wir aufgerieben und wir machen uns Gedanken über Medienkompetenz und natürlich über die Stärkung des öffentlichen rechtlichen Rundfunks. Und aber das ist sehr schwer, zwischen diesen beiden Polen zu bestehen. Und dazu haben wir in der EU, als große EU könnten wir handeln. Wir haben fast 300 Millionen Menschen, mhm, haben wir aber kein gemeinsames Bild, weil rechtspopulistische Regierung ganz anders zum Thema Demokratie und zum Thema demokratische Rechte stehen, als das wir in Deutschland tun. Und das drumherum macht es alles so schwer. Und deswegen haben wir so Probleme gerade und werden aufgerieben als Demokratie, um mit diesen Instrumenten umgehen zu können.
3: Das ist die Herausforderung. Und wir hätten natürlich nicht nur gerne über die Plattform gesprochen, sondern auch mit. Wir haben Meta und Google eingeladen auch zu dieser Runde, aber leider sind die der Einladung nicht gefolgt. Die Frage reiche ich weiter an Jimmy Wales in London. Ist diese Debatte, die wir jetzt hier so führen, die uns auch sehr hier beschäftigt in Europa, gerade weil wir zerrieben werden oder gerade zwischen diese beiden Fronten geraten, wird das in den USA, erleben Sie das auch so geführt oder ist man da quasi einen Schritt weiter?
4: Well, I don't live in the United States.
5: Ich lebe ja nicht in den Vereinigten Staaten, darum weiß ich es nicht so genau. Ich lese natürlich die Nachrichten und so weiter. Das ist natürlich auch eine große Debatte in den USA. Qualität der Informationen, die wir erhalten, alles zu Desinformation, Falschinformation, viralen Videos und so weiter. Ich bin nicht sicher, ob irgendjemand alle Antworten schon hat. Oftmals haben wir überhaupt keine gute Antwort.
3: Wenn wir aber mehr von Regulierung und Eingrenzung reden, kommt man ja irgendwann an den Punkt auch, wo es dann vielleicht auch als Eingriff in die Pressefreiheit gesehen würde. Zumindest verteidigen sich auch die Plattformen oft so, ne, lassen wir das alles offen, unreguliert, dann wird sich das schon selber regeln. Und in gewisser Weise kommt ja auch Wikipedia zu dem Schluss und sagt, ja, möglichst viele

0: Akteure und dann die Gesamtsumme macht es. Glauben Sie, dass die Pressefreiheit da in gewisser Weise auch unter Druck gerät, weil man versucht, sie zu schützen?
1: Sicherlich. Auf vielerlei Weisen ist die Unverantwortlichkeit mancher Plattformen, wie zum Beispiel X, etwas, was mehr Druck auf Zensur ausübt. Wir müssen zensieren, sagen manche Leute, weil es so viel Fehlinformationen gibt. Das ist natürlich ein ganz gefährlicher Weg. Und ein bisschen von der Rhetorik klingt so wie die Rhetorik aus China. Dort sagt man, wir zensieren nicht, wir kontrollieren nur Missinformationen. Das heißt, was die Regierung nicht möchte. Wir müssen sehr vorsichtig sein in diesem Kontext. Wir müssen die Meinungsvielfalt erhalten, die Möglichkeit der Öffentlichkeit, sich frei zu äußern und gleichzeitig überlegen, wie verbessern wir die Qualität des Diskurses.
0: Das ist ja etwas, was Frau Reichelt Sie auch umtreibt, ne? Dieser Spagat quasi zwischen einerseits es nicht regulieren und möglichst freie Presse zu haben und gleichzeitig eben die Banden so, dass es eine Gesellschaft ergibt, die auch zusammenleben kann.
2: Genau, ich glaube, wenn wir sagen, mehr Regulierung, vielleicht auch ein schnelleres Löschen von Inhalten und so, dann darf das natürlich nicht heißen, dass das Meinungen sind, die vielleicht an Rändern stehen, in der Masse unbeliebt sind, dass die dann gelöscht werden. Ja? Also wir wollen natürlich auch im Internet eine pluralistische oder eine plurale Diskussion über politische Sachverhalte führen können. Und ich glaube, das ist ein ganz großer Spagat, den wir da hinkriegen müssen oder den die Plattform hinkriegen müssen. Andererseits ist es natürlich so, dass auch die Plattform selbst, die ja die Inhalte nicht machen, sondern sie sind ja so eine Art Marktplatz für die journalistischen und nicht journalistischen Inhalte, die man da findet, die führen natürlich auch dazu, dass bestimmte Teile des Diskurses nicht so stattfinden können, wie sie stattfinden können, wenn wir jetzt Eye-to-Eye sprechen. Da gibt es ja so ein Phänomen, das nennt sich Algo-Speak, wo Creator beginnen, Begriffe in Themenbereichen, die der Algorithmus nicht belohnt, quasi schon selbstständig zu zensieren. Das können sein Bereiche wie Sexualität, Queerness, Drogen, Alkohol, Essstörungen, das sind alles erstmal Bereiche, die von Plattformen kritisch gesehen werden, weil sie nicht genau wissen, in welche Richtung geht der Beitrag. Und wir sehen uns in der journalistischen täglichen Arbeit damit konfrontiert, dass wir eigentlich nicht so richtig gut Beiträge über diese Inhalte machen können, ohne bestimmte Begriffe zu vermeiden, zu umschreiben und so. Also, und das sehe ich auf der anderen Seite auch als einen Eingriff in die Pressefreiheit.
0: Es ist quasi eine Lose-Lose-Situation, Frau Elmer, oder? Man kommt aus diesem Konflikt nicht raus.
3: Ja, zumindest wenn man quasi die Prämisse hat, dass die Plattformen weiter so die große Rolle spielen sollen, wie sie es bislang tun. Also ich glaube, wir haben ja hier mehrfach schon den Punkt gehabt, ne, dass natürlich auch über föderierte Netzwerke, beispielsweise offene Protokolle, dass man durchaus auch Netzwerke online bauen kann und die gibt es auch, auf denen eben diese verstärkenden Algorithmen nicht unterwegs sind, die eben dann am Ende auch dazu führen, dass man sich dem so ein bisschen ausgeliefert fühlt, weil man ja auch gar nicht so genau weiß, was da wie genau wirkt und was nicht. Also ich glaube, dass da wirklich diese Prämisse eigentlich der springende Punkt ist.
4: Ja, aber der öffentlich-rechtliche Rundfunk muss sich an Regeln halten. Zeitungen und Zeitschriften müssen sich an Regeln halten. Jeder, der ein Plakat irgendwo aufhängt, muss sich an Regeln halten und die werden eingehalten. Sie werden auch sanktioniert, wenn es mal nicht funktioniert. Und dieses sehr normale Instrument, was wir uns über Jahrzehnte erarbeitet haben, um auch Pressefreiheit zu haben, funktioniert ja nicht im Netz. Ja, so. Und das ist doch das Hauptproblem. Und ich bin sehr skeptisch, ob das automatisch gelingt, dadurch, dass sich eine Community organisiert oder dass Menschen erkennen oder Tech-Konzerne erkennen, dass das doch ein ganz wichtiger Wert ist. Warum sollten sie das erkennen? Weil sie haben ein anderes Interesse, nämlich ein wirtschaftliches Interesse.
0: Geschäftsmodell ist eben.
4: So. Und daher ist das Problem, was setzen wir dem entgegen? Wikipedia ist ja ein gutes Beispiel, ist ein kleines Beispiel, aber wenn man das jetzt vergleicht mit das, was auf den Social-Media-Kanälen passiert, mit der Reichweite, dann glaube ich nicht, dass wir das durch Medienkompetenz und durch kluge Menschheit beantwortet kriegen, sondern wir kriegen es nur beantwortet, indem wir Gegenmodelle versuchen zu organisieren. Und das fällt uns sehr schwer, diese Gegenmodelle zu finden.
0: Dann holen wir uns ein paar Tipps mal von dem, der ein solches Gegenmodell quasi erschaffen hat, wenn wir ihn hier in der Runde haben. Ich möchte gerne die restliche verbleibende Zeit dieser Eröffnungsveranstaltung nutzen, um eben mit Jimmy Wales auf diese Sache einzugehen. Und eine Plattform, die seit Jahren, wir haben es anfangs einmal kurz angerissen, immer mehr Vertrauen auch genießt bei uns allen. Jeder von uns war oder ist regelmäßig mal auf Wikipedia oder auf eine Seite gestoßen oder wird dort hingeleitet. Und Lea Eichhorn hat mal etwas

0: hinter die Seite geschaut, auf der wir so oft landen.
1: Das Wissen der Welt, zugänglich für alle an einem Ort im Internet. Das ist der Gedanke hinter Wikipedia. Anfangs wurde Wikipedia als Recherchequelle noch skeptisch beäugt. Im Laufe der Jahre wandelte sich das Bild des Online-Lexikons aber zu einer vertrauenswürdigeren Quelle. Auch ihretwegen. Für die deutschsprachige Wikipedia allein schreiben rund 37.000 Autorinnen und Autoren. Sie schreiben, aktualisieren und redigieren ehrenamtlich. Nicht selten kommt es dabei zu Diskussionen, manchmal auch zu richtigen Bearbeitungskriegen. Wikipedia selbst führt eine Liste mit den umstrittensten Artikeln. Oben im Ranking aktuell ein eher kurioses Thema wie die Körpergröße der US-Präsidenten. Oft zeigen Edit Wars auch den kontroversen politischen Hintergrund von Themen. Wie hier ein Artikel über eine Geiselbefreiung des israelischen Militärs im Gazastreifen. Die Artikelautoren streiten darüber, wie der Einsatz zu benennen ist. Massaker oder Rettungseinsatz.
0: Ja, Herr Wales, das ist die entscheidende Frage. Wer setzt sich durch bei Wikipedia? Wer die besseren Argumente hat oder einfach die Mehrheit?
2: Wir machen keine Mehrheitsabstimmung, das vermeiden wir. Das würde nur bedeuten, dass Leute kommen, um abzustimmen, ohne dass sie Erfahrung haben, ohne dass sie sich mit dem Dialog beschäftigen. Wir streben nach Konsens. Wir wollen Sachen so darstellen, dass jeder schließlich zustimmen kann. Wenn es eine Diskussion ist, dann erklären wir die Diskussion für beide Seiten. Das ist nicht perfekt. Und es gibt Fälle, wo es schwieriger ist, das richtig hinzubekommen. Aber der Ansatz ist immer zu sagen, lasst uns überlegen, lasst uns Sachen fair darstellen.
0: Wie würden Sie selber sagen, daher ist Glaubwürdigkeit bei Wikipedia gegeben?
2: Wir versuchen es, vertrauenswürdig zu sein. Wikipedia ist natürlich nicht perfekt und wir versuchen immer, dass noch mehr Freiwillige mitarbeiten. Sagt uns, was wir falsch machen. Das ist ein wichtiger Teil des gesamten Prozesses.
0: Ich bin ehrlich gesagt immer wieder verblüfft, wie schnell, wie rasant Entwicklungen dann auf der Seite zu finden sind. Also wenn eine Breaking News Nachricht über den Ticker läuft und dann googelt man das oder man schaut im Nach und dann kommt die Wikipedia-Seite und dann steht das da schon, wo ich denke, wow, sind die, wie muss man sich das vorstellen? Vielleicht ein kurzer Blick in den Maschinenraum. Die Menschen, die da mitarbeiten, sind die quasi 24 Stunden auf Alert oder ist das einfach die Masse, die es dann macht?
2: Ja, es sind viele Wikipedia-Mitarbeiter, die das freiwillig tun. Und die lieben Informationen, die lieben Journalismus, Nachrichten und das kann daher sehr schnell aktualisiert werden. Und es gibt manchmal Fälle, wo wir absichtlich etwas langsamer updaten, wenn wir glauben, die Quelle ist noch nicht gut genug. Es ist eine Mischung aus den beiden, aber es sind natürlich viele, die daran mitarbeiten, erstaunlich viele.
0: Welche Sanktionsmöglichkeiten haben Sie denn eigentlich auch, wenn Sie merken, oh, das geht gerade in eine Richtung, die ist nicht gut oder wir machen uns Sorgen, dass es jetzt vielleicht in eine falsche Richtung laufen könnte? Wie sehr greifen Sie ein?
3: The community has a lot of different processes and procedures. If you're misbehaving in Wikipedia, you can get blocked quite quickly. Then there's an appeals process.
2: Dann gibt es ein Berufungsverfahren und so weiter. Es gibt viele Schichten, viele Ebenen für die Arbeit. Es geht darum, vertrauenswürdigen, durchdachten Leuten wirklich den Raum zu geben und die Balance damit zu erhalten.
0: Wie sehr, vielleicht die Frage in die Runde, unterstützen Sie das Konzept der Community, der Crowd-Intelligenz als Möglichkeit, sich zu wehren gegen Desinformation auch?
4: Grundsätzlich kann man das, glaube ich, nur unterstützen. Ich fand den Satz sehr schön, Sie lieben Informationen, lieben Nachrichten. Ich denke so, ja, das ist eigentlich genau der Spirit, in dem man das ja gerne weiterentwickeln möchte. Aber natürlich muss man auch immer betrachten, in welchem Umfeld ist diese Community unterwegs? Gibt es da so eine Plattform, die eben nach genau den dafür auch notwendigen und passenden Regeln funktioniert? Und deswegen würde ich jetzt die Verantwortung auch nicht komplett sozusagen auf die User und die Community sozusagen schieben, aber ich glaube schon, dass wir dadurch, ne, wir sind alle Teil des Problems, deswegen können wir auch dann Teil der Lösung werden.
0: Mhm. Kann sich die Community ausreichend kontrollieren?
5: Ja, ich würde sagen, es gibt solche und solche Communities, ne? Also es ist ein großes Wort. Wenn man jetzt guckt, es gibt sicher auch diverse rechtsextreme Communities im Internet, die sich dann ihre eigenen Medien schaffen, passiert ja in Teilen auch, ich sag jetzt mal, rechtspopulistische

0: Medienangebote, die da aufkommen und auch finanziert werden, vielleicht durch Abo-Modelle oder anders. Da würden wir jetzt sagen, wissen wir nicht, ob das so dem Erkenntnisgewinn dient, wenn sich immer mehr Communities abkanzeln in ihren eigenen Medienecho-Räumen. Ne? Und das ist ja, würde ich sagen, genau auch der Sinn, zum Beispiel vom öffentlich-rechtlichen Rundfunk ein Angebot zu schaffen, was wirklich in die Breite geht. Und ich würde sagen, der öffentlich-rechtliche Rundfunk zum Beispiel, der geht ja auch immer mehr in den Austausch mit den einzelnen Communities. Ich bin natürlich großer Wikipedia-Fan, würde jetzt aber nicht sagen, dass jede einzelne Community gut beraten ist, damit sich nur noch in einem eigenen Erkenntnisraum abzukapseln.
1: Frau Behrens, wie sehr nutzen Sie Wikipedia für Ihre Arbeit?
2: Ja, ab und zu schaue ich immer rein. Wikipedia ist sicherlich nicht perfekt, aber was ist schon perfekt? Ich glaube, wichtig ist, dass man in seiner Kommunikationsverhalten einfach verschiedene Quellen nutzt und verschiedene Medien nutzt. Und natürlich bin ich als ältere Dame immer noch ein Fan einer Tageszeitung. Und natürlich guckt man öffentlich-rechtlichen wie auch privaten Rundfunk. Und natürlich schaut man sich im Netz ein. Aber ich will zugeben, dass ich zu Anfang, als Twitter kam, sehr fasziniert war und viel Hoffnung in die Schwarmintelligenz der Menschheit hatte, um es so zu sagen. Und ich bin ziemlich ernüchtert, ehrlich gesagt. Ich bin auf X gar nicht mehr unterwegs, weil man findet gar nicht mehr so viel, was man auch gut verwenden kann. Und daher ist der Mix der Informationsquellen, glaube ich, wichtig.
1: Vielleicht abschließend, Herr Wales, als jemand, der sich täglich damit beschäftigt, was können Sie jedem Einzelnen von uns mitgeben? Wie kann man sich schützen? Was ist so ein gesundes Werkzeug, das Sie mit zur Hand geben würden, um sich in der heutigen Zeit zu orientieren?
3: Ja, well, I mean, I would say,
4: ich würde sagen, vergessen Sie die sozialen Medien, die vielen. Natürlich kann man damit glücklich sein, aber ich habe auch mein Telefon jetzt nicht mehr so oft im Gebrauch. Ich will damit gar nicht so viel Zeit verbringen. Ich will ernsthafte Sachen machen. Ich will mich von neuen Ideen herausfordern lassen. Alle von uns haben eine Rolle zu spielen. Und wir müssen versuchen, die Informationen und das Ökosystem der Informationen nach Kräften zu verbessern.
1: Sagt Jimmy Wales in London. Vielen Dank dafür, meine Damen und Herren. Ja, wie immer hätten wir noch 2 Stunden mehr diskutieren können, weil das Thema uns ja wirklich alle so sehr betrifft. Aber auch diese Zeit ist viel zu schnell verflogen. Wir müssen aber leider pünktlich Schluss machen, denn bei NDR Info und auch bei Tagesschau 24 warten natürlich jetzt pünktlichst die 12 Uhr Nachrichten. Aber ich hatte es ja eingangs erwähnt, die ganze Woche über finden Veranstaltungen im Rahmen der Hamburger Woche der Pressefreiheit statt. Ich empfehle da unbedingt mal ins Programm zu schauen. Mir bleibt jetzt nur noch, mich ganz herzlich bei Ihnen hier im Saal, im Studio zu bedanken, zu Hause, wo auch immer Sie uns zuschauen. Und Ihnen natürlich hier im Panel fürs Interesse und die Mitarbeit und das Mitdiskutieren. Einen schönen Sonntag noch. Tschüss.
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6: Unser Norden im Glanz der Herbstsonne. 3 Tage über Norddeutschland schweben. Von Hamburg in den Harz. Und von Papenburg in Niedersachsen bis an die Ostsee nach Usedom. Immer auf der Suche nach den schönsten Luftbildern des Nordens.
7: Hast du gesehen mit den Leuten, mit diesen Figuren und dann aufziehen in die Totale, ne? Ja, ist schwer. Hoffentlich kommt da hinten Licht gleich.
8: Ich finde Luftbilder etwas ganz Besonderes, weil ich Leuten Bilder nach Hause bringen kann, die man so eigentlich nicht sieht.
6: Wir starten in Lübeck. Während Kameramann Klaus Stuhl die Drehtechnik checkt, bereitet Pilot Andreas Klostermann unseren Helikopter vor. Er fliegt seit fast 40 Jahren. Erst beim Militär, dann bei der Polizei. Mittlerweile als privater Fluglehrer und Pilot. Luftaufnahmen sind für ihn immer eine besondere Herausforderung.
9: Weil du immer wieder mit neuen Situationen konfrontiert wirst, Motivwechsel hast, du bist mit dem Hubschrauber auf.

0: auf Windbedingungen einstellen muss, auf Sonnenschein, auf Licht, Höhe, Tiefe, schnell, langsam. Also für mich ein Filmfüge so das, was mit am meisten Spaß macht.
1: Und dann geht der Spaß endlich los.
2: Ja, Bravo Charlie, dann einen guten Flug.
1: Kurz nach 10 Uhr Ortszeit. Viel Sonne, wenig Wind, perfektes Flugwetter. 300 Meter unter uns strahlt Lübeck im goldenen Licht der warmen Herbstsonne. Beeindruckende Bilder. Selbst für Kameraprofi Klaus Stuhl, der die Welt seit nunmehr 20 Jahren von oben kennt.
3: Bilder aus der Luft bedeutet relativ schnell sehen, was auf einen zukommt, wo das Bild ist, wie man sich das Bild vorstellt, zu erkennen, welche Bewegung man haben will vom Hubschrauber, welche Bewegung die Kamera dabei macht, gucken natürlich Blende, Schärfe, dass das alles stimmt für den Moment.
1: All das justiert Klaus Stuhl per Fernbedienung. Die Kamera selbst ist außen fest und wackelfrei am Helikopter montiert. Sie liefert brillante Aufnahmen in gestochen scharfer 4K-Qualität. Und das auch aus mehreren hundert Metern Höhe. Solange sich keine blinden Passagiere vor die Linse kleben.
3: Naja, dass sich Mücken immer wieder mal vorne auf der Linse das Leben nehmen, das ist nur leider nicht zu verhindern. Schade drum, aber nicht zu ändern. Und man muss dann halt relativ zügig einen Landeplatz finden, ohne dass es Ärger gibt. Und dann muss man eben schnell raus und die Linse putzen und schnell wieder weiter, weil kostet alles Zeit, kostet Geld.
1: Weiter geht's über Kiel. Immer an der Küste lang. Über Fehmarn. Wismar. Und Schwerin. Bis nach Doberan, wo uns ein glücklicher Zufall vor eine ganz besondere Herausforderung stellt.
4: Ja, dahinter, dahinter. Also rechts dahinter. Hinter die Bahn. Nein, über die Powerline drüber, an den grünen Kasten, der da hinten ist.
0: Das ist schon anspruchsvoll, weil man muss auch schauen, dass man den Hubschrauber nicht so doll in den Rückenwind dreht, nicht an die Leistungsreserve kommt.
3: Man muss es auf den Punkt bringen, weil der Zug fährt und der Zug interessiert sich nicht für uns und der fährt nicht langsamer oder schneller für uns. Wir müssen da sein, um das Bild zu kriegen, entsprechend vorausdenken, um dann den Hubschrauber zu positionieren.
4: Okay. Dann drehst du mit der Nase einfach rum.
5: Ja, genial, schön.
4: Jetzt gehe ich langsam hoch. Dann verschwindest du in den Bäumen. Okay, danke schön.
1: Nach einer knappen Viertelstunde müssen wir weiter, denn der Zeitplan ist straff für eine Route über halb Schleswig-Holstein und ganz Mecklenburg-Vorpommern an einem einzigen Tag. Aber immerhin, wir reisen staufrei und maximal flexibel.
0: Ich brauche also keine Start- und Landebahn, ich kann den in der Luft hinstellen, kann den auf die Nase stellen, ich kann mit dem sehr präzise fliegen, ich kann dann aber auch die wilde Sau rauslassen.
1: Denn bis zu 220 Stundenkilometer kann unser zweimotoriger Turbinenhubschrauber locker schaffen. Reisegeschwindigkeit versteht sich. Zum Filmen fliegen wir natürlich deutlich langsamer.
4: Also geh mal ein Stückchen geradeaus bitte. Ja. Dann drehst du dich rum und gehst ein bisschen runter über Wasser. Das, was geht.
3: Das Teamwork ist es, was es ausmacht. Und man kann den Job nur machen mit einem perfekten Piloten. Und ich nöle 3, 4, 5 Mal, dass ich das so haben will. Und wenn der Pilot beim 5. Mal immer noch Nein sagt, dann sage ich, naja, okay, der Pilot hat das letzte Wort, muss ich wohl mitleben.
1: Mit den Bildern des heutigen Drehtags können wir alle außerordentlich gut leben. 8 Stunden Sonne, mitten im Oktober. Ein Bilderbuchfilmtag. Am späten Nachmittag erreichen wir Schloss Marien. Unser letztes Motiv in der Abendsonne. Naja, das vorletzte. Denn diesen Sonnenuntergang dürfen wir natürlich nicht ungefilmt lassen. Schon gar nicht aus der Luft.

0: Raketengetriebe.
1: Verloren! Verloren! Jetzt sollen wir Ihnen einen Bart anmalen.
0: Na gut, aber bitte einen mit Stil.
1: Klar.
0: Oh je, ich sehe aus wie ein Torero.
2: Der den Stier an den Hörnern packt und dann nehme ich ihn und pack ihn und will ihn nicht mehr an den Hörnern. Zack!
3: Geht los, Bruderherz. Was denn?
4: Komm.
3: Die Versteigerung.
4: Ah. Meine Damen, ich muss leider los. Die Kinder in Not warten auf mich. Adieu.
3: Man wirst endlich erwachsen.
5: Meine Damen und Herren.
0: Morgen, vielleicht.
5: Nun kommt für viele der Höhepunkt der Veranstaltung. Sie können die Mitglieder unseres Kuratoriums als Tanzpartner ersteigern. Also, bieten Sie fleißig mit. Sie wissen, der Erlös fließt in unsere Aktion Kinder in Not.
6: Sie haben mir etwas im Gesicht, junger Mann.
3: Mach's einfach weg.
5: Es ist mir eine besondere Freude, als erstes die Vorsitzende unseres Kuratoriums anzukündigen, die Sie als Tanzpartnerin ersteigern können, Britta Mehlhorn. Wer bietet 100?
7: 100.
5: 100?
8: 150.
5: 150.
7: 200.
5: 200.
9: 250.
5: 250.
10: 300.
5: 300.
10: 500.
5: 500.
7: 800.
5: 800.
11: 1000.
5: 1000.
7: 1500.
5: 1500. 1500 zum ersten. 1500 zum zweiten.
7: 20.
5: Herr Helmer, wir waren bereits bei 1500.
7: 20.000.
5: Also bitte. 20 zum 1000, zum zweiten, zum dritten. Die Dame gehört für heute Abend Herrn Helmer.
0: Es geht um Kinder in Not.
5: Wir kommen zur stellvertretenden Vorsitzenden unseres Kuratoriums. Ich begrüße
7: 10.
3: Ich biete 10.000.
6: Wunderbar, dass Sie sich so für die Kinder in Not engagieren.
4: Für einen Tanz mit Ihnen hatte ich alles gegeben.
12: Ich hätte nie gedacht, dass Sie nur 10.000 Euro für mich bieten würden.
4: Aber gnädigste.
2: Fantastisch, Bernhard. Sie sind wirklich ein großer Meister. Toller Schnitt, richtigen Farben, absolut auf der Zeit. Das wird dein Highlight der Frühjahrskollektion.
6: Aber bitte nicht mehr als 100 Stück davon.
2: Wieso, Elena? Das ist wunderschön.
6: Das ist richtig, Chef. Aber die Materialien und die Herstellung sind so aufwendig, dass wir, um keinen Verlust zu machen, nur im Hochpreissegment anbieten können. Und da ist die Zahl der Kundinnen naturgemäß begrenzt.
2: Ist Ihnen klar, Elena, dass Sie mit einem Satz so ganz nebenbei fantastische Visionen zerstören?
6: Es tut mir leid, Chef, aber...
2: Können Sie nicht einfach mal was wagen?
6: Nicht, wenn es unsere Firma so teuer kommt.
2: Wissen Sie, was an Ihnen das Schlimmste ist? Dass Sie auch noch meistens recht haben. Bernhard, machen Sie den Rest mit ihr alleine.
6: Gruber? Na toll. Hör zu, keiner rührt sich. Ich bin sofort da. Nein. Nein!
13: Was Schlimmes?
6: Die übliche Katastrophe zu Hause. Ich muss sofort los. Du musst die Entscheidungen alleine treffen.
13: Aber es ist mir schon wichtig, dass jemand von der Geschäftsleitung...
6: Ich komme ja nachher wieder.
13: Ich meine, dein Urteil ist mir wichtig.
14: 35 Millionen Defizit. Allein durch den Einbruch im Textilienverkauf können wir nicht länger hinnehmen. Gibt es von Ihrer Seite Vorschläge, wie wir das Problem in den Griff bekommen?
0: Entschuldigung, ich hatte noch einen dringenden Termin.
4: Dringenden Termin im Smoking von gestern?
14: Oh. Maximilian, du und Marie Berger, ihr werdet mir in 3 Wochen ein Konzept erarbeiten, wie wir unser Kaufhausproblem lösen können. Einverstanden?
0: Ja, klar, Vater.
2: Herr Jakobs?
0: Wo ist denn das Problem? 35 Millionen Defizit im Textilabsatz in unserem Kaufhäuser.
14: Dass Sie auf dem aktuellsten...
0: Oha, du hast Lippenstift am Hals.
14: Gut, dann zum letzten Thema des Tages. Meine Damen und Herren, die von Ihnen eingebrachten Jobvorschläge liegen bereit. Reichen Sie bitte den Topf herum.
4: Was denn für Jobvorschläge?
14: In unserer letzten Vorstandssitzung, an der du leider nicht teilgenommen hast, wurde beschlossen, dass von nun an jedes unserer Vorstandsmitglieder einmal im Jahr für 14 Tage einen Job an der Basis übernimmt. Ja,
4: wozu?
14: Um nicht den Kontakt zu unseren Angestellten in den verschiedenen Firmen unserer Holding zu verlieren. Also bitte,

0: wäre Ihnen dankbar, wenn Sie die Termine Ihrer Arbeitseinsätze so koordinieren könnten, dass der Vorstand uneingeschränkt arbeitsfähig bleibt.
1: Werftarbeiter, na klar. Max zieht bestimmt sowas wie Golfschläger-Tester oder Jungfrauenbetreuer.

0: ist ja wohl ein Witz, oder?
1: Wie bitte?
0: Haushälter? Was hat das mit unserem Konzern zu tun?
1: Soweit ich mich erinnere, besitzt unsere Holding mehrere Zeitarbeitsagenturen, über die wir auch Haushaltskräfte vermitteln.
0: Ja, aber Hausarbeit ist überhaupt kein Job.

0: Mann.
1: Ach ja, und wie soll das denn reifen?
2: Hast du einen besseren Vorschlag, Klugscheißer?
3: Hier, ich hab einen Baum.
0: Mann, frag mich, was hier los ist.
1: Tina raus.
2: Walter hat die Tür zugehalten.
3: Mama, Tina hat nicht gekniffen.
2: Hänschen hat die ganzen Cornflakes ausgeschüttet.
3: Stimmt gar nicht.
1: Ach so, und wieso liegen die da?
3: Und ihr habt euch in der Tiegel gehauen, deswegen ist auch die Frau Knormann gegangen.
2: Nein, sie ist gegangen, weil du ihr gegen das Bein getreten hast.
3: Hab ich nicht.
0: Ruhe und Stopp! So. Walter, du sagst mir jetzt, was passiert ist.
1: Naja, also, es war ein bisschen chaotisch. Dann ist die Tür rausgefallen. Die Knormann hat geschimpft, Hänschen hat ihr gegen Schienbein getreten, sie hat ihre Sachen gepackt und ist gegangen.
2: Und ich soll dir ausrichten, dass sie nie wiederkommt.
3: Ich hab sie nicht getreten. Jedenfalls nicht absichtlich.
0: Ich habe derzeit so viel um die Ohren, ich kann es einfach nicht brauchen, dass ich auch noch alle 3 Wochen für eine neue Haushälterin suchen muss.
1: Wir brauchen keine Haushälterin.
2: Ja, wir können das ja auch alleine machen.
3: Genau!
1: Doch, Mama, pass auf, wir beweisen es dir. Und als erstes räumen wir das Wohnzimmer auf.
2: Ist der Staubsauger los?
3: Nein, nicht schnell!
2: Lass ihn los!
1: Du kannst das gar nicht, lass ihn los!
3: Nein, auf!
4: Vater, ich mach bei diesem Basisblödsinn nicht mit.
5: Setz dich, Maximilian.
4: Außerdem will ich nach Ägypten zum Tauchen.
5: Max! Also, seit längerer Zeit schon möchte ich mich aus der Firma zurückziehen, aber ich weiß offen gestanden nicht, wem ich es überlassen kann. Dein Bruder Paul?
6: Er ist zuverlässig. Ein großartiger Verwaltungsfachmann.
5: Aber um einen Konzern wie diesen zu führen, braucht man Charisma. Kreativität.
7: Da fasst ihr mich. Ja.
5: Dir ist in deinem Leben alles leicht gefallen. Schule, Studium, Frauen. Du hast dich noch nie für irgendetwas anstrengen müssen.
7: Na und?
5: Das hat leider dazu geführt, dass du deine Fähigkeiten verkümmern lässt. Weil du immer nach dem nächsten verrückten Kick suchst.
7: Und deshalb soll ich jetzt einen Job im Haushalt machen?
5: Weil du da lernst, was es bedeutet, sich zu schinden.
7: Papa, ich mache mich doch nicht lächerlich.
5: Wenn du hier kneifst, lass ich dir alle Familienkonten sperren. Keine Partys mehr, keine Yacht. Kein Chauffeur, keine Luxusvilla, nichts, gar nichts.

0: Weißt du eigentlich, dass wir seit über einem Jahr toll zusammenarbeiten und noch nie zusammen ausgegangen sind?
1: Tschüss, schön bei dir.
0: Tschüss, gute Arbeit.
1: Du kennst doch die Regel, Bernhard. Beruf und Privatleben sind strikt zu trennen.
0: Nein, nein, die Regel heißt, kein Sex mit abhängigen Untergebenen. Und das trifft für uns nicht zu.
2: Ich habe für heute Abend zwei Theaterkarten, Romeo und Julia. Zwei der schönsten Sterne.
1: Das ist eine tolle Idee, Bernhard, aber ich habe heute noch eine Menge zu tun, damit die neue Haushälterin nicht gleich wieder abhaut, wenn sie meine Wohnung sieht. Aber ich verspreche dir, wir holen das nach. Ganz bestimmt. Und ganz bald.

0: Was kann ich für Sie tun?
1: Ich bin ein neuer Haushälter.
0: Ein Mann?
1: Also, wenn sich in den letzten Augenblicken nichts Entscheidendes mit mir verändert hat, kann ich da nur zustimmen.
0: Haben Sie denn schon Erfahrung?
2: Jede Menge.

0: Also ich meine natürlich, die Agentur ist ja dafür bekannt, dass sie nur erfahrene Fachkräfte vermittelt.
1: Ja, dann kommen Sie doch erst mal rein. Ich muss zugeben, ein Mann in diesem Job, das ist für mich etwas ungewohnt.
0: Ja, für mich auch. Also ich meine natürlich, also am Anfang war es für mich wahnsinnig ungewohnt, aber jetzt mittlerweile lebe ich den Job.
1: Ja?
0: Ja.
1: Warum?
0: Man lernt interessante Menschen kennen und auch aus vielen anderen Gründen. Ich schlage vor, ich erkläre Ihnen das mal beim Glas Wein.
1: So sehr interessiert es mich dann auch wieder nicht. Ich muss dringend ins Büro. Gut, riskieren wir es. Mehr erscheitern können wir ja nicht. Hier ist die Liste mit allem, was zu tun ist. Wichtig ist, dass die Kinder gleich was zu essen bekommen, wenn sie aus der Schule kommen. Sie sind sonst unerträglich.
0: Ja, Kinder?
1: Für mich allein brauche ich keinen Haushälter. Da sind die Putzmittel. Meine Handynummer liegt auf dem Küchentisch und hier sind 30 Euro für den Einkauf.
0: Ja.
1: Und der Schlüssel hängt gleich neben der Türe. Noch Fragen?
2: Tschüss.
0: Wow.

0: Bibelchen, sagen Sie mal, uns gehört doch eine Gebäudereinigungsfirma, oder? Drei sogar. Das ist ja noch besser.
1: Bei Helmer?
0: Martha, ich bin's. Sagen Sie mal, wenn Sie für mehr als 4 Leute perfekt kochen wollen, aber wenig Zeit haben, wie machen Sie denn das?
1: Ich bestell beim Catering.
0: Ach Quatsch. Ja, dann bestellen Sie doch mal für mich ein Menü für 4 Personen, nur vom Feinsten. Für heute Mittag an die folgende Adresse.

0: Ach du Scheiße.
1: Also, es ist ein kleines Problem aufgetaucht. Und zwar müssen Sie da rein. Alle. 50 Euro für jeden, der da reingeht.
0: Überraschung. Ich dachte, du bist schon auf der Werft.
2: Mein Job fängt erst nächsten Monat an, aber ich wollte mal nachsehen, wie du zurechtkommst.
0: Bestens. Prima. Danke.
2: Darf ich nicht reinkommen?
0: Ich bin zwar mitten in der Arbeit, aber komm rein.
2: Sag mal, putzt du überall gleichzeitig?
0: Du weißt doch, ich arbeite ganz gerne an mehreren Projekten parallel. Multitasking. Ich brauche das, sonst fühle ich mich nicht ausgelastet. Das sind die Putzmittel. Du, ich muss aber wirklich weitermachen, sonst bin ich nicht fertig, wenn die Kinder nach Hause kommen.
2: Was ist da drin?
0: Keine Ahnung, das ist mein erster Arbeitstag. Offensichtlich traut sie mir noch nicht.
2: Na dann, viel Spaß noch. Dankeschön.
3: Ah, schönen guten Tag. Wir sind von der Catering-Firma.
0: Kommen Sie rein.
4: Die Klappen für jeden, der reingeht.

0: Oh, du schon wieder.
1: Die Typen, die gerade das Essen angeliefert haben, sind nicht zufällig zu dir.
0: Typen? Zu mir? Nee, wieso?
1: Du weißt, dass das gegen die Regeln verstößt, wenn du die Basisarbeit nicht eigenhändig erledigst?
0: Na, du kannst gerne noch mal reinkommen.
1: Und das alles. Dann habe ich mich wohl getäuscht.
0: Tja.
2: Chef?
3: Entschuldigung, dass ich mich einfach so an Ihrem Schreibtisch...
2: Ist was?
3: Ja, wir... Wir stehen kurz vor der Insolvenz. Die Bank hat den Hahn zugedreht. Osteuropa, Asien, das war einfach zu viel. Ich weiß, Sie haben mich gewarnt.
2: Gibt's gar keine Chance mehr?
3: Eine kleine. Eine Beteiligungsgesellschaft wäre bereit, in die Firma zu investieren.
2: Aber?
3: Sie wollen ein Gesamtkonzept, wie wir die Firma sanieren.
2: Ja? Und?
3: Elena, Sie sind die Einzige, die uns jetzt noch retten kann.
2: Wie viel Zeit habe ich?
3: 1,5 Wochen.
2: 1,5 Wochen.

0: Das ist vielleicht nicht das, was ihr sonst so esst, aber dafür ist es wirklich was ganz Besonderes. Das zum Beispiel ist ein malaiischer Hummer, garniert mit kriolischen Shrimps. Eine wirklich seltene Delikatesse. Das sind Lachsstreifen mit Zitronenschaum. So was Feines bekommt ihr vielleicht nie wieder.
1: Ich habe keinen Hunger.
0: Ihr mögt wohl keine Abwechslung haben.
2: Tja, Jungs sind eben noch Kinder.

0: Der Typ hat doch eine Schramme.
1: Ja, und dann will er, dass wir so ein ekliges Zeug essen.
2: Er ist halt ein Mann und kennt sich damit noch nicht ganz so aus.
1: Wir brauchen kein Kindermädchen, Mann.
0: Sehe ich auch so. Wir müssen ihn vertreiben, so wie die anderen auch. Irgendwann gibt Mama auf.
2: Ich will aber nicht, dass Mama schon wieder saufen soll.
0: Das darf halt nicht so aussehen, als wären wir schuld. Mama muss ihn von sich aus feuern, wegen Unfähigkeit.
1: Genau.

0: Na, Kleiner?
1: Ich als Hänschen.
0: Sag mal, Hänschen, ihr seid ja wirklich die bravsten und ruhigsten Kinder, die ich jemals erlebt habe.
2: Na, super! Oh Mann, das habe ich gerade alles sauber gemacht.
0: Ist alles okay.
3: Los, hilf mir!
1: Mama!
4: Hänschen!
0: Alle Achtung, Sie haben wirklich brave Kinder.
4: Sind Sie sicher, dass Sie von meinen reden?
5: Hallo Mama! Unser neues Kindermädchen ist absolut klasse.
6: Und er hat überhaupt keine Schuld. Aua!
4: Woran? Kann ich mal mit Ihnen alleine reden? In der Küche? Natürlich freue ich mich, wenn Sie sich mit meinen Kindern so gut verstehen. Aber wenn das bedeutet, dass ich abends in eine verwüstete Wohnung komme...
0: Ihre Kinder sind...
4: Ich weiß, dass meine Kinder schwierig sind. Aber das ist ja der Grund, weshalb ich jemanden wie Sie bezahle, damit er auf Sie aufpasst. Was ist das?
0: Mittagessen.
4: Das haben Sie alles mit 30 Euro?
0: Ja, das war ein bisschen teurer.
4: Wie viel teurer?
0: Keine Ahnung, die Rechnung kommt noch.
4: Sind Sie wahnsinnig? Wir sind ja keine Millionäre, die sich schnell mal ein tolles Mittagessen kommen lassen.
0: Tja, ich...
4: Wissen Sie was? Betrachten wir den heutigen Tag als Lernprozess für uns beide? Und lassen Sie uns das Arbeitsverhältnis hiermit beenden.

0: Wenn du nicht mal in der Lage bist, dich in einem solchen Job durchzusetzen, wie willst du dann einen ganzen Konzern führen?
1: Ich kann nichts dafür. Die Frau will keinen Mann im Haushalt.
0: Du wirst jetzt dafür sorgen, dass du deinen Job zurückkriegst und 14 Tage durchhältst. Wenn nicht, betrachte dich auch hier als gefeuert.
1: Okay.
2: Darf ich reinkommen?
3: Wissen Sie, wie spät es ist?
2: Bitte. Sie sehen total süß aus in dem Pyjama.
3: Deswegen wecken Sie mich mitten in der Nacht.
2: Sie haben alles Recht der... Sie haben alles Recht der Welt, um auf mich wütend zu sein. Ich habe wirklich alles falsch gemacht, was man falsch machen kann. Geben Sie mir bitte noch eine Chance.
3: Okay.
2: Eine Glitze. Okay?
3: Ja.
2: Ohne Wenn und Aber? Kein Ich überleg's mir nochmal oder so?
3: Nein.
2: Wieso?
3: Sehen Sie, morgen ist Wochenende, da kriege ich keine neue Haushälterin. Da ist es doch vernünftiger, wenn ich Ihnen erst Montagabend kündige, wenn ich eine neue habe. Oder?
4: Ich würde das hören!
5: Verdammt nochmal! Mein Gehirn ist genug durchnudert! Nein!
6: Nie wieder. Nie wieder fliege ich mit dir.
4: Ich weiß gar nicht, was du hast. Auf unseren Learjet hätten wir in Mailand noch Stunden warten können.
7: Ich kann gut verstehen, dass deine Chefin dich rausgeschmissen hat.
4: Sie hat mich wieder eingestellt.
7: Was hast du hier gezahlt?
4: Ich muss doch nichts dafür bezahlen. Mein Charme reicht völlig aus. Ich spüre sogar eine gewisse Verliebtheit bei ihr.
7: Oh. Du willst doch nicht etwa mit ihr auch noch?
4: Warum denn nicht?
7: Sie ist deine Chefin.
4: Ja, und wir können trotzdem ein bisschen Spaß haben.
7: Hast du ihr gesagt, wer du wirklich bist?
4: Natürlich nicht.
7: Da kriegst du sie auch nicht rum.
4: Kannst du dich an eine Frau erinnern, die ich haben wollte, die ich gekriegt habe?
7: Alle Menge.
4: Hallo.
7: Tja, aber da warst du ein reicher Erbe. Und bei ihr, da bist du bloß ein einfacher Haushälter.
4: Glaubst du, die Frauen schlafen nur mit mir, weil ich reich bin?
7: Warum denn sonst?
4: Ach, Stickstab. In spätestens 2 Tagen habe ich sie rumgekriegt. Und zwar als Haushälter.
8: Dann glotz nicht so doof. Hör auf. Und? Wie sehe ich aus?
9: Beschissen.
3: Hast du schon wieder meine Schminke verwendet?
8: Ich war doch nur...
3: Ich hab dir schon 1000-mal gesagt, du sollst die Finger von meinen Schminksachen lassen. Los, schmink dich ab.
9: Ich habe schon Zähne geputzt.
3: Mund auf.
4: Mama, mein Trikot ist weg.
3: Es ist nicht weg, es ist in der Wäsche.
4: Ich brauch's doch morgen, wenn Papa mit mir zum Fußball geht.
3: Mist, warte, das habe ich total vergessen. Papa hat angerufen, er kann morgen nicht. Er hat ein Konzert. Weiter, warte.
9: Mama, wofür braucht man Männer?
3: Das ist eine gute Frage.
9: Kannst nicht wenigstens du ein bisschen weniger arbeiten und darfst das zu Hause sein?
3: Oh, ich verspreche euch, dass das bald besser wird, aber jetzt gerade...
9: Ja, ja. Männer erwarten immer so viel von uns.

0: Die Ware ist seit 3 Wochen überfällig. Was heißt, Sie wissen nicht? Sie sind dafür verantwortlich.
1: Liebe Frau Gruber, vielleicht kann ich Sie ja doch noch überreden, mit mir auszugehen. Ihr Haushälter Max Helmer.
0: Hören Sie zu, wenn die Ware nicht bis Ende der Woche da ist, werden wir sie einfach nicht mehr annehmen. Doch, das kann ich. Auf Wiederhören.

0: Wir haben keinen Hunger. Keiner von uns.
1: Ich hab aber Hunger.
2: Ich hab auch Hunger!
0: Ich esse sowas nicht.
3: Musst du ja auch nicht.

0: Guten Appetit.
1: Wände schon bunt. Und sagen Mama, er hat es uns erlaubt.
2: Das finde ich blöd.
1: Ach ja, muss ja nicht mitmachen.
0: Wollt ihr irgendwas unternehmen?
1: Was unternehmen?
0: Ja, wir können ja spazieren gehen.
2: Gerne.
1: Spinnst du?
2: Aua.
0: Schlag doch was vor.
3: Ich will auf den Rummel.
2: Reiten.
1: Kicken.
0: Also was jetzt?
3: Rummel.
2: Reiten.
1: Kicken oder gar nichts?
2: Du musst jetzt sehr, sehr tapfer sein.
0: Tu, was du tun musst.

0: Ich bin echt scheiße.
1: Das ist nicht so schlimm. Ich habe eine Weile nicht gespielt.
0: Frank spielt wie ein junger Gott.
2: So sauber habe ich die Wohnung ja noch nie gesehen. Wir haben sie den Honig von der Wand gekriegt.
1: Tja, altes Haus hat ein Geheimnis.
2: Dann werde ich auf die Kündigung wohl verzichten. Wegen der Blumen.
1: Das ist nicht der Rede.
2: Herr Helmer, Sie sind mein Haushälter. Ich werde nicht mit Ihnen ausgehen und wenn Sie mir eine ganze Gärtnerei schicken.
1: Vielleicht irgendwann...
2: Weder heute noch morgen noch irgendwann anders.
3: Ich würde gerne mit dir ausgehen.

0: So, hier ist der Cocktail und die bestellte Abendlektüre. Rilke.
1: Sagen Sie mal, Martha, ist Ihnen schon mal eine Frau begegnet, die so ganz anders ist als alle Frauen, die Sie bisher kennengelernt haben?
0: Soll ich auf der Terrasse decken oder im Speisezimmer?
1: Eine, die macht, was sie will, egal ob sie es wollen.
0: Ich wollte eigentlich nur wissen, wo ich decken soll.
1: Ist mir egal.
0: Ich liebe diese präzisen Anweisungen.
1: Martha, was würden Sie an mir mögen, wenn ich kein Geld hätte?
0: Ich weiß nicht mal, was ich an Ihnen mag, obwohl Sie Geld haben.

0: Ich wollte nur mal ganz kurz Möhren, Quark, Bohnen, Bananen.
1: Sind Sie kurzsichtig?
2: Wem willst du klagen, Herz? Immer gemiedener ringt sich dein Weg durch die unbegreiflichen Menschen. Mehr noch vergebens vielleicht, weil er die Richtung behält. Die Richtung zur Zukunft behält. Zu der Verlorenen.
1: Ist Ihnen nicht gut?
2: Rilke.
1: Rilke, ach du meine Güte. Und sowas gefällt Ihnen? Ich habe mein Buch von ihm geschenkt bekommen. Also ich bin jedes Mal auf der ersten Seite schon eingeschlafen. Das ist die Liste für heute. Das Buch muss noch irgendwo herumliegen. Wenn Sie es finden, können Sie es gern behalten. Bis später.
2: Tschüss.
0: Ah, pünktlich wie immer. Kommen Sie rein.
3: Ich wusste es. Max, Max, Max.

0: ist nicht sehr erfreulich.
1: Nicht erfreulich? Das ist Betrug.
2: Das ist deine Definition.
1: Nein, das ist Beschiss.
0: Einen Job an der Basis kann man tatsächlich nicht andere machen lassen.
2: Na gut, dann mache ich ihn jetzt halt eben selber.
1: Nein, nein. Das war seine letzte Chance. Und die hat er versaut. Du darfst ihm nicht noch eine geben. Ich schufte 16 Stunden am Tag für die Firma. Verkneife mir jedes Privatleben. Kümmere mich um alles. Bin immer da, wenn du mich brauchst. Und trotzdem bin ich für dich immer nur Paul, der kein Charisma hat. Und er, der sich einen Scheißdreck um die Firma und deine Wünsche schert, er ist dein Liebling. Seit er auf der Welt ist, ist das so. Einmal muss damit Schluss sein.
0: Paul hat recht.
1: Ach, Papa, komm. Ich hör einzig auf damit! Du bist faul, eingebildet und unverschämt. Ich habe lange darüber hinweggesehen, weil ich an dich geglaubt habe. Aber es gibt Grenzen. Noch ein Wort und du bist draußen. Verlass dich drauf. Und jetzt geh und mach deinen Job. So, wie ich das von dir erwarte.
3: Ja, hallo? Ja, was gibt's, Marie? Ja, nee. Hab ich noch nicht. Aber ich stehe momentan wirklich vor größeren Problemen als den Textilabsatz unserer Kaufhäuser.
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0: interessante Saugtechnik. Wenn Sie so freundlich wären, mir dann noch mein Kleid aus der Reinigung zu holen. Ich gehe nämlich am Sonntag zu einer Matinee. Das ist Theater. Vormittags.
1: Wie kann man denn bei den Preisen für 30 Euro am Tag eine Frau und drei Kinder ernähren? Ein halbwegs vernünftiger Champagner kostet ja schon mehr.
2: Die Kinder kriegt man ohne Champagner ja auch nicht groß, hm?

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1: irgendwas? Okay, sag mir, was los ist. Also, was habe ich dir getan?
2: Jedes Mal, wenn wir ein neues Kindermädchen haben, bleibt Mama noch länger im Büro.
1: Das ist doch nicht meine Schuld.
2: Und mein Vater, der lässt sich auch nicht mehr blicken. Braucht er auch nicht. Wir sind ja versorgt.
1: Ach Quatsch, so denkt er bestimmt nicht.
2: Klar denkt er so. Er verspricht, zum Fußball zu kommen und kommt nicht. Seit 5 Wochen war er nicht mehr da. Kannst du dir das vorstellen? Seit 5 Wochen.
1: Wir haben noch gekickt. Das war doch gut.
2: Sag mal, meinst du, das ist dasselbe? Wie bescheuert bist du eigentlich? Du bist ein Hausmädchen. Mein Vater, der ist berühmt. Der ist ein Musiker. Der ist auf CD-Covern drauf. Der ist cool. Mein Vater, der ist... Hau einfach ab und lass uns in Ruhe.
1: Hier, wenn ich nicht zurückkomme, ruft ihr eure Mutter an. Alles klar?
3: So, jetzt Abflug.
4: Er haut ihn bestimmt tot. Und ich bin schuld.
2: Weil du Idiot immer alles angrapschen musst.
1: Na, was jetzt?
4: Wir müssen ihm helfen.
2: Bist du bescheuert?
1: Ja, man gewinnt immer, wenn man sich mutig der Gefahr stellt. Abflug.

0: Oh, wir sind ja schon da.
1: Scheint ja ein anstrengender Tag gewesen zu sein. Sind Sie mit dem Auto hier?
0: Ja, mein Chauffeur ist vor der Tür. Ich meine, der U-Bahn-Fahrer ist mein Chauffeur.
1: Dann bringe ich Sie nach Hause.
0: Nein, ich fahr sehr gerne U-Bahn.
1: Keine Widerrede. Ich bringe Sie.

0: Adresse?
1: Wie?
0: Wenn ich Sie nach Hause fahre, wirst du ratsam zu wissen, wohin ich fahren muss.
1: Ach so, fahren Sie erstmal los, da vorne links und den Rest sage ich Ihnen dann.
0: Okay.
2: Darf ich Sie was fragen?
0: Klar.
2: Was ist eigentlich mit dem Vater der Kinder?
0: Jochen ist viel unterwegs. Konzerte, Studioaufnahmen. Da bleibt nicht viel Zeit.
2: Haben Sie sich deswegen getrennt?
0: Nein.
2: Da rechts. Das war doch bestimmt ein ziemlich cooler Typ. Ich meine, so als Musiker.
0: Aber er war einfach nicht in der Lage, Verantwortung zu übernehmen. Jedenfalls nicht von der Familie.
2: Ja. Sex and Drugs and Rock'n'Roll. Entschuldigung, ich wollte ihn da jetzt nicht. Rechts, da.
0: Ich möchte nie wieder mit einem Mann zusammen sein, der immer nur sein eigenes Vergnügen sucht.
2: Immerhin ist er erfolgreich.
0: Wie kommen Sie denn darauf? Er spielt in den hinterletzten Bands. Wer nichts ernst nimmt, kann auch keinen Erfolg haben, oder? Waren wir nicht schon gerade mal hier?
2: Ups, ich hab gar nicht aufgepasst. Fahren Sie mal nach vorne rechts.
0: Aber Sie wissen schon, wo Sie wohnen?
2: Ja, um die Ecke erstes Haus.
0: Da wohnen Sie?
1: Das sieht von innen viel besser aus. Entschuldigung, wegen meiner ganzen Fragerei.
0: Kein Problem.
1: Bis morgen.

0: Herr Menge?
1: Ja, Herr Helmer?
0: Was bedeutet das, wenn man einer Frau gerne beim Reden zuhört?
1: Dass man alt wird.
0: Ach, Schnickschnack. Fahren Sie mich ins Mendis.
1: Gerne, Herr Helmer.
2: Du bist verrückt.

0: Hallo? Max? Bist du da drin? Hey, was soll denn das?
1: Nein, nein, nein, ich gehe nicht in die Schule.
2: Hänschen, du musst, jedes Kind muss in die Schule.
1: Ich gehe nicht in die Schule, ich gehe nie wieder.
3: Was ist denn los?
2: Er weigert sich, in die Schule zu gehen.
3: Du hast mir doch gesagt, dass du so gute Noten bekommen hast. Also, wenn ich damals nicht in die Schule gehen wollte, gab es da drei Gründe. Erstens, die Mädchen haben sich über mich lustig gemacht. Zweitens, ich hatte einen blöden Lehrer. Und drittens, jemand wollte mich verprügeln. Das ist es, stimmt.
1: Der Bub war so gemein.
3: Was? Denk an den Mann mit dem Ballon. Da bin ich auch nicht abgehauen, obwohl ich ganz viel Angst hatte. Und wenn es richtig heftig wird, kannst du immer noch abhauen.
1: Mama, ich gehe doch in die Schule. Tschüss.

0: Was ist, wenn er jetzt verprügelt wird? Ich kenne doch meinen Hänschen, der konnte sich noch nie gut wehren.
1: Soll er den Rest seines Lebens hier in der Wohnung verbringen? Wollen wir zusammen frühstücken?

0: Bei Helma?
1: Martha, wie kriege ich Sie dazu, mich zu lieben?
0: Mich?
1: Na, meine Chefin. Sind Sie am Einzigern?
0: Natürlich nicht.
1: Ich tue alles für Sie. Ich putze die Wohnung, ich helfe Ihren Kindern, ich bin lieb zu ihr. Aber sie zeigt mir kein bisschen, dass sie mich mag. Wieso?
0: Warum fragen Sie mich das?
1: Weil ich sonst jemanden habe, mit dem ich darüber sprechen könnte.
0: Vielleicht ist das das Problem. Naja, weil Sie es in über 3 Jahrzehnten nicht geschafft haben, sich einen Menschen richtig zum Freund zu machen. Weil Sie sich noch nie wirklich für irgendjemand interessiert haben. Und weil Sie, wenn Sie etwas geben, sofort eine Gegenleistung verlangen. Und wenn es Liebe ist, ja? Ich muss aber jetzt weiterarbeiten.

0: Marmorschläge. Hat schon eins auf die Schnauze gekriegt.
1: Okay, aber nicht vor den Kindern.
0: Okay.
2: Willst du nicht mal draußen was spielen?
3: Ich bin schon in der Vorpubertät.
2: Ach du Scheiße. Vielleicht wäre es besser gewesen, du wärst zu Hause geblieben.
1: Nee, der Bub hat auch was abgekriegt. Der schubst mich nie wieder. Danke.

0: Der Wäschetrockner hat ein kleines Problem gehabt. Deswegen musste ich irgendwie die Wäsche.
1: Und wie komme ich an meine Wäsche da oben?
0: Die da oben. Das ist der Witz. Da müssen Sie jetzt einfach nur hier so Leine an der Tür, die Leine losmachen und dann geht's da hinten runter. Ups. Ist noch ein bisschen verbesserungswürdig.
1: Sie sind mir wirklich eine große Hilfe in dieser Scheißzeit. Wie kann ich Ihnen danken?
0: Heiraten Sie mich. War nur ein Witz. Tschüss.
2: Ich fänd's gut, wenn Max bei uns bleiben würde.
3: Wenn ihr ihn heiratet, sparst du das Geld für den Haushälter.
2: Max steht aber mehr auf jüngere Frauen.
1: Danke für das Kompliment.

0: Was ist?
1: Wenn du mit Max was anfängst, dann... Da kommt mein Vater gar nicht mehr zurück.
0: Ich fange nichts mit Max an. Außerdem will Papa nicht zurück.
1: Woher willst du das wissen? Er kommt nur nicht, weil du nie zu Hause bist. Und er ist auch nur gegangen, weil du immer bei der Arbeit warst.
0: Weiter. Papa...
1: Lass mich in Ruhe.

0: ein bisschen schneller, Herr Mengel?
1: Natürlich.
2: Hallo? Ich hab's! Ich hab die Lösung all Ihrer Probleme. Ups, Entschuldigung.
0: Ich habe mir die ganze Nacht Gedanken über Ihre neue Firmenstruktur gemacht. Ich habe mir heute Morgen die geniale Idee gehabt. Wissen Sie, Sie müssen zuerst mal... Sagen Sie, hören Sie mir nicht zu, dass...
3: Hier ist die Liste für heute.
0: Das, was ich hier entwickelt habe, ist nach den modernsten betriebswirtschaftlichen Erkenntnissen gestaltet. Darf ich es Ihnen zeigen? Voilà. Ich habe die ganze Nacht dran gearbeitet.
4: Nicht schlecht.
0: Menschen, die im Haushalt arbeiten, werden ganz gerne mal unterschätzt.
4: Nur haben Sie in Ihrer Streichwut die gesamte Designabteilung gestrichen. Wer soll die neuen Kollektionen denn dann entwerfen? Kann ich Ihnen mal zeigen, was ich mir überlegt habe? Hier. Zunächst müssen wir alle diese Auslandsvertretungen schließen. Die sind teuer und bringen ehrlich gesagt nicht viel. Die Produktion im Ausland können wir auch von hier aus steuern. Als nächstes muss der Vertrieb hier entweder zentralisiert

0: beschleunigt Entscheidungsprozesse.
1: Das ist richtig gut.
0: Dafür sind Sie im Haushalt richtig gut.
2: Ich habe mir inzwischen alles zum Thema Konzernstruktur unserer Holding kommen lassen. Und da gibt es einiges, was wir verbessern können.
3: Du solltest über den Textilabsatz in unseren Kaufhäusern nachdenken, nicht über...
1: Das habe ich auch und auch da werde ich eine Lösung anbieten. Okay. Das Gesamtbild. Denkt an das Gesamtbild. Elena sagt immer, dass man...
4: Wer ist Elena?
1: Also, reden wir über Konzernstruktur oder nicht?
3: Das ist doch Unsinn. Neue Strukturen, die Firma funktioniert.
4: Ich möchte sehr gern Maximilians Vorschläge. Ah. Dann können wir immer noch entscheiden, ob wir sie gut oder schlecht finden, oder?
1: Also, das Gesamtbild.
0: Max?
5: Setzen Sie sich doch zu uns, Frau Mehlhorn. Ich bin Paul, sein Bruder. Sie werden sich nicht an mich erinnern. Niemand erinnert sich an mich. Bitte.
4: Ich muss nach Hause. Fährst du mich?
5: Natürlich. Wer sonst?
4: Nee, Frau. Wir sehen uns.
1: Ja.
4: Max macht sich aber ernsthaft Gedanken um die Firma.
5: Alles nur Show, Vater.
6: Sei ehrlich. Hat dir der Hölderlin gefallen?
0: Ja. Ja, wirklich. Ich war noch nie vormittags im Theater.
1: Setz dich doch. Britta.
0: Ja, wie geht's denn so?
1: Durch, ja. Gut, ich habe super viel zu tun. Deswegen hätte ich mich auch schon gemeldet.
7: Oh. Ich habe nicht erwartet, dass du anrufst.
1: Nö.
7: Nö.
1: Wieso?
7: Du bist ein typischer One-Night-Stand.
8: Das ist der Ort, wo sich die Schönen und Reichen vergnügen. Und wo man schon 6 Wochen vorher einen Tisch vorbestellen muss.
0: Wie hast du ihn so schnell gekriegt?
8: Es gibt nichts, was Bernhard nicht kann.
1: Hier, zahl mal eben. Ich muss mal kurz zu deinem Manager, okay? Sag dir nicht, unterschreib das später, okay? Bis nachher draußen.
7: Okay.

0: Okay.
1: Hier kommen Sie gerade nicht durch, sehen Sie doch.
2: Aha.
1: Vorsicht, die Kante zieht auch nicht so.
2: Gibt es vielleicht noch einen anderen Ausgang?
1: Gleich rechts.
2: Danke.
3: Herr Helmer? Darf ich vorstellen, Bernhard Wiebermann, engster Mitarbeiter. Max Helmer, mein Haushälter.
4: Hallo. Du bist ein Haushälter?
3: Habe ich dir das nicht gesagt?
4: Nein.
3: Ehrlich gesagt bin ich erstaunt, Sie hier zu sehen. So viel zahle ich Ihnen doch gar nicht.
5: Erledigt. Wie kann gehen?
3: Guten Tag. Elena Gruber.
5: Britta Mehlhorn.
3: Herr Helmer arbeitet für mich.
4: Hui, das ist aber schon spät. Wir müssen leider los. Bis Montag.
6: Herr Helmer.

0: Professor Humphrey ist Ihre Freundin?
1: Nee, das war meine Ex-Chefin.
0: Die hält sie jetzt aus?
1: Nee, das ist, das war eine Einladung, die war schon seit Monaten vereinbart. Da ist auch nichts, also wenn Sie das meinen.
0: Aber ich meine gar nichts. Es geht mich ehrlich gesagt auch gar nichts an. Können Sie heute etwas länger bleiben? Ich habe noch bis 9:30 Termine und ich habe keinen Babysitter gekriegt.
1: Ja klar, das ist kein Problem. Oh.
0: Danke. Tschüss.
2: Schönen Arbeitstag.
3: Ja, Ihnen auch.
2: Sie mag mich.
4: Sie wollen was? Ja, wozu? Na, soll ich nicht lieber doch den Caterer... Ja, ist ja gut, ist ja gut. Ich suche was raus und rufe sofort zurück. Hm? Der will selber kochen. Jetzt dreht er völlig durch.

0: Bei Gruber?
1: Hör zu, Freundchen. Wenn du nicht die Griffel von Elena bist, leg ich dich um. Also pack deine Sachen und hau ab.
0: Wer ist denn... Aber...

0: Alles nur wegen Mama. Mindestens 5-mal hat er das Essen ins Klo geschüttet und neu gekocht.
1: So ein Idiot.
0: Max ist kein Idiot. Er ist romantisch.
1: Wo ist da der Unterschied? Und pfeifen kann er auch nicht.
0: Ich mag Max.
1: Weil du in ihn verliebt bist.
0: Bin ich nicht. Ich bin auch verliebt.
2: Bam, bam, bam.
1: Sag mal, seid ihr noch ganz dicht? Merkt ihr nicht, dass der Typ sich an Mama ranschmeißt, weil er hier einziehen will?
0: Max Felbe.

0: Das ist eine Überraschung.
1: Mich unter dem Vorwand, dass wir Akten studieren, hierher locken und dann sowas.
2: Was meinst du?
1: Du bist bezaubernd.
2: Bernhard, es tut mir leid, dieses Essen ist...
3: Ich hoffe, das Essen ist so, wie Sie es bestellt haben.
2: Ja.
3: Ich gehe dann jetzt.
1: Mhm.
3: Guten Abend.
1: Wiedersehen.
2: Schönen Abend noch. Bis morgen.
1: Mmh, lecker. Mmh.

0: Was ist das?
1: Das ist toskanischer Rohschinken in Lorbeeraroma geräuchert. Hm. In einer pikanten...
0: Haben Sie schon mal darüber nachgedacht, dass man eventuell einfach nur Käse und Wurst essen könnte?
1: Was?
0: Man muss nicht immer gleich zum Feinkost-Caterer gehen. Man kann auch ganz normal im Supermarkt einkaufen. Wussten Sie, dass eine vierköpfige Familie da draußen mit 30 Euro am Tag auskommen muss?
1: Machen Sie eine vierköpfige Familie. Und dann reden wir wieder darüber, hm? Er ist völlig durchgedreht.

0: Guten Morgen.
1: Guten Morgen.
0: Vielen Dank für das Essen gestern und dafür, dass Sie nichts gegessen haben. Die Kinder haben mir erzählt, welche Mühe Sie sich damit gegeben haben.
1: Ja, hat es denn geschmeckt?
0: Wunderbar. Ich muss los.

0: Sie haben so übereilig mit der Arbeit.
1: Ja, heute ist Kochwäsche.
0: Hab ich vergessen. Und wenn Sie es wirklich so sehr interessiert, es ist heute Nacht nichts passiert, weswegen Sie die Laken wechseln müssten.
2: The minute you walked in the joint, I could see you were a man of distinction, a real big spender, good looking, so refined. Say, wouldn't you like to know what's going on in my mind? So let me get right to the point. I don't pop my cork for every guy I see. Hey, big spender.
1: Ja, bei Gruber.
3: Ich hab sie gewarnt. Aber sie wollen ja nicht auf mich hören. Griffe weg von meiner Ex-Frau.
1: Wer?
3: Wenn Elena heute nach Hause kommt, werden sie ihren Job hinschmeißen.
1: Hören Sie.
3: Klappe! Wenn sie heute Abend nicht für immer verschwinden, schneide ich ihnen die Kehle durch. Das garantiere ich Ihnen. Also noch einmal. Heute Abend kündigen Sie Ihren Job.
4: Scheißegal, was Elena sagt. Und wenn Ihnen Ihr Leben lieb ist, werden Sie auch nie wieder in die Nähe der Wohnung kommen.
1: Sag's mir doch lieber direkt.
4: Hau ab!
1: Lass uns reden.
4: Ich will nicht mit dir reden.
1: Okay. Ich biete dir einen Deal an.
4: Ich will keinen Scheißdeal.
1: Lass uns reden. Und wenn wir beide danach das Gefühl haben, es ist besser, als ich gehe, dann gehe ich auch. Setz dich.
4: Wenn meine Mutter sich hier nicht verliebt, dann kommt mein Vater gar nicht mehr.
1: Wieso das denn?
4: Weil, als mein Vater gegangen ist, hat meine Mutter auch nichts getan, damit er bleibt. Wenn sie mehr Zeit für ihn gehabt hätte, dann wäre er immer noch hier.
1: Wenn dein Vater wirklich hätte bleiben wollen, dann wäre er auch geblieben.
4: Aber warum ruft er nicht mehr an?
1: Auf dem Rummel hast du mir erzählt, was dein Vater für ein Champ ist. Aber selbst der absolute Superchamp braucht manchmal Hilfe, um zu merken, was wirklich wichtig ist. Hast du ihm gesagt, wie sehr du ihn vermisst? Vielleicht weiß er es einfach nicht. Hilf ihm. Wenn er wirklich spürt, wie sehr du ihn vermisst, ich glaube, dann kommt er auch. Ruf ihn an.

0: Okay, jetzt nächste Frage. Mhm. Wie werden bei Harry Potter die Dracheneier ausgebrüht?
1: Im Feuer.
2: Ich war dran.
3: Stimmt nicht. Der hat gesagt, dass ich dran war.
4: Gar nicht. Nur weil du endlich mal was weißt, meldest du dich gleich oder was?
3: Stimmt nicht.
4: Ach, du Vollidiot, sei doch nicht so stur.
3: Hast du nicht zugehört?
4: Ach, du bist so stur.
3: Warum?
4: Weil ich dran war.
5: Und?
4: Oh, wie lustig.
5: Trotzdem. Er geht morgen mit mir ins Stadion.
3: Ich bin doch nicht so stur.
4: Ein Kindergartentrick oder was?
3: Nee,

0: Kann ich Ihnen irgendwie helfen?
1: Nein.
0: Soll ich Ihnen ein Glas Wasser bringen?
1: Nein.
0: Ist irgendwas Schlimmes passiert?
2: Der Investor ist abgesprungen. Unsere Firma muss Insolvenz anmelden. Es ist zum Verzweifeln, wenn man einfach nur zugucken kann, wie alles kaputt geht.
0: Können wir da nichts mehr machen?
2: Nein.
0: Es tut mir leid. Wollen wir auf dem Rummel? Mit den Kindern. Doofe Frage.
3: Zum Wohl!

0: wieder hinten. Ich sehe sie mit der roten Kappe. Ich mag sie. Für sie gibt's gleich Gewinne, Gewinne, Gewinne, Gewinne, Gewinne.
1: Sie haben sich echt einen Riesendank verdient.
2: Echt?

0: Hänschen, mach deinen Hosenstein zu. Tine, bist am Pausenbrot.
1: Geht.
0: Nicht. Ausgerechnet heute kommt Max zu spät.
1: Hubert?
0: Ja. Ja. Verstehe. Natürlich. Wiedersehen. Hab ich jetzt wissen müssen.
2: Was ist denn, Mama?
0: Max kommt heute nicht.
1: Warum nicht?
0: Los, beeilt euch. Jetzt kommt ihr wieder zu spät. Macht's gut. Tschüss. Tschüss. Idiot. Das hat man davon, wenn man seinen Haushälter küsst.
3: Meine Damen und Herren, wir haben sehr wenig Zeit.
4: Wiener und Kuhn, ich will das Libretto bis aufs kleinste Detail durchleuchten. Alles, Bilanzen, Schulden, Auslandskontakte. Marie? Ich brauche eine Produktanalyse, und zwar von allen Produkten, die die herstellen.
5: Melles, bitte bereiten Sie alle vertraglichen Voraussetzungen für eine Übernahme vor. Kommen. Ich will ja morgen früh alle Geschäftsführer unserer Kaufhäuser sehen. Alles klar?
6: In Ordnung.
5: Danke.
7: Ich verstehe nicht, was du da erwartest. Sowohl unsere Finanzabteilung als auch die Banken schätzen die Übernahme von Bredo äußerst kritisch ein.
8: Vater, man soll keine Geschäfte machen, von denen man nichts versteht. Und wir haben von der Textilienherstellung keine Ahnung.
9: Genau.
4: Aber das ist doch genau unser Problem. In den letzten Jahren ist unser Textilabsatz konstant gefallen. Allein in den letzten 20 Monaten haben wir unseren Einkäufer dreimal gewechselt und es hat nichts gebracht. Bredo ist genau das, was wir brauchen. In Zukunft produzieren wir im eigenen Konzern exklusiv für unsere Kaufhäuser.
9: Das ist Quatsch.
4: Unsere Produktanalysen haben ergeben, dass Bredo Kleidung klasse ist. Sie haben nur grobe Managementfehler gemacht.
9: Na gut, dann mach es.
4: Aber Vater! Danke.
9: Der Junge hat es begriffen.
10: Ja, ja, wir verarbeiten hochwertige Naturstoffe.
3: Wirklich, die Sachen, die Sie entwerfen, die gefallen mir sehr, sehr gut. Herren wie Damenmode, wirklich auf den Punkt. Klasse.
11: Das ist wirklich eine wunderbare Idee, Herr Helmer. Auf diese Weise sparen wir natürlich die gesamten Akquisitionskosten und Provisionen. Ihre Kaufhäuser sind ideal für unsere Ware, weil das genau unser Kundenstamm ist. Selten haben zwei Konzepte so gut zusammengepasst wie die unseren.
3: Sollten wir uns einig werden?
11: Natürlich. Aber ein gutes Produkt hat auch seinen Preis.

0: Ich habe eine riesen Überraschung für dich. Na, Hallöchen.
1: Das ist das Mieseste, was mir in meinem ganzen Leben passiert ist.
0: Na ja, was denn?
1: Du hast uns benutzt, um an den Tanner der Firma zu kommen. Und was macht ihr jetzt? Ihr schlachtet uns aus? Ihr nehmt unseren guten Namen und den Rest verschabelt ihr, oder?
0: Das ist ja völliger Blödsinn.
1: Blödsinn? Du liest in meinem Notebook alles über unsere Firma und willst sie gleich kaufen.
0: Das ist ja völlig abstrus.
1: Ich weiß, wer du bist. Ich habe dich gestern mit Bredo gesehen.
0: Wenn ich irgendetwas über eine Firma rausfinden will, muss ich ja nicht zwei Wochen in deinem Haushalt rumrackern. Wir haben 120.000 Mitarbeiter.
1: Weshalb machst du den Job dann?
0: Jedes unserer Führungsmitglieder muss für zwei Wochen an die Basis zurück, um den Kontakt nicht zu verlieren.
1: Hausarbeit? Als stellvertretender Konzernchef? Ist doch absurd.
0: Wem sagst du das?
1: Du hast mich angelogen.
0: Elena, bitte.
1: Lass mich doch nicht verarschen. Verschwinde, ich will dich hier nie wieder sehen.
0: Komm.
1: Raus!

0: richtig war. Seinen Mann kriegen wir vielleicht nie wieder.
1: Hier, ich habe im Internet recherchiert. Milliardenerbe Helmer, Liebe zu Hollywoodstar. Und hier, Max Helmer, Deutschlands begehrtester Junggeselle. Lässt keine Party aus. Und hier, ist Multimillionär Helmer sexsüchtig? Mama, sexsüchtig, ist das nicht toll? Gib her.

0: Tina, teilst du aus?
1: Alter, ich steh noch auf coole Typen. Ihr habt ja keine Ahnung, was Frauen wirklich wollen.
2: Hey, ich schau dir in die Augen, Kleines.
1: Ach, ihr seid doch alle
3: nicht, Tussi, ich will Zicke haben.
4: Ja, Zicke.
3: Gib her, Händchen.
2: Ich schau dir in die Augen, Kleines.
5: Nein, hat mir Max geschenkt.
3: Gib her.
1: Ach, ihr seid
4: doch
1: alle
4: Lass mal Ruhe.
3: Gib ihn her.
0: Sag's noch mal. Könnt ihr nicht einmal vernünftig sein? Wenn ihr Frau Kneumann nicht vertrieben hättet, wäre das alles nicht passiert. Manchmal denke ich, ohne euch wäre ich viel besser dran.

0: 2 Tage nichts gegessen. So eine Verschwendung.
1: Genau wie ich es dir gesagt habe. Im entscheidenden Augenblick ist auf Max kein Verlass. In einer Stunde fangen die Verhandlungen mit Bredo an. Wer ist seit Tagen verschwunden, der uns die ganze Geschichte eingebrockt hat?
2: Und ich dachte, er hätte es endlich begriffen.
1: Nichts hat er begriffen. Lass mich bei Bredo anrufen und das Geschäft absagen. Ehe wir uns lächerlich machen.

0: Guten Morgen. Ich bin für die Verhandlung bei Bredow bereit. Paul, kommst du? Ich brauche dich.
1: Mich?

0: Die Herren.
1: Guten Tag.
0: Guten Tag. Tja, dann können wir ja loslegen. Unser Angebot steht, mehr können wir Ihnen leider nicht geben.
2: Tut mir leid, aber wir warten noch auf unseren Verhandlungsführer.
0: Ich dachte, das wären Sie.

0: Guten Tag, Herr Helmer.
1: Frau Grobe.
0: Ihr Angebot von 35 Euro pro Aktie ist absolut inakzeptabel.
1: Dann brauchen wir ja gar nicht weiter zu verhandeln.
0: Wenn Sie das sagen.
1: Es ist zwar überhaupt nicht gerechtfertigt, aber weil Sie es sind, 38.
0: Nein.
1: 40.
0: Nein.
1: 42.
0: Nein.
1: Tja, dann. 45.
0: 60.
1: Oh. Fünfzig.

0: 55.
1: Einverstanden.
0: Vielen Dank für Ihr Vertrauen.
2: Gut. Ich danke Ihnen. Die Einzelheiten werden dann unsere Juristen regeln. Danke.

0: 55 Euro war die Grenze, die du mir gesetzt hast.
1: Aber ich hätte nicht gedacht, dass du dich an Grenzen hältst, die ich dir setze.
2: Kinder? Tina! Hänschen!
3: Liebe Mama, wir fliegen gleich mit Max nach Ägypten zum Tauchen, damit wir dich nie wieder stören.

0: hier ist Max Helmer. Ich bin momentan nicht zu erreichen. Bitte hinterlassen Sie eine Nachricht nach dem...
1: Helmer Holding, guten Tag.
2: Gruber, Bredeboden. Können Sie mir sagen, wo ich Max Helmer finde?
3: Ich suche Max Helmer. Er ist hier mit drei Kindern.
4: Der Max Helmer ist dort. Hey, stopp! Parken müssen draußen!

0: raus!
1: Welche Kinder? Ich habe doch gesagt, es funktioniert.
0: Ja, aber nur, weil ich die Idee hatte, bei ihm anzurufen in der Firma.
1: Ja, ja, Klugscheißer.
2: Ich will auch mal das Fernglas.

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1: Legst du sie jetzt
2: flach? Was fällt euch an?
3: Aber manchmal braucht man halt ein bisschen Hilfe.
0: You may be king, you may possess the world and its gold.
2: Juhu! Wow!
3: Boah, geil!
1: Mama, wir haben kein Schminkzeug mitgenommen.
2: Und ich habe nichts zum Anziehen dabei.
4: Ah, das kaufen wir in Ägypten. Mach die Augen zu.
2: Warum?
4: Mach sie zu.
2: Mein Gott, was war das?
4: Ich hab dich geküsst.
2: Das war so, als hätte mir den Boden unter den Füßen weggezogen.
4: Tja, Lady, ich kann eben gut küssen.
3: Na, Schwesterherz, das war's ja dann wohl.
1: Na und? Wenn er auf ältere Frauen steht.
5: Geht sie

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das sind meine Klassenkameraden. Wir wollen gleich ein bisschen Musik hören. Das heißt, bis auf der da, das ist mein Bruder. Der hört aber trotzdem mit Musik. Hier wohnen wir. So ein Haus haben Sie bestimmt noch nicht gesehen. Ach ja, ich wollte Ihnen ja noch die Hauptfiguren vorstellen. Da kommt zum Beispiel unser erster Versuch. Leihoma Hedwig beten. Hier wirkt sie ja ganz flott, aber bei uns? Naja, alle anderen finden sie jedenfalls ganz toll. Hier ist Herr Lüttjohann. So habe ich mir immer einen richtigen Opa vorgestellt. Ist der nicht süß? Der heißt Mücke und sieht sein Frauchen inzwischen richtig ähnlich. Der Oma Schmidt. Nee, ohne Quatsch. Die alten Leute wohnen alle im Helenstift in Altona. Da hat jeder seine eigene Wohnung und die meisten versorgen sich noch selbst. Das ist mein Liebling, Oma Charlie. Sieht die nicht klasse aus? So eine Oma habe ich mir immer gewünscht. Und die da hält den ganzen Laden zusammen, die Heimleiterin, die Trewitz. Der da hinten ist ein Zivi, wenn Sie wissen, was das ist. Die beiden da kenne ich nicht so genau. Der eine ist der Direktor, der andere der Pastor. Raten Sie mal, wer.

0: echt ein starkes Stück, was ihr hier mit mir anstellt.
1: Ach, armes Vatilein.

0: nichts mehr mit armes Fatilein. Jetzt ist wirklich schlicht Schluss. Und ihr könnt mal echt starken Abgang machen. Ja. Mit der Bande von Karl da draußen, ist das klar?
1: Moment, jetzt wartet doch. Mensch, okay, das kannst du wirklich nicht machen.
0: Doch, Anja, das kann ich machen. Und es wäre schön, wenn du es ausnahmsweise mal ernst nehmen würdest. Ich habe euch schon so oft gebeten, wenn ich meine Artikel schreiben muss, etwas leiser zu sein.
2: Los, Karl, lass mich auch mal.
3: Guck mal.
1: Sei nicht so. Hey, was ist denn hier los?
0: Das kann ich dir ganz genau sagen, mein Sohn. Hier ist der Teufel los. Und wenn du es noch genauer wissen willst, die Teufel, nämlich ihr.
1: Papi ist ein bisschen ausgeflippt.
4: Wieso, was wollen wir jetzt anders als sonst?
0: Eben nichts. Aber dass es anders werden muss, darüber werden wir drei uns jetzt mal schön unterhalten. Komm. So, komm.
5: Da stehen sie wie Tünnes und Schälen. Der arme Pastor muss um jeden Groschen kämpfen bei dem Kniestchen-Direktor.
6: Sagen Sie mal, Reizleiter im Körper mit vier Buchstaben.
5: Nerv.
6: Ja, richtig, Nerv.
7: Ja, wenn ich mir das so ansehe, die Fassade hier mit dem abgebröckelten Fenstergesimse und hier dieses verrottete Gitter, ist natürlich wirklich nicht schön. Sagen Sie mal, diese Dame da im weinrot gestreiften Kleid, ist das nicht die Kölnerin, diese Frau Schmidt?
8: Schmitz, ja.
7: Ach, Schmitz, ja. Gehört die nicht auch zum Stammtisch unserer Superaktiven?
8: Ja, nicht nur. Sie macht sich sehr oft zum Wortführer der Jusos.
7: Jusos? Wie kommt sie denn dazu in ihrem Alter?
8: Natürlich nicht die echten Jusos.
7: Ach so. Ja.
8: So, jedenfalls hat neulich ein Stubenhocker etwas bissig unsere Stammtischrunde bezeichnet. Aha. Und das hat natürlich die Runde gemacht.
7: Ja. Ja. Jusos ist gar nicht so falsch.
8: Na, die Betroffenen sehen es eher als ein Kompliment an. Aha.
7: Aber diese Frau Schmitz, die gehört doch nicht zu den wirklich Aktiven. Ich meine, ich sehe die so oft da sitzen.
8: Ah, sie schiebt ihren Hund vor sich. Ich glaube, sie möchte vielleicht ganz gerne, aber aus irgendeinem Grunde
7: traut sich nicht.
8: Sie hält sich zurück.
7: Man müsste sie motivieren.
5: Pass auf, jetzt kommen sie und fragen mich wieder, ob ich nicht mitmache bei dem Verein.
9: Na, Tag, die Herrschaften.
8: Schönen guten Tag, Frau Schmitz.
5: Och, Tag, die Herren.
7: Ja, wo kommt denn diese merkwürdige Bank her? Davon weiß ich ja gar nichts.
5: Ja, Sie müssen ja auch nicht alles wissen, lebender Direktor. Die ist von uns Jens Uwe. In Eigeninitiative gebaut. Ja.
8: Ohne die geht ja auch gar nichts mehr.
5: Das sagen die einen immer zu dem anderen, Herr Pastor.
7: Wie soll ich denn das verstehen, liebe Frau Schmitz?
5: Wie Sie wollen, Herr Direktor.
7: Ja.
8: Auf Wiedersehen.
5: Tschüss. Wiedersehen, Herr Pastor.
0: Ich lasse euch nun so viele Freiheiten. Aber aus diesen, wie ihr zugeben müsst, sehr weitgehenden Rechten ergeben sich auch gewisse Pflichten, die wir im Übrigen ganz demokratisch in unserer Hausordnung festgehalten haben. Einstimmig, bitteschön.
1: Ja, ja, ja, du hältst uns jetzt schon seit einer halben Stunde den faden Vortrag. Wie ein Staatsbürgerkunde.
10: Echt demokratisch.
1: Dabei hast du uns das doch eingesuppt. Hättest du dich nicht von Mutti getrennt?
0: Wieso ich? Sie hat sich doch abgeseilt. Außerdem wisst ihr doch ganz genau, dass Sabine sich nie um den Haushalt gekümmert hat. Den hat immer Oma geschmissen.
1: Eben. Tick, tick, tick. Das ist der Punkt. Oma ist abgehauen und die fehlt uns.
0: Eben. Euch fehlt sie. Weil sie die Arbeit in euch den Dreck weggemacht hat. Rien ne va plus. Wir haben keine Oma mehr.
10: Was heißt denn das denn schon wieder? Kauft ihr mal eine Tüte Deutsch.
11: Also wer, wie, wo, was?
12: Oma Beken, Sie sind wieder mal unsere letzte Rettung. Dringender Hilferuf vom Kaifu.
11: Vom Kaifu? Was das denn?
12: Vom Kaiser Friedrich Ufer. Eine Familie Menzel, kommen Sie mal.
11: Kaiser Friedrich Ufer, das ist doch bloß ein Schwimmbad.
12: Nee, nicht nur offensichtlich. Ich habe angerufen. Es war zwar nur die Tochter da, aber es scheint alles seine Richtigkeit zu haben. Mhm. Bitte.
11: Naja. Ich nehme ein Formular mit.
12: Ja, ist gut.
11: Ja, tschüss.
2: Verehrte Frau Lee, im Namen aller Stiftsbewohner.
12: Fast aller
2: Stiftsbewohner. Wir müssen Sie dringend sprechen.
12: Ja, bitte, gehen wir doch nach drüben.

0: bin ich aber gespannt.
1: Ja, bitte?
2: Sie sind Herr Menzel, ich bin Oma Beken.
1: Wer bitte?
2: Oma Hedwig Beken, 2 ECK, vom Verleih.
1: Ah ja, vom Verleih. Na gut, Oma Hedwig Beken, was kann ich denn nun für Sie tun?
2: Sie für mich? Nee, ich für Sie. Gott, Sie haben mich doch bestellt, hier, ganz dringend.
1: Ah ja, ja. Ja, dann hat das wohl alles seine richtige Ordnung. Bitte.
2: Dankeschön.
1: Na, wartet.
3: Also, Kinder, ich weiß, mit den Lehrstellen ist das heutzutage eine ziemliche Flaute. Von wegen, wer will, der kann. Stimmt gar nicht.
4: Verflixte Kiste.
5: Mensch, Alter, du hast doch sowieso noch nie was mit Power gemacht.
4: Bin eben nicht als Schleimer geboren. Mehr als 10 sülzige Bewerbungen schreiben und 0. Ist doch alles Asche.
5: Ich kenne den Film. Echt bis hier. Aber ich hab mir doch auch eine Stelle ergeiert. 32 Mal habe ich mich beworben. Sein Alter? Der hat das voll gescheckt. Ausgeklingt ist er. Ein Schlaffi. Dagegen ist Opa ein echt starker Typ.
4: Komm, Alte, stopp die Show.
3: Ja, also ich verstehe bloß Bahnhof. Jedenfalls kann ich ja nur keinen Lehrling mehr annehmen, nicht?
5: Azubi.
3: Nein, Azubi auch nicht. Aber ich werde mal mit meinem alten Freund Detlefsen sprechen. Der hat eine kleine Werkstatt und eine Fabrikation für Bootsmotoren. Also, versprechen kann ich nichts, aber versuchen kann ich das, nicht?
4: Außenborder baut er? Ich dachte, das Geschäft haben die Amis und Japse fest im Griff.
3: Nee, Detlefsen ist ein Spezialist für ganz bestimmte Inborders. Und das Geschäft läuft auch ganz gut, so viel ich weiß.
4: Na, Alte, wäre das nicht wahr?
5: Hey, Macker, komm runter.
3: Hey, hey, du, ich hab nur gesagt, ich will's versuchen, klar?
4: Klar, du machst das schon, Opa. Du hast den Durchblick.
5: Herr Lütjohann, ich meine, Opa, darf ich mal was fragen?
3: Nur zu, mein Dern, Fragen kostet nichts, sagt Hedwig immer.
5: Wer ist denn Hedwig? Ihre Frau?
3: Nö, das ja nun nicht. Auch so richtig verheiratet bin ich eigentlich nie gewesen. Das ist nichts für einen ollen Fahrensmann. Hedwig ist meine zweitbeste Freundin.
5: Und wer ist die erstbeste?
3: Komm, komm, fragen tue ich, ja. Aber warum willst du das denn wissen, mein Dern?
4: Hey, lass das hier.
5: Lass mich doch mal. Weil, ja, ich wollte mal so wissen, macht ihr euch noch so richtig an? Ich meine, was läuft denn da noch so zwischen euch? Also, in puncto, na, Sie wissen schon, was ich meine.
3: Tja, mein Dern, ich weiß nicht so recht, ob ich dich richtig verstanden habe. Anmachen? Meinst du so Freundschaften?
5: Ja, nee. Ich meine auch pennen und so.
3: Pennen? Schlafen? Oh, da kann ich dich beruhigen, mein Dern. Ich hab noch einen bannig guten Schlaf. Und träumen tue ich auch noch ganz gut.
4: Mensch, lass das jetzt. Das ist doch gar kein Thema.
3: Oh doch, das ist ein Thema. Aber ob ich das mit euch besprechen soll? Hm? Nee. Ihr Schiedbüsch.
6: Es ist doch schließlich nicht das erste Mal, dass wir mit unseren Problemen
7: bitte, darf ich dazu auch mal etwas sagen, meine Lieben? Ja. Auch wenn mir Ihre Beispiele nicht so ganz einleuchten. Einige von Ihnen.
8: Die meisten
7: von Ihnen fühlen sich von Frau Trebitz neuerdings etwas vernachlässigt.
6: Ja, weil sie eben nur noch den Oma-Verleih im Kopf.
7: Bei meinem ganzen Verständnis, was ich all Ihren Sorgen und Nöten immer entgegenbringe, kommt es mir jetzt doch so vor, wie wenn ein kleines Kind ein Geschwisterchen bekommt und nun eifersüchtig und beleidigt ist, weil es für die Eltern nicht mehr alleine der Mittelpunkt und die Nummer 1 ist. Ja, dabei spielt es gar keine Rolle, dass es genauso geliebt und umsorgt wird wie vorher. Und es ihm an nichts mangelt.
9: Genau so ist es. Sie kommen schon nicht zu kurz. Und es mangelt Ihnen doch auch an nichts.
3: Das meinen Sie? Ist aber nicht so.
10: Wir sind doch schließlich keine kleinen Kinder mehr.
6: Und was ist mit unseren täglichen Sprechstunden?
9: Die finden ja statt, nach wie vor. Sie brauchen sich nur anzumelden.
3: Trotzdem. Sitzen gelassen fühlen wir uns. Nein,
0: So geht das nicht weiter, Herr Pastor.
6: So nicht, Herr Pastor.
7: Aber bitte, bitte, meine Herrschaften, warum regen Sie sich denn auf? Ich habe das Gefühl, man sollte vielleicht...
9: Augenblick. Entschuldigen Sie mich einen Augenblick.
0: Da haben wir es wieder. Immer wenn man was Wichtiges sagen will, klingelt das Telefon.
8: Trewitz? Ah, Frau Mittmann, Tag. Ach je. Nee, oh, ich glaube, das wird nicht gehen. Oma Begen ist gerade weg. Ach, na ja, irgendwie kriegen wir das schon hin. Ich weiß zwar noch nicht wie, aber... Ja, ja, ziehen Sie mal ruhig ab. Bitte, bitte. Ach, Frau Mittmann, Schlüssel wieder wie gewöhnlich bei Neuner im Zuterrain. Ja, ist gut. Tschüss.
6: Sehen Sie, für wildfremde Leute legt sie sich ins Zeug. Aber wenn unser einer mal was von ihr will, dann...
8: Zilo ist weg, Begen ist weg. Lüt-Johann, der müsste ja frei sein. Ja.
7: Aber bitte, bitte, wo wollen Sie denn hin? Wir sind ja noch gar nicht zu Ende.
0: Aber wir sind mit Ihnen zu Ende, Herr Pastor. Und wir gehen jetzt zum Direktor Kleiner. Vielleicht hat er etwas mehr Verständnis für unsere Probleme.
8: Ach, gut, dass Sie da sind. Hier ist Lee. Ja, ganz dringender Fall. Kundin von Oma Begen.
3: Ach, so ein Mist. Na ja, ich bin hier mitten in der Arbeit. Hab doch die euren Klamotten an. Ja, natürlich geht das. Dann dauert das eben 5 Minuten länger. Ja, ja, Frau Lee, ich weiß ja Bescheid. Hm? Ja, hab ich. Nummer 8, Souterrain bei Neuner. Hm? Und bis wann? Oh, na, macht nichts. Ja, gleich. Tschüss, mein Dear. Na, das hätte mir just noch fehlt.
4: Huh? What's the matter?
3: Notruf aus St. Pauli. Ich soll eins bringen für Hedwig Beacon.
4: Sag mal, soll ich dir meine Mühle leihen?
3: Hey, danke, mein Junge. Ich nehme lieber meine Mühle. Ist besser für den Kreislauf, weißt? Ach, roll noch ein bisschen auf, hörst? Und dann schließt du gleich ab hier.
4: Okay, tschüss.
3: Tschüss.
4: Und danke.

0: wo ich wohne.
1: Na, du wirst es mir schon zeigen.
0: Hier ist mein Zimmer.
1: Hey, Liabim.

0: Wo soll denn hier noch einer wohnen? Das sieht ja aus wie... Wie...
1: Die wären die Sascha in der jungen Wilden, hat Vati gesagt. Mhm.
0: Naja, also ich würde das anders nennen. Das ist ja reine Wecken Erziehungsfehler. Und was für einer. Ordnung regiert die Welt.
2: Oh, das geht aber noch weiter. Ordnung regiert die Welt und der Knüppel die Leute.
0: Mhm. Wie Sie meinen.
1: Vati hat es ja auch immer versucht, dass ich ordentlicher werde und aufräume. Aber ich schaff das einfach nicht. Vielleicht, wenn du mir hilfst, Oma beten?
0: Och, so weit kommt das noch. Nur Oma fürs Grobe. Nee, nee, nee, Majelchen, so. Und wo ist nur dein Zimmer?
1: Da.
0: Aha. Ach, das ist dein Zimmer. Du willst mich wohl vergackeiern, was?
1: Nee, ich wollte dir nur noch was zeigen. Mhm. Unser neuer Staubsauger. Ein Weihnachtsgeschenk, noch nie benutzt.
0: Ja, das sieht man.
1: Hast du schon mal mit so einem modernen Ding gearbeitet? Probier's doch mal.
0: Oh, das ist ja ein tolles Angebot. Nee, das überlasse ich eurer Putzfrau. Die wird sonst eifersüchtig.
1: Alles gut.

0: Unsere Oma war immer ganz heiß auf Saugen und Staubwischen.
1: Ist sie gestorben?
0: Nee, woanders.
2: Sie hat sich abgeseilt.
1: Wie bitte?
2: Ich meine, die ist vom halben Jahr mit Mutti zusammen ausgezogen.
1: Ach so. Na, und wo ist jetzt dein Zimmer?
0: Da.
3: Ach, ganz hübsch. Na, ach, was ist das denn?
0: Das ist mein Bett.
3: Ja. Ach Gott, ach Gott, ach Gott, nee,
4: Billy, Platz.
0: Ja, tut doch nicht.
3: Ach mein Gott, jetzt habe ich mich aber erschrocken. Ach Gott, nee, ah, oh. Was ist das? Also, ich bin ja nicht leicht zu schaffen, aber ihr habt mich geschafft und dieses ganze Haus hier auf Anhieb.
0: Aber Oma,

0: Moin, moin.
1: Okay, ich hab nichts zu tun.
0: Der Neuner ist das also. Das ist ein Ding. Kennst mich noch?
2: Das darf doch nicht wahr sein.
1: Jesus, du bist es. Ich hab's gern. Brust oder Rücken? Anker mit Schlange?
0: Schlange stimmt, aber sonst? Na, na, na. Wo hast du dein Gedächtnis, das Absolute?
1: Chinesische Schlange?
0: Drachenschlange, Neuner. Drachenschlange.
1: Ich hab's doch gewusst. Geflügelte Drachenschlange nach Ming-Vorlage mit Hokusai-Welle.
0: Stimmt.
1: Mitte der 30er Jahre?
0: Genau.
1: Siehst du, jetzt haben wir's. Du, ich hab da gerade eine Kundschaft. Geh ein bisschen raus, ich komm dann gleich, gell?
0: Ach, ich will doch bloß einen Schlüssel.
1: Ein Schlüssel? Wo willst du denn den hinhaben, du alter Gnacker?
0: Doch keine Tätowierung, Neuner. Ich will einen Schlüssel für die Wohnung mit Mann. Für einen Einsatz vom Oma-Verleih, wenn du weißt, was das ist.
1: So, klar. Kommt denn die Hedwig Becken nimmer, ne?
0: Doch, ich bin bloß Ersatzmann heute.
1: Du bist Ersatzmann? Hm. Ja, das wird der Garde. Dosten.
0: Danke. Naja, wir sehen uns ja noch, ne? Tschüss.
1: Tschüss.

0: Oma, hier bin ich.
1: Moin, moin, mein Dern.
0: Wer bist du denn?
1: Ich bin der Opa Lütjohann. Und wie heißt du?
0: Kommt die Oma nicht mehr?
1: Doch, doch, keine Angst. Bloß heute kann sie nicht. Deshalb muss ich eins bringen.
0: Geht klar, Opa. Mama muss auch oft einspringen. Ich heiße Biggie. Kaffee steht da hinten.
1: Danke, mein Dern.

0: Suchst du was?
1: Ja, ein Zettel, wo draufsteht, was ich tun soll.
0: Mama hat für Oma nie einen Zettel geschrieben.
1: Nicht? Gott, dann brauche ich auch keinen, ne? Und wer ist das da?
0: Das ist Mona, Opa Lütjan.
2: Moin, moin, Mona.
1: Und was ist das?

0: Sorry, okay. Aber es ist echt dringend.
1: Was ist denn nun schon wieder?
0: Diese Leihoma, die ist irgendwie doof.
1: Komm, setz dich erstmal. Was ist mit der?
0: Die will schon wieder abhauen.
1: Was will die abhauen? Was geht mich das an? Das habt ihr doch eingebrockt, ohne mich vorzuwarnen. Jetzt soll ich das auslöffeln? No, Sir. Außerdem wird sie ihre Gründe haben.
0: Ach, die sülzt darum. Sie meint, sie wäre nicht unser Handlanger. Sie wäre nicht unsere Putze.
1: Sag mir, kleinen Schlauberger, was habt ihr eigentlich geglaubt? Dass so eine Leihoma dazu da ist, euch den Dreck wegzumachen?
0: Ach, Quatsch. So doch nicht. Wir dachten doch bloß, irgendein Ersatzmann für Oma Else. Och, komm, Vati, versuch's doch mal.
1: Naja, meinetwegen. Ich kann ja mal mit dir sprechen. Aber nur, damit es nicht noch mehr Missverständnisse gibt, ja?
0: Oh, prima, Vati, klasse.
2: Hey, Opa Lütjan, wie sagst du sonst immer? Das ist ein Kinderspiel. Im Zeitalter von Fertigbrei und Einwegwindeln. Wenn Oma Beken dich jetzt hören könnte.
3: Ja, ja, ja, ja. Denkst du, ich merk nicht, was du willst? Mich beim Ehrgeiz packen. Hm. Aber sowas ist doch Frauensache. Ja, okay, okay, mein Junge. Mal sehen, wie ich klarkomme, ne? Ja, tschüss, du Klopschieder. Tja, und nun?
0: Müssen wir es wickeln.
3: Wickeln? Hier?
0: Nee, im Kinderzimmer.
3: Hä? Na ja. Der Mann los. So. Hier rauf. So. So, meine Süße. Und nur die Brand. Was sind das hier?
0: Die Strümpfe.
3: Ach, das sind die Strümpfe. Die müssen auch ab. Ja, sonst kriegen wir die Hose nicht runter, ne? Hä? So. Guck mal hier. So. Guck mal, prima. So, und nun? Und nun müssen wir da. Ach, guck mal, hier ist ja so ein Klebedings. Das ist ja praktisch. Guck mal. So, und nun? Ja, du bist ja ein kluges Baby. Nimmst die Beinchen schon hoch. Und wohin damit? Oh, das muss da. So, und nun?
0: Jetzt musst du das da.
3: Ach, das da? Ach so, ja. Das ist so ein Tuch. Und damit den Pöger abwischen, nicht? So, so, so. So, ach, was bist du für ein liebes Baby. Und nun?
0: Und die Windel.
3: Die Windel, aha. So. So oder wie? Ja, ja, du verstehe ich. So, was? So hoch genug? Und nun pudern. Aha, das ist dies wohl, ne? Einmal vorne, einmal hinten. So, du sag mal, wenn du alles weißt, warum machst du das denn nicht selber?
0: Ich kann es ja schon machen, aber du musst es ja noch lernen.
3: Na, du machst das aber mit mir, du. Und du, wie kriege ich das nun dicht?
0: Rechts und links und kleb und kleb.
3: Junge, Junge, du sind die Beine auch noch so krumm. Mach doch mal gerade. Ja, mach doch mal gerade die Beinchen. Da ist das andere Füßchen. Ja, da ist das andere. So. Ja, mein Schatz. Ja, mein Schatz. Kili, kili, kili. Süß, ne?

0: Stopp doch kein Mehl!
1: Igitt, willst du mir selber ins Gemüse tun?
2: Ich werd verrückt. Was fällt euch denn ein?
0: Bei uns ist französische Küche vorn. Mehl ist da out. Ist nur zum Backen da. Frau Küss lässt grüßen.
3: Tut mir leid, aber da hat sie recht. Pampe ist bei uns verpönt. Das Motto unserer Küche lautet Naturell.
2: Naturell. Oh.

0: nichts mehr, aber über mein Essen hat sich noch keiner beschwert. In 30, na was sage ich denn, in 40 Jahren nicht. Na ja, aber wer bin ich denn, dass ich mir das alles gefallen lassen muss und dann auch noch von Männern? Ich will euch mal was sagen. Ihr braucht keine Großmutter und keine Oma. Ihr braucht einen Stall von Gesinde, dass ihr rumkommandieren könnt. Jawohl!
1: Aber bitte, Oma,
0: aber nicht mit mir! Ich gehe!
2: Ist die uncool.
0: Shh.
2: Empty, ciao!
0: Sei doch still.
1: Das war wohl wirklich nichts. Wenn's Essen fertig ist, Krisensitzung.
3: Opa, hättest du mir doch bloß das Baby gegeben.
4: Nee, lass mal, mein Bär. Ich muss ja schließlich noch üben, ne?
3: Ach, ich bin doch 30 Jahre Mutter.
4: Ja. Jo, komm, mein Bär. So, mein Süßes, jetzt fahren wir aus.
5: So,
4: komm her, mein Bär.
5: So,
4: danke.
3: Tschüss.
6: Na, Mama.
7: Och, Kleidi.
6: Warte weg. Opa, ihr habt mal reingucken?
4: Ja, wenn du mit den beiden Kindern auf den Spielplatz gehst.
6: Du kannst ja eine Garderobe abgeben.
4: Hey, lass mal lieber, du. Krieg ich Krach mit der Mutter.
6: Komm, die. So, ja. Jetzt mal reingucken. Also, bleib hier später mal.
8: Ach, niedliches Kind.
4: Das Kind.
6: Nee, lieber nicht.
2: Opa, darf ich auch mal fahren?
4: Nee, mein Herr, nachher. Hier ist zu viel Verkehr.

0: Wie wär's? Ein frische Wurst hier.
1: Nee, nee, schönen Dank, hüt nicht.
0: Auch nicht, man kennt noch was für den Lütt hier. Auf ihn drauf. So mit dir. Lass dir den Kohl schmecken.
1: Schönen Dank.
0: Bitte.
1: Na, schön, hast was geerbt, ne?
2: Tschüss.
3: Tschüss.
2: Ich glaub, so gegen zwei bin ich wieder hier.
3: Ja, ist gut.
2: Ach, ehe ich's vergesse, Opa Lütjörn hat Probleme.
3: Das sagen Sie erst jetzt?
4: Mit seinen Leihenkeln kommt er nicht klar.
3: Der und nicht klarkommt, das gibt's doch gar nicht. Wo ist denn der überhaupt? Ach ja, bei der Barfrau in St. Pauli.
4: Genau. Und die hat zwei Kinder. Eins davon ein Baby.
3: Ah, oh, das Baby, das habe ich ja total vergessen. Auch der Ärmste.
4: Windeln wechseln war noch nie seine starke Seite.
3: Klößchen, was machen wir denn jetzt?
4: Wir machen gar nichts. Er wird schon machen. Ich habe ihn bei seinem Ehrgeiz gepackt und gedroht, Oma Beken von seiner Kapitulation zu erzählen.
3: Das ist gut. Das zieht bei dem immer. Ach, Klößchen, wenn wir sie nicht hätten.
2: Dann hätten sie einen anderen. Hoppla. Och. Entschuldigung.
3: Ja, lieber Herr Kleiner, wo brennt's denn?
5: Bei mir. Oder besser hier bei Ihnen und Ihrem netten Herrn Klaus, der immer wieder zweckentfremdet wird.
3: Nachtigall, ich höre dir trapsen. Es geht um unseren Oma-Verleih.
5: Wir geraten mehr und mehr unter Beschuss.
3: Sie meinen diese komische Abordnung der Beleidigten?
5: Ach, Frau Trevis, davon rede ich doch gar nicht. Obwohl, man soll auch das nicht unterschätzen. Wenn die sich nämlich an unsere oberste Instanz wenden, dann...
3: Sie meinen als Kuratorium?
5: Die löchern mich ohnehin schon mit Fragen wegen Personalauslastung, Zunahme des Parteienverkehrs.
3: Wie bitte?
5: Wegen möglicher Störungen der Ruhe und des geregelten Ablaufs und natürlich vor allem wegen der Kosten.
3: Also, welche Kosten meinen die denn? Wegen dem bisschen Papier vielleicht, dass ich nicht lache.
5: Sie wissen auch selbst, dass wir jede Mark zweimal umdrehen müssen. Da wird eben auch mit den Telefonkosten gerechnet und mit dem Sprit... mit dem Spritverbrauch, wenn der Einsatzwagen zweckentfremdet wird.
3: Dann müssen eben doch die Eltern von unseren Leihenkeln was bezahlen.
5: Das geht wieder nicht wegen des verdammten Arbeitsförderungsgesetzes. Wir dürfen keine entgeltlichen Arbeitsstellen vermitteln. Der Mann vom Arbeitsamt hat sogar von stichprobenartiger Überprüfung gesprochen.
3: Sonst noch was?
5: Ja. Die Sozialbehörde. Ja, aber was soll ich Ihnen das alles hier haarklein wiederkäuen? Sie wissen doch, Frau Trevis, ich bin für die Sache und ich setze mich doch auch dafür ein. Nur, es muss eben alles seine Ordnung haben und wir dürfen keinen Fehler machen.
3: Gut, also was schlagen Sie vor?
5: Dass wir uns mit

0: Pastor Remmers zusammensetzen und alle offenen Fragen durchdiskutieren.
1: Ja, das ist alles gut und schön, aber da müssen eigentlich Fachleute her, die wissen, wie man so ein Modell wirklich organisiert.
0: Damit alles hieb- und stichfest ist.
1: Ja.
0: Wie wär's mit Dr. Fiebelkorn?
1: Das ist eine sehr gute Idee.
2: So, mein Süße, jetzt kannst du.
3: Schlaf, Kindchen, schlaf, der Vater hüt die Schaf. Mutter hüt das Kindelein, da fällt herab ein Träumelein. Schlaf, Kindchen, schlaf.
4: Grätz, Sakrament, du hast jetzt keine Zeit. Das ist ja nicht zum Ausholen. Ruzi, wirken noch einmal! Wer nervt mich denn da unten und da? Ja, Entschuldigung, Frau Mittmann, ja. Nein, ich hab da gerade einen Kunden, ne? Ich bin gerade so beschäftigt. Was? Also, ja, das können Sie natürlich lang probieren. Wir sind nämlich spazieren gegangen. Ja. Ja, alle drei. Ja, Sie können ganz beruhigt sein. Nein, es ist alles in Ordnung. Sie brauchen sich überhaupt keine Sorgen machen, Frau Mittmann. Also tschüss, ja. Tschüss. Die wird sich wundern. Ja, so, jetzt gehen wir wieder weiter. Diese Klingelreiter und der Bruch, das ist ja ganz nahe.
5: Ihr habt mich wirklich gründlich enttäuscht.
6: Wieso wir? Du hast doch selbst gesagt, die war nichts.
5: Die hat einen Namen, ne?
6: Ach nee.
5: Ja. Dass Oma Hedwig Beken es mit uns nicht ausgehalten
6: hat. Und umgekehrt?
5: Dass sie es mit uns nicht ausgehalten hat. Kann man ihr nicht übel nehmen. Überhaupt nicht. Aber dass ihr dann so schnell aufgebt, dass ihr gleich den Schluss daraus zieht, so ginge es nun gar nicht, das finde ich ja so echt schlaff.
6: Was wäre denn deiner Meinung stark? Möchte ich auch mal wissen, Big Boss.
5: Das werdet ihr gleich merken. Hol doch mal diese Anzeige von diesem Oma-Verleih.
6: Erst doch noch.
5: Entschuldigung.

0: Biggie? Biggie? Biggie, wo steckst du? Mensch, mach keinen Quatsch, Biggie. Du komm! Biggie! Du, hör mal, mein Junge. Hast du gesehen, wo das kleine Mädchen hingegangen ist, die mit dem Kinderwagen? Oh, nee. Ach, Küche.
1: Roberto, Filippino! Vieni qui, adesso!

0: Opa, da bist du ja wieder. Jetzt bist du klein hier los, da kannst du ja reinkommen.
1: Och, klein mich doch am Ohr.
2: Wie soll ich denn eine Entschuldigung annehmen, wenn ich immer noch nicht weiß, was eigentlich vorgefallen ist? Also mal im Klartext, Herr Menzel. Was beleidigt, abgehauen, Oma Beken, diese handfeste Person? Herr Menzel, da müssen Ihre Kinder aber schon ganz schöne Rabauken sein.
3: So, da bin ich wieder.
2: Ach, da ist sie ja.
3: Warum fragen Sie auch mal, warum?
2: Er versucht doch gerade, es mir zu erklären. Moment mal, Herr Menzel. Er hat sich schon dreimal entschuldigt.
3: Ja, das können Sie zurückgeben. Entschuldigen Sie, dass ich Sie hier treten habe. Mit mir nicht. Nein, das habe ich nicht nötig. Und die haben uns nicht nötig.
2: Ich, nun, setzen Sie sich mal hin. Nein,
3: ich will mich nicht hinsetzen. Nein, für mich gibt es nur eines zu klären, dass ich das Ganze so schnell wie möglich vergesse. Tag.
2: Na, deutlich genug, Herr Menzel.
4: Entschuldigung. Opa Lütjan hat SOS gefunkt von Frau Mittmann aus St. Pauli.
2: Wer was? Also heute funken wohl alle. Ach, später. Herr Menzel.

0: Schlüssel? Also ich glaube, die braucht eine Zeit, um sich zu beruhigen. Was, einen zweiten Versuch? Mit einer anderen Oma. Auf Probe. Herr Menzel, dann sagen Sie mir doch mal, auf welcher Wellenlänge Sie funken. Was, auf dem Isebeck-Kanal? Dann fallen Sie mal nicht ins Wasser.
1: Oma Zilo?
2: Habe ich was vergessen?
1: Nein, nein, lief für Sie am Telefon.
2: Ach.
1: Sie möchten auf dem Rückweg noch mal bei neuen Kunden reinschauen.
2: Na ja, wenn es nette Leute sind und einen guten Kaffee haben.
3: Quatsch, Kaffee kannst du auch bei uns kriegen.
2: Ja, aber andere Kinder brauchen mich auch.
1: Aber im Stift gibt's doch genug Omas und Opas. Warum machen da nicht mich mit?
2: Das ist eine gute Frage.
4: Hallo?
5: Olli!
4: Hey, Rita.
6: Was denn?
4: Denk dran. Morgen noch mal Frühschicht.
6: Ach ja, verdammt.
4: Auch wenn's da wegen die Kinder jetzt so in Kram passt. Aber du weißt ja, Ole hat dich auf dem Kicker.
6: Der Scheißer kann mich mal.
4: Und der Job verliere, kannst du dir nicht leisten.
6: Ich bin ja nicht schwerhörig. Besten Dank für die Fürsorge, aber meine Säule mag mir selber.
7: Ach, Scheiße.
3: Hallo, Mami.
7: Vicky,
6: was machst du denn hier? Wo ist Oma Beken?
3: Die konnte heute nicht, aber der Opa ist ganz prima.
6: Opa? Was für ein Opa?
3: Opa Lütjan, aber den habe ich in Schlaf gesungen.
6: Wie bitte? Sag mal, was faselst denn da? Also jetzt erzähl mir mal ganz genau, was passiert ist.
3: Wollen wir nicht erst zu Opa gehen? Der kann nämlich ganz doll knoben.
6: Was? Knoben? Ich glaube, du spinnst wohl. Also los, jetzt zeig mir mal deinen mysteriösen Opa.
8: Mensch, komm doch. Der Opa. Also, so was.

0: Echt friesisch herb, die Oma.
1: Freispiel.

0: Frau Zilo, nehme ich an?
1: Ja.
0: Menzel.
1: Freut Danke. Mich.
0: Bitte, kommen Sie in unsere Arche.
1: Dankeschön. Das ist echt idyllisch hier.
0: Ja.
2: Hallo, Rita.
3: Wart ihr immer noch nicht zu Hause?
2: Rita, warte mal!
3: Ich hab heute keine Zeit. Was du so fantasiert den ersten Tag. Pass auf, Kiek.
4: And last but not least, my home.
1: Oh. Kind von so einem Zimmer habe ich als junges Mädchen immer geträumt. Na, all die hübschen Spiegel. Und überhaupt.
4: Ja, gefällt es dir wirklich?
1: Na klar, keine Fragen. Ganz toll finde ich's. Wie überhaupt das ganze Haus. Alles ist so persönlich, so originell.
4: Da war Oma Beken aber ganz anderer Meinung.
0: Ja. Na, Missverständnisse gab's wohl auf beiden Seiten. Und wir waren nicht so ganz schuldlos daran.
1: Ja, wie auch immer, also. Ich möchte mich da nicht einmischen. Hedwig Beken ist meine Freundin. Aber das heißt natürlich nicht, dass wir immer einer Meinung sind, nicht? Oh.
0: Darf ich vorstellen? Billy Menzel, der Jüngste unserer Familie.
1: Ah, oh, das ist der Billy. Ja. Guten Tag, Herr Menzel.
0: So, Dicker, nun gehst du uns mal aus dem Weg. Komm.
1: So, sagen. Und wie wir miteinander auskommen, das wird sich zeigen. Ich meine, wenn es überhaupt terminlich klappt.
4: Hoffentlich ja.
1: Ja? Ja. Also, apropos, Dankeschön, Missverständnisse. Um denen grundsätzlich vorzubeugen, haben wir da ja unser Formular.
0: Richtig, habe ich schon ausgefüllt und unterschrieben.
1: Aha, sehr schön.
0: Bitte.
1: Hier. Danke, fein. Jetzt muss ich mich wohl allmählich auf den Heimweg machen.
0: Nicht doch noch einen kleinen Kaffee?
1: Nein, wirklich nicht, wirklich nicht. Aber wenn ich mich vielleicht draußen noch ein bisschen umsehen darf, bei den Kindern. Also, ich finde das toll, so einen schwimmenden Garten mitten in Eimsbüttel.
0: Ja, gerne, kommen Sie.
1: Komm. Dankeschön.
0: Entschuldigen Sie, Kinder, nur seid doch mal etwas leiser, bitte. Seid doch mal etwas leiser.

0: Da schaust du blöd, Alter.
1: Ja, sag mal, sind die Lütten schon wieder zurück?
0: Na klar.
1: So ganz allein. Ich meine, wie denn? Ich hab doch einen Schlüssel.
0: Ja, die Mutter Mittmann hat auch einen Schlüssel. Und die Kinder sind ja direkt in die Arme gelaufen.
1: Ob das noch? Womit hab ich das bloß verdient?
0: Hast einen Rausch gehabt, hä?
1: Oh, Sappel. Ja.
0: Den würdest du schon aus dem Hirn blasen, so wie die aufgelegt ist, mein Lieber.
1: Ach du, kümmer die doch um die Nägenschied krumm.

0: In dem Alter. Nee, nee, mit Oma Bicken wäre das nie passiert. Ach.
1: Mensch, Opi, Mami ist ganz doll böse.
2: Ja, das ist nicht zu überhören, du kleiner Ausreißer.
3: Da sind sie ja endlich, sie Penner.
2: So nicht, Frau Mittmann. Ich verstehe ja Ihre Aufregung, aber so bitte nicht.
3: Ja, ja, nun kommen Sie erst mal rein. Mensch, und geh mal nach hinten. Ich hab gerade erwartet, verstanden.
4: Charlotte, wach doch mal. Ich helfe dir. Was ist denn passiert?
5: Du musst doch nicht solchen Tamtam machen, bloß weil ich ein bisschen rumhumple.
4: Ja, was hast du denn gemacht? Hast du das Knöbelchen verknackst?
5: Ja, Knöbelchen verknackst, das braucht doch nicht jeder zu wissen. Du, Wilma, ich hab mich vielleicht amüsiert. Kannst du dir gar nicht vorstellen.
4: Ja, aber das Strafe.
5: Folgt auf den Fuß. Danke.
4: Ja, du, ich hab dich ja gewarnt. Wir sind nicht mehr im Training, Kindchen.
5: Ach, Wilma, du mit deinen ollen Ausreden.
4: Lass mir doch was Zeit. Irgendwann machst du doch mit bei unserem Verein.
2: Hast wohl noch nie Mist gebaut, mein Herr, was?
3: Ach, gehen Sie doch, Sie Opa. Und überhaupt, der Verein heißt Rentner Oma. Von Opa ist keine Rede. Wiedersehen.
2: Bloß nicht. Tschüss.
1: Hey, Opa, Opa, warte mal.
2: Was ist denn, mein Herr?
1: Da bitte nicht mehr böse.
2: Schon gut, mein Lieben. Tschüss.
1: Tschüss, Opa.

Meister, diesen Helenenstift. Da wohnen ganz viele alte Leute. Den hier habe ich gefunden. Holly soll nämlich auch sehr tierlieb sein. Vielleicht weiß die ja weiter. Bevor ich da reingehe, soll ich Ihnen noch die anderen vorstellen, die da mitspielen. Da ist Oma Beken. Die hat unheimlich Power. Da merkt man gar nicht, wie alt sie schon ist. Genau wie Opa Lutz-Johann. Was der noch alles macht. Basteln, kochen, Kinder betreuen und ich weiß nicht was. Der Dackel da ist auch schon ziemlich alt. Genau wie Oma Schmitz. Ich glaube, die hat den so lieb wie eine Mutter ihr Kind. Die wohnen hier alle in dem Stift und dürfen auch Haustiere in der Wohnung haben. Oma Zilo hat keine Tiere, aber dafür habe ich sie noch nie ohne Fotoapparat gesehen. Das ist Tante Lee. Habe ich schon erzählt, dass sie unheimlich viele Katzen hat. Darum bringe ich ihr auch den verlassenen Hund. Hoffentlich erlauben das auch der Direktor und der Pastor. Ich glaube, die sind beide ziemlich streng.

0: Sind Sie Frau Lee?
1: Ja, ich heiße Lee Trewitz. Und wie heißt du?
0: David.
1: David. Und was hast du denn da, David?
0: Den habe ich gefunden.
1: Oh, und du weißt nicht, wem er gehört?
0: Nee, mein Vater hat schon, wir haben ja schon ein paar Tage und mein Vater hat überall rumtelefoniert, aber wir wissen nicht, wem der gehört.
1: Och, da sind bestimmt wieder Leute in Urlaub gefahren und haben ihn ausgesetzt, was? Och je, was machen wir denn jetzt mit ihm? Hm? Hier kann er nicht bleiben, weißt du, ich habe ja schon so viele Katzen, guck mal. Die habe ich auch alle gefunden, im Pappkarton, an der Autobahn.
0: Aber wenn du Katzen machst, dann machst du auch Hunde.
1: Ja, da hast du auch wieder recht. Na, dann pass mal auf, dann lass ihn mal hier. Wir werden schon ein schönes Plätzchen für ihn finden. Was, Purzel? Purzel, wo ist er denn? Der sieht doch aus, als ob er Purzel heißt. Der heißt Purzel, da kommt er schon an. Pass mal auf, David. Wenn du dann in die Schule zurückkommst, dann sag doch mal den Kindern, die sollen sich nur Tiere anschaffen, wenn sie auch wirklich für die Tiere sorgen wollen, nicht? Gut, und du, und dann besuch uns doch mal. Dann sage ich dir, was aus dem Purzel geworden ist. Ja? Jetzt müssen wir schön aufpassen, dass keiner aus der Tür geht. So. Wiedersehen, David.
0: Tschüss.
1: Tschüss. So, Purzelchen bleibt hier. Jetzt haben wir gar keine Leine. Pass mal auf, dann nehmen wir erstmal den Gürtel. Das ist nicht zum Fressen. Purzel. Ja.

0: Liebchen, ihr könnt Pipi machen. Komm. Moin, Tränkerschen.
1: Oh, guten Morgen. Moin. Sagen Sie mal, die alte Laterne, die ist doch neu. Wie kommt die so einfach hierher ohne mein Wissen?
0: Na, Sie müssen doch zugeben, dass die 100-mal schöner ist als die fimschische Funzel da.
1: Ja, nun, ja, sicher, aber wir...
0: Eigeninitiative. Na, also, wenn wir einen Antrag bei der Stadtverwaltung gestellt hätten, leben nicht direkt, das sagen Sie doch selbst, hätte man dann das Ding hier stehen? Nee. Bestimmt nicht.
1: Na, Frau Schmidt. Entschuldigung, Frau Schmitz. Sie haben ja eine ganz schön schlechte Meinung von unserem guten Willen.
0: Ach, warte, ich weiß doch auch, dass man einem nackten Mann nicht in die Tasche greifen kann.
1: Ja, so. Wo kommt das gute Stück denn her?
2: Die hat uns Jens Uwe von einem alten Bauhof geholt. Und von wenem guten sozialen Zweck ganz billig gekriegt. Dann hat er sie hier aufgemöbelt und mit einem Freund vom Ehweg installiert. So einfach ist das.
1: Ja, da sehen Sie mal wieder, wie unverzichtbar. Auch hier und gerade hier.
2: Ja, die Eigeninitiative.
1: Ja, die Eigeninitiative. Apropos. Warum konnten eigentlich ausgerechnet Sie sich bisher nicht entschließen?
2: Bei dem Verein mitzumachen. Also ich habe darauf gewartet. Also wie oft soll ich denn noch erklären, dass ich gern und direkt mitmachen würde, wenn ich den armen Möb nicht hätte? Naja, manchmal ja auch das schlimme Bein.
1: Ja, schon gut. Ja. Gute Besserung. Für das Bein.
2: Ach, Mücke. Ich weiß ja auch nicht, warum ich so einen Schiss davor habe. Du musst ihm als Ausrede dienen. Wo du sowieso den halben Tag am Pennen bist.

0: hätte ich mir denken können.
1: Kommen Sie, ich lade Sie ein.
0: Wozu?
1: Na, hier den Kahn.
0: Ach nee.
1: Ach doch, eine Kahnparty ist lustig. Eine Kahnparty ist schön.
0: Wieso stimmt das doch gar nicht?
1: Das stimmt. Du, kommen Sie, ich überzeug Sie. Kommen Sie her. Ups. Kommen Sie.
0: Oh. Nein, okay. So heißt es wirklich nicht. Es heißt, eine Seefahrt, die ist lustig. Und wie lustig die ist, das brauchen Sie einer alten Kapitänswitwe wirklich nicht zu erzählen.
1: Na, da kommen Sie schon, Oma Charlie. Sie sind doch sonst kein Frosch. Gib doch was Händchen,
0: nein,
1: so. Auntchen, nein, jawoll. So, keine Panik, wackel ein bisschen. So, okay. Und?
0: Nicht, dass Sie denken, ich habe Angst.
1: Los geht's. Ja.
2: Na, Oma Schütz, Sie gucken ja so miesepetrig.
3: Ach, ich hab das wieder so mit der Gicht.
2: Ah, ich hab Ihnen doch gesagt, da hilft nur Brennnesseltee.
3: Ja, ja.
2: Gehen Sie mal los, sammeln Sie Brennnesseln.
3: Ja.
2: Wissen Sie was? Nehmen Sie doch den Purzel gleich mit.
3: Was? Purzel heißt der?
2: Das sieht man doch, dass der Purzel heißt. Nicht Purzel. Sie sollten sich überhaupt einen Hund anschaffen.
3: Ach, da ist man doch so angebunden. Was soll ich denn mit dem Hund?
2: Spazieren gehen.
3: Oh, spazieren gehen kann ich auch ohne Hund.
2: Mit dem Hund macht es auch viel mehr Spaß. Also ziehen Sie mal ab.
3: Hm? Na, gehen Sie schon her. Bällchen, so. Sie geben ja doch keine Ruhe.
1: Nee. Nix da. Das ist keine Lobhudelei, das ist eine Feststellung von Tatsachen. Sie haben wirklich einen guten Einfluss auf die Kinder.
0: Ach, wissen Sie, Einfluss. Einfluss hat jeder, der für Sie da ist. Der für Sie einsteht. Mehr tue ich doch auch nicht.
1: Jedenfalls mehr als Ihre leibhaftige Großmutter. Naja, ist auch egal. Aber ich habe da ein Problem.
0: Nur eins? Sie glücklicher.
1: Schön wär's.

0: Ich verstehe nicht, warum sie so fixiert ist auf Klamotten. Konsumzwang, das ist auch so ein dämliches Schlagwort. Nein, nein, also, ich begreife es nicht. Verstehen Sie es?
1: Ach, wissen Sie, ich habe gedacht, die sind alle in dem Alter so.
0: Naja, in der Tendenz natürlich schon, aber doch nicht so absolut, so ausschließlich. Nee, also ich kapiere es nicht.
1: Naja, vielleicht kapiere ich es. Irgendwie. Nix da. Hör erst mal mit dem verdammten Gezappel auf. Dass ihr das toll findet.
2: Ach, das verstehst du nicht. Das ist wirklich super geil.
1: Was?
2: Ist Anja schon da?
1: Wieso? Hast du einen Hunger?
2: Nö, ich wollte nur noch was fragen wegen deren blöden Geburtstag. Ich weiß aber nie, was ich da schenken soll.
1: Naja, also dann nimmst du bitte erst mal hier diese Uhrwärmer weg, ja? Und setz dich hier zu mir. Hier. So, setz dich mal hin. Was hast du dir denn letzte Mal geschenkt?
2: Ein Vogelhäuschen.
1: Ach, ein selbstgemachtes?
2: Ja.
1: Psch, toll.
2: Aber die steht jetzt immer auf so einem gebastelten Kram. Und mein Taschengeld reicht doch nie, um mir was Richtiges, Großes zu kaufen.
1: Aber Kleiner, muss doch nichts Großes sein. Na, was macht ihr denn richtig Spaß? Ich meine, was hat sie ganz doll gerne?
2: Anziehsachen, Modefummel. Ach ja, und Kassetten.
1: Anziehsachen und Modefummel. Na ja, also wir beide, wir werden schon was anderes finden, ne?
2: Was denn? Hab ich doch schon die ganze Zeit probiert. Du hast doch sonst immer so klasse Ideen.
1: Danke. Ja, weißt du, wenn wir vielleicht das Geburtstagsfest, wenn wir das mal ganz anders machen würden. Also so ein bisschen origineller, hm?
2: Meinst du so im Swimmingpool vom Kaifu? Oder eine Floßfahrt auf dem Kanal?
1: Ja, ungefähr in der Richtung. Also ich könnte mir jedenfalls vorstellen, dass wir damit Anja eine riesengroße Freude machen.
3: Was? Wer will mir eine Freude machen? Los, raus mit der Sprache.
1: Ach, wir beide haben gerade übers Essen gesprochen.
2: Ja, über deine Lieblingsspeise.
1: Ja, aber das sollte eine Überraschung sein.
2: Ja, streng geheim.
3: Ach so, und ich dachte schon...
1: Was dachtest du, Anja?
3: Ach, nichts. Du, Charlie, hast du so verschiedene Kopfbedeckungen? Vielleicht von früher, für den Unterricht.
1: Wieso, in Kunst?
3: Nein, in Deutsch. Aber ist doch egal. So selbstgemachte von einem Mann von früher und so.
1: Ah ja, ich glaube schon, dass ich da noch irgendwas habe, was du gebrauchen kannst. Weißt du was, Anja? Am besten, du besuchst mich morgen Nachmittag zum Tee. Einverstanden?
3: Oh ja, einverstanden.
1: Na, fein.
3: Danke, Charlie.
1: Oh.
4: Holly, hier bin ich. Ah, Frau Schütt, Sie waren aber lange weg.
5: Ja, ich habe noch Brennnessel gestückt.
6: Und jetzt bringen Sie den Purzel zurück.
5: Das glaube ich nicht.
4: Nicht?
5: Ich gebe ihn nicht wieder her.
4: Wollen Sie ihn behalten?
5: Ich habe ihm schon eine Leine gekauft. Und morgen kriegt er ein Körbchen.
4: Oh, Purzel, hast du ein Glück. Komm, so. Ja. So, wollen Sie ein Tässchen Tee?
5: Ja, danke, ganz
4: bitte
5: gern.
4: Nehmen Sie Platz.
5: Ich habe mir vielleicht die Hände verbrannt. Oh. Und das hilft wirklich.
4: Ja, das hilft wirklich. Einfach aufbrühen, wie normalen Tee. Dann 10 Minuten ziehen lassen. Können Sie ein bisschen Milch dran machen oder ein bisschen Honig. Da ist auch Honig. So, bitte.
5: Ist das jetzt Brennnesseltee?
4: Nee, das ist Zitronenmelisse.
5: Zitrone mit Melisse?
4: Nein, Zitronenmelisse. Das ist nervenberuhigend. Aha. Wissen Sie, das brauche ich hier in dem Verein. Purzel, lässt du die Katzen in Ruhe?
5: Ach, das war ein herrlicher Spaziergang.
4: Ja.
5: Ich war ganz bis zur Elbe.
4: Oh.
5: Und da habe ich eine Frau getroffen, die hatte auch so einen kleinen Hund. Und da haben die beiden miteinander gespielt und wir haben geklönt. Und was meinen Sie, wie der Hund hieß?
4: Na?
5: Auch Purzel.
4: Na sowas. Sind ja richtig aufgeblüht.
5: Ja.
4: Die Ärzte sollten ihren Patienten Haustiere verordnen. Auf Krankenschein.
7: Was hast du da?
8: Ich muss mal mit an, die ist sauschwer.
9: Ein Armleuchter.

0: Reine Barmherzigkeit. Spielt ja keiner mit ihm.
1: Von wegen.
2: Naja, Ihre heimlichen kleinen Laster gehen mich ja nichts an, aber...
0: Heimliche Laster, du Lorbas?
2: Ich suche sie schon seit Stunden, überall.
0: Mich? Warum?
2: Frau Grunewold hat angerufen und gefragt, ob Sie außerplanmäßig am Samstag zu Axel kommen könnten. Sie muss dringend weg.
0: Nächsten Samstag? Gott, das ist ganz ungünstig. Da habe ich eigentlich schon was vor. Naja, ich ruf mal an, nicht?
1: Schönes Stück. Wo hast du das gefunden?
2: Du wirst lachen. Auf dem Schrottplatz neben der Bundeswehrkaserne.
0: Wie kommst du denn dahin?
1: Ich denke, du bist Wehrdienstverweigerer.
2: Für einen guten Zweck tue ich fast alles. Tschüss, ihr beiden.
1: Tschüss.
0: Tag.
1: Na, Hedwig, denn wollen wir beiden mal wieder, was?
0: Unserem heimlichen Laster.
1: Laster, bin ich dabei. Oh. Na?
3: Das ist toll mit Mast und so, ne?
4: Ach, guck mal, Anja. Das hier, das bin ich als junges Mädchen.
3: Ich finde, du hast dich überhaupt nicht verändert.
4: Oh, danke schön, das hört man gern.
3: Oma, Charlie?
4: Ja?
3: Hat das früher dann mal als Kapitän benutzt?
4: Aber hör mal, Karl, der war doch nicht Admiral Nelson. Das Ding ist uralt. Es ist ein Sammlerstück. Also geh bitte vorsichtig damit um, ja?
3: Eine Ordnung hast du hier. Oh, Spitze!
4: Nein, Chiffon.
3: Darf ich das mal rausholen, Oma Charlie?
4: Ja, du darfst. Aber bitte liebevoll, ja?
3: Na, Logo.
4: Oh.
3: Mensch, du Idiot, spinnst wohl, wahr?
4: Also, Kara, das geht wirklich zu weit. Du bist nicht auf dem Fußballplatz hier.
3: Mensch, ich konnte auch nicht wissen, dass das Ding so tierisch laut ist. Hätte ich dich bloß nicht mitgenommen, du warst hier sowieso nicht eingeladen. Ach, spiel nicht so auf, dumme Kinder.
4: Also, jetzt hört auf zu streiten, ja? Sonst schmeiß ich euch beide raus.
3: Darf ich das mal anprobieren, Oma Charlie?
4: Du darfst.
3: Den Hut auch?
4: Ja, den Hut auch. Ah, das war in Tananarive. Da hat mein Mann dieses, guck mal, dieses Jackett hat er angehabt.
3: Oh, die Knöpfe finde ich echt stark. Hast du die Mütze auch noch?
4: Ich habe ganz viele Mützen, aber diese hier, die gehört dazu. Willst du einen Aufsatz?
3: Oh ja, gern.
4: Na, dann geh mal raus, dann gucken wir vor dem Spiegel.
3: Na, wie sehe ich
4: das gefällt
3: aus?
4: Und wie eine Wurst. Also das finde ich nicht. Steht dir doch gut, das Kleid. Bloß der Hut. Der Hut, der passt nicht. Warte mal, ich hol dir einen anderen.
3: Die muss voll ganz schön viel Kohle gehabt haben.
4: Mhm. Oh, da ist ja schon das gute Stück. Mhm. Mhm. Toll, wie eine Millionärin beim Cocktailempfang.
3: Nee, finde ich nicht. Sieht doch aus wie eine Badekappe. Du, Oma Charlie?
4: Ja?
3: Du musst früher ganz schön viel Geld für Klamotten ausgegeben haben.
4: Glaubst du? Also, erstens habe ich die Kleider jahrzehntelang gesammelt. Und zweitens habe ich die meisten von ihnen selber genäht.
3: Selber genäht? Das könnte ich nie.
4: Oh doch. Musst du früh anfangen. Ich kann dir dabei helfen, wenn du Lust hast.
3: Weiß nicht. Aber ich weiß was. Ich habe eine ganz tolle Idee für dein Geburtstag. Soll ich etwa so auftreten? Ja, nö. Nicht bloß du. Jeder kommt verkleidet. Wer nicht verkleidet kommt, darf nicht rein. Mensch, Brüderherz, endlich hast du auch mal einen guten Einfall.
4: Also, ich muss auch sagen, Karels Idee gefällt mir sehr, sehr gut.
3: Was, Oma, ich kann Ideen haben. Du, Oma Charlie, könntest du mir denn auch ein Kleid oder so leihen? Bitte, bitte. Oh ja, leihst du mir auch was? Die Mütze hier zum Beispiel.
4: Ja, also... Das muss ich mir natürlich sehr, sehr genau überlegen.
3: Dann hätte ich auch noch eine gute Idee für dich, für dein Kostüm.
4: Ach, vielleicht als Engelchen?
3: Denkste.
0: So wie du das machst, Hedwig. Das ist mir ja nicht weh. Wen riecht ihr, Doktor?
4: Ich war ja auch lange genug Krankenschwester. Ihr lernt, ist gelernt. Aber wenn du weiter so rumzappelst, dann muss ich noch mal von vorn anfangen.
0: Ich wollte einen Kalender abreißen. Das hast du vergessen. Ich glaube, das erste Mal in 2 Jahren.
4: Was Was für ein Theater. Ich weiß auch so, dass heute Sonnabend ist.
0: Ja, aber den Spruch von heute, den kennst du doch noch nicht.
4: Ich weiß genug Sprüche für dich, auch ohne Kalender.
0: Ich weiß sie auch alle.
4: Mach dich lieber ein bisschen nützlich. Ihr Frühstück hast du ja genug. Oder denk wenigstens mit. Was könnte ich mit Axel unternehmen? Hm? So. Och, ich danke dir, Hedwig. Mehrfach.
5: Gott, schlapp mal nicht so viel Dammlichkeiten.
3: Na?
5: Sprüche.
0: Och, da finde ich aber einen sehr schönen Spruch. Was du auch tust, so bedenke das Ende.
4: Das Ende. Also, was soll ich nun mit Axel machen?
0: Ach, nun sei doch nicht so gnatschig, Hedwig. Wird uns schon noch was einfallen. Nicht, Liebchen?
4: Flippe, nicht mit mir.
0: So?
4: Nicht schon wieder.
0: Hafenrundfahrt.
4: Siehste, du bist doch für was Nütze. So, nun nimm mal.
0: Ich hab ja auch gute Frühstück bei dir.
4: Sag mal, Wilma, hast du eigentlich heute Jens Uwe schon gesehen?
0: Ja. Vor der Tür, zusammen mit der Charlotte. Oh, die taten schwer geheimnisvoll, direkt verschwörerisch.
6: Du, ich glaub, zwischen den beiden spinnt sich was an.
4: Ach, Wilma, das bildst du dir doch bloß ein.
0: Nee, Tinder. Ich hab das genau gehört. Es ging da um eine Lederjacke und um Kindergeburtstag. Ach, ich glaub, bei dem Mensch. Das kannst du ja sowieso nicht leiden. Nee,
4: das ist wohl wahr.
0: Oh, sicher der Jens Uwe.
4: Wenn man vom Esel tratscht, kommt er auch schon angelatscht.
3: Hallo, Omi.
4: Nun schlag einer lang hin und steh kurz wieder auf.
7: Guten Tag, Mama, da bist
4: hier,
7: du wach.
4: Hier.
8: Guten Morgen, Mutter, hier, bitte.
4: Ihr hättet ja auch mal vorher anrufen können, nicht?
9: Natürlich, du hast ja recht, aber was du willst...
8: Ja, es kam alles ganz plötzlich, du weißt doch, wie das ist.
4: Na, das hätte mich auch gewundert. Aber es trifft sich gut, ich bin nämlich auch eilig.
3: Ach, schade, Mensch, Omi.
8: Du hast wohl eine Verabredung mit einem Freund.
4: Mhm, mit Axel in Övel-Jönne.
9: Ach so. Ist so dumm, weißt du, wir dachten nämlich, du könntest Hans Dieter...
8: Naja, ihm die Freude machen, den ganzen Tag mit ihm zu verbringen.
9: Ja.
4: Ach, Nachtigallikör der Traps, ne? Hast du das gehört? Sie wollen dich loswerden, Hans Dieter. Aber keine Bange, wir werden uns schon amüsieren. Hm?
9: Heißt das, du nimmst ihn?
4: Natürlich nehme ich ihn, aber seinetwegen. So, Kinder, nur aber raus, raus, raus. Und nun sag mir, wann holt ihr ihn ab?
8: Na, ich denke so am späten Nachmittag.
4: Und genau wie immer. Also, gut. Los, los.
8: Tschüss, du sei schon lieb.
9: Ja. Wir würden euch ja gerne mitnehmen.
4: Nein,
9: aber
4: bloß keine besonderen Umstände. Tag, den Tag. Wilma, du kannst rauskommen. Also, darf ich mal vorstehen? Das ist mein Enkel Hans Dieter und das ist Frau Wilma Schmitz aus Köln. Ach Gott, kümmere dich mal drum, ja?
0: Ja.
4: So.
0: Tachchen, Jung.
3: Geht ja. Ja, guten Tag. Danke.
4: Also, du sag mal, was hältst du von der Hafenrundfahrt?
3: Oh, jetzt? Oh, klasse. Und was ist mit deiner Verabredung mit diesem Axel?
4: Ach, Axel? Na, den nehmen wir mit. Na, das wird dir schon noch gefallen. Das pass mal auf. So, wir machen nun steh nicht so viel rum. Wasch lieber ab. Und vertröste Jens Uwe auf heute Abend, ja? Also, tschüss, mein Jälchen. Ach, und meine Tasche.
0: Ach, ihr kriegt gleich einen Tritt in den Dingster, wenn ihr nicht bis drei draußen seid. Viel Spaß zusammen.
4: Bleib brav und anständig. Gut, Wilma, ja? Also,
3: tschüss.

0: nur übertreib's mal nicht.
1: Ach, Charlie, das kann man doch gar nicht genug übertreiben.
2: Darum geht's doch überhaupt. Auffallen und damit die Spieße anmachen.
0: Naja, dann macht mal an. Sag mal, Anja, geht mich ja eigentlich nichts an. Aber warum kommt deine Mutter heute nicht?
1: Keine Zeit, sagt sie. Geschäfte. Da steckt nur ihr neuer Macker hinter. Seit sie mit dem zusammen ist, wird sie immer komischer.
2: Ach komm, immerhin hat sie dir die supermodischen Sachen für deinen Vater besorgt.
1: Ja. Wisst ihr, was Oki anziehen wollte? Seinen uralten dunkelblauen Anzug. Er meint, das wäre Verkleidung genug.
0: Passt mal auf, was ich habe. Eine Überraschung.
1: Oh, klasse. Die ist ja echt stark. Super.
0: Eine Bekannte gemacht. Hat er seinen Bleienkel abgestackt.
3: Anja, du beeil dich doch mal ein bisschen. Deine Gäste strömen schon ins Haus.
1: Okay, okay, wir kommen gleich. Halt durch.
3: Karel, aufweg.
0: So.
1: Mensch, jetzt siehst du ja erst richtig echt aus. Na, wie fühlst du dich?
0: Ach, jedenfalls nicht so stark, wie ich angeblich aussehe. Mit dem Ding trete ich nicht auf. Komm, komm, komm. Ich geh schon mal raus. Los, Matsche.
2: Ach ja, Charlie, wenn ich die Musik anschalte, ist das Zeichen für den Auftritt.
4: Halt, Rudel, halt, wir wollen ja noch mit
5: So, du kannst du abgehen.
1: Wow, was ist denn das irre?
2: Das schnallst du nie. Hallo, Gnädigste. Wie wär's mal mit dem duften, fetzigen Sound? Ist es so leise hier?
1: Easy, Mister. Die Band spielt auf mein Kommando.
2: Ja, ja. Los, Else, pack's mal aus.
1: Später, Leute. Grazie. Pass auf, was jetzt kommt. Olé! I'm proudly to present meine älteste Freundin Charlie. Ich bitte um Applaus.
6: Hallo.
2: Toll, Charlie.
7: Donnerwetter, Oma Charlie.
0: Danke. Also jetzt brauche ich einen Schnaps, einen doppelten.
7: Sorry, Lady. Kein Alkohol für Jugendliche.
0: Bitte. Danke. Prost.
7: Prost, Prost.

ja, dann haben wir da natürlich diese Lampe, die leuchtet ja immer den Hamburger den Weg nach Haus, bevor sie die Reeperbahn getroffen haben. Und der knüppelt eben an mit der großen Kurbel, damit werden die elektrischen Uhren aufgezogen.

0: haben wir wieder Nachschub. Für unsere kleinen Tänzer.
1: Wie sind die Kinder eigentlich drauf gekommen, Sie Charlie zu nennen?
0: Oh, ganz einfach. Sie haben mich einfach nach meinem Vornamen gefragt.
1: Ja, aber Sie heißt doch nicht wirklich Charlie, oder?
0: Nee, aber Charlotte.
1: Also ich muss das wirklich einfach mal sagen, Sie sind schon eine... So eine Oma hätte ich mir als Kind gewünscht.
0: Och, Sie sind auch ganz schön okay, Mister Okay. Ich hätte Sie mir als Vater gewünscht.
1: Danke.
0: Oh. Oh, Virginia.
1: Ja, was denn? Was denn? Sie auch und doch wohl nicht?
0: Meine 5 Jahre eine Reminiszenz.
1: Also Sie sind hier wirklich manchmal ein Rätsel.
0: Ich? Ja. Ja, wieso denn?
1: Ja, zum Beispiel diese Verkleidungsarie, die ist doch auf Ihr Mist gewachsen, ne?
0: Nee, keineswegs. Das ist auf dem Mist von Ihrem Sohn Karel gewachsen.
1: Ach, wirklich? Ich dachte, weil wir doch über Anjas, über ihren Dings, ihren Kleidertick geredet hatten, da wäre das quasi als pädagogische Absicht ja ganz verständlich gewesen, aber so... Tut mir leid, ich verstehe es einfach nicht. Was soll's?
0: Oh Vater, wie kommst du mir vor? Ich glaube, Sie schießen ein Eigentor.
1: Wie darf ich denn das nun wieder verstehen?
0: Und wie soll ich verstehen? Dankeschön. Es ist ein Mann, der für so vieles Verständnis zeigt, dass der sich so schwer tut, Frau zu verstehen. In diesem Fall meine ich Anja. Und mich. Sie werden lachen, aber ich habe mich in Anja wiederentdeckt. Als junges Mädchen und als junge Frau, da war ich ganz genauso. Aber Sie hätten mal die Begeisterung sehen sollen, mit der sie meine alten Kleider anprobiert hat. Und die sind doch, weiß Gott, nicht hochmodisch. Nein, nein, nein, nein. Das ist kein Mode- oder Konsumzwang. Das ist die pure Lust am Verkleiden, an verschiedene Rollenspielen. Oder wie man Stimmungen ausdrücken kann.
1: Ja, aber dann verstehe ich einfach nicht.
0: Schon wieder?
1: Entschuldigung. Warum braucht sie dann ständig neue Klamotten?
0: Ach, Mr. Okay. Die meisten Sachen hat sie im Second-Hand-Laden gekauft. Oder getrödelt.
1: Und Sie, Charlie? Wie ist Ihre Stimmung in dieser Rolle da?
0: Irgendwie kribbeln. Aber eine ganz neue Erfahrung.
2: Oh, gib mir auch was. Nimm dir doch selbst.
1: Nee, eine Tür weiter.
0: Ah, danke schön. Und Sie, Signore Menzel, wie fühlen Sie sich so verkleidet?
1: Na, eben verkleidet. Als jemand, der ich überhaupt nicht bin.
0: Na bitte. Ist das etwa nix? So, und jetzt legen wir beide erstmal eine Kessel Sohle aufs Paket.
1: Oh ja.
3: Da, Papa. Hallo, mein Charlie.
4: Es trübt sich etwas ein, wir können natürlich schlechter sehen und das ist auch für die Hafenleute sehr schlecht. Die müssen ihre Krane verlassen, weil sie ja nicht mehr sehen können, was am Haken hängt. Und am Haken hängt ja nicht nur die Lohntüte, sondern ab und zu auch mal was das Geld einbringt. Da sagen wir im Hafen zu Ladung oder Fracht.

0: Jungchen? Was ist? Warum jede Streiterei?
1: Ach, nichts.
0: Ach, nichts. Du erzähl mal.
1: Ach, geh zu deinem Enkel, dem Bubi, dem Arsch.
0: Na ja, das werde ich auch machen, wenn du mir weiter nichts zu sagen hast. Na gut. Also, was ist nun mit euch beiden?
1: Gar nichts ist los.
0: Gar nichts ist los, ne? Das sieht man.
2: Vorsicht, Schütze, komm umgehen, umgehen. Pass mal auf, Herr, ja? Und eins, und zwei, und drei, und vier. Ein Huhn, ein Stock, ein Regenschirm. Und eins, und zwei,
3: ein Regenschirm. Ein Huhn, ein Stock, ein Regenschirm.
0: Nee, ihr Sturköppe! Also, Axel, was ist nun? Nee. Du bleibst jetzt bei mir. Wir sind nämlich da. So, Axel, komm. Du, alle Mann von Bord. Axel, komm. Ich heb auch einen aus. Hm? Na, nun komm. Na gut. So.
2: Hallo. Was machen wir denn? Oh, wir lassen mit Negerküsse. Und zwei Eiskaffee. Ja.
0: Mensch!
4: Ja, ein Splitter!
2: Oh, toll!
4: Komm. Wie mal
2: jetzt aber.
4: Kann ich auch?
2: Ja, gleich. Wir machen zwei Mannschaften dann. Das können immer nur vier spielen, ne?

0: Axel, nun komm, was ist denn los? Sei doch ein bisschen gemütlich. Ich denke, Seeluft macht hungrig. Na nun, los. Los! Da seht ihr, Essen und Trinken hält Leib und Seele zusammen, nicht? Stärkt euch mal erst ein bisschen. Und dann nachher könnt ihr mir ja erzählen, was wirklich los war. Ja, wird sich doch wohl einrenken lassen, oder?
1: Ach, oh, das gibt's doch nicht.
2: Jetzt aber mal.
3: Mann, ja, doch, ich zieh ja.
1: Und hier, guck, ja, lass ein.
3: Ja, ja, ja, ich drück ja.
1: Oh, und Prinz, ja, das ist voll. Ja, das ist voll.
3: Ja, ey, ey,
1: pass auf, ich hab's jetzt.
0: Naja, die Mehrheit schweigt.
1: Oh, gut.
0: Zahlen bitte.
4: Komme sofort.
5: Ich muss mal.
0: Das hättest du dir ja auch ein bisschen früher überlegen können, nicht? So, Didi, du komm. Nur erzähl mal, was liegt an?
5: Ach, der Blödmann. Sag einfach, du wärst seine Oma. So ein Quatsch.
0: Und dann hast du ihm ordentlich Bescheid gesagt, nicht? Von wegen mein und dein und so.

0: Ganz schön grill, die Alte.
1: Ich verstehe die heutige Jugend überhaupt nicht. Hat ja etwa mich gemeint?
2: Tja, Gnädigste. Überhaupt keine Lebensart. Ich fürchte, er hat sich nicht einmal vorgestellt.
1: Ach, vielleicht hat er das nur vergessen. Scheint ja ein ziemlich naher Verwandter zu sein, nicht?
2: Ja.
0: Zieh die Bremse, Else. Ich lass mich nicht verarschen. Er ist aus dem Greisenbunker abgehauen und dann opernmäßig angepanktchen Elch rauslassen. Da stehen wir nicht drauf. Mach einen Abflug.
3: Nun mach mal halblang, Olle. Und schalt auf Audio.
1: Wenn du mich auf der Rolle kriegen willst, dann musst du dir noch massenhaft was reinziehen. Und wenn ich eure Prolo-Verpackung am eigenen Body checken will, dann ist das ausschließlich meine Molle. Wa? So. Trage den Ehren. Ich hab nämlich ein Herz für Kinder.
4: Mensch, Alter, die hat dich ja ganz schön reingeklingt.
0: Jetzt kommst du dir wohl mächtig groß vor. Wenn du hier einen Witz abkochen willst, dann geh doch zu deinen Leuten. Ins Altersheim. Zicke.
1: Ja, Junge. Genau das werde ich tun. Herr Ober, bitte zahlen.
2: Ich mach das morgen. Schade.
1: Hat er in Wirklichkeit recht. Na, wie hieß denn das noch? Und eins und zwei und drei. Und vier.
2: Ein Hut.
1: Hut. Ein Stock.
2: Ein Regenschirm. Ein Hut. Ein Stock. Ein Regenschirm. Ein Hut. Ein Stock.
1: Was bleibt da denn? Na, Glumskopf. Und ja länger wie eine chronische Verstopfung. Hey, guck mal nach. Also los.
5: Nix.
1: Na, wo ist er denn?
5: Auf dem Klo jedenfalls nicht.
1: Auf dem Klo jedenfalls nicht. Da muss er doch sein. Hä? Axel.
6: Axel.
1: Sagen Sie mal, haben Sie vielleicht so einen kleinen Jungen gesehen, so einen Dunkelhaarigen?
6: Nein.
1: Nein. Vielleicht ist er hier vorbei, ihr kommt da rausgegangen.
6: Nein. Nein.
1: Haben Sie vielleicht so einen kleinen Jungen gesehen? So ein Dunkelhaarigen?
6: Nein.
1: So. Nur gehst du raus vor die Tür und du guckst, ob du ihn irgendwo sehen kannst, ja?
5: Ja.
1: Also lauf. Oh mein Gott. Ist dieser Dussel sich jetzt wieder hart einfallen lassen?
7: Willkommen, guten Tag. Familie Peters, herzlich willkommen an Bord. Herr und Frau Johansson, willkommen an Bord.
8: Danke.
7: Kabine 32, Deck A, alles klar. Dann hätte ich noch gern die Zusatzbuchung für Ihren Sohn gesehen.
8: Wieso unseren Sohn? Wir haben keinen Sohn.
9: Wir sind Geschwister.
7: Tja, aber der Junge ist doch gerade eben mit Ihrem Gepäck hier.
8: Den meinen Sie, der gehört nicht zu uns.
9: Er war nur so nett, uns unsere Koffer abzunehmen.
1: Aber nicht doch gleich die Polizei. Hedwig Beken, nun mal ganz ruhig. Vielleicht ist der Junge einfach nach Hause. Ja, ich mach mich gleich auf den Weg. Ja.
10: Nix da. Ich fahre. Sie halten hier die Stellung. Wie ist das Restaurant?
1: Das an den Landungsbrücken.
10: Ah ja, das kenne ich. Bin schon unterwegs.
1: Haben Sie es gehört, Hedwig? Klößchen ist gleich bei Ihnen. Ah, nun glauben Sie mal nicht gleich, dass was Schlimmes passiert ist. Der Junge will Ihnen sicher bloß einen Streich spielen. Ja, ich bleib hier im Büro. Ja.
11: Hallo, immer Suche mit den jungen Pferden.
10: Mensch, hast du einen Augenblick Zeit?
11: Hab ich, aber was ist denn los?
10: Komm mit, erzähl ich dir unterwegs.
11: Ah, gut. Na du, aber dann fahr ich, du bist viel zu aufgeregt. Komm, komm her, mein Schlüssel.
10: Oh. Mensch, du machst schon Opa Lütjan. Was soll das denn?
12: Mensch, du haut endlich ab hier!
4: Guck mal, toll!
10: Mensch, wir müssen doch weiter!
4: Halt! Komm, jetzt ist gut! Komm, jetzt lassen wir ihn mal durch! Komm, jetzt lassen wir ihn mal!
1: Sag mal, Kinder, glaubt ihr wirklich, dass ich so da vorbeigehen soll?
13: Na, Logo, du wirst doch jetzt hier noch Schiss bekommen.
14: Du hast es selbst schon oft gesagt, da sind viel zu viele Schlafis drunter, die Mama kräftig aufmöbeln müsste.
1: Hast du auch recht. Also okay, packen wir es an. Ich danke euch für einen wunderschönen Tag.
4: Nein, Oma Charlie, wir haben zu danken.
1: Oh. Tschüss, Kinder.
15: Tschüss.
1: Namen, Frau Lee. Ich bin's doch bloß.
16: Charlotte Zilo, es sind denn heute alle mehr Schugge.
1: Nein, ich war doch mit den Kindern unterwegs. Das war vielleicht ein Jux.
16: Charlotte, ich habe jetzt gar keinen Sinn für Jux. Ich habe solche Sorgen.
1: Was ist denn passiert?
16: Hedwig Begen hat ihren Leihenkel verloren, den Axel. Der ist spurlos verschwunden.
1: Wann? Und wo?
16: Am Hafen, bei den Landungsbrücken. Klößchen ist gleich hingefahren.
1: Oh, Moment, ich ziehe mich ganz rasch um. Ich kann dir vielleicht irgendwie helfen.
16: Nein, lassen Sie mal. Im Augenblick können wir doch nichts tun. Ob ich doch die Polizei anrufe?
10: Ist auch kein Wunder, die Hintertür ist ja offen.
17: Die Tür ist sonst immer abgeschlossen.
10: Ja, dass sie offen war, konnte der Junge kaum wissen. Er hat's einfach probiert.
18: Ja, nach einer halben Stunde kommt seine Mutter nach Hause und was denn?
11: Ja, nun mal, Suche, mein Dern. Den kleinen Kerl fangen wir schon wieder ein. Denk mal nach, wofür hat er sich ganz besonders interessiert?
18: Ja, für alles, was mit Schiffen zusammenhängt.
11: Aha. Klaus, follow me.
18: Wo wollt ihr denn hin, Jens Uwe?
11: Ihr bleibt hier, bis wir zurückkommen, klar?
18: Komm. Nee. Du bleibst hier, Freundchen, und machst dir Gedanken darüber, was du angestellt hast mit meine Oma, deine Oma.
14: Immer ich.

0: Junge, bist du verrückt? Du rutschst aus und fest ins Wasser.
1: Und wo haben Sie ihn entdeckt?
0: Beim Versuch, sich im Kabelgatt zu verstecken. Ein cleveres Bürschchen, Sir.
1: So, so. Ein Blinder. Den müssen wir ja wohl sofort der Hafenpolizei übergeben. Ein Glück für ihn, dass die Strafe aufgehoben ist, die früher drauf stand.
0: Was war das, Sir?
1: Kiel holen.
0: Weißt du, was das ist? Kiel holen. Da rein ins Wasser. Eine Viertelstunde tauchen. Dann unter dem Schiff entlang und auf der anderen Seite mit dem Tappen wieder hoch.
1: Ja, ja. Wie heißt du, junger Mann? Wolltest mal auf große Fahrt, wie? Seefahrerromantik zum Nulltarif, was? Zu Hause ausgerissen. Und da sitzt nur die arme, verlassene Mutter und weint sich die Augen aus dem Kopf.
0: Nee, bloß die Oma. Und die sitzt nicht zu Hause, sondern unten im Restaurant.
2: Mensch, Axel.
1: Und Sie? Sie sind der dazugehörige Opa?
0: Nee. Ja, so ähnlich. Ach, fast heißt sie ja doch nicht. Komm, Axel.
1: Passen Sie nächstens besser auf. Und ziehen Sie ihm mal gehörig die Büchs stramm.
0: Und justament das werde ich nicht tun, Sir. Bye-bye, Sir.
3: Ehrlich gesagt, ich verstehe das auch nicht ganz. Ihre Frau Mutter ist doch sonst immer sehr verlässlich. Waren Sie denn zu einer bestimmten Zeit mit ihr verabredet?
4: Naja, im Grunde eigentlich schon.
5: Wir hatten nachmittags gesagt. Aber jetzt ist es doch schon längst dunkel und sie weiß, dass wir noch nach Osnabrück fahren müssen. Ich verstehe das nicht.
4: Meine Schwiegermutter ist sonst immer so pünktlich. Und wenn nicht, dann stimmt doch irgendwas nicht.
3: Ja? Ja, Klaus? Gott sei Dank. Ja, ich meine, es ist gut, dass Sie sich noch mal gemeldet haben. Die Eltern von Hans-Dieter sind nämlich gerade bei mir. Ja, ihr setzt den Axel den Övelgönner ab und kommt dann gleich her. Schönen Gruß, ja, danke. Ja, also Sie können ganz beruhigt sein. In einer halben Stunde sind Sie alle wohlbehalten hier. Sie haben sich nur auf der Hafenrundfahrt ein bisschen verspätet. Sie können gerne in der Wohnung Ihrer Frau Mutter warten. Ich schließe Ihnen gerne auf.
6: So, Frau Lieder, bin ich wieder. Gibt's was Neues? Oh, Entschuldigung.
3: Keine Sorge, es ist alles in Ordnung. Sie waren nur mit den Kindern unterwegs und da...
6: Ja, ab morgen sehe ich wieder ganz anders aus.
0: Sag mal, Hedwig, wenn die beiden Butches sich so heftig streiten von wegen meine Oma, deine Oma, dann muss ich das doch mächtig stolz machen, ha?
2: Opa Lütjan hat recht. Und außerdem, auch streiten will gelernt sein.
7: Darum geht es doch ja nicht. Streit braucht auch seine Zeit. Eifersucht ist eine Leidenschaft, die mit Eifersucht was Leidenschaft. Hm?
2: So, Axel, gleich sind wir da.
0: Noch was, mein Junge. Die Abenteuer eines blinden Passagiers sind nichts für empfindliche Mutterohren. Also, psst.

0: Tschüss, Axel.
1: Tschüss. Axel, was ist denn? Was ist denn los?
2: Du, Axel, unsere Oma. Abgemacht?
1: Abgemacht.
3: Oh, ihr Jungs, noch gut. Also, tschüss, Axel.
1: Tschüss. Tschüss.

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5: Wenn es Nacht wird, schwärmen über der Burg von Graf Dracula finstere Gestalten aus. Transsilvanien. Eine Region voller Mythen und Heimat tausender Bären. Am Rande Europas existiert eine Wildnis, wie es sie woanders längst nicht mehr gibt. Mit endlosen Wäldern und malerischen Dörfern. Eine ursprüngliche Landschaft. Reich an Naturschätzen und dramatischer Geschichte.

Im Südosten Europas, im Herzen Rumäniens, schmiegt sich Transsilvanien an die Gebirgskette der Karpaten. Abgeschirmt von über 2.500 Meter hohen Gipfeln leben hier wieder Wisente. Und zahlreiche Wolfsrudel. Ein scheuer Einzelgänger geht auf die Pirsch. Das Unterholz gibt dem Luchs Deckung für eine erfolgreiche Jagd. Mit seinen unzugänglichen Bergen und dichten Wäldern bietet Transsilvanien drei großen europäischen Landraubtieren eine Heimat. Nummer 3 hält sich in der kalten Jahreszeit allerdings verborgen. Wenn der Winter zu Ende geht, wird schließlich der letzte dieses Trios wieder aktiv, der größte von allen. Die Braunbären sind extrem hungrig. Oft haben sie 5, 6 Monate lang nichts gefressen. Mehr als ein Drittel des europäischen Bestandes lebt in Transsilvanien. Rund 6.000 Tiere. Nirgends auf dem Kontinent, abgesehen vom riesigen Russland, gibt es mehr Luchse, Bären und Wölfe. Und dafür gibt es einen Grund. Transsilvanien ist nur sehr dünn besiedelt. Auf einer Fläche dreimal so groß wie Belgien leben nicht einmal 7 Millionen Menschen. So bleibt Platz für Natur.

Ein Blütenmeer aus Krokussen kündigt die warme Jahreszeit an. Frisch gestärkt kommen bei den Bären Frühlingsgefühle auf. Normalerweise gehen sich die Einzelgänger aus dem Weg. Nun aber treffen Bärenmänner aufeinander als Rivalen. Erbittert kämpfen die massigen Kraftpakete um paarungsbereite Weibchen. Bären können 250 Kilogramm und mehr wiegen. Das Kräftemessen kann Stunden dauern, bis endlich einer aufgibt. Aber am Ziel ist der Gewinner noch lange nicht.

Der Beifall für den großen Helden bleibt aus. Wenn die Auserwählte nicht will, dann will sie einfach nicht. Also muss der Champion anderswo sein Glück versuchen. Wie gut, dass die Paarungszeit von April bis Juni dauert. Bald hat er bei einer anderen Bärin Erfolg. Bis zu 40 Minuten kann das Liebesspiel dauern.

Sie wird im nächsten Winter Junge zur Welt bringen. Er braucht erst einmal eine Pause. Jenseits des Waldes. Das bedeutet der Name Transsilvanien. Von den bewaldeten Karpaten umschlossen, kennt man das Gebiet auch als Siebenbürgen. Wehrkirchen aus dem späten Mittelalter erinnern an die wechselhafte Geschichte der Region. Ins verschlafene Bauerndorf Wieskry kehren im Frühjahr Fernreisende aus dem Süden zurück. Die Weißstörche haben einen weiten Weg hinter sich, manche sogar eine Weltreise. Vor rund 7 Wochen sind sie gestartet, sind die 12.000 Kilometer von ihrem Winterquartier in Südafrika hierher geflogen. In Transsilvanien finden sie in den verwinkelten Dörfern mit ihren alten Dächern ideale Brutbedingungen. Meist kommt das Männchen als Erster an. Weißstörche gelten als besonders treu. Die starke Bindung gilt aber dem Brutplatz, nicht dem Partner. Dennoch brüten aufgrund der sogenannten Horsttreue oft über mehrere Jahre hinweg dieselben Paare miteinander. Viele Nester werden jahrzehntelang genutzt. Manche sind bis zu 3 Meter hoch.

trifft das Weibchen ein, begrüßen sich die beiden unüberhörbar. So beginnt ihre Saison-Ehe. Die Paarung folgt kurz darauf. Eine Szene, wie sie wohl seit Jahrhunderten in Sichtweite der Wehrkirche von Wiskri stattfindet, die niemals von Feinden eingenommen wurde. Transsilvanien hat eine wechselhafte, oft kriegerische Geschichte. Deutsche, Ungarn, Österreicher, Türken und Rumänen kämpften hier um die Vorherrschaft. Vor über 800 Jahren verwüsteten mongolische Reiter das Land. Auf dem Tatarenhügel Tortor Holom erinnert eine Stele an die Kämpfe mit den Angreifern. Wo die Opfer der Auseinandersetzungen bestattet wurden, erblühen jeden Sommer prächtige Wildblumen. Solche Wiesen sind noch oft in Transsilvanien zu finden. Auf jedem Quadratmeter lebt eine Fülle an Blumen- und Insektenarten. Kaum vorstellbar. So hat es vor ein paar Jahrzehnten auch bei uns oft ausgesehen. Grundlage dieser Vielfalt? Die traditionelle Landwirtschaft kommt ohne Pestizide aus. Rumänien ist ein Dorado für Schmetterlinge.

wo es viele Blüten und somit auch Bienen gibt, sind die prächtigen Bienenfresser nicht weit. Anfang Mai kehren die taubengroßen Vögel aus dem Süden zurück. Dann fliegt wieder genug Nahrung für sie herum. Die stechenden Bienen mit ihrem Gift machen den Bienenfressern nichts aus. Sie bearbeiten die Beute so lange, bis das Gift aus dem Stachel spritzt. Nicht nur Bienen, Wespen und Hummeln stehen auf dem Speiseplan. Bienenfresser vertilgen alle Insekten passender Größe, die sie auf den Wiesen finden.

Frühsommer ist Paarungszeit. Zunächst einmal aber müssen lästige Konkurrenten vertrieben werden. Um dann die Auserwählte mit kleinen Geschenken zu überzeugen. Liebe geht beim Bienenfresser von Schnabel zu Schnabel. Wenn sie die Leckereien akzeptiert, kann er langsam näher rücken und sich ankuscheln. Die Bindung wird besiegelt. An den längsten Tagen des Jahres, wenn die Blüte auf den Wiesen ihren Höhepunkt erreicht, feiert man in Transsilvanien Sansiene. Die traditionelle Nacht der Feen reicht bis in die heidnischen Zeiten des alten Roms zurück. Wie Elfen oder gute Feen sammeln junge Mädchen vor der Johannisnacht am 24. Juni Blumen und flechten daraus Kränze. Sie sollen magische Kräfte und Heilwirkungen haben.

Abends werden bei diesem Fest der Mittsommerwende Feuer entzündet, um böse Geister abzuwehren. Die Nacht der Feen ist ein lebensfroher Brauch in einer Region, die ansonsten eher für Vampire und Untote berüchtigt ist. Der Ursprung der Legende von Graf Dracula liegt in Transsilvanien. Der berühmteste Blutsauger aller Zeiten wurde jedoch erst 1897 vom irischstämmigen Dichter Bram Stoker erfunden. Als Inspiration diente ein rumänischer Fürst. Vlad III. Wurde auch Draculea genannt, Sohn des Drachen. Im 15. Jahrhundert war er wegen seiner Grausamkeit gefürchtet. Castellul Bran gilt als Draculas Schloss. Ob Vlad wirklich dort lebte, ist ungewiss. 60 Kilometer südlich liegt Târgu Viște, von wo aus Vlad regierte. Feinde ließ er lebendig auf Holzpfähle spießen. Daher nannte man ihn Vlad der Pfähler. Zehntausende von Türken sollen so qualvoll gestorben sein. Im Hin und Her der jahrhundertelangen Kämpfe erweiterten die Bewohner vieler Dörfer ihre Kirchen mit hohen Mauern und Wehrtürmen, um sich vor Angriffen zu schützen. Rund 150 solcher Kirchenburgen gibt es in Transsilvanien. In der orthodoxen Kirche ist Ostern bis heute das wichtigste Fest. Im Dörfchen Cibiel entzünden die Gläubigen in der Osternacht Kerzen, um die Wiederauferstehung Jesu zu feiern. Das bleibt nicht unbeobachtet. Unter den Dächern vieler Kirchen findet ein weiteres Vorbild für Graf Dracula Unterschlupf. Auch wenn in Transsilvanien natürlich keine Vampire leben, ist es ein Paradies für Fledermäuse. 26 verschiedene Arten gibt es hier. Das große Mausohr ist eine typische Kirchenfledermaus. Im Sommer bringen die Weibchen auf den Dachböden ihre Jungen zur Welt. Manchmal umfassen diese Wochenstuben über 2000 Tiere. Nachts fliegen die großen Mausohren aus, um Nahrung zu finden. Mit gut 40 cm Flügelspannweite zählen sie zu den größten europäischen Fledermausarten. Die extrem guten Jäger sind nicht hinter Blut her, sondern haben es vor allem auf Insekten abgesehen. Sie orten fliegende Beute mittels Ultraschall. Die Rufe, die sie dabei ausstoßen, sind für Menschen nicht hörbar. Außerdem haben sie nicht nur große, sondern besonders empfindliche Ohren, die selbst das leiseste Rascheln im Laub wahrnehmen. Die Mausohren erwischen nicht nur fliegende Insekten, sondern auch große Heuschrecken oder Laufkäfer, die sich am Boden verstecken. Bis zu 40 Beutetiere pro Nacht vertilgen sie so.

Nur wer nahezu still dasitzt und nicht raschelt, hat eine Chance, wie die Gottesanbeterin. Kirchengemäuer sind während der Sommermonate hervorragende Unterkünfte für Fledermäuse. Die kalte und insektenarme Jahreszeit verbringen sie allerdings bevorzugt in einer der über 12.000 Höhlen Rumäniens. Dort herrschen gleichbleibende Temperaturen. Die Feuchtigkeit darin bewahrt die Fledermäuse vor dem Austrocknen. Denn beim Überwintern fahren die Tiere ihren Stoffwechsel herunter. Sie fressen kaum mehr und nehmen nur wenig Wasser zu sich. Das gleichmäßige Höhlenklima hat in der Kolibo-Eierhöhle im Nordwesten Rumäniens auch über 30.000 Jahre alte Kohlezeichnungen aus der Steinzeit erhalten. Ein längst ausgestorbenes Nashorn mit zwei Hörnern und ein wiesentartiges Wildrind. Sie zählen zu den ältesten Kunstwerken Europas.

Dickicht und macht dadurch den Wald artenreicher. Die ausgesetzten Wisente haben in den rumänischen Bergwäldern längst Nachwuchs bekommen. Über 250 von ihnen betätigen sich bereits in mehreren Herden als Gärtner. Erwachsene Wisente sind für den Luchs zu mächtig. Gemsen passen besser in sein Beuteschema. So vorsichtig er sich auch anschleicht. Eine Gemse ist immer wachsam. Diese hat die Katze längst bemerkt. Und weicht dem Luchs lieber aus. Langer Schnabel, prächtiges Gefieder und ein irgendwie hupender Ruf. Wiedehopfe sind Gaukler. Wenn sie ihre Federhaube aufstellen, wirken sie mächtiger, als sie in Wahrheit sind. Dabei sind sie kaum größer als eine Amsel. Das Paar ist eifrig bei der Nahrungssuche. Es ist Brutzeit. Wiedehopfe legen meist 5 bis 7 Eier, gerne in Baumhöhlen. Der Jungvogel ist der letzte des Geleges. Seine Geschwister haben das Nest bereits verlassen. Ohne deren Konkurrenz kann er in Ruhe vertilgen, was die Eltern anliefern. Unermüdlich bringen sie Nachschub. Maulwurfsgrillen, Käfer, fette Engerlinge und Schmetterlingsraupen. Szenen, wie es sie in der intensiv bewirtschafteten Agrarlandschaft Westeuropas kaum noch gibt. Sind die Eltern unterwegs, trainiert der Jungvogel seine Flugmuskeln. So gut es in der engen Höhle eben geht.

dann ist er bereit für den Jungfernflug. Und ab sofort ist Schluss mit Schlaraffenland. Die Mutter ist das ständige Betteln leid. Der junge Wiedehopf muss lernen, seinen langen Schnabel als Werkzeug zu benutzen. Gar nicht mal so leicht.

In einer Höhle in den Karpaten kamen im Winter drei Bärenjunge zur Welt. Jedes war kaum 400 Gramm schwer und völlig hilflos. 5 Monate später sind die Kleinen deutlich gewachsen. Neugierig erkunden sie, was der Wald zu bieten hat. Sie lieben es, miteinander zu rangeln. Eine Vorbereitung für spätere Rangkämpfe. Bis die Mutter weiter will. In den ersten 2 Lebensjahren sind die Jungbären vollständig von ihr abhängig. In dieser Zeit lernen sie, was sie für ihr zukünftiges Leben in der Wildnis Transsilvaniens brauchen. Jenseits der Wälder bietet sogar die

Kulturlandschaft günstige Bedingungen für viele. Kulturfolger wie der Weißstorch profitieren von der naturnahen Landwirtschaft. Vor gut 2 Monaten sind die 4 Küken im Storchennest von Wieskri geschlüpft. Mittlerweile sind sie schon fast so groß wie die Eltern. Nur Schnäbel und Beine leuchten noch nicht in Korallenrot wie bei den Erwachsenen. Für die Eltern ist die Versorgung der Jungstörche ein kräftezehrender Vollzeitjob. Auf den traditionell bewirtschafteten Wiesen finden sie genug Nahrung. Nach der Heuernte ist es besonders leicht aufzulesen. Nicht nur Frösche, vor allem Heuschrecken, Käfer, Würmer, oft auch Mäuse gehören zum Speiseplan der Störche. Jeder Altvogel benötigt etwa 1 Pfund Nahrung täglich, die Heranwachsenden mehr als doppelt so viel. Bis zu 5 Kilogramm müssen die Eltern täglich im Kehlsack transportieren und wieder hervorwürgen. Brocken für Brocken. Während der gesamten Brutsaison bringen sie so gut 5 Zentner Futter ins Nest. Wird es heiß und trocken, werden die Eltern zur lebenden Dusche. Sie haben alle Schnäbel voll zu tun. Den ganzen Tag über. Kaum ist der Kehlsack leer, rücken sie aus, um noch mehr Futter zu besorgen. Die Jungstörche sind nun alt genug, um längere Zeit allein im Nest zurückzubleiben.

Wie vor Hunderten von Jahren ziehen Hirten in den Karpaten mit ihren Schafherden durch die Landschaft. Viele Hochweiden Transsilvaniens haben keine Zäune. Nach der letzten Eiszeit grasten hier große Herden von Wisenten, Auerochsen und Hirschen. Sie schufen ein artenreiches Mosaik aus Büschen und Bäumen, Wiese und Wald. Eine Art offener Baumsavanne. Dank traditioneller Viehwirtschaft sind in Transsilvanien viele naturnahe Weidelandschaften erhalten. Die Bauern lassen ihre Rinder frei weiden, sodass kaum junge Bäume hochkommen. Große Eichen, einige über 800 Jahre alt, bleiben natürlich unversehrt stehen. So entsteht eine Art Ersatzwildnis. Die alten Eichen sind Lebensraum vieler Insekten und bevorzugter Turnierplatz besonders uriger Kämpfer. Die Geweihe der Hirschkäfer sind eigentlich Oberkiefer. Drei bis fünf Jahre hat das Männchen als Larve im Boden verbracht. Nun bleiben ihm ein paar Wochen Lebenszeit, um sich zu paaren. Hirschkäfer lieben alte Eichen, denn an Baumwunden tritt oft süßer Saft aus. Das Weibchen stärkt sich daran. Es wurde schon von einem

anderen paarungswilligen Männchen entdeckt. Dann trifft der Rivale ein. Wie Hirsche setzen die Käfer den Kopfschmuck als Waffen ein. Jeder will seinen Gegner vom Baum werfen. Dann aber erwischt es beide. Sofort stürmen sie wieder nach oben. Dort wartet schon ein dritter Käfermann. Und der schaltet die Kontrahenten aus. Nun kann er sich mit dem Weibchen paaren. Das wird sich bald darauf in den Boden eingraben und in den nächsten Wochen bis zu 100 Eier an morsche Wurzeln alter Eichen legen. Der Käfermann hat seine Schuldigkeit getan und stirbt wenig später. In den Bergen vergehen die Sommerwochen. Die Bärenfamilie ist ständig in Bewegung. Die Mutter will weiterziehen. Die Kleinen wollen eher hoch hinaus. Nicht jedes Bärenkind schafft das. Also heißt es warten. Irgendwann werden sie schon wieder runterkommen. Dafür wird der Hunger sorgen.

Bärenmilch ist nahrhaft. Ein Fünftel Fett, fast ebenso viel Eiweiß. Daher wachsen die Kleinen schnell heran und sind nach einem halben Jahr schon gut 25 Kilo schwer. In Rumänien waren Braunbären nie bedroht. In sozialistischen Zeiten galten sie als Jagdtrophäe vieler Ostblockherrscher. Deshalb wurden ihre Bestände gehegt.

Andere Tiere wurden erst nach dem Fall des Eisernen Vorhangs wieder in Transsilvanien angesiedelt. Zum Beispiel der Biber. Der große Nager galt hier vor 200 Jahren als ausgestorben. Wie in ganz Europa wurden die Tiere auch in Rumänien rücksichtslos gejagt. Seit dem Ende des Jahrtausends breiten sie sich wieder aus. Sogar bis ins Donaudelta.

Biber sind ebenfalls eine Schlüsselart. Sie gestalten ihre Umgebung aktiv um. Ihre Dämme stauen Teiche an. Das verlangsamt die Flüsse, reduziert Überschwemmungen und speichert Wasser für trockene Zeiten. Zudem bieten ihre Stauseen vielen wasserbewohnenden Arten einen Lebensraum. Biber sind daher ausgesprochen wertvolle Landschaftsarchitekten.

In Viskri haben alle vier Storchenküken überlebt. Sie sind nun fast 3 Monate alt und beginnen mit ihren ersten Flugübungen. Viel Platz bietet der Horst dafür nicht.

Dann wagt einer den großen Sprung. Das nächste Dach ist ja nicht weit. Nur ist es rutschiger als im Nest. In wenigen Wochen müssen die Jungen fit sein. Dann werden sie sich auf die viele tausend Kilometer lange Reise in die afrikanischen Winterquartiere machen. Denn bald hält der Herbst Einzug in Transsilvanien.

Nirgendwo in Europa gibt es so viele Urwälder wie in den Karpaten. Das wertvolle Holz weckt Begehrlichkeiten. Tausende Hektar kostbarer Waldbiotope sind bereits gerodet, oft illegal. Ein Nationalpark in den Fadagaschbergen könnte sie schützen und ein europäisches Yellowstone werden. Mit Wiesenten statt Bisons. Nur wenn die Wälder erhalten werden, hat die Bevölkerung eine Chance auf neue Einkommensquellen durch Tourismus. Für die Bären Transsilvaniens ist der Herbst eine wichtige Zeit. Schon bald werden sie sich zur Winterruhe zurückziehen. Daher müssen sie sich Fettreserven anfressen. Auf der Suche nach energiereicher Nahrung verlieren die Bären oftmals ihre Scheu und kommen Menschen nahe. Manchmal zu nahe. Für die Bauern ist es die Zeit der Ernte. Heu als Futter für das Vieh im Winter. In den Obstgärten reifen süße Früchte. Pflaumen, aus denen Schnäpse wie der Palinka gebrannt werden, locken viele Interessenten an. Gegen Abend fällt die Bärenfamilie ein. Die Jungen sind jetzt 8 Monate alt. Kein anderes Raubtier ernährt sich so vegetarisch wie der Braunbär. Bis zu 3/4 seiner Kost ist pflanzlich. Zur Vorbereitung auf den Winter brauchen Bären bis zu 20.000 Kalorien täglich. Das entspricht etwa 30 Kilogramm Äpfeln. Kein Wunder, dass solche Besuche in Obstgärten regelmäßig zu Konflikten führen. Dabei könnten Hunde die Bären aus den Gärten fernhalten, Elektrozäune den Einstieg verhindern. Wenn nichts mehr hilft, werden unliebsame Bären von den Behörden auch mal umgesiedelt. Das Zusammenleben mit den großen Raubtieren bleibt eine Herausforderung. Die Bärenfamilie zieht sich bald zurück, um gemeinsam den Winter zu verbringen.

Mit sinkenden Temperaturen und schneebedeckten Landschaften gehen die tierischen Bewohner Transsilvaniens ganz unterschiedlich um. Die Wisente sind Kältespezialisten. Ihre Vorfahren haben die letzte Eiszeit überdauert. Ihr Fell ist so dick, dass kaum Wärme aus dem Körper entweicht. Die Kornweihe dagegen fliegt lieber in mildere Regionen. Für die Wölfe ist der Winter eher eine gute Zeit. Einer geht voran und bahnt den Weg für die Nachfolgenden.

Sie sinken nicht so tief ein wie die schwereren Beutetiere und sind ihnen dadurch einen Schritt voraus. Oft streifen die Wölfe auf der Suche nach Nahrung weit umher. Transsilvanien ist eine der wolfreichsten Regionen Europas. Geschätzt leben hier 2.500. Aber so genau weiß es keiner, da die Wölfe recht scheu sind. Ein Verwandter von ihnen hat besondere Überlebenstricks auf Lager. Neben guten Augen und einer vorzüglichen Spürnase ortet der Rotfuchs mit seinen Trichterohren jedes leise Rascheln von Mäusen unterm Schnee. Seine Jagdtaktik sieht nicht nur höchst elegant aus. Sie ist auch erfolgreich.

0: Luchse bekommen im Winter Frühlingsgefühle. Sie sind Einzelgänger. Allerdings teilen sich die Geschlechter oft das gleiche Territorium, wobei sie sich normalerweise aus dem Weg gehen. Um sich zu finden, markieren sie ihr Revier nun besonders intensiv. Die Duftspritzer des Weibchens sollen potenzielle Partner auf ihren Aufenthaltsort aufmerksam machen. Im Hintergrund taucht schon ein interessiertes Männchen auf. Das richtige Timing ist wichtig. Die Weibchen sind nur wenige Tage fruchtbar. In diesem kurzen Zeitfenster muss die Paarung stattfinden. Noch sind die beiden Jungtiere vom vergangenen Frühling in der Nähe des Weibchens. Fast ein Jahr lang werden sie von der Mutter versorgt. Bald müssen die Halbwüchsigen auf eigenen Pfoten stehen und sich ein eigenes Revier suchen. Irgendwo in den weiten Wäldern Transsilvaniens, in denen die großen Raubtiere noch ungestört leben können und reichlich Platz finden. Eines der letzten ausgedehnten Wildnisgebiete unseres Kontinents. Nirgendwo sonst in Europa leben so viele Bären, Luchse und Wölfe. Das wahre Transsilvanien kommt ohne Vampire aus. Dafür hat sich das Land jenseits der Wälder bis heute seine sagenhafte Natur bewahrt.
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Am Anfang war das naiv und Spinnerei und Spaß und ja, einfach, wir machen mal und probieren mal ein bisschen aus. Jeden Tag aufs Neue, wenn ich hier reinkomme und die Räucheröfen schon rieche, die immer noch so ein bisschen nachziehen im Raum, ist es immer eine Kindheitserinnerung und immer so ein Kindheitstraum, den ich mir jetzt gerade mit der Denise zusammen komplett erfüllen kann.

0: Moritz Klein hat seine Leidenschaft zum Beruf gemacht.
1: Ich wurde als Kind wirklich oft Träumer genannt. Ich habe es damals irgendwie als Beleidigung empfunden. Ja, auch wenn es vielleicht nicht so gemeint war. Aber meine Eltern haben oft gesagt, Mo, du bist ein Träumer. Ja, wenn ich Dinge ausgesprochen habe, die, weiß nicht, die wirklich utopisch waren oder weit weg waren. Mittlerweile empfinde ich es gar nicht mehr als Beleidigung oder beleidigenden Begriff, sondern eher als was total Schönes und was, was ich auf jeden Fall irgendwie meinem Sohn auch mitgeben möchte. Träumen, träumen, träumen, träumen. Ja, weil wir sind halt nur einmal hier. Ja, und ich merke halt, wie die Zeit rennt. Und ich muss nicht mein Leben lang das eine machen oder das eine sein. Ja, und das ist mir Gott sei Dank irgendwie in den letzten Jahren klar geworden.
0: Moritz Klein ist ehemaliger Sport- und Biologielehrer. Doch kurz nach der Verbeamtung kündigt er seinen sicheren Job, um seine Leidenschaft zum Beruf zu machen. Und eröffnet mitten in Frankfurt-Bergen-Enkheim eine Lachsräucherei. Ein großer und mutiger Sprung ins kalte Wasser.
1: Ich weiß noch, wie ich meine Entlassung formuliert habe. an wen ging das denn? An Schulamt Frankfurt, genau, habe ich meine Kündigung geschrieben. Und die wollten die erstmal nicht akzeptieren. Das macht kein Mensch, kein Beamter kündigt. Ja. Und dann habe ich mich aber schlau gemacht und habe gesagt, doch, ich darf das und ich darf auch meinen Entlassungstermin selbst wählen. Ich entlasse mich ja selbst. Ja. Ihr habt mich ja nicht gefeuert aus irgendeinem Grund, sondern ich entlasse mich, weil ich mich selbstständig machen möchte. Ja. Und es war ein langes Hin und Her und hin und her geschrieben und irgendwann haben sie gesagt, eingesehen, dass ich das ernst meine. Und als ich das Ding aber abgeschickt habe, also als ich den Brief erstmals abgeschickt habe, da war ich trotzdem noch so, oh, ey, was habe ich gerade gemacht? Was ist denn das? Jetzt ist endgültig. Der Brief ist weg. Ich habe mich selbst entlassen. Der Brief ist weg. Die können, also irreversibel, ja.
0: Und so hängte Moritz seinen sicheren Job als Beamter an den Haken und erfüllte sich mit seiner Ehefrau Denise einen ganz besonderen Lebenstraum vom Fisch.

Ich hab gesagt, scheiß drauf, mach's. Auf jeden Fall. Lass scheiß auf die Rente. Wer weiß, wir wissen doch alle nicht, was irgendwann ist. Das ist. Wir sind ja jetzt da. Vielleicht geht's auch gar nicht unbedingt nur um den Fisch, sondern einfach dieses Gemeinsame, dass wir zusammen was aufgebaut haben und gemeinsam hier jeden Tag in unserer Scheune stehen und zusammen räuchern und keiner irgendwo anders hin muss auf die Arbeit, dass wir das einfach zusammen machen. Das

0: Das ist so, das ist halt die Arbeit, die wir gemeinsam lieben. Das ist auf jeden Fall das größte Glück, dass wir den Tag zusammen verbringen können. Auch wenn das bedeutet, dass wir jetzt vielleicht auch oft irgendwie verzichten müssen oder eine Menge Schulden aufgenommen haben, um das überhaupt hier stattfinden zu lassen. Aber das war so der Traum, der sich irgendwann entwickelt hat. Es war jetzt nie mein Lebenstraum von Anfang an, aber der hat sich quasi so aufgebaut.
1: In der Lachsräucherei verkaufen die beiden neben ihrem selbstgeräucherten Lachs auch Forellen und beliefern diverse Feinkostläden in Frankfurt und der Umgebung. Seit diesem Jahr öffnen sie einmal im Monat ihre Hoftore für ein ganz besonderes Event. Auf diesem Fest servieren die beiden Fischliebhaber Weine aus der Region und dazu passende Fischgerichte und Räucherspezialitäten. Es gibt Stremenlachs mit Salat und zweierlei Dip, Flammkuchen mit Räucherlachs und heute zum ersten Mal auf der Speisekarte Lachs-Börek nach dem türkischen Rezept von Denise Mutter. Doch woher kommt diese Faszination für den Fisch?
2: Also, ich kann es gar nicht konkret sagen, wo die Liebe zum Fisch herkommt. Also, es ist nicht so, dass mir das in die Wiege gelegt wurde, dass meine Eltern irgendwie schon immer total angelbegeistert waren oder es jeden Tag Fisch auf dem Tisch gab oder sowas. Also, das auf gar keinen Fall. Das hat sich irgendwie entwickelt. Meine Eltern haben uns damals mal mit nach Finnland genommen und da durften wir, wir waren 2 Wochen in diesem Urlaub und durften genau 2-mal, also einmal die Woche mit dem Boot 5 Kilometer durch die Kanäle fahren, um zu so einem Räuchermeister zu gehen und dort den geilsten Räucherlachs aller Zeiten zu essen. Ja? Und da haben wir halt wirklich nur einen einzigen Lachs mitgenommen für, wir sind 5 Kinder in der Familie und jeder durfte noch einen Freund mitnehmen und dann waren wir am Ende 14 Leute und hatten einen Lachs. Ja? Und jeder hat so ein kleines Stückchen gehabt. Und der war vielleicht auch deshalb so unfassbar lecker. Ja? Aber das hat mich irgendwie so geflasht. Und mein großes Ziel war es, irgendwann immer den Lachs genauso hinzubekommen.
3: So. Jetzt geht's los.
2: Ich habe den großen Luxus, dass ich heute schon bereits filetierte Portionen bekommen habe. Manchmal kaufen wir auch ganze Lachse, je nach Preis. Der Fischpreis, der schwankt gerade unwahrscheinlich. Also es ist Wahnsinn, wie der in die Decke schießt. Und da greifen wir auch ganz oft auf ganze Lachse zurück, filetieren die dann. Ist etwas günstiger, ist natürlich zeitintensiver. Heute, in Anbetracht der Tatsache, dass wir bald ein großes Fest haben und kaum Zeit haben, müssen wir ein bisschen Gas geben. Ich ziehe jetzt hier erstmal die leicht schleimige Schicht oben ab.
3: Warum macht man das?
2: Das gibt eine komische Konsistenz beim Räuchern. Also das wird trocken, das wird ledrig. Das ist oft so beim Heißräuchern, dass der Fisch dann irgendwie von außen so ein bisschen knatschig ist, auch wenn er innen saftig ist. Aber das passt nicht. Also das haben wir gemerkt im Laufe der Zeit, dass das daran liegt, dass wir hier so ein bisschen diese Schicht hier abziehen müssen. Dann sind diese Filets eigentlich schon recht gut entgrätet. Da kann man lang gehen und schauen. Aber ab und an findet man noch eine Gräte, und zwar hier vorne. Ist halt super unangenehm, wenn die später beim fertigen Produkt, wenn er geräuchert ist, noch enthalten ist. Versuchen wir wirklich möglichst zu vermeiden. Ganz ausschließen können wir es natürlich auch nicht. Ab und an findet sich trotzdem noch eine kleine Gräte, aber es ist halt ein lebendes Tier und gewesen. Insofern passen wir das schon auf.
1: Für den Räucherprozess muss der Lachs nun in gleich große Stücke portioniert werden.

0: jeden Tag aufs Neue, wenn ich hier reinkomme und die Räucheröfen schon rieche, die immer noch so ein bisschen nachziehen im Raum, ist es immer eine Kindheitserinnerung und immer so ein Kindheitstraum, den ich mir jetzt gerade mit der Denise zusammen komplett erfüllen kann. Und ich bin super dankbar dafür. Und ja, eigentlich jeden Tag aufs Neue bin ich einfach froh, dass ich genau das gerade machen kann.
1: Jetzt müssen die Lachsfilets noch für einige Zeit bei niedriger Temperatur im Ofen abtrocknen, bevor sie dann endlich geräuchert werden können. Für Moritz ist der Fisch nicht nur ein Beruf, sondern auch sein Hobby oder besser gesagt seine Passion.
0: Das ist halt irgendwie die perfekte Mischung aus absoluter Entspannung und diesem Funken Anspannung, den du immer hast. Ja, diese Hoffnung auf den Biss, die selten erfüllt wird.
1: Ganz nach dem Motto Back to the Roots möchte Moritz heute mal wieder selbst einen Fisch fangen und ihn auf seinem kleinen Tischräucherofen zubereiten. Dazu gibt es sein selbstgemachtes Chimichurri. Fehlt nur noch ein Fisch am Haken. Ob ihm das gelingen wird? Wir werden sehen. Die nächste Fischlieferung daheim wartet jedenfalls schon auf ihn. In seiner kleinen Lachsräucherei fühlt sich Moritz am wohlsten.
2: Oh,

0: Ich hab den Glanz in seinen Augen gesehen. Dieses Strahlen, was man dann pusht und fördert. Und hab gemerkt, okay, das tut ihm gut. Das ist, und für mir tut es auch gut, wenn es ihm gut geht.
1: Am Anfang war das naiv und Spinnerei und Spaß und ja, einfach, wir machen mal und probieren mal ein bisschen aus. Und da steckt halt so viel Zeit, so viel, ja, so viel Misserfolg auch schon drin, ja, und so viel Scheitern. Aber es war nie so schlecht, dass ich gedacht habe, ich probiere es nicht nochmal. Ja, es war wirklich immer eigentlich sehr schmackhaft, manchmal auch ein bisschen beräuchert, manchmal versalzen und so weiter, aber immer irgendwie interessant und immer irgendwie gut. Und es hat mir voll Bock gemacht.
2: Mittlerweile hat er nicht nur die perfekte Mischung für sein Leben gefunden, sondern auch die für seine Fische.
1: Schöne, ganz subtile Salzlage hergestellt, also ganz, ganz einfach. Grobes Meersalz genommen, das schön aufgelöst im kalten Wasser. Wir schwören auf Meersalz, das hat irgendwie nochmal eine andere Knusprigkeit, einen anderen Biss, unserer Meinung nach. Auch wenn man davon später den Biss natürlich nicht spürt, aber wir schwören auf Meersalz. Also wir haben mit verschiedenen Salzen gearbeitet, das Meersalz können wir einfach nichts falsch machen. Insofern die Forellen. Die sind aus dem Taunus, die werden jetzt hier eingelegt, jeder macht es anders. Es gibt Leute, die machen eine 8%ige Salzlake, andere machen eine 12%ige Salzlake. Wir verraten es ungern, welche wir machen. Ja, dann hängt es aber auch noch davon ab, wie lang der Fisch am Ende eingelegt wird. Aber fünf
3: Gut,
1: Stunden, sechs
3: wir
1: Stunden.
3: Wir sind ja bei Podstories.
1: Genau.
3: Jetzt kannst du es uns ja sagen.
1: Also, ah ja, ich sag mal so, zwischen 8 und 11% Salzlake und zwischen 8 und 12 Stunden wird er eingelegt.
2: Ja. Diese Angaben sind ja doch eher vage. Aber sag mal, Moritz, sind denn hier eigentlich auch selbstgefangene Fische dabei?
1: Schön wär's, schön wär's. Und ich muss gestehen, ich bin zwar ein leidenschaftlicher Angler, aber ich bin kein besonders guter Angler. Ja, also ich bin auch kein schlechter Angler, aber ich fange sehr wenig. Ja, wenn ich was fange, dann wird es schon gefeiert und dann esse ich den Fisch auch selbst. Aber das kommt zu selten vor, als dass ich hier damit prahlen könnte und dass ich hier angeben könnte und sagen könnte, das wären von mir gefangene Fische, also um Gottes Willen.
4: Ich sag's mal so, gute Nacht, bis morgen.
2: Die Forellen aus dem Taunus müssen über Nacht in der Salzlake ruhen, bevor sie geräuchert werden können. Zeit also mal zu gucken, wie es beim Angeln so läuft. Klappt das denn mit dem Fischfangen?
1: Die Hoffnung ist groß. Jedes Mal aufs Neue.

0: In der Zwischenzeit sind die Forellen glücklicherweise schon zum Trocknen aufgehängt worden und haben jetzt auch, ja, haben jetzt auch ungefähr den Trocknungsgrad, den sie haben müssen. Die sind trocken jetzt.
1: Woran erkennt man das eigentlich?
0: Die sind halt vorher sehr, sehr schleimig und tropfen auch ein bisschen. Und hier siehst du, sind die halt wirklich, die haben kein Wasser mehr drauf. Ich mache jetzt zu und gebe dem Ofen Feuer und bringe den richtig auf Temperatur. Dann wird die Forelle gegart bei 90 bis 110 Grad maximal. Und dann fahre ich die Temperatur wieder runter und gebe dem schönen Buchenholz drauf. So, das heißt, die Forellen sollten gut sein, zumindest gar sein. Das Ganze schauen wir uns jetzt an. Die sehen gut aus. Und jetzt geht's ans Buchenholz. Hier habe ich meine Schatztruhe. Das ist ganz bestimmtes, feines Buchenholz aus dem Odenwald. Ja, und ganz, ganz fein gemahlen. Es gibt grobkörniges, es gibt sehr feines Buchenholz. Und zum Heißräuchern brauchen wir das Feine, weil es schnell glimmt, weil es gleichmäßig glimmt. Und das hat eine ganz, ganz tolle Süße irgendwie im Holz. Also schwer zu beschreiben. Buchenholz ähnelt sich natürlich, aber ich glaube, wir haben das perfekte Buchenholz gefunden, ja? So, jetzt. So. Wir räuchern so, dass die Forellen goldbraun sind und dass sie super saftig bleiben, aber nicht überräuchert sind, nicht genauso beim Salzen. Wir versuchen eigentlich den ursprünglichen Geschmack vom Fisch erhalten zu lassen. Also wirklich, dass der Fisch immer noch nach Fisch schmeckt, dass der Rauch nicht übertüncht, dass der Salzgehalt nicht so hoch ist, dass du einfach eine super leckere Forelle hast, die einen milden Rauchgeschmack hat und super aussieht und einfach saftig ist. Der Saft, der muss bei jedem unserer Produkte muss einfach im Vordergrund stehen.
2: Dieses Ziel hatte sich Moritz ja auch bei seinem Angelausflug gesetzt. Fehlt halt nur noch der Fisch. Wie sieht's denn aus? Inzwischen mal einen gefangen?
0: Nee, ehrlich gesagt, war es schon relativ klar, dass heute mal wieder nichts anbeißt. Aber ein guter Angler ist auch gut vorbereitet und nimmt sich seinen Fisch eben von woanders mit. Und deshalb haben wir hier eine schöne, dicke, fette Lachsforelle. Die hauen wir jetzt mal in unseren kleinen Räucherofen.
2: Diesmal wird der Fisch zwar nicht in Salzlake eingelegt, aber trotzdem ordentlich gesalzen und gepfeffert. Eigentlich kein Hexenwerk, oder?
0: So ein Tischräucherofen ist wirklich auch für Leute, die Bock haben zu räuchern und keine Ahnung davon haben, super, super, super einfach. Man kann da auch schön experimentieren. Man kann da mit verschiedenen Gewürzen, Wacholderbeer, mit Rosmarinzweigen und Zwiebelschalen und Gott weiß was, kann man alles ins Räuchermehl reinmachen und rumexperimentieren. Und am Ende wird es eigentlich immer ganz gut. Okay, das heißt jetzt Deckel drauf und gib ihm.
2: Für das bevorstehende Hoffest Wein im Hof muss auch noch einiges vorbereitet werden. Und hier packt die ganze Family mit an.

0: Ach ja, der Lachs für die geplanten Lachs-Böreks nach dem Rezept der Schwiegermutter, der muss auch noch geräuchert werden.
1: Ich liebe meine Räucheröfen, wirklich, weil es ganz, ganz, ganz, ganz kleine Öfen sind, die eigentlich nicht dazu gedacht sind, Masse zu produzieren und überhaupt nicht in der Lage sind, Masse zu produzieren. Also das, was wir hier machen, ist eigentlich ein professionelles Hobby, so würde ich es vielleicht nennen. Ja? Also wir räuchern in kleinen Öfen, mit denen jeder normale Fischliebhaber auch räuchern könnte. Und haben das Ganze so ein bisschen auf die Spitze getrieben und professionalisiert.

0: Wie läuft es denn eigentlich mit der Forelle auf dem Hobbyräucherofen?
1: Ich rieche jetzt schon ein leichtes Raucharoma, also das geht jetzt langsam los. Es wird gut, es wird lecker.
0: Zeit also, die Beilage vorzubereiten.
1: Ich mache dann noch so ein kleines provisorisches Chimichurri dazu, ein bisschen Petersilie, ein bisschen rote Zwiebel, Knoblauch, Limettensaft, Olivenöl, ein bisschen Chili reingehackt und dann wird das alles im Mörser vermengt und dann können wir ein bisschen dippen mit Brot und so, und schmeckt einfach nur wahnsinnig gut, wirklich, mehr braucht's gar nicht. Ein paar Kräuter, guten Fisch, ein bisschen Buchenholz und fertig.
0: Moritz' provisorisches Chimichurri besteht aus Salz, jeder Menge Knoblauch, einer halben roten Zwiebel, einem halben Bund Petersilie und Dill. It's knowing that your door is always open and your family. Chili nach Belieben. Und am Ende wird alles mit Limettensaft, Pfeffer und Olivenöl abgeschmeckt. 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Und jetzt das Highlight.
1: Ich denke, die ist fertig.
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1: Guten Appetit.
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1: Wirklich mega.
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3: It's perfekt.
1: Ist wirklich gut. Kann man auf jeden Fall machen. Ist so einfach, geht so schnell. Man muss gar nicht allzu viel mitnehmen. Dieses Chimichurri hier kann man schon zu Hause vorbereiten. Einen geilen Fisch gekauft oder halt selbst gefangen, noch besser. Ein bisschen Salz drauf. Dauert ein Stündchen und man hat einfach Essen für 4 Personen. Ja, und der ist halt perfekt gegart. Möglich. Super glasig, der fällt hier auseinander. Das ist einfach super lecker, wirklich.
0: Für das bevorstehende Hoffest wird erstmal reichlich dekoriert. Moritz' Schwiegermutter Zera mittendrin. Heute zeigt sie ihrer Tochter Denise auch, wie man die Lachsbörek nach ihrem Rezept zubereitet.
3: Also meine Mama hat auch immer ganz tollen Fisch zu Hause zubereitet. Auch aus ihrer Schwarzmeerregion.
4: Ich bin früher die Kochkurse gegeben, türkische Küche gemacht. Und habe ich meine Ideen auch, wollte ich hier irgendwas machen. Und dann Moritz hat auch gesagt, ja, können wir. Und dann jetzt fangen wir an.
0: Dafür wird Dill gehackt. Der von Moritz selbst geräucherte Lachs in kleine Stücke gezupft. Die beiden Zutaten miteinander vermengt. Und dann in kleinen Portionen in den speziellen Börekteig eingerollt.

0: Das geht ja relativ schnell, da muss man zackig sein, sonst verpennt
1: man sich. Ja, genau, da muss man schon ein bisschen schneller sein, dass der auch nicht verbrennt. So, jetzt können wir die ausmachen.
2: Ja.
1: Bitte. So.
3: So, zu unserem Zigarre-Börek, unserem türkischen, unfassbar leckeren Zigarre-Börek machen wir jetzt ein leckeres Aioli dazu. Ja, und zwar nach einem ganz, ganz einfachen Rezept, ohne Eier. Morgen soll es hoffentlich soll's über 20 Grad werden. Es wird natürlich gekühlt, aber ohne Ei ist auch für schwangere Frauen ganz gut. Und super lecker. Also eins der leichtesten und bekömmlichsten und leckersten Gerichte, wie ich finde. Wir brauchen nicht viel mehr als Knoblauch, Milch, Salz und Pflanzenöl, in dem Fall Rapsöl.
2: Okay.
3: Meisten Leute sagen, man soll das Öl jetzt langsam reintropfen lassen und dabei den Pürierstab benutzen. Ich feuer das jetzt einfach genauso, wie es ist. Die Menge, die ich brauche, feuer ich jetzt da rein und hau dann den Pürierstab rein, in der Hoffnung, dass es passt. Wenn es zu dickflüssig wird, dann gebe ich ein bisschen Milch nach. Wenn es zu dünn ist, dann gebe ich noch ein bisschen Öl nach.

0: So. Konsistenz ist super. Aioli sieht schon mal gut aus. Jetzt noch ein bisschen Limettensaft. So. Das ist jetzt die absolute Basis-Aioli. Ja, und das Geile daran ist, dass du die eben mit allem, wirklich mit allem verfeinern kannst. Ob das frische Kräuter sind oder Paprikapulver oder Safran mit rein, kriegst eine geile Farbe und einen guten Geschmack. Oder du machst einen Chirazza einfach rein, hat eine super Schärfe und gleichzeitig so ein bisschen eine Süße mit drin. Es geht mit allem. Also wirklich, kannst alles dann noch mit reinmachen, kannst ein bisschen Senf mit reinmachen, du kannst Kapern mit reinhauen, wer drauf steht. Aber super geil.
1: Aber du machst nur Basis, weil?
0: Ich mache jetzt Basis, weil den Geschmack, den bringt ja der Lachs im Cigarra-Börek und der Dill. Da ist ja schon alles drin.
2: So, jetzt noch schnell die letzten Vorbereitungen für das Hoffesttreffen.

0: Und dann geht's auch schon los. Moritz' frisch zubereitete Räucherspezialitäten warten auf hoffentlich zahlreiche Abnehmer.
1: Lammkuchen fertig.
0: Wein im Hof. Ein Fest, das viele Fischliebhaber anzieht.
2: Ja.
0: Bist du zufrieden, Moritz?
2: Traum ist erfüllt gegangen, auf jeden Fall. Ja. Und ich lebe den Traum immer noch weiter. Also, wir sind noch nicht am Ende, wir sind noch ganz am Anfang, aber es ist jetzt schon ein Traum. Ja.
0: Moritz und Denise Traum vom Fisch. Eine wahre Erfolgsgeschichte davon, wie ein Hobby zum Beruf werden kann.
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4: Moin, schön, dass ihr wieder dabei seid bei einer neuen Folge Ist besser. Heute koche ich wieder mit Dr. Matthias Riedel und wir haben uns zum Ziel gesetzt, so die goldene Jahreszeit zu begrüßen mit wahnsinnig tollen Gerichten. Das ist jetzt so die Zeit, wo man wirklich Lust hat auf neue, etwas deftigere Küche, oder?
5: Ja, im Herbst, da bereiten wir uns auf die kältere Jahreszeit vor. Wir haben andere Bedürfnisse, der Körper braucht eine andere Ernährung.
4: Und das ist wie so ein Schall, der da umgelegt wird. Mhm. Auf einmal hat man so richtig Bock auf rustikal, ein bisschen deftiger. Mhm. Wir machen Frittata mit Kürbis, kleinen Zwiebelchen, ein bisschen Schafkäse und dann mit Parmesan überbacken. Ganz leckeres, tolles Gericht. Ich finde, es ein toller Start.
5: Und als zweites gibt es das Herbstgemüse Nummer 1, nämlich eine klassische Kohlroulade, gesünder interpretierte Hausmannskost, diesmal mit Spitzkohl.
4: Ja, ich liebe das. Kohlroulade kenne ich von meiner Mutter, die hat das immer ganz, ganz toll gemacht.
5: Toll, ja?
4: Und zum Schluss gibt es auch noch was. Und zwar machen wir einen Kürbisrösti mit Mozzarella, Büffelmozzarella. Und das erinnert so ein bisschen so von der Anmutung, das ist sozusagen die Herbstversion von Tomate-Mozzarella. Auch ein bisschen mit Kräutern, gutem Öl. Und ich finde, das ist mediterraner Abschluss für eine tolle Herbstküche. Und ich würde sagen, dranbleiben und zuschauen.

0: Ich finde es total schön, wenn die goldene Jahreszeit startet. Und einer der wichtigsten Boten für die Jahreszeit ist der Kürbis. Deswegen starten wir gleich mit dem Kürbisfrittata. So lecker. Das ist eine mediterrane Küche. Und ich fange an. Ich schnibbel mal den Kürbis runter. Und du bist schon dabei und machst
1: die Zwiebeln.
0: Zwiebel.
1: Ja.
0: Frittata ist ja so ein Klassiker. Ne? Das ist ja so ein... Ja, schnelle Küche, einfache Küche, das ist so das wie bei uns ein Bauernfrühstück.
1: Eigentlich kann man da das reintun, was im Kühlschrank droht zu vergammeln. Ja?
0: Also genau,
1: was
0: so ein bisschen und nach Jahreszeit. Ne? Ja, wenn's, genau. Wenn Sommer ist, machst du es ein bisschen anders.
1: Und das eben das, was gerade reif ist, was gerade regional, saisonal verkauft wird, ist ja günstig, frisch, schmeckt besser und es schont die Umwelt. Der Kürbis, das sieht man ja schon in der Farbe, wird bei uns im Körper umgewandelt. Das sind Carotinoide, die wir hier sehen. Und daraus kann der Körper Vitamin A machen. Das brauchen wir auch gerade im Herbst zur Abwehr, zur Infektabwehr. Die Schleimhäute brauchen Vitamin A, damit wir die Viren nicht einfangen. Naja, und dann haben wir jede Menge Mineralien, Spurenelemente, Eisen, Magnesium, Kalium, das den Blutdruck mitsenkt.
0: Das hilft auch bei allem, ne? Also jetzt zum Beispiel Diäten oder Co. Ne? Wenn du jetzt viel Sport machst, das ist vielleicht unterstützend, aber so richtig ohne die gesunde Ernährung funktioniert das alles nicht. Ne?
1: Genau, Bewegung ist wichtig, aber die Ernährung ist halt so schlecht geworden, dass wir da einfach viel gut machen können.
0: Der Hauptpunkt ist letztendlich der, dass du dich einfach besser fühlst und dass es dir besser geht.
1: Ja, du bist leistungsfähiger.
0: Dass dein Tag, ja, dass du leistungsfähiger bist.
1: Das merkst du auch. Ne?
0: Bei der Arbeit, bei allem drum und dran, dass du die Energie zur Verfügung gestellt hast.
1: Jetzt tust du die Zwiebeln da so relativ grob rein.
0: Ja, genau, ich tue die grob rein. Wir garen das jetzt so langsam so ein bisschen.

0: kriegen. Mhm. Weil ich finde es immer so, das kitzelt nochmal den letzten Geschmack raus.
1: Und ich rieche hier Olivenöl. Das ist jetzt hier ein mediterranes Gericht, da passt das Olivenöl super zu. Aber Rapsöl steht gleich auf dem Thron, genau wie Olivenöl.
0: Rapsöl war ja immer so ein bisschen um,

0: Haben wir zwar nur kleine Studien, muss man erst mal gucken, ob sich das wirklich über die lange Zeit bewahrheitet, aber Apfelessig ins Essen zu tun, macht Sinn.
1: So, komm, jetzt gehen wir hier noch einen kleinen Schnack Kürbiskerne mit rein.
0: Das ist übrigens auch nochmal...
1: Die röste ich auch. Ich hab auch Chili habe ich auch noch dran.
0: Ja, finde ich gut, ja. Und Kürbiskerne kann man in ganz viele Gerichte eigentlich mit rein tun. Oben auf den Salat als Topping.
1: So. Sehr gut. Ei haben wir jetzt. Jetzt kommt hier ein bisschen Salz dran. Und damit das auch cremig bleibt, kommt hier ein kleiner Schuss Sahne rein und ein ganz kleiner Schuss Milch.
0: Ja, für die Cremigkeit machst du.
1: Für die Cremigkeit, ja. Das ja. Soll ja eher so eine... wie so eine Royal oder so eine gestockte Masse sein. So, jetzt kommt hier diese Mische rauf. Und jetzt haben wir gesagt, gebe ich hier noch einen kleinen Schnack Schafkäse rein.
0: Ja.
1: Weil ich mag diese Cremigkeit, wenn der so warm wird und ja. Obendrauf dann diese Spitzen ganz leicht bräunen. Das ist richtig lecker.
0: So. Das ist ein sehr, sehr... eiweißreiches Gericht, ein Low-Carb-Gericht mit sehr viel sattmachendem Eiweiß und Gemüse.
1: So ein bisschen Sportlerküche, ne?
0: Ja, würde ich sagen. Also das deckt schon die Hälfte des Eiweiß-Tagesbedarfs. Schafskäse hat ja zwar nicht so viel Eiweiß wie normaler Käse, 5% ungefähr.
1: Aber dafür gibt es aber jetzt noch ein bisschen Parmesan oben drauf.
0: Ja, ja.
1: Sozusagen mein kleiner Gewürzboost. So. Ich finde, das sieht so schon lecker aus, ne? Oder?
0: Deswegen. Und die Eier haben eine hohe Wertigkeit für die Eiweißaufnahme. Es wird als 100% gleichgesetzt, weil das Eiweiß nehmen wir von allen am besten auf. Das Fleischeiweiß wird sogar auch schlechter aufgenommen. Und in der Kombination von Eiweiß und jetzt zum Beispiel dem Käseeiweiß wird alles noch viel besser aufgenommen. Das potenziert sich quasi. Die Aufnahme des Eiweißes wird optimiert in dieser Mischung.
1: Also Powerfood.
0: Powerfood, ja. Das ist Power-Eiweiß sozusagen, ja.
1: Ich würde sagen, das Powerfood geht jetzt ab in den Ofen und dann 10-15 Minuten, dann können wir probieren, ob es auch lecker ist.
0: Ich denke ja.

0: Frittata ist schon was Gutes, ne?
1: Also, wer in der Familie noch Mitglieder hat, die Gemüse nicht gerne essen, das ist ein super Gericht, um Gemüse unterzujubeln, weil man schmeckt die einzelnen Gemüsearten gar nicht richtig raus. Es schmeckt einfach wie ein Konzert von lauter schönen Geschmäckern.
0: Ne? Ja, aber ich finde, es passt so perfekt in die Jahreszeit, so eine Kürbisfrittata. Herrlich. Also, ganz tolles Gericht. Ich esse gleich weiter, weil ich mache jetzt nämlich das nächste Gericht. Und ich glaube, es geht wieder um eins deiner Lieblingsgemüse. Ne? Wir machen Kohl. Und zwar eine Kohlroulade. Ein Ticken leichter als die, die meine Mutter mal gemacht hat. Da gab es also mit Speckstippe und mit eingekochtem Kohl, was super lecker ist. Aber wir machen jetzt eine etwas andere Variante. Und du darfst dafür schon mal ein paar Kartoffeln schälen. Hast du Sparschäler da?
1: Ja. Diese vier?
0: Genau, machen wir ruhig.
1: Ja.
0: Genau. Ich schnippel schon mal einen kleinen Schnack Zwiebel hier.
1: Ja, Kohl ist ja tatsächlich das Herbstgemüse überhaupt, ne?
0: Das ist ja so, das wird ja bei uns im Norden auch gefeiert, ne? Es gibt ja die Kohltage, dann wird das überall, also wenn der

0: erste richtige Kohl ist nachher auch der Grünkohl, wenn der kommt. Da rasten ja alle wirklich aus, ne? Weil das ist auch zu Recht. Ne? Ich finde es wirklich, das ist so ein tolles Gemüse. So, ich guck mal hier.
1: Warum nimmst du den Spitzkohl?
0: Spitzkohl mache ich jetzt hier, weil es fixer geht. Ja. Also es ist ein bisschen schneller und er ist ein bisschen leichter und ein bisschen zarter. Ja. Den kriegst du letztendlich auch über einen längeren Zeitraum. Und jetzt gerade so, wo es losgeht, in der Herbstsaison ist er noch sehr, sehr präsent. Deswegen finde ich ihn auch noch ganz schön.
1: Das ist bekömmlicher Kohl für Anfänger, ne?
0: Also, ist das Anfängerkohl?
1: Ja, finde ich schon. Also Kohl hat ja, hat ja mal so einen schlechten Ruf wegen Verdauungsbeschwerden. Aber tatsächlich ist der Spitzkohl am bekömmlichsten überhaupt. Der ist ja sogar gesund für den Magen-Darm-Bereich. Also Menschen, die zu Gastritis neigen oder zum Magengeschwür, für den ist das auch gut. Da liefert er wertvolle Inhaltsstoffe. Also reduziert man seine Wahrscheinlichkeit, Magen-Darm-Geschwüre zu bekommen.
0: Ja, ich sag mal, wenn man ein bisschen Blähung hat, das geht auch wieder vorbei, oder?
1: Ja, dafür haben wir nachher auch noch ein paar Gewürze, die wir reinmischen, die mildern das wieder ab, ne? Und das ist für mich tatsächlich einer der Hits gesundheitlich, weil die enthalten so viele sekundäre Pflanzenstoffe, die das Altern verringern, das Diabetesrisiko, den Blutdruck senken.
0: Du kannst die Kartoffeln...

0: gesünder interpretieren. Ne?
1: Ich habe die Zwiebel jetzt auch angeschwitzt, den Knoblauch. Damit das, dann wird die Zwiebel ein bisschen sanfter und es setzt sich noch richtig dieser richtige coole Zwiebelgeschmack. Der kommt erst durch, wenn du ihn so ein bisschen anschwitzt. Deswegen Knoblauch, Zwiebeln und der Ingwer verträgt das auch, wenn du einen ganz kleinen Hieb reingibst. Deswegen jetzt hier gebe ich schon mal Salz drauf. Ein bisschen gucken. Für mich, für die Bindung, immer ganz entscheidend, auch ein kleiner Schnack Senf. So. Ran an das Ding. Machen wir hier nochmal ein, zwei Eier dazu. Das bringt ein bisschen Stabilität. Und für die Auflockerung und also dafür, dass wir nicht ganz so viel Fleisch drin haben, lege ich hier an den Rand noch eine Kartoffel, die ich jetzt einfach mit der Gabel noch ein bisschen klein mache. Und es ist besser, als wenn du jetzt Weißbrot reinhaust. Kannst du natürlich auch machen. Mhm. Aber es gibt natürlich wirklich den einen oder anderen, der eine Glutenunverträglichkeit hat.
0: So, die brätst du jetzt ein bisschen an, die Kartoffeln.
1: Genau, da gebe ich jetzt hier noch einen Schnack Öl dran. Mhm. So, schwitzt die an, dann kommen da gleich noch Zwiebeln dazu.
0: Aber nicht richtig als Bratkartoffeln?
1: Nee, gar nicht. Das ist nur so eine kleine, dass ein bisschen der Geschmack aktiviert wird. Mhm. Und gar nicht so doll.
0: Was für einen Hack hast du jetzt genommen, Tarik?
1: Das ist jetzt so ein Bio-Rinderhack. Mhm. Finde ich immer ganz schön.
0: Weil es fettärmer ist.
1: Fettärmer. Mhm. Und da würde ich wirklich auch auf Bio gehen, weil gerade beim Fleisch ist es doch schon so ein ganz entscheidender Punkt. Ne? Du kannst gern ein bisschen Kräuter klein schnibbeln. So ein bisschen Petersilie. Und ich mache das hier so ein bisschen, misch das mal so einen kleinen Schnack durch hier. So. Alles das, was wir noch übrig haben, so an Zwiebeln, runterrubbeln. So. Hier, guck mal, ich habe hier auch noch ein klein bisschen was von dem

0: Die schneide ich auch grob um den Strunk rum. Wirklich so, dass das so als Schmorteil so grob hier liegt. Jetzt würze ich das Ganze von oben hier mit einem kleinen Schnack Salz. Lass es kurz ziehen. Ich gebe hier, manche machen das ja mit Alkohol. Ich finde einen kleinen Schuss Essig immer ganz toll. Gerade wenn ich so Schmorgerichte habe, gibt es immer richtig Dampf und Struktur rein. So, dann Brühe zum Ablöschen. Ich habe eine Rinderbrühe. Und als kleinen Geschmacksverstärker einen kleinen Hauch Sojasauce dazu. So, jetzt lassen wir das einen Tick schmoren hier. Und ich mache meinen Hack noch mal weiter hier.
1: Was sind für dich so die Hauptgeschmacksträger bei dem Gericht?
0: Also den Hackmasse jetzt, meinst du? Ja. Hackmasse ist für mich immer wichtig, dass ein bisschen Senf drin ist. Mhm. Das gibt so ein, das ist wie so ein natürlicher Hackfleisch-Geschmacksverstärker.

0: stärker. Mhm. Ich finde, das bringt diesen Dampf rein, es bringt einen kleinen Schärfekick rein. Dann habe ich jetzt hier die Zwiebeln, den Knoblauch angeschwitzt. Das ist für mich auch immer wichtig für meine Füllung. So. So, hast du schon Kräuter? Ein bisschen was
1: ja,
0: für mich?
1: Ja, mehr? So. Ja, oder für die Masse brauchen wir noch mehr, ne?
0: Oh, ein bisschen
1: doppelt so viel.
0: Auf jeden Fall, ich hau noch hier Senf dazu.
1: Aber jetzt haben wir genug, ne?
0: So, jetzt haben wir genug. Pass auf, dann komme ich mal mit der Schale rüber. Dann kannst du mir das mal reinmachen hier. Komm, mal rein.
1: Alles?
0: Ja, hau ruhig rein. Ich finde Kräuter nie zu viel. Also kann man nicht überdosieren, oder?
1: Genau, die Forschung geht gerade so in die Richtung, wann ist es gut, was zu essen. Da geht es in die Tagesforschung, zirkadiane Rhythmik. Aber wir wissen auch, dass es eine saisonale Rhythmik gibt. Das heißt, zum Herbst, da hat unser Belohnungssystem Lust auf Gewürze, auf Kräuter, auf tollen Geschmack. Die Tage werden kürzer, grauer. Und deshalb haben wir einfach mehr Lust auf Deftiges.
0: Ach ja, ich mache jetzt mit dem Kohl weiter. Ich habe die Kohlblätter blanchiert. Man kann die jetzt entweder rollen, so platt rollen oder auch einfach nur den Strunk rausschneiden. Ich finde, das reicht schon, wenn man den Strunk rausschneidet. So, und da muss man auch nicht geizen. Ich finde nichts schlimmer, als wenn du eine Kohlroulade hast, in der kein Kohl ist. Ne? Den Strunk legen wir kurz zur Seite, den schnippel ich gleich nochmal mit rein. So, dann haben wir hier so ein richtig ordentliches Package. Ne? Dann schnappe ich mir mal hier so einen kleinen Schwung. Guck mal, du siehst jetzt hier wirklich, dass es so stückig ist. Ne? Das ist auch wirklich gewollt, weil dadurch, dass ich das jetzt nicht zu einer kompakten Masse mache, trennt sich das ein bisschen leichter und bleibt dadurch auch saftiger. Ist auch mal gut, wenn du beim Metzger sagst, 2 Gramm Fett können ruhig dran sein am Fleisch, damit sich das nachher richtig gut löst und saftig bleibt. Und dann klappe ich die so ein, so, und wickel die richtig stramm, wie so ein Päckchen. So, jetzt haben wir Essig haben wir dran. Haben wir noch einen ganz kleinen Hieb zum Gegensteuern Ahornsirup. Und dann drehe ich die Temperatur mal ein bisschen runter und fange an, die erste Roulade hinzulegen.
1: Wie lange köchelst du das?
0: Also das lasse ich jetzt langsam ziehen und dann geht es gleich ab in den Ofen. Mhm. Dann lassen wir es so für eine halbe Stunde im Ofen. Aber du kannst gerne kommen.
1: Mhm. Machen wir noch einen.
0: Und mach's noch einen fertig. Ich schnibbel dir das mal hier raus. So. Kannst du gleich einen Strunk, so 2, 3 Stück. So, zack. Ja, ich mache dir den da rauf und dann kannst du richtig schön, richtig eng wickeln das Ganze. Ja, jetzt habe ich eine Sache gerade vergessen. Das kann man auch immer noch mal machen. Den Kohl, einen kleinen Tick salzen.
1: Wird er weich, ja?
0: Nee, der schmeckt er einfach.
1: Okay.
0: Sonst ist er so ein bisschen labberig im Geschmack. Schön stramm. Ne, dass es sie von alleine hält. Ja. Manche hauen noch einen Spieß rein, könnte man machen. Aber ich
1: könnte
0: mach das
1: man
0: jetzt,
1: machen, ja.
0: Ich mache das jetzt so, das muss jetzt halten.
1: Also sicherheitshalber, wenn man Gäste hat, dann noch einen Spieß rein, ne?
0: Ja, es geht so.
1: Guck mal.
0: Hervorragend. Leg ich mal hier so ran, genau so. Ja, dann.
1: Noch eine?
0: Ja, klar, hier komm. Mach mal.

0: So toll kann Hausmannskost aussehen.
1: Geschmorter Kohl, einfach nur mega. Mhm. Wir machen jetzt noch das nächste Gericht.
0: Beim Kürbis hat man ja immer so viel über, ne? Das ist ja irgendwie hat man, also bei mir ist es so, ich habe immer ein bisschen zu viel Kürbis, wenn ich ein Kürbisgericht mache. Und das kann man ja nochmal weiterverwenden.
1: Stimmt. Also Kürbis ist so, ich lege ihn auch gerne ein, immer so. Aber jetzt haben wir so ein kleines Ding, was du, wenn du Kürbis hast und hast keine Lust auf eine lange Zubereitungszeit, deswegen gibt es jetzt ein leichtes, ganz schnelles Gericht. Wir machen einen Kürbisrösti mit Kartoffel und da oben drauf ein Büffelmozzarella, ein bisschen mit eingekochtem Essig und ein paar, so ein mediterraner Tomate-Mozzarella-Ersatz, eben mit Kürbis. Ich reibe schon mal ein bisschen. Ich überlege mal, was kannst du machen? Du kannst ein bisschen Knoblauch

0: Eine Eigenschaft vom Kürbis, die haben wir noch gar nicht erwähnt. Das ist nämlich die sekundären Pflanzenstoffe Zeaxanthin und Lutein. Die schützen unsere Augen vor der altersbedingten Erblindung. Und das betrifft eben viele. Die meisten haben genetisches Risiko. Und das tritt so ab 60., 70. Lebensjahr schleichend auf. Und das kann der Kürbis mit seinen sekundären Pflanzenstoffen verzögern.
1: So, kannst du hier ruhig mal reinhauen, Knoblauch
0: so
1: ein bisschen?
0: So ein bisschen, die sind zu grob? Oder geht das?
1: Ja, geht schon irgendwie. Ja, ja, passt schon.
0: Das sind jetzt 2, 3, 10.
1: Ja, das ist gut.
0: Reicht?
1: Ja. Ich mache jetzt hier Salz ran. Lass das einen kleinen Moment stehen. Und wir arbeiten jetzt gar nicht mit Ei oder so. Mhm. Deswegen müssen wir ein bisschen aufpassen. Wir machen hier einen Ticken Stärke rein für die Bindung. Weil natürlich der Kürbis hat nicht so viel Stärke wie jetzt eine Kartoffel. Mhm. Deswegen brauchen wir hier einen zusätzlichen Stärkefaktor. Ja, und wenn du jetzt eine Kartoffelstärke nimmst, hast du den Vorteil, dass du auch keine Gluten drin hast. Also kein Getreide. Das bleibt dann halt neutral. Bringen wir ein bisschen Bindung rein. Salz haben wir dran. Ruhig ein bisschen, ach ja, hier.
0: Pfeffer.
1: Stylische Pfeffermühle hier.
0: Und du hast ungefähr einen Anteil von 80% Kürbis, richtig? Weil ich so sehe, ne?
1: Ja, auf jeden Fall.
0: Und damit,
1: das habe ich relativ großzügig gemacht.
0: Du hast da sozusagen Kartoffel gespart und die kohlenhydratarmen Kürbisse da eingesetzt, ja? Und damit ist es für Diabetiker super geeignet.
1: Ja, genau. Und du hast nochmal so diesen richtigen Herbstgeschmack drin. Ich finde es so, dass das halt einfach so ein total vielseitiges Gemüse ist. Mhm. Und es ist halt wirklich total simple Küche. Ich gucke hier mal ein bisschen. Auf dem Herd koche ich einen kleinen Tick Apfelessig ein und röste schon mal ein paar Kerne hier. Die drehe ich nochmal hoch. Deswegen die Kürbiskerne kommen jetzt nochmal zum Einsatz. Was du mal machen kannst, das Grüne vom Lauch. Mhm. Das ist ja das, was man eigentlich nur immer in die Suppe reinhaut oder in die Brühe, egal was. Das kannst du mir oben mal abschneiden, so ein paar Stücke. Mhm. Röste jetzt nebenbei schnell die Kollegen hier. Das finde ich auch immer richtig, das finde ich so cool.
0: Wenn man es hört.
1: So wie Popcorn. Kommt ein bisschen hoch.
0: Sind immer eine Empfehlung für viele Gerichte und die sind günstiger als Nüsse, aber ähnlich gesund.
1: Ich lege das jetzt hier extra. So, komm, zack. So. So, und jetzt wichtig, zu gucken, dass du hier nicht so viel Flüssigkeit drin hast. Wenn da noch Flüssigkeit dran ist, dann nimmst du das und drückst das einen Ticken aus, so, dass es rausgeht. Mhm.
0: Damit es besser haftet.
1: Genau, dann lege ich die Bobbel mal darauf. Ah, so 2, 3 Bobbel.
0: Mit den Kürbiskernen kriegen wir da eben auch noch wertvolle Mineralien rein, Zink und Eisen. Wir haben Ballaststoffe mit dabei und das alles boostert nochmal unser Immunsystem. Das, was wir gerade im Herbst eben auch brauchen, wenn die Infektzeit kommt. Und sie sind eben viel, viel günstiger als Nüsse, aber vergleichbar gut.
1: Okay, das heißt von den Fetten, die drin sind, ne?
0: Ja, also wir haben wirklich eine tolle Zusammensetzung mit Eiweiß, Ballaststoffen, gesunden Fetten und Mineralien.
1: Es ist so lecker. Und jetzt hier mit Öl ein bisschen sparsam sein. Nicht zu viel, das soll zwar nicht kleben, aber auch nicht im Fett schwimmen. Weil gerade, weil es ein Kürbis ist, eine Kartoffel, die schließt sich irgendwann und der Kürbis nimmt doch immer einen Tick mehr Fett auf. Mhm. Deswegen hier ein bisschen langsam garen. So, hier haben wir unsere Reduktion. So, jetzt lege ich den Büffelmozzarella. Der liegt jetzt hier in der Lake. Die Lake gebe ich jetzt weg. Der ist ja relativ mild gesalzen. Kommt ein kleiner Schnack Salz drauf. Dann mache ich hier oben ein bisschen Zitrone. So.
0: Mit dem Büffelmozzarella haben wir ja auch einen super Eiweißlieferant. Das enthält etwa so viel Eiweiß wie Fleisch. Ist ein guter Fleischersatz. Wir haben also Kartoffeln ersetzt durch Gemüsekürbis und wir ersetzen Fleisch durch diesen Büffelkäse.
1: Ja, und es bringt Abwechslung rein, ne? Mhm. Gerade die Dinge, die du vielleicht nicht immer so oft auf dem Schirm hast, dass du die wirklich viel mehr einsetzt. Mhm. Das ist, ich finde es, hast du eigentlich, warte mal, wo ich jetzt hier gucke, ist das alles, was du mir gegeben hast?
0: Ja, wolltest du noch mehr?
1: Ja, komm her. Ich nehme noch ein bisschen, gebe ich nämlich noch so.
0: Mal.
1: Ja, das auch noch, genau. Das gebe ich nämlich jetzt gleich in den Mixer. So, Das gart jetzt hier so vor sich hin, die röste ich hier. Ich drehe den nochmal um. Die halten auf jeden Fall schon sehr gut. Jetzt gebe ich denen mal ein bisschen Farbe, wo sie halten. Und nebenbei mache ich ein bisschen Öl warm. Einmal hier so ein bisschen neutrales Pflanzenöl. Ich gebe nur einen ganz kleinen Schuss Olivenöl dazu. Und bringe das jetzt erstmal so auf 60 Grad, damit ich das gleich mit dem Lauch zusammen pürieren kann. Und dann lösen sich die Farbstoffe. Und wir haben ein richtig schönes Kräuteröl, was dekorativ was hermacht. Mhm. Aber ich habe auch noch eine kleine Verwendung für den Lauchreste, die ich sonst vielleicht nur in die Brühe schmeißen würde. Mhm. Das gibt wirklich noch so einen richtig coolen, geschmacklichen Kick.
0: Ja, und gesundheitlich ist es auch noch ein Kick, weil Lauch ist, genau wie alle anderen Lauchgemüse, wie Knoblauch, wie Schnittlauch, antientzündlich. Und du löst ja hiermit ja auch das Chlorophyll raus. Ja?
1: Ja.
0: Das wird dann für uns verfügbar. Und Chlorophyll hat auch bei uns eine biologische Wirkung. Es wirkt auch gegen Krebs. Also das macht daher auch Sinn.
1: Also macht es richtig Sinn?
0: Ja.
1: Finde ich gut.
0: Kulinarisch wie gesundheitlich. Viel Lauch hilft viel.
1: Viel Lauch hilft viel, das finde ich super. Lauch, das ist so ein, für mich auch total unterschätztes Gemüse. Mhm. Und genau, wenn du mir das gerade so erzählst, ne, so was die Inhaltsstoffe sind, zeigt mir, dass diese kleinen Gemüsesorten, die so unterschätzt sind, wirklich richtig Power haben, was Gutes für uns sind. Deswegen mache ich jetzt ein schönes Lauchöl und dann mache ich uns einen tollen Teller fertig.

0: Das hier ist deutsche Hausmannskost mit mediterranen Einflüssen. Und damit wird der Herbst, der goldene Herbst, ein gesünderer. Mm. Toll, schmeckt super.
1: Mm. Ich mag auch diese Zitrusnoten oben drauf, so mit geriebenen, ganz leicht. Und ich finde, einfach so Herbstküche, die kann trotzdem noch so lebendig sein. Ne? Muss nicht immer nur super rustikal kochen, man kann auch einen Tick Frische reinbringen. Mm. Und man hat trotzdem dieses Grundbedürfnis, was du so nach Wärme in der Jahreszeit hast, auf dem Teller. Das kannst du trotzdem damit bedienen. Ne?
0: Sieht nicht nach viel aus, sind aber 40 Gramm Eiweiß. Und wem das zu viel ist, der halbiert einfach den Mozzarella.
1: Ja, kannst du auch auf den Tisch stellen. Sharing is caring. Ne?
0: Ja, so ist es.
1: Ich würde sagen, also mir hat es heute tierisch viel Spaß gemacht. Ich finde, es sind super Gerichte. Ich esse gleich noch ein bisschen Frittata. Und deswegen würde ich sagen, einfach nachkochen. Und wir sehen uns beim nächsten Mal. Ne?
0: Oh. Ich bleib dabei. Sehr gut.
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1: Es ist Sonntag. Es ist 17 Uhr und hier ist Bingo. 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
2: Hallo. Danke. Vielen Dank. Und damit ganz herzlich willkommen zu einer herbstlichen Ausgabe von Bingo, die Umweltlotterie an diesem Sonntag mit Ilka.
3: Und Michael. Sie hören schon, das wird eine sehr schöne Stunde hier. Wir haben Ihnen natürlich auch spannende Themen wieder mitgebracht, ganz niedlich. Es geht zu einer Igelstation, zu Robert, den werden wir alle lieben. Und außerdem gucken wir Kindergartenkindern zu, wie sie Äpfel mosten.
2: Ja, und dann unser Telefonspiel, unser neues Telefonspiel. Noch mal mehr Bewerbungen als in der vergangenen Woche. Toi, toi, toi, dass bei Ihnen heute zwischen 17 und 17.55 Uhr das Telefon klingelt. Inzwischen haben die meisten ja die Spielregeln verstanden. Die Spannung bleibt auch für die Gewinne da. Wir haben in Deutschland Urlaub, Hunsrück zum Beispiel oder am Titisee im Schwarzwald wunderschöne Urlaube. Es geht aber in der im Superpreis auch nach Laos und Thailand für weit über 15.000 Euro. Und heute gibt es wieder eine Kabine für unsere Flussfahrt zum Bingo-Jubiläum im nächsten Jahr. Da habe ich noch eine Anmerkung. Das haben wir ja auch in der Sonderauslosung verlost. Da sind alle Gewinne abgeholt, nur drei Kabinen für die Flussfahrt noch nicht. Und zwar ein Los davon verkauft in Niedersachsen, eines in Schleswig-Holstein, eines in Mecklenburg-Vorpommern. Kontrollieren Sie noch mal die Lose aus der Sonderauslosung.
3: Ja, die beiden haben sich mit ihren Losen beworben und sind deshalb hier mit Glück gelandet. Bodo und Hubert, unsere beiden Studiokandidaten. Erstmal ganz lieben Applaus an beide. Ein bisschen aufgeregt natürlich. Und die kämpfen heute um den Honigtopf. Und da sind 93.000 Euro drin.
2: Dann hat so manch einer gesagt, ja, seitdem wir nicht mehr anrufen können, es kann jeder, kann sich registrieren lassen, der einen los hat. Sie brauchen kein Bingo mehr. Und die Spannung bleibt ja. Gewinne ich Geld? Gucken Sie zum Beispiel mal auf dem Jackpot, was das heute gibt im Jackpot. Wenn Sie dreifach Bingo haben und die Spannung steigt jede Woche, weil es jeder haben kann. Heute geht es um eine runde Summe, nämlich ca. 1 Million Euro heute. Ich sage immer, bei Bingo-Live-Veranstaltungen sage ich immer, stellen Sie sich vor, 1 Million Euro, davon könnte man schon mal tanken, selbst bei den heutigen Tankpreisen.
3: Und voll.
2: So, jetzt erzählen wir Ihnen mal, wie das heute so funktioniert, die Spielregeln.
4: Bingo spielen ist ganz einfach. Auf Ihrer Quittung und auf Ihrem Bingo-Los finden Sie das Spielfeld. In der Sendung werden die Gewinnzahlen präsentiert. Vergleichen Sie die Gewinnzahlen mit denen auf Ihrem Los. Eine komplette Zahlenreihe, senkrecht, waagerecht oder diagonal, heißt, Sie haben Bingo und gewinnen Geld. Doch das ist noch nicht alles. Sie können auf Ihrem Los ein weiteres Bingo haben. Ihr Geldgewinn steigt. Ein Dreifach-Bingo ist das ganz große Glück. Drei Zahlenreihen auf einem Los. Senkrecht, waagerecht oder diagonal. Das heißt, Sie knacken den Jackpot und das gibt richtig Geld.
2: Zu unserem Telefonspiel nochmal. Das haben inzwischen die meisten verstanden, wie das gespielt wird. Manchmal gibt es noch Probleme, wenn so eine Bandansage kommt wie bitte wenden Sie sich an Ihren Anbieter, dann ist die Nummer bei Ihnen beim Telefonanbieter gesperrt. Müssen Sie einfach freischalten lassen oder vom Handy telefonieren, kostet nichts mehr. Und da klappt es im Regelfall zu 99,9%. So, wenn wir Sie anrufen, das kann passieren, irgendwann, wenn das Telefon klingelt, gucken Sie hin. Entweder ist Schwiegermutter.
3: Dann auflegen.
2: Nein. Können Sie auflegen oder auch nicht. Oder aber es ist Bingo und dann steht im Display diese Nummer. Wir rufen nicht anonym an, sondern mit dieser Nummer 0800 160 70 80. Mit etwas Glück ruft Bingo zurück. Jetzt geht's los mit den ersten Zahlen. Sie kreuzen bitte alles an, was auf Ihrem Los drauf ist. Es geht um 1 Million. Hier kommt zum Beispiel das erste G wie Gentin. 60.

0: Ein O haben wir, wie obere Warnow, 73. Das I gezogen, wie Ittstedt, 22. Und G wie Groß-Karlbach, 52. Das waren die ersten Zahlen. Die nächsten gibt's gleich. Und gleich telefonieren wir auch. Wir versuchen jetzt, die ersten Ausgelosten zurückzurufen. Und in der Zwischenzeit I wie Igel.
1: Genau. Denn vielleicht ist es bei Ihnen auch zu Hause so, dass Sie so langsam drüber nachdenken, ach, den Garten, den muss ich jetzt winterfit machen, ne? Alles so ein bisschen weglauben und ein bisschen schön machen eben für den Winter. Aber lassen Sie bitte ganz viel liegen. Denn das Tier, um das es jetzt geht, das braucht das, weil es ja Insekten frisst. Und wenn der Garten eben so richtig aufgeräumt ist, findet es keine Nahrung. Und deshalb ist es auch ganz wichtig, dass Bingo eben die Igelstation unterstützt. Und davon werden wir jetzt eine sehen, und zwar in Rickert, nördlich von Rendsburg. Denn da wird dem Robert geholfen.
2: Hallo, mein Schatz. Oh, ich tue geschlafen. Ich tue geschlafen. Hallo, Schatzilein.
3: Robert, so haben ihn seine Finder genannt, ist verletzt in die Igelstation gebracht worden. Sassi Hartwig und ihr Verein versorgen schon seit 4 Jahren in verschiedenen Pflegestellen in Not geratene Igel. In der neuen, mit Bingo-Hilfe eingerichteten Igelstation können sie nun noch mehr Tieren helfen.
4: Wir machen das eigentlich, damit ich meinen Enkeln später noch echte Igel zeigen kann. Weil wenn wir den Igeln nicht helfen, dann sehen wir sie irgendwann gar nicht mehr wieder. Die sind ja nun schon auf der roten Liste, die Igel, und die brauchen unseren Schutz, unsere Hilfe, sonst sterben sie aus.
3: Tierärztin Stefanie Knaub arbeitet ehrenamtlich im Verein. Robert ist wahrscheinlich bei einem Revierkampf von einem anderen Igel ins Bein gebissen worden. Die Wunde hat sich entzündet. Das ist aber nicht sein einziges Problem.
5: Man sieht hier richtig einen Hals. Das sollte man bei einem gut genährten Igel nicht sehen. Und wir sind auch so weit von dem Winterschlaf schon entfernt, dass der Igel deutlich besser genährt sein müsste. Und das ist eben auch ein Grund, warum häufig Tiere gefunden werden, weil sie einfach ausgemergelt sind. Nicht nur Verletzungen, sondern einfach, weil sie einfach verhungert sind. So muss man leider ganz klar so sagen. Ne?
3: Zuerst bekommt Robert daher eine Flüssigkeit mit Vitaminen und einem Medikament gegen die Schmerzen.
2: Du sollst nicht die ganze Spritze essen, Robert.
3: Dann verschwindet eine erstaunliche Menge an Würmern in seinem Mäulchen. Inzwischen werden nicht nur im Winter, sondern das ganze Jahr über halb verhungerte Igel gefunden.
4: Das liegt daran, dass die Igel draußen kaum noch natürliches Futter finden. Die Hauptnahrung von Igeln sind ja Insekten, also Käfer und Larven und sowas. Und die gibt es leider bei uns draußen in der Natur kaum noch, weil die ganzen Gärten einfach zu steril geworden sind.
3: Früher betrieb Sassi Hartwig im Erdgeschoss ihres Hauses einen florierenden Laden für Kinderkleidung. Den hat sie für die Igelstation aufgegeben. So gibt es hier jetzt eine feste Anlaufstelle für jeden, der einen in Not geratenen Igel wie Robert findet. Wenig später klingelt es. Ein Vereinsmitglied hat an seiner Igelfutterstelle im Garten ein Tier mit auffälligen Krankheitssymptomen beobachtet und eingesammelt.
4: Na, du bist aber dick. Man sieht auf jeden Fall, dass du zufütterst.
2: Na, du Wurst.
4: Guten Tag. Oh, ist nicht da, sagt er. Kein Igel zu Hause gerade.
3: Gleich wird die Tierärztin hoffentlich herausfinden, was dem Kleinen fehlt. Und danach erlebt ein anderer Igel seinen großen Moment.
1: Ganz genau.
0: Schön.
1: Süß, ne? Und bei dem sind wir natürlich nachher auch noch dabei, bevor es jetzt um andere große Momente geht hier.
0: Ich bin mal nachts aufgewacht, weil ich dachte, vor meinem Schlafzimmerfenster macht jemand Camping und isst irgendwie. Es schmatzte und gluckste. Und am nächsten Tag hat mir ein Nachbar, ein Landwirt erzählt, das sind Igel. Die fressen gerne Kürbisse und die machen einen Lärm. Die sind schlimmer als Bud Spencer und ich zusammen beim Nudeln essen, sage ich dir. Was für ein Lärm. So, jetzt aber die nächsten 4 Zahlen. Es geht um 1 Million Euro und das I wie Imsweiler, 23. Das O wie Obernkirchen, 62. Ein B haben wir gezogen wie Beverstedt, 3. Und ein G ist

0: dabei wie Garding 47. Die nächsten Zahlen gleich. Aber jetzt sagen wir erstmal Hallihallo, Hallöle, Bodo und Hubert, unsere beiden Studiokandidaten. Hallo.
1: Herzlich willkommen. Ich habe mich schon so ein bisschen gefragt, ob Sie sich outfittechnisch so ein bisschen abgesprochen haben. So die Brille, die Schuhe, die Farben, das passt gut zusammen, ne?
2: Danke, danke. Wir sind aus. Haben gleichen Geschmack.
1: Ja, ne? Wunderbar. Sie sind aber ein bisschen unterschiedlich, was wir jetzt in der Vorstellung merken werden. Denn Bodo kommt aus Sattrup, Kreis Schleswig-Flensburg ist das. Ist ein Moped-Liebhaber, habe ich mir sagen lassen. Hat selbst eine Simson. Ist das so eine Schwalbe oder was ist das? Oder noch älter?
2: Na, es sind zwei, ja. Es sind Simson, ist aus der ehemaligen DDR. Sind alte Mopeds. Genau. Dazu habe ich noch so eine MZ. Zwei Tacke alte, 50 Jahre alte Mopeds, die ich wieder herrichte. Und das sind Schwalbe. Mhm. Und die richte ich wieder her. Und nach dem, was ich denen dann angetan habe, sehen die aus wie neu, kommen aus dem Katalog. Und die fahre ich dann auch bei schönem Wetter.
1: Ja.
2: Ich will da nicht extra putzen.
1: Ja, wunderbar. Hört sich toll an. Die sehen ja auch toll aus, wenn die so alt sind.
2: Herrlich.
1: Dann sind Sie aktiv in der Freiwilligen Feuerwehr. Ich glaube, schon seit über 20 Jahren machen da mehrere Sachen. Und die Feuerwehr spielt immer Bingo. Stimmt das? Dass
2: Sie ja. Ja, herrlich. Eigentlich dürfte ich ja gar nicht sitzen. Ich habe nämlich die Vorbereitung, diese Wochenende zu treffen.
1: Ah, ja.
2: Für uns zu verspielen. Also ja. Bingo, vier Spielen.
1: Wie viele sitzen da jetzt?
2: Im Saal wären das 270 Leute.
1: 270 Leute, ja. Die da Bingo spielen.
2: Ui.
1: Toll.
2: Aber halt ohne Fernsehübertragung und auch eher kleinere Preise, Naturalien, ja. Was ja. Man so verspielt.
1: Im das könnt ihr Raum. Ja vor der Sendung machen, dann könnt ihr danach noch mal weitermachen genau. Bei uns hier. Genau. Die Familie, also Ihre Familie, muss man sagen, ist so ein bisschen vom Glück geküsst. Denn es ist tatsächlich so, dass ja. Ihr Bruder hier auch schon saß und der hat 7.000 Euro mit nach Hause genommen. Hat der Ihnen irgendwie was noch mit auf den Weg gegeben, irgendwie einen Tipp?
2: Das ist mir fast peinlich, dass ich hier auch noch sitze. Aber das ist wirklich wahr. Das war Anfang des Septembers, da war Carsten hier.
1: Ja.
2: Ja, Tipps. Das ist eine Glückssache. Ich denke, der Glücklichere wird gewinnen. So soll es sein. Und okay. Ich denke mal, so wird es auch laufen. Er sitzt jetzt hier im Publikum.
1: Ach, meine sitzt er auch? Ach.
2: Er sitzt hier dabei. Meine Frau.
1: Einmal winken. Mich. Wo ist er? Carsten? Jetzt traut er sich nicht. Da. Ah ja, wunderbar. Ja, okay, wir werden sehen. Das war aber jetzt ein Tipp, Hubert. Den können Sie ja direkt auch mitnehmen. Also kein Vorteil für Bodo, dass er einen Bruder hier schon hatte. Sie spielen jetzt seit 5 Jahren Bingo, obwohl Sie ja in NRW leben, eben aus Recklinghausen kommen. Kannten die Sendung aber aus dem Fernsehen und waren dann in Cuxhaven.
3: Richtig.
1: Und was haben Sie da gedacht? Bingo, da muss ich mal mit dabei sein, oder?
3: Ja, wir haben unseren Urlaub in Cuxhaven verbracht und man ist ja neugierig, geht in die Lottoannahmestelle, fragt dann, um was für eine Lotterie es sich handelt. Von daher war es immer schön gewesen, wenn wir in Cuxhaven waren, haben wir die Lose gekauft und irgendwann kam mal der Gedanke, könnte man das nicht als Dauerauftrag
1: genau.
3: Machen? Ich habe früher bei der Sparkasse gearbeitet,
1: ja.
3: Da kennt man ja sowas.
1: Ja.
3: Ja, und die Anfrage dann an Bingo und seitdem...
1: Und jetzt haben Sie ein Abo, ne?
3: Jetzt
1: das ist schlau gemacht, genau. So, und das Glück möchten Sie ja noch ein bisschen größer machen, denn Ihre beiden Söhne würden was abbekommen. Ich habe mal schnell ausgerechnet, durch drei wäre das für jeden 31.000 Euro. Denn wir müssen mal gucken, was ist insgesamt drin heute. Es sind 93.000 Euro im Honigtopf. Das ist eine ganze Menge. So, und für den ersten Punkt haben wir natürlich wieder unsere Schätzfrage vorbereitet. Und dafür gehen wir noch mal zurück zur Igelstation.
4: Ich bin Sassi Hartwig von der Igel- und Wildtierhilfe Eckernförderbucht e.V. Wir kümmern uns schon jahrelang um hilfsbedürftige und verletzte Igel und haben in diesem Jahr in Rickert eine Igelstation aufgebaut, die durch Bingo mitfinanziert wurde. Wir als Verein machen das aber schon jahrelang und kümmern uns um verletzte und hilfsbedürftige Igel, wie zum Beispiel den Robert, und haben das mit Pflegestellen Schleswig-Holstein weit gemacht. Jetzt ratet mal, wie viele Igel haben wir 2025 als Verein aufgenommen?
1: Wie viele Igel-Notfälle gab es da wohl? Kann man nicht wissen, nur schätzen. Bodo und Hubert schreiben beide eine Schätzung auf die Tafel. Wenn sie fertig sind, einfach einmal in die Kamera halten. Und So, Hubert ist fertig. Bruder, auch einmal in die Kamera halten, bitte. Dann können wir das einloggen. 280 sagt Hubert. Oh, 45 Bodo. Also ein deutlicher Unterschied. Das wird gleich nicht schwer sein, das auszurechnen. Wir loggen das ein. Deshalb bin ich immer froh. So, aber jetzt gehen wir noch mal für die Antwort zurück zur Igelstation.
4: 2025 haben wir als Verein 1826 Igelnotfälle aufgenommen. Und es werden jedes Jahr mehr. Also,
1: beide weit entfernt, muss man sagen. Die haben eine ganze Menge aufgenommen. Also, da sieht man mal, was die für eine tolle Arbeit da machen, oder? So, Hubert, erster Punkt, ein Geheimnis, nachher das Quiz.
0: So, jetzt aber die Jackpot-Summe noch einmal, bevor wir telefonieren. Wenn heute der Dreifach-Bingo fällt, um kurz vor 18 Uhr wissen wir es, dann gewinnt irgendjemand vielleicht 1 Million Euro. Und jetzt bin ich gespannt, bei wem das Telefon geklingelt hat. Erstmal aber unsere Telefonwand, die wir aufbauen. Da sind 15 Felder, besetzt mit 5 Preisen für die Anrufer. Und als 16. Feld kommt noch der Superpreis dazu, ein wirklich teurer Preis. Eine einmalige Erlebnisreise Laos und Thailand mit einer Flussfahrt auf dem Mekong für 18.750 Euro heute am Telefon. So, dann haben wir gemischt und dann klingelt's und wir haben zurückgerufen bei Heike aus Bremervörde. Hallo Heike, guten Tag.
5: Hallo Michael.
0: Haben Sie es heute Morgen gewusst, dass das Telefon klingelt oder sind Sie völlig aus dem Socken gekippt?
5: Ja, ich war doch ganz schön überrascht, als es eben klingelte, ja.
0: Man denkt ja, das klappt alles nicht und nun sind Sie unsere Erste in dieser Runde. Sie dürfen auch gleich was auswählen, liebe Heike.
5: Ja. Dann hätte ich gerne die O4, bitte.
0: Die O4 hätte sie gerne. Eine gute Wahl.
5: Mal schauen.
0: Manchmal sieht man ja den Wald vor lauter Bäumen nicht, aber das passiert Ihnen nicht, wenn Sie eine Woche machen Urlaub im Schwarzwald. Herzlichen Glückwunsch.
5: Ja, super.
0: Eine wunderschöne Reise. Es geht in das Hotel Alemannenhof, das liegt am Titisee. Und wir haben für Sie eine Woche das Doppelzimmer natürlich mit Blick auf den See. Sie haben, wenn Sie zu einer Jahreszeit reisen, wo man da baden kann, direkten Zugang zum See. Sie reisen mit der Bahn erster Klasse hin und natürlich auch wieder zurück. Sie dürfen jemanden mitnehmen und haben einen Preis gewonnen im Wert von 4.050 Euro, Heike. Glückwunsch.
5: Ja, super. Danke schön. Freut mich sehr.
0: Und all denen, die immer noch zweifeln, es ist nicht schwer, sich zu registrieren. Ne? Das kann jeder.
5: Das geht ganz einfach, ja. Okay.
0: Vielen lieben Dank und schöne Grüße nach Bremervörde.
5: Dankeschön.
0: Jetzt ist dran, auch schon wieder eine Heike aus Oldenburg. Hallo, Heike in Oldenburg, guten Tag.
6: Hallo, Herr Thürnau.
0: Sie haben ja was zu gucken heute Abend, ne?
6: Ja.
0: Ja. Feuerwerk beim Kramermarkt zum Abschluss heute Abend in Oldenburg.
6: Genau, da wird es bunt am Himmel.
0: Ganz bunt, ja. Jetzt wird es bunt bei Ihnen hoffentlich in der Seele. Sie gewinnen. Aber was, Heike?
6: Ich hätte gern die I5.
0: Die I5 für Sie, ja. Nicht nur im Herbst ist der Harz ein echtes Paradies für Wanderliebhaber, für Naturfreunde oder für Menschen, die Entspannung suchen. Sie gewinnen Urlaub in den Luxusferienhäusern in Schirke für 2.800 Euro. Herzlichen Glückwunsch. Ganz toller Urlaub in Deutschland. Und dieses Luxusferienhaus müssen Sie sich so vorstellen, da gibt es einen Kamin, da gibt es eine Sauna, da gibt es einen Whirlpool. Da können Sie zu zweit Urlaub machen oder mit der ganzen Familie. Das suchen Sie sich einfach aus. Und es gibt insgesamt noch 800 Euro Reisegeld, damit Sie den ein oder anderen Harzer Käse oder einen Schöcker Feuerstein vernaschen können dort. Der Gruß nach Oldenburg. Viel Spaß im Harz.
6: Dankeschön.
0: Tschüss. Das Telefon hat geklingelt bei Sabine aus Stur. Hallo, Sabine, guten Tag.
7: Guten Tag.
0: Na, haben Sie es fassen können, als es gerade klingelte?
7: Ich war sehr überrascht.
0: Ja, und jetzt sind Sie da. Seit wann spielen Sie schon Bingo?
7: Och, seit 2,5 Jahren.
0: Ja, wunderbar. Und jetzt haben Sie endlich gewonnen. Sie dürfen sich das nächste Feld suchen. Wir haben auch den Superpreis noch da.
7: Ja, ich würde gerne die G3 nehmen.
0: die G3 für Sie, ja. Ho. Ach, wie schön. Ihr Gewinn riecht nach Zimt, Minze und exotischen Gewürzen. Der Orient

0: Sie gewinnen eine Rundreise durch Marokko. Herzlichen Glückwunsch. Ein tolles Reiseland. 10 Tage lang eine Rundreise. Und da hilft man Ihnen bei allem, was so im Ausland so passieren kann. Also Sie sind da nicht alleine. Casablanca, die Stadt von Humphrey Bogart. Du weißt schon, ich schaue dir in die Augen, Liebling. Und dann haben wir Rabat und Marrakesch, den Königspalast natürlich. Sie fahren durchs Atlasgebirge, durch Wüsten und Berglandschaften, Reisegeld und sowas dabei. Wer kommt denn mit?
1: Mein Mann.
0: Dann wünsche ich euch beiden viel Spaß für 8.000 Euro. Viel Spaß in Marokko.
2: Wow, vielen Dank.
0: Tschüss.
2: Tschüss.
0: Monika ist aus Brodersdorf am Telefon. Hallo.
3: Hallo.
0: Das liegt da irgendwo an dem Plöner See in Schleswig-Holstein, glaube ich, ne? Brodersdorf.
3: Nee, bei Labö, wenn ihr das
0: sagt. Labö, das sagt natürlich, sagt mir Labö was. Aber Plön ist nicht so weit, ne? Nee, Plön.
3: Nein, wir gehören dem Kreis Plön an, deswegen kommen Sie wahrscheinlich drauf.
0: Genau. Kommen Sie mal in mein Alter, da lässt das Gedächtnis nach, sage ich Ihnen. So, Sie dürfen sich... alles gut, alles gut. Sie dürfen sich einen Preis suchen.
3: Nehme gern die O1.
0: Die O1 für Sie, ja.
3: Ja.
0: Sind Sie gerade allein beim Bingo spielen oder haben Sie jemanden dabei?
3: Nein, ich bin alleine.
0: Ja. Gut.
3: Oh, ich bitte.
0: Ja, dann, also der Preis ist für 2. Wo soll ich anfangen? Da, wo Sie hinfahren, ist ein ganz bestimmter Bär zu Hause, der Sonnenbär nämlich. Und wir haben mal uns einen kleinen Vergleich erlaubt. Schauen Sie mal hier. Hier ist der Vergleich Bingo-Bär zu Sonnenbär. Sieht ja fast ähnlich aus, ne?
4: Fast ähnlich. Ja. Beide äußerst niedlich. Aber der Sonnenbär, der ist mit seinen 1,50 Meter eher so einer der kleineren Bären. Und ich würde sagen, du gehörst eher so zu den größeren
0: Bären. Wir haben was gemeinsam, der Sonnenbär und ich. Wir sind Allesfresser, wobei der sich hauptsächlich... Wobei der sich hauptsächlich von Insekten ernährt. Und das steht nicht so richtig auf meinem Speiseplan.
4: So, jetzt fragen Sie...
3: Jetzt habe ich einen Bären gewonnen.
4: Nein, genau, ich wollte gerade sagen, nein.
0: Wir binden ihn auch keinen Bären auf hier,
4: genau. Jetzt ist es ja so, dass Michi wohnt in Bad Zwischenahn, aber dieser Sonnenbär, der wohnt an einem wunderschönen Ort.
0: Ja, wie beschreibe ich das jetzt? Tieflandregenwälder und die befinden sich in Thailand und in Laos. Unser Superpark!
3: Das glaube ich nicht. Nein! Ich wäre verrückt.
0: Ja, Sie müssen gar nicht verrückt werden. Sie müssen einfach nur einen Koffer packen, jemanden mitnehmen und es ist alles für Sie organisiert. Keine Angst vor dem fremden Land. So einen Urlaub gönnt man sich selbst normalerweise ja nicht. Ne? Es ist eine 15-tägige Reise durch Laos und Thailand. Davon 11 Tage auf einem sehr gut ausgestatteten Flussfahrtschiff, da geht es den legendären Fluss, den Mekong, rauf und wieder runter. Und dann gibt es noch Übernachtungen in einem Komforthotel in Chiang Rai und in Bangkok. Sie erleben natürlich die Düfte dort, sie erleben dieses fernöstliche Leben. Ein gemeinsamer Abend mit Folklore und ganz vielen Spezialitäten ist dabei. Und sie dürfen auch an Bord sich massieren lassen. Also es ist so gut Deutsch für alles gesorgt.
4: Alles dabei.
0: Sie brauchen nur noch eine Begleitung. Und dann ist es ein Preis für 18.750 Euro für Sie. Mann.
3: Vielen, vielen Dank.
0: Wir danken Ihnen, dass Sie ein treuer Bingo-Fan sind. Ja, danke und tschüss.
3: Vielen Dank. Tschüss.
0: Tschüss. So, jetzt haben wir 2 Superchancen. Sie brauchen nicht Bingo auf dem Los zu haben. Sie gewinnen über Serien und Losnummer. Es geht los mit dem Gutscheinpaket. Und zwar 1.000 Euro von Edeka, 1.000 Euro vom Designer-Outlet Wolfsburg inklusive Reisegeld und 2.000 Euro von Saturn. Das sind insgesamt Gutscheine für 4.000 Euro.
4: Also viel Spaß beim Shoppen an die Serien und Losnummer 1303. 43118.
0: So, jetzt gibt's noch Urlaub. mit dem Titel Kamelienblüte in der Toskana. Eine Woche Pisa, Florenz, Lucca und die Kamelienschau. Eintritt in den Zitrusgarten dort und Sie erleben diese wunderschöne Landschaft in der Toskana. La Dolce Vita mit AK-Touristik für 3.400 Euro.
4: Und die Reise geht an die Serien und los Nummer 13401089.
0: Schicken wir doch mal allen Gewinnern einen Applaus nach Haus. Danke.
4: Wir haben ja vorhin schon gesehen, wie Robert geholfen wurde. Dort in der Auffangstation Rickert, nördlich von Rendsburg. Naja, und jetzt braucht schon wieder ein anderer Igel unsere Hilfe.
1: Zum Glück ist die Tierärztin noch da, um Sassi Hartwigs Neuzugang zu untersuchen. Der Finder kann das durch eine Plexiglasscheibe beobachten. Die verklebten Augen des Igels und sein Schnupfen deuten darauf hin, dass er Würmer hat. Deutlich weniger Igel würden wahrscheinlich in Not geraten, wenn alle Gärten etwas naturnäher angelegt und bewirtschaftet würden.
5: Und ganz, ganz wichtig ist natürlich, dass man den Mähroboter, wenn es geht, natürlich gar nicht fahren lässt oder eben sonst wirklich nur tagsüber. Weil der Mähroboter macht nicht nur, dass er die Igel verletzt, sondern der macht auch uns diese ganzen Insekten kaputt. Also der schreddert einfach den Garten so kurz, dass sich da keine Insekten mehr ansiedeln.
1: Die richtigen Medikamente, viel Ruhe und gutes Futter werden den Kleinen hoffentlich wieder gesund machen, sodass er wieder dort ausgesetzt werden kann, wo er gefunden wurde. Daher ist der Igel, den Sassi Hartwig wenig später zu ihrer Auswilderungsvoliere in ihrem Vorgarten bringt, eine Ausnahme.
5: Bei Klaus Bärbel ist jetzt eine andere Situation, weil der ist mitten auf einer Schnellstraße gefunden worden, da ist er rumgelaufen. Der hat natürlich da nicht die Möglichkeit, irgendwo wieder hinzukommen, wo er auch sicher zugefüttert wird und wo er wohnen kann. Deswegen wird Klaus Bärbel jetzt hier ausgewildert.
1: In der Voliere kann er sich erstmal an die neue Umgebung mit ihren ungewohnten Gerüchen und Geräuschen gewöhnen, bevor er dann bald wieder frei herumlaufen darf.
4: Schöner Name, oder? Klaus Bärbel, habe ich auch noch nicht gehört für den Igel. Aber Sie haben es gesehen, so eine naturnahe Ecke irgendwo im Garten. Und wenn Sie so einen Mähroboter haben, tagsüber laufen lassen und eben nicht ganz so oft, dann helfen Sie den Igeln.
0: Hier ist Bingo, die Umweltlotterie. Und wir wollen gleich wieder telefonieren. Vorweg kommt aber noch ein bisschen Zahlenmaterial. N43, N wie Nossendorf, 43. Das G wie Gutweiler, 53. Ein O ist dabei wie Ockholm, 67. Und das N wie Nordheim, 39.
4: Oh, Bingo. Im Studio.
0: So, wer hat den Bingo? Einmal bemerkbar machen. Wo sind Sie? Da hinten. Und natürlich bleibt es dabei, wir wiederholen die Zahlen auch. Jetzt zum Beispiel, nach dieser gezogenen Zahl sind bereits diese gezogen. B3.
4: I22, 23.
0: N39 und 43.
4: G47, 52, 53, 60.
0: Und O62, 67 und O73. Jetzt heißt es wieder, mit ein bisschen Glück ruft Bingo zurück. Wir müssen das Feld mischen. Den Superpreis nicht mehr verstecken, die war ja gerührt. Ne?
4: Oh, das
0: war schön.
4: Ich glaube,
0: die hatte damit nicht heute Morgen gerechnet.
4: Nicht so gar nicht. Ist auch eine tolle Reise gewesen.
0: So, wir haben am Telefon Christopher aus Hürup. Guten Tag.
6: Hallo.
0: Hürup liegt in Schleswig-Holstein?
6: Genau, das liegt bei Flensburg.
0: Jawohl, herzliche Grüße. Wie war der Sonntag?
6: Ja, jetzt ganz schön.
0: Vorher nicht?
6: Doch, natürlich.
0: Klar. Und jetzt aber der Höhepunkt, Sie gewinnen was, aber was? Bitte sehr. Sie sind der Herr des Buchstabens und der Zahl. Haben Sie pff gesagt?
6: Ja, nee, jetzt.
0: So schwer ist ja auch nicht.
4: Na, was wird's?
6: G3 nehmen wir.
0: G3 nehmen wir, das war ja eine schwierige Entscheidung, aber G3... Neu bei Bingo. Man sieht das immer häufiger, die kleinen praktischen Pedelecs zum Zusammenfalten. Sie gewinnen ein besonderes, das Faltpedelec Victoria Fulbrand von Hartje mit einem Elektromotor und allem, was zu einem echten Pedelec dazugehört, aber eben mobil zum Zusammenfalten für 3.500 Euro. Neu bei Bingo, jetzt bei Ihnen.
6: Dankeschön.
0: Danke fürs Mitspielen.
6: Ja, danke schön.
0: Tschüss.
6: Tschüss.
0: So, wir gehen in den Harz zu Wilfried aus Goslar. Hallo Wilfried, guten Tag.
7: Hallo Herr Thurnau, guten Tag.
0: Die Stadt mit der schönen Kaiserpfalz.
7: Ja, richtig.
0: Ja. Nutzen Sie den Harz auch für Aktivitäten oder ist der nur so Kulisse bei Ihnen?
7: Nein, wir wohnen schon immer im Harz, den nutzt man auch für Aktivitäten, vor allen Dingen mit den Enkelkindern und
0: ja.
7: Kindern. Ja.
0: Ja, klar. Gut, da muss noch ein bisschen was getan werden. Da gibt es noch viele Umweltsachen im Harz, die gerne von Bingo unterstützt werden. Mhm. Wir hatten da ja gerade in Zusammenarbeit mit Lotto in Sachsen-Anhalt eine große Aufforstungsaktion dort im Harz. Jetzt sind Sie aber dran, bitte sehr.
7: Ja, ich hätte gern N wie Nordpol 3.
0: N wie Nordpol 3 sollen Sie doch bekommen. So, der Preis, den Sie gewinnen, Ilka, ich sag das mal so, der hat einige Zutaten.
4: Also, man nehme einen Bingo-Bären, man nehme drei Bundesländer, 30 Glückspilze und 300 Kilometer norddeutsche Idylle. Und das Ganze verpackt man zu einer wunderbaren Reise.
0: Sie sind dabei bei unserer Bingo-Jubiläumsflussfahrt. Herzlichen Glückwunsch, eine Kabine für Sie. Wir nehmen Sie mit durch die Unterelbe in das Hamburger Hafenpanorama.
7: Ja.
0: Vorbei an der Elbmarsch, dem alten Land, Lüneburger Heide. Und
7: wunderschön.
0: Ja, und dann geht's in die Bingo-Geburtsstadt Hannover. Da sind Sie natürlich bei einer Bingo-Live-Sendung dabei. Mhm. Und am nächsten Tag gibt's noch eine grandiose Bingo-Gala-Show in Hannover mit Stargast an Bord. Auch viele besondere Menschen. Da werden Sie ganz viel...
4: Sicher auch.
0: Ja, und, aber auch noch andere. Da werden Sie ganz, ganz viel Spaß haben. Das ist exklusiv für Gewinner, kann man nirgends buchen. Und das ist für Sie und Begleitung für 14.500 Euro. Oh, aber vom Feinsten.
7: Danke schön.
0: Ja. Wir freuen uns auf Sie.
7: Wunderschön.
0: Tschüss.
7: Tschüss, Herr Thurnau, tschüss.
0: So, es klingelt. Stefan ist dran, schon wieder aus Oldenburg jemand. Hallo Stefan, guten Tag.
8: Hallo, schönen guten Abend, hallo.
0: Wie war der Kramermarkt?
8: Der Kramermarkt war sensationell. Heute ein bisschen nass, aber sonst war es wirklich gut.
0: Ja. Sie gehen da auch hin aufs Volksfest, ne?
8: Ja, natürlich.
0: Sind Sie eher Karussellfahrer oder sind Sie eher in den Festzelten und heben mal ein Gläschen alkoholfreies Bier?
8: Also ich bin eher Karussellfahrer und ein alkoholfreies Getränk.
0: Ja, wunderbar. Und jetzt sind Sie der Besitzer eines Bingo-Preises, bitte sehr.
8: Ja, dann nehme ich die B1.
0: Die B1 für Sie. Oh la la, oh la la, l'amour. Ich sage nur Arc de Triomphe, Louvre, Eiffelturm, Baguette und Croissants, Bon Voyage. Es geht für Sie nach Paris. Herzlichen Glückwunsch.
8: Unfassbar. Unfassbar.
0: Wir sind untergebracht in einem wunderschönen Hotel, das Hotel Castille Paris. Und dann haben wir natürlich für Sie einiges organisiert. 6 Tage mit Stadtrundfahrt im Louvre bekommt man ganz schwer nur die Eintrittskarten. Mhm. Wir haben natürlich schon welche für Sie besorgt. Reisegeld ist dabei für das ein oder andere Croissant oder Pain au Chocolat und was man da so gerne isst. Und es hat einen Wert für Sie und Begleitung von 4.900 Euro. Mann, Mann, Mann!
8: Ich glaube es nicht.
0: Da hat es sich gelohnt, dass Sie sich haben registrieren lassen, oder?
8: Das hat sich auf jeden Fall gelohnt, voll und ganz.
0: Gut, dann schöne Grüße nach Oldenburg, schönes Abschlussfeuerwerk heute Abend, ne?
8: Vielen, vielen Dank.
0: Ja, tschüss.
8: Ciao, tschüss.
0: So, dann haben wir am Telefon Andrea aus Twiest. Guten Tag, Andrea.
9: Ja, hallo, Michael.
0: Na, was haben Sie gedacht, als es klingelte? Wer stört denn da?
9: Nee, leckt mich an die Füße.
0: Oh. Wer musste die Aufgabe übernehmen? Wer musste die Aufgabe übernehmen?
9: Ja, ich.
0: Wollen Sie mir erzählen, Sie haben sich selbst an den Füßen geleckt? Das glaube ich nicht. Das
4: sehr gelenkig.
0: Wir wechseln mal das Thema zur Nachmittagskaffeezeit. Bitte schön, was darf es denn sein?
9: Ja, ich habe vor 2 Jahren schon was gewonnen mit der B3. Dann würde ich die wieder nehmen.
0: Ja, klar.
9: Die B3.
0: Was war es damals?
9: Böse Kraftgutschein.
0: Ja, jetzt gibt es eine Reise. Und zwar nach Starnberg an den Starnberger See. Untergebracht im lobenden Hotel, 4 Jahreszeiten. Eine Woche. Herzlichen Glückwunsch.
9: Wahnsinn.
0: Ja.
4: Der Mann freut sich auch.
0: Die haben natürlich viele, viele schöne Zimmer dort, aber wir haben für Sie ein besonderes, die Junior Suite nämlich gebucht. Da werden Sie untergebracht. E-Bike haben Sie für den ein oder anderen.

0: Und zwar in das Landidyllenhotel Birkenhof. 6 Tage mit allem drum und dran für 2.450 Euro.
1: An die Serien- und Losnummer 1377-21496.
0: So, jetzt ziehen wir noch Zahlen. Es geht ja auch um 1 Million Euro heute. Da hat sich ja nichts geändert. Es bleibt ja immer noch die Spannung, die richtige Spannung. Habe ich Bingo oder habe ich nicht Bingo? Also, los mit den Zahlen. Ach so, wir haben ja noch ein Bild, genau. Ich hatte es vergessen. Nicola Bieler aus Varel am Jadebusen hat dieses Foto geschickt. Im Vareler Stadtwald werden regelmäßig sogenannte Herbstmännchen aufgestellt. Und die spielen in diesem Fall sogar Bingo. Ist das niedlich? Die nächsten beiden Zahlen ziehen wir drüber. N34. Und O. 65. Jetzt stellt sich noch eine Frage. Wer ist denn nachher im Spiel ums süße Glück dabei? Wir starten das Quiz mit Ilka.
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1: Und da haben wir ja 93.000 Euro im Honigtopf. Bodo und Hubert, wir haben schon festgestellt, beide haben einen ähnlichen Geschmack, was die Klamotten angeht. Ich hoffe auch, der zweite Preis ist nach ihrem Geschmack. Den werden wir uns jetzt mal angucken. Es ist ein Reisegutschein nach Bad Harzburg. Es geht in ein Romantikhotel, 3 Übernachtungen im Hotel Braunschweiger Hof. Bad Harzburger Soletherme ist dabei, Baumwipfelpfad, 300 Euro Reisegeld. Im Gesamtwert von 1.200 Euro. Auch nicht schlecht, ne? So, die komplette Freiwillige Feuerwehr in Sattrup drückt jetzt die Daumen für Bodo und für Hubert, natürlich die ganze Familie. Ich würde sagen, wir legen direkt los. Die erste Frage wird gestellt. Bitte warten, bis ich beide Antwortmöglichkeiten gegeben habe. Ja, spätestens im Herbst, jetzt ist es natürlich Zeit für die Apfelernte. Und wenn man dann durch den Supermarkt läuft, begegnen einem so viele Sorten, Elster, Braeburn und so weiter. Aber wie viele Apfelsorten gibt es denn eigentlich weltweit? Also A, um die 10.000 oder B, um die 30.000. Bodo.
3: 10.000.
1: Also, bei uns in Deutschland gibt es 2.000 Apfelsorten. Das ist ja auch schon ganz schön viel, ne? Aber auf der ganzen Welt, das muss man sich mal überlegen, gibt es etwa 30.000 Sorten tatsächlich. Also das dauert ein bisschen, bis man sich durchprobiert hat. Antwort B ist richtig. Dementsprechend geht der Punkt an Hubert. Dranbleiben, Bodo. Also, wenn das ums Krafttraining geht, da könnte sich so mancher Bodybuilder von diesem Käfer eine Scheibe abschneiden. Denn der Nashornkäfer, der entzückt nicht nur durch sein imposantes Horn auf der Nase, er ist auch so ein richtiges Kraftpaket. Das wievielfache seines eigenen Körpergewichts kann denn ein Nashornkäfer maximal stemmen? A, etwa das 850-fache oder B, etwa das 250-fache?
4: Ich würde sagen, das...
1: Nee, stopp. Das Licht bei Ihnen ist nicht an, also ist Bodo dran.
3: So. Ich würde sagen, das 250-fache.
1: Ich habe mich gerade gewundert, Sie haben gar nicht so doll gedrückt.
3: Nö, mit Gefühl.
1: Mit Gefühl, ne? Ja. Okay. Manchmal kommt man so weiter, Bodo. Genau richtig. So, der Nashornkäfer, gemessen an seiner eigenen Körpergröße, gehört zu den stärksten Tieren wirklich der Welt. Also hätten wir Menschen dieselbe Kraft wie dieser Käfer, da könnten wir lockerflockig so einen Pottwal oder auch so einen Windradflügel anheben. Und das entspricht der 850-fachen Kraft. Tut mir leid, Bodo. Auch der Punkt geht an Hubert. Oh. Bodo, wie Sie gesagt haben, das ist so ein bisschen Glück, ne?
3: Alles gut.
1: Gut, Sie haben die Reise. Und Hubert, Sie haben natürlich die Möglichkeit dann auf die 93.000 Euro im Honigtopf. Ich bin gespannt. So, und wenn Sie zu Hause sagen, ach, ich hätte auch mal Lust mitzumachen, machen Sie das gerne telefonisch mit dem Los der kommenden Woche. Das wäre für den 25.10. Und die Nummer wird eingeblendet 01375951000. Viel Glück.
0: Ich hatte gestern Kontakt mit einer ganz lieben älteren Dame. Und die sagt, ja, sie hat sich versucht, registrieren zu lassen. Und sie hat beim Registrieren, beim Anrufen so deutlich gesprochen, aber es hätte immer die Ansage gegeben, Nummer gilt nicht. Nicht sprechen, die Eingabe über die Telefontastatur. Da ist niemand am anderen Ende, der sie versteht. Also bitte die Eingabe.

0: Eingabe beim Registrieren über die Tastatur. Das geht aber wirklich, wie wir ja sehen, problemlos. So viele Menschen haben sich registriert, noch mal mehr als sowieso schon vergangene Woche. Jetzt ziehen wir Zahlen und dann gucken wir mal auf den Zwischenstand. Hier kommt das O, wie Offenbüttel, 74. Ein G, wie Glinde, 54. Ein N wie Nordstemmen, 44. Und das I ist dabei wie Impflingen, 20. Hast du Lust auf eine Glaskugel, Ilka?
1: Aber immer.
0: Wir fragen mal die Glaskugel, wie viele Gewinner wir haben.
1: Mal gucken, wie viele schon Bingo haben. Also beim Einfach-Bingo 2217 und Zweifach-Bingo bisher nur 4.
0: Aber wir ziehen ja auch gleich noch die restlichen, ich glaube 4 Zahlen sind das dann. So, jetzt wollen wir telefonieren. Wir mischen die Telefonwand ohne Superpreis, der ist nämlich schon gewonnen. Und jetzt hat es geklingelt im Telefon bei Matthias in Hemslingen. Hallo Matthias, guten Tag.
2: Hallo, schönen Tag, Herr Thürnau.
0: Das ist bei Rothenburg an der Wümme, ne?
2: Ja, genau.
0: Herzlich willkommen bei uns. Was haben Sie, ja, was haben Sie getrieben heute am Sonntag?
2: Bitte?
0: Was haben Sie so alles getrieben an diesem Sonntag?
2: Heute eigentlich nur geschillt, ne?
0: Ja.
2: Und natürlich Bingo geguckt, wie immer, wie jeden Tag.
0: Wenn Sie sagen chillen, haben Sie eine anstrengende Woche? Was machen Sie die Woche über?
2: Ja, ich arbeite ja im Sägewerk, ne?
0: Oh ja. Da haben Sie ordentlich Muskelkraft und aber ordentlich Verstand auch, ne? Sonst geht's schief beim Sägen.
2: Ja.
0: Sie dürfen sich was suchen.
2: Ja, dann nehme ich N3.
0: N3, aber gerne doch.
1: Gibt's nicht.
0: Gibt's nicht, haben wir nicht.
2: Ah, nee,
0: dann N2. N2 hätten wir. Soll's das sein?
2: Ja.
0: In Zukunft fahren Sie mit einem breiten Grinsen an der Tankstelle vorbei. Ihr neuer Flitzer wird zu Hause an der Steckdose getankt. Ein herausnehmbarer Akku, Topcase, Abdeckplane. Das ist der E-Roller mit dem schönen Titel Neos Dual Battery von Yamaha für 4.850 Euro. Der Mann aus dem Sägewerk. Dankeschön. Tschüss.
2: Danke. Schönen Sonntag euch noch. Danke.
0: Ja, danke. Wenn du mal schmunzeln willst, schon mal auf irgendeiner Streamingliste das Sägewerk in Bad Segeberg. Es ist ein wunderschöner Titel. So, Nadja ist dran aus Kurswand. Hallo.
3: Hallo, Herr Thürnau.
0: Ja, das liegt bei Greifswald, ne? In Mecklenburg-Vorpommern.
3: Auf der wunderschönen Insel Usedom.
0: Ja, das ist ja Greifswald rüber auf die Insel dann, ne?
3: Richtig.
0: Ja, gut, dann sind Sie die nächste Gewinnerin.
3: Ja, wunderbar. Ich freue mich. Ich bin geschockt.
0: Och, das haben Sie auch nicht gedacht, ne? Dass es mal klingelt. Ja.
3: Nein.
0: Also, dann mal. Sie haben noch die freie Auswahl.
3: Ja, ich muss eben warten, bis die Wand da ist.
0: Ja, ja. Mhm.
3: Ich hätte gerne Gustav 5, bitte.
0: Gustav 5 geht nach Mecklenburg-Vorpommern. Und ich wette, Sie freuen sich, weil Sie freie Auswahl haben, wenn Sie einkaufen gehen im Mediamarkt. TV, Audio, Smartphone, Computer, was auch immer. Für 3.000 Euro dürfen Sie einkaufen.
3: Oh, super, klasse.
0: Oh, schönen Einkauf.
3: Meine Hunde freuen sich mit.
0: Danke.
3: Dankeschön.
0: Tschüss.
3: Tschüss.
0: So, wir sind in Cuxhaven bei Volker. Hallo, guten Tag.
4: Moin.
0: Moin, na? Wie war das Registrieren? Hat's Mühe gemacht? Oder ging einfach von...
4: Alles ganz einfach, ohne Probleme.
0: Ja, da haben Sie auch gedacht, na, die rufen eh nicht zurück und dann war es soweit. Ring, ring, hier ist Bingo.
4: Ja, so ungefähr.
0: Welches ist Ihre Auswahl?
4: Ja, meine Dingsung, ja, ich nehme mal die B3.
0: Jo, nehmen wir doch mal die B3, ne?
4: Jo.
0: Und dann sagen wir auch mal zusammen, ne? Schiff Ahoi.
4: Jo, das war's.
0: Ihre Reise startet in der Hauptstadt Berlin und führt Sie entlang der idyllischen Flusslandschaften von Havel und Elbe bis nach Kiel. Die Flussfahrt Elbe und Havel mit Plantours für 4.500 Euro. Vollpension. Und es ist das Schiff, auf dem wir auch unsere Jubiläumsflussfahrt machen. Die Route Berlin-Potsdam, die historische Stadt dort mit dem Holländerviertel, wunderschön Potsdam. Havelberg

0: Herzdacht, Hamburg, Rendsburg, Kiel, wie gesagt, für 4.500 €. Wo nehmen Sie denn mit?
1: Mein Frau.
0: Jo, dann wünsche ich viel Spaß euch beiden und ahoi, ciao. So, und dann hat es auch noch geklingelt bei Carina aus Murmeland. Hallo Carina, guten Tag.
2: Hallo.
0: Na, haben Sie auch nicht geglaubt, dass es klingelt, ne?
2: Nee, wir waren sehr überrascht.
0: Ja, und jetzt sind Sie dran und dürfen sich den letzten Preis heute aussuchen von der Telefonwand. Wir haben zwei Alternativen. Und ja, jede ist von drei Kugeln.
2: Wir hätten gerne die I3.
0: Die I3 hätte sie gerne, ja. Ach, auf sie wartet der finnische Winter. Sie stapfen durch schneebedeckte Landschaft Lapplands. 6 Übernachtungen in einem typisch finnischen Holzhaushotel am See. Und da sehen Sie dann diese Nordlichter, die Sie gerade schon auf dem Foto gesehen haben. Sie haben natürlich eine Sauna im Haus, klar, die Sie nur alleine benutzen können. Es gibt einen Ausflug zur Rentierfarm und Sie können stapfen mit Schneeschuhen, die wir Ihnen ausleihen, durch die finnischen Wälder. Eine Nacht davon erleben Sie in einem Zimmer, das oben drüber keine feste Decke hat, sondern ein Glasdach. Da können Sie den Polarhimmel sehen. Eine unserer beliebtesten Reisen mit Hummel-Reiseideen. Die Reise nach Finnland unter dem Stichwort Schneeflöckchen für 5.250 €. Herzlichen Glückwunsch.
2: Vielen Dank, das ist ja super.
0: Gerne. So, Sie möchten nächste Woche dabei sein. Wir erzählen Ihnen gleich mal, wie das geht mit dem Registrieren. Und jetzt, Ilka, geht's noch mal in die... Ach, ich erkläre das. Na gut, dann erkläre ich das halt. Also so geht das mit dem Bingo-Telefonspiel.
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0: Die Telefonnummer blenden wir jetzt noch ein bisschen länger ein. 01371 90 30 10. Nun gibt es den einen oder anderen, der sagt, jetzt muss ich ja noch 14 Cent ausgeben, damit ich registriert werde. Ja, aber um Ihren Preis zu bekommen, mussten Sie früher, wenn Sie Bingo hatten, ja auch bei uns durchrufen. Das ist nicht bei einmal anrufen geblieben. Die meisten haben, oder es gibt Menschen, die haben 150 Mal angerufen. Manche 20 Mal.
4: Was für ein Stress auch.
0: Ja, und unser Telefonspiel, Sie brauchen keinen Bingo mehr auf dem Los. Sie müssen sich nur mit Ihrem Los, übrigens nicht jetzt, sondern ab 18 Uhr geht das. Ne? Letzte Woche eine Beschwerde, während der Sendung konnte ich mich nicht registrieren lassen. Nein, ab 18 Uhr. Bis Samstag 19 Uhr für 14 Cent. Sie können sich mit jedem Los einmal registrieren. 01371 90 30 10. So, jetzt geht's um die nächsten Zahlen. Oh, schau mal. Guck mal
4: schon
0: da.
4: Gut aus,
0: das linke,
4: ne?
0: Los. Da ist ja fast ein Doppelbingo, ja, wenn da noch zwei Zahlen jetzt fallen. Es ist ein N wie Neustrelitz, 37. Es ist ein O wie Obervieland, 71. Das G wie Großborstel, 57. Und ein I wie Insel Hiddensee, 17. Hier sind die gezogenen Zahlen, Ilka. Es bleibt bei einem B, aber immerhin. B wie Bassum 3.
4: I 17, 20, 22, 23.
0: Beim N die 34, 37, 39, 43, 44.
4: G 47, 52, 53, 54, 57, 60.
0: Und O 62, 65, 67, 71, 73 und schließlich O 74. Jetzt die Spannung. Wie viele Bingo, wie viele Doppelbingo gibt es denn im Land? Egal wo, jeder hat die gleiche Chance. Hier ist die Zahl der Gewinner.
4: Also Einfach-Bingo gab es 7014 Mal und Zweifach-Bingo 59 Mal.
0: Und wir lassen jetzt mal die Gewinnsumme auf.

0: Ausrechnen von der Glaskugel. Jeder Einfach-Bingo, das sehen wir zuerst, bringt 33,60 Euro. Und der Zweifach-Bingo 1.714 Euro. Glückwunsch!
1: Ja, Glückwunsch. Wir sind wieder in der Herbstzeit. Das ist natürlich auch Apfelerntezeit. Nur was macht man, wenn man Kisten davon hat, also von frisch geernteten Äpfeln? Da fragt man am besten einen Kindergarten in Göttingen, denn die hatten eine sehr leckere Idee. Die machen einfach Apfelsaft aus. Und zwar selbst. Schauen Sie mal, ein tolles Bingo-Projekt.
2: Bevor der Apfelsaft hier fließen kann, geht's für die Kinder der Kita-Leine-Piraten in Göttingen erstmal ans Waschen.
3: Lass sie reinfallen, ein bisschen vorsichtig. Genau.
2: Und weiter geht's, ab ans Schnibbeln. Michaela Nolte vom Verein Streuobstwiese erklärt den Kindern, wie's geht.
3: Die Tigerkralle fasst um den Apfel, so kann euch hinterher keine Fingerkuppe eingeschnitten werden. Und dann schneidet ihr nur so mit der scharfen Seite einmal erstmal durch. Wir stellen fest, dass die Kinder einfach zu Hause sehr, sehr selten eigene Brote schmieren. Also die Kompetenz ist dann einfach an der Stelle nicht da. Und deswegen fangen wir wirklich damit an und erklären erstmal, wo ist die scharfe Seite, wo ist die stumpfe Seite. Und auch der Sicherheitsaspekt ist mit der Tigerkralle halt einfach da, ne? Dass die Fingerkuppen dranbleiben.
2: Nächster Schritt auf dem Weg zum Apfelsaft, das Kleinhäckseln.
3: Stell dich mal so hin, dass du mit deinem ganzen Körper krickelst. Genau, und jetzt hast du viel mehr Kraft. So, viel besser.
4: Manchmal gibt es aber so Stellen, die sind noch schwierig.
2: Mit Hilfe des Vereins Streuobstwiese haben die Kita-Kinder in verschiedenen Modulen den Lebensraum Streuobstwiese kennengelernt, haben ihre eigenen Äpfel geerntet und heute als Abschluss gibt es den Saft, gefördert von Bingo.
3: Sie begleiten das von der Blüte bis zur Ernte und dann jetzt auch das Mosten, sodass sie sehen, was ist mein Apfelsaft. Und natürlich sollen sie lernen, dass sie selber Dinge tun können. Also dieses selbstwirksame Erfahren, was kann ich selber machen, das sind eigentlich unsere zwei Hauptpunkte, die uns da wichtig sind.
2: Und dann ist es soweit. Es geht endlich ans Mosten.
3: Drück mal richtig. Tüchtig, mit aller Kraft, die du hast. Richtig, lehn dich drauf, mit den ganzen Fingern, mit allen Fingern. Richtig, tüchtig, so. Oh. Gut.
2: Und das absolute Highlight des Tages lässt auch nicht lang auf sich warten.
5: Da! Ja, cool!
3: Da kommt er! Yippie! Ich sehe den!
2: Und was darf zum Schluss nicht fehlen? Natürlich die Verkostung.
3: So, und jetzt nehmt ihr erstmal einen ganz kleinen Schluck und den lasst ihr auf eurer Zunge. Noch nicht unterschlucken, nur auf der Zunge lassen. Einen kleinen Sipp so. Und jetzt unterschlucken? Wie ist es?
4: Lecker.
3: Gut, lecker. Lecker, das ist super. Und jetzt dürft ihr das Glas trinken.
1: Oh, das ist doch so lecker, ne? Nur aufgepasst bei frisch gemosteten Apfelsaft. Wenn man das unverdünnt trinkt, also da hat man, glaube ich, ein bisschen länger was von. So, und wenn Sie irgendwie ein Projekt haben, irgendwie was Natur und Umwelt hilft, dann würden wir Sie gerne unterstützen unter Bingo, ndr.de/bingo finden Sie alles zur Projektförderung. Vielleicht können wir Ihnen da so ein bisschen unter die Arme greifen.
0: Ich war essen in der Pfalz und es gab frisches Sauerkraut und frisch gemosteten Apfelsaft. Mhm. Über die nächsten 3 Stunden brauchte ich mir keinerlei Gedanken machen. Übrigens, unsere Gewinner aus der vergangenen Woche. Lass uns das zusammen machen, Ilka. Die Superchancen. Die Flussfahrt Mosel gewonnen in Kiel. Herzlichen Glückwunsch.
1: Der Gutschein, Möbelwaller. Sie können immer klatschen, kein Problem. Der Gutschein, Möbelwaller, geht nach Rodenberg im Landkreis Schaumburg.
0: Dann die Polarkreisreise in Oldenburg gewonnen. Das scheint heute ein Schwerpunkt zu sein, ne? Oldenburg, herzlichen Glückwunsch.
1: Oh, und dann geht's Richtung Heimat bei mir. Die Reise ins Zillertal geht nach Sieke im Landkreis Diepholz.
0: So. Es gibt viele Fragen zum Thema neues Telefonspiel, aber auch sonst. Gucken Sie mal bei Bing, bei Facebook oder bei Instagram auf der Seite von Bingo, die Umweltlotterie. Da gibt es neu die Frage der Woche und da beantworten wir Fragen. Zum Beispiel die Frage, was passiert eigentlich mit meinen Daten, wenn ich angerufen habe und ich nicht ausgewählt werde? Erklären wir da alles. Wir können nur sagen, die werden sofort nach der Ziehung gelöscht. Jetzt gibt es eine super Chance für Sie. Sie können gewinnen, ohne dass Sie Bingo auf dem Los haben, nur über Serien und Losnummer. Und das ist der Preis. Das ist nämlich der Reisegutschein Irland und Wales mit Nabu-Reisen. 11 Tage mit Dublin und Chester für 5.450 Euro.
1: Ach, toll, an die Serien und Losnummer 1389.

0: 10988.
1: So, jetzt geht's aber Hubert an den Kragen. Der soll jetzt hoffentlich den Honigtopf knacken. Auf geht's, das süße Glück. Hallo Hubert.
2: Hallo.
1: Wissen Sie, woher ich Recklinghausen kenne?
2: Nein.
1: Ich habe immer jahrelang auf den Klos an der Autobahn Pfandbons gesammelt. Und wenn ich nach Köln fahre, bin ich immer in Recklinghausen raus und habe mir für die Pfandbons einen Kölsch gekauft fürs Hotel.
2: Das war eine gute Überlegung.
1: Was für ein schöner Ort, ja. Dieses Recklinghausen. Ja. Hier kommt Ihre Frau erstmal ins Bild. Da haben wir sie. Das ist Ihre Frau Brigitte. Und die drückt jetzt die Daumen. Wir bauen das Feld auf. Es sind hier die Gelder aus dem Honigtopf, 93.000. Es geht los. Nachdem wir gemischt haben, natürlich. Klar. Und es geht los. Sie bestimmen das Ende des Zeitstrahls. Mit Druck auf den Buzzer. Bei Ihnen fällt mir gerade das Wort Durchlauferhitzer ein.
2: Da liegen Sie richtig.
1: Ja, gut. So, erstes Angebot. Nehmen Sie das. Sie gewinnen 6.000 Euro. Nehmen wir die.
2: Ich riskiere es noch mal.
1: Er riskiert es noch mal. Fällt wieder zu. Und gleich geht's los.
2: Diese Chance hat man nur
1: die Chance einmal. Ich verstehe Sie völlig. Lassen Sie wieder durchlaufen, Sie fauler Hund. So, dann ist jetzt hier Ihr Angebot. Das Bienchen ist bereit und das ist die Summe, die Sie bekommen. Wir gratulieren ganz herzlich zu 2.000 Euro. Macht aber nichts. Ich hätte es auch riskiert. Wir lösen das ganz schnell auf, wo es war. Der Honigtopf saß dort und dann steigt er zur nächsten Woche. Auf über 100.000 Euro. Ja. Das heißt, nächste Woche verändert, wir verzehnfachen die Summe des Gewinnes unter dem Honigtopf. So, wer dabei sein möchte, 01375 95 1000, 01375 95 1000. Und jetzt die Glaskugel, die Finale.
0: Genau, denn es geht ja heute Abend auch um 1 Million Euro. Vielleicht kann sich darüber heute ein Bingo-Gewinner, eine Gewinnerin freuen. Wir gucken mal, was die Glaskugel sagt. Die Risse sind da. Meinst du, er fällt? Er fällt nicht. Ja. Und? Da oben.
1: Oh. Nein. Nee. Im Pott gewesen sind 1.061.730,80 €. Der Jackpot nächste Woche kommt hier. Wir rechnen in der nächsten Woche mit 1.400.000 Euro.
0: Sehr schön.
1: Das war Bingo. Tschüss, bis nächsten Sonntag.
0: Tschüss. Oh.

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8: Wir müssen wirklich alles, was hier draußen ist, sichern, damit die Wellen es nicht mitreißen.
9: Es ist eigentlich Schlott.

0: Ich vertrete einen ganzen Haufen von Verrückten, die ihre Seele verkauft haben, um diese Gebäude zu erhalten.
1: 15 Minuten Flug über das offene Meer. Der Hubschrauber ist wichtig, um abgelegene Leuchttürme zu erreichen, die bis heute für die Schifffahrt wichtig sind. Wie es auf der Insel Grip läuft, will Yngve Pedersen sich heute ansehen. Er arbeitet für das norwegische Kystverket, eine Behörde, die auch für die Sanierung der Leuchttürme zuständig ist. 120 Leuchttürme über ganz Norwegen verteilt. Wir besuchen erstmal Grip, Havjekla und Kvitholmen.
2: Unsere Leuchttürme sind schon etwas Besonderes. Wir möchten sie in einem guten Zustand wissen und haben dafür Leute, die da draußen für einige Wochen am Stück leben. Ich denke, dass es etwas ziemlich Besonderes ist.
1: Dann taucht sie auf. Eine winzige Insel im europäischen Nordmeer. Grip. Hier trotzt ein Leuchtturm seit fast 140 Jahren Wind, Wellen und den gewaltigen Kräften des Meeres. An vielen Leuchttürmen wird gerade parallel gearbeitet. Eine zweistellige Millionensumme investiert der norwegische Staat gerade in die Renovierung. Der Sanierungsstau ist groß. Yngve ist öfter auf Leuchtturmtour. Er leitet die Sanierung für das Rüstwerket. Harald Bjørndal ist der Vorarbeiter. 4 Wochen am Stück ist er mit Team auf der Insel. Erst dann wird gewechselt. Die Arbeit ist oft abenteuerlich. Die Anreise erst recht.
2: Es ist einfach ein bisschen sicherer mit dem Hubschrauber. Wir haben hier eine gute Stelle, um zu landen. Wenn du mit dem Boot hier rüberkommst, dann musst du eine Leiter hochklettern. Und da geht es 10, 12 Meter hoch. Das ist echt nicht so leicht. Wenn dann vielleicht auch noch die See unruhig ist, dann musst du im richtigen Moment rüberhüpfen, wenn das Boot auf dem höchsten Punkt ist. Und die Leiter musst du dann auch noch erwischen. Da musst du vorsichtig sein. Das kann herausfordernd sein.
1: Es ist Ende August. Bevor die Herbststürme beginnen, müssen sie mit der Außenfassade des 44 Meter hohen Turms fertig sein. Ihren Arbeitsrhythmus bestimmt das Wetter. Schon der Aufbau des Gerüsts hat 2 Wochen länger gedauert als geplant.

Hal und seine Kollegen mussten es im Felsfundament festschrauben. So stark hat der Wind geweht. Das Wetter haben alle ständig im Blick, denn mit Kapriolen müssen sie immer rechnen. Wenn sich ein Sturm ankündigt, sichern sie das gesamte Baumaterial auf der Insel nochmal zusätzlich.

0: Da kann man halt einfach wehren.
1: Jetzt ist das Wetter ja gut. Das Schlimmste war mal, als die Wellen hier oben drüber geschlagen sind. Bis zu den zwei Kisten dort drüben, die Behälter, die da liegen. Wenn die Wellen hier oben drüber schlagen, dann müssen wir einfach drinnen bleiben. Und dann heißt es nur sitzen und warten. Wir hatten schon 2 bis 3 Tage am Stück, an denen wir die ganze Zeit drin sitzen mussten.
2: Zum Zeitvertreib postet Paul Videos von der Insel Grip auf TikTok und Instagram. Es ist ein besonderer Arbeitsplatz, rau, abgelegen und den Naturgewalten unmittelbar ausgesetzt. Vor 2 Jahren kam Darek aus Polen nach Norwegen. In seiner Heimat hat er alles hinter sich gelassen, um Geld zu verdienen. Auf den Leuchttürmen sind vor allem Menschen gefragt, die improvisieren können, sagt Darek. Einer lernt vom anderen. Genau das mache die Arbeit im Team für ihn aus. Die Pumpe des Dieselgenerators ist kaputt. Darek und Sven versuchen sie irgendwie wieder in Gang zu kriegen.
3: Also wie morgen können wir überhaupt vorwerfen.
4: Es ist immer eine neue Herausforderung, die wir haben. Kein Tag ist wie der andere. Es passiert einfach immer irgendwas. Und dann müssen wir alles eben mit den Dingen reparieren, die wir zur Verfügung haben.
2: Improvisation gehört hier dazu. Denn auf der abgelegenen Insel ist ein Ersatzteil nicht mal eben zu bekommen.
5: Das kann bitte ein Filter. Ja, ganz.
2: Alle 5 bis 10 Jahre leidet die Fassade des Turms unter den extremen Bedingungen. Wind und Salzwasser setzen dem Material zu, wie hier am Treppengeländer. Der Rost blättert bereits ab.
4: Der Rost auf der Leiter ist ganz schön dick. Ja, echt eine ganz schön dicke Schicht hier. Also muss das alles erstmal runter und dann wieder neu gestrichen werden. Dann wird sie auch wieder einige Jahre halten.
2: Sichere Treppen und Geländer sind hier besonders wichtig. Jeder Schritt auf unebenen Felsbrocken ist gefährlich. Die Werkstatt im Turm wirkt chaotisch. Doch Paul und seine Kollegen wissen genau, wo sie was finden. Die Wände des Turms sind bis zu 4 Meter dick, damit das Wasser draußen bleibt. Nach 15 Jahren Arbeit an ganz unterschiedlichen Leuchttürmen weiß Paul, dass es besondere Bauwerke sind, die er rettet.
1: Das hier ist das Jahr, in dem mit dem Bau begonnen wurde, 1885. 1888 war er fertig. Sie kamen hierher und begannen, Steine zu behauen. Und als der Winter kam, fuhren sie wieder nach Hause. Als sie im Frühjahr zurückkamen, war alles verschwunden. Dann mussten sie wieder ganz von vorne anfangen. Deshalb hat es so lange gedauert, den Leuchtturm zu bauen. Das Meer hatte alles mitgerissen, die Steine und die Ausrüstung.
2: Innen soll auf Grip dieses Jahr nichts mehr passieren. Doch auch im Mauerwerk lauern Gefahren. Salze können dem Putz und der Farbe zusetzen und dem Gebäude auch in den Wohnräumen schaden. Über viele Jahre wohnten hier unterschiedliche Leuchtturmwärter, manche auch lange ohne Strom. Das ist jetzt anders. Paul kocht immer für das gesamte Team.
1: Wenn wir hier rauskommen, wird alles an Material, Werkzeug, Essen, Wasser, Limonade, Süßigkeiten, einfach alles, was wir brauchen, hierher transportiert. Denn wenn wir zum Beispiel 2 Monate hier sein sollen, dann nehmen wir den gesamten Proviant für die Zeit mit. Es gibt also viel Tiefkühlkost und wenig frisches Obst und Gemüse.
0: Da kommen wir in Frostenmatt. Litte fersk Frucht, Grönsage.
2: 2 große Gefrierschränke stehen in der unteren Etage. Frisches Einkaufen geht nun mal nicht. Darek hat sich inzwischen an diese Art der Verpflegung gewöhnt. Etwas schwieriger ist es mit dem Zusammenleben auf der Insel. Auf engem Raum mit wenig Abwechslung.
4: Was kann man über diesen Job sagen? Das kann schon hart sein und ist auch nicht für alle geeignet. Aber wir haben hier schon gute Leute und die anderen motivieren und ziehen einen mit. Wenn du dich mal schlecht fühlst, dann findet man auch jemanden zum Reden.
2: Ein Blick in den Alltag. Auch ein Badezimmer gehört dazu.
4: So, hier können wir duschen. Das hier funktioniert nicht, aber in der Küche haben wir ja ein Waschbecken. Warmes Wasser gibt es. Also genau hier duschen wir. Mit dem Abfluss hat irgendwas nicht funktioniert und dann haben wir uns was einfallen lassen. Hier kommt kaltes und warmes Wasser raus. Also wie überall einfach laufen lassen.
2: Paul hat die meiste Erfahrung. Nicht nur als Handwerker, sondern auch mit Einsamkeit.
1: Ich habe eher das Gefühl, dass ich mich unter anderen Menschen einsamer fühle als hier draußen. Ich habe mich auf einem Leuchtturm noch nie einsam gefühlt. Wenn man eine schöne Aussicht hat, ist man eins mit der Natur. Es gibt so viel anderes zu sehen und so vieles, worüber man nachdenken kann, dass mich das nie gestört hat.

0: du ser det på dele, alla.
1: Aber ja, man sieht es den Leuten an. Wenn jemand Schwierigkeiten hat, ist das nicht besonders schwer zu erkennen. Und dann ist es meine Aufgabe, hinzugehen und mich darum zu kümmern. Ganz einfach. Dann sitzen wir oft zusammen und reden. Und manchmal reden wir die ganze Nacht.

0: Aus Gehege und da waren wir.
1: Ich erinnere mich an einen Leuchtturm. Ich glaube, es waren 6 Wochen ohne Telefon. 6 Wochen lang habe ich keinen Menschen gesehen. Also keinerlei Anzeichen von menschlichem Leben. Ich fand das seltsam. Besonders, wenn du dann wieder ans Festland kommst und anfangen sollst, mit Leuten zu reden. Du musstest irgendwie erstmal irgendwas sagen, um zu überprüfen, ob du die Wörter überhaupt noch kanntest, weil du so lange mit niemandem wirklich gesprochen hast.
0: Sehen und fest, von was wir so sehen, man hatte eine Hüske hoch, aber wir haben nicht gebracht.

0: Das Rüstverket findet noch genug Arbeiter, die solche Sanierungen auf den abgelegenen Inseln vor der Küste übernehmen. In der Stellenausschreibung von 1888 auf Grip hieß es, starke Nerven erforderlich. Damals suchten sie neue Leuchtturmwärter. Mitte Oktober sollen die Arbeiten fertig sein. Doch Wind und Wellen können noch einen Strich durch die Rechnung machen. 2 Wochen müssen die Arbeiter noch durchhalten. Dann kommt die Ablösung per Hubschrauber oder Boot vom Festland. Der Hubschrauber ist die schnellste Verbindung. Wenn das Wetter es zulässt, sind viele Inseln auch mit dem Boot erreichbar. Seemeilen vor der Küste von Kristiansund in Richtung Smøla geht es vorbei an vielen unbewohnten Inseln. Hier draußen bestimmen Wind und Wellen, wie schnell man den Leuchtturm Havjekla erreicht. In den Schären ist Henrik Holberg mehrmals pro Woche unterwegs. Kein Wunder also, dass er jeden Kurs kennt und mit 25 Knoten zielsicher durch die engen Passagen fährt.
1: Wir lieben unsere Leuchttürme einfach. Das ist so etwas Tolles und Einzigartiges. Und es sind auch recht spektakuläre Orte.
0: Sein Ziel heute, das Leuchtfeuer in Havjekla. Auch dieser Leuchtturm ist immer noch ein wichtiges Seezeichen für die Schiffe. 1,5 Stunden Fahrt liegen vor ihm. Trotz moderner Technik sind die Leuchtfeuer jede Nacht wichtig zum Navigieren. Und das Lesen von Seekarten mindestens genauso.
1: Klar haben wir GPS, aber eben in solchen Zeiten, wir sehen ja, was in Europa so alles an schlimmen Sachen vor sich geht. Wir haben die ganze Zeit dieses GPS-Jamming und dann funktioniert das hier nicht mehr. Was machst du dann? Nicht nur wegen der politischen Situation, sondern auch meine Stromversorgung könnte plötzlich zusammenbrechen und an Stärke verlieren. Dann bist du froh, wenn du Seekarten aus Papier zur Sicherheit als Backup hast, wo all die größeren Leuchttürme eingezeichnet sind und auch die kleineren Seezeichen an der Küste, dass du eben auch navigieren kannst.
0: Denn draußen zwischen den Schären ist Erfahrung genauso wichtig wie moderne Technik. Henrik fährt an Feiholmen vorbei, früher eines der größten Fischerdörfer südlich der Lofoten. Der Leuchtturm steht auf einer kleinen Insel, etwa 1 Kilometer vom Dorf entfernt. ~14 Meter hoch, auf einem Sockel aus Beton. Havjekla steht unter Denkmalschutz und ist seit Jahrzehnten meistens leer. Auch eine Anlegestelle mit Bootshaus gehört dazu. Das könnte die Insel für Motorbootfahrer attraktiv machen. Denn in Zukunft sollen wieder mehr Menschen diesen Leuchtturm besuchen. Das hier

Jedenfalls wünscht sich Merete Nykren. Auch sie arbeitet für das Rüstwerket. Außen ist der 1919 erbaute Turm komplett neu gestrichen. Jetzt ist Merete dafür zuständig, dass es auch in den Innenräumen etwas vorangeht.

0: Dann könnte Haviegla wieder für Touristen attraktiv sein. Im Mai 2008 war Prinz Håkon hier. Heute ist er der norwegische König. Tagesgäste würden neues Leben hierher bringen. Bis 1988 war der Leuchtturm dauerhaft bewohnt. Das ist inzwischen fast 40 Jahre her. Verändert hat sich seitdem wenig.
1: Ja, auch das Interieur steht unter Denkmalschutz. Deshalb gibt es bestimmte Grundsätze für die Rückführung in den ursprünglichen Zustand. Das betrifft zum Beispiel die Farbe und natürlich müssen wir auch die Stromleitungen erneuern.
0: Auch die Auflagen des Brandschutzes sind streng. Das macht die Sanierung nicht leichter, meint Merete. Mit Übernachtungsgästen wird es deshalb schwierig. Zu viel Aufwand, um alle Auflagen zu erfüllen. Es soll möglichst so bleiben, wie es ist, erzählt Merete. Mit diesem ganz besonderen Charme.
1: Es ist wirklich schön, dass die Küstenverwaltung so viel Geld dafür verwenden kann, dieses Kulturerbe, das wir entlang der Küste haben, zu renovieren und zu erhalten. Es hat für die Menschen, die hier leben, enorm viel Bedeutung. Und deshalb möchten wir natürlich auch etwas zurückgeben, indem wir es renovieren, instand setzen und wieder nutzbar machen können.
0: Sie hofft also auf Tagesgäste. Menschen, die sich für Wasser begeistern und die Insel als Ausflugsziel entdecken.

Von der Wiederbelebung des Turms könnte auch das Fischerdorf Veyerholmen profitieren. Eine weitere Attraktion in der abgelegenen Gegend. Oh,

0: Noch steht nicht fest, wann sie auf Haviecla wirklich starten. Auf Quitholmen sind sie schon dabei. Stine Marie Ondal trifft sich an den Wochenenden mit ihren Leuchtturmfreunden zu gemeinsamen Arbeitseinsätzen. Rund 100 Mitglieder gehören zum Verein.
1: Also das Leuchtturm war eigentlich höher und wir kämpfen jetzt dafür, dass es wieder so wird, wie es früher war. Wir haben da oben im Haus alte Fotos davon. Und das kleine daneben ist eigentlich das Neue, aber es ist eigentlich Schrott.
0: 20 Vereinsmitglieder kommen regelmäßig nach Quitholmen. Sie sind aber nicht für große Sanierungen zuständig. Heute wollen sie einen neuen Zaun bauen. Eigentlich sollte die Insel verkauft werden. Doch der Verein hat sich erfolgreich gegen die Verkaufspläne des norwegischen Staates gewehrt. Jetzt kümmern sie sich darum. Die geballte Kraft von Wasser und Wind trifft nämlich auch Quitholmen. Stine Marie und Knut entdecken jedes Mal, wenn sie hier sind, neue Schäden oder kaputte Dinge.
2: Ja, men det er lite igjen til rekkverket nå.
3: Ja, ja.
2: For det er bare et par meter her. Det går, går bort på ja. Nå, hvor vi skal gå.
3: Ja,
2: ja. Her til den synes jeg, vet du. Ja, så den gjelder bort på her. Ser du sånn at det ikke er noe vekk av halve røret?
3: Ja.
1: Det er forrostet og kaputt og vekk i flåten. Altså, her solgte jeg egentlig sin rå sein.
3: Hvis du ser ned her.
2: Er det drenering egentlig da, eller der?
1: Ja, hier ist auch ein Teil von Turm.
4: Runtergeflogen mit dem Wind.
1: Es ist halt gefährlich. Mittlerweile ist ja kaum was übrig. Ja, und wir wünschen uns ja, dass wir einfach irgendwas damit machen. Weil das ist ja nicht Arbeit für uns. Wir sollen ja nur so leichtes Arbeit machen, streichen und kleine Reparationen. Das hier ist ja ein großes Projekt.
5: Hier kann es ungemütlich werden. Vor allem der Wind ist das Problem. Wir sind überhaupt nicht zufrieden, weil die Instandhaltung vernachlässigt wird. Ja, deshalb ist es nicht ganz ungefährlich, dort um das neue Leuchtfeuer herumzulaufen. Aber wir müssen versuchen, ein bisschen Druck zu machen und Einfluss zu nehmen. Aber das ist nicht so einfach.
0: Auch hier verhandelt der Verein mit der Behörde, die ja für größere Reparaturen zuständig ist. Bis jetzt aber ohne Ergebnis. Um den Zaun jedenfalls müssen sie sich selbst kümmern.
1: Frische Luft und
6: frische Luft. Was will man mehr?
1: Das ist optimal. Damit die ganzen Schafe nicht zu den Häusern kommen. Die kacken alles voll und essen alles. Wir hatten Johannisbeer, rote und schwarze. Und die Schafe sind reingekommen im Sommer und haben alles aufgegessen.
0: Die Schafe haben die Insel gerade verlassen. Von Mai bis Mitte August sind sie als Landschaftspfleger unterwegs. Das Baumaterial kommt mit dem Boot. Viele sind schon seit Jahren dabei. Marianne erst zum zweiten Mal. Und ihre Freunde will sie auch überzeugen.
7: Das ist einfach mal ein spaßiger Weg, sich sozial zu engagieren. Einfach mal nicht die ganze Zeit am Handy sitzen.
8: Die Leuchttürme waren so wichtig für die Segler und viele Menschen haben ihr Leben auf See verloren. Ich empfinde da einfach Respekt gegenüber den Menschen, die hier in der Vergangenheit gelebt haben.
0: Für alle gehört die Arbeit mittlerweile einfach zum Leben. Sie wollen es als Kulturdenkmal erhalten, mit vollem Einsatz. Und die Aufgabenliste ist noch lang. Mit dem Boot holt Knut Eider eine junge Familie vom Festland ab. Die vier wollen am Wochenende übernachten.
3: Ja.
1: Das ist ein gutes Einkommen über den Sommer, kriegen wir extra Geld. Mhm. Ja.
0: Obwohl die Familie ganz in der Nähe wohnt, hat sie die Leuchtturminsel bisher nur aus der Ferne gesehen.
9: Damit ich dir auf dem Schloss schicke.
0: Für die Gäste gibt es eine Führung auf den alten Leuchtturm, ganz ohne Dach. Bei klarer Sicht könnte man auch den Leuchtturm Grip sehen, erzählt Knut Eide seinen Besuchern.
4: Det är lite oklart idag, så vi ser inte gripfil. Det ligger nog borta där på oss.
7: Allein schon, dass man fast mitten im offenen Meer ist. Hier herrscht einfach eine ganz besondere Ruhe und Friedlichkeit. Obwohl man ziemlich nah am Festland ist, herrscht hier draußen eine ganz andere Stimmung. Dazu die frische, gute Meeresluft und man kann ein bisschen abschalten und im Alltag zu Hause in der Stadt entkommen. Ich finde das sehr schön.
0: Es geht weiter, Richtung Süden auf der Atlantikstraße. Eine von den spektakulären Küstenstraßen. Ursprünglich sollte eine Eisenbahnstrecke entstehen. Doch die Bauarbeiten wurden immer wieder unterbrochen. Der Sturm zu heftig, die Wellen zu hoch. Schließlich wurde 1989 mit dem Bau der heutigen Straße begonnen. 2005 wurde sie von den Norwegern sogar zum Bauwerk des Jahrhunderts gewählt. Über Brücken und Inseln, immer mit Blick auf das offene Meer. Weiter zu den Leuchtfeuern Markøy, Lindesnes und Lister. Denn im Süden stehen noch einige Leuchttürme aus einer Zeit, als es noch nicht einmal Strom gab.

0: Eine ganz besondere Geschichte rankt um diesen Sockel des alten Leuchtturms auf der Insel Makoi. Sie gehört zur Gemeinde Lyngdal. Hier lebt Axel Weißflog, der Mann mit der schwarzen Mütze. Mitte der 1990er Jahre wanderte er nach Norwegen aus und macht sich mit einem Maurerbetrieb selbstständig. Heute im Ruhestand hat er sein Leben dem Wiederaufbau eines Leuchtturms verschrieben.
1: Das wäre ein Traum. Das war wirklich ein Traum. Ja. Ich hoffe, dass es mal so weit ist. Aber das kann noch lange dauern.
2: Ich hoffe, dass es ihm gelingt, eines Tages diesen ganzen Leuchtturm wieder aufzubauen, wie er einmal war. Das wäre wirklich eine schöne Sache. Darauf könnten wir auch stolz sein. Und dann kommt vielleicht auch mal der Tag, an dem wir den Leuchtturm auf Markøy dann feiern können.
0: Sein Freund Oke meint, dass sich jeder Fischer in der Gegend freuen würde.
2: Das ganze Land braucht Leuchttürme. Wie soll man ohne sie navigieren? Die waren immer eine Lebenslinie für alle Fischer.
0: Heute fährt Axel wieder nach Makoi. Bereits im vergangenen Jahr hat er dort den Sockel des Leuchtturms eigenhändig gemauert.

0: Auch der ehemalige Leuchtturmwärter Kjell Olsen und Henriette Schevelan unterstützen seine Idee. Henriette vertritt die Interessen von 120 Leuchtturmvereinen. Von der Idee, den ganzen Leuchtturm wieder aufzubauen, ist sie mittlerweile genauso begeistert wie Axel. Ihr gemeinsames Ziel, der Turm soll aussehen wie damals, 1822. Monatelang hat Axel Weißflug gemauert.
1: Dass was Neues entsteht, und aber auch immer die Angst, schaffen wir das in der Zeit? Reicht das Material, was wir hier rüber geschafft haben? Wird niemand krank? Wird es nicht regnen? Können wir anlegen?
0: Das gesamte Baumaterial, Holz, Mörtel und Steine, musste auf die Insel transportiert werden. Für den gelernten Maurer bedeutete allein die Restaurierung des Sockels harte Arbeit. Gebückt und eingepfercht arbeitete er im Luftkanal. Mit einer selbstgebauten Seilbahn zog er gemeinsam mit seinen Kollegen die Steine viele Meter den Berg hoch. Axel Weißflug vermutet, dass sie es Anfang des 19. Jahrhunderts auch schon so gemacht haben.
1: Und dann muss es hier eine Materialseilbahn gegeben haben, zumindest am Anfang. Man sieht Bohrlöcher und auch noch Eisenstäbe vereinzelt.
0: Alles soll so original wie möglich sein. Sogar die Kalkfarbe hat Axel nach alten Rezepturen hergestellt.

Immer wieder waren auch Hubschrauber im Einsatz, um das Baumaterial nach oben zu fliegen. Wenn es nach Axel Weißflug geht, könnte die Rekonstruktion des Turmes jetzt zügig weitergehen. Markoy braucht eines Tages wieder einen kompletten Leuchtturm. Das ist sein klares Ziel.

Im September 25 wurde der Sockel eingeweiht. Die Geschichte des Turms hat er lange recherchiert, Bücher gewälzt und viele Artikel gelesen. Sogar einen Hobbyhistoriker schickte er nach Oslo ins norwegische Nationalarchiv. Mit einem dicken Fragenkatalog, um möglichst genau herauszufinden, wie der Leuchtturm damals ausgesehen hat.

0: Anschließend hat er zur Freude der Bürgermeisterin von Lyngdal alles akribisch zusammengetragen, geplant und gezeichnet.
1: Makøy 4 war ein Kohlefeuerleuchtturm und vielleicht nicht nur der einzige seiner Art in Norwegen, sondern sogar der einzige Kohlefeuerleuchtturm Europas, der wiederhergestellt werden kann.
0: Die Bürgermeisterin Unni Nielsen Hüssøy will mehr geschichtsinteressierte Besucher in die Gegend locken. Davon würden dann alle profitieren, meint sie. Aber Kystverket und Denkmalschutz stehen einer Sanierung derzeit kritisch gegenüber. Noch gibt es dafür kein Geld.

0: Ich denke, es ist ein nationaler Schatz. Und dass die Küstenverwaltung einfach sagen kann, dass es zu aufwendig oder zu schwierig ist, damit sind wir nicht einverstanden. Deshalb denke ich, dass wir ihnen sowohl die Geschichte vermitteln, als auch zeigen müssen, wie schön das Ganze in Zukunft werden könnte.
1: Die Leuchtfeuervereinigung hat ein Modell mitfinanziert. Im Maßstab 1:10. Fast ein Jahr hat der Maurermeister daran gearbeitet und die Klappen des Windfangs nach alten Plänen nachgebaut. Sogar eine Studienreise nach Dänemark hat er gemacht, um zu verstehen, wie das Leuchtfeuer funktioniert.

0: da drin war ja eine offene Flamme, die konnte bei idealen Bedingungen, es wird geschrieben, 4 Fuß, das sind über 1,20 Meter hoch sein, und dementsprechend wurde es auch sehr warm da drin. Man musste immer Reservescheiben drin haben, um die gesprungenen Scheiben schnell wechseln zu können. Deshalb, die gehören eigentlich da rein.
1: Das Glas für die Fensterscheiben des Modells ist mundgeblasen aus dem 19. Jahrhundert. Die Idee, McCoy eines Tages wieder vollständig aufzubauen, verbindet. Bevor es den Leuchtturm gab, haben sie mit solchen Körben Signale gesendet. Kohlefeuer in der Nacht.
2: Es ist eine unglaublich spannende Geschichte, wie die Menschen so viel dafür geopfert haben, dass es entlang der Küste Licht gab, damit die Seefahrer ein Licht hatten, an dem sie sich orientieren konnten. Es waren viele Männer nötig, um die Kohle auf diese Insel hinaufzutragen, sodass man 500 bis 600 Kilogramm pro Nacht verbrauchen konnte. Und das Feuer durfte niemals ausgehen, solange es dunkel war.
1: Der neue Leuchtturm verbrauchte viel weniger Kohle und machte helleres Licht. Aus allen Richtungen kam hier oben der Wind und konnte jetzt kanalisiert werden.
0: Und hier wurden die Klappen hochgezogen oder runtergelassen, geschlossen oder geöffnet. Und der Kanal, der ist auch noch in Ordnung, ist alles original erhalten.
1: Monatelang saß der gelernte Maurer mehrere Stunden am Tag auf dem höchsten Punkt der Insel.
0: Und ich musste dann da drin sitzen und das wieder mauern. Und das ging. Ich kam gerade so rein, so breit waren die Öffnungen. Das ging gut bis zur letzten. Aber die musste ich ja auch machen. Und dann haben wir dann uns eine Strickleiter mitgebracht, die wurde oben reingehängt. Und dann musste ich über die Strickleiter dann durchs Dach raus. Sonst wäre ich hier nicht mehr rausgekommen. Also das war der Kanal drin, der ist 55 cm im Durchmesser. Ich habe ganz großen Respekt vor den Leistungen, die die gebracht haben. Und wir denken immer, die konnten nicht so viel, hatten nicht so viel, aber das ganze Gegenteil ist der Fall. Die haben mit den Mitteln, denen die hatten, unheimlich viel zustande gebracht.
1: Von der Idee, dass auf diesem Sockel eines Tages wieder ein Turm steht,

Auf Lindesnes wechselt sich Roy Uhland mit zwei anderen Leuchtturmwärtern ab. Die müssen heute viele Aufgaben auf dem Gelände übernehmen. Roy hält die Ferienwohnung in Schuss, gleich unterhalb des Leuchtturms. Außerdem sammelt er Wetterdaten. Denn Lindesnes liegt dort, wo Nordsee und Skagerrak aufeinandertreffen. Das Wetter kann sich schnell verändern.

0: 16 Grad, viermal am Tag. Und die Wassertemperatur einmal am Tag. Meistens so gegen 14 Uhr übermitteln wir die Daten nach Oslo. Von Lindesnes aus gibt es die Wetterdaten so seit 1860 oder so. Das ist historisch und daraus wird eine Wettervorhersage für Norwegen erstellt.
1: Lindesnes ist die einzige Leuchtturmstation in Norwegen, die noch rund um die Uhr besetzt ist. 100.000 Touristen kommen pro Jahr an den südlichsten Punkt des norwegischen Festlands. Auch um diese Ruinen zu sehen, die deutschen Geschützstellungen aus dem Zweiten Weltkrieg. Von hier aus kontrollierten die deutschen Besatzer den strategisch wichtigen Seeweg zwischen Nordsee und Skagerrak. In der Gegend gibt es viele Bunker, auch eine zusammenhängende Festungsanlage mit einem großen Tunnelsystem. Viele Besucher kommen auch hierher, um die Bunkeranlagen in der Nähe des Leuchtturms zu besichtigen. Durch das Aufeinandertreffen von Wind und Strömung ist das Kap Lindesnes für die Schifffahrt anspruchsvoll. Die Kraft der See hier besonders zu spüren. Und genau deshalb war der Leuchtturm an diesem Standort ein wichtiger Orientierungspunkt für die Seefahrt. Regelmäßig gepflegt und instand gehalten. Auch durch die Leuchtturmwärter. Etwa 1,5 Stunden mit dem Auto von Lindesnes entfernt, steht ein echtes Sorgenkind am Ufer. Dieser Leuchtturm ist im Mauerwerk so feucht, dass das Rüstwerk mit der Sanierung nicht mehr warten konnte. Ursprünglich standen in Lista sogar mal 3 Türme gleichzeitig, erzählt Henriette. Und die waren besonders markant. Irgendwann reichte hier wieder eine Blinkfolge. Und die anderen beiden Türme wurden abgebaut. In Lista sollen die dicken Natur- und Ziegelsteinwände ausgetrocknet werden. Auch Risse im Mauerwerk bessern die Arbeiter aus. Wichtigstes Ziel, die Trocknung. Denn die Feuchtigkeit muss raus aus dem Turm. Henriette kommt als Chefin der Leuchtfeuervereinigung viel herum. Axel und Henriette sind sich einig, dass der Turm wohl zu wenig gelüftet wird. Er möchte nicht als Besserwisser verstanden werden, meint der Maurermeister. Aber schon aufgrund seiner Lage müsste der Turm auch verputzt werden, um ihn noch besser zu schützen.
2: Der Turm steht ja sehr exponiert hier und normales Regenwasser würde nicht viel ausmachen, aber hier ist sehr oft sehr viel, sehr starker Wind. Es regnet fast waagerecht. Der Wind presst das Regenwasser und das Seewasser, was ja auch hochspritzt, durch die Fugen ins Mauerwerk, ins Innere. Das liegt da drinnen wie so ein Bassin. Kann nicht mehr nach außen, weil der Granit so dicht ist. Und hat nur den einen Weg, nämlich ins Innere. Hier drinnen waren Algen, sind Algen gewachsen. Die sonst eigentlich nur unter Wasser wachsen. Und da kann man sich vorstellen, welche Feuchtigkeit da drin war.
1: Viele Norweger haben eine enge Beziehung zu ihren Leuchttürmen. Sie sind Orientierungspunkt, Wahrzeichen und für Ivar Lorenzen auch ein Stück Heimat. Einmal in der Woche kommt er nach Lista. In den 70er Jahren ist er hier aufgewachsen. Für ihn müsste nicht nur am Turm, sondern auch in den umliegenden Gebäuden dringend etwas gemacht werden. Sein Vater arbeitete als Leuchtturmwärter. Das ganze Gelände ist für ihn nicht nur Kindheitserinnerung, sondern auch norwegisches Kulturgut.
3: Oh, er hat einen Vater, der hat

0: Mein Vater ist jeden Sommer 4 Monate lang mit einem Farbeimer hier herumgelaufen und hat gestrichen und den Ort instand gehalten. Alle 4 Angestellten waren gemeinsam für die Instandhaltung der Anlage verantwortlich. Und an dem Tag, als sie hier weggezogen sind, wurde das eingestellt. Das haben wir deutlich bemerkt. Und es tut uns schon leid, dass die Station hier nicht in einem besseren Zustand ist.
1: Unterhalb des Leuchtturms hat er mit seinen Geschwistern als Jugendlicher eine Hütte gebaut. Iva hängt an diesem Ort, an jedem Stück auf dem Gelände und schwelgt in Erinnerungen.
0: Wir haben als Materialien alles verwendet, was hier am Strand angespült wurde. Und daraus haben wir Hütten gebaut. Diese Hütte ist später ein bisschen restauriert worden, denn der Standard war vor 45 Jahren natürlich ein anderer als heute.
1: Die Hütte wurde inzwischen hergerichtet. Das wünscht sich Iva Lorenzen auch für die ehemaligen Leuchtturmwärterhäuser, wo er aufgewachsen ist. Denn Lister sei eben ein Kulturdenkmal und ein Stück von Norwegens Geschichte. Deshalb sind auch Profis für die Renovierung von Lister im Einsatz. Aber die können nicht alle Leuchttürme retten. Es braucht auch viele Freiwillige.
2: Es sind echte Idealisten und engagierte Menschen. Ich scherze deshalb oft und sage, dass ich eine ganze Horde von Verrückten vertrete, die für diese Gebäude ihre Seele verkauft haben.
3: Die sind immer noch sehr, sehr wichtig. Schon alleine, um zu überprüfen, ob alles noch stimmt. Die Elektronik auf den Schiffen, die kann ausfallen. Die sind und die bleiben auch noch lange wichtig.
1: Norwegens Leuchttürme. Für die Schiffe sind sie bis heute wichtige Seezeichen. Und für die Menschen an Land öffnen sie einen Blick auf die eigene Geschichte.

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1: So, wir sind mitten in Brandenburg und lieber Max, vielleicht kannst du unseren Zuschauern erklären, sehr schön hier, aber warum du dir ausgerechnet die Provinz dort in Brandenburg ausgesucht hast, in Mecklenburg-Vorpommern, in Schleswig-Holstein, Niedersachsen, ist doch auch so schön.
2: Ja, aber das ist alles noch weiter weg von Berlin und ich habe mir eingebildet, wir müssen jetzt nach Berlin, weil meine Frau hat mindestens so einen Schuss in der Birne wie ich und ich habe damals vor ewigen Zeiten gesagt, ich halte es in der Schweiz nicht mehr aus, das funktioniert alles, das ist alles fertig, was soll man da tun? Das ist wie ein fertig dekoriertes Schaufenster und dann kommst du noch als Dekorationsgegenstand, keiner braucht dich, also weg hier. Und ich habe in Berlin damals ganz kreativ tolle Leute getroffen. Das war, als Berlin gerade begann, beliebt zu werden. Und da war wirklich noch irgendwie arm, aber sexy. Ich sagte dann meiner Frau, wir müssen jetzt aus der Schweiz weg, wir müssen nach Berlin. Aber da wir schon da auf dem Bauernhof gelebt haben und eben Esel und Hühner und Katzen, und war klar, Stadt geht nicht, also Land. Und Berlin ist nun mal umzingelt von Brandenburg und dann landest du da.
1: Und so ist es Brandenburg geworden.
2: Ja.
1: Max Mohr, ich freue mich, über dein Leben zu sprechen, jetzt über das.
2: Ich freue mich auch.
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1: Guten Abend, schön, dass Sie dabei sind. Es gibt Menschen, die fehlen, wenn sie gehen. Ich finde, er fehlt sehr, immer noch. Er fehlt zum perfekten Sonntagabend nach dem Tatort, wo er 17 Jahre lang Titelthesen-Temperamente moderierte. Aber irgendwann ist immer Schluss, auch mit Mohr. Und jetzt weiß man auch, warum.

0: der nebenbei auch Biobauer ist, unter die Romanautoren gegangen. Schwestern trotz allem heißt das Erstlingswerk. Und wir reden drüber unter anderem, denn sein Leben ist natürlich mehr als Mohr. Autor und Kultmoderator Max Mohr. Herzlich willkommen, lieber Max. Schön, dass du da bist.
1: Danke, dass ich hier sein darf. Ich freue mich sehr.
0: Heute Sonntag, das ist ja eigentlich der Tag, wo du um diese Zeit wahrscheinlich in der Maske gesessen hättest und überlegt hättest, welches von deinen 100.000 weißen Hemden du anziehst.
1: Ich habe immer eins dabei gehabt. Ich war ja so wie eine Biene, durfte ich von Blüte zu Blüte, von Redaktion zu, das war das Luxuriöse, das ganz tolle Redakteurinnen und Redakteure. Und dann wurde ich in Köln erwartet, dann wurde ich in München erwartet, dann wurde ich beim NDR erwartet. Und deswegen hatte ich immer nur ein weißes Hemd dabei. Und da musste ich nicht lange überlegen, dann nahm ich immer zufälligerweise dieses weiße Hemd. Heute nicht. Heute bin ich ohne weißes Hemd.
0: Ich bin ganz überrascht, dass du überhaupt ein blaues Hemd trägst. Weil, wie gesagt, ich kenne dich vor allem in weiß. Und dieses von Blüte zu Blüte ist ja, weil TTT, Titel, Thesen, Temperamente von allen Sendern, von sechs Sendern hergestellt werden. Und dieses ganze Rumreisen, so vermisst du das? Und das vor der Kamera stehen, hast du sowas wie ein Phantomschmerz?
1: Nein, das vor der Kamera stehen vermisse ich nicht. Das Rumreisen auch nicht wirklich, obwohl ich es eigentlich ganz angenehm fand, das Rumreisen. Weil wenn du im Zug sitzt, das ist immer wie so eine, bist ja wie eine Zeitkapsel. Keiner ruft dich an, hoffentlich. Und keiner, also, das mochte ich eigentlich auch gerne. Aber was ich vermisse, sind manche Kolleginnen und Kolleginnen natürlich. Weil die Zusammenarbeit über doch etliche Jahre einfach, es entwickeln sich so Beziehungen einfach. Absolut. Arbeitsbeziehungen zwar, aber es sind Beziehungen. Und das fehlt ab und zu ein bisschen. Aber ich halte Kontakt.
0: Schaust du denn noch?
1: Ja, ich schaue noch. Und ich finde, also es ist ein Privileg, diese Sendung moderiert haben zu dürfen.
0: 17 Jahre
1: und
0: immerhin.
1: Und ich finde, das machen die weiterhin in erstklassige Qualität. Und auch die Präsentatorin ist, also da kann man nicht jammern.
0: Aber sie setzen sich den Nachfolger so ein bisschen ins gemachte Nest, weil du, das muss ich jetzt mal so sagen, hast die Sendung zum Kult gemacht.
1: Das kann ich nicht einschätzen.
0: Nimm es einfach an, das ist ein Kompliment, was ich hier so freizügig ausschütte.
1: Ich liebe Komplimente, herzlich.
0: Jetzt hast du einen Roman geschrieben und über den reden wir, aber erstmal das Aktuelle von Ariane Peters.
2: Bis zu 30 Liter Wasser pro Quadratmeter und das Ganze in nur 12 Stunden. Nachdem es im Kreis Dithmarschen in der Nacht quasi durchgeregnet hat, waren am Morgen mehrere Straßen und Keller im Großraum Heide überschwemmt.
3: Heute Morgen um 5.45 Uhr wurden wir alarmiert, dass Wasser an der Hauptstraße stand. Wir haben die Lage erkundet und ja, das Wasser stieg immer schneller, immer mehr.
2: Um die kleine Gemeinde Saarsbüttel wieder einigermaßen trocken zu legen, waren im Laufe des Tages fast 100 Einsatzkräfte nötig. In Richtung Nordharstedt wird die Straße jedoch vorerst gesperrt bleiben. Wegen der enormen Regenmassen ist ein Teil der Fahrbahn abgesackt und eingebrochen. Unfälle oder Verletzte infolge des starken Regens wurden nicht gemeldet.
4: Das Wetter ist super.
5: So fühlen wir uns heim.
4: Genau, so fühlen wir uns zu Hause und vorbereitet haben wir uns mit einem Bier.
2: Mit Regen haben Ostfriesen schon mal kein Problem. Und überhaupt sind sie in Sachen Sportarten bekanntlich sehr kreativ. In Dornumsiel beispielsweise rollten heute zahlreiche Ackerathleten einen 200 Kilo schweren klitschnassen Heuballen den Deich hoch. Nennt sich Strohballen-Rollmeisterschaft und ist für jeden was.
6: Habt ihr euch vorbereitet?
7: Nee, gar nicht. Hab man gesehen, ne? Gar nicht.
8: Rutschiger Boden, schwerer Strohballen. Genau, aber wir sind angekommen.
2: Das wohl härteste Rennen Ostfrieslands. Und das geht mächtig auf die Pumpe.
6: Sehr anstrengend. Mehr kann ich dazu Luft holen.
2: Gut. Dann atmen wir mal durch und suchen den größten Kürbis in Alt-Schwerin. Auch schön. Und zwar deshalb, weil heute beim Kürbisfest im Agroneum mehr Kilos ausdrücklich erwünscht waren. Und Sie ahnen es, für so einen Brummer braucht es viel Geduld, Wasser und Zuwendung.
9: Ich bin wirklich mit Herz dabei und jeden Tag gegossen, wenn ich zur Arbeit fahre, immer Wasser geben, abends immer gucken, ob es ihm gut geht.
2: Überraschung, Kürbisriese 2026 ist aber nicht der weiße, sondern dieses orangene Prachtexemplar. 246 Kilo, gezüchtet von einem Hobbygärtner aus Röbel.
0: Was für dicke Oschis. Habt ihr sowas auch auf dem Hof? Dicke Kürbisse?
1: Nein, ich wüsste auch gar nicht, was machst du jetzt mit einem Kürbis,
0: der
1: eine Tonne schwer ist.
0: Meisterschaft gewinnen.
1: Ja, aber was machst du dann damit? Werden die gegessen, diese Kürbisse, glaub, diese meisterschaftlichen? Oder ist das einfach nur Spaß an der Größe.
0: Ja, ich weiß, gute Frage. Ich weiß gar nicht, ob man überhaupt essen kann. Also wenn uns jetzt einer von diesen Bauern zuschaut, Supergärtnern, bitte gerne mal sagen, wir wissen es nicht, wir würden es gerne wissen.
1: Was für einen Topf nehmt ihr für diesen Kürbis? Das ist die Frage.
0: Biobauer, Autor und Kult-TV-Moderator Max Mohr ist heute unser Gast und Shuka Kasilav macht Lust auf mehr.
5: Herzlich willkommen, verehrte Zuschauerinnen und Zuschauer bei TTT. Titel, Thesen, Temperamente.
10: Nein, heute nicht.
5: Stopp, stopp, meine Damen und Herren. Doppelstopp.
10: Max Mohr, Charme und Scharfsinn.
5: Ich sehe das anders.
10: Und Gefühl. Der gebürtige Schweizer begann als Schauspieler, aber bekannt wurde er als Moderator. Und dann das. Ein Doppelleben als Biobauer in Brandenburg. Seine Berichte aus der arschlochfreien Zone der ostdeutschen Provinz werden Bestseller.
11: Ist Brandenburg sehr dünn besiedelt?
5: Ja.
10: Jetzt hat er seinen ersten Roman geschrieben, inspiriert von der Familiengeschichte seiner Frau Sonja. Heute bei uns Max Mohr.
0: Wie war das für dich, jetzt nochmal den ganzen Weg zu sehen?
1: Es ist faszinierend, aber auch erschreckend. Was, so sah ich aus? Jö. Und man erinnert sich, dass man sich, als man so aussah, nahm man sich selbst ja sehr ernst. Aber jetzt als alter, weißer und weiser Mann, denkt man, jö, was für ein Jüngelchen, süß, der Kleine.
0: Ich habe darauf geachtet, seit wann du Moustache trägst.
1: Seit kurzem erst.
0: Oder?
1: Ja, meine Frau hat jahrzehntelang niemals. Ich habe irgendwie so, du, könnte ich mir vielleicht mal einen Bart oder so? Nie, nein, nein! Und man gehorcht ja als Mann, wenn ich ein schlechtes Leben habe, tut man auch gut dran. Und,
0: happy wife, happy life.
1: Genau. Und dann habe ich das irgendwann einfach wachsen lassen. Und dann war ich in Vorarlberg für Dreharbeiten und dann konnte ich es auch ein bisschen wachsen lassen. Und dann kam ich zurück und dachte, jetzt Stunde der Wahrheit. Und es gefiel ihr.
0: Es sieht super aus, finde ich auch.
1: Jetzt findet sie es toll.
0: Ja?
1: Keine Ahnung.
0: Also lässt es erst noch mal ein bisschen.
1: Das bleibt jetzt erstmal.
0: Ja, das Schöne ist, geht ja zack, auch ist er wieder weg.
1: Schnell,
0: kannst
1: ist ganz
0: schnell.
1: Kannst
0: du ja durchaus mal variabel sein. Du hast ein Buch mitgebracht, das ist dein erster Roman. Wie stolz und glücklich bist du, dass er jetzt hier so da liegt?
1: Ich bin total stolz und natürlich auch glücklich. Nicht jetzt inhaltlich, man kann nicht auf den Inhalt stolz sein, weil den müssen andere beurteilen. Aber ich fühle mich so ein bisschen wie so ein Marathonläufer, der einen Marathon gelaufen ist, obwohl er weiß, ich kann gar keinen Marathon laufen und jetzt erstaunt feststellt, er hat die Ziellinie überschritten, das Ding ist da. Das macht mich schon sehr zufrieden.
0: Ja, zumal es ja
1: schönes
0: auch,
1: Gefühl.
0: Zumal es jetzt ja auch kein Schnellschuss war.
1: Nein, sieben Jahre Grabenkampf, kann man sagen. Also von der ersten Idee. Also ich habe ja eine unglaubliche Verlegerin, das ist ein großes Glück, Barbara Laugitz von DTV, so viel Werbung muss sein, die einfach schon mal einen guten Riecher hat und gesagt hat, schreib doch diese Brandenburg-Geschichten, schreib die auf. Und das war zum richtigen Zeitpunkt das richtige Thema. Und jetzt sie ist eine Freundin geworden über die Jahre und war zu Besuch und kriegte eben die Geschichten, die meine Frau über ihre Familie, über ihre Mama und ihren Schwestern und diese relativ wilde Geschichte erzählt hat. Und irgendwann sagte Barbara wieder, das muss aufgeschrieben werden. Und jetzt ist es aufgeschrieben, weil die beschlossen haben, ich muss es aufschreiben. Ich dachte ja zuerst, meine Frau soll es aufschreiben, aber die sagte einfach, nö.
0: Du kannst es machen. Ja. Du hast es gemacht. Und was ist es für eine Geschichte? Warum muss die aufgeschrieben werden?
1: Weil der Reiz daran ist, dass ich der Meinung bin, dass dass Weltereignisse uns prägen und wir das in den Genen haben. Man weiß das auch von jüdischen Mitmenschen, die die Großmutter im KZ haben, aber immer noch ist irgendetwas ist da, was nicht da wäre, wenn die Groß- oder Urgroßeltern nicht ermordet worden wären. Und ich glaube, das ist generell mit Krieg, darum ist ja Krieg so schrecklich. Und das hat mich fasziniert, dass da immer was übrig bleibt, zum Beispiel schlechtes Gewissen, dass es mir gut geht und die im Krieg gestorben sind und so. Und dann hat sich ergeben, eben, dass ich dachte, ja, warum nicht? Also es sind drei Frauen, diese drei Schwestern sind Frauen mit Biografien außerhalb der Norm.
0: Ja.
1: Das ist die Gerti quasi im echten Leben, aber sie ist natürlich eine Romanfigur trotz allem. Sie ist nicht die Beschreibung dieser Frau, aber so sah sie aus.
0: Deine Schwiegermutter, die Inspiration, die Gerti.
1: Der Kessekäfer, ja. Und die führen alle drei, haben die eine Biografie gehabt, die mich inspirierte, weil die alle drei außerhalb der Norm waren für diese miefigen, schrecklichen 60er, 70er und 50er Jahre. Und es wird auch die Geschichte von im echten Leben Sonnes Vater erzählt. Im Buch heißt er Albert und ist ein kriegstraumatisierter junger Mann. Und da entwickelt sich auch eine tiefe und lange Liebesgeschichte, die auch noch erzählt wird. Also es ist ganz schön viel Zeug in dem Buch drin.
0: Was sind die Schicksale dieser drei Frauen? Kannst du es kurz sagen?

0: Also von Gerti und ihrer Schwester?
1: Die Gerti ist insofern eine ungewöhnliche Frau, weil die einfach beschließt, diesen Albert zu lieben. Sehr, in sehr jungen Jahren. Und da eisern festhält, obwohl es keine einfache Kiste ist. Der Mann ist unterwegs auf der ganzen Welt als Ingenieur, als Bringer des Fortschritts, auch in unterentwickelten, wie es damals hieß, Ländern und so. Und die kriegt ein Kind von ihm und das ist aber ein Kind der Liebe. Das ist ein gewolltes Kind und die machen dann noch ein Kind, aber sie sind nicht verheiratet und es gibt diesen Vater nicht, weil der immer unterwegs ist. Und das wusste ich nicht. Ich habe dann in der Recherche herausgefunden, das war wirklich ein Problem. Alleinerziehende Frau, du musstest Angst haben, dass das Jugendamt sagt, wir kommen jetzt mal gucken, kamen die sowieso immer, dass die einfach sagen, nee, ohne Vater, das geht nicht. Wie, die haben einen Schlüssel am Hals, weil die Frau muss arbeiten. Nee, das geht nicht, wir müssen diese Kinder retten. Und es war wirklich so, dass es sein konnte, allein weil dieser das Familienoberhaupt, das Männliche, nicht da war, dass du ernsthafte Probleme kriegst. Die hat das aber eisern durchgezogen. Und hat eben auch diesen Mann nie aufgehört zu lieben, er sie auch nicht, aber komplizierte Geschichte. Ich will nicht lang labern. So, die zweite, Rudi, heißt sie im Roman, die Schwestern wurden getrennt, weil die nicht so nette Tante Hedwig eben sagte, drei Kinder ziehe ich hier nicht groß, das sind die Kinder meiner Schwester, auf die ich schon ein Leben lang eifersüchtig bin. Zwei müssen weg, die zwei kamen dann in ein Kloster. Auch da war ich dann wieder bei der Recherche unglaublich verzweifelt und entsetzt, weil ich lesen musste, was in diesen sogenannten Kinderheimen und Waisenhäusern alles passiert, das willst du eigentlich gar nicht wissen. Und Rudi, also ich rede jetzt vom Roman, nicht von der echten Rudi, die leidet schrecklich in diesem Kloster. Und wenn du einem Kind sagst, du bist nichts wert, und wenn du es ihm wieder sagst und wenn du es ihm 100-mal sagst, du bist Dreck, irgendwann fängt das Kind zu glauben an, ja, ich bin Dreck, ich bin nichts wert. Das ist das Problem von Rudi, die eine unglaublich attraktive, vielbegabte, tolle Frau ist, aber immer denkt, das ist ein Irrtum, die kommen gleich drauf, ich bin ja, da ist ja nichts, da ist ja nur, ich bin ja nur dieser Dreck und das gar nicht aushält und dann auch bulimistisch wird. Aber sie wird nach London verschlagen, sie wird nach Rom verschlagen, sie heiratet einen eigentlich total guten Typen, der ein Modeunternehmen hat und ein Modedesigner ist und scheitert eben an diesem Missbrauch, an diesem du bist nichts wert. Und Hansi hat dann ein bisschen Glück gehabt, die war auch in diesem Kloster, aber nur für kurze Zeit, wurde dann von einem tollen Bauern-Ehepaar adoptiert und die haben ihr Respekt gesehen. Das heißt, Hansi ist so die klassische 50er, 60er Jahre Frau, die kess ist und optimistisch ist und fortschrittsgläubig und ja, wir müssen, und die auch meint, wir Frauen werden die Zukunft übernehmen, zieht euch warm an, ihr Typen und so, und hat eine für damalige Zeit auch ungewöhnliche Karriere als Hotelmanagerin hingelegt.
0: Also drei Frauenschicksale.
1: Völlig verschiedene Lebensläufe.
0: Völlig verschiedene Lebensläufe, Inspiration von deiner Frau und du hast daraus eine eigene Geschichte gemacht.
1: Ja, und alle drei haben ein bisschen schlechtes Gewissen, weil sie eben auseinandergerissen wurden und denken, wenn es jetzt mir besser geht als den anderen zwei, dann will ich das lieber gar nicht wissen. Oder wenn es denen schlechter geht als mir, habe ich ein schlechtes Gewissen. Wenn es denen besser geht, bin ich sauer auf die. Und die denken immer dran rum, dass sie eigentlich wieder zueinander finden müssten, aber es braucht Mut und sie trauen sich nicht. Und alles ein bisschen seltsam.
0: Auf jeden Fall lesenswert. Und diese Nachkriegsjahre, um die es ja in deinem Buch geht, die sind ja aus unterschiedlichsten Gründen für alle schwer. Besonders natürlich für die, die nicht nur ihre Lieben, sondern auch ihre Heimat im Krieg verloren hatten. Und viele Schlesier sind damals nach Vechta geflohen. Und da treffen sich die einst Vertriebenen heute noch. Und das gemeinsame Schicksal schweißt die auch bis heute zusammen, wie Andreas Moll erfahren hat.
2: Ja, wir sind dann erst in Neukirch gewesen. Ein Jahr haben wir unter Russen und Polen gelebt. Vor unseren Augen ist meine Mutter vergewaltigt worden.
3: Ja, also ich denke immer noch daran. Tja.
4: Wir sind ja durch ganze Pommern und überall durchgefahren, überall mit den 90. Und dann sind wir hier im März 1945 hier angekommen.
5: Goldenstedt in Niedersachsen. Heute wehen hier die Flaggen der ehemaligen deutschen Ostgebiete. Vertreibung und Neuanfang im Oldenburger Münsterland. Das ist seit Jahren das Forschungsgebiet des Vechterer Historikers Michael Hirschfeld. Zu seinem Vortrag in die ostdeutschen Heimat- und Trachtenstuben sind Menschen gekommen, die als Kinder und Jugendliche alles verloren hatten.
2: Im Viehwaggon sind wir hier angekommen, in Linklage. Wir sind in Balen bei einem Bauern gelandet.
4: Nicht, wir haben ja keine Unterkunft gefunden, in der Waschbaracke. Mama mit uns Kindern alle, ne? Ja.
6: Wir haben hier

0: hier vor allem Schlesier aufgenommen im Oldenburger Münsterland, aber auch Ostpreußen und Pommern. Die Ostpreußen und Pommern kamen als Flüchtlinge direkt nach Kriegsende vielfach. Die Schlesier dann 1946 mit einer Reihe von vertriebenen Zügen und wurden hier ausgeladen.
1: Als sie damals in Südoldenburg ankommen, erleben sie auch Ablehnung und Ausgrenzung. Viele sind protestantisch und finden sich hier in einer katholisch geprägten plattdeutschen Region wieder.
2: Wir waren evangelisch und das war ganz schlecht. Also in der Schule, wir durften am Religionsunterricht nicht teilnehmen. Wir wurden als Heiden bezeichnet.
3: Dann schnackten alle platt, sagt Mama. Da hat sie gesagt, Tisch platt. Ne? Und da hat Mama gesagt, wo sind wir denn hier, in Holland?
4: Manchmal von den Katholiken auch mit Steinen beworfen und mit Stöckern noch, wenn wir mit dem Rad zur Schule gefahren sind. Ein bisschen wie Aussätzige.
1: Nach und nach werden für die Flüchtlinge Häuser errichtet, vor allem in den Kardinal-von-Galen-Siedlungen. Und die Vertriebenen bauen ihre neue Heimat mit auf, machen eine kleine Boomregion aus der ländlichen Gegend, kulturell, wirtschaftlich, menschlich.
0: Hinzu kam noch, dass die eine andere Form der Freundlichkeit hatten, oft die Schlesier in besonderer Weise. Einen Bäcker in Vechta hat man dann schnell, weil man da so freundlich begrüßt wurde, den Bäcker Bitteschön und Bäcker Dankeschön genannt, weil man das also so vielfach gar nicht kannte in der einheimischen Bevölkerung.
5: Doch, wir sind freundlich aufgenommen worden.
6: Ich konnte platt sprechen, so wie die Kinder auch alle. Ne? Und das haben wir alle gelernt.
1: Doch ihre ursprüngliche Identität bewahren sie sich bis heute. So auch Museumsleiterin Ingrid Kartmann.
7: 1993 bin ich das erste Mal nach Hause gefahren, nach Schlesien. Das war also sehr, sehr ergreifend, muss ich ganz ehrlich sagen.
1: Das gemeinsame Schicksal, Fundament für eine lebenslange, enge Verbindung.
2: Ich war inzwischen 28 Mal in meiner Heimat. Breslau ist wunderschön geworden. Breslau Neukirch wird gebaut wie verrückt.
5: Das wird auch immer bleiben, wo man herkommt.
3: Warum ich hier noch bin?
5: Nein, weil wir uns hier treffen.
3: Oh, ja, das, weil wir so schön zusammenhalten alle.
5: Ja, genau.
3: Ja, ne? Und ich mache das gerne.
1: Auch mehr als 80 Jahre nach der Vertreibung kann Ihnen dies niemand nehmen.
8: Das ist doch immer wieder erstaunlich. Und du hast ja auch gesagt, wie präsent diese Erlebnisse, vor allem Kriegserlebnisse sind. Ne? Wie traumatisch natürlich.
9: Ja, aber eben, wenn diese Menschen jetzt erzählt haben, dass sie wie Aussätzige waren, wie Ding, das ist dieser Wahnsinn. Du nimmst das, du kannst dich nicht dagegen wehren, wenn du immer hörst, du bist nichts, du bist anders, du bist Ding, weg. Und dann gleichzeitig, wie wir es jetzt aktuell haben, also sagen wir manchen ausländischen Gruppen, ihr seid nichts, ihr seid dankbar. Und gleichzeitig wollen wir, dass sie sich integrieren. Das geht nicht zusammen. Also auch die redet jetzt 80 Jahre später von meiner Heimat. Das ist aber nicht da, wo sie jetzt ist, sondern da, wo sie war. Und das spricht ja Bände.
8: Nein, du musst Menschen ein Zuhausegefühl geben, damit sie es wie Heimat empfinden.
9: Es geht nicht anders. Du kannst auch das lassen mit dem Heimatgefühl, aber dann darfst du dich nicht wundern, dass sie sich nicht heimisch fühlen, sondern an ihrem, was sie mitgebracht haben, festhalten. Das ist ja klar.
8: Du hast ja eine ganz andere Kindheitsgeschichte, weil du in der Schweiz aufgewachsen bist.
9: Ja, ich
8: Krieg ist für euch nicht so präsent wie für uns in Deutschland.
9: Nein, also die schlimmsten Kriegserlebnisse hat meine Mutter erlebt. Und um die habe ich sie beneidet als Kind, weil die hat in der Nähe des Militärflugplatzes Dübendorf gewohnt als Kind. Und da sind auch viele Amerikaner und Engländer und französische Flieger notgelandet. Und da hat sie das mitgekriegt, wie die Flugzeuge abgestürzt sind, vorher noch die Mannschaft ausgeschaut, alles sehr abenteuerlich. Und hat dann den ersten US-Soldaten getroffen, der ein Dunkelhäutiger war, und sie ist auf ihn zugerannt, weil US-Soldaten heißt Kaugummi, und dann hat sie gesehen, dass der anders aussieht als alle, die sie vorher gesehen haben, ist wieder weggelaufen, und er ist ihr nachgelaufen, hat den Kaugummi fast quasi nachgeworfen. Das war so die Kriegserlebnis, aber das ist natürlich eine ganz andere Kiste als in Deutschland und in Österreich.
8: Und deine Kindheit, Zürich bist du ja geboren, ne?
9: Ja, also bei Zürich.
8: Bei Zürich. Ja. Welche Erinnerungen, welche Erzählungen sind dir präsent?
9: Vom Krieg jetzt oder aus dieser Zeit?
8: Aus deiner Kindheit. Wie hast du Kindheit erlebt?
9: Ich habe Kindheit so erlebt, dass man sehr darauf gucken musste, was die anderen denken. Es war miefig, das war mir als Kind aber nicht bewusst, aber im Rückblick merke ich es. Also, wenn meine Eltern gestritten haben, war das Erste, was mein Vater machte, guckt, ob die Fenster zu sind, dass es keiner mitkriegt, dass die streiten. So. Und es war wichtig, wie man aussah, also die Scheitel musste schon sitzen, und es war entscheidend, wie man angezogen ist, und es war sehr reglementiert. Und man hatte Angst vor dem, was die anderen über einen denken. Das war so das prägende Lebensgefühl. Zumindest damals für mich in der Schweiz.
8: Du wusstest ja sehr früh, glaube ich, dass du Schauspieler werden wolltest, ne? War das, oder?
9: Ich wusste es überhaupt nicht.
8: Ah, weil du...
9: Nee,

0: Also ich hatte einfach Glück. Ich habe dann irgendwann einfach nur gelesen, dass man wohl im Theaterchen in Aarau, dass man da hingehen kann, da kann man da Faxen machen. Und da sind da irgendwelche Fachleute, die sagen, ob es gut oder nicht gut war. Und dann bin ich dahin und dann haben die gesagt, sie können kommen. Und dann habe ich erst kapiert, ich kann jetzt an die eigentliche Prüfung für die Schauspielschule kommen. Und dann kriegte ich einen Prospekt mit. Ich war wirklich ein hoffnungsloser Fall vom Provinzbub. Und kriegte ein Heft mit und dann sah ich diese Fächer, Fechten, Rollenstudium, wow, Ballett, naja gut, und an die Schule will ich das. Und ich wusste überhaupt nicht, was ich will, aber als ich diesen Prospekt sah, dachte ich immer noch nicht, ich will Schauspieler werden, aber ich will an diese Schule, mehr mal auf diese. Ich ahnte, dass sich da Welten für mich öffnen, was dann auch der Fall war.
1: Und haben dich deine Eltern da unterstützt? Hatten die so eine künstlerische Ader oder haben die dich
0: überhaupt
1: da gesehen?
0: Keine künstlerische Ader. Ich glaube, die waren einfach froh, dass der Junge endlich weiß, was er will. Mhm.
1: Entschuldigung. Und dann hast du deine Ausbildung gemacht und bist aber trotzdem beim Fernsehen gelandet. Du hast ja sehr früh schon, ich habe nochmal die Biografie dahingehend angeschaut und war ganz beeindruckt. Ich glaube, Mitte der 90er oder Ende der 80er schon angefangen. Ja. Als Moderator beim Radio, beim Fernsehen in Österreich.
0: Hatte ich wieder Glück einfach. Also ich wusste nach der Schauspielschule, dann dachte ich, ja, ich gehe jetzt zu einem Theater und ich war maßlos enttäuscht. Nicht wegen der Arbeit oder weil mir das Spielen keine Freude gemacht hätte, sondern ich empfand das Theater als verlogen, weil einfach die Alten immer gesagt haben, naja, die kleinen Rollen sind die schwierigen Rollen, deswegen müssen die Jungen die kleinen Rollen spielen, damit ihr was lernt und so. Es war alles, mir hat es nicht gefallen, es war nicht meins. Und dann hatte ich natürlich ein Problem, dass ich quasi einen Beruf gelernt habe, den ich gar nicht ausüben möchte, nämlich Schauspieler. Und dann frettete ich mich irgendwie durch und Gott sei Dank begegnete mir dann ein Theater, jetzt werde ich wieder zu ausführlich. Wie auch immer, also irgendwie landete dann aus bestimmten Gründen in Wien und da öffnete sich eine ganz neue Welt für mich, weil da gibt es viele kleine Theater, wo man immer nur für ein Stück sich engagieren lassen kann und nicht diesen Ensemble-Wust mittragen muss. Ich bin kein Ensembletier, wo dann irgendwie die Älteren sagen, Kinder, ich habe einen Kuchen gebacken, kommt ins Konversationszimmer. Das war dann schon besser und dann hatte ich einfach das Glück, beim ORF eine Kultursendung moderieren zu dürfen, die Kunststücke hieß. Und die gab es schon, aber die hatten noch kein Gesicht und ich war dann das Gesicht dazu.
1: Und dann,
0: das war der Einstieg.
1: Ja, und dann kam Canale Grande mit dein Durchbruch.
0: War nochmal Glück, ja.
1: Bei Vox habe ich damals das große Medienmagazin. Ja, ja. Und dann haben wir dich sogar beim SWR entdeckt mit Ex.
0: Ex-Faszination erregte, genau.
1: Da schauen wir rein.

0: Herzlich willkommen bei Ex, was die Nation erregte. 70 Jahre lang narrte Anna Andersen die Weltöffentlichkeit. 12 Jahre nach ihrem Tod erst gelingt es, sie endgültig als Schwindlerin zu entlarven. Mit Hilfe von Spitzentechnologie. Unsere Themen: Anastasia, die falsche Zarentochter. Die Affäre Schlumpf. Oldtimer ruinieren Textilriesen. Flugzeugabsturz in den Anden. Kannibalismus im Eis.
1: Interessanter Moderator, wie ist das?
2: Ich finde unverkennbar. Markantes Gesicht, markante Stimme und irgendwie schon diese Moor-Attitüde.
1: Ja.
2: Du hast ja so einen ganz bestimmten Style. Ja.
1: Was sag ich immer? Ich kenne den nicht. Es ist aber ist faszinierend.
2: Es ist total faszinierend, weil es war einfach auch anders, diese Art, wie du gesprochen hast. Ist es, meinst du, auch die Schauspielausbildung, die dir da geholfen hat, weil du einfach anders präsentiert hast?
1: Das hilft schon, weil man, du kennst es wahrscheinlich aus deinen Moderatorinnen-Anfängen auch, man ist ja schon nervös, oder? Und denkt sich, was ist jetzt? Und dann ist es natürlich hilfreich, wenn man einfach in eine Rolle schlüpft und sagt, das bin ja gar nicht ich, das ist dieser Präsentator da, für Ex-Faszination erregte. Und dann hatten wir die für mich sehr hilfreiche Idee, dass wir sagten, wir machen das auf altmodisch, also diese altmodische 50er-Jahre-Anzug, die dünne Krawatte und dann eben auch die Attitüde, ja, meine Damen und Herren und so, und willkommen, hier ist Dieter Thomas Mohr. Und das kam mir sehr entgegen und hat großen Spaß gemacht. Das war also eine schöne Sendung, da einfach so ehemalige Skandale auszumisten und nochmal nachzuerzählen. Hat große Freude gemacht.
2: Ja, und Dieter Mohr, eben weil du früher ja auch mit als Dieter gestartet bist. Und dann irgendwann kam der Wechsel.
1: Viel zu spät. Ich verstehe gar nicht.
2: Ich fand es aber trotzdem total mutig, irgendwann zu sagen, nee, ich habe keine Lust auf diesen Namen Dieter oder nicht mehr. Ich heiße jetzt Max. War ja schon erstmal so ein Ups.
1: Ja, ja, es wurde auch zum Teil missverstanden. Was hat er jetzt? Diese eitel Attitüde, komisch. Nein, was mich erstaunt ist, dass ich es so spät erst gemacht habe. Also ich hätte es viel früher machen sollen. Ich wollte immer Max heißen und habe immer schon Dieter nicht gut gefunden. Und irgendwie hat man aber doch so einen Respekt.

0: Dann hat er gesagt, nein, meine Eltern haben mich nun Dieter genannt, es muss ja Dieter bleiben. Auf Schweizerdeutsch strafverschärfend eben Dieter oder Dieti, noch schlimmer als Dieter. Und ja, und mich hat es dann wirklich jahrelang gefreut, wenn man eben gearbeitet hat und jemand rief, Max, bist du bereit und nicht Dieter?
1: Und jetzt mittlerweile ist es auch total, deine Eltern, sagen die noch Dieter oder sagten die?
0: Die sagten, am Ende sagten die dann auch schon Max, aber leben nicht mehr.
1: Hast dich durchgesetzt, immerhin.
0: Ja, hat mich durchgesetzt, ja.
1: Du bist Anfang der 2000er nebenbei Landwirt geworden und hast unter anderem Galloway-Rinder gezüchtet. Das sind diese sehr, sehr schönen, langhaarigen Tiere aus Schottland ursprünglich. Und denen kann man, wenn man will, auch in freier Natur begegnen. Und zwar hier bei uns im Norden in Höltingbaum. Vivien Winzer war dort.
2: Das Schöne an den Rindern ist, sie haben auch wirklich ihren eigenen Kopf. Und wenn ich dagegen arbeite, dann werde ich immer verlieren. Deswegen zwingen einen die Rinder eigentlich ein bisschen dazu, mit Ruhe zu arbeiten.
3: Marian Quanz ist Landwirt im Höltigbaum. Ein Naturschutzgebiet, das Hamburg und Schleswig-Holstein miteinander verbindet. Lichte Waldstrukturen, einzelne Büsche, offene Wiesen. Dazu jede Menge Rinder. Das Konzept nennt sich halboffene Weidelandschaft. Kontrolle bei den Galloways.
2: 11, 12, 13. Die 14. fehlt. Wo ist die 14?
3: Marian Quanz prüft, ob alle da sind und gesund. Um die 70 bis 80 Rinder kümmert er sich.
2: Wir haben den Vorteil, die Tiere haben hier sehr viel Platz. Das bedeutet aber auch, dass wir sehr lange nach ihnen suchen können, wenn sie dann mal weg sind. Gerade die Kälber ziehen auch irgendwann mal los in kleineren Gruppen, bilden so kleine Teenie-Klicken und sondern sich dann immer mal ein bisschen von den Älteren ab.
3: Galloways können das ganze Jahr über draußen stehen. Sie fressen Gras und Laub, beknabbern Büsche und Baumrinden und sorgen so dafür, dass kein Wald entsteht. Früher rollten Panzer über die Flächen. Der Höltigbaum war bis in die 90er Standortübungsplatz der Bundeswehr.
2: Na, willst du nicht, hm? Hey, kleiner Depp. Kannst du vielleicht mal das Kennzeichen in Ruhe lassen? Dankeschön.
3: Besucherinnen und Besucher können die Rinder frei antreffen. Am besten mit einem Abstand von 25 Metern.
2: Wenn sie sich erschrecken, kann es sein, dass sie eine Fluchtreaktion zeigen und wenn man da im Weg steht, dann verliert man gegen 700 Kilo immer. Ich hatte das auch schon auf der Weide. Eine Kuh hat gerade ein Kalb bekommen. Ich stand 100 Meter entfernt und sie ist schon angefangen, auf mich zuzurennen. Also da sollte man dann auch wissen, wie man sich zu verhalten hat in so einem Moment. Da gilt es nämlich nicht, Platz zu machen, sondern da gilt es, sich breit zu machen, sich laut zu machen. Und meistens reagieren die Tiere darauf sofort mit Stopp.
3: Auf seinen Kontrollfahrten stößt Marian Quanz manchmal auf Dinge, die ihn wütend machen. Zum Beispiel ein Haufen altes Brot.
2: Das große Problem dabei ist, dass vor allem Wiederkäuer mit dem Pansen große Probleme mit zu viel Zucker kriegen können. Und das kann bis zu einer Kolik und damit bis zum Tod führen. Deswegen würde ich alle Menschen wirklich bitten, kein trockenes Brot irgendwo im Naturschutzgebiet zu verteilen. Auch nicht, um irgendwen anzulocken.
3: Neben den Rindern gibt es hier auch Schafe und Ziegen. Mit ihrem eigenen Fraßverhalten unterstützen sie den Artenreichtum im Naturschutzgebiet.
2: Moin Pia, na, wie geht's dir?
3: Für den Höltigbaum ist die Stiftung Natur im Norden zuständig. Naturschutzarbeit und Umweltbildung stehen im Fokus. Schaf Pia ist besonders zutraulich.
2: Da können auch 20 Kinder drumherum stehen. Die stellt sich in die Mitte und lässt sich einfach von allen kraulen und ist völlig zufrieden damit.
3: Für den Naturschutz in Deutschland wünscht sich Marian Quanz vor allem eines.
2: Dass Menschen verstehen, dass diese Naturschutzgebiete auch zu ihrer Naherholung zählen, aber dass die Naturschutzgebiete ein Schutzgebiet für die Natur sind.
3: Und dass wir diese auch als solche respektieren.
1: Oh, schöne Tiere. Und ich sehe, wie du guckst, dir ja, geht's Herz gerade auf. Erinnerungen werden wach.
0: Ich finde den Herrn so unglaublich sympathisch. Und natürlich habe ich das mit Genuss gehört, dass er sagte, man muss immer daran denken, dass Naturschutzgebiete auch Naherholungsgebiete, aber hauptsächlich sind sie dafür da, um die Natur zu schützen. Der gefällt mir gut, der Mann. Und versteht auch viel von Rindern, habe ich so gedacht.
1: Das gedacht. Und du hast auch gedacht, die Rinder ist schon schön. Und die hatten wir ja auch mal. Ne? Ja. Wie viele Galloways hattet ihr?
0: Also ich weiß jetzt gar nicht, wie die Aufteilung war. Wir hatten ungefähr gleich viel Wasserbüffel und Galloways, alles in allem mit Kälbern und allem, um die 160 Tiere.
1: 160 Tiere?
0: Das war schon am Ende, war es dann schon eine

0: eine Herde. Ja.
1: Aber das ist 160 Tiere, das bist du?
0: Das war ich, ja, so habe ich auch mal ausgesehen.
1: Du bist so ein Cowboy-Look, ne? Mit dem Hut und dem karierten Hemd, ja, der Jeans.
0: Man sagt natürlich Cowboy-Look, aber der Hut hat wirklich Vorteile. Die Cowboys wussten schon, warum diese breite Krempe, es hilft gegen Regen. Es ist auch, wenn du so nach den Tieren guckst und die Sonne kommt so, ja, ist es einfach gut, dass du nicht so machen musst, sondern die Hände noch was anderes. Und also der ist einfach praktisch und die warme Jacke ist auch praktisch. Die sind nun mal kariert.
1: Und der Trecker war ja auch echt.
0: Der ist auch
1: echt. Du bist Trecker gefahren?
0: Ja, meine Frau ist auch Trecker gefahren. Alle sind Trecker gefahren. Auch die Tochter ist Trecker gefahren. Und natürlich, wir Trecker gefahren.
1: Wie seid ihr denn oder überhaupt drauf gekommen, einen Bauernhof zu gründen? Und dann noch mit so vielen, ich meine, das sind ja viele Tiere, ne? 160 Tiere. Ja.
0: Na, wir haben in der Schweiz, also ich bin sehr, sehr ländlich aufgewachsen. Von daher ist so eine genetische Sehnsucht vielleicht nach Bauernhof und nach einfach schon der Fakt, dass du aus dem Haus gehst und keine Schuhe tragen musst, wenn du nicht willst. Das geht ja in der Stadt alles nicht. Und in der Schweiz haben wir auch auf einem ehemaligen Bauernhof gewohnt, den wir gemietet hatten. Und das kam mir dann aber irgendwann irgendwie seltsam vor, dass man in einem Bauernhaus lebt, ohne bäuerisch tätig zu sein. Und als es dann anstand, dass wir eben nach Brandenburg übersiedeln, haben wir uns gesagt, also wenn, suchen wir wieder einen Bauernhof und wenn es irgendwie geht, dann werden wir auch als Bauern was tun. Mhm. Wir wussten noch nicht so genau was, das hat sich dann alles entwickelt, aber das war schon das Vorhaben, dann eben nicht nur auf dem Bauernhof zu wohnen, sondern auch einen Bauernhof zu betreiben.
1: Das heißt aber, du bist zu den Moderationen gefahren, überall hin, zu den Events. Du hast deine Preise abgeholt, davon gab es ja auch ganz viele. Immer mal wieder irgendeinen roten Teppich, Glamour-Event. Ja. Und sobald du zu Hause warst, hast du dann das karierte Hemd angezogen oder die Latzhose oder die Jeans oder whatever und hast dich am Träger gesetzt oder
0: bist
1: auf die Weide gegangen.
0: Diesen Wechsel zu leben zu dürfen. Also Gott sei Dank, meine Frau hatte auch 100 Berufe, Filmproduzentin. Die hat einen Falter-Verlag in Wien mit betreut in den ganz ersten Zeiten und die Schule für Dichtung mitgegründet etc. Und die hat dann tatsächlich auch gesagt, dass wenn wir ernst genommen werden wollen von den Kollegen und Kolleginnen aus dem Bauernstand, da muss ich diese Ausbildung machen. Mhm. Die hat tatsächlich Bäuerin, landwirtschaftliche, diese Lehre gemacht und ist dann professionell Bäuerin gewesen. Und das gab mir den Luxus, dass ich zwischen diesen Welten pendeln konnte. Und ich meine, das hat mich so glücklich gemacht. Weil als Kind hatte ich schon immer, wenn die gefragt haben, was willst du werden, die Vorstellung, dass du immer das Gleiche machen musst. Mhm. Also du bist jetzt Anwalt oder Lokführer oder was auch immer, egal wie toll der Beruf ist, du musst das immer machen. Das war mir unvorstellbar. Und jetzt hatte ich die luxuriöse Situation, dass ich einerseits eben in dieser Medienwelt ein bisschen mich wichtig machen konnte und dann wieder auf der Weide bei den Kühen mich wichtig machen wollte.
1: Hast dich da quasi auch geerdet für diesen vielleicht abgehobeneren Medienjob? Also
0: ich kann Wasserbüffel, wenn du gestresst bist hier, schaff dir eine Herde Wasserbüffel an.
1: Ein bisschen aufwendig.
0: Ja, ein bisschen, aber es
1: erdet. Mozzarella-Essen reicht nicht.
0: Ne, bitte?
1: Büffel-Mozzarella-Essen reicht nicht.
0: Es reicht auch schon gut. Aber was ich sagen will, wir waren nie auf Urlaub und es war kein Opfer. Sondern du brauchst keinen Urlaub mehr.
1: Echt nie Urlaub
0: gemacht? Nee, du stellst dich in die Herde. Du gehst einfach sagen, wenn es mir schlecht ging und ich genervt war, aus irgendeinem Grund, sagte ich, Susanne, ich gehe mal zu den Büffeln. Und dann stellst du dich auf die Weide. Und Wasserbüffel sind extrem neugierige Tiere. Die können gar nicht anders, als dich umzingeln. Und dann stehst du da in ein paar Tonnen Gutmütigkeit. Und da kommst du raus, nach einer halben Stunde ist alles neppig. Es geht dir gut und du warst bei den Büffeln und dann gehst du hier geerdet und wieder in der Senkrechte nach Hause und alles ist gut. Das ist unglaublich, die Wirkung.
1: Mittlerweile habt ihr keine Tiere mehr oder nicht mehr so viel. Was habt ihr noch?
0: Wir haben keine Kühe mehr, weil das mussten wir ausgeben, auch lange Geschichte. Wir haben noch ein paar Hühner und natürlich Hund und Katz und das war schon, die vier Esel sind immer noch da, die drei Esel.
1: Aber du musst oder ihr müsst jetzt nicht mehr wirklich was machen landwirtschaftlich?
0: Also nee, wir haben der Großteil des Landes ist verpachtet, auch an einem Biohof.
1: Und das heißt, was machst du jetzt, was macht ihr jetzt den ganzen Tag?
0: Ich?
1: Geht dir Esel streicheln?
0: Macht das Verbotenste, was es gibt. Ich genieße mein Leben. Wirklich, es ist unglaublich. Ja? Also ich habe, natürlich gibt es immer was zu tun, wenn ein altes Haus und Scheunen, Stall und Hof. Ja. Aber ich mache tatsächlich, jetzt ist das Büchlein fertig und ich habe viel Freizeit. Mhm. Es ist wunderbar.
1: Und gehst dann raus, genießt die Natur.
0: Ja, es ist langweilig für jeden Podcast. Zuhörer, aber ich verbringe meine Zeit. Es ist unglaublich.
1: Es ist immer so blöd, ne, dass man gefragt wird ab einem bestimmten Alter, und was machst du den ganzen Tag?
0: Ja, und dann wollte man so eine spannende Sache. Und ja, ich kümmere mich jetzt um alte Ford Mustangs, aber nur die 12-Zylinder mit der oben gelegten Nockenwelle. So irgendwas Interessantes möchte man dann anbieten.

0: Es ist nichts da. Ich führe ein total schönes, weil langweiliges Leben. Herrlich.
1: Und hast auch kein schlechtes Gewissen, stresst dich nicht selber und denkst, ich muss jetzt was gemacht haben.
0: Ich kämpfe gegen das schlechte Gewissen tatsächlich, weil als Schweizer hast du das so in den Genen. Du musst schon, also kannst da nicht das da faul rumhängen nur. Und komm aber drauf, man hängt ja gar nicht faul rum, weil das Hirn arbeitet ja weiter und dann denkt man da und dann so. Vielleicht kommt doch schon das nächste Büchlein, die erste Idee oder so. Also das Nichtstun ist ja nicht, dass man nichts tut. Man gibt zu, dass man nichts tut. Vielleicht so kann man es formulieren.
1: Also ich wundere mich auch oft, wie ausgefüllt der Tag mit Nichtstun ist.
0: Ja.
1: Also nicht, wo du dann nachher sagst, okay, abgehakt, To-Do-Liste, sondern gibt's einfach,
0: ja.
1: Du war fängst, einfach nur schön.
0: Du fängst am Morgen an mit nichts und zack, ist schon Abend. Ja. Ja, ist so.
1: Aber weil du gerade gesagt hast, Bücher, die bedeuten ja vielen Menschen glücklicherweise noch immer sehr viel.
0: Ja.
1: Aber nicht jeder kann sich Bücher leisten oder kommt so leicht an Bücher ran. Umso schöner, dass die zwei Frauen, die Petra Werns in Ostfriesland getroffen hat, den Büchern und Lesern Beine machen.
2: Das Bücherlager bei Diana Rösemann daheim. Gerade packt sie mit ihrer Mitstreiterin, die auch Diana heißt. Ihre Mission, gebrauchte Bücher in Ostfriesland verschenken.
3: Lesen ist so ein hohes Gut und ich wollte es halt ermöglichen, dass alle Leute kostenlos einfach an Bücher kommen und dass das ja keine Frage des Geldes ist, ob man sich jetzt eine gute Geschichte leisten kann.
2: Vor kurzem haben ihre Bücher sogar Räder bekommen.
3: Der Anhänger hat 8.000 Euro gekostet, das habe ich mir vorher schon angespart. Und ja, ansonsten habe ich dann ja, als zweites den Innenausbau machen müssen. Das waren auch nochmal 7.000 Euro. Und dafür haben wir einen Kredit aufgenommen. Und ja, der läuft und den zahle ich ab.
2: Von ihrem Heimatort Remels aus ist sie regelmäßig im Umkreis von 50 Kilometern auf Tour.
3: Wir sind ja in Ostfriesland, das heißt, hier gibt es weite Strecken. Und ich möchte, dass auch die Menschen an Bücher kommen können, die nicht mobil sind. Und dementsprechend habe ich das dann so gemacht, ja, dass ich mobil werde.
2: Die 34-Jährige ist Fahrlehrerin.
3: Yay! Da sind wir.
2: Das Ziel heute die Tiereiche in Mittlingmark. Hier ist Tag der offenen Tür.
4: Ja, weiter, weiter, weiter.
3: Das ist schon ein bisschen stressig immer, weil es ja auch eng wird und ich auch vorne nicht vergessen darf, dass ich da beim Einschlagen nicht irgendwas mitnehme. Aber ich habe ja Diana hinten stehen und der vertraue ich voll und ganz, dass sie mir immer den richtigen Weg gibt.
2: Eine Freundschaft dank der gemeinsamen Passion. Eigentlich wollte Diana 2 nur ihre ausgelesenen Bücher bei Diana 1 abgeben.
5: Ich merkte auch, die Chemie passt mit uns so ganz gut.
3: Richtig.
5: Und dann habe ich irgendwann gedacht, so brauchst du nicht mal Hilfe mit Büchern, weil ich auch sehr gerne lese und überhaupt gerne diese Bücher in der Hand habe.
3: Also aus dem eigentlichen Bücherbringen wurde Kaffee trinken,
5: ja.
3: Und dann auch ein Helfen und dann ein Nie wieder gehen und auf jeder Veranstaltung dabei sein.
5: Richtig.
2: 1000 Bücher haben sie heute dabei. Die Genres querbeet.
3: Dieses hier vielleicht mal anschauen. Mhm. Wir schauen alle Bücher vorher durch, wir stempeln die, wir reinigen die, dann werden die katalogisiert und danach kommen die dann ins Regal, damit man sich die aussuchen kann.
6: Ach, das ist so komplett im Plattdeutsch. Und jetzt ist auch schön, wenn die nicht weggeschmissen werden, weil jedes
3: ja,
6: Buch hat Geschichte.
3: Richtig, genau, darum gibt es das Ganze.
6: Das ist schade, wenn es dann auf Müll landet. So kann sich dann. Oder können sich die Leute denn noch was aussuchen? Ne?
3: Genau. Also das sind jetzt schöne Kinderbücher. Da hast du jetzt Hanni und Nanni. Das ist jetzt schon einen Tag älter. Aber das ist immer noch eine tolle Geschichte für die jungen Menschen. Dann wünsche ich euch viel Spaß mit dem Buch.
4: Dankeschön.
2: Für dieses Jahr ist es die letzte Tour der beiden Dianas. Mehr als 100 Bücher bekommen heute neue Leser. Da in der dunklen Jahreszeit viele Menschen dazukommen, ihre Bücher auszumisten, werden sie sich während der Winterwochenenden trotzdem treffen.
5: Du katalogisierst und ich reinige die Bücher, die kommen und stempel die. So hat dann jeder seinen Job. Und dann kommen da locker 5-6 Stunden zusammen.
3: Ne? Ja, dann sitzen wir da auch zusammen drin und räumen alles ein und um. Ja.
2: Und ab dem Frühjahr sind sie wieder in Ostfriesland mit ihren Büchern unterwegs.
1: Super Projekt, ne? Und ehrenamtlich, finde das so toll. Also vielen, vielen Dank, ne?
0: Ja.
1: Im Namen aller, die die Bücher so gebracht bekommen, ist ja echt schön. Bist du noch einer, der gut lesen kann, der auch viel liest?
0: Ich lese viel. Ich kann mir gar nicht vorstellen, dass es Menschen gibt, die nicht lesen. Ich brauche das auch, um einzuschlafen. Ich liebe es, wenn du in einer Geschichte bist, die du gerade liest, und dann vermischt sich das so mit den ersten Traumassoziationen. Mhm. Und dann ist es so ein Rübergleiten, gerade dass du es noch schaffst, das Buch wegzulegen und das Licht auszumachen. Ich kann nicht sein ohne Lesen.
1: Das heißt, du lebst auch noch mit Büchern, weil es gibt ja viele, absolut, die Bücher schon ausgemistet haben. Und
0: ich habe auch ausgemistet. Also irgendwann war ich auch der Meinung, was soll denn diese Wohnwand voll Bücher? Und ich habe diese heilige Beziehung zum Buch nicht. Also es ist ein Buch, muss man jetzt denken. Sondern es ist ein Gegenstand, den man, und dann weißt du, ich lese das sowieso nie wieder, also kann ich es auch herschenken. Darum gefällt mir dieses Projekt auch so gut. Die müssen rotieren, die Bücher, die müssen nicht in Gestellen verstauben.
1: Ich habe auch ausgemistet, aber ich merke, so ein bisschen fehlt es mir schon. So dieses, ja, Leben mit Büchern, so sind wir ja irgendwie auch aufgewachsen mit Bücherwänden. So, und jetzt hat man nur noch so ein paar Bücher da stehen. Weiß nicht, ich füll vielleicht wieder auf.
0: Nee, gut. Ich gebe die gerne immer wieder weg.
1: Das Schöne ist, man muss gar nicht lesen, wenn man nicht mehr lesen möchte. Man kann auch hören. Und du hast ja auch dein Buch als Hörbuch.
0: Ja, das ist
1: zusammen
0: auch
1: mit, und das finde ich ganz besonders schön, mit deiner Tochter, mit Miriam, genau, Stein, die viele auch, genau, kennen, unter anderem, ja, aus Babylon Berlin oder, ja, von, wie hieß es damals, die tolle Serie?
0: Unsere Mütter,
1: von,
0: unsere Väter. Mütter,
1: genau, unsere, ja, Mütter, unsere Väter. Ihr habt das zusammen eingelesen. Wie war das für dich?
0: Also ich war der Meinung, und das nicht nur ich, also dass diese vielen Seiten von einer nicht mehr ganz jungen Männerstimme, das, und es geht ja um Frauen, also muss das eine Frau lesen. Und also es gab zwei aufregende Momente, das Buch anderen Menschen zu zeigen, das war meine Frau, wo ich dachte, was mache ich, wenn die das nicht gut findet, und meine Tochter, was mache ich, wenn die das nicht gut finden. Und meine Frau fand es gut, und meine Tochter hat dann gesagt, wow, das ist ja richtig. Und sie hatte das Gefühl, das hätte die mir gar nicht zugetraut. Auf jeden Fall fand sie es gut. Und dann kam die Idee natürlich, dass es ja schön wäre, wenn es hier eine Familiengeschichte ist, dass auch das Erzählen der Familiengeschichte wieder eine Familiengeschichte ist. Also der Papa und die Tochter lesen das ein. Und ich lese den Teil von diesem einen Mann, der eine Protagonist ist, und sie liest den ganzen Rest. Und ich weiß, dass Väter nicht ganz objektiv gelten, aber ich kann objektiv sagen, es ist ein tolles Hörbuch geworden.
1: Ja, und ihr tretet ja auch zusammen. Ich glaube, auf der Buchmesse wart ihr jetzt auch zusammen, ne?
0: Nee, auf der Buchmesse nicht, aber die Premiere, die am 20. Oktober in Berlin im Theater.
1: Oh, Scheiße. Warte mal, ich habe es auch gelesen.
0: Pfefferberg, im Pfefferberg. Theater am Pfefferberg, das ein sehr schönes Theater ist, obwohl ich den Namen jetzt nicht sagen konnte. Da haben wir am 20. Oktober Premiere, und da werden Miriam und ich gemeinsam lesen.
1: Also
0: und die wunderbare Kathi Salier wird das moderieren. Das wird ein richtig toller Abend, glaube ich.
1: Da klingt auf, also an ich euch kann es nicht liegen.
0: Ich freue mich auf jeden Fall drauf.
1: Und dann noch ein gutes Buch. Habt ihr sowieso engen Kontakt, du und Miriam?
0: Wir verstehen uns gut. Ja. Wir sind eine tolle Vater-Tochter-Beziehung. Ja.
1: Also irgendwie scheint es mir, wir vermissen dich, ich vermisse dich zwar sehr im Fernsehen, aber es ist für was gut. Du hast ein tolles Buch geschrieben, du hast ein schönes Leben, ein ruhiges Leben, ein beschauliches, eins in der Natur, eins, was dir Freude macht, oder?
0: Ich bin ein leidenschaftlicher Jammerer, aber im Moment gibt es überhaupt keinen Grund zu jammern. Es geht mir wirklich leider gut.
1: Und du bleibst auch in Brandenburg, irgendwann nochmal in die Schweiz, das ist auch kein Gedanke.
0: Ich glaube nicht, also wir haben uns da was aufgebaut, und wir bleiben da.
1: Also Max, Punkt. Vielen, vielen Dank.
0: Ich habe zu danken.
1: Ich bin auch froh, weil heute ist ja mein letzter Tag nach dieser Tage, 7 Tage, die wir hier sitzen am Stück, und ich mache Schluss mit Moor. Wie
0: dann
1: früher.
0: Dann sage ich dir Schluss mit Moor und Schluss mit dir. Erhol dich gut.
1: Ich mache jetzt wie du einfach mal nichts die nächsten Tage. Ja, ich versuche das mal. Morgen kommt Hinnerk Baumgarten. Der ist gerade versteigert worden für 2.500 Euro, habe ich gehört. Das muss er Ihnen morgen erklären, wie das genau war. Ich weiß es nicht, aber der erlebt ja immer Unglaubliches. Und morgen sitzt er hier mit dem wunderbaren Schauspieler Ulrich Mattes. Wäre schön, wenn Sie zuschalten, dabei sind. Es geht jetzt weiter wie immer mit Ihrem Landesprogramm. Und wir wünschen Ihnen einen tollen Start in die neue Woche und versuchen Sie es vielleicht auch einfach mal mit nichts tun. Oder Buch lesen.
0: Probieren geht übel. Oder lesen.
7: Moin und guten Abend. Medizinische Spitzenforschung und Tradition im Handwerk Niedersachsen hat heute wieder viel zu bieten. Schön, dass Sie dabei sind. Im kleinen Osterode im Harz gibt es dieses Wochenende nur ein Thema, den Fund einer leblosen Person. Rettungskräfte und Polizei konnten noch den Tod feststellen, aber auch nur den Tod. Inzwischen gehen die Ermittler sogar von einem Gewaltverbrechen aus. Hier ist das, was wir darüber bisher wissen.
8: Eine Fußgängerin hatte nachts den leblosen Körper des Mannes an einem Weg entdeckt und gemeldet, wie eine Polizeisprecherin dem NDR mitteilt. Der Fundort liegt nahe des Söseflusses. Es handelt sich um einen 37-jährigen Mann aus dem Altkreis Osterode. Wie die Polizei den Mann aufgefunden hat und welche Verletzungen bei ihm festgestellt wurden, das alles deutet auf ein Gewaltverbrechen hin. Die Ermittler grenzen die Tatzeit auf die Nacht zum Samstag gegen 1.20 Uhr ein. Nach Medienberichten hätten Zeugen von Knallgeräuschen gesprochen. Teil der Spurensicherung ist ein blauer PKW. Nach Erkenntnissen der Polizei wurde der Wagen vom Opfer genutzt. Zeugen, die Angaben zu dem Auto machen können, zum Beispiel das Abstellen beobachtet haben, werden gebeten, sich bei der Polizei in Osterode zu melden.
7: Sein Superhit Horny oder Sexbomb, die Zusammenarbeit mit Tom Jones, diese Songs von Moose T, die hat man sofort im Ohr. Der DJ aus Hannover gehört zu den Superstars des Landes und feiert jetzt schon seinen 60. Geburtstag. Für den Weg auf den Pop-Olymp musste Moose T einen schweren Familienkonflikt eingehen. Heute kann der Musikexperte aber mit sich im Reinen sein und gilt nach wie vor als gefragter Star am Mischpult.
9: Horny, dieser Song von 1998, machte Moose T weltberühmt. Wochenlang in den Charts, von Deutschland bis Neuseeland. Aus Hannover heraus wurde Mustafa Gündoğdu, wie er mit bürgerlichem Namen heißt, international bekannt. Jetzt ist er 60 geworden. Wir treffen den Musikproduzenten in seinem Studio in Hannover. Seinen Geburtstag hat er im kleinen Kreis mit Familie und engen Freunden gefeiert. Und während hier immer noch neue Musik und Produktionen entstehen, sucht Moose T gerade jetzt wieder bei sich selbst etwas, was sich nicht einfach produzieren lässt.
10: Mein Weg war vorgegeben, mein Vater war Arzt, hat gesagt, du bist auch Arzt. Ich so, okay, Dad, machen wir so. Und insofern war es diese Leichtigkeit, einfach machen zu dürfen und probieren und irgendwie keinen Druck und du musst keine Platten verkaufen und kein gar nichts.
9: Und mit dieser Leichtigkeit fing ja auch mal alles an, denn für Moose T war klar, er wird Arzt wie sein Vater. Durch eine Verletzung beim Baseballspielen kann er sein Medizinstudium nicht rechtzeitig antreten und studiert erstmal Wirtschaftswissenschaften, macht natürlich weiter Musik und wird immer erfolgreicher damit.
10: Es ist nicht viel Geld, du bist aber glücklich und stehst irgendwann dann vor deinem Vater, das war dann immer so mein Regulator. Und sagst so, Papa, ich höre jetzt auf zu studieren. Und der Ärger war groß. Also war wirklich so und mit langer Zeit auch Funkstille und so.
9: Funkstille nicht musikalisch. 1998 der große Durchbruch. Horny macht Moose T international bekannt. Im selben Jahr wird er für einen Grammy nominiert. Und dann erreicht die Anerkennung auch seinen Vater durch einen Brief, mit dem er wohl nicht gerechnet hat.
10: Und dann steht mein Vater vor mir mit einem Schreiben, was er von Herbert Schmalstieg bekommen hat, unserem damaligen Oberbürgermeister, der gesagt hat, hiermit gratuliere ich Ihnen zu der Grammy-Nominierung Ihres Sohnes. Also er hat nicht mir gratuliert, aber meinem Vater. Auch schön. Und mein Vater steht da mit Tränen in den Augen vor mir und sagt, Sohn, ich wusste nicht, was du machst.
9: Und Moose T macht weiter. Mit der Plattenfirma Peppermint Jam baut er seine eigene musikalische Basis auf. Für Tom Jones, hier zu sehen bei der Musiksendung The Dome 1999 in Köln, schreibt und produziert er den Song Sex Bomb. Das Lied wird ein Welthit und bringt Moose T's eigene Klangwelt ganz kurz aus dem Takt.
10: Für jemanden, der aus der, ey, wir müssen immer cool sein und coole Underground-Beats machen für den Club und so. Auf einmal machst du so ein Pop-Ding und hab mich natürlich sehr gefreut, aber natürlich auch viele Leute um mich herum gesagt, so, okay, wow, herzlichen Glückwunsch zu dem Erfolg, aber das ist so das Ende deiner Coolness.
9: Na, das stimmt nicht ganz. Moose T bleibt seinem Sound treu und legt mit Hits und Auszeichnungen weiter nach. Bis heute, auch privat, ist dieses Jahr ein besonderes. Er hat zum ersten Mal geheiratet, und zwar seine langjährige Partnerin Kader Sufi. Auch musikalisch ist er immer noch offen für alles. Und was rät der Erfolgsproduzent der jungen Generation?
10: Wenn jemand zu mir kommt und sagt, und ich finde es ganz toll, was du machst, ich möchte auch berühmt werden, dann wasche ich dem erstmal den Kopf. Weil darum geht's nicht. Es gibt ja diesen tollen Spruch, ich bin über Nacht berühmt geworden und es hat 20 Jahre gedauert.
9: Ein Hit ist ein Moment, Musik aber bleibt in Bewegung. Und vielleicht ist genau das Moose T's Erfolgsrezept.
7: Wir gratulieren von Herzen und schauen auf den Medizinnobelpreis, der Anfang der Woche verliehen wurde, für Grundlagenforschung der Optogenetik. Da geht es darum, dass Menschen durch Lichtsignale an Nervenzellen im Gehirn etwas hören können. Diese medizinische Forschung, die wird auch in Göttingen vorangetrieben. Jetzt soll der Sprung vom Labor bis zum Patienten gelingen.
11: Göttingen, das Else-Kröner-Fresenius-Zentrum für Optogenetik. Timo Lengrich forscht hier an der Zukunft des Hörens. Anhand dieser Maus testet er, wie sich Hörnerven mit Licht reizen lassen.
12: Wir stechen kleine Elektroden am Kopf der Maus ein

0: wie wenn man beim Klavier mit der Faust auf die Tasten haut.
1: Um das zu ändern, nutzen die Forscher nun also Licht statt Strom. So lassen sich die Töne im Ohr präziser ansteuern. Patienten könnten Sprache und Musik deutlich besser verstehen. Seit 2007 forscht das Team unter der Leitung von Tobias Moser an diesen Verfahren. Noch nur im Labor und an Tieren. Doch das Ziel ist klar. Die Methode soll Menschen wieder hören lassen. Bis 2029 soll es erste Tests mit Patienten geben.
2: Am Ende brauchen wir die klinische Studie, um genau die Fragen, hört ein Patient das Licht und wie hört sich das an, zu beantworten. Fürs Sehen können wir das inzwischen schon beantworten. Menschen, die aufgrund von erblichen Erkrankungen blind geworden sind, können ein Sehvermögen zurückerhalten.
1: Wie genau das Sehen mit Licht funktioniert, das erforscht das Team ein paar Stationen weiter. Die Methode soll Menschen helfen, die an Retinitis pigmentosa erkrankt sind, eine Netzhauterkrankung, die schon bei Jugendlichen auftritt und schleichend zur Erblindung führt. In Deutschland sind rund 24.000 Menschen betroffen. Die Lichttherapie könnte ganz neue Behandlungschancen schaffen, sogar für Menschen, die ihr Augenlicht schon komplett verloren haben.
3: Die Optogenetik ist ein Ansatz, der unabhängig von der Art der genetischen Mutation, die Grundlage der Erkrankung ist, eine Therapieperspektive für praktisch alle Patientinnen bietet und auch für diejenigen, die bereits erblindet sind.
1: Menschen wieder sehen und hören lassen mit Licht. Eine Methode, die nun den Nobelpreis trägt und die in Göttingen schrittweise Realität wird.
4: Ketchup ist ein echter Alleskönner in der Küche. Das Geschäft damit machen hauptsächlich große Konzerne mit Tomaten aus Übersee. Und genau da sehen zwei bäuerliche Familienbetriebe aus der Region Gifhorn ihre Marktlücke. Tomaten können sie. Und warum nicht mal einen heimischen Ketchup mit heimischen Tomaten draus machen?
5: Warenholz im Landkreis Gifhorn. Gemüsebauer Stefan Pieper von den Isebauern will in dieser Saison etwas ganz Neues wagen. Aus den Tomaten, die er im regionalen Handel nicht verkaufen kann, will er Ketchup machen.
6: Zum Beispiel jetzt hier haben wir so eine. Das sieht aus wie eine mechanische Beschädigung. Also sonst müsste man so eine Tomate halt wegschmeißen. Und wir haben halt mit der Produktion von des Ketchups halt eine Möglichkeit, solche Tomaten auch zu verwenden.
5: Knapp 5% der Ernte muss er jedes Jahr entsorgen.
6: Man will als Produzent nichts wegschmeißen. Das ist eigentlich der Hauptgrund. Und ich sehe das als keine Entsorgung im Ketchup, sondern eher als vielleicht auch eine Möglichkeit, sich einen neuen Markt zu erschließen. Wenn Kunden kommen und sagen, Mensch, boah, so einen guten Ketchup habe ich noch nie gegessen, dann ist es doch super.
5: Einige Tage später beginnt bei den Isebauern das Projekt regionaler Ketchup. Dafür trifft er sich mit Tino Zimmer. Der Koch soll mit Stefans erster Ausschussware der Saison das Rezept für den Ketchup entwickeln. Gleich zwei Varianten will er herstellen, eine davon mit Apfel.
7: Ich erhoffe mir dadurch so ein bisschen mehr Süße und halt die Fruchtigkeit rauszukommen. Weil Tomate und Apfel passen, was Frucht- und Säurespiel angeht, relativ gut zusammen. Dadurch, dass wir die Tomate etwas rustikaler lassen wollen, machen wir das komplett alles in einem. Das heißt also mit Kernen, mit Haut, mit allem drum und dran.
5: Tomatenketchup darf ein Ketchup erst genannt werden, wenn er mindestens 6% Tomatentrockensubstanz enthält, also Tomaten, denen das Wasser entzogen wurde. Dieser Ketchup soll aus so vielen frischen Tomaten wie möglich bestehen.
7: Das hier ist noch unser Tomatensalat sozusagen. Und das ist wirklich schon die gekochte Passata. Jetzt heißt es Zeit und kochen, kochen, kochen.
5: Ohne Zucker kommt aber auch er nicht aus. Zusammen mit Zwiebeln, Salz und Essig ist das alles, was zu den Tomaten dazukommt.
7: Ich schaue jetzt, wie viel Stand die hat. Das heißt also, läuft sie weg, läuft sie nicht weg, kommt es an den Ketchup ran, den man natürlich von zu Hause kennt oder halt eher nicht.
5: Bei der ersten Variante mit Apfel fehlt noch etwas Säure. Ein Schuss Essig soll helfen.
7: Jo, das ist er.
5: Zurück auf dem Bauernhof will Stefans Frau Wiebke heute herausfinden, wie der Ketchup aus niedersächsischen Tomaten ankommt. Gäste haben ein Burger-Event bei den Isebauern gebucht und sollen auch helfen, die beste Ketchup-Variante zu finden. Mit oder ohne Apfel.
8: Und zwar haben wir für jeden von euch einen kleinen Teller vorbereitet mit den zwei unterschiedlichen Ketchups. Da steht jeweils eine 1 und eine 2 dran, damit ihr euch das auch natürlich gut merken könnt.

0: Die Isebauern selbst sind sicher. Nummer eins wird es, der klassische Ketchup ohne Apfel.
1: Welchen hast du jetzt? Eins?
2: Sie sind beide super lecker. Das ist gar nicht so einfach, aber ich glaube, ich tendiere eher zu Nummer zwei.
3: Beide sehr gut. Ich würde jetzt zu Nummer zwei tendieren, einfach weil es nicht, eins ist für mich süßer, ich mag es gerne nicht so süß. Aber auch eins ist sehr gut, aber zwei noch ein kleines bisschen besser.
0: Ihren Ketchup wollen die Isebauern vor allem regional verkaufen, deshalb ist das Stimmungsbild für sie wichtig.
4: Der mit dem Apfel hat auf jeden Fall das Rennen bei euch gemacht. Das war relativ knapp, 10 zu 13. Ja, vielen Dank dafür.
0: Jetzt müssen Sie sich entscheiden, dann geht es in die Großproduktion für den ersten Ketchup aus niedersächsischen Tomaten.
5: Ein alter Lokschuppen in Hannover, der ist seit mehr als 20 Jahren sich selbst überlassen. Solche Industrieruinen, sogenannte Lost Places, die versprühen eine magische Anziehungskraft. Sie ermöglichen ja eine Reise in die Vergangenheit, weil die Zeit dort irgendwie stehen geblieben ist. Auch an dem Lokschuppen sind Scheiben kaputt, überall wuchern wilde Pflanzen. Gleichzeitig sprießen neue Ideen, wie man diesem besonderen Bahngemäuer neues Leben einhauchen kann.
6: Was macht ein ausgezeichneter Violinist in einem alten, längst stillgelegten und eigentlich unzugänglichen Lokschuppen? Klingt ungewöhnlich, ist es auch, aber am Ende visionär. Der Lokschuppen Ost in Hannover ist von 1890 und seit 2004 stillgelegt. Schade eigentlich, dachte sich Detlef Briest, ehemaliger Autohändler und vor allem großer Freund alter Industriekultur.
7: Wir haben hier eine einmalige Atmosphäre. Wir haben hier mittlerweile mit die größten Lokschuppen Europas. Wir haben noch 20 Stände und das findet man nirgendwo wieder. Es ist eine ganz spezielle Geschichte und es ist faszinierend.
6: 9 Jahre hatte er den Schuppen im Visier. Im Februar 2025 ergab sich dann diese eine Gelegenheit. Er kaufte der Bahn den alten Lokschuppen ab. Den Preis verrät er nicht, wenig war es wohl nicht. Aber irgendwie, ja, musste es jetzt sein.
7: Das ist in erster Linie schon mal ein bisschen verrückt.
6: Eine Erfüllung eines Lebenstraums, wenn man so will. Zusammen mit seiner Familie ist er hier eingestiegen und will dem alten Lokschuppen neues Leben einhauchen. Eine Idee? Die Hallen als Stellplatz für Oldtimer, für Clubs, zum Schrauben oder Gucken oder eben auch beides. Einen hat er schon mal hingestellt. So für die Wirkung von alt in alt.
7: Es ist auch so gedacht, dass wir die Gruben abdecken mit Glas. Keinesfalls zuschütten oder vernichten, sondern alles grundsätzlich, wie in allen Bereichen hier auch, versuchen zu erhalten.
6: Wenn er alle zusammen mit in den Schuppen bekommt, also die Stadt Hannover, die Bahn und den Denkmalschutz, dann kann das hier was werden. Ideen gibt es viele, unter anderem vom Architekten Mohammad Hamad, der seinen Abschluss mit einem Entwurf für dieses Projekt gemacht hat und es an dieser Stelle mal so zusammenfasst.
8: Bauen im Bestand ist halt wirklich sehr, sehr spannend. Weil neu und alt zusammenkommt.
6: Konkrete Interessen wie ein Fitnessstudio oder ein Gastronomiebetrieb gibt es schon. Ob das alles real wird, hängt an mehreren Faktoren, aber der Wille ist da. Einen, den das besonders freut, ist Manfred Hillmann. Er war der letzte Betriebsleiter und hat 2004 hier das Licht ausgemacht.
9: Wenn woanders eine Eisenbahndienststelle aufgelöst wird, dann wird das ja meist abgerissen. Dann kommt da ein Supermarkt in einen Parkplatz und nur 3 Autohändler. Und dann ist die Eisenbahn im Auto gewichen. Aber hier ist es ja so, dass es die Struktur noch erhalten bleibt.
6: Die beiden haben sich hier gefunden, so darf man das wohl sagen. Denn Manfred Hillmann ist eine Art lebendes Lexikon für diesen Schuppen.
9: Anekdoten gibt es reichlich über einen Betrieb rund um die Uhr. Lok-Einsatz, die Lok-Instandhaltung, die Pflege, das wurde alles hier gemacht. Da waren bis zu 200 Handwerker, 600 Lokführer mitsamt den Außenstellen, die wir zum Fluss hatten. Und dass die Eisenbahn als insgesamtes gut funktioniert, nicht? Das war mir ein Anliegen eigentlich. Ja.
6: 22 Jahre später kommt mit Violinist Niklas Liepe nun was Neues ins Lokschuppenspiel. Er gab hier Mitte September das sicher erste Gastspiel in der Geschichte des Schuppens. Etwa 1000 Leute wollten seine Musik genau hier hören.
10: In diesen unfassbaren Räumen gibt es eine so wunderbare Akustik, die dieses Instrument unterstützt, was man im ersten Moment gar nicht so denkt. Und wenn man dann noch diese Musik spielt, die teilweise 300 Jahre alt ist, und das in so einen Kontrast setzt, ist es, glaube ich, auch für die Zuhörer was ganz Besonderes, diese Musik zu hören und dieses Umfeld zu haben. Und diesen Kontrast immer wieder zu erleben, finde ich wahnsinnig spannend.
11: Trotz der Nebengeräusche?
10: Trotz

0: Der Nebengeräusche, das gehört dazu.
1: Es wird mutmaßlich nicht bei dem einen Gastspiel bleiben, so viel steht schon fest. Da gibt's viele Ideen.
2: Das macht man nicht jeden Tag. Also ich mach's jetzt hier zum Abschluss meines Lebens, sage ich mal ganz vorsichtig.
1: Und zwar mit einer Vision. Der, dass hier so langsam wieder was in Bewegung kommt. Im alten Lokschuppen in Hannover.
3: Altes bewahren. Gäbe es eine rote Liste für bedrohte Berufe, die Seilerei stünde ganz oben. Darum hat ein Geschäft in Hannover auch echten Seltenheitswert, die Seilerei Ruckmann. Hier besteht diese Tradition seit 150 Jahren und wird weiter lebendig gehalten. Doch in dem Familienbetrieb ist die Frage greifbar. Wie viel Platz gibt es noch für echtes Handwerk in einer Welt voller Online-Angebote?
4: Das ist mein zweites Wohnzimmer und Zuhause. Wenn ich morgens reinkomme, fühle ich mich wohl. Die Produkte, die wir haben, sind schön. Das riecht hier drin schön. Riecht nach Natur, die Seile. Ich mache gerne handwerklich was. Ich könnte nicht im Büro sitzen. Boah, wäre mir viel zu langweilig. Das hier ist schön.
5: Für Ralf Düsseldorf ist die Seilerei Ruckmann mehr als ein Geschäft. Sie ist ein Ort voller Erinnerungen und sein Arbeitsplatz in fünfter Generation. Seit 150 Jahren gibt es die Seilerei Ruckmann. Wer hierher kommt, sucht selten einfach nur Meterware.
4: Das ist zum Beispiel für einen Motorbootfahrer, ein alter Kunde von uns. Der hat auf dem Gardasee ein sehr hochwertiges, größeres Motorboot. Und das sind Festmacher. Das sind Festmacher, dass das Boot natürlich nicht wegschwimmt, wenn Sturm ist. Macht schon was her. Ja, das sind halt Kunden, die uns noch die Treue halten.
5: Und so wird aus einem scheinbar einfachen Produkt die passende Verbindung für Menschen, Boote, Handwerk und andere Anlässe. Denn ein Seil hat viele Seiten.
4: Wenn manche so ein bisschen rumdrucksen, ich brauche irgendwie was Weiches aus Baumwolle, dann wissen wir natürlich, dass das Seile für einen bestimmten Fetisch sind, Bondage und Mach und Tu. Wo die Sexmesse in Berlin war, die große, hatten wir einen Kunden, die wollten damit groß in dieses Geschäft einsteigen. Und dann haben wir so Edelstahlbeschläge, die halt wasserabweisend und flüssigkeitsabweisend sind und wie auch immer. Und da mussten wir Liebeschaukeln anbringen. Das war schon ein bisschen ungewöhnlich.
5: Ja. So unterschiedlich die Kundschaft ist, so lang ist auch die Geschichte der Seilerei. 1876 wird der Betrieb von Seilermeister Hermann Ruckmann in Hannover gegründet. Seitdem wird er an die Nachkommen weitergegeben. 1974 übernimmt Hans-Dieter Jening Ruckmann gemeinsam mit seiner Frau Claire das Geschäft. Sohn Ralf ist längst mit von der Partie. Der Senior wird zu einem anerkannten und beliebten Geschäftsmann. Sein plötzlicher Tod im Jahr 2023 erschüttert die Familie sehr. Die 85-jährige Claire Ruckmann und ihr Sohn führen seitdem das Geschäft zu zweit.
6: In diesen Räumen ist einfach mein Mann noch für mich da. Und obwohl es sehr schwer ist, das muss ich ehrlich sagen. Aber wir sind einfach hier zusammen gewesen und von Montag bis Samstag. Und es hat wunderbar geklappt.
5: Und so schreibt das Leben immer wieder neue Kapitel und es kommen neue Herausforderungen. Die aktuell größte: Geschäftssterben und Onlinehandel. Viele holen sich hier Fachwissen, um am Ende im Internet zu bestellen. Für Ralf Düsseldorf hängt an diesen Regalen weit mehr als die Zukunft eines Geschäftes.
4: Ja, das ist mein Leben. Ich bin ja seit 43 Jahren. Wenn ich denke, ich müsste jetzt hier zumachen, wäre schwierig. Da bin ich ehrlich. Ich bin 64, was soll ich nehmen? Ich kann auch nur das. Ist so.
5: Es sind solche Orte, an denen Hände noch wissen, was hält und an denen sich Leben, Arbeit und Erinnerung miteinander verknüpfen, damit diese Verbindung auch in Zukunft nicht abreißt.
3: Willkommen zu einer Sportart, in der Hannover bundesweit mal die Top-Adresse war: Rugby. Jahrzehntelang spielte meistens ein Club aus der Stadt sogar im Finale um die deutsche Meisterschaft. Gerade der Stadtteil Ricklingen war quasi die Hochburg in der Rugby-Hochburg. Inzwischen ist der Lack ein bisschen ab. Notgedrungen werden so aus Rivalen von früher neue Verbündete. Alles im Sinne des Rugby-Sports.
7: Warm-up. Eine halbe Stunde vor dem Anpfiff. Schon jetzt geht es bei den Spielern von Rugby Ricklingen ordentlich zur Sache.
8: Zeigt es dir, okay? Macht das, was wir trainiert haben. Und dann werdet ihr gewinnen.
7: In der Kabine. Trainer und Team machen sich heiß.
8: Fest zusammen. Verbindet euch. Jawohl, genau. Und so werden wir über die rüber marschieren, okay?
7: Der Gegner heute in Rot, der ATSV Bremen 1860. Rugby Ricklingen ist Tabellenführer der Regionalliga. Das wollen sie heute unbedingt bleiben. Die erste Halbzeit. Es geht gut los für die Ricklinger. Das Team legt früh einen ersten Versuch. So nennt man es, wenn ein Spieler es schafft, den Ball hinter der Torlinie des Gegners zu platzieren. Dafür gibt es 5 Punkte. Für den anschließenden Kick durch die Torstangen gibt es 2 Punkte obendrauf. Schon nach kurzer Zeit steht es 27-12 für Ricklingen. Eigentlich ist es ein ganz normales Rugby-Spiel eines ganz normalen Rugby-Clubs in den Vereinsfarben Blau und Grün. Doch ein genauer Blick aufs Trikot zeigt, dieser Club ist anders. Eine Mischung aus 2 Vereinen. Aus dem SV 1908 Ricklingen, bekannt als die Blauen, 3-mal deutscher Meister.
9: Ricklingen 08 holte seine 3. deutsche Meisterschaft. Verdient hatte sich die routiniertere und taktisch bessere Mannschaft durchgesetzt.
7: Und dem deutschen Rugby-Club DRC, die Grünen, 7-mal Meister.
10: Verschiedene Spielhälften und zum ersten Mal deutscher Meister der DRC. Bilder, bei denen man sich ganz einfach mitfreut.
11: Wenn wir hinten auf der Ecke den Ball kriegen, dann legen wir die Versuche. Die lassen sich immer auf das Klein-Klein-Spiel ein.
7: Diese beiden haben über Jahrzehnte für beide Ricklinger Clubs gespielt. Stefan Diedrichs links für den DRC, Sean Riley rechts für SV 08 Ricklingen.
12: Ich wollte noch mal einmal fragen, wenn ihr beide jetzt hier so zusammensteht, wäre das früher so denkbar gewesen?
13: Nee. Nee. Vielleicht nach dem Spiel vor dem Bier.
12: Nach dem Spiel, aber nicht vor dem Spiel, auf keinen Fall. Nee. Und während des Spiels auch nicht. Nee. Also wir haben uns auch nichts geschenkt. Wir haben gegeneinander gespielt. Ja. Fast direkte Position, also Head-to-Head. Und das hat schon Spaß gemacht. Und das ging auch schon hart her, muss man sagen.
13: Ja. Auf dem Platz hat richtig gekracht und nachher am Tresen auch.
12: Genau.
7: Doch in den vergangenen 2 Jahrzehnten geht es für beide Clubs fast zeitgleich bergab. Der letzte deutsche Meistertitel ist über 20 Jahre her. Beide Vereine plagen lange Nachwuchssorgen.
12: Wenn man sich im Stadtteil noch den Nachwuchs wegnimmt, ne, wir sind an verschiedene Schulen gegangen, teilweise an die gleichen Schulen und haben uns die Kinder gegenseitig weggenommen.
7: Vor knapp 2 Jahren haben beide Vereine eine verrückte Idee, eine Fusion. Kurz darauf wird aus dem SV 08 Ricklingen und dem DRC aus Ricklingen tatsächlich Rugby Ricklingen. Aus Grün oder Blau wird Grün-Blau. Was lange undenkbar war, wird zur Lösung. Mittlerweile sind wieder 70 Kinder hier am Ball, Tendenz steigend.
12: Die sehen, hey, da tut sich was, das ist was Neues und das ist interessant.
13: Ja, wir sind auf einmal ein interessanter Verein für alle anderen Vereine in Hannover, für die Spiele auf jeden Fall. Und wir hoffen auf Zuwachs, immer wieder. Ja.
7: An diesem Tag gewinnt das Team von Rugby Ricklingen das Spiel gegen Bremen am Ende mit 72-19. Ein Sieg für Grün und Blau zusammen.
14: Wir sind ein Team, ein Verein. Wir leben das, als würde es uns schon über 100 Jahre zusammen geben. Gibt es die einzelnen Vereine, aber als würde es den Verein schon so lange geben. Da ist für uns kein Unterschied mehr. Wir leben das so, lieben das so. Und das macht das Spielen hier und das Leben hier auch so aus bei uns tatsächlich.
7: Und wer weiß, vielleicht feiern sie hier in Ricklingen irgendwann einmal wieder einen deutschen Meistertitel. Die nächste Generation steht dafür auf jeden Fall in den Startlöchern.
3: Fürs Wetterbild nehmen wir uns jetzt einen Moment mehr Zeit, weil wir dankenswerterweise tolle Aufnahmen von Polarlichtern bekommen haben.

0: Ja, morgen meldet sich Christina von Sass mit Hallo Niedersachsen live aus Lüneburg, ganz im Sinne von Presse- und Meinungsfreiheit bei NDR Direkt. Schauen Sie rein. Ich sage danke für heute. Tschüss und bis ganz bald.
1: Hallo und herzlich willkommen zum Wetter für Niedersachsen. Es gab heute immer wieder Schauer, die waren zum Teil auch richtig kräftig, insbesondere in Richtung Küste. Deswegen heute Norden-Norddeich, 45 Liter pro Quadratmeter sind seit gestern Abend gefallen. Wilhelmshaven dagegen nur 9 Liter, typisch für Schauerwetter. Den einen trifft es mit richtig kräftigem Regen, wenige Kilometer weiter zum Teil passiert gar nicht viel. Bad Bentheim heute 16 Liter, Bad Fallingbostel 14 und in Göttingen waren es sogar nur 2 Liter pro Quadratmeter. Wir kommen jetzt vorübergehend unter Hochdruckeinfluss. Allerdings die Tiefdruckgebiete auf dem Atlantik, die warten schon. Und mit den jeweiligen Warmfronten kommt dann vorübergehend auch immer mal wieder etwas wärmere Luft zu uns. Jetzt in der Nacht ziehen erst einmal letzte Schauer nach Südosten ab. Dahinter bleibt es noch bei tiefhängenden Wolken und wenigen Regentropfen, insbesondere Richtung Küste. Meist schon sternenklar ist es Richtung Elbe und Elbmündung. Dementsprechend dort auch am kältesten morgen früh mit Temperaturen, so Richtung Lüneburger Heide beispielsweise, von nur 2 Grad. Sonst sind es meist so 4 bis 7 Grad. Morgen Vormittag geht's los mit dichten Wolkenfeldern noch im Nordwesten. Sonst lockert es schon auf und die Sonne ist häufig dabei. Im Laufe des Nachmittags wird es überall auflockern. Und es wird ein sehr sonniger und freundlicher Nachmittag. Zum Teil sogar wolkenlos Richtung südliches Emsland, Osnabrücker Land und auch Elbmündung Lüneburger Heide. Die Temperaturen steigen dazu auf Werte von 11 Grad auf rund 600 Metern Höhe. Sonst für die meisten 14 bis 16 Grad und der Wind ist überwiegend schwach unterwegs. Er kommt aus südlichen Richtungen. Die nächsten Tage bleibt es dann bei ähnlich hohen Temperaturen. Dienstag noch 16 Grad. Im Südosten kann es auch gelegentlich nass werden. Dichte Wolkenfelder, ab und zu fallen ein paar Schauer. Dafür Mittwoch und Donnerstag. Häufig Sonnenschein, ein paar Wolkenfelder, die durchziehen. Dazu am Mittwoch 18 Grad, am Donnerstag sogar bis zu 20 Grad.
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10: Guten Abend, ich begrüße Sie zur Tagesschau. Es ist der bisher schwerste Angriff auf Saudi-Arabien seit Beginn des USA-Iran-Krieges. Eine Rakete schlug gestern Abend in ein Terminal des internationalen Flughafens der Hauptstadt Riad ein. Augenzeugen berichten von Panik und vielen Opfern. Saudi-Arabien macht die von Iran unterstützte Houthi-Miliz im Jemen für den Angriff verantwortlich. Bundesaußenminister Wadefuhr sprach von einem Terrorakt. Das Auswärtige Amt rät von allen Reisen nach Saudi-Arabien ab.
11: Es ist binnen einer Woche bereits die dritte Attacke auf den Flughafen von Riad. Bislang gibt es nur ein paar Handyaufnahmen aus Saudi-Arabien. Das autokratisch regierte Königreich bestimmt im Staatsfernsehen, was gezeigt wird. Präsentiert heute den Gesundheitsminister am Krankenbett von Opfern der Attacke. Mehr als 300 Verletzte soll es geben. 12 Tote hat Saudi-Arabien bislang bestätigt, unter ihnen auch ein US-Staatsbürger. US-Präsident Trump wird deshalb gefragt, ob die USA sich einmischen werden in den Krieg zwischen Saudi-Arabien und den Houthi. Die Saudis können sich schon verteidigen. Sie sind gute Kämpfer. Aber dieser Angriff war eine schreckliche Sache. In der Hauptstadt Riad heute scheinbar Normalität. Doch die vergangenen Tage haben gezeigt, die saudische Luftabwehr kann die Menschen nicht vor den Angriffen der Houthi schützen. Im Gegenzug attackiert Saudi-Arabien die Houthi. Diese Bilder zeigen deren Angaben zufolge Zerstörungen in der jemenitischen Stadt Taiz. Außerdem soll es Angriffe auf Jemens Hauptstadt Sana'a gegeben haben. Experten rechnen mit weiterer Eskalation. Saudi-Arabien wird den Houthi antworten, mit großen Angriffen, zusammen mit anderen Ländern. Der Konflikt wird also weiter eskalieren. Die Houthi kämpfen im Jemen gegen die offizielle Regierung, die mit Saudi-Arabien verbündet ist. Die Houthi wiederum sind Partner des Iran. Wie sehr sie auf eigene Faust agieren oder eher als Helfer des Iran, bleibt offen. Sicher ist, die Houthi bleiben eine Gefahr in der Region.
10: Im russischen Angriffskrieg gegen die Ukraine sollen nach Angaben von US-Präsident Trump beide Seiten zugestimmt haben, keine Energieanlagen mehr anzugreifen. In seinem Online-Dienst schrieb Trump von einer Energiewaffenruhe, die sofort in Kraft trete. Der ukrainische Präsident Zelensky erklärte daraufhin, er wisse zwar nichts von einer solchen Vereinbarung, sei aber sofort dazu bereit. Er hatte wiederholt angeboten, die Angriffe auf russische Raffinerien einzustellen, wenn Russland keine ukrainischen Energieanlagen mehr bombardiere. Aus Moskau gibt es noch keine Reaktion. Schon vor einem Monat hatte Trump eine solche Einigung angekündigt, was aber ohne Folgen blieb. Wie soll es weitergehen mit der CDU? Im Konrad-Adenauer-Haus in Berlin berät darüber heute und morgen das Parteipräsidium. Dabei geht es um Konsequenzen aus dem enttäuschenden Abschneiden bei den Landtagswahlen in Sachsen-Anhalt, Berlin und Mecklenburg-Vorpommern. Auch bundesweit sind die Umfragewerte für die CDU und ihren Vorsitzenden Bundeskanzler Merz zurückgegangen.
12: Sie wollen Aufarbeitung leisten. Ankunft des CDU-Präsidiums im Konrad-Adenauer-Haus. Die Umfragewerte im Keller. Die Beliebtheitswerte des Kanzlers auch. Dazu drei verlorene Landtagswahlen. Die Stimmung ist... Noch vor Beginn der Strategieklausur dämpft die Generalsekretärin die Erwartungen.
13: Dabei ist die Klausurtagung heute nicht die eine Wunderwaffe, sondern der Beginn eines Prozesses, den wir sowohl in der Bundesregierung und der Regierungspolitik als auch in der Partei beginnen, um zu alter Stärke zurückzufinden und unseren Anspruch als Volkspartei zu untermauern.
12: Die Wahlniederlagen wiegen schwer. Die Union ist auf der Suche nach ihrem konservativen Kern und diskutiert seit Tagen über ihre Unvereinbarkeitsbeschlüsse zur Linken und zur AfD. Dass die CDU-Fraktion in Sachsen-Anhalt zuletzt bei der Wahl des ersten AfD-Landtagspräsidenten nicht geschlossen abstimmte, irritiert den Vorsitzenden der SPD-Bundestagsfraktion. Im Bericht aus Berlin appelliert Miersch an den Koalitionspartner.
14: Deswegen müssen wir natürlich erwarten, das haben wir so auch im Koalitionsvertrag festgelegt, dass es eine ganz klare Linie gibt, dass hier nicht in irgendeiner Form mit der AfD kooperiert oder koaliert wird.
12: CDU-Mitglieder dürften keine Extremisten in Ämter wählen, bekräftigt der rheinland-pfälzische Ministerpräsident Schnieder. Und seine Partei müsse den Bürgern mehr zuhören.
15: Wir reden seit Monaten nur über Reformen, über Sparpakete und über Reformen. Wir müssen noch mal in den Lebensalltag der Menschen zurückkehren.
12: Am Abend hat das CDU-Präsidium Ex-Bundespräsident Gauck zu Gast. Der hatte zuletzt Kanzler Merz mit Blick auf dessen Reformbestrebungen den Rücken gestärkt.
10: Matthias Deiß in Berlin, wie stellt sich die CDU jetzt auf?
16: Nun, es soll morgen ein Strategiepapier geben mit konkreten Maßnahmen. Die CDU will darin deutlich machen, dass man neben sperrigen Reformen nun auch konkret etwas für die vielen tun will, die gerade unter den gestiegenen Kosten leiden. Stichwort Energiepreise zum Beispiel. Und dann ist in der CDU noch ein echter Richtungsstreit ausgebrochen. Für Hessens Ministerpräsident Rhein ist die CDU nicht konservativ genug. Und Familienministerin Prien sagt, sie muss linker werden. Fest steht, die Wahlen im Osten, die sind vorbei. Jetzt richtet sich der Blick nach NRW, wo Hendrik Wüst wiedergewählt werden möchte. Der hat bereits klargemacht, dass er für die CDU Zuwanderung positiver darstellen möchte, als es vor den Wahlen in Ostdeutschland zuletzt der Fall war.
10: Bundeskanzler Merz stand ja zuletzt unter hohem Druck. Wie ist sein Rückhalt in der Partei?
16: Also kaum einer geht in der Partei noch davon aus, dass es eine zweite Amtszeit für Merz geben wird. Die Erwartungshaltung des Präsidiums ist, dass er die versprochenen Reformen nun auch umsetzt. Dann kann er im Amt bleiben, auch weil zuletzt keiner seiner Konkurrenten die Hand gehoben hat, als seine Kanzlerschaft vor wenigen Wochen wackelte.
10: Vielen Dank, Matthias Deiß in Berlin. Als Völkerrechtsprofessor lehrt er in London. Als Anwalt setzt er sich an internationalen Gerichtshöfen für Gerechtigkeit ein. Einer breiteren Öffentlichkeit ist Philippe Sands als Autor von Sachbüchern bekannt geworden. Heute wurde er in Frankfurt am Main mit dem Friedenspreis des deutschen Buchhandels ausgezeichnet. In seiner Dankesrede kritisierte der französisch-britische Autor seiner Ansicht nach existierende Debattenbeschränkungen in Deutschland zum Vorgehen Israels in den Palästinensergebieten.
17: Der Friedenspreis des deutschen Buchhandels geht in diesem Jahr 2026 an Philippe Sands.
18: Missstände deutlich machen, für Gerechtigkeit eintreten. Selbstverständlichkeiten für den Juristen und Autor Philippe Sands. Und so tut er dies auch heute mit deutlicher Kritik am deutschen Verhalten gegenüber Israel seit den Hamas-Angriffen vor 3 Jahren. Deutschland hat viele Gräuel angeprangert und ist aktiv geworden. Von den Jesidinnen bis zu den Uigurinnen, von Syrien bis Iran, von Myanmar bis Sudan. Doch zu Israel, zum Gazastreifen und zum Westjordanland ist das deutsche Schweigen bis heute laut. Deutschland kennt sich aus mit ethnischen Säuberungen. Warum dann das Schweigen? Sands ist international einer der bekanntesten Völkerrechtler und Buchautoren, beschäftigt sich unter anderem mit dem Nationalsozialismus. Er blickt auf die Motive der Täter wie auf Leid und Leben der Opfer. Doch will er nicht deprimieren oder anklagen, sondern eigentlich Optimismus verbreiten.
19: Der Blick dieses Autors scheut nicht die Abgründe unserer menschlichen Existenz, den grenzenlosen Schmerz, die unvorstellbare Grausamkeit. Aber es sind nicht Düsternis, Bitterkeit oder Zynismus, die ihn bewegen, sondern eine fast rastlose Suche nach der, wie er es nennt, verlorenen Fähigkeit zu hoffen.
18: Für sein Engagement und seinen unerschütterlichen Glauben an die Stärke des Rechts wird er heute ausgezeichnet.
10: In Polen ist ein Mann festgenommen worden, der einen Anschlag auf Ministerpräsident Tusk geplant haben soll. Kurz vor der Festnahme hatte das Innenministerium mitgeteilt, es lägen konkrete Hinweise auf eine Bedrohung vor, die man sehr ernst nehme. Die Behörde ging aber nicht darauf ein, was für ein Anschlag geplant gewesen sein soll. Auch zur Person des Festgenommenen gibt es noch keine Informationen. Am Horn von Afrika hat sich ein schweres Schiffsunglück ereignet. Nach Angaben der Vereinten Nationen kamen dabei mehr als 130 Migranten ums Leben. Etwa 80 Menschen würden noch vermisst. Das Schiff war im Nordosten Afrikas mit Männern, Frauen und Kindern an Bord von Djibouti aus in Richtung Jemen unterwegs. Laut Vereinten Nationen versuchen jedes Jahr Zehntausende über Djibouti und den Jemen die Golfstaaten zu erreichen. Gründe seien Armut und Gewalt in den Herkunftsländern. Es ist ein Finanzskandal, der auch den türkischen Präsidenten Erdogan in Schwierigkeiten bringen könnte. Denn auch Amtsträger der Regierungspartei AKP haben sich offenbar bereichert an Aktienfonds, deren Kurse künstlich in die Höhe getrieben wurden. Als die Blase platzte, hatten Anleger aus dem Umfeld des Präsidenten ihre Anteile bereits wieder verkauft und teils Millionengewinne eingestrichen. Hunderttausende Kleinanleger dagegen verloren ihr Geld. Es geht um Milliardensummen.
20: Es sei ein Raub, titelt die Zeitung Cumhuriyet über den wohl größten Börsenskandal der türkischen Geschichte. Die Kurse von mehr als 100 staatlich kontrollierten Investmentfonds wurden manipuliert. Im September platzte die Blase, seitdem beschäftigt das Thema die Öffentlichkeit. Denn viele Türken hatten investiert, um ihr Geld vor der hohen Inflation zu schützen. Natürlich sind wir wütend. Wie viele Unterdrückte, wie viele Arme wurden da um ihr Geld gebracht? Es sind Unmengen an Geld verschwunden. Das muss untersucht werden. Betroffen sind die kleinen Leute. Die Großen sind längst aus der Sache raus. Die Großen. Gemeint sind damit unter anderem Mitglieder von Erdogans Regierungspartei AKP, die laut Opposition in den Skandal verstrickt sind. So auch Fatma Betül-Sayan Kaya, bis vor kurzem stellvertretende Vorsitzende der Partei und frühere Ministerin. Der Vorwurf, mit Insiderinformationen soll sie Gewinne in Millionenhöhe gemacht haben. Erdogan schloss sie aus der AKP aus. Experten sprechen trotzdem von einem Imageschaden. Der Präsident muss dafür sorgen, dass diese Vorgänge vollständig aufgeklärt werden und das Vertrauen der Bevölkerung wiederhergestellt wird. Andernfalls würde er mit einer sehr großen Last in den Wahlkampf gehen. Ob ihm das gelingt, ist noch unklar. Einzelne Fondsmanager wurden festgenommen und die AKP verspricht Aufklärung. Zur Frage, warum die Börsenaufsicht erst so spät reagierte, aber schweigt die Regierung.
10: Es ist eine transatlantische Liebesgeschichte zwischen der deutschen Punkrockband Die Toten Hosen und ihren Fans in Argentinien. Seit den 1990ern spielte die Band immer wieder dort und füllte Stadien. Jetzt, mehr als 30 Jahre nach ihrem ersten Konzert in Argentinien, sind die Toten Hosen wohl das letzte Mal in Buenos Aires aufgetreten, um Abschied von ihren Fans zu nehmen.
0: Es ist die letzte gemeinsame Party. Das letzte Konzert in Buenos Aires nach 34 Jahren. Fans sind gekommen, sie wollen sich verabschieden. Die Band will sich von einem für sie besonderen Land verabschieden.
21: Für mich ist das ganz, ganz wichtig, dass wir hier bei voller Stärke uns verabschieden und dass wir auch den Leuten heute ein richtiges Brett verpassen wollen.
0: Vor dem Konzert Aufregung bei Gaston Uhrig. Gleich ist die Arbeit rum. Er liebt Punk. Er liebt, dass die Hosen nahbar sind und dass sie Eintrittspreise nehmen, die ein Argentinier zahlen kann. Wir zahlen für den Eintritt 45 Euro. Das ist nicht viel. Erst recht nicht, wenn du es mit anderen vergleichst. Sie suchen immer einen fairen Preis für uns. Die Argentinier lieben die volle Hingabe. Und sie vergessen nicht, die Toten Hosen kamen auch in der schlimmsten Wirtschaftskrise, als andere Stars nicht kamen, weil es sich finanziell nicht lohnte.
21: Wenn es denen nur halb so geht wie uns mit Argentinien, dann ist es schon ziemlich dick. Ja? Aber über all die Jahre, was wir alles hier erlebt haben, an fröhlichem Chaos, an wunderschönen Situationen.
0: Und so wird die letzte Show der Toten Hosen das große Fest, das sich Gaston, das sich alle erhofft haben. Adios, das war's.
10: Und von der Musik zum Sport in der Fußball-Bundesliga gibt es zum Abschluss des 5. Spieltages einen neuen Tabellenführer, Freiburg. Keske Gotto erzielte den Siegtreffer zum 2:1 gegen Schalke. Zuvor hatte Köln im rheinischen Derby gegen Mönchengladbach 2:1 gewonnen.

0: erneut einen Podestplatz gesichert. Nach der ersten Disziplin, dem Schwimmen, lag Philipp nur auf Platz 29. Mit einer sensationellen Aufholjagd auf dem Rad und beim Marathon gewann sie am Ende Silber hinter der US-Amerikanerin Taylor Nipp. Bei den Herren musste Hoffnungsträger Patrick Lange auf der Radstrecke wegen starker Krämpfe aus dem Rennen aussteigen. Nun die Wettervorhersage für morgen Montag, den 12. Oktober.
1: Ein Hoch beruhigt unser Wetter morgen. Ruhiges Herbstwetter erwartet uns daher. In der Nacht kann es vor allem am Meer kurz noch mal regnen. Besonders im Südwesten und Süden bildet sich Nebel. Am Tag ist es nach Nebel meist trocken bei Sonne und Wolken. Im Norden und Osten gibt es den ein oder anderen Schauer. In der Nacht 11 bis 0 Grad, am Tag 10 Grad im Erzgebirge, 19 Grad am Oberrhein. Am Dienstag von der Ostsee bis in den Süden Sonne nach Nebel. Im Westen und Nordwesten bringen Wolken ab und an Regen oder Sprühregen. Mittwochvormittag regnet es im Süden, sonst nach Nebel mitunter für längere Zeit Sonne. Am Donnerstag in der Südhälfte regional zähe Nebelfelder, sonst Sonne und Wolken.
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8: Morgens, wenn es hell wird, fahren sie raus. In den Kaiserbädern Usedoms sind sie die beiden Letzten ihrer Art. Uwe Krüger und Ewald Helfritz fischen seit frühester Kindheit. Heute gehen sie auf Aal. Kurz vor vier hat ihr Wecker geklingelt.
9: Wir haben keinen Rhythmus mit dem Schlafen. Und wir haben auch keinen Rhythmus mit dem Essen. Gegessen wird dann, wann Zeit ist. Aber trotzdem bin ich da ganz gut mit zurechtgekommen.
8: Auf dem Wasser sind Uwe und Ewald die einzigen Fischer weit und breit. Wie jeden Morgen. Kerle wie sie kann man in den einstigen Fischerdörfern drumherum inzwischen an einer Hand abzählen.
9: Platz. Jeden Fisch kann man verarbeiten, vermarkten. Man muss nur wissen, wie. Süßsauer einlegen, schmeckt ja super. Die kleinen Gräten werden ja dennoch weich.
8: 2500 Meter Aalschnüre haben sie gestern hier versenkt. Doch schon nach den ersten Metern wird beiden klar, so viel passiert heute hier nicht. Kein Aal in Sicht. Mal läuft es gut und mal eben schlecht. Und von diesen, den schlechten Tagen, gibt es immer mehr. Platztausch nach gut 500 Metern Langleine. Ewald ist dran. Und für den 87-Jährigen ist klar, woran es liegt. An den Ködern jedenfalls nicht.
10: Auch die habt ihr noch, Herr Graue. Mit eurer olle Kamera. Das sind die Aalen nicht gewöhnt, sowas.
9: Wir machen trotzdem weiter, weil wir das Neue leben lassen wollen. Und den Urlauber nicht nur den schönen Strand zeigen, sondern auch die Fischer. Dass es noch Fischer gibt, die auch im Hauptberuf noch diese Tradition erhalten.
8: Ewald hat heute eigentlich mit mehr gerechnet. Endlich.
10: Sonst hätte ich gesagt, ich bleib gleich zu Hause. Stell dir vor, was habe ich, die zwei Aal, das reicht gerade für mich. Kann ich mir nicht mal eine junge Üche zum Abendbrot einladen. Ja, nur durch euch.
8: Gut anderthalb Stunden haben sie noch. Da sollte noch was gehen. In der Mitte Usedoms, an der schmalsten Stelle, liegt das kleine Seebad Zempin. Direkt an der Ostsee, inmitten des Kiefernwaldes, arbeitet Silke Bäumel auf dem Campingplatz.
11: Und einen schönen Tag wünsche ich.
12: Ebenso.
11: Danke. Hallo, hallo.
13: Gestern hatten wir die davon eins.
11: Ja.
13: Genau. Oh, das sieht auch gut aus. Dann davon eins. Und dann hätte ich gerne noch ein dunkles.
8: Bis zu 1000 Brötchen backt Silke jeden Morgen auf.
11: Okay, dann bekommen wir zwei zurück.
13: Jawohl,
11: danke schön.
8: Für 4 Monate im Jahr zieht die Sachsen-Anhaltinerin extra auf den Usedomer Campingplatz.
11: Wir sind wirklich hergefahren, haben uns vorgestellt, ob sie jemanden, wie gesagt, Jobs werden immer gesucht. Und so ist das dann, ist eine zum anderen gekommen. Ja? Und dann braucht man einen Platz, wo man wohnen kann. Und dann

0: Also aktuell wohnen wir dort drüben. Gleich am Eingang, hinter der Mauer, ist unser kleines Reich.
1: Guten Morgen.
0: Bitte schön.
1: Ja, Brötchen, wie immer.
0: Was darf ich einpacken?
1: Ein normales.
0: Ja.
1: Ein Croissant, auch mal ein dunkles.
0: Ein dunkles. Bitte schön.
1: Dankeschön.
0: Einen schönen Tag wünsche ich.
2: Campen heißt für Eckart Dinse wohlfühlen. Und hier mit diesem Meerblick bedeutet das Wohlfühlen Deluxe. Und ist deine Frau zufrieden, ist er es sowieso. Getreu dem Motto, Happy Wife, Happy Life.
0: Herrlich. Mit den Füßen im Wasser. Besser geht's nicht. Na, kann man so sagen. Herrlich.
1: So. Mhm. Und Tomaten von zu Hause, aus dem eigenen Gewächshaus,
0: ja.
1: Die Eier natürlich auch und die Birnen natürlich von meinem eigenen Birnenbaum und die sind ganz lecker, ich würde gerne mal eine anbieten.
0: Ja, dann nimm mal ein Stück, komm hier.
1: Ja, und nun gibt's Frühstück mit einem wunderbaren Blick aufs Meer.
0: Ja, herrlich.
1: Oh, mal gucken.
0: Ja, wir haben es doch schön zu Hause, aber man muss trotzdem mal raus, ne? Man muss was anderes sehen.
1: Man kriegt sonst zu Hause Koller.
0: Ja.
1: Aber wir sind auch sehr früh unterwegs, dann ist es noch kalt.
0: Ja.
1: Und dann stellen wir uns schon mal draußen Zelt auf, mit Heizung.
2: Ja. Das meiste spielt sich bei den Dinses draußen ab. Ob grillen oder kochen. Ihr inzwischen zweiter Camper hat Vor-, aber auch Nachteile.
0: Man hat ja doch ein bisschen mehr Platz, aber man hat in dem Kleinen genau das gleiche alles drin wie in dem Großen. Ne? Aber wir konnten manchmal getrennte Betten. Wir hatten in dem Großen hatte ich noch ein Hubbett. Und da bin ich dann manchmal hin und habe mich verkrochen wegen Schnarchkonzert.
1: Das sollen wir erstmal einer nachmachen.
2: Gepackt wird nach dem Tetris-Prinzip. So oft es geht, fahren sie los. Irgendwohin. Und hier in Zempin gehören sie bereits zu den Stammgästen auf dem Platz.
3: Ja. Kannst du mir gleich geben?
0: Vielen Dank, war schön, wir kommen wieder.
3: Es freut uns. Wiedersehen.
2: Karlshagen im Inselnorden Usedoms. Samstag. Heute ist Bettenwechsel. Im Sommer verdreifacht sich die Einwohnerzahl. Nicht nur für die Versorgung ein Problem. Inhaber vom Supermarkt direkt in Campingplatznähe ist seit 30 Jahren Arno Paul. Und eigentlich hat er jetzt, kurz vor Ladenöffnung, anderes zu tun.
4: Kunden sind faul. Die schieben immer da, wo die Schlange am längsten rausguckt, schieben die ihren Wagen auch noch drauf. Anstatt da hinten in die Ecke zu gehen, wo die wenigsten Wagen stehen, nee. Kannst aber überall beobachten, im Baumarkt, im Supermarkt, überall.
2: Pünktlich, also wie jeden Morgen viel zu früh, tauchen die ersten Ungeduldigen auf. Eine knappe halbe Stunde noch, dann dürfen die Kunden rein. Arno Paul klebt im Kassenbereich. Ein Schwergewicht hat die Kassenwaage entschärft.
4: Die haben eine Melone auf die Wagenplatte gelegt, die Mädels, beim Kassieren. Und wenn die ein bisschen mit Schwung draufgelegt wird, dann fliegt die Wagenplatte raus. Das hält die nicht aus, die ist eigentlich für solche Belastungen nicht geeignet. Inge, holst mal bitte für jede Waage so eine Schale, eine Kiloschale, die wir, wenn Melonen drauf sind, auf die Waageplatte gelegt wird. Das
5: die,
4: ist nämlich.
5: Die hier, die hier, oder was?
4: Da liegt keine. Hier hat sie keine.
5: Dahinter? Da unten drin, die Schalen, die wir mit Pori aufwiegen?
4: Ja, ja, ja, Pori-Schalen.
5: Ja.
4: Genau die. Da holst du mal 4 Stück. Für jede Kasse eine.
5: Ja.
4: Ja?
2: Inge, eigentlich Nicole Zippel. Sie muss hinmachen, denn Chef Arno Paul schließt jetzt auf. Pünktlich auf die Minute. Vor der Tür ist so gut wie jeden Morgen Druck auf dem Kessel.
4: 3, 2, 1, Start. Guten Tag.
5: Hallo.
4: Heute war es noch gemäßigt, aber gefällt, die schubsen sich hier gegenseitig. Ey, ich habe hier schon angestanden. Ja? Stell dich mal hinten an, das ist nach dem Motto. Ne?
2: Im Obst und Gemüse wird noch gepackt. Die Ware ist spät gekommen, muss aber rein. Anne Schulze sortiert eigentlich die alkoholischen Getränke. Doch frische Produkte und Vitamine gehen vor.
6: Das muss, ja, ja. Melonen müssen geschnitten werden. Ne? Die wollen geschnittene Melonen. Heute ist es nicht so heiß, aber die Sonne kommt schon raus. Dann gehen geschnittene Melonen gut. Erdbeeren, da muss man immer gucken, dass es nachgepackt

0: und so, ne?
1: Nein.
0: Genauso wie bei Brötchen morgens. Nachbacken, nachbacken, nachbacken, alle wollen Frühstück essen.
2: Pass auf, du musst dann ziemlich schon über die Ecke mit reinfahren, ja? Über die Ecke reinschieben und dann kommst du rum. Ich weiß dich ein.
3: Und dann noch ein riesiger 40-Tonner. Personal zum Ausladen fehlt auch. Und Arno Paul hat eigentlich auch keine Zeit.
2: Komm, komm, komm, weiter rum, weiter!
3: Im Hinterland der Insel zwischen Achterwasser und Peenestrom liegt das kleine Fischerdorf Warte. Nach 3 Stunden kommen Uwe Krüger und Ewald Helfratz zurück. 10 Kilo Plötz und 16 Aale haben sie. An richtig guten Tagen haben sie 20 Kilo Aal. Dennoch, in 2 Tagen wollen sie es wieder versuchen.
4: Normalerweise müsste man über Ewald auch ein Buch schreiben. Denn er hat noch so viele Erinnerungen an alte Zeiten, die jetzt in den nächsten Jahren verloren gehen.
5: Naja, wenn ich noch bis 101 wollte ich fischen und dann wollte ich in Rente gehen, hatte ich den Bürgermeister versprochen. Der ist schon nicht mehr im Amt, aber er sagt, das gilt trotzdem. Ja.
4: Wenn man immer spricht von Originalen, Ewald ist ein Original.
2: So.
4: Ja. Nun geht's weiter. Nächste Schicht beginnt.
3: Ja. Jährlich übernachten auf Usedom weit mehr als 7 Millionen Urlauber. Zinnowitz im Norden der Insel gehört zu den beliebtesten Seebädern.
0: Ein bisschen Petersilie, ein bisschen Frische. Duftet gut.
3: Ein paar hundert Meter vom Strand entfernt gibt es Frühstück in der Pension La Vida. 23 Zimmer, 3 Angestellte und jede Menge drumherum. Für Chefin Andrea Walter und ihre Kollegin, Frühstücksfee Angela Lüder.
6: Ich habe in einigen Hotels schon gearbeitet und habe immer gesagt, wenn morgens das Frühstück nicht perfekt ist, dann könnt ihr den restlichen Tag vergessen mit den Urlaubern. Da kann das Wetter noch so schön sein, wenn das Frühstück nicht perfekt ist, haben wir verkackt, auf Deutsch gesagt. Entschuldigt bitte. Wir kriegen da ganz viel Feedback auch von den Gästen, dass die sich hier zum Frühstück sau wohlfühlen. So, das ist der kleine Kühlschrank. Guten Morgen. Sie gehören zusammen?
7: Nein.
6: Aha.
3: 40 Urlauber kommen heute zum Frühstück. Angela hat alles im Blick, weiß genau, wann sie was nachlegen muss.
6: Pro Strich sind 2 Personen. Ich habe jetzt 6 Gäste begrüßt und davon werde ich dann jetzt 3 Striche wegmachen. 2, 4, 6. Sonst habe ich immer eigentlich, in Hotels habe ich ja Kellner. Die haben sich ja um die Liste gekümmert, wer kommt, die haben die abgestrichen. Aber hier musste ich ja noch mal ein bisschen umdenken und denke, was machst du, wie machst du das, ne? Und dann denke ich, Fliesen, Stifte, ran.
3: Für das Frühstück zahlen die Gäste 15 Euro und 110 für ihr kleines Doppelzimmer. In den kommenden Wochen ist es voll in der Pension von Andrea Walter.
8: Zimmer 1 war alles soweit bezahlt. Ne? Es war ja erst so ein bisschen die Frage, ne, trauen die Leute sich, können sie es finanziell leisten, den Urlaub gerade in dieser Situation, was so... Energiekrise, ne? All das, was jetzt gerade so ein bisschen im Aufschwung ist, wo viele sich doch auch Gedanken machen. Aber ich kann nicht sagen, dass das nachteilig ist. Also es, die Leute buchen und fragen natürlich auch viel, ne? Kann man an dem Preis noch mal was machen, kann man noch mal was verändern. Das ist schon da, aber das Buchungsverhalten ist genauso wie die Jahre davor.
6: Ihr seid so lieb.
9: Wo soll man denn jetzt abwaschen?
6: Hier, da vorne. Stell mal hin. Da.
3: Ja. 20 Gäste haben noch nicht gefrühstückt. Jetzt heißt es nachlegen, abräumen, sauber machen. Auch für die Chefin. Vor 3 Jahren hat die gelernte Therapeutin die Pension gekauft. Lange darüber nachdenken musste sie nicht, obwohl ihr viele davon abgeraten haben.
8: Für mich war es eine große Herausforderung. Die Zimmer sahen natürlich alle ganz anders aus, anders als ich sie einrichten würde. Und es hat so viel Spaß gemacht, es macht immer noch so viel Spaß und ich bereue es überhaupt nicht. Es war mit einer der besten Entscheidungen meines Lebens. Also meine 3 Kinder noch.
6: Wenn Sie irgendwas suchen, die Löffel sind da hinten in der Ecke, wo der Mann steht. Haben Sie?
3: Seit ihrem 16. Lebensjahr arbeitet Frühstücksfrau Angela in der Gastronomie.

0: Von Gaststätte bis Fünf-Sterne-Hotel hat sie alles gesehen.
1: Das mache ich nicht nur, weil ihr das heute hier seid. Das mache ich wirklich jeden Tag. Dass ich immer das Buffet regelmäßig sauber mache. Dass der Gast denkt, er eröffnet das Buffet.
0: Seit 6 Uhr morgens ist Britta Framke schon auf den Beinen. Sie holt die schmutzige Urlaubswäsche im Westen von Mecklenburg-Vorpommern ab. In 3 Hotels war sie schon. Das Abholen muss schnell gehen. Schließlich müssen sie heute alles noch waschen.
2: Man freut sich auch, dass dann die Hotelgäste wieder in frischer Wäsche schlafen können. Und es ist schon schön. Oder wenn wir die Tischwäsche aus den Hotels, da ist ja oft schon echt richtig schlimmer Kaffeefleck oder Weinflecken und so. Ne? Und wenn das danach alles wieder rein weiß ist, dann freut man sich. Landhaus 6 Kisten und Schwanhof 6. Schön, ne?
0: Vor 3 Jahren hat sie sich mit ihrer Wäscherei in Wittenburg selbstständig gemacht. In der Hochsaison schleppt Britta schon mal 20 Kisten mehr am Tag. Morgen früh will sie diese Berge schon wieder sauber ausliefern. An die Hotels in der Region. In der Hochsaison unterstützen 2 Saisonkräfte das Team. Sonst würden sie die 145 Kilo Wäsche am Tag nicht schaffen.
3: Also wenn ich morgens komme, kriege ich immer einen Schock. Ich komme dann nämlich erst dienstags, montags habe ich frei. Und dann ist natürlich alles zugemüllt, weil montags ganz viel reinkommt. Und dienstag geht es eben weiter. Und freitags sind wir froh, wenn wir alles geschafft haben.
0: Wenn nichts dazwischen kommt.
4: Manchmal klemmt auch Unterwäsche noch dazwischen. Und wenn die natürlich rot oder schwarz ist, verfärbt die Wäsche auch, weil wir 60 Grad waschen. Ne?
0: Während hier alles auf Hochtouren läuft, muss die Chefin wieder los. Ein Auftrag. Britta Framke soll spontan private Garderobe von Hotelgästen abholen. An der Rezeption stehen die Wäschebeutel schon bereit.
5: Ich habe auf jeden Fall alles eingetragen. Mhm. Und hier wäre der zweite Sack, sehen wir.
4: Das ist auch seine, ne?
5: Das ist auch. Deshalb habe ich das hier auch mit drauf.
4: Ja,
5: 28.
4: Alles klar.
5: Alles so, machen wir das.
4: Bis morgen.
5: Bis
4: Tschüss.
5: Morgen. Tschüss.
6: Danke.
0: Zeitgleich in Ahlbeck auf Usedom. Klimawandel, Fangquoten und Robben. Fischer Uwe Krüger kann viel erzählen. Der Tourismus inzwischen ein wichtiges Standbein, um sich den Beruf noch leisten zu können.
7: So, einmal der Fisch. Der Fang von heute.
0: Der landet in der Ahlbecker Gaststätte von Uwe, der ehemaligen Fischannahmestelle.
7: So, Nils, dann schrubbst du den plötzlich erst und dann schneidest du Filet davon. Und dann bringen wir das hoch. Dann kann die Küche Frikadellen machen davon.
0: Die Familientradition weiterführen, das will Enkel Nils auf jeden Fall. Auch wenn er der einzige Fischfachwirt-Lehrling in Mecklenburg-Vorpommern ist.
7: Seine Mutter kam, holte ihn ab aus der Kinderkrippe. Und wir haben an der Fischerhütte hinten Hering gepölt. Und dann sagte sie, Opa, pass mal kurz auf Nils auf. Gar kein Problem. Und sie war weg und ich habe ihn dann genommen von der Erde und habe ihn auf den Tisch gesetzt und habe ihn zwischen den Hering gesetzt und alles war in Ordnung. Ab da waren es dann seine Arbeitssachen.
0: Von einst mehr als 1500 Fischern in den 90ern sind es heute nicht mal mehr 200 in Mecklenburg-Vorpommern. Trotz der unsicheren Zukunft, Nils kann nicht anders.
8: Fischerei ist so mein Ding. Mach den gerne weiter.
0: Die Filets landen jetzt nebenan bei Papa Lars im Geschäft. Krügers und ihr Fisch sind in Ahlbeck inzwischen Kult.
5: Wie viel soll es sein?
9: Lachs oder die Räucherflunder, das wird sehr gerne gegessen. Da besteht große Nachfrage. Oder natürlich auch unsere schönen Salate, die hausgemachten. Matjes-Salat, Senfsalat oder den Ahlbecker Dillsalat. Die Leute interessiert das auch, wie der Ablauf ist vom Fischen. Die Netze werden im Winter eingestellt, also fertig wieder gemacht. Wie die Boote bearbeitet werden, da ist groß.

0: und guck, ob auf WhatsApp was gekommen ist. Und ich bin im Moment auf der Suche nach einer Seniorenresidenz. Und mein Mann ist 84, ich bin 80, über Zeit. Ja, wir sitzen immer auf der Bank
1: Genau.
0: und dann loggen wir uns ein und dann gucken wir. Dann gucken wir mal. Bis morgen.
1: Bis morgen.
0: So, also, ich habe immer gedacht, wenn du Rentnerin bist, oh Gott, da brauchst du ja nicht sowas nicht mehr. Dann kannst du ja in aller Ruhe den ganzen Tag im Garten sitzen oder auf dem Hausboot. Nee, nee, nee, so ist es nicht.
2: Die Brandenburgerin und ihr Mann hatten früher ein Parketthandelsgeschäft. Heute reisen beide viel. Und immer mit dabei der Laptop. Für Überweisungen oder Mails.
1: Kaspersky will schon wieder eine Lizenz verlängern. Habe ich schon voll Blase.
2: Auf dem Platz typische Vormittagsgeräusche. Parzellenpflege. Gut 9 Fußballfelder ist der Campingplatz groß. Wenn es voll ist, sind es schon mal 1.100 Leute hier. Ebenfalls seit 3 Jahren organisiert und leitet Björn Hämmerling den Betrieb. Mit Restaurant, Tante-Emma-Liedchen und Veranstaltungen. Autos hat er früher repariert, war bei der Bundeswehr. Heute lebt er im Sommer auf dem Platz.
3: Ich gehe ja jeden Morgen, wenn ich denn hier bin, hier unten lang. Alles schon schön. Deswegen sage ich, es ist schon also mein schönster Arbeitsplatz bisher. Und sollte auch der letzte sein. Bin ja jetzt fast 30 Jahre in Industrie gewesen. Immer mit Arbeitssachen, Latzhose, Arbeitsschuhe. Und hier könnte man auch mal mit Flipflops langlaufen, ne? So, da sind wir. Das nicht ein geiler Ausblick? Ja, Hammer. Wir haben ja wirklich Dauercamper, die fahren 7, 8 Stunden, ne? Das ist egal. Aber dieser Platz macht's halt, diese Aussicht.
2: Im Ostseebad nebenan, am Zinnowitzer Strand.
4: Ein Traumwetter. Kein Wind. Ja, wird Spaß machen heute.
2: Ingbert Völker und sein Kollege haben heute etwas ganz Besonderes vor. In wenigen Stunden müssen Deko, Stühle und Partyzelt perfekt stehen. Ein Paar aus Bayern hat die Eventausstatter für ihre standesamtliche Strandhochzeit am Nachmittag gebucht. Im maritimen Stil.
4: Das ist einfach so ein gewisses Grundpaket muss immer sein, das ist immer vom Standesamt dann auch immer so gefordert, dass eben 3 Seiten geschlossen, Dach, Fußboden etc., Absperrung ringsrum, ne, das ist immer, was eben vorschriftsmäßig dann gemacht werden müsste, dann als für eine offizielle Trauung. Und den Rest, den können wir dann immer individuell dann immer auch gestalten, ne? Ob nur schäbig-schick oder maritim oder sag ich mal in Grün oder wie auch immer. Ne? Also da sind wir auch sehr flexibel.
2: Die meisten ihrer Kunden sind Urlauber. Zahlen für so eine Strandhochzeit ab 1.000 Euro aufwärts. Je nach Wunschausstattung. Und Petrus scheint es mit dem Brautpaar heute besonders gut zu meinen. Über 20 Grad sollen es werden.
5: Bis jetzt immer toi toi toi Glück gehabt. Aber bei Gewitter, das ist dann ganz kritisch. Ja, also das können wir dann eigentlich gar nicht machen. Und da ist es auch der einzige Abbruchgrund für uns, bei Gewitter nicht zu machen. Aber wir hatten schon einen relativ starken Wind, sogar dass unsere Stehtische umgekippt sind, aber das ging trotzdem. Im Zelt ist es recht angenehm. Ja, das wie gesagt, starker Regen hatten wir zum Glück auch noch nicht. Wie das ist, können wir noch nicht sagen, aber bis jetzt, toi toi toi, hat alles ganz gut funktioniert.
2: 20 bis 30 Hochzeiten organisiert das Team jährlich.
4: Ist schlimm, wenn wir schon angefangen haben?
6: Nö, alles gut.
2: Ingberts Frau Gisela, auch immer mit dabei.
4: Ja, versuch mal.
2: Bei aller Routine passieren aber auch den Profis mal Fehler.
4: Also da war dann schon mal, dass mal die Musikbox angeblieben ist, anstatt auszumachen, ne, also beim Testen, da, ob es voll ist. Und dann, als wir hier ankommen,

0: haben dann war die Batterie alle. Ne? Das ist dann immer ein bisschen blöde. Und dann, aber wir haben, wie gesagt, durch die Insel immer noch die Möglichkeit, dass dann immer noch jemand hochfährt, wenn es ganz eng wird. Und dann treffen wir uns in der Mitte und dann die Box schnell, die nächste Box dann schnell übergeladen. Und dann,
1: wenn es wirklich hart auf hart kommt, dann wissen wir, dass Inka wirklich gut singen kann.
0: Aber wir haben ja jetzt schon gleich da bei unserer ersten.
2: Hier sind die guten Sachen drin. Ja. Könnte man jetzt mutmaßen, ob das Marina oder Sonja ist. Auf jeden Fall in Richtung Margarine geht das schon. Finde ich gerade sehr komisch, dass hier noch keiner ist.
3: Ennio Behn und René Kalk sind echte Vollprofis. Auch sie arbeiten hinter den Kulissen täglich dafür, dass sich die Urlauber auf der Insel Usedom wohlfühlen können.
4: Wir sind zu früh, Ennio.
3: Die beiden Müllwerker entsorgen nämlich das Küchenfett der Hotels und Gaststätten. Für sie ist es der zweite Einsatz heute Morgen. Und nicht immer kommen sie mit LKW und Spülwagen so dicht an die Fettabscheider heran.
2: Ja, hat man manchmal sogar, dass man 120 Meter abrollen muss, ne? Aber dafür hat man ja gute Technik.
3: Der Job ist nichts für empfindliche Nasen. Denn hier im Fettabscheider landet alles aus der Küche, was flüssig ist.
2: Jetzt ist praktisch eine Fräsdüse drauf. Mit der fährt jetzt durch die Leitung durch. Die dreht sich um ihre eigene Achse, hat 45 Grad Bohrung und macht dadurch die Fettleitung richtig sauber wieder, wie sie sein soll.
3: Alle 4 Wochen müssen sie das machen, denn die regelmäßige Reinigung ist Pflicht für Gastronomen. Um unangenehme Gerüche zu vermeiden, reicht der leere Fettabscheider allein aber nicht aus.
2: Ja, Leitung haben wir soweit sauber, jetzt machen wir die Wandlung noch. Normalerweise müssen wir jetzt noch im Innenbereich gehen und die Küchen spülen, alle diese kleinen Einläufe. Aber komischerweise ist leider keiner hier jetzt, ne? Wir können sicher noch mal 10 Minuten warten, sonst kommt ja unser ganzer Plan durcheinander, ne? Wir hätten ja jetzt eigentlich Alberger Hof dran, aber 5-Sterne-Hotel musst du die Ohrenzeiten halten. Müssen wir einfach mal schauen jetzt. Aber ich muss dann noch Wasser befüllen, insofern haben wir noch ein bisschen Luft.
3: Doch auch Minuten später ist niemand da, der sie in die Küche lassen könnte. Die beiden rücken ab, zum nächsten Auftraggeber in Alberg. Ein 5-Sterne-Hotel.
4: Was ist hier los jetzt? Guck mal, frag noch eine Runde rum.
3: Immer diese Lieferanten. Müllwerker René muss wie so oft eine Extrarunde drehen. Und das ist mit seinem LKW in den schmalen Einbahnstraßen der Kaiserbäder nicht immer ganz so einfach. Wenn man Politessen mal braucht.
2: Oh, oh, oh, oh, oh, oh. Das macht er gut.
3: Viele Urlauber kriegen davon gar nichts mit. Sitzen am Frühstückstisch oder schlafen noch.
4: Oh, Alter.
3: Doch Kollege Ennio kann mit seinem Spülwagen hier nicht stehen. Er muss vor dem Hotel parken.
2: So, meine Aufgabe ist jetzt, ich fahre jetzt praktisch mit meinem Fahrzeug durch den Ort wieder zurück. Mein Kollege hat da jetzt erstmal zu tun. Wieder eine Schwierigkeit da, wo die Tonnen hier stehen, müsste ich eigentlich stehen. Vielleicht sind sie leer. Nee. Tja. Dumm gelaufen.
3: Irgendwie hat Ennio einen Lauf. Inzwischen ist auch noch die Hotelzufahrt versperrt.
2: Ich sag mal, die gute Nachricht ist, sie machen die Tonnen leer. Aber die schlechte Nachricht, wenn man jetzt hinschaut, ich stelle die leeren Tonnen wieder dahin, komme ich eh nicht rein. Aber wenn sie leer sind, kann ich sie besser wegräumen. Das ist schon mal ganz gut.
3: Knapp 15 Autominuten entfernt auf dem Flughafen Heringsdorf. Ramp-Agent Stefan Fischer weist die Maschine aus Luxemburg ein. Stefan und sein Kollege Zbigniew Steinczak müssen dafür sorgen, dass die Standzeit des Fliegers auf dem kleinen Regionalflughafen möglichst gering ist und der Flugplan eingehalten wird. 45 Minuten Turnaround. Das ist laut Plan vorgesehen für das Aus- und Wiedereinsteigen, End- und Wiederbeladen. Stefan ist hier die Schnittstelle zwischen der Crew im Flieger und seinen Kollegen vom Flughafen.

0: schaffen.
1: Wheelchairs habt ihr nicht, ne?
2: Nein, die haben wir nicht.
1: Habt ihr noch DAAs hinten? Auch nicht.
2: Nee?
1: Dann dürft ihr sie loslassen. Ab Leute sind mit Beeinträchtigung, die Hilfe brauchen, und ab noch Handgepäck hinten drin ist.
0: Mit dem Flieger in den Ostseeurlaub. Und das in 2 Stunden. Das ist eine entspannte Alternative für die Jansens aus dem 900 Kilometer entfernten Echternach.
3: Ja, wenn das so lange fahren ist, und dann, ich glaube, ist 11 Stunden, ne? Ja. Und dann ohne Stau, ne? Da kommt die Stau noch dabei.
4: Hallo.
0: Zwischen 200 und 400 Euro zahlen die Passagiere für den Flug auf die Insel Usedom. Erst wenn alle aus dem Flieger sind, kann Zbigniew Steinczak die Maschine betanken. Er kommt aus Swinemünde, dem polnischen Teil Usedoms. Von seinen Kollegen wird der 1,92 Meter große Ramp Agent übrigens nur Krümel genannt.
5: Der Stefan braucht immer eine Leiter dazu. Also wenn ich Rampagent mal oder hier hinten, dann...
0: Ihre Schicht beginnt jeden Morgen 8.30 Uhr. Strecke kontrollieren, Tankstelle und Feuerwehr checken. Vorher geht hier gar nichts. 3 große Maschinen sind es heute, 400 Fluggäste insgesamt. Was an Privatfliegern kommt, wissen sie noch nicht.
1: 25 wollen sie hinten haben und 22 davor denn. Kinderwagen und sowas ist wohl nicht dabei, genau im Trim. Also beim Gewicht musst du jetzt halt gucken, wenn du jetzt hinten einlädst, dann müssen die Leute natürlich nicht einfach irgendwo sitzen, sondern auch das ist durchdacht, damit der Flieger quasi in der Luft wirklich im Gleichgewicht ist. Aber wir arbeiten zum Beispiel hier mit diesem iPad. In Luxemburg sitzt jemand, der auch diesen Flug jetzt offen hat. Der kriegt die Daten vom Check-in und auch von mir und der berechnet. Und der schreibt mir dann, ja, hier, Herr Fischer, Sie müssen jetzt 3 Koffer da rausnehmen und die nach vorne packen und wie auch immer.
6: Weiter. Ja.
0: In knapp 30 Minuten soll die Maschine wieder starten. Zurück nach Luxemburg. Ramp Agent Stefan wird von einer Kollegin gerufen.
7: Komm, da liegt noch ein Koffer.
1: Da hat jemand noch einen Koffer vergessen auf dem Band und ist aber schon rausgelaufen. So, bitteschön.
0: Nur wenige Kilometer entfernt, direkt an der Ostsee. Versteckt hinter Dünen in einer kleinen alten Fischerhütte am Strand sitzen Ewald und Uwe. 2500 Meter Langleine. 5 Kisten müssen sie für die nächste Tour wieder vorbereiten und dann knoten. Sisyphusarbeit. Und 100 Mal landet so ein Haken in der Hand.
8: Wenn alles gut geht, eine Kiste ungefähr 2 Stunden. Dann muss aber ziemlich gut sein. Aber wenn die so ist wie von hier draußen, hier, wenn hier Sturm war, hat man noch öfter eine Kiste fast den ganzen Tag dran gesessen. Ja.
0: Auch wenn es sich heute nicht gelohnt hat, der Reiz am Fang ist größer. Seit 1830 wird in der Familie von Uwe Krüger gefischt. Er hat es von seinem Vater gelernt und der von seinem. Der 65-Jährige ist stolz auf sein Handwerk, ohne viel Schnickschnack.
9: Es gibt ja so viele verschiedene Maschenweiten. Jede Maschenweite hat seinen eigenen Fisch. Der Motor muss gemacht werden, das Boot muss gemacht werden.
8: 5, 6 verschiedene Berufe sind das eigentlich. So, erstmal die Fischerei selbst. So, dann hättest du als Netzmacher. So, an den Booten musst du auch mal ein bisschen was machen. Da hatte ich nur Glück, dass ich Tischlerei gelernt hatte. Ich musste ja erst einen Beruf lernen, bevor ich Fischer werden durfte. So, und Motorenschlosser musst du auch können. Ein bisschen schweißen, ein bisschen machen, alles alleine sonst. Wenn du das alles heute machen lassen würdest, bist du in einem halben Jahr bankrott. Dann ist das Konto, wenn du noch einen 5.000 drauf hast, sind die schon weg.
0: Auch wenn die Inselbewohner manchmal wortkarg scheinen, man muss ihnen nur Zeit lassen, bis sie schnacken.
8: Wenn das Boot hier unten lag, dann musste ich öfter mal für 5 Minuten, 2 Stunden unten die Leute unterhalten. Bloß mal eine Frage. Naja, wenn man Zeit hat, macht man das ja auch gern.
0: In Zempin checken Elisa und Kai Gebhardt ein. 11 Tage wollen sie campen.
2: Platz gebucht?
4: Ja.
2: Der steht schon drauf?
4: Nee, der steht noch draußen.
2: Okay. Im Stellplatz 3 sind wir drinnen. 2 Personen. Strom, Müll, kaltes Wasser, Ostsee inklusive. Mhm. Nur heißes Wasser zum Duschen leider nicht. Das muss hier bei mir aufgeladen werden.
4: Danke schön.
2: Einen schönen Aufenthalt.
4: Danke.
2: Danke.
4: Bitte.
0: 450 Euro zahlen sie.
4: Soll ich mal gucken, ob ich eine braune 4 finde?
0: Elisa und Kai kommen aus Sachsen-Anhalt und sind mit ihren 3 Hunden extra nachts losgefahren, um vormittags ganz in Ruhe aufzubauen.
4: Ah, da steht eine 4 und das ist, glaube ich, auch braun, ne?
0: Ob das jetzt ganz großes Kino wird, hängt von Kai und Elisa ab. Oft kommt es bei Paaren auf dem Campingplatz bei so etwas zu Streitigkeiten.
4: Kannst du ein Stück hierher? So? Sieht doch gerade aus.
7: Ruhig in der Ecke rein.
4: Jetzt steht ja erstmal der Wohnwagen. Jetzt kann beim Aufbau noch das eine oder andere kommen.
7: Ich sage dazu nichts.
0: Denn da kommt ja noch das Vorzelt. Das haben sie gerade ein einziges Mal probeweise zu Hause aufgebaut.
7: Das ist Innenseite.
4: Das müssen wir
7: die zuerst hin.
9: Was sie damit?
0: Leiter Björn Hämmerling und der Alleskönner auf dem Platz, David, müssen sich eines der Waschhäuser anschauen. Mit ein paar Handgriffen ist das hier heute aber nicht gemacht.
9: Das Dach wie hier und dann darüber.
7: Ja.
9: Holz haben wir aus Greifswald ja mitgebracht. Ne? Da ja. Kannst du mal gucken, da sind auch dicke Balken und Bretter jede Menge bei. Und dann ist noch, weil das hier anfängt zu faulen jetzt. Hier, der Balken ist durch. Ne?
7: Ja.
9: Den müssen wir wohl tauschen.
7: Aber, ja.
9: Ne? Was meinst du, wenn wir das hier alles wegnehmen? Die Vorbauten.
7: Vorbauten? Ja. Müssen wir gucken, wie das Relief über ist.
9: Ja.
7: Hier ist schon ein richtiges Loch drin.
0: Vom Fundament bis zum Dachstuhl. David ist gelernter Zimmermann. Und weil ihm das noch nicht reichte, auch noch Gaswasserinstallateur.
9: Das ist total wichtig hier auf dem Platz. Du kannst da nicht für jedes Gewerk entweder jemanden holen oder jemanden einstellen. Deswegen hatte ich ja vorhin auch schon mal gesagt, hier muss eigentlich so gut wie jeder alles können. Ist auch sehr viel Elektrik, dann ist Gaswasser sowieso, genau. Ne? Holzwurm, also perfekte Mann für einen Campingplatz. Das ist so.
7: Schön, dann kann man denn von oben kann man denn so ein bisschen anlüften, dass er genau unterpasst.
0: Ein Unruhejob. Irgendwas ist immer.
7: Man hat immer Abwechslung und hat nicht jeden Tag so dasselbe, was man sonst so auf dem Bau hat, wo man immer eine Schiene durchweg hatte und dann irgendwann gesagt hat er so, oh nee, heute schon wieder die Dachsparen oder den Trockenbau oder was weiß ich.
0: Und das wird für David heute ganz sicher nicht der letzte Auftrag sein. Am Ort der Strandhochzeit sind die vorausgesagten 23 Grad schon jetzt erreicht.
7: Nicht ganz so.
10: Warte, du bist zu schnell.
7: Ja. Die 3 Wände, die müssen unbedingt sein wegen Datenschutz, damit von draußen die Gäste nicht hören können, wer hier drin heiratet. Also sprich, es werden ja vertrauliche Daten auch bei der Trauung verlesen. Und die dürfen ja nicht nach außen dringen. Und deswegen haben wir uns auch damals gedacht, hier ein richtig schönes Panoramafenster, damit die See ordentlich sichtbar ist. Und die beiden Seiten sind dann komplett blickdicht, damit das auch keiner dann einsehen kann, welche drin

0: Sonne ist. Der Effekt ist natürlich nebenbei, dass dann manchmal die Gäste da vorne sich sammeln und gerne sehen wollen, wer hier heiratet und tatsächlich auch die Brautpaare fotografiert.
1: Ich stelle ihn erstmal hier hin.
2: Vor 36 Jahren haben Gisela und Ingbert geheiratet. Klassisch in Schwarz-Weiß. Damals war er noch bei der Bahn auf Usedom, als Fahrdienstleiter. Für die eigene Hochzeit hatte er ganz große Pläne.
3: Da durfte ich nicht, da wurde ich ausgebremst.
1: Das stimmt wirklich. Da wurden wir von unseren Eltern sehr ausgebremst.
3: Aber die haben sie auch bezahlt.
1: Wir hätten damals gerne auf dem Schiff geheiratet, aber das war zu DDR-Zeiten nicht möglich.
3: Jetzt können die Leute sich ausrechnen, wie lange wir verheiratet sind.
1: Ja, das habe ich ja schon verraten.
3: Ach so?
2: Ihr Mann trägt übrigens immer einen hellen und einen dunklen Schuh. Seit über 30 Jahren ist das Ingberts Bling. In Sachen Dresscode ist er aber nicht der Einzige. Es gibt auch einfallsreiche Brautpaare.
0: Ein Highlight vom letzten Jahr gab es ein Brautpaar, die haben sich Badesachen mitgebracht. Sie hatten einen schönen weißen Einteiler, die hatten sich hier umgezogen, eher eine schwarze Badehose, Zylinder auf, kurzen Schleier. Und dann sind sie rein ins Wasser und haben schöne Hochzeitsfotos gemacht. Nur die Fotografin ist nicht hinterher, aber sie hat ja vom Strand aus gemacht, ne, die Fotos. War wirklich top. Das war richtig schön. Das war mir zu wellig, genau. Und wir machen das jetzt noch mal glatt, damit das richtig gut aussieht.
2: Für rund 20 Gäste richten sie alles her. Seit 7 Jahren ist eine standesamtliche Trauung hier am Zinnowitzer Strand möglich. Und da Heiraten am Meer immer beliebter wird, bieten inzwischen viele Seebäder und auch Hoteliers ihre Locations für freie Trauungen an.
0: Hast du hier bei mir, stimmt's? Stimmt's bei dir auch?
3: Ja.
0: Stimmt bei dir alles?
3: Ja.
0: Wirklich?
3: Nein.
0: Es fühlt sich nicht so an.
2: Den Blumenbogen hat Ingbert extra aus China kommen lassen. Die meisten Deko-Elemente aber bauen sie in ihrer Werkstatt in Usedom selbst. Sehr gut. Nach knapp 2 Stunden steht fast alles. Doch dann kommt, womit sie nicht gerechnet hatten. An der Seebrücke braucht ein Urlauber einen Notarzt.
3: Ist weit genug weg. Weit genug weg. Hatten wir schon mal gehabt bei einer Veranstaltung da mit Wänden. Das hat direkt daneben gelandet und war dann wirklich mit Festhalten, alle Mann.
2: Noch 2 Stunden bis zur Trauung. Ingbert soll noch schnell die Blumen holen. Doch warum sollte es ihm besser gehen als dem Fettabsaugeteam? Auch im Karlshagener Ostsee-Supermarkt heißt es warten. Grund, ein kleiner Unfall.
4: Bitte an Kasse 3 mit der Wischmaschine.
2: Alle im Markt sind schwer beschäftigt. Der Chef muss ran. Scherben gehen im Supermarkt gar nicht, denn oft kommen Kunden auch einfach so, wie sie auf dem Zeltplatz unterwegs sind. Trotz permanentem Gegenverkehr, innerhalb von 5 Minuten hat Arno Paul die Unfallstelle geräumt. Und weiter geht's im Lager. Die Ware endlich weiter einsortieren. Aber irgendwie kommt es von allen Seiten. Und Inge Nicole ist auch im Anflug.
5: Oh, Fleisch?
6: Ja, für die Mayo.
2: Sie braucht Mayonnaise für die Salatzubereitung.
6: Ja, alternativ. Ich muss ja auch gucken, ob überhaupt alternativ was da ist, was ich nehmen kann.
2: Kurzum muss das Kühlregal her. Improvisation ist alles. Eine kleine Packung ersetzt erst einmal den großen Mayo-Eimer. 75 Kilogramm Salate stellt Inge täglich frisch her.
6: Alle hier in meinem Ordner. Ne? Von A bis Z habe ich alles dabei. Brokkolisalat, Blumenkohlsalat, Bredersalat, der ist mit Käse. Also viele verschiedene Salate. Ne? Die gehen auch gut, also die Kunden, den Eiersalat mögen die Kunden sehr gerne und wir können auch kreativ sein, wenn ein Kollege oder eine Kundin auch kommt und sagt, na, ich habe so einen Salat für Sie, können wir den nicht mal ausprobieren, machen wir das. Zum Beispiel eine Kollegin hat mir diesen Tipp gegeben für den Möhrensalat mit Knoblauch und der ist der Renner, ne? Der geht sehr gut.
2: Und auch der nächste Zwischenfall lässt nicht so lange auf sich warten. Die deutsch-polnische Ostseeinsel Usedom ist gerade bei Familien sehr beliebt. 80.000 Gästebetten zählt die Insel und gut 5

0: 80% leben hier vom Tourismus.
1: Hallo, Frau Reichau, ne?
2: Genau.
1: Richtig, Sie sind gestern angereist, ne? Sie möchten Ihre Kurkarten holen.
2: Wenn das jetzt möglich
1: ist. Das ist möglich, doch, kommen Sie rein. Doch, Sie kriegen Ihre Kurkarten, natürlich. Sie bleiben 9 Nächte,
2: ja,
1: 2,70 Euro, ja, ne? Macht 24,30 Euro, ja, und bitte eine Unterschrift.
0: Mehr als 260 Tage hat Andrea Walter im vergangenen Jahr Urlauber in ihrer Zinnowitzer Pension begrüßt. Ob vegan, gluten- oder laktosefrei, das kleine Team macht alles möglich.
1: Und wir bieten ja auch immer an, dass wir sagen, wenn das Kissen jetzt nicht so gut ist oder nicht so passt, Sie sollen einfach kommen und Bescheid sagen, wir haben mehrere Auswahlmöglichkeiten. Ne, dass wir einfach sagen, wir legen ein anderes Kissen rein. Einfach zum Probieren, weil Schlafen ist natürlich auch im Urlaub A und O. Ne, wenn man nicht gut schlafen kann, ist es natürlich auch schwierig.
0: Besonders zu den Wochenenden hin und am Sonnabend ist es für Ihre drei Angestellten stressig. In der Woche haben Sie dann 1 oder 2 Tage frei. Frühstücksfrau Angela ist seit dem Neustart vor 3 Jahren dabei. Nach 37 Jahren Gastronomie zieht sie ihre ganz eigene Bilanz.
3: 4 Jahre das mit Doppelschichten, Teilschichten, morgens, abends und abends wieder morgens gearbeitet. Und jetzt reicht es. Ich habe wirklich die Schnauze voll, auf Deutsch gesagt. Und jetzt ist wirklich Andrea, hier die kleine Pension mit 40 Gästen. Ich bin so selig und ich kann hier wirklich bis zu meinem Rentenalter, wenn nicht vor irgendwas anderes passieren sollte, arbeiten. Und bin selig.
0: 4 Abreisen und 7 Anreisen sind es heute. Dann ist die kleine Pension wieder voll.
1: So. Ja, wir telefonieren.
4: Wir telefonieren, genau.
1: Richtig, genau. Sie dürfen sich zum Abschied noch ein Engelchen aussuchen.
4: Ein Engelchen.
0: Viele ihrer Gäste sind Wiederholungstäter und buchen schon jetzt für das kommende Jahr.
1: Wir haben irgendwann mal beschlossen, dass wir gesagt haben, Zwischenreinigungen mit Handtuchwechsel gibt es bei uns alle 3 Tage. Das läuft auch ganz gut. Und wir saugen aber jeden Tag einmal durch. Wenn die Gäste sagen, sie möchten ihre Ruhe haben, haben sie die Möglichkeit, das Schild rauszuhängen. Bitte nicht stören. Sonntag gibt es bei uns keine Anreise. Das habe ich aber irgendwann eingeführt, weil ich einfach wollte, dass meine Mädels dann auch am Sonntag pünktlich hier rauskommen, zu ihrer Familie gehen und wirklich das Wochenende auch genießen. Wir haben in den Sommermonaten genug zu tun. So.
0: Endlich liegen die Gäste am Strand. Höchste Zeit für die Pensionschefin. Handtücher wechseln, Zwischen- und Endreinigung.
1: Steffi ist in der 6. Dann gehe ich in die 9.
0: Sie muss aber erst mal ein großes Doppelzimmer und später noch ein kleines komplett reinigen. Eine gute Dreiviertelstunde plus minus plant sie für die 23 Quadratmeter ein. Jetzt ist sie eigentlich nicht mehr ansprechbar.
1: Es kommt drauf an, ne? Wenn man viele Abreisen hat und demzufolge auch viele Anreisen, dann muss das manchmal echt auch ein bisschen zackig gehen, weil wenn um 10:30 Abreise ist, um 13 Uhr stehen die nächsten Gäste auf der Matte, sollte das Zimmer schon fertig sein.
0: Das Schlimmste bei alledem sei der Strandsand. Den finden Sie wirklich überall.
1: Es ist selten, dass wirklich Gäste die Zimmer katastrophal hinterlassen. Also es ist wirklich selten. Das habe ich jetzt hier so noch nie erlebt.
0: Zurück in der Wittenburger Wäscherei. Ein Pullover von einem Hotelgast stellt Britta Framke vor eine echte Herausforderung.
5: Ach du Gott. Ja, aber der hat Englisch gesprochen und keine
6: konnte hat's verstehen.
5: Nee, naja, was? Auch nochmal Riechprobe?
6: Naja, Lu!
5: Ja!
6: Oh.
5: Also,
6: Das muss ja irgendwas Öliges,
5: Öliges, Fettiges, ne?
6: Ja, ich würde Fett erstmal raufmachen. Erstmal sind das Arbeitssachen, ne? Hätte ich gemacht.
5: Ich würde Fett und Öl machen und danach noch schrubben mit Paste.
6: Ja, wahrscheinlich.
5: Gecremt. Oh, schön.
6: Wie eingecremt.
5: Wie eingecremt der Pullover. Von heute auf morgen ist es natürlich schwierig. Bei Kunden, die jetzt Reinigung mit Spezialflecken bei uns vorne abgeben, da sagen wir dann immer gleich, dass es 2-3 Tage mehr dauert, weil wir das dann 3-mal behandeln, weil wir 3-mal was ausprobieren. Aber beim 3. Mal geben wir dann auf.
0: Britta Framke wäscht nicht nur für Hotels, sondern auch für Firmen und Privatkunden. Bei so viel Wäsche kann auch mal was durcheinander kommen.
7: Britta, weißt du,
5: welche
7: Nummer das ist?
5: Ist es das, was zur Silberhochzeit getragen werden soll? Nee, das ist das von der Silberhochzeit.
0: Sie suchen ein ganz bestimmtes Hochzeitskleid.

0: Hochzeitskleid, das eigentlich schon fertig sein sollte. Der Kunde will es abholen.
1: Da ist 048.
2: Brautkleider werden bei uns immer ein bisschen verteilt. Aber wir haben ja eine Nummer dran und das suchen wir jetzt aber trotzdem. Es kann zum Beispiel sein, wir hatten letztens einen Kunden und die Kunden sollen immer selbst gucken, dass es vielleicht damit gegangen ist, beim verkehrten Kunden.
0: Das wäre gar nicht gut. Britta Franke stellt den halben Laden auf links. Und da ist es.
1: Gucke es aber noch nicht an, ne? Ruf noch die Bühne.
3: Das war komplett schwarz.
1: Ja. Ja. Alles wieder weiß, sogar der Rand. Ist kein Grauschleier mehr. Ich muss es aber noch bügeln.
3: Alles gut.
1: Das mache ich heute Nachmittag.
3: Ja.
1: Wenn ich nochmal wiederkomme.
3: Ich komme nochmal wieder.
0: Zurück zum Sorgenkind. Anderthalb Stunden war der Pullover nun in der Waschmaschine. Britta Framkes Anspruch ist, dass alle Urlauber ihre Wäsche blitzblank wiederbekommen. In diesem Fall kann nur noch eine helfen. Andrea Geistlich ist seit über 30 Jahren Wäscheexpertin.
1: Wir haben noch mal den Pullover.
2: Ja.
1: Würdest du jetzt noch was anderes darauf versuchen?
2: Nochmal Ortalin drauf und dann gleich nochmal waschen.
0: Britta Framke hat sich alles selbst beigebracht. Learning by doing. Die meisten Flecken bekommen sie hier auch wieder raus. Und wenn es durch Ausprobieren ist.
1: So, der Pullover kriegt jetzt die letzte Chance.
0: Ordentlich klirren und klappern sollte es hinter dieser Tür. Tut's aber nicht. Mal wieder der Leergutautomat.
4: Wenn die Behälter voll sind, sagt immer automatische Störung, aber hier ist noch ein anderes. Hier ist noch ein anderes Problem.
0: Die automatische Rückgabe ist an Abreisetagen im Dauerbetrieb und dauernd verstopft.
4: Okay. Gut, das war's.
0: Auch für diesen Bereich sucht Arno Paul Mitarbeiter. Seit Jahren.
4: Inserate schalten. Inserate und ein großes Plakat von am Eingang. Wir suchen Mitstreiter. Mehr kannst du nicht machen. Und die Angebote aus dem Jobcenter kann man eigentlich so knicken. Da kommt nichts.
0: Den ganzen Tag über Schlangen an allen vier Kassen. Ausgerechnet jetzt fällt eine der Kartenzahlungen aus. Bargeld hat die junge Frau nicht. Alles verzögert sich. Die ersten Kunden hinten in der Reihe trampeln. Hilft nichts. Der ganze Spaß von vorn.
1: Nein. Ich muss uns erst wieder abholen.
4: Mein Bongerbruch, den müssen wir alles nochmal machen. Und dann rüber an die 1 gehen, ja? Das war ja vor kurzem eine ganz große Störung mit EC-Cash-Zahlungen, sodass dort neue Updates gefahren wurden. Seitdem haben wir das Problem. Die Updates sind irgendwo nicht sauber.
5: Frau Zippel, bitte Kasse 1 besetzen. Frau Zippel, bitte Kasse 1 besetzen.
0: Inge Nicole unterbricht. Kasse ist wichtiger als Salat. Die Kunden wollen immer schnell durch. Strand und Meer rufen. Nur sie nicht.
6: Gerade wenn denn so die Woche, wo so heiß war, denke ich mir so, oh, so geil draußen jetzt Strand und so. Aber ist mein Job, ich verdiene damit mein Geld, ich brauche das ja auch zum Leben. Und das ist jetzt kein Problem für mich. Ne? Man muss ja arbeiten gehen, ansonsten von nichts kommt nichts.
0: Endlich hat Anne Schulze mal Zeit für ihren eigentlichen Job und kann den Kühlschrank mit Getränken auffüllen. Aber nur kurz. Wieder ein Hilferuf aus dem Kassenbereich.
6: So.
0: Diesmal Wechselgeld.
6: So, hab ich nicht mehr. Hab ich auch nicht mehr.
2: Okay, dann.
6: Zehner? Warten, bis GWS kommt und uns Geld bringt. Oder die Kunden, wir müssen in den Kassen wechseln, müssen wir schauen. Gucken wir jetzt vorne in den Kassen, ob da noch 20-Euro-Scheine sind, dass wir was einwechseln können.
0: Vom Stress zwischen Kasse und Regal sollen die Urlauber bestenfalls nichts mitbekommen. Das Einzige, was für sie zählt, Einkauf erledigt. Inzwischen hat Ennio seine Schläuche gezogen. Einmal quer durchs Fünf-Sterne-Hotel.
7: Und ich sag mal, jetzt ist noch eine gute Zeit hier zu arbeiten. Wenn die nachher hier der Tresen, Küche, dann hast du gar keine Chance, ne?
8: So, mal gucken. Sie saugen sich natürlich immer fest. So.
7: Ich hoffe nur, dass meine Family

0: Bedienung jetzt geht.
1: Per Funk kommt der Wasserstrahl vom Spülwagen. 4 bis 5 solche Aufträge haben sie täglich, fangen jeden Morgen um 5:30 an.
0: Geht schon besser.
1: Mehr als 300 Gastronomen gehören zu ihren Kunden. Ennio und Kollege René kennen fast jedes Restaurant, obwohl sie da fast nie essen.
0: Große Unbekannte ist ja die Insel im Sommer immer. Ne?
2: Genau, und das kommt ja noch dazu.
0: Du kannst Pläne machen ohne Ende, wenn du einen Stau hast, ist der ganze Plan eigentlich im Eimer. Und holst du auch nicht mehr auf über den Tag. Ne? Nächsten Tag hast du wieder 4 neue Kunden, da hängt ja immer einer dran. Läuft der meistens doof hinaus, dass man dann mal sagt, man muss mal sonntags mal raus und muss das dann mal machen. Weil wenn die alle Monate nicht kommen, haben die sich praktisch, deutsch gesagt, überholt nachher schon wieder. Ne?
1: Die großen Leitungen sind gut, doch die kleine muckt noch rum. Hier läuft gar nichts mehr. Irgendwo hängt's.
0: Blanke Fett da drin. Ne? Das sind aber diese Rückstände, die müssen ja hier, weil der jede Bereich ist, sehr sauber halten. Und diese Rückstände von Waschmittel, Scheuermittel, alles, die landen hier irgendwann mal und dann wird natürlich zu wenig Wasser nachgespült. Jetzt werden wir alle Spaß haben. So, pass auf jetzt. René!
2: Ja. Guck mal, jetzt siehst du das. Herrlich, ne?
0: Unangenehm.
2: Ist das schön.
0: Ja. Und das ist mit Sicherheit kein Danone.
2: Aber du hast so mal das live hier.
0: Oh. Ich wusste gar nicht, dass die Thermalquellen haben hier.
2: Und das aber das ist halt ein Topf. Ein Topf ist das.
0: Du lieber Gott, ey. Ach du Scheiße. Muss aber schnell ablaufen hier, sonst stehen wir unter Wasser. Und die meisten machen die Federspiele mit warmem Wasser nach, ne? Ist gar nicht gut. Du sollst ja Kaltwasser machen, weil warmes Wasser bricht ja die Fette auf und dann wird es eigentlich noch dichter, ne? Guck mal jetzt.
2: Oh, hörst du ihn rülpsen?
0: Live, jetzt ist die Leitung durch. Jetzt habe ich ihn erwürgt, die Verstopper. Guck mal hier.
2: Machen wir.
1: Ihre Kollegen nennen die beiden liebevoll die Fettis. René und Ennio sind die einzigen, die für die Fettschlammentsorgung auf Usedom zuständig sind.
0: Oh, guck mal. Sieht so aus, als wenn sie heute Morgen schon sauber gemacht haben. Wir fahren jetzt noch mal zu der Stelle zum Baumwipfelfahrt unten in Heringsdorf. Weil da heute Morgen ja keiner da war. Wir hatten letztes Mal versprochen, dort unten die Küche zu spülen. Und wenn wir das fertig haben, dann ist mein Spülwagen erstmal leer. Heißt kein Wasser mehr da. Dann nehmen wir irgendwo Wasser über den Hydranten. Und dann geht's auf nach Bansin, Kaiserstrand Beach Hotel.
3: So, dann ist Krümel jetzt, glaube ich, fertig. Die Mädels machen jetzt noch den Flieger sauber. Und dann warten wir darauf, dass der Captain sagt, Leute her. Dann können die wieder einsteigen.
1: Bei den Ramp Agents auf dem Heringsdorfer Flughafen läuft zum Glück alles nach Plan.
3: Wir können dann boarden.
1: Die Crew aus Luxemburg kann pünktlich starten. Und Stefan Fischer behält alles und jeden im Blick. Wirklich alles und jeden.
3: Es gibt auch viel Flieger, die einfach bloß hierher fliegen, hier rausgehen, wieder einchecken und wieder fliegen. Die wollen halt nur fliegen, hatten wir letzten Samstag. Und fliegen dann hierher, checken wieder ein und steigen wieder mit ein. Ja, nun kommt die Sonne. Nun, ja.
4: Jetzt
3: können
4: wir gehen.
3: Ja, müssen sie wieder kommen.
1: Zwar leben Stefan und Kollege Zbigniew Krümel auf Deutschlands sonnenreichster Insel, doch die Ostsee sehen auch sie beide eher selten.
5: Boah, ich weiß gar nicht. Mindestens 5 Jahre, also, wenn nicht länger.
3: Also mindestens, ja.
5: Mal mit dem Hund spazieren am Strand oder sowas, vielleicht, wenn es hochkommt, aber so baden oder sowas, ne.
3: So, dann gehen wir noch einmal ringsrum gucken.
1: Alle Passagiere sind an Bord und das Gepäck ist eingeladen. Dennoch, ohne grünes Licht von den Ramp Agents, hebt hier kein Flieger ab.
3: Der Captain läuft nach der Landung sowieso einmal rum und macht diesen Technical Check. Und ich laufe jetzt bloß rum und gucke, alles zu ist, ob alles dran ist. Und dann lassen wir ihn raus.
5: Ich habe wieder ein bisschen zu doll gemacht.
3: Hast du ihr jetzt die Tür da wieder entgegengeworfen? Nicht so doll. Hupftür.
5: Hatten wir irgendwann mal, beim nächsten Mal bitte nicht so sehr, weil die gute Kollegin ist gegen die Gegenwand geflogen.
3: Ja, all ground checks completed, all hatches and doors closed, you can start engines.

0: In einer Woche fliegen die Luxemburger die Insel Usedom wieder an. Doch für die Ramp Agents geht es direkt weiter.
1: In 40 Minuten soll die Maschine theoretisch kommen.
0: In Ahlberg lockt um die Mittagszeit ein ganz bestimmter Geruch viele Urlauber an. Nach 4 Stunden im Räucherofen holt Lars Krüger Ostseelachs raus. Die Würze macht's. Aber das Rezept für die Lake bleibt ein Geheimnis der Fischerfamilie.
2: Sehr gut.
1: Wie ein Magnet kommen die Leute hinterher. Dann geht er über die Theke und dann geht er gleich wieder zurück, weil die Leute das natürlich lieben. Ne? So frisch aus dem Ofen ist natürlich ein Highlight. Ne? Also
3: der darf immer das erste Stück.
1: Kontrolle.
3: Dann werden wir mal ein schönes Stück Kontrolle machen.
1: Ja. So. Je nach Gefühl wird der geräuchert. Ne? Also nicht nur nach Thermometer, sondern auch nach, man sieht das ja auch, wie viele Stücken Holz man aufschmeißt. Wie ist das Wetter gerade, ist immer unterschiedlich. Winter, im Sommer räuchert man immer unterschiedlich. Ne? Also
3: so, dann probieren wir mal. Sehr gut die Salzen, sehr gut die Räucher.
4: Also dürfen wir sagen.
3: Ganz prima.
5: Also kann er hoch.
3: Also kann er hoch.
0: Bei so viel Hingabe wundert es aber auch nicht, dass Lars Krüger aus jedem Schnittchen eine kulinarische Meisterleistung macht.
3: Ja.
0: Immer mit dem Blick fürs Detail. So viel Zeit muss sein.
3: Auch schön belegt ist. Ja.
1: Wenn Schlange ist und die Leute sind da, dann geht einem das Herz auf, weil dann weiß man genau, die Leute haben Bock auf Fisch und dann können wir Gas geben und ja.
3: So. Guck mal, willst du so ein Backfischbrötchen oder eine Frikadelle mit Fisch? Ja, so ein Backfisch oder eine Frikadelle? Okay, ich glaube, wir probieren mal die Frikadelle.
0: Die Frikadelle, ganz frisch aus den Plötzen von heute Morgen.
3: Ja, wir sind gespannt. Sieht gut aus hier, auf jeden Fall.
0: Zehn Stunden ist Fischer Uwe Krüger jetzt schon auf den Beinen. Andere sind in seinem Alter längst Rentner.
6: Mein Urgroßvater hat auch mit 88 Jahren noch gefischt. Und ich werde das auch bis dahin durchhalten, so ich gesund bleibe. Die Arbeit macht Spaß. Und ich möchte doch nicht missen.
0: In Wittenburg läuft die 4. Wäsche für den verdreckten Pullover. Und die Flecken gehen einfach nicht raus. Britta Framke gibt auf. Viele Hotelgäste geben aber auch schicke Kleidung ab. In die Taschen darf nicht gegriffen werden. Verletzungsgefahr.
7: Wir sagen den Kunden immer, sie sollen die Taschen vorher leeren. Wenn man die Taschen nicht leert und ein Kugelschreiber ist drin, beim Waschen passiert noch nichts, aber im Trockner explodiert der Kugelschreiber. Und dann ist die ganze Trocknerladung versaut und das geht nicht mehr raus. Also mit keiner Chemikalie.
0: Die Mädels stehen schon seit Stunden an der Mangel. Müssen sich immer noch konzentrieren.
8: Die Hotels haben ja ganz oft unterschiedliche Bettwäsche. Das kriegen wir dann auch noch so hier mal getrennt, wenn das zusammengewaschen wird. Aber wenn jetzt vieles so am Kleinposten ist, auch kleine Hotels, da müssen wir schon ein bisschen zusehen, dass wir das auseinanderkriegen. Ne? Und das ist eben das Schwierige.
0: Und es wird immer heißer. Bis zu 40 Grad können es in der Wäscherei schon mal werden. Und mit dem Wasserdampf am Bügelbrett wird es richtig unangenehm. Hilft aber alles nichts. Die erste Fuhre ist gewaschen, getrocknet, gemangelt und kann schon wieder ausgeliefert werden.

0: es macht total Spaß, sich zu bewegen. Ne? Also es macht echt Spaß. Und die Ergebnisse zu sehen, ne? das macht auch Spaß. Und wenn man da, keine Ahnung, 150 Kilo hat, die man an dem Tag noch mangeln muss und der Berg ist dann weg nach ein paar Stunden, das ist schön.
1: Bis zu 30.000 Gäste kommen jährlich ins kleinste Seebad der Insel Usedom. Und dennoch ist es hier nicht überlaufen. Für Camperin Elisa Gebhardt war genau das der Grund, in Zempin zu urlauben. Ihre drei Labrador-Mischlinge sind nämlich sehr lauffreudig.
2: Wir hatten einfach so ein bisschen nach Campingplätzen gegoogelt. Wir haben auch im Bekanntenkreis viele Leute, die campen. Und der eine sagt halt, da ist es schön und da ist es schön. Und sagt, da hat jemand, ja, Usedom ist halt super, gerade in der Nebensaison mit Hunden, wenn nicht mehr ganz so viel los ist. Und dann haben wir halt geguckt und fanden das total cool, dass das hier gleich am Strand ist, dass man nicht erst noch Kilometer fahren muss, sondern dass man wirklich einfach über die Düne geht und da ist. Und dann haben wir gedacht, wir probieren das aus.
1: Nur ein paar Meter weiter. Alleskönner David wird mal wieder ins Waschhaus gerufen.
3: Module sozusagen.
1: Nix mit warmem Wasser.
3: Genau, reagiert nicht. Der Urlauber lädt bei uns mit vorne an Rezeption mit Geld seinen Chip auf und kann dann eben die vorhalten und dadurch eben warmes Wasser erhalten.
1: Und egal wo David ist, einen Schraubenzieher hat er irgendwie immer dabei. Manchmal ist es einfach nur ein Wackelkontakt.
3: Genau, funktioniert.
1: Bevor es für Silke nach der Mittagspause am Nachmittag zurück ins Lädchen geht, genießt sie die Ruhe mit Ehemann Hansi. Er hatte Nachtschicht, gleich um die Ecke. Viel Freizeit haben sie in den Sommermonaten nicht.
4: Das bleibt eben alles hängen. Friseur, so, das wird alles, ist alles in so eine Maschinerie. So. Ich habe ganz viel Schminke mit und Ohrringe und Ketten und Uhren. Schleppe ich jedes Jahr für umsonst mit.
5: Wollen wir im Winter alles nach. Ja. Ich bin rund um die Uhr hier. Meine Nummer steht hier davon dran. Wenn irgendwas kaputt ist, Strom oder Wasser oder irgendetwas, dann muss ich da hin und muss das machen. Aber ansonsten bin ich abends nur hier und drehe mal eine Runde, ob alles okay ist mit dem Golfcar und dann. Ja. Mhm. Oder wenn mal vielleicht mal eine Anreise kommt, dass welche im Stau gestanden haben, dass die vielleicht erst um 9:30 kommen abends. Dann lasse ich die noch rein und dann.
1: Eine kleine Pause, so wie Silke und Hansi, können sie am Heringsdorfer Flughafen gerade nicht machen. In wenigen Minuten soll die nächste Maschine landen.
6: Hier bitte die Ausweise zurück und die beiden Bordkarten. Dankeschön.
1: Rostock und Heringsdorf sind die einzigen Flughäfen in Mecklenburg-Vorpommern, die überhaupt noch Linienflüge im Programm haben. So landen von Mai bis Oktober Flieger aus Luxemburg, Frankfurt, Kassel und Mannheim auf Usedom.
7: Ja, es ist ein kleiner Flughafen. Es geht schnell, es ist übersichtlich, man weiß genau, wo man hin muss. Schon bei der Ankunft dachte ich, wir müssen jetzt nicht das Gepäckband suchen, es gibt nur eins. Das ist ganz schön, ich finde es schön.
1: In erster Linie sind es Touristen, die den Flughafen hier nutzen. Die meisten bleiben mindestens 7 Tage auf der Insel. 13 Mitarbeiter kümmern sich um den Betrieb. Und beim Sicherheitscheck fällt den Ramp-Agents Spigniew Krümel und Stefan immer wieder ein ganz bestimmtes Ostsee-Mitbringsel im Urlaubsgepäck auf.
8: Die allseits beliebte Sanddornmarmelade. Also ich persönlich mag sie gar nicht, aber ja.
9: Es gibt ja alles Mögliche, also Gläser mit Sand vom Strand, Muscheln.
10: Ja. Alles Mögliche. Dann wiegt ein Koffer 25 Kilo, weil da 4 Gläser mit Sand drin sind.
1: Die nächste Maschine ist gerade gelandet. Kommt dieses Mal aus Kassel.

0: Die sind zu früh gekommen und jetzt hat Bremenradar quasi gesagt, ich denke mal aufgrund vom Wetter, ihr dürft erst in einer Stunde später starten. Unwetter oder zu viel Flugverkehr oder...
1: Doch das ist erstmal kein Problem auf dem kleinen Flughafen. Für die Crew aus dem Flieger hingegen schon.
2: Genau. Wir kommen aus von Mannheim original schon und heute wir fliegen 6 Strecke. Wir fliegen von Mannheim Süd, Süd Kassel, Kassel Usedom Heringsdorf, zurück Kassel Süd und dann Mannheim heute.
1: Dennoch läuft erstmal alles wie gehabt. Hobby- und Freizeitpiloten sind momentan auch nicht im Anflug auf den Inselflughafen. Und falls doch, entscheidet der Tower, wen er starten und landen lässt. Die Müllwerker Enyo und René kommen wegen des Verkehrs zu spät bei ihrem nächsten Kunden an. 3 Küchen müssen gespült werden. Und der Fettabscheider liegt besonders praktisch.
3: Ja, ungünstiger kann man Stutzen nicht legen, ne? Hier vorne Wartebereich für Busverkehr und wir fangen jetzt hier den Fettabscheider an, oder?
1: So manch ein Urlauber guckt da etwas ungläubig.
4: Also ziehen wir erstmal hier hin, ne? Und dann ziehen wir nach um die Ecke rum.
1: Der Hausmeister des Hotels schaltet gleich ein Rührwerk im Haus ein, damit die Fette wieder geschmeidig werden. Über eine Pumpe werden sie dann nach oben gedrückt, damit das Fahrzeug von René alles aufnehmen kann.
4: Wir haben das schon mal gehabt. Da sagt er, ich mach aus, ne? Und kommt raus, dann gut, ist alles klar, kannst abklemmen. Und dann auf einmal, ich wickel den Schlauch, ich denke, was hat auf einmal? Eine Fontäne immer raus aus dem einen Strahl. Ne?
3: Da war auch nichts mehr grün an dem Baum. Nee, ne?
4: Gar nichts mehr. Ne? Nur die Tülle war drauf, ich hatte aber noch keinen Deckel drauf gemacht. Ne?
1: Das sollte heute besser nicht passieren.
3: So, ich gehe jetzt hoch, verschaffe wieder Zugang und mein Kollege macht dann einen auf Indianer und versucht dann, mir den Schlauch, sprich Lasso, oder hochzuwerfen. Na, René? Ja, ich verlasse mich auf dich.
1: Nicht unbedingt Enyos Lieblingsaufgabe mit Blaumann in der Hotellobby. Denn sonst arbeiten sie ja eigentlich inkognito.
3: Oh, René!
4: Hey. Hallo, Sascha.
3: Schön, dich wiederzusehen.
4: Du,
3: was denkst du, im ersten, im zweiten, im dritten?
4: Ich muss mal kicken, dass ich nicht selber drinne stehe.
3: Also auf, auf dich.
1: Die beiden sind wirklich ein Dreamteam.
4: Hallo?
3: Du hast es drauf. Super.
1: 30 Jahre ist Enyo als Müllwerker auf der Insel unterwegs. Neben der Fettschleimentsorgung spült er Kanäle und Rohrleitungen auf Baustellen. Das verstopfte Waschbecken hier, ein Problem, das er in 0, nichts löst.
3: Das sieht gut aus. In diesen Becken, so im letzten Drittel, muss jetzt hier so langsam ein Sog entstehen. Da kommt der Strudel jetzt. So. Wenn der nicht da ist, dann weiß ich halt, die Leitung ist noch zu, ne? Die Problematik liegt im Detail. Wenn du die Leitung nicht kennst, du weißt nicht die Materialien, die Querschnitte und du gehst in der alten Leitung mit richtig hohem Druck rein, dann knallt die um die Ohren, kriegst du gar nicht mit. Und 2 Tage später ruft dann einer an und sagt, du bei mir durch die Decke, da tropft was, wo kommt das her? Ne? Und kannst du gar nicht führen.
1: Weiter geht's. Auf die beiden warten noch 2 weitere Küchen im Haus.
3: Treffer! So, weiß ich gar nicht, kommen wir da oben jetzt raus? Dann müssen wir jetzt wieder durchs ganze Haus gehen. Gute Frage. Gucken wir um die Ecke.
1: Auch Eventausstatter Ingbert Völker hat es durch den Stau geschafft.
5: Bing bong. Moins. Ja, letzte Woche sah er auch richtig gut aus dann. Ja, ja, da.
6: Haben Sie ja gesagt?
5: Haben Sie auch wieder gemacht, tatsächlich. Da warte ich ja immer noch drauf, dass irgendwann mal einer Nee sagt.
1: Das Team liegt gerade noch im Zeitplan. Jetzt noch ein paar Absprachen zum Ablauf mit der Familie. Und dann kann es auch schon losgehen.
7: Du kannst dann die Lautstärke kannst du dann über dein Telefon steuern.
8: Okay.
7: Na? So, soweit läuft das erstmal. Ich lasse das an.
8: Ja.
7: Ganz wichtig ist jetzt, dass dein Handy hier bleibt.
8: Ja, ja, ich, mein Handy und ich sind hier.
7: Sobald du nämlich weggehst, fängt das dann irgendwann an, ganz laut zu rauschen.
8: Ja,
7: ist zwar am Meer nicht schlecht, aber in dem Falle nicht so gut.
1: Und auch nicht so gut wären ungebetene Gäste. Denn jetzt soll dieser Strandabschnitt nur der Hochzeitsgesellschaft gehören. Und das für die kommenden 2 Stunden.
9: Hallo.
1: Und dann gibt es das Zeichen für die Braut. Alle Augen sind jetzt auf Bräutigam Christian und seine Jenny aus Bayern gerichtet.
10: Oha.
1: Und dann kommt es so, wie Holger es befürchtet hatte.
7: Zu gehen? Oder möchten Sie auf die Fotos?
10: Nee.
7: Nein, ne? Durchgehen ist ja auch nicht schlimm. Stehen bleiben ist schwierig.
1: Geschafft. Nach dem Ja-Wort fällt vom Team spürbar die Anspannung ab. Und für das Brautpaar ist ein Wunsch in Erfüllung gegangen.
11: Ja, immer schon Urlaub hier oben gemacht, ne? Und deswegen wollten wir es auch hier machen. Dachten auch, das Wetter wird vielleicht 10 Grad weniger. Aber schön, so wie es ist, ne? Ja.
12: Ist unsere Lieblingsinsel.
5: Das ist immer das Schöne dabei. Ich würde es nicht machen, tatsächlich, wenn ich nicht immer selber das schön finden würde.
1: Auf dem Flughafen in Heringsdorf ist schon wieder alles anders. Die Maschine kann doch wie geplant starten, ohne Verzögerung. Fracht und Flugzeug sind kontrolliert.
0: Ja. Die waren auch heute nicht so schwer, die Koffer. Die haben nicht viel eingekauft.
13: Alles klar. Dann, sobald sie fertig sind, du bist fertig, gell? Mhm. Los, kannst du ein paar Prozent kommen lassen.
0: Steffi, wir können boarden.
14: Hallo.
0: So. Nee, das brauchen Sie später wieder.
14: Ach, damit ich dann
0: damit Sie
15: abholen
0: den
15: können.
0: Wieder
15: ach,
14: damit ich meine Hilfe wieder bekomme. Ja.
15: Ach, willst du mitnehmen?
14: Ja, ich würde das sagen.
16: Wie hat er dein Gepäck?
1: In einer guten Stunde sind Sie dann in Kassel. 19.500 Flugpassagiere hat der Tower im vergangenen Jahr registriert. Und das macht die Inselbewohner Stefan und Krümel dann doch ein bisschen stolz.
0: Kommt was zusammen, ja. Ja, und nicht nur die Gäste von den Airlinern, sondern auch die Privaten, die darf man ja nicht vergessen, ne? Und bei schönem Wetter ist es halt auch rappelvoll hier, ne?
14: Auf
0: Tempi
14: auch.
0: Aber
14: ja,
0: nicht alarmiert.
14: Nee,
0: nee.
14: Moin.
15: Moin.
14: Möchtest
15: du auch?
0: Nee,
15: nee,
0: ich möchte zwei, ja.
15: Wie soll's
0: sein? So, was nehmen wir denn? Heute nehmen wir mal Senf. Wir müssen mal was riskieren.
15: Aber ein Toast nimmst du, oder?
0: Ja, eins nehme ich, aber zwei nicht.
15: Weil vorige Woche war das ja, da war Luxemburg richtig viel los. Da war der ganze Tresen hier voll. Also eigentlich hintereinander weg, aber es ist immer unterschiedlich.
1: Und natürlich passiert auch auf dem kleinen Inselflughafen mal was ganz Großes. Mit ganz viel Brimborium.
0: Das letzte Skurrile war halt, wir hatten eine ältere Frau, die ist quasi angereist von Luxemburg und wollte wieder abfliegen. Und hat sich dann quasi in Polen drüben ein Feuerzeug gekauft in Form einer Handgranate. Die wurde dann halt im Reisegepäck beim Röntgen gefunden. Und dann war hier erstmal Schluss, ne? Mit Polizei und Evakuieren und alles drum und dran.
1: Anderthalb Stunden und viel Aufregung später landete das Souvenir übrigens beim Munitionsbergungsdienst der Insel. Auf dem Campingplatz in Zempin ist Leiter Björn Hämmerling gerade mit Caravan-Doc Bernd Quandt unterwegs. Ein neuer Dauercamper will ein altes Modell übernehmen. In 3 Tagen soll das gute Stück übergeben werden.
17: Und jetzt werden wir noch eine Funktionsprüfung machen. Dazu brauchen wir natürlich eine Gasflasche. Und dann probieren wir alle Geräte auf Funktionalität.
1: Heizung, Herd und Kühlschrank. Alles nimmt der Fachmann unter die Lupe. Sonst bekommt der Camper keinen In-Ordnung-Schein.
17: Jetzt überprüfen wir die Heizung. Springt tadellos an. Jetzt wird noch überprüft, ob das Gebläse geht. So, jetzt ist es amtlich. Der Wagen hat die Gas.

0: mache ich noch.
1: Na, erstmal ein. Da kann sie ja mal üben.
2: Ständer hoch. Hm? Rechte Bein drauf, in die Mitte so gestellt, ziemlich. Wir sind weiter vorne.
3: Alles klar. Das andere setzt sich dann nach hinten oder was?
2: Ja, ja, genau, nachher nach hinten dann. Du musst nur ein bisschen anschubsen mit dem linken Bein und dann gleichzeitig hier die Daumentaste drücken. Okay. Und dann fährt er schon los. Ich habe die Geschwindigkeit runtergenommen.
3: Du schubst mich an und dann ganz nach unten.
2: Du schubst dich an? Ja, genau, ganz nach unten drücken. Merkst du dann schon.
3: Mach auf, du musst da lang fahren.
4: Wenn ich falle, muss ich noch arbeiten. Haben Sie die Ungeduld?
5: Die perfekte Lösung bei Stau.
1: Na, nach Zinnowitz fahren, essen oder nach Zembin fahren.
3: Das ist bequemer, cool, als
4: sie kommt zurück.
3: Super. Ist hier Bon.
2: So, und jetzt fahren wir mal auf sportlich.
3: Nee.
5: Kurz vor Feierabend gibt es auch für die Müllwerker René und Ennio noch eine besondere Überraschung.
6: Der sieht schon ein bisschen anders aus, Ennio, ne?
7: Der riecht doch anders.
6: Der riecht doch anders, ne?
7: Ja.
5: Zum Leidwesen von René und Ennio hat die pralle Sonne die Gärungsprozesse bei ihrem nächsten Kunden in Koserow ordentlich in Gang gesetzt.
7: Herrlich leer heute, ist das schön.
5: Es riecht faulig hinter dem Hotel. Und nicht nur da.
7: Boah.
5: Während René schleunigst den Fettabscheider leert, nimmt sich Ennio die Zuleitungen vor.
7: Ja. Bleib ruhig. Das sind natürlich die Geschichten, die hier nicht reingehören. Ne? Zahnstocher, Essensreste, Scherben. Aber dafür sind wir ja da. Jo, der geht weg.
5: Mit Hochdruck reinigt René die Wände im Fettabscheider. Denn was hier klebt, könnte größer werden. Und erst die Schutzschicht und dann den Beton anfressen. Bei Ennio hingegen läuft es weniger gut.
7: Hat sich irgendwo eine Leitung aufgehangen.
5: Scheiße. Die Leitung hat seinen Spülschlauch geschluckt.
7: Normalerweise läuft der Schlauch durch die Leitung glatt durch. Wenn die Leitung jetzt in eine Höhe oder eine Seite verschoben ist, ist ja nicht mehr eine Leitung, sondern im Sand drinne oder geht irgendwo anders weg, ne? So, der frisst sich bei 120 Bar, sag mal, so ein Stück rein. Und dann kannst du den ziehen, wie du willst. Der wird nur lang wie ein Schnürsenkel.
1: So, jetzt.
7: Glück gehabt. Aber jetzt macht er mir den Schlauch kaputt. Und wenn er dann abreißt, dann sind 30 Meter Schlauch da irgendwo unten drinne. Dann habe ich hier einen Dauerauftritt. Aber er kommt raus.
5: Auftrag erledigt. Das war der letzte für heute.
7: Lieber Scholli, jetzt habe ich aber auch schon 3 Jahre nicht mehr hier gehabt.
5: Ramp Agent Stefan ist inzwischen oben im Flugkontrollturm. Bei Kollege Sven Verhalen. Sie erwarten die Passagiermaschine aus Frankfurt.
8: Weißt du was über Wheelchairs oder so?
9: Gerade. 10 Stück erwarten dich.
8: Echt jetzt?
9: Ja.
8: Okay. Was für eine denn?
9: Lass mich gucken. Ja, also ich würde sagen,
8: okay, also
9: 7 Romeo, 3 Sierra.
8: Also kein Charlie, ist gut.
9: Ja, gucken wir mal, dass es das gleich so gibt. Die werden noch ein bisschen verspätet kommen, die Lufthansa. Die haben momentan 17 Minuten Delay.
5: Für Stefan und seine Kollegen unten sind das wichtige Informationen. Denn einige der ankommenden Passagiere werden ihre Hilfe brauchen.
8: Und dann hat es halt Abkürzungen wie Romeo, also ein R, Sierra ein S oder C für Cabin. Da weiß man, der Romeo braucht Hilfe auf der Rampe vom Flugzeug bis nach draußen. Der Sierra ist für S wie Stairs, braucht Hilfe an der Treppe. Und Cabin ist dann, muss vom Flugzeug innen mit einem Tragestuhl rausgetragen werden und dann mit einem Rollstuhl zum Taxi.
9: Ich korrigiere, ein Charlie ist drauf.
8: Hä?
9: Ein Charlie hast du drauf.
8: Ja?
9: Ja.
8: Okay.
9: Okay. Lufthansa 6 Charlie Foxtrot, wind 240 degrees, 9 knots, runway 28, clear to land.
10: 6 Charlie Foxtrot, clear to land, runway 28.
9: Ja, mach ich.
5: Die Maschine ist im Anflug. Landet pünktlich um 18 Uhr auf dem Heringsdorfer Flughafen.

0: Wieder sind es Stefan und seine Kollegen, die die Crew zuerst begrüßen. Und bestenfalls, wenn alles klappt, in einer Stunde auch wieder verabschieden können. Zum letzten Mal für heute heißt es den Urlaubern aus den Fliegern helfen, reinigen, tanken und alles checken. Doch plötzlich hakt es irgendwie. Stefan und Zbigniew Krümel werden in die Maschine gerufen. Es geht um eine ganz besondere Verlustmeldung.
1: Also Reihe 20A, irgendwo ein Ehering.
2: Ja, schauen wir mal, ob wir den können. Muss er ja
0: verdienen. Doch bevor die Suche nach dem Ring losgehen kann, müssen die anderen Gäste erst einmal raus. Und dann, wie angemeldet, brauchen ja noch ein paar Fluggäste die Hilfe von Stefan und Zbigniew. Weiter geht's für Stefan mit dem Gepäck.
1: Ja. So, Martin.
3: Hinten, was 35.
1: Hast du hier reingekriegt?
3: Ja. Hinten ist man das die Folge. Den Rest dann in die 2 zumachen hinten, oder?
1: Ja, wenn jetzt noch Rollatoren kommen, dann müssen wir sie vorne einladen oder sowas.
3: Weil wenn jetzt nicht mehr reingeht,
0: na dann. Die Abweichungen von der Ladeanweisung muss Stefan im System wieder ändern und im Kontrollzentrum der Lufthansa melden. Bloß keine Schieflage riskieren.
1: Einer da.
0: Und dann war da ja noch ihr Vermisstenfall.
2: Ist weg.
4: Der bleibt verschwunden. Keiner. Kein Ring.
0: Jetzt heißt es zum letzten Mal für...

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10: Guten Abend, meine Damen und Herren. Herzlich willkommen zu einer neuen Ausgabe kaum zu glauben. Wir freuen uns sehr, dass Sie wieder mit dabei sind. Und wir freuen uns sehr, dass unser Rateteam wieder mit dabei ist. Bernhard Hoeker, Hubertus Meyer-Burkhardt, Stefanie Stumpf und Vincent Weiß. Und wir freuen uns sehr über unsere ersten Gäste, Helene und Thomas aus Bremerhaven. Herzlich willkommen.
11: Hallo.
10: Schön, dass ihr da seid. Ja, das sind die

0: Die vier aus unserem Rateteam, jetzt seht ihr sie live und in Farbe. Jeder der vier hat 45 Sekunden Zeit, euch und allen anderen Gästen seine Fragen zu stellen, die ihr nur mit Ja oder Nein beantworten werdet. Ja, für jede überstandene Runde gibt es 200 Euro. Und wenn am Ende die Geschichte nicht erraten wird, habt ihr 1000 Euro, die ihr mit nach Hause nehmen könnt.
1: Haben wir nichts dagegen.
2: Schauen wir mal.
0: Oder? Nehmen wir so. Ne?
3: Ja, schauen wir mal.
0: Dann legen wir los. Ja. Es beginnt immer damit, dass unsere Zuschauerinnen und Zuschauer erfahren, worum es geht. Das ist die Geschichte von Helene und Thomas.
2: Jetzt bin ich gespannt, was
3: ich gut? Keine Chance?
4: Mal gucken. Keine Chance. Keine Chance.
3: Wenn es hinter einem schon heißt, errätst du nicht.
4: Dann sind wir gerade motiviert.
3: Genau.
0: Ja, genau. Dann seid ihr extra motiviert.
4: Aber sowas.
0: Es geht mit Bernhard los. Und der Ratehinweis lautet, Helene und Thomas hatten gemeinsam schon viele Gefrierpunkte.
3: Hallo, ihr beiden.
2: Hallo.
3: Seid ihr miteinander verwandt?
1: Nee.
3: Seid ihr verheiratet? Nein?
2: Ja.
3: Ah, ihr seid verheiratet?
2: Ja.
3: Stimmt, dann seid ihr verschwägert. Egal. suchen wir ein gemeinsames Ereignis.
0: Kein Ereignis.
2: Nein. Nein.
3: Geht es um eine Reise? Also so schwer war die Frage jetzt echt nicht, oder?
0: Ja. Nee,
3: okay, suchen wir,
2: nein,
3: okay, suchen wir euren Beruf?
2: Nein.
3: Ein gemeinsames Hobby?
2: Ja. Ja.
3: Hat der in Deutschland stattgefunden?
2: Nein.
3: An einem der Pole?
2: Ja.
3: Also Arktis?
2: Ja.
3: Antarktis?
2: Ja.
3: Habt ihr gemeinsam die beiden Pole besucht?
2: Nein.
0: Ach so. Ja? Wir können so offen drüber reden. Ja. Ja. Die ersten 200 Euro.
2: Hm? Juhu.
4: Guten Abend. Aber ihr wart beide, ob alleine oder zusammen, an beiden Polen.
1: Ja.
4: War es so, dass der eine am einen Pol und der andere am anderen Pol war?
1: Nein. Gleichzeitig halt nicht.
4: Aber gleichzeitig nicht. Das heißt aber, ihr wart einmal, war der eine da und dann der andere da.
2: Ja.
4: Und das mit Absicht,
2: ja,
4: logischerweise. War es eine wissenschaftliche Geschichte, die euch dahin getrieben hat?
2: Ja.
4: Okay, und wir suchen jetzt nach diesem wissenschaftlichen Experiment, was keiner vorher gemacht hat.
2: Nein.
4: Ah, wie schön. ihr wart leider da. War das eine Expedition?
2: Ja.
4: Wart ihr alleine?
2: Nein.
4: Mit einer größeren Gruppe? Seid ihr Professoren? Habt ihr jemanden ausgebildet?
2: Nein.
4: Nein. War es reine Spaß und Dollerei und Jux?
2: Nein.
4: Nein.
0: Nein. Nein. Ja. 400 Euro. Stefanie.
5: Hallo, Helene.
2: Hallo.
5: Thomas, hat es was mit Klimaforschung zu tun, Klimawandel?
2: Ja.
5: Untersuchen Sie das Eis?
2: Ja.
5: Das ist die Dicke des Eises?
2: Nein.
5: Die Konsistenz oder irgendwelche Stoffe in dem Eis, um was daraus zu lesen?
1: Nein.
2: Nein.
5: Kümmern Sie sich auch um die Tiere, die da eventuell
2: Nein.
5: sind? Nein. Es geht nur um das Eis?
2: Ja.
5: Und tauchen Sie da auch runter?
2: Nein.
5: Rein? Bohren Sie da rein?
1: Nein.
2: Nein.
5: Laufen Sie auf dem Eis?
2: Ja.
5: Mit einem bestimmten Gerät, was wir suchen könnten?
2: Nein.
5: Nein. Wenn Sie das was messen, da haben Sie dazu etwas in der Hand? Nehmen Sie das mit nach Deutschland zurück?
2: Ja.
0: Ja. Ja. Ah, das war noch eine entscheidende Frage. Ja. 600 Euro.
1: Okay, ihr nehmt das Eis. Also ihr seid zu Fuß unterwegs, wenn ihr die Expedition macht?
2: Ja.
1: Ja. Seid ihr in Höhlen?
2: Nein.
5: Nein.
1: Das heißt, ihr seid auf dem Eis oben.
2: Ja.
1: Und ihr nehmt Eis mit zurück nach Hause, um es hier zu untersuchen? Oder als Andenken? Gletschereis.
0: Schwer zu beantworten.
1: Müsst nicht antworten.
6: Schwer zu beantworten.
2: Ja.
1: Aber ihr nehmt es mit.
2: Ja.
1: Okay. Und es hat was Wissenschaftliches zu tun. Ja, Bernhard? Ah, nee, ich bin dran.
3: Ich darf nicht.
1: Gott, das Eis, was macht ihr denn hier damit? Macht ihr Eiscreme draus?
2: Nein.
3: Nein.
1: Arktische Eiscreme. Sammelt ihr es?
2: Ja. Ja.
0: Ah, 800 Euro.
2: Ich glaube, die 1000 Euro nicht.
1: Nee.
3: Ich war mal in Bremerhaven im Alfred-Wegener-Institut. Ja. Und dort ist ein Riesenlager von Eisbohrkernen.
4: Eine Bibliothek.
3: Eine Bibliothek,
4: von
3: genau.
4: Eisbohrkernen, genau.
3: So, damit habt ihr zu tun. Jetzt ist nur die Frage, was ist der Grund?
4: Sie haben...
0: Bitte keine Unterstellung.
4: Sie sind die Bibliothekare.
1: Führen die Eisblock-Bibliothek.
3: Sie haben die größte Eisblock-Sammlung
4: Bibliothek der Welt.
0: Na, da habt ihr doch einen guten Ansatz.
3: Jetzt würde ich damit mal anfangen.
4: Das
5: ist nur ein Ansatz.
4: Das ist es eh.
3: Ihr habt die größte Eiskernbohr-Sammlung der Welt, sage ich jetzt mal.
2: Nein. Schön wär's.
4: Ihr macht Tests, indem ihr euch am Nord- und Südpol, ob zu zweit oder alleine, ist mal dahingestellt, lasst euch sozusagen eineisen und bleibt damit immer jung. Ja? Das heißt, eigentlich seid ihr schon Mitte 80. Ihr seid eigentlich die rüstigsten Eisforscher Bremerhavens.
3: Nein.
0: Hubertus, der Applaus ist pure Erleichterung, dass du den Satz zu Ende gebracht hast. Ne? Das weißt du, ne? Nicht, dass es. So, Stefanie.
5: Helene und Thomas haben vielleicht die größte, also am Nord- oder am Südpol, die größte Area, wo sie Eizellen einfrieren lassen.
4: Ja. Super Idee.
0: So was denkst du?
5: Und dadurch sind vielleicht ihre Kinder auch entstanden.
0: Ja. Also auch ein Ansatz. Ne? Aber
2: auch sehr spannend, aber nein.
0: Nein, Vincent.
1: Ich glaube, dass ihr beiden die weltweit einzige Eisbibliothek führt und besitzt und bestückt, die es gibt.
0: Mhm. Das ist so von der Tendenz der Tipp, der am nächsten dran ist, aber es ist nicht die Lösung. Und deswegen erstmal an euch. Herzlichen Glückwunsch zu 1.000 Euro. Und die richtige Lösung ist, Helene und Thomas sammeln Schneeflocken. Schneeflocken.
2: Das war schon ziemlich gut.
0: Vom Südpol bis zum Nordpol. Und haben eine beachtenswerte Sammlung von inzwischen über 200 Stück.
3: Nein!
4: Ja. Ist ja irre.
3: Ist ja geil.
6: Helene und Thomas Hoffmann aus Bremerhaven. Das Paar mag's eigentlich warm und sonnig, was gar nicht gut ist für ihre große Leidenschaft.
7: Wir sammeln echte Schneeflocken.
2: Und besitzen schon über 200 Stück. Vom Südpol bis zum Nordpol.
6: Eiskalte 14 Monate verbringen die Polarfans in der Antarktis auf der deutschen Forschungsstation Neumayer 3. Hier lernen sie 2018 nicht nur Gefrorenes zu lieben.
7: Der Winter war lang, hart, halt und dunkel. Also habe ich meine Schwanz gewittert und habe mir Helene gecatcht.
2: Mittlerweile sind wir auch verheiratet, also bisher verstehen wir uns noch ganz gut.
6: Na klar, ein gemeinsames Hobby bei unter 0 Grad schweißt heiß und innig zusammen und bringt die Erkenntnis, wie man Schneeflocken konserviert.
2: Man braucht einen Eiskristall, den sammelt man auf einem dunklen Hintergrund. Und dann wird dieser Eiskristall auf ein kleines Glasplättchen bugsiert. Es kommt ein Tropfen Kleber drauf und ein Deckplättchen. Dann wandert das in die Kühltruhe und am Ende hat man dann einen Abdruck dieser Schneeflocke konserviert für immer. Wie ein Fossil.
6: Inzwischen umfasst ihre stolze Sammlung Filigranes aus Antarktis, Arktis, den Alpen und Lappland.
7: Jede Flocke ist einzigartig. Und das ist das Faszinierende dran, ist, die sind immer unterschiedlich, die gibt's nicht gleich.
6: So viel Schönheit gehört nicht in die Schublade, sondern ausgestellt. Dafür gründen Helene und Thomas das Projekt Cryocity. Durch Kunst das Eis für den Klimawandel zu brechen, ist ihr Ziel.
2: Es geht uns darum, dass man wirklich sich das auch bewusst macht, dass es Orte gibt auf der Welt, die unglaublich schön und unglaublich schützenswert sind. Und das symbolisiert dann diese konservierte Flocke.
6: Ihr Schnee, so gar nicht von gestern. Helene und Thomas Hoffmann. Let it snow, let it snow, let it snow.
0: Oh. Gibt es denn typische Merkmale, die die Schnee

0: Flocken unterscheiden, ob sie jetzt vom Südpol, vom Nordpol, aus den Alpen oder woher auch immer kommen?
1: Also so ganz eindeutig kann man das der Schneeflocke nicht ansehen, aber die sehen anders aus, je nachdem, wie kalt und wie feucht es war zu dem Zeitpunkt, als sie sich gebildet haben. Und da sind natürlich die Bedingungen in der Antarktis und in der Arktis sehr viel anders als in den Alpen oder in Bremerhaven oder in Hamburg, wenn es hier schneit. Hier ist es meistens nicht so kalt. Und deshalb sehen die dann schon sehr anders aus, wenn sie aus den Polgebieten kommen.
2: Ja. Ja, der Eiskeim ist dann auch noch ein anderer, also wo er wirklich der Kristall...
1: Der Startpunkt, wo die Flocke anfängt zu wachsen. Ja.
0: Aber die Zahl an unterschiedlichen Schneeflocken ist grundsätzlich unendlich.
1: Ja.
2: Die Wahrscheinlichkeit, eine Gleichheit zu finden, ist infinitesimal klein.
1: Also ja. Genau. Also es ist theoretisch ist es möglich, dass sich zwei genau gleiche bilden könnten. Aber es gibt einen Forscher, der ist eigentlich Astrophysiker in den USA, der hat sich ein Labor gebaut zum Schneeflockenzüchten. Mhm. Und der schafft es selbst unter kontrollierten Laborbedingungen nicht, zwei exakt gleiche Schneeflocken zu züchten. Ja. Also
2: mehr Unikat
1: praktisch gibt es keine gleichen.
0: Genau. Und wir können mal drauf gucken. Wir haben ein paar Schneeflocken vorher
1: extra
0: aufgenommen. Genau. Da sieht man noch mal wirklich diese Schönheit. Die kommt woher? Könnt ihr das
2: genau sofort? Die kann ich gleich sagen, die ist definitiv von einer Mosaik-Expedition, also wo sich Polarstern am Nordpol einfrieren lassen hat.
3: Woran? Also einfach, weil du sie persönlich kennst, oder? Weil du
2: ich habe sie persönlich eingefangen.
3: Genau.
2: Ja. Da ist auch noch sehr innige Beziehung.
1: Also noch eine emotionale. Ja, also, es ist so ein bisschen, ne? Baby, ich zeig dir meine Schneeflockensammlung. Also. Ja.
3: Guck mal, Zwillinge.
0: Super. Sehr, ja. Das sind 1.000 Euro geworden.
1: Ja, sehr schön.
0: Viel Spaß mit dem Geld.
1: Dankeschön. Ja.
0: Viel Erfolg für alles, was kommt. Danke, dass ihr heute unsere Gäste seid. Helene und Thomas aus Bremerhaven. Unser nächster Gast kommt aus München. Guten Abend, Diana. Herzlich willkommen.
4: Hallo.
0: Runde 2, wir starten mit Hubertus. Habe auch hier, Diana, zuerst deine Geschichte.
5: Irgendwas hatten wir jetzt, ja.
3: München.
0: Ein Ratehinweis gibt es auch. Das ist ein bisschen eine traurige Nachricht.
5: Ja.
0: Ja. Niemand möchte Diana treffen.
5: Allein mir fehlt der Glaube.
4: Danke.
0: Hubertus, 45 Sekunden für dich.
5: Guten Abend. Reden wir über eine Ballsportart?
4: Nein.
5: Reden wir überhaupt über eine Sportart?
4: Ja.
5: In der Sportart, ist es eine olympische Sportart?
4: Ja.
5: Sind Sie in dieser Sportart Meisterin, deutsche Meisterin oder was auch immer?
4: Nein.
5: Wir suchen aber nach einem Ereignis, was in dieser Sportart passiert ist.
4: Nein.
5: Wir suchen gar nicht nach einer Sportart.
4: Doch.
5: Doch. Ist Ihnen etwas passiert da? Nein.
4: Nein.
5: Haben Sie etwas gewonnen da, was besonders ist?
4: Nein.
5: Spielt eine andere Person eine Rolle?
0: Ja, im weitesten Sinne ja, aber nicht speziell bei dem, was wir suchen.
5: Okay, es ist eh vorbei.
0: Die ersten 200 Euro.
3: Aber ja, ich weiß,
0: Stefanie.
6: Hat es was mit Fußball zu tun?
1: Nein.
6: Mit Tennis?
1: Nein.
6: Mit Basketball?
1: Nein.
6: Irgendwas mit einem Ball?
1: Nein.
6: Mit einem Speer?
1: Nein.
6: Wird irgendwas geworfen bei diesem Spiel?
1: Nein.
0: Nur in Ausnahmefällen.
6: Also auch kein Dart oder sowas?
1: Nein.
6: Gibt es Tore trotzdem?
1: Nein.
6: Sind Sie auf dem Feld?
1: Ja.
6: Sind Sie Schiedsrichter?
1: Ja.
6: Sie sind Schiedsrichter einer... Ist es ein Spiel mit mehr als 5 Leuten?
1: Nein.
6: 3? 2?
1: Ja.
6: 2 Leute?
1: Ja.
6: Sie sind Schiedsrichter?
1: Ja.
6: Ist es egal, ob Männer oder Frauen das Spiel spielen?
1: Ja.
0: Ja. 400 Euro. Hallo.
5: Ein Fachgespräch.
0: Ja, das möchte ich unterbinden.
7: Es ist eine Kampfsportart.
1: Ja.
7: Geht es um Boxen?
1: Ja.
7: Sie sind Schiedsrichterin, die sind bei den Olympischen Spielen beim Boxen?
1: Nein.
7: Sie sind Schiedsrichterin beim Boxen. Sind Sie die einzige Frau, die Schiedsrichterin beim Boxen ist?
4: Nein.
7: Ist es dann Schiedsrichterin beim Boxen? Was suchen wir? Suchen wir einen bestimmten Kampf, den Sie entschieden haben?
4: Nein.
7: Suchen wir, was ist denn, aber dann haben wir es doch. Sie sind.
3: Ich würde nicht so aggressiv sein.
7: Ringrichterin beim Boxen.
4: Ja.
5: Ja. Aber das kann ja jeder.
7: Und was ist daran, also was suchen wir jetzt besonders? Okay, Sie sind.
4: Das darf ich nicht sagen.
5: Ja, genau.
7: Sind Sie,
5: gemein.
7: Sind Sie am längsten schon im Amt? Sind die am längsten im Amt tierende, längste im Beruf seiende?
4: Nein.
5: Nein, nee, das müssen wir verneinen. Nein. 600 Euro. Du musst dich nicht dafür entschuldigen, Nein zu sagen.
3: Also, wir suchen das Besondere am Schiedsrichterinnen-Dasein.
4: Ja.
3: Sind Sie die einzige Profi-Schiedsrichterin?
4: Nein.
3: Suchen wir das, dass Sie die einzige in etwas sind?
4: Nein.
3: Die erste in etwas?
4: Ja.
3: Sind Sie die erste weibliche Schiedsrichterin im Boxen?
4: Nein.
3: Sind Sie die erste weibliche Schiedsrichterin in einer bestimmten Liga, die einen Finalkampf im Herrenboxen hatte?
4: Nein.
3: Aber Sie sind die erste Schiedsrichterin
5: in der Klasse.
4: Genau.
3: So, und jetzt müssen wir nur noch rauskriegen.
4: Genau.
3: Geht es um die Klasse? Die
4: Nein.
3: Gewichtsklasse? Geht es um die Professionalitätsschiene?
4: Ja.
3: Sind Sie die erste Profi-Schiedsrichterin Deutschlands? Im Profisport?
4: Oh, ja.
5: Ja. Ja, ja, ja, ja. Und ich werde.
3: Also, wir wissen, sie ist die erste
5: professionelle Schiedsrichterin. Und die Klasse ist egal, ja, ob halb, schwer oder
7: in der Welt.
5: Ist egal, in der Welt. Ihr habt jetzt 4 Möglichkeiten, die Spezifikation noch zu finden. Also, sie sind die erste, das haben wir festgestellt, die erste Frau, die professionell Schiedsrichterin ist und die erste, die versehentlich von einem Boxer getroffen wurde. Und das Bild ging um die Welt, dass sie in den Ring taumelten und erst nach einer Weile mit Handtuch wieder, haben sie sich da wieder aufge...
8: Nein, Robertus, nein. Das ist zum Glück noch nicht passiert.
4: Aber es wäre lustig.
6: Die schönste und jüngste erste deutsche, vielleicht musste sie auch mal einspringen in einem Kampf, weil der andere war.
8: Nein, Stefanie.
6: Ich weiß nicht, was denn noch?
5: Was kann man denn noch raten?
8: Vincent, also, komm, jetzt.
7: Sie sind die erste Ringrichterin, die jemals einen professionellen Boxkampf entschieden hat, weltweit.
4: Nein.
7: Der Welt.
8: Nee, das haben wir schon mal verneint.
3: Diana ist die erste professionelle Ringrichterin, die in Europa.
8: Das ist richtig!

0: Das ist richtig. Aber auch heute noch im Einsatz. Und Diana leitet Profikämpfe bei Männern und Frauen. Und das aber in der Tat weltweit.
1: Krass.
0: Wow.
2: Diana Milani aus München zeigt allen im Ring, wo der Hammer hängt. Denn unter der Gürtellinie gibt's bei ihr nicht.
3: Ich war Europas erste Ringrichterin im Profiboxen und leite bis heute weltweit Kämpfe von Männern und Frauen.
2: Der Faustsport schon immer ihr Ding. Mit 16 dann will sie es endlich wissen.
3: Ich bin nach der Schule auf den Kiez gefahren. Da gibt es eine Kneipe, die Ritze.
4: Du geile Meile.
3: Jeder Hamburger weiß, dass unten im Keller geboxt wird.
4: Fight Club.
3: Bin ich reingegangen, habe gesagt, ich möchte bei euch boxen. Das fanden die nicht so gut und haben gesagt, nee, Mädel, also bei uns boxst du nicht.
4: Fight Club.
2: Für sie kein Grund, das Handtuch zu werfen. Sie kämpft einfach bei einem anderen Verein, wird später dort Trainerin. 2017 wagt die dreifache Mutter den Schritt zur Ringrichterin. In der männlich dominierten Boxwelt bis dahin ein No-Go.
3: Da konnte man zu hören bekommen am Anfang, geh in die Küche, jeder Fehler wird doppelt und dreifach gewertet, wenn du da als Frau in einer Männerdomäne bist. Deswegen, da muss man wirklich 200% geben, nicht 100%.
2: Die schlagfertige 1,62 Meter große Unparteiische boxt sich durch. Auch bei den ganz harten Jungs.
3: Bei meiner Körpergröße habe ich nicht sofort mit Eintritt in den Raum den Respekt. Den muss ich mir dann durch meine Art und durch das, was ich sage, verschaffen.
2: Vor jedem Kampf wird Klartext geredet. Für sie der absolute Traumjob.
3: Ich bin angekommen in meiner Sportart und in meinem Bereich, den ich liebe.
2: Respekt vor Diana.

0: Diana, welche Kämpfe sind schwieriger zu leiten, die zwischen Männern oder die zwischen Frauen?
1: Das ist ehrlich gesagt ganz unterschiedlich. Meistens sind die leichten Gewichtsklassen schwieriger zu leiten, weil die so schnell sind. Da muss man wirklich laufen. Aber ja, es ist wirklich je nachdem, kann man gar nicht sagen.
0: Wie gefährlich ist das Leben als Ringrichterin, weil wir damit ja auch ein bisschen gespielt haben im Ratehinweis?
1: Überhaupt nicht gefährlich. Nee?
0: Nee. Also da sind die Beine so flink.
1: Ne? Also naja, man kann schon mal was abbekommen, aber das ist ja nicht wirklich gefährlich. Also so, das tut dann ein bisschen weh.
0: Aber so, dass man nachhaltig getroffen wird, das passiert nicht.
1: Nein.
0: Ist es lukrativ, als Ringrichterin zu arbeiten?
1: Nein, ist es nicht. Also wenn man auf ein bestimmtes Level kommen möchte, wo ich eben bin, muss man auch ganz, ganz viel Geld mitnehmen, weil man ja zu den Schulungen fliegen muss. Die sind eben nicht unbedingt hier, nicht unbedingt in Europa, sondern dann fliegt man mal nach Las Vegas. Das heißt also, um da zu sein, wo man ist und alles zu wissen, weil man ja auch medizinische Seminare machen muss, muss man erstmal sehr viel Geld mitnehmen, um es dann wieder zu bekommen.
0: Ja, aber ein sehr interessanter, wenn auch komplexer Beruf, ja, und sicherlich sehr abwechslungsreich.
1: Ja, das stimmt.
0: Auf jeden Fall. Heute sind es 800 Euro geworden.
1: Super, vielen Dank.
0: Du wirst sicherlich gute Verwendung dafür haben.
1: Sicherlich.
0: Ja. Danke, dass du heute unser Gast bist.
1: Ja.
0: Wo ist er los für Diana Milani aus München? Unser nächster Gast ist Alexander aus Rheinböllen in Rheinland-Pfalz. Hallo Alexander.
2: Hi.
0: Wir starten gleich mit Stefanie. Ja? Ja, schaut euch Alexander an. Und Sie dürfen sich an der Geschichte erfreuen.
3: Seltene Sammlung, ich bin da bei einer Sammlung.
0: So, wir haben die Geschichte wieder ausgeblendet. Stefanie, der Ratehinweis lautet, ein Helm wäre wirklich übertrieben.
4: Hallo Alexander. Sitzen Sie auf etwas drauf, bei dem, was Sie tun?
2: Ach so.
4: Nein?
2: Nein.
4: Geht es um Ihr Hobby?
2: Ja.
4: Ihr Hobby. Ist es gefährlich?
2: Nein.
4: Ist es etwas, was eigentlich Kinder machen?
2: Ach.
0: Auch wäre möglich.
4: Hat es was mit Schnelligkeit zu tun?
2: Ja, schon.
4: Mit doch. Geschicklichkeit?
2: Ja.
4: Ist es etwas, was wir auch könnten? Ja. Könnten wir das?
0: Theoretisch nicht.
4: Kannst du das, Kai? Hat es was mit Rädern zu tun?
0: Ich würde einen Helm aufsetzen. Die ersten 200 Euro. So, gut. Vincent.
5: Alexander, hat es was mit Slackline zu tun?
2: Nein.
5: Hat es was mit. Haben Sie ein Fahrrad?
2: Nein.
5: Ein Einrad?
2: Nein.
5: Sie balancieren. Auf was balancieren Sie? Balancieren Sie auf einem Balken?
2: Nein.
5: Ist es eine Turnsportart?
2: Nein.
5: Ist es überhaupt eine Sportart?
2: Im weitesten Sinne, ja.
5: Sie brauchen aber ein Hilfsmittel dafür?
2: Ja.
5: Und haben Sie das in der Hand?
2: Ja.
5: Werfen Sie es?
2: Nein.
5: Das heißt, Sie haben es in der Hand. Ist es ein Schläger?
2: Nein.
5: Was haben Sie in der Hand? Ist es ein technischer Gegenstand? Also hat der mit Elektrizität?
2: Nee.
5: ist er aus Holz?
2: Ja.
5: Aus Holz. Ist es schwer? Auch. Aber es ist schwer.
0: Nein. Ja. Schwer ist nicht.
2: Nee.
0: Ist der Gegenstand ist nicht schwer. Und 400 Euro.

0: Aus Holz, es ist keine Waffe. Ist das, wollen Sie ein Ziel damit treffen?
1: Nein.
0: Nein. Ist das eine abgewandelte Art von Sport, von einem olympischen Ding?
2: Ja. Ja. Ja. Ja, ja, ja, das ist ganz wichtig. 600 Euro.
3: Hat das was, also ich suche jetzt mal die Sportart, von der es abgewandelt ist. Speerwerfen?
1: Nein.
3: Diskus?
1: Nein.
3: Kugelstoßen?
1: Nein.
4: Es wird nichts geworfen.
3: Ach, es wird nichts geworfen, okay.
1: Ja, ja.
3: Aber Sie haben einen Gegenstand in der Hand, der die Hand verlässt, ohne dass Sie was werfen, und dann kommt er von selber zurück.
1: Ja.
3: Aha. Hm. okay, er kommt von selber zurück, es wird aber nichts geworfen. Der wird irgendwo, zieht jemand anders diesen Gegenstand weg?
1: Nein.
3: Spielt ein Tier eine Rolle, ein Pferd zum Beispiel?
1: Nein.
3: Hat das was mit Golf zu tun, im weitesten Sinne?
1: Nein.
2: Nein. 800 Euro.
5: Wie heißt denn das andere Ding, was nicht Frisbee, sondern...
0: Der Bumerang.
5: Bumerang.
0: Bumerang. Bumerang.
3: Ja, aber es wird nichts geworfen.
6: Der Helm ist übertrieben. Das heißt, es ist eine Sportart, die einfach sowas von ungefährlich ist,
3: richtig,
6: dass man niemals im Leben einen Helm tragen würde.
0: Es sei denn, man ist tragen. Außer Kai, der würde
6: was ihn ist tragen. Denn mit Schach?
3: Mit Schach?
6: Figuren aus Holz, die, du, die nicht schwer sind, die du...
5: Ja. Wie kommen die wieder zu dir zurück?
0: Naja, es kommen dir ja welche entgegen.
5: Vielleicht dürfte so ein Bumerang, ist es kein Holz? Also ist es nur aus Holz oder ist es nie aus Holz?
0: Was ist mit dem Jojo?
6: Ja, ich dachte auch
5: irgendwas, was nicht weht.
6: Oh, oder Jojo und Diablo.
0: Diablo.
3: Aber Jojo finde ich eine scharfe Idee, weil Jojo, er wirft nichts, es kommt zurück.
5: Ja.
2: Dann probiert euch aus.
5: Alexander ist Jojo-Künstler und ist darin Weltmeister.
1: Muss ich anfangen? Ja, ne? Nee.
2: Nein! Vincent. Ha.
6: Und Jojo ist ganz blöd?
2: Jojo ist falsch.
0: Weltmeister stimmt, aber das ist...
3: was gibt's denn noch?
0: Was hat denn noch?
6: Du bist der, es ging ja auch ein bisschen um Geschwindigkeit. Alexander, du bist der Weltmeister im... ich mache jetzt mal das Schachspielen. Und du spielst aber, weil du alleine spielst, du bist der schnellste, sich selber besiegende Schachspieler der Welt.
1: Nein.
0: Ich wette, ich besiege mich selber schneller damit.
2: Bernhard?
0: Seilchenspringen besteht aus... Er hat schon Nein gesagt. Aber ich dachte,
2: nee, damit möchte er wirklich in Verbindung gebracht werden. Ne? Also Seilchenspringen, Alexander, das geht gar nicht.
3: Er ist... der Europameister im Steckenpferdhopsen und lehrt seiner Konkurrenz das Fürchten. Das glaube ich.
2: Nein.
3: Nein.
2: Das ist es auch nicht. Und damit, Alexander, herzlichen Glückwunsch zu 1.000 Euro. Vincent hätte darauf kommen können, ja, das, was er in der Hand hat und was seine Hand kurzzeitig zwischendurch verlässt, hat nämlich auch noch 4 Rollen.
6: Ah. Skateboard.
2: Ja. Alexander ist Weltmeister im Fingerskateboard.
0: Ja,
2: deswegen eine abgewandelte Sportart und ein Helm wäre wirklich übertrieben.
7: Ja, gut. Für Alex Christ aus Rheinböllen in Rheinland-Pfalz bedeuten diese Bretter die Welt.
8: Ich bin Weltmeister im Fingerboardfahren, habe dafür mit den Fingern auf einem 10 cm langen Miniaturskateboard spektakuläre Stunts gezeigt und mich gegen 200 Teilnehmer aus 21 Nationen durchgesetzt.
7: Abgefahren. Ob großes oder kleines Brett, egal, Hauptsache es kickt.
8: Skateboarden ist für mich eine Lebenseinstellung, hat mich mein komplettes Leben über geprägt. Ich wäre jetzt nicht so, wie ich jetzt bin, wenn ich nicht Skateboard gefahren wäre.
7: Eine Beinverletzung zwingt den Skater 2007 in die Knie. Doch der trainiert weiter actionreiche Tricks, jetzt mit den Händen.
8: Das Schöne am Fingerboarden ist, dass man sich da eigentlich auch noch mal ganz anders ausleben kann als auf dem Skateboard.
7: Und wie? Immer wieder stellt der Hunsrücker seine Fingerfertigkeit unter Beweis. Geht bei 12 Weltmeisterschaften leer aus, bis er, schnips, 2025 endlich den Titel einfährt.
8: Das war ein extrem

0: Emotionaler Moment, weil man wirklich 18 Jahre für den Kram geackert hat. So, das war immer so ein Kindheitstraum.
1: Es rollt beim Golden Boy. Der neueste Stunt? Weltweit begeistert er Fans mit Boards mit seinem Konterfei. Vor allem wichtig aber, er bleibt sicher auf Kurs.
0: Meine Finger habe ich noch nicht versichert, kommt aber als plausible Idee.
1: Hautnah durchlebt er stets Großes im Kleinen. Alex Christ.
2: Aber ich habe das in der Tat schon häufiger gesehen, aber mir war nicht bewusst, was das für eine riesige Szene offenbar ist.
0: Ja, also die ist auf jeden Fall in den Jahren gewachsen. Das ist weltweit, in Amerika ist inzwischen, also das ist eine super krass große Szene. Gibt viele Leute, von denen man gar nicht denkt, dass die Fingerboarder sind. Und ja, also das ist schon weit verbreitet.
2: Ja. Gibt es da auch Tricks, die dann am Ende so schwierig sind? Also es gibt ja alle möglichen Flips und Sachen, die da so gemacht werden können, wo man sagt, boah, das ist so schwierig, das ist eben auch mit den Fingern hinzubekommen?
0: Ja, also grundsätzlich gibt es das. Also rein vom Fingerboarden her ist das genau wie Skateboarden. Mhm. Und die Tricks macht man genau gleich, es wird alles gleich ausgeführt und die heißen auch gleich. Deswegen, da wo man auch beim Skateboarden so ein bisschen an die Grenze kommt, kommt man auch beim Fingerboarden an die Grenze, wobei man mit dem Fingerboarden leichter noch mal drüber kommt, weil man tut halt nicht weh.
2: Ja. Und da gibt's dann eben auch Schiedsrichter, die das dann genau beobachten und die Ausführungen. Also gibt es dann so wie eine A- und B-Note oder wie wird das bewertet?
0: Genau, richtig. Also das sind Juroren, Judges, wie beim Skateboard-Contest, die das wie eine Kür vom Eislaufen quasi bewerten auf Style, ja, wie schwer ist es, wie konsistent war derjenige so, ja. Und das ist dann das System davon.
2: 1.000 Euro sind es geworden.
0: Super.
2: Alexander, ja, herzlichen Glückwunsch.
0: Ja, danke.
2: Viel Erfolg für die nächsten großen Wettkämpfe. Ja, danke, dass du heute hier bist. Alexander Christ.
0: Danke.

0: unser nächster Gast, Sebastian Schammer aus Wiesbaden. Guten Abend.
1: Hallo.
0: Hallo. Wir starten mit Vincent. Ja. Aber vorher, das möchte ich Ihnen nicht vorenthalten, meine Damen und Herren.
2: Das kam von Herzen. Vielleicht.
3: Das ist aber, vergiss es.
2: Vielleicht
3: danke.
2: Was zu tun mit.
0: Und auch für den Ratehinweis wollen wir uns einen Moment Zeit nehmen. Vincent, der Ratehinweis lautet, wenn man was riecht, war es ein Versehen. Und jetzt du.
4: Ah, lustige Sachen sind immer sehr schwierig, sehr schwierig. Okay, Sebastian, wir machen es ganz schnell.
1: Ja.
4: Tat's weh?
1: Bitte?
4: Tat es weh?
1: Nein.
4: Suchen wir ein einmaliges Ereignis, was ihm passiert ist?
1: Nein.
4: Suchen wir Hobby?
1: Ja.
4: Hat es was mit Furzen zu tun?
1: Ja.
4: machen Sie das als Kunstform? Ich habe mal jemanden gesehen, der sich so Puder und dann macht man...
5: Keine Bilder, keine Bilder.
1: Ja.
4: Ja, also Sie treten damit auf?
1: Ja.
4: Sind Sie so Mr. Methan? Gab's mal?
1: Nein.
4: Nein. Okay, Sie treten auf. Sie sind, sind Sie der Einzige, der das macht?
1: Nein.
4: Sind Sie Weltmeister darin?
1: Nein.
4: Sind Sie Europameister?
1: Nein.
4: Deutscher Meister?
1: Nein.
4: Suchen wir einen Rekord?
1: Nein.
0: Die ersten 200 Euro. Das war eine vorzügliche erste Runde. Sehr gut, Spinze.
5: Ich weiß nur, dass die, die riechen, sind auch die, die brennen. Das habe ich mal gelernt. Weil es dasselbe Gas ist. Aber da können wir gleich ins Detail. So, suchen wir einen Rekord?
1: Nein.
5: Suchen wir eine besondere Leistung?
0: Jo.
1: Ja. Ja.
5: Ist es eine Sammlung? Sammeln Sie?
1: Nein.
5: ist das vor einem prominenten Person gewesen? Die wir suchen?
0: Nee, die prominente Nein. Person suchen wir nicht.
5: War das ein besonderes, ich nenne es mal Konzert. Ein besonderes, ich mache einfach mal weiter. Ein besonderes

0: Das Musikstück?
1: Ja.
0: Und wir suchen das Musikstück?
1: Nein.
0: War es ein besonderer Ort, wo das stattgefunden hat?
2: Nein. Ja. Pforzheim.
0: Pforzheim. Was suchen wir? Ich weiß noch gar nicht, was wir suchen.
3: Also ich versuche das mal. Ich versuche da mal jetzt Struktur reinzubringen. Sie treten, Frage. Sie treten mit Blähungen auf.
2: Es kommt schon auch mal vor.
3: Ist es so? Ja oder nein?
2: Ja.
1: Ja.
3: So. Und daraus entstehen Töne.
1: Ja.
3: Und diese Töne sind Teil eines Musikstückes.
1: Ja.
3: Und Sie, wie ein an der Kesselpauke, wissen genau, in welchem Moment es kommen muss.
1: Ja.
3: Ja. Das heißt, wir suchen nach dem Konzert, wo Sie auftreten und im richtigen Moment
0: gratulieren.
3: Ja, da, so. Können Sie mit Blähung einen Luftballon aufpusten?
1: Nein.
0: Was suchen wir?
2: Ich weiß nicht. Ich weiß, woran du gedacht hast. Du hast an den Hund gedacht. Der gibt es ja, ne, so ein klassisches Musikstück, wo der Hund in bestimmten Momenten dann immer bellt.
3: Ich weiß.
2: An sowas hast du gedacht.
3: So hast du gedacht, genau. Ja.
2: Nee? Stefanie.
4: Geben Sie Furzkonzerte?
1: Ja.
4: Sie sind der Einzige, der Furzkonzerte gibt?
1: Nein.
4: Sie geben... Ist es klassische Musik?
1: Auch.
2: Auch?
1: Auch.
4: Ist es wichtig, dass Sie in der Oper vielleicht damit auftreten?
1: Nein.
4: Also Sie, Popmusik,
1: ja.
4: Vorband vielleicht?
5: Ja, Main Act, ich bin Vorband.
0: Main Act.
4: Also, was suchen wir noch als Besondere? Sie geben Furzkonzerte, kommt auch Feuer hinten raus? Machen Sie Rammstein nach oder so?
1: Nein.
4: Kann man sich was wünschen? Sind Sie Furz-DJ?
2: Nein, also was wünschen kann man sich.
5: Ich weiß es.
2: 800 Euro. Ich sag jetzt nichts, Sebastian.
0: Was ist denn das,
2: ich sag nichts.
5: Es geht natürlich nicht um das reguläre Furzen aus dem Hinterteil, sondern es geht um das Furzen, das man imitiert mit der Hand, weil wenn man es, dass man nicht, man riecht es ja nicht, wenn man es riecht aus dem. Das heißt genau. Das heißt, Sebastian ist nämlich
0: Furzsimulator.
5: Kann alle Furze simulieren und gibt sogar Furzkonzerte und ist professioneller mittlerweile hauptberuflich. Furzmusiker.
2: Ja, bring's noch mal in Form, Vincent.
5: Sebastian ist professioneller Furzmusiker. Musiker des Furzes.
2: Ja,
5: spielt Musik
3: mit der Hand.
5: Aus Furzen, der mit seinen Händen imitiert.
2: Ja, das ist richtig. Ja.

0: hatte schon gedacht, ne? Der Ratehinweis, ne? Da, aber da hat Vincent noch mal drauf geschaut. Ne? Er ist professioneller Handfurzer. Das ist der, das ist der Fachbegriff. Ne?
1: Genau.
0: Ja, absolut. Und das ist eine hohe Kunstform. Ja? Und sehr vielfältig, sehr viele Sachen sind da möglich.
2: Das ist Musik- und Internetstar Sebastian Schammer aus Wiesbaden. Und sein Instrument klingt so.
3: Ich bin Handfurzmusiker und pupse mit meinen Händen alles von Klassik bis zum Hitparadenknaller.
2: Er nennt sich der Schelm und ist Handfahrtist, wie es in der internationalen Pupsbranche fachmännisch heißt. Seine Flatulenztöne mächtig virtuos, seine Videos im Netz der Hit. Inzwischen stockt über 300.000 Followern der Atem. Schon früh kann er kaum an sich halten.
3: Als ich 11 Jahre alt war, hat ein Freund von mir seine Handpups-Fertigkeiten mir gezeigt. Ich fand's super lustig, hab's ausprobiert und seitdem einfach nie damit aufgehört.
2: Seine Töne gehen niemandem am Arsch vorbei. Auf Instagram erzielt er im Juni 2024 mit Don't Speak von No Doubt fast 20 Millionen Aufrufe.
3: Die Hände müssen bei mir trocken sein, aber wenn man das lernen möchte, empfehle ich, die Hände nass zu machen oder einzuseifen. Dann kommt schneller was aus den Händen raus und bei mir ist es, wenn es trocken ist, einfach. Es hat so um die 10 Jahre gedauert, bis ich auf einem guten Niveau war. Das ist wirklich sehr schwer, also schwerer als manch anderes Instrument.
2: Er weiß, wovon er spricht, denn er spielt Gitarre in 2 Heavy-Metal-Bands. Auch internationale Superstars lauschen andächtig seinen kultigen Klängen.
3: Alanis Morissette ist einer meiner bekanntesten Followerinnen. Ryan Tedder von One Republic, der hat einmal kommentiert. Und der Schlagzeuger von The Police. Und da bin ich natürlich sehr stolz.
2: Das lässt wohl kaum noch Luft nach oben für Sebastian Schammer.
0: Online zu finden unter der_Schelm mit AE. Ne, für alle, die da mal reinschauen wollen. Gibt es Stücke schon, gibt es Stücke, an denen du gescheitert bist?
3: Es kommt darauf an, wie schnell ein Stück ist, denn da sind meine Fähigkeiten dann begrenzt. Also der ein schneller Marsch, das wird dann schon eher problematisch. Oder der Hummelflug zum Beispiel, das wäre nicht möglich, würde ich sagen. Das ist zu schnell.
0: Ja. Und gibt es bestimmte anatomische Voraussetzungen, die dem dann vielleicht auch positiv zuträglich sind? Oder kann das, ist die Handform egal?
3: Ich würde sagen, die Handform ist egal. Also das kann eigentlich jeder erlernen. Es dauert nur halt wirklich sehr lange und man muss ohne Lehre anfangen damit, weil es gibt ja keinen Lehrer. Ja. Da war zum Beispiel ein Ton. Ja.
0: Bei wem war das?
4: Bei mir.
0: Ja? War es die Hand?
4: Nee.
0: Ja? Ich muss natürlich auch aufpassen.
4: Ich hab geschummelt.
5: So viel Druck baue ich jetzt auch nicht auf. Aber
0: wenn du, ich wird ja eine Menge Leute geben, die dich dann auch erkennen und auch im Freundeskreis, wird man ja wahrscheinlich häufiger dann mal, kannst du mal hier, kannst du mal da.
3: Ja, ja. Ne? Also, sehr oft, ja.
0: Ja. Hast du ein Stück, also kannst du mal irgendwas, wo du ganz spontan mal zeigen, also nur, dass wir mal sehen, dass es auch wirklich echt ist.
4: So ein Liebeslied.
3: Money, Money, Money gibt es ja jetzt hier sehr oft zu hören. Mhm. Zum Beispiel.
0: So sieht's aus. Also wir drücken die Daumen, wünschen damit viel Erfolg. Money, Money, Money gibt's auch für dich. 800 Euro sind's geworden.
3: Dankeschön. Ja.
0: Vielen Dank, dass du heute hier bist. Bleib bei uns.
3: Danke. Ja.
0: Sebastian, herzlichen Dank. Grüße nach Wiesbaden. Das war's für heute von uns, meine Damen und Herren. Herzlichen Dank an unser wunderbares Rateteam. Bernhard Hoecker, Hubertus Meyer-Burkhardt, Stefanie Stumpf und Vincent Weiß. Wir wünschen Ihnen noch einen schönen Abend. Starten Sie morgen gut in die neue Woche. Und am kommenden Sonntag, wenn Sie möchten, sehen wir uns wieder. Bis dann. Tschüss.

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6: 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Früher ein Kurort für Körper und Seele. Heute die größte Entzugsklinik für Handysüchtige. Hier bieten Vodafone und O2 seit 2 Monaten das radikalste Therapieprogramm Europas. Totalentzug. Ohne Netz, ohne Empfang, ohne Rückfallchance.
7: Seit Ende Woche, Juni, haben wir gar kein Netz, kein Empfang. Ja, wir können nicht telefonieren, falls was wichtig ist oder so. Also man kann vergessen.
6: Und der kalte Entzug zeigt erste Wirkungen.
8: Am Anfang hatten wir erst Probleme, weil wir haben auch Geschäftshandy. Und da gab es einfach gar kein Netz mehr. Und wir hatten richtig viel.

0: Die Kunden haben angerufen, wollen Termine machen und da war einfach nichts.
1: Nix. Die härteste Form der Achtsamkeit.
2: Man zahlt ja jeden Monat, ne? O2 zum Beispiel bei mir. Jeden Monat geht's weg und es funktioniert nicht.
1: Das Programm wird zwar nicht von der Krankenkasse übernommen, ist aber immer noch günstiger als ein Detox-Retreat auf Bali. Und die Patienten kommen wieder in Bewegung. Ohne Handy, keine Taxi-App und kein E-Scooter-Ausleih.
3: Unsere Gäste vom Wohnmobilstellplatz müssen jetzt sogar die über 2 Kilometer lange Strecke durch den Kurpark auf sich nehmen, weil eine Buchung vor Ort ohne Netz nicht möglich ist.
1: Durch den geplanten Abriss dieses alten Schornsteins sind Vodafone und O2 auf die Idee der revolutionären Therapie gekommen. Denn sie haben ihre Antennen dort bereits abgebaut. So machen die Netzbetreiber das neue Heilverfahren möglich. Doch der Freiluftentzugsklinik droht schon bald das aus. So teilt Vodafone mit, dass sie einen mobilen Mobilfunkmast nach Bad Wildbad transportieren, diesen aufstellen und am 12. September in Betrieb nehmen werden. Und O2 sagt, spätestens zum 19. September soll das O2-Netz wieder verfügbar sein.
4: Dass sich mit den Sendemasten etwas verändert, war uns bereits in 2023 bekannt. Für mich erschließt sich überhaupt nicht, warum die Anbieter so gezögert haben in der Umsetzung. Und wir haben dafür auch weder Verständnis noch irgendeine Erklärung.
1: Die Betreiber hatten die Suchtklinik auch gar nicht geplant. Technisch ging es aber nicht anders. Sichern Sie sich noch heute die letzten Therapieplätze. Kommen Sie am besten mit dem Auto statt mit der Bahn.
4: Wenn Sie jetzt in Wildbad ein Knöllchen kriegen, auch das hängt am Ende mit Vodafone zusammen, weil und die städtischen Geräte entsprechend ausgestattet sind. Da kann man sich jetzt natürlich freuen, wenn es gerade keine Knöllchen gibt.
1: Kostenlose Parkplätze in der größten Handyentzugsklinik Deutschlands.
5: Ein wahres Wohnidyll ist Großgleidingen in Niedersachsen. Beschaulich gelegen und trotzdem verkehrsgünstig, findet auch Familie Gietschewski.
6: Früher, wo wir hier eingezogen sind, 82, da war da Hälfte die Züge. Also war nicht so schlimm wie jetzt. Wurde 2. Gleis gebaut, da wurde das noch schlimmer.
5: Hier fahren die Züge im Minutentakt. Es gibt zwar keinen Bahnhof, aber Bahnschranken. Und das ganze Dorf trifft sich am Bahnübergang und hat einfach eine schöne Zeit miteinander oder hintereinander. Das freut auch die Bürgermeisterin.
7: 3 Autos fahren rüber, ne, die es schaffen, dann geht er wieder zu. Und manchmal ist er stundenlang zu, dass hier da 15, 20 Autos stehen bis oben ins Dorf rein.
8: Letzte Woche Freitag 45 Minuten mittags.
9: Eine Kollegin schon nach Nachschicht Feierabend gemacht, hier eingeschlafen.
5: Treffpunkt Bahnschranke. Das ist Entschleunigung pur. Und dabei entsteht im Dorf ein ganz tolles Gemeinschaftsgefühl.
10: Man merkt doch die Autofahrer, die dann, also gerade wenn es länger zu ist, die also sehr aggressiv werden.
11: Für mich als Unternehmer ist es eigentlich eher zum Kotzen, weil ich habe Termine.
12: Ich fahre jeden Morgen eine halbe Stunde eher los. Wenn ich Feierabend habe, gebe ich Kette, dass ich vielleicht noch rüberkomme, was heute nicht klappt.
5: Nein, heute nicht. Denn durch Großgleidingen sausen täglich 425 Züge. Und zum Glück wird die Bahn daran auch so schnell nichts ändern.
13: Wir machen in 5 Jahren, 2029, eine Generalsanierung der Strecke, Lehrte, Großgleidingen. Da sind aber die Planungen noch nicht so weit, dass wir jetzt schon in die Details gehen können.
5: Ach nein, lasst euch Zeit.
7: Ich sage immer, ich habe schon mehr als mein halbes Leben vor dieser Schranke verbracht.
5: Ein Leben vor der Schranke. Da bleiben kaum Wünsche übrig, oder?
10: Ich würde mir wünschen, dass hier angezeigt wird, wie lange dieser Bahnübergang jetzt noch zu ist, bis er aufgeht. Oder beziehungsweise wenigstens. Moment. Wenigstens vielleicht angezeigt wird, wie viele Züge noch durchfahren.
5: Gute Idee. Damit der Wartegenuss noch mehr zur Entfaltung kommt. Hallo? Wo wollen Sie denn hin?
14: Auch Schleswig-Holstein will die Verkehrswende. Weniger Verbrenner auf der Straße, dafür mehr E-Mobilität, besserer ÖPNV und mehr Radverkehr. So haben es Grüne und CDU vereinbart. Für all das braucht man natürlich Straßen.
15: Wir haben hier ein großes Programm, das 90 Millionen Landesstraßensanierungsprogramm. Das finden wir auch als Grüne total richtig, dass wir sagen, wir setzen auf Erhalt statt Neubau. Wir wollen, dass die Straßen in einem guten Zustand sind.
14: Dafür zuständig ist der Landesbetrieb Straßenbau und Verkehr. Noch. Denn hier kommt der wichtigste Baustein der schwarz-grünen Verkehrswende. Im Koalitionsvertrag steht: Aus dem Landesbetrieb für Straßenbau und Verkehr wird der Landesbetrieb Verkehr. Bam! Einfach ein großes und ein kleines Wort streichen, schon weg. Fertig ist die Verkehrswende. Bitteschön.
16: Wäre mir ziemlich egal, wenn ich ehrlich bin.
9: Straßenbau ist weg.
17: Ist es nur das Wort, oder
18: ja.
17: Die?
18: Ja.
17: Nee. Tut mir leid, das finde ich völlig ein Quatsch.
16: Da wollen Sie den Straßenbau rausnehmen, ne? Da soll jemand anders für verantwortlich sein?
14: Nee, das jetzt nicht, wie der frühere Verkehrsminister durch eine kleine Anfrage herausbekommt.
19: Ich habe tatsächlich ganz konkret gefragt, welche Veränderung des Aufgabenbereichs soll mit der Umbenennung einhergehen? Antwort: derzeit keine.
14: Es wird weiter Straßenbau geben, aber nicht mehr im Namen der für den Straßenbau zuständigen Behörde. Auf diesen genialen klimapolitischen Schachzug hätte doch schon der frühere Verkehrsminister kommen können.
19: Grünes Greenwashing der besonderen Art. Straßenbau bleibt, der Name fällt weg. Wir tun mal so, als ob es nicht mehr stattfindet.
14: Die Wende zum Verkehr für die gefühlte Verkehrswende.
15: Wir wollen, dass der Landesbetrieb nachvollziehbar für alle Verkehrsmittel gleichermaßen da ist und auch das im Namen widerspiegelt.
14: Logisch. Je weniger benannt wird, umso mehr ist gemeint. Ein wahrer Clou.
15: Verkehr heißt ja eben ganz klar auch Straße. Das ist alles in dem Namen integriert.
14: Verkehr heißt auch Straße. Ah ja. Nicht so viele Worte machen. Das kostet natürlich, denn alle Schilder, alle Briefköpfe und Autoaufschriften müssen ersetzt werden. Die Landesregierung kalkuliert dafür Mehrkosten in Höhe von rund 210.000 Euro.
9: Die sollen sich mal mit Straßenbau beschäftigen und nicht hier mit irgendwelchen Schildern oder Aufklebern oder Briefköpfen oder irgendwie sowas. Die müssen einfach mal sehen, was deren Aufgabe ist. Und nicht so ein Pillepalle.
14: Pillepalle? Von wegen. Weniger Worte für mehr Geld. Gar nicht so verkehrt.
5: Willkommen im besten lärmgeschützten Haus Deutschlands. Dieser schicke Neubau in Wuppertal hat nämlich vor dem ersten Fenster noch ein zweites Fenster. Da geht nichts durch. Eine ganz saubere Sache, findet auch Mieter Jörg Walbersdorf.
20: Das ist sehr nervig. Erstmal beschlägt das, sobald man die Fenster aufmacht, dann kann man teilweise gar nicht mehr rausschauen. Putzen geht natürlich auch nicht, von innen ein bisschen. Viele Leute haben mich schon angesprochen, ob wir jetzt im Knast wohnen würden.
5: Die Stadt Wuppertal schützt ihre Bürger vor diesem Gewerbegebiet, das schon vorher da war und auch mal laut werden könnte.
20: Hier werden wir noch mal geschützt mit der schönen Prallschutzscheibe, die so schön schmierig ist und vor Lärm, den man nicht hört.
5: Na ja, man muss schon gut hinhören, Herr Walbersdorf. Ganz genau.
20: Und da sind ein paar Autoschrauber. Man hört eigentlich so gut wie gar nichts. Wenn es mal dolle kommt, dann hört man den Hund schon mal bellen, einen Wachhund. Ansonsten ist hier eigentlich geräuscharm. Im Sommer die Vögel hören wir schon mal. Oder wenn der Nachbar zur Linken den Rasen mäht.
5: Das ist Win-Win. Es ist ruhig und es gibt einen Schallschutz. Die Stadt Wuppertal erklärt: Dieses bestehende Gewerbegebiet darf durch die hinzukommende Wohnbebauung in seinen Nutzungsbedingungen nicht, auch nicht theoretisch, eingeschränkt werden.
20: Das Gewerbe könnte ja theoretisch Lärm machen. Es macht zwar keinen Lärm, aber uns wurde ganz klar gesagt, falls die Lärm machen, die dürfen auch Lärm machen. Und dafür muss man uns schützen.
5: Und weil die Stadt auch nicht möchte, dass der theoretische Lärm durch das Küchenfenster kommt, hat sie Herrn Walbersdorf mitgeteilt, dass das Fenster fest verschlossen werden muss. Um der Forderung nachzukommen, werden wir die Griffe demontieren und ein Blech montieren, damit das erneute Anbringen von Griffen nicht möglich ist.

0: In der Küche hat man jetzt noch die tolle Idee, uns die Griffe abzumontieren. Lüften ist dann so nicht mehr gegeben hier in dem Raum. Wir müssen dann übers Klo lüften.
1: Ist doch kein Problem. Da ist der Grünkohlduft in 0, nichts durch die Küche, durch den Flur und durch das Klofenster abgezogen. Das macht der Nachbar von Herrn Weibersdorf auch immer so.
2: Ich habe letzte Mal gekocht, habe das Fenster zugelassen, hatte alles in der Wohnung. Also eine Katastrophe.
1: Leider stoßen die tollen Lärmschutzideen der Stadt bei den Mietern auf taube Ohren.
0: Weil wir ja nur nach vorne lüften können, müssen wir den Lärm von der Straße ertragen und von der Autobahn. Das heißt, wir schützen uns da hinten, indem wir alles verschließen. Und dafür lüften wir dann vorne, wo es wirklich laut ist.
1: Das ist moderner Lärmschutz der Stadt Wuppertal. Hier hat man ein offenes Ohr für seine Bürger.
3: Das hat gerumst damals im Januar 2016. Zwei Verletzte, sonst zum Glück nur Sachschaden.
4: Die Schwebefähre über den Nord-Ostsee-Kanal kracht in einen Frachter morgens um 6.40 Uhr.
3: Seit 1913 war sie eine zuverlässige Verbindung zwischen Rendsburg und Osterrönfeld. Nun war sie zerstört. Eine Katastrophe für die Region. Doch der Staat ließ die Menschen nicht hängen und baute fast die gleiche Fähre, nur mit moderner Technik.
5: Kosten inklusive neuer Aufhängung etwa 16 Millionen Euro. Bezahlt vom Bund.
3: Und so schwebt sie seit März 2022 wieder zuverlässig auf dem Kanal hin und her.
6: Ein Monat lang war die neue Schwebefähre nun in Betrieb. Aber jetzt ist erstmal wieder Schluss.
3: Ja, na klar, es war ja auch noch nicht alles ganz fertig. Aber sonst läuft wirklich alles reibungslos.
7: Die Rendsburger Schwebefähre wird voraussichtlich mehrere Wochen ausfallen.
8: Ein Computerfehler hat die Schwebefähre laut Wasserstraßen- und Schifffahrtsamt stillgelegt.
6: Seit Sonntag steht sie still. Offenbar ist eine Sicherheitsbremse kaputt.
3: Und jetzt gerade schwebt auch wieder nichts. Bis mindestens Ende Mai. Das muss sich halt alles noch ein bisschen einfahren. Und ein ausgiebiger Probebetrieb sei nicht möglich gewesen, sagt das zuständige Wasserstraßen- und Schifffahrtsamt. Es wäre der Öffentlichkeit kaum vermittelbar, dass die Schwebefähre erst mal 2 Jahre leer hin und her fährt, bis alle Kinderkrankheiten entdeckt wurden.
9: Also wir haben jetzt 3 Jahre Erprobungszeit, wenn Sie so wollen. Und offensichtlich sind wir ja immer noch mittendrin.
3: Ja, und in diesen 3 Jahren konnten die Passagiere alle Kinderkrankheiten miterleben.
10: Als eine Spinne vor einem Sensor war, funktionierte der Sensor nicht mehr und die Fähre war eben still und schwebte nicht mehr.
9: Oder dass wir Windstärke 3 als Sturm erkannt haben hier. Ich sag mal, Windstärke 3 ist ja fast täglich da, also dass der Sturm sein soll, ist schon spannend.
3: Na, dabei steckt doch so viel moderne Technik in ihr drin. Der technologische Sprung von der alten auf die neue Schwebefähre ist vergleichbar mit dem Umstieg aus einem VW Käfer in einen Tesla.
10: Ja, seit die neue Fähre jetzt hier ist, muss man sagen, haben wir hier keine verlässliche Querung mehr. Die Menschen stellen sich eigentlich darauf ein, dass sie einen anderen Weg nutzen müssen.
9: Im November letzten Jahres hat die Landeszeitung darüber berichtet, dass die Fähre jetzt eine Woche störungsfrei gefahren ist. Ich glaube, das sagt an der Stelle alles.
3: Da, das soll noch einer behaupten, die Fähre mache nur Negativschlagzeilen.
11: Lassen Sie sich verzaubern. Werden Sie Zeuge, wie die Stadt Köln Autos auf der Alfred-Schütte-Allee einfach verschwinden lässt. Mit dieser magischen Durchfahrtssperre, Ene-Mene-Zauberei, hier kommt kein Auto mehr vorbei. Hex, Hex! Huch.
12: Es ist ein Reinfall und das zur Eröffnung.
11: Ups, na, das war bestimmt nur der Vorführeffekt.
13: Den Zu- und Abfahrtsstraßen, da wird vehement gerast.
14: Es ist sehr oft Halligalli.
11: Nein, Hokuspokus. Erleben Sie jetzt aber wirklich, wie die fabelhafte Stadt die Raserei am Rheinufer endlich in die Schranken verweist. Abracadabra.
15: Damit war aber fast schon zu rechnen, wo wir das vor einigen Tagen gesehen haben. Nachdem das hier installiert wurde, hatte ich zu meiner Frau direkt gesagt, du wirst sehen, das nützt relativ wenig.
11: Gut, vielleicht haben die schwebenden Zauberstäbe noch ein paar Lücken.
16: Ich bin sprachlos. Also vor allem, wie die Schranken aufgestellt sind, das hätte man vielleicht wirklich anders machen müssen.
17: Das ist in der Form keine Schranke. Es ist eigentlich so etwas wie ein großes Schild, dass man hier nicht durchfahren soll.
11: Diese perfekte Illusion ist ein verblüffender Trick des Kölner Dezernats für Mobilität und Simsalabim. Bei der Schrankenanordnung handelt es sich um eine großzügig dimensionierte Umlaufsperre, Standardlösung. Es musste gewährleistet sein, dass auch RadfahrerInnen mit Anhänger oder Lastenräder ausreichend Platz haben, um die Sperre sicher zu umfahren. Die großzügig dimensionierte Umlaufsperre lässt eben Raum für Fantasie und alle anderen. Eine spektakuläre Show, jedes Wochenende zauberhaft günstig.
18: Wir hätten eine preiswertere Lösung uns gewünscht. Einfache Absperrpfosten, die im Boden sind, die man rausnehmen kann, wie bei der Brücke hinten in Deutz. Und nicht diese teure Schrankanlage, die tatsächlich nicht funktioniert, wie wir gesehen haben.
11: Teuer? Ach was. Für die Schranke hat die Stadt gerade mal knapp 8.000 Euro weggezaubert.
3: Maiko Stelzer hat eine richtig schnieke Wohnung am Rande von Nürnberg in einem Haus aus dem 17. Jahrhundert.
19: So, also hier ist dann quasi der Eingang. Geht's weiter in die Küche. Unser Bad hier. Hier ist unser Schlafzimmer. Ja, und hier sind auch noch zwei Fenster.
3: So kommen genug Licht und Luft in das Zimmer. Toll, solche Fenster.
19: Das Landgericht hat ein Teilurteil gesprochen, dass wir unsere Fenster nicht mehr öffnen dürfen und blickdicht gestalten müssen.
3: Oh, das ist ja blöd.
19: Ist natürlich problematisch, weil keine Frischluft mehr reinkommt und kein Sonnenlicht, wenn wir diese Fenster nicht mehr behalten dürften.
3: Aber das bayerische Fensterrecht macht es nun mal möglich, denn das besagt laut Artikel 43...
19: Sind Fenster weniger als 0,6 Meter von der Grenze eines Nachbargrundstücks entfernt,
20: auf dem Gebäude errichtet sind oder das als Hofraum oder Hausgarten dient, so müssen sie auf Verlangen des Eigentümers dieses Grundstücks so eingerichtet werden,
19: dass bis zur Höhe von 1,8 Metern über dem hinter ihnen befindlichen Boden weder das Öffnen noch das Durchblicken möglich ist.
3: Tja, und das hier sind leider keine 0,6 Meter. Tja.
19: Wenn diese unterschritten sind, dann hat eben der Nachbar den Anspruch auf, eben auf den Artikel 43, dass die Fenster nicht mehr geöffnet werden dürfen und blickdicht gestaltet werden müssen.
3: Ach, wer braucht denn schon Licht und Luft? Ist doch viel gemütlicher so. Und es spielt doch keine Rolle, dass das Wohnhaus der Familie über 300 Jahre länger steht als das des Nachbarn. Sein Haus dürfen wir leider nicht so einfach zeigen. Und vor der Kamera äußern möchte er sich auch nicht. Aber es gibt Licht am Ende des Tunnels. Fensters, Herr Stelzer, ab 1,80 Meter Höhe dürfen Sie ja welche haben.
19: Alles, was jetzt hier darüber wäre, dürfte als Fenster dienen, zum Kippen.
3: Oder Sie warten bis zum Ortstermin mit dem Oberlandesgericht im März. Das will sich in der Sache etwas Durchblick verschaffen.
1: Es passiert mitten in Deutschland, Schweinsberg in Hessen. Was Sie hier sehen, sind Kriminelle. Sie tun etwas Illegales und Sie wissen das.
21: Ja, mitbekommen habe ich es, aber ich mache es halt trotzdem. Ja.
22: Ich wusste das, gehe aber trotzdem drüber.
21: Eigentlich fast jeden Tag, wenn wir walken oder so, gehen wir hierher und machen die Runde um Schweinsberg.
1: Die Bahngleise trennen einen beliebten Wanderweg, weiß auch der Ortsvorsteher von Schweinsberg. Doch das Überqueren der Gleise ist natürlich verboten. Hier ist ja kein offizieller Bahnübergang. Aber seine Bürger halten sich einfach nicht daran.
23: Eigentlich ist es jetzt eine Ordnungswidrigkeit, was hier begangen wird. Aber man sieht, seit Jahrzehnten ist das gängige Praxis.
1: Was für eine kriminelle Energie. Dabei gibt es nur wenige Meter entfernt einen frisch gemachten, ordentlichen Bahnübergang. Da hinten.
23: Man kann es nur als lächerlich oder als Schildbürgerstreich sehen. Wenn man nämlich hier 60 Meter weiter geht, ist ein offizieller Bahnübergang eingerichtet worden im Jahr 2022 mit einem enormen Kostenaufwand.
1: Ja, ein nagelneuer Bahnübergang, zwar auch ohne Schranke, aber mit Andreaskreuz, schicker Schwelle und allem Pipapo.
23: Dieser Bahnübergang wird im Jahr maximal 10-mal genutzt durch einen Landwirt und führt eigentlich ins Nichts.
1: Ja, der Bahnübergang wird eher selten genutzt und führt ins Ackergrün. Aber wenn die Schweinsberger ihren Wanderweg bis zu den Gleisen gehen, können sie doch über die Wiese rüber zum offiziellen Bahnübergang und danach auf der anderen Seite wieder zurückgehen. Ist doch kein Problem.
0: Ja, man kann den Umweg machen, aber der drüben Weg ist für mich sinnlos.
1: Nun hat die Bahn vor kurzem eine Absperrung gebaut, die mutmaßlich renitente Anwohner am selben Tag wieder entfernt haben. Die Polizei ermittelt. Und jetzt wollen diese aufmüpfigen Schweinsberger an dieser Stelle unbedingt einen offiziellen Bahnübergang. Aber das geht natürlich nicht mal ebenso. Die Deutsche Bahn sagt, Voraussetzung für die Einrichtung eines Bahnübergangs ist, dass die Schiene von einem offiziellen Weg gekreuzt wird. Dies ist hier momentan nicht der Fall.
23: Das heißt, dieser Weg muss einen Namen haben. Das ist die Grundvoraussetzung zur Vorlage eines Antrags für Genehmigung eines Bahnübergangs beim Eisenbahnbundesamt.
1: Genau. Und weil dieser Weg keinen Namen hat, gibt es auch keinen Bahnübergang. Ganz einfach.
23: Man muss schon ein Stück weit mit sehr viel Leidenschaft und sehr, sehr viel Leidensfähigkeit mit der DB Netz kommunizieren, damit man überhaupt ein kleines Stückchen weiterkommt.
1: Nein, Herr Estor, hier kommen Sie nicht weiter. Jetzt hat die Bahn den kriminellen Wanderern endgültig einen Riegel vorgeschoben. Wehe, da klettert jemand drüber.
3: Im Fokus von Mario Irmischer stehen Produkte. Er ist Werbefotograf und europaweit tätig. Doch alle 3 Monate gerät er mit seiner Buchführung selbst ins Visier. Und zwar der Steuerbehörden. Im Frühling und im Sommer, im Herbst und im Winter meldet sich das Bundeszentralamt für Steuern bei ihm. Das möchte dringend Belege zur Umsatzsteuer haben.
2: Das Bundeszentralamt für Steuern hätte gerne eine Auflistung aller Rechnungen, die ins EU-Ausland gehen, und zwar das vierteljährlich. Und das aber auch bitte immer direkt im Folgemonat. Wenn man dieser Pflicht nicht nachkommt, kriegt man einen bösen Meckerbrief, in dem dann drakonische Strafen angedroht werden.
3: Der Brief kommt immer ganz pünktlich, genau nach Ablauf des Monats, in dem die sogenannte zusammenfassende Meldung ZM abgegeben werden musste.
2: Die Nichtabgabe und die nicht rechtzeitige Abgabe der ZM kann als Ordnungswidrigkeit mit einer Geldbuße bis 5.000 Euro geahndet werden.
3: Kann geahndet werden, wird aber nicht. Denn Irmischer hat bei seinem Finanzamt eine Dauerfristverlängerung beantragt. Statt direkt im Folgemonat darf er stets alle Umsatzsteuerbelege einen Monat später einreichen. Das Bundeszentralamt erhält die speziellen Belege für Auslandsrechnungen, also zuverlässig weitergeleitet, nur etwas später.
2: Im Endeffekt habe ich daraufhin beim Bundeszentralamt für Steuern angerufen. Und die haben gesagt, ja, wenn die Zahlen ja kommen, dann können Sie das Schreiben gerne als gegenstandslos bezeichnen oder betrachten und dann wegschmeißen.
3: Und einfach die Frist verlängern wie das Finanzamt? So einen Schlendrian kann das Bundeszentralamt nicht dulden. Die Möglichkeit einer Dauerfristverlängerung gibt es für die ZM nicht. Stattdessen bringen die Mahnungen Struktur in den Alltag der säumigen Steuerzahler im Frühling, im Sommer, im Herbst und Winter. Auch Thorsten Bormann, Dekorateur und ein Freund von Irmischer, kennt die Liebesbriefe vom Amt.
4: Mario hat mich irgendwann mal angerufen und war so ein bisschen schlecht gelaunt und meinte halt, ja, das ist irgendwie so nervig. Ich bekomme immer diesen Brief zu diesen innergemeinschaftlichen Leistungen und dass ich da Fristen irgendwie nicht eingehalten habe. Und da meinte ich so, ja, die bekomme ich eigentlich schon seit Jahren.
3: Und seit Jahren verfährt Bormann nach dem gleichen Prinzip, nachdem er...
5: Hey, Thorsten.
4: Ja?
5: Hier kam ein Brief für dich.
4: Ah, okay, danke.
3: Den Brief erhält im Sommer, im Herbst, im Winter und im Frühling.
4: Wenn ich den Brief bekomme, schmeiße ich ihn einfach weg. Ja, es ist einfach Ressourcenverschwendung.

0: Aber Papier ist doch gut wiederverwertbar. Und das sind ja auch bundesweit nur vernachlässigbare Einzelfälle. Im Jahr 2024 wurden 185.000 Mahnschreiben versendet. Nur einmal nicht.
1: Es ist tatsächlich mal ein Quartal rumgegangen, in dem ich kein Schreiben im Briefkasten hatte. Und ich dachte so, ja, mega. Die haben es verstanden. Irre.
0: Nee, nichts irre. Es wurde nur technisch was umgestellt. Es ist richtig, dass im letzten Jahr kurzzeitig keine Mahnungen versandt wurden. Nach Abschluss der Umstellung wurde der Mahnlauf wieder vollständig aufgenommen.
2: Ja, man hat sich eigentlich wieder dazu entschieden, wieder sinnlos Steuergelder auszugeben.
0: So ist der Mahnlauf der Dinge. Viermal im Jahr gibt es zehntausende Schreiben direkt für die Tonne.
3: Du suchst einen spannenden Job, hast Bock auf körperliche Herausforderungen und willst eine tragende Rolle? Dann komm zur Polizei. Wir sorgen für deine optimale Ernährung mit diesem Verpflegungsbeutel.
4: Bei Großeinsätzen arbeiten wir 10, 12 Stunden an einem Ort und das bei der Europameisterschaft gerade sichtbar für alle. Und was wir in der Zeit bekommen an vielen Stellen, ist ein Verpflegungsbeutel mit einem Brötchen und einem Snickers. Das passt überhaupt nicht zusammen für die viele Arbeit.
3: Dank der großzügigen Innenministerien der Länder sind die Verpflegungsbeutel prall gefüllt mit frischen und gesunden Snacks. Und jedes Bundesland hat andere Verpflegungsbeutel.
5: Das ist meist wie eine Wundertüte. Man weiß nie, was man kriegt im Leben und variiert entsprechend, in welchem Bundesland man im Einsatz ist.
4: Und das führt dazu, dass wir am Ende alle Hunger haben, aber nicht das bekommen, was wir brauchen.
3: Und hast du einen Einsatz wie hier bei Tesla in Brandenburg, lernst du viele verschiedene Menschen kennen, die sich alle unterschiedlich ernähren.
4: Viele Polizeibehörden waren vor Ort, fast alle Bundesländer vertreten und alle hatten unterschiedliches Essen. Einige sogar gar keins. Und als die Kantine von Tesla angeboten hat, kommt doch zum Essen zu uns, durften wir es nicht annehmen, weil da die Vorteilsannahme uns einen Strich durch die Rechnung macht. Also hungrig aus dem Einsatz gegangen.
3: Dafür kannst du im Tesla-Protestcamp als Polizist mal schnuppern, wie köstlich es in der Einsatzküche der Demonstranten riecht.
4: Wenn man dann im Einsatz das sieht, dass in Protestcamps Küchen sind und dass da gutes Essen ist und Sie als Polizistin oder als Polizist da stehen und sagen, ich habe einen Plastikbeutel und darf einen Apfel- und Nudelsalat essen, ist das Gesprächsthema.
6: Wenn die Verpflegung nicht stimmt, dann gehen die Einsätze den Bach runter. Ohne Mampf kein Kampf.
3: Und wenn du Silvesterdienst hast, bekommst du nicht nur ein Feuerwerk gratis zu sehen, sondern auch eine besondere kulinarische Überraschung.
4: Im Silvestereinsatz in Berlin zum Beispiel haben wir konkret im Einsatz verschimmelte Brötchen gehabt. Riesenproblem. Das heißt, wenn wir schon mal die Chance haben, dann auch im Dienst verpflegt zu werden, laufen wir manchmal auch Gefahr, dass das Essen schlichtweg schon schlecht geworden ist.
3: Lecker. Bist du hungrig auf einen spannenden Job? Dann komm zur Polizei. We want you. Aber geh vorher ordentlich frühstücken.
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11: Das Beste am Norden ist unser Bildungshunger.
12: Ganz emotional will ich natürlich wieder in die Top 10 vorlaufen. Rein rational weiß ich, ich kann mega glücklich sein, dass ich mich überhaupt qualifiziert habe.
13: Profi-Triathletin und Ärztin. 24 Stunden sind nicht genug.
12: Vollzeit, Chirurgie, Nachtdienste und komplettes Training, das war Harakiri.
14: Ich möchte, dass sie im Rennen mit dem Kopf durch die Wand gehen kann. Und wenn die Tür zu ist, einfach mit Vollgas da drauf. Aber sie darf in diesen Kampfmodus im Alltag auf gar keinen Fall mehr rein.
13: Anfang des Jahres geht nichts mehr.
12: Ich wusste, mit der Diagnose werde ich auf gar keinen Fall in 8 Wochen

0: 6 Uhr morgens, Hamburg Hohenfelde. Leonie Konschaller auf dem Weg ins BG-Klinikum in Bergedorf.
1: Ich arbeite da als Ärztin und versuche aber gleichzeitig mein Training unterzubekommen. Jetzt heute Morgen muss ich relativ früh anfangen, deswegen ist sozusagen Laufen das Einzige, was vorher geht.
0: Genau hier, auf diesen 13 Kilometern, passiert es im Frühjahr.
1: An dem Morgen war es halt so, dass ich bin losgefahren und habe gemerkt, so, boah, ich habe richtig Brustschmerzen und habe gedacht, so, boah, das kenne ich nicht. Das ist nicht irgendwie Muskelkater oder irgendwas. Sondern da kamen dann diese zwei Welten vielleicht zusammen, so, dass ich sagen konnte, so, boah, das ist jetzt was, das kann ich nicht mehr ignorieren. Und dann bin ich hier angekommen in der Leistungsdiagnostik, habe mein Fahrrad in den Nebenraum geschoben und habe dann mal kurz unser EKG selber benutzt und dachte, ich beruhige mich damit einmal und habe ein EKG bei mir selber geschrieben. Ja, und so richtig beruhigt hat es mich nicht. Ich hatte eine Entzündung vom Herzbeutel, also sozusagen Herzmuskel, und dann ist der Beutel außenrum, der sozusagen dafür sorgt, dass das Herz entspannt schlagen kann. Und dieser Beutel war sozusagen entzündet und hat dann dazu geführt, dass ich eben diese Brustschmerzen hatte.
0: Die Ärztin plötzlich selbst Patientin.
1: Ich bin Leonie Konschaller, 35 Jahre alt und arbeite hier im BG-Klinikum Hamburg in der Abteilung für Reha-Medizin und Sportmedizin. Ich bin eigentlich Fachärztin für Viszeralchirurgie und Sportmedizin und bin dann sozusagen so ein bisschen als Kolibri hier gelandet.
0: Die Chirurgin für die inneren Organe operiert hier nicht. Sie untersucht und behandelt Amateur- und Berufssportler.
1: Und dann geht's eigentlich schon los. Gehst du drauf. Und jetzt geht es darum, wir wollen eine Aktivierung sehen, dass du einmal aktiv deine Zehenspitze anziehst.
0: Hier kann sie Spitzensport und Beruf miteinander vereinbaren.
1: Das tägliche Arbeiten hier ist in dem Fall schon für meinen Leistungssport, ich sag mal, irgendwo auch entscheidend, weil nicht nur das Arbeiten inhaltlich ist viel freier, sondern auch zum Beispiel, wenn ich anfange. Also klar, jetzt heute zum Beispiel habe ich relativ früh angefangen. Aber genauso kann ich mir auch Tage rausnehmen, wo ich sage, ich komme erst um 10. Hauptsache, ich kriege meine Sachen gemacht.
0: Im Uniklinikum war das anders. Eine 70-Stunden-Woche, keine Seltenheit.
1: Die UKE-Zeit war lehrreich und intensiv und auch arbeitsintensiv. Das fängt schon damit an, dass irgendwie, ich sag mal, die Wochenstunden einfach ein ganz anderes Maß haben als jetzt hier. Bin ich ganz ehrlich, es ist dazu noch Schichtbetrieb, es ist Akutmedizin, man kann seine Tage eigentlich nie planen. Dann habe ich da auch irgendwie relativ schnell relativ viel Forschung noch nebenbei gemacht und bin da auf ein Wochenstundenpensum gekommen, was irgendwie, ich sag mal, hoch war. Und ich habe irgendwann gemerkt, dass mich viele Sachen viel glücklicher machen als das ganze Arbeiten, zum Beispiel der Sport.
0: Doch die Herzbeutelentzündung ist eine ernste Erkrankung und bremst sie vollkommen aus. Die ganze Saison steht in Frage.
1: Ich wusste, mit der Diagnose werde ich auf gar keinen Fall in 8 Wochen an irgendeiner Startlinie stehen. Und ob ich irgendwann dieses Jahr an einer Startlinie stehen werde, weiß ich auch nicht. Also ab dem Zeitpunkt war eigentlich jegliche Planbarkeit weg und auch jegliche Träume damit.
0: Der Hamburg Ironman Anfang Juni. Ihr Heimrennen ohne sie. Und so auch keine Quali-Möglichkeit für die WM auf Hawaii. Erst nach mehr als 2 Monaten gibt ihr Kardiologe wieder grünes Licht fürs Training.
1: Ich habe angefangen mit 20 Minuten Laufen und wusste ab dem Zeitpunkt, wenn ich mich noch qualifizieren will für Hawaii, ist die allerletzte Chance der Ironman Kalmar in 10 Wochen. So, und wenn ich ehrlich bin, in dem Moment habe ich gedacht, so, die Chance, dass ich da starte, ist weit weg von 100%. Die Chance, dass ich mich dann auch qualifiziere, ist mega der Gewinn, aber ich will es trotzdem versuchen. Und nach diesen 10 Wochen wirklich an der Startlinie in Kalmar zu stehen, muss ich sagen, ich war so glücklich.
0: In Schweden macht sie Mitte August ihren ersten und entscheidenden Langdistanz-Triathlon des Jahres.
1: Also dieser Morgen, einfach der Wecker klingelt und man darf zum Rennen gehen. Der hat mich so glücklich gemacht und so zufrieden, schon alleine überhaupt an der Startlinie zu stehen und zu sagen, so, ich bin hier, ich bin gesund und ich mache heute eine Langdistanz. Allein das war schon gigantisch.
0: Doch vor allem das fehlende Lauftraining macht sich bemerkbar.
1: Relativ früh, muss ich sagen, ist mir das Laufen relativ schwer gefallen. Das war auf jeden Fall eine neue Erfahrung.
0: Die Deutsche Laura Philipp gewinnt das Rennen. Leonie zeigt mentale Stärke. Als Fünfte löst sie tatsächlich im letzten Moment das Ticket für Hawaii.
1: Da ist mir schon irgendwie auch ein Stein vom Herzen gefallen, weil ich gedacht habe, okay, dein Weg ist unkonventionell mit Arbeit und Profisport, aber irgendwie geht's ja anscheinend. Und es hat mich selber vielleicht auch noch mal so ein bisschen bestätigt, dass mein Weg, den ich jetzt gewählt habe, vielleicht nicht ganz falsch ist.
0: Jetzt gibt sie Vollgas, fährt ins Trainingslager nach St. Moritz. In den Schweizer Bergen will sie ihren Körper, so gut es eben noch geht, auf die Strapazen auf der Vulkaninsel vorbereiten.
1: Schönes Wetter, oder?
0: Der Effekt des Höhentrainings ist nur ein Randaspekt.
1: Ich bin hier viel ruhiger, ich bin viel geerdeter, ich kann hier irgendwie besser abschalten. Ich kann gar nicht genau sagen, woran das liegt, aber ich glaube, ja, ich lasse mich, glaube ich, weniger stressen hier oben und kann viel fokussierter trainieren. Klar, ich habe auch weniger auf dem Zettel, ich muss mich irgendwie nur um mich selber kümmern und gucken, dass mein Kühlschrank voll ist und die Wäsche sauber. Sonst gibt es nicht so viel anderes, das macht es natürlich einfacher.
0: 4 Kilometer schwimmen am Morgen. Ihre schwächste Disziplin. Hier will sie nicht den Anschluss verlieren. Weiter geht's. Lauftraining auf der Bahn. Heute mit der Ironman-Weltmeisterin Laura Philipp. Sie ist gemeinsam mit ihrem Mann und Trainer Philipp Seib viele Monate im Jahr hier oben. Barfuß aktivieren die Athletinnen ihre Muskeln. Dass sie hier zusammenlaufen, ist neu.
1: Für mich ist es natürlich mega inspirierend, das auch zu sehen, wie sie hier trainiert und die Tage verbringt. Aber dass wir jetzt wirklich die Sessions gemeinsam machen, indem wir die gleichen Inhalte machen, das, bin ich ganz ehrlich, das passt nicht.
2: Es hilft halt allein schon, wenn man gemeinsam hier ist und so ein bisschen einfach nicht alleine da ist. Allein das, finde ich, macht es schon einfacher, auch im Schwimmen. Selbst wenn man da nicht irgendwie genau das gleiche Programm schwimmt, macht es definitiv einfacher, wenn man weiß, neben einem kämpft sich auch gerade jemand durch.
0: Seit dem Frühjahr trainiert Philipp Seib auch Leonie. Bei dieser Gelegenheit arbeitet er mit ihr an der Lauftechnik.
3: Also 10, 15 Schritte rückwärts. Fersen tief, Fersen tief, Fersen tief, Frequenz rein und drehen.
0: Die drei kennen sich schon seit Jahren. Denn auf Hawaii war Leonie nicht nur selbst Athletin, sondern auch schon Lauras Ärztin. An die neuen Rollen mussten sich alle erstmal gewöhnen.
3: Und rückwärts ist das gleiche Spiel. Du lehnst dich genauso nach vorne und bringst die Fersen tief. Ja? Mhm. Und Gas geben, Gas geben, Gas geben.
0: Trainer Philipp Seib war überrascht vom bisherigen Trainingsumfang.
4: In Summe war der Stress einfach zu hoch, wenn man das mal so nimmt. Und ich habe bei Leonie jetzt auch rückblickend Wochenvolumina gesehen, von denen ich weiß, dass die Norweger das nicht trainieren. So, und das ist für mich schleierhaft, wie sie das gemacht hat. Also sie hat es trainiert, aber adaptiert hat sie das definitiv nicht. Also für mich ist eigentlich diese Diskrepanz zu diesem medizinischen Anspruch von den Sachen hat und auf der anderen Seite

0: Ready to go?
1: Yes.
2: Im Training stehen nicht mehr die Kilometer, sondern der Reiz im Vordergrund.
1: In der Regel stehe ich so zwischen 6:30 und 7 auf. Dann frühstücke ich kurz, checke einmal meine Mails. Dann kommt in der Regel die erste Trainingseinheit. Je nachdem, heute war es zum Beispiel Schwimmen oder ich gehe laufen, je nachdem, was auf dem Plan steht, dann kommt eine kurze Pause und dann in der Regel die zweite Trainingseinheit. Und dann ist es oft so, dass ich mittags, nachmittags nochmal eine längere Pause mache, vielleicht auch ein bisschen arbeite und dann nochmal eine dritte Einheit mache. Genau, und dann ist der Tag meistens auch gut gefüllt.
2: Sie ist in einem einfachen Skilehrer-Apartment untergekommen.
3: Da ist noch eine Trinkflasche drin, die muss auf jeden Fall raus.
2: Wohnheimatmosphäre statt Glamour.
1: 2 Wochen bin ich jetzt da, in diesem großen Studio. Aber es hat alles, was es braucht. Genau. Und, oh nein. Das ist der Nachteil, wenn man mit viel Gepäck vom Training wiederkommt. Geht auch mal was kaputt. Ja, Kefir mag ich schon sehr gerne. Also das ist auf jeden Fall was im Kühlschrank sein sollte, damit die Laune stimmt.
2: Die Selbstversorgung hat 2 Vorteile. Sie kann sich gesund ernähren und bei den hohen Preisen in der Schweiz viel Geld sparen. Doch 3 Wochen Trainingslager sind nur möglich, weil sie auch von hier aus arbeiten kann.
1: Also das Wichtigste ist eigentlich, ich habe ab nächster Woche richtig Urlaub und bis dahin möchte ich einen Forschungsantrag fertig haben. Und da ist jetzt heute sozusagen die letzte oder hoffentlich letzte Überarbeitung dran. Und dann ist so ein bisschen Tagesgeschäft. Also zum Beispiel jetzt ein paar Termine zu machen für Sporttauglichkeitsuntersuchungen, wenn ich wieder zurück bin. Genau. Aber so, dass ich sag mal, der Hauptteil ist jetzt wirklich dieser Antrag, den ich diese Woche fertig haben möchte.
2: Zwischendrin der Haushalt. Gestern stand nämlich Hitzetraining auf dem Plan.
1: Ein sehr, sehr unschönes Training, also ich mache es meistens drinnen auf dem Fahrrad, auf der Rolle und versuche quasi mich an die Temperatur auf Hawaii schon mal sozusagen vorzubereiten und zu gewöhnen, indem ich ohne Ventilator und mit vielen warmen Klamotten auf der Rolle schwitze. Und genau, dabei überprüfe ich meine Körperkerntemperatur und gucke halt, dass ich die durch das Training quasi nach oben treibe, um eben dann auf Hawaii ja, besser mit der Situation klarzukommen und mich darauf so ein bisschen vorzubereiten.
2: Als Medizinstudentin fand Leonie über den Hochschulsport zum Triathlon. Sieben Jahre später gehört sie zu den Besten der Welt. Doch trotz aller Liebe für den Sport, ihren Weg als Ärztin wollte sie parallel weitergehen.
1: Insbesondere als ich noch Vollzeit gearbeitet habe, habe ich das Wort Profiathletin gar nicht in den Mund genommen, weil ich fand, das fühlt sich falsch an. Inzwischen bin ich da ein bisschen selbstbewusster und sage, naja, ich starte aber mit den Profis, ich bringe ähnliche Leistungen. Deswegen darf ich mich auch inzwischen oder nenne ich mich selber inzwischen noch Profiathletin. Aber nichtsdestotrotz, so ganz zugehörig fühle ich mich nicht unbedingt. Ich habe irgendwie andere Themen, sage ich mal, als die meisten Profiathletinnen, würde ich sagen, was in meinem Arbeitsalltag oder in meinem Alltag sozusagen anfällt. Auf der anderen Seite muss ich auch sagen, ist es auch nicht nur schlecht. Also ich glaube, dass die meisten Profiathletinnen und Athleten A, einen ganz anderen Druck haben, was sozusagen verlässliche Finanzierung angeht, wo ich immer weiß, ich habe irgendwie eine sichere Bank mit meiner Ausbildung. Und das andere ist, ich glaube, man darf auch nicht unterschätzen, was manche andere an sozusagen Social-Media-Arbeit, Marketing-Arbeit machen, die ich nicht mache.
2: Für eine Top-10-Athletin ist ihr digitaler Auftritt überschaubar, mit nur 3.800 Followern bei Instagram.
1: Social-Media-Arbeit und Marketing-Arbeit, das ist nichts, was mir leicht fällt. Dementsprechend

0: ist es jetzt auch nicht so, dass ich wahnsinnig viele Sponsoren hatte. Und ich dachte aber, na gut, also jetzt irgendwie mit der Leistung, zweitbeste Deutsche in den Top 10 bei der WM auf Hawaii, das wird jetzt viel einfacher. Und jetzt muss ich nur ein paar E-Mails schreiben, so nach dem Motto, und dann läuft das schon. Ja, das hat sich nicht bewahrheitet.
1: Ihr Radsponsor verlängert den Vertrag nicht. Im Winter 2025 hat sie keine Räder mehr.
0: Ich bin ganz ehrlich, diese Situation nach Hawaii ohne Fahrräder, die hat mich schon in gewisser Weise gebrochen. Ich habe wirklich teilweise gedacht, was mache ich hier eigentlich? Ist es doch so falsch, dass ich diesen Sport machen will? Und jetzt kann ich den nicht finanzieren, obwohl ich irgendwie in die Top 10 bei der WM laufe. Und es war schon, ja, kacke, das Gefühl. Entschuldigung für die Ausdrucksweise. Und klar ist es so, dass ich mich, wenn ich mich jetzt irgendwo bewerbe für ein Sponsoring, ich messe mich mit Influencern, Influencerinnen. Und das fühlt sich falsch an. Auf der anderen Seite weiß ich aber auch, die tun dafür ganz schön viel.
1: Sie aber auch. Viermal die steilste Stelle des Albua-Passes hoch. Trainingsspitzen, die sich hoffentlich lohnen. Oben am Pass ein kurzer Stopp.
0: Glücklich und zufrieden, dass ich oben angekommen bin. Hat Spaß gemacht, aber war auch echt anstrengend, von daher reicht jetzt auch. Ich bin viermal 12 Minuten den Berg hochgefahren mit verschiedenen Wattwerten, sozusagen als Intervall. Genau, und dann dazwischen immer runterrollen, um wieder neu zu starten.
1: Heute schaut Leonie selbst kritischer auf die letzten Jahre.
0: Was so diese Zeit angeht, Vollzeit, Chirurgie, Nachtdienste und komplettes Training, das war Harakiri. Ich bin damit richtig auf die Schnauze gefallen. Ich habe das total unterschätzt und war da fahrlässig mit mir selber. Und so sehe ich es auch wirklich. Und ja, wenn ich die Zeit zurückdrehen könnte, würde ich jetzt alles anders machen. Oder vieles anders machen. Kann ich aber nicht. Und das Einzige, was ich jetzt machen kann, ist, dass ich es halt jetzt besser mache. Klappt nicht immer, wie man jetzt an dem Winter definitiv gesehen hat. Aber ich übe mich dran.
1: Denn die Entzündung am Herz war nicht das Einzige. Beim ersten Versuch, sich für die WM zu qualifizieren, war sie noch Anfang des Winters 25/26 nach Cozumel, Mexiko gereist.
0: Ich habe das, glaube ich, sehr auf die leichte Schulter genommen und bin da angereist und habe vorher keine große Hitzeakklimatisierung gemacht. Das war irgendwie, ich hatte noch 4 Urlaubstage und die habe ich halt genutzt, um nach Cozumel zu fliegen und wieder zurück. Genau, und bin dann da gestartet und habe eine Lungenödem entwickelt. Ja, wahrscheinlich schon während dem Schwimmen. Was sehr unangenehm war. Danach habe ich eine Off-Season gemacht und habe versucht, irgendwie rauszufinden, was alles die Ursachen sein könnten für dieses Lungenödem in dem Wettkampf. Habe aber nicht so richtig die Ursache identifizieren können, außer halt die fehlende Adaptation. Genau, und dann war es so, dass ich im Winter eigentlich andauernd krank war. Also ich habe mich eigentlich nie so richtig, also gefühlt nicht so richtig erholt von sozusagen Cozumel und war da sehr oft krank, was dann sozusagen im Ostern in dieser Perikarditis geendet hat.
1: Die Herzbeutelentzündung. Doch mit dem Ironman Kalmar in Schweden und der Last-Minute-Quali kann sie heute wieder lachen. Als quasi Letzte bucht sie Flüge und Hotel für Hawaii. Vor Ort wird sie wieder viel mit Laura Philipp unterwegs sein.
2: Das ist schon beeindruckend, wenn man das mit 18 noch kann.
3: Wenn man mit jemandem einen Teil der Vorbereitung teilt oder auch, sage ich mal, ein bisschen mehr Insight einfach in die Lebenssituation hat, ist das auf jeden Fall was ganz anderes, wie man vielleicht auch dann, oder wie ich dann vielleicht auch mit ihr mitfiebere oder ihr einfach, ja, das beste Rennen wünsche. Das ist schon eine andere Verbindung, als wenn es einfach nur irgendeine andere Konkurrentin ist.
4: Ein gutes Ergebnis ist, wenn sie in jeder Disziplin zu ihrer Leistungsfähigkeit kommt und ein stabiles Rennen absolviert. Und wo das dann am Ende landet, ist mir ehrlich gesagt relativ wurscht. Ich glaube, dann ist es auch recht gut. Wir haben dieses Jahr ein deutlich stärkeres Hawaii-Feld, aber das Allerwichtigste ist, wenn Leonie viele Schritte in Richtung Gesundheit macht und in ihre Mitte hinein.

0: Leonie Conchalla hat es geschafft. Ihr gesundheitlich schreckliches Jahr bekommt doch noch ein Happy End. Doch wo wird sie nach der langen Zwangspause landen?
1: Bauchgefühl, Hawaii ist erstmal irgendwie sonnige Wohle. Ganz emotional will ich natürlich wieder in die Top 10 vorlaufen oder insgesamt in die Top 10 kommen. Rein rational weiß ich, ich kann mega glücklich sein, dass ich mich überhaupt qualifiziert habe.
0: Zurück in Hamburg. Nur 3 Tage bleibt sie in der Stadt. Packen für den Ironman. Morgen früh geht es zum Flughafen. Erinnerungen an ihren größten Erfolg im letzten Jahr.
1: Die Matte. Radschuhe. Auch. Das wird. Das ist alles etwas mit Zeitstress verbunden dieses Mal. Ich muss gleich, also in einer halben Stunde, noch mal zum UKE fahren für meine PhD-Verteidigung. Und danach habe ich Zeit zum Packen. Und ich wollte jetzt vorher zumindest so das, was ich für einen Wettkampf brauche, wie Schwimmanzug, Schwimmbrille, die ganzen Schuhe und so, zumindest einmal schon mal in die richtige, auf einen Haufen legen. Und dann, ja, wenn ich heute Abend wiederkomme, dann packe ich richtig. Und freue mich auf den Flieger.
0: Und wo ist eigentlich das richtige Triathlonrad?
1: Ja, das deswegen mache ich auch nur einen Haufen. Mein Wettkampffahrer, das Triathlonrad, ist noch bei einem Kumpel, der das einmal serviced für mich, netterweise. Das ist dann heute Abend hoffentlich ready. Und dann packe ich den Radkoffer.
0: Jetzt aber schnell zum Hamburger Universitätsklinikum. Ihre 2. Doktorarbeit muss ausgerechnet heute noch verteidigt werden.
1: Also es geht um letztendlich zirkulierende Tumorzellen, T-Zellplastizität und das Mikrobiom bei Darmkrebs und die daraus sich ergebenden Therapieoptionen. Ja. Viele Jahre Arbeit und kurz vor Abflug nach Hawaii muss ich das mal kurz beenden. Ich hoffe, das wird nicht zu unangenehm. So, ich glaube, so kann man das machen.
0: Anderthalb Stunden und ein Glas Sekt später.
1: Ja. Definitiv. Ich bin sehr erleichtert. Das ist jetzt gut, vorher abgehakt zu haben. Und ich sag mal so, ich war doch etwas eingerostet, weil ich einfach so lange nicht mehr im Labor war und mich mit dem Thema einfach nicht so tiefgehend mehr beschäftigt habe. Aber die Prüfer waren zufrieden und von daher kann ich, glaube ich, sagen, es war in Ordnung. Mit ein bisschen Goodwill, also ich würde mal sagen, mein Fahrradhelm passt besser.
0: Zwei Wochen später. Hawaii, ihr Sehnsuchtsort. Leonie hat sich gut an die schwüle Hitze und die 12 Stunden Zeitunterschied anpassen können.
1: Heute ist jetzt letztes Mal Radfahren auf dem Highway. Einmal gucken, ob das Material stimmt. Noch einmal die Beine durchbewegen und vielleicht ein bisschen Konfidenz für morgen sammeln. Und ich muss sagen, mir geht's richtig gut. Ich habe richtig Lust aufs Rennen. Ich habe eine riesige Vorfreude und kann es eigentlich kaum erwarten.
0: Um 3 Uhr in der Nacht geht es los. Es war eine regnerische, kurze Nacht. Für 2500 Athletinnen und Athleten beginnt der wichtigste Tag des Jahres. Der Der Pazifik ist unruhig, hat mehr als 1 Meter hohe Wellen.
2: Representing Germany, Leone Gonzala.
0: 6.30 Uhr. 54 Profifrauen kämpfen um die Weltmeisterschaft. Wie erwartet, setzt sich die Britin Lucy Charles-Barkley von Beginn an ab. Laura Philipp erwischt kein gutes Schwimmen. Leonie sucht den Anschluss. Philipp behält einen kühlen Kopf, fährt kontrolliert Rad und holt auf. Was wir zu diesem Zeitpunkt noch nicht wissen, Leonie geht es nach dem Schwimmen gar nicht gut. Später wird sie feststellen, dass ihr Hinterrad langsam Luft verliert. Es geht hinein in die Lavawüste. Die Amerikanerin Taylor Nipp übernimmt die Führung, wechselt nach 180 Kilometer Fahrradfahren als erste zum Marathon. Doch mit großen Schritten kommt die Vorjahressiegerin Solveig Lofset von hinten angeflogen. Und überholt. Leonie kommt abseits der Kameras mit 37 Minuten Rückstand auf die Laufstrecke. An der Spitze zeigt sich, dass sich Lofset übernommen hat. Einen Kilometer vor dem Ziel geht bei der Norwegerin gar nichts mehr. Nipp ist wieder Erste. Und auch Laura Philipp passiert kurz darauf die Stelle, an der alle sehen, warum der Ironman of Hawaii als härtester Wettkampf der Welt gilt. Nach 8 Stunden 36 Minuten gewinnt Taylor Nipp den Ironman of Hawaii. Drei Minuten später kommt Laura Philipp als Zweite ins Ziel. Leonie Konchala macht trotz großer Probleme Platz um Platz gut. Am Ende kommt sie auf Rang 26. 59 Minuten nach der Siegerin.
3: Ich bin schon mega heiß aus dem Wasser gekommen mit einer Körperkerntemperatur von fast 40 Grad. Und ich habe ab Kilometer 1 beim Radfahren Kopfschmerzen gehabt, konnte keine Nutrition aufnehmen. Und also ich bin ehrlich, es war mega schrecklich. Also das, die Insel hat mir Demut gelehrt, dass man hier nicht halb vorbereitet an den Start gehen sollte. Aber auf der anderen Seite ist auch irgendwie das emotionalste Finish überhaupt, dass ich das nach dem Jahr überhaupt geschafft habe, ins Ziel zu kommen. Und ja, das muss ich sagen, bedeutet mir richtig viel.
0: Ein ganz persönlicher Sieg, der viel mehr bedeutet als die Platzierung.
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8: Willkommen beim Quizduell Olymp am Freitagabend mit zwei Damen, auf die ich mich sehr freue. Sie fordern den Olymp heraus. Hier ist unser Team Hauptrolle. Hier sind Jessica Schwarz und Josephine Preuß. Ja. Also Sie sagen, Sie sind ein bisschen nervös, weil es Ihre Premiere hier heute ist. Aber seid ihr wirklich nervös?
9: Ja.
8: Ja?
9: Wir haben beide, wir haben uns nicht abgesprochen, ungelogen. Ja. Wir haben beide so Lederhosen an und

0: beide grün.
1: Aber die das Hoffnung, zeigt doch schon mal Hoffnung. Eure gute Teamfähigkeit, ja, die offensichtlich vorhanden gesagt. Ist. Und wir wissen natürlich, dass ihr beiden euch wunderbar mit Drehbüchern auskennt. Aber wie sieht es so im privaten Bereich aus? Gibt es da irgendwelche speziellen Vorlieben?
2: Alles aktuelle Geschichte ein bisschen tatsächlich.
1: Du guckst mich jetzt so fragend an, Geschichte.
2: Ja, mal gucken, was kommt.
3: Ich bin total aufgeregt. Es gibt lauter so Sachen wie Religion und Glaube und Geschichte geht auch nicht so. Okay, ich bin für Comics und
1: ja, aber das ist doch super.
2: Genau.
1: Ihr sollt euch ja ergänzen. Genau. Ne? Also besser geht's ja gar nicht. Weil die drei, die ergänzen sich ehrlicherweise auch ganz gut. Ja? Und deswegen ist es gar nicht so einfach, es mit ihnen aufzunehmen. Hier ist unsere Quizkönigin, hier ist Marie-Louise Fink. Unser Professor-Quiz kommt ergänzend hinzu, Professor Dr. Eckart Kreise. Und er komplettiert das Wissen. Unser Quiz-Arzt, Thorsten Zirkel. Und es geht natürlich auch heute wieder um jede Menge Geld. Ne? Es geht um 10.000 Euro, 500 Euro können Sie zu Hause gewinnen. Oder aber es gibt 10.000 Euro für den guten Zweck. Dafür setzt ihr euch beide ein. Und hier kommt das erste Kategorienrad für den Olymp. TV-Serien, Musik und Hits oder Deutschland? Gut, Marie landet bei TV-Serien. Thorsten und Eckart, ja, Deutschland. Es läge natürlich nah, sich für Marie zu entscheiden. Aber ich weiß nicht, ob ihr das machen wollt.
2: Nee, lass uns mal unser Plan.
3: Ja? Mhm. Wir nehmen Deutschland.
1: Und gegen wen, da habt ihr sogar die Wahl zwischen Eckart und Thorsten.
3: Ja, wir würden jetzt Thorsten.
2: Ja.
1: Na, der freut sich. Dann legen wir los.
4: Ich habe das Gefühl, hier in irgendeinen Komplott reinzurutschen.
3: Ja. Ich frage auch, ich glaube, das Schwierigste gleich. Schön.
1: Ja. Ich frage auch gleich noch mal genauer nach eurem Plan. Ja,
3: aber nein, das ist auch kein Plan. Aber ich glaube, es ist immer das gefühlt Schwierigste
2: am Anfang.
3: Am Anfang.
1: Okay,
3: das war der
1: mal gucken,
3: Plan.
1: Ob der Plan so aufgeht.
3: Okay, gut.
1: Laut einer ADAC-Studie aus dem Jahr 2024 fährt gut jedes vierte Grundschulkind morgens mit dem sogenannten Tantenbus, Opamobil, Elterntaxi oder Geschwistershuttle.
3: Elterntaxi, oder?
2: Ja.
3: Also kurz und schmerzlos Elterntaxi.
1: Wie wurdet ihr denn früher zur Schule befördert?
3: Fahrrad.
2: Fahrrad selber, tatsächlich. Früh auch schon selber, aber da war der Wohnort nah an der Schule, da ging ich.
1: Ja,
3: genau, das war ähnlich bei mir. Also Grundschule gelaufen und dann zur weiterführenden Schule ging es mit dem Fahrrad.
1: Ja, ich bin auch mit dem Linienbus gefahren. Ne? Das war dann halt so in Berlin.
4: Im Winter, wenn es mal das Wetter schlecht war, dann habe ich auch einen Linienbus mal ab und zu gemacht, aber sonst auch zu Fuß und Fahrrad.
1: Ja. Ja. Und heute? Wie würdest du es machen?
4: Da das Elterntaxi. Da klopfen dann die Schuleinfahrten und gibt es dann immer Trouble.
1: Ja, also im Sommer sind es so ungefähr 23% der Eltern, die ihre Kinder mit dem Auto fahren. Im Winter packen wir nochmal 5% mehr drauf, dann landen wir bei 28%. Und ja, gerade schon gesagt, es ist das Elterntaxi. Für auswärtige Gäste ist es mitunter verwirrend, dass nicht nur Berlin, sondern auch das benachbarte Potsdam ein Brandenburger Tor besitzt, ein Bundeskanzleramt beherbergt, mit einem Checkpoint Charlie aufwartet oder einen Ortsteil namens Kreuzberg hat.
2: Ja, ich komme aus Potsdam.
1: Ach.
2: Nicht geboren, aber aufgewachsen. Und wir haben auch ein kleines, süßes, schnuckliges Brandenburger Tor.
1: Ein kleines, süßes, schnuckliges
3: Tor? Okay. Dann darfst du auch einfach einloggen.
2: Was ist das Falsche jetzt?
1: Hast du es auch schon mal gesehen?
4: Ja, habe ich auch schon mal vorgestanden. Und es ist ziemlich zentral, oder?
2: Das ist ganz zentral. Das geht da am Luisenplatz, wenn es dann zum Richtung Park Sanssouci geht.
3: Und es sieht wirklich genauso aus?
2: Nee, es sieht ein bisschen anders aus, ein bisschen kleiner.
1: Ein bisschen klein. Wir gucken uns das mal an. Könnte das das Brandenburger Tor sein? Könnte es das sein?
2: Ja,
1: ich denke doch auch. Und das ist auch das Brandenburger Tor von Potsdam. Für große Aufregung in der Weimarer Republik sorgte im Jahr 1919 ein Foto, auf dem Reichspräsident Friedrich Ebert in Badehose zu sehen ist, den Abwasch erledigt, mit Freunden Fußball spielt oder ein Baby küsst.

0: Könnte das die Badehose sein?
1: Also es muss ja ein Aufreger sein.
0: Ja.
1: Das wäre doch auch 1919 super gewesen, wenn der Mann den Abwasch macht.
0: Das wäre fantastisch, ja.
1: Ein Aufreger. Ein Baby küsst, weil es nicht seins war und das Mann vielleicht...
0: Das weiß ich nicht, ob das damals, das hat, glaube ich, damals noch nicht so für große Furore gesorgt.
1: Ja.
0: Also das ist, glaube ich, heute eher das Problem. Mit Freunden Fußball spielt, auch schön, aber...
1: Ich glaube, ein Aufreger ist dann die Badehose, ne?
0: Ja. Wir nehmen die Badehose.
1: Oh Gott.
0: Komm.
2: Also, Abwasch erledigen, das hätte auch vor ordentlich sein müssen. 1919.
3: Mit Sicherheit. Da gab es den Begriff Paparazzi noch gar nicht in der Zeit, aber da gab es schon so eine Diskussion, wie weit dürfen denn Fotografen gehen, und haben dann den würdevollen Reichspräsidenten halt einfach mal in so ein Urlaubsfoto in der Badehose abgelegt.
1: Ja,
2: sehr gut. Ja, warten Sie mal ganz kurz. Ja.
0: Nee, auch so.
2: Also es war nicht alles richtig von dem, was wir gehört haben. Ja?
0: Es war aber auch eine verhaltene Freude.
2: Naja, sagen wir mal so, also das Bild, das wurde schon mit seiner Einwilligung gemacht.
4: Ja.
2: Ja? Das Problem war nur, es war ganz klar abgemacht mit dem Fotografen, aber das wird nicht veröffentlicht. Ja. Da war allerdings noch kein Reichspräsident. Und als er dann Reichspräsident wurde, hat man sich gedacht, naja, also jetzt habe ich ja auch was davon, wenn ich dieses Bild veröffentliche. Und was war damals verpönt, auch bei Männern? Das. Ja, in Badehose baden, zu viel nackte Haut, auch für den Mann. Ja. Das macht man doch nicht 1990. Er hat es gemacht.
0: Nee, ich hatte auch
2: und
0: ein
2: das
0: anderes.
2: Hat für viele Schlagzeilen gesorgt. So, und damit ist die erste Runde gespielt und das sieht so wunderbar grün bei euch aus. Sehr gut. Ja, ja, ja. Also die Hälfte gegen Thorsten ist erledigt. Jetzt kommt die andere Hälfte und da bliebe dann ja jetzt noch die Kategorie TV-Serien oder Musik und Hits. Guckt ihn euch ganz genau an und schaut auf eure Stärken.
0: Ja, wir gehen für...
2: TV-Serien, da
1: kann
2: sind
1: man
2: sie
1: sich
2: doch.
1: Auch richtig.
0: Kann man natürlich machen, richtig peinlich.
1: Ja, ja,
2: welche deutsche Serie sicherte sich Ende 2024 den prestigeträchtigen International Emmy Award? Sehr geehrte Mutter, werter Vater, geschätzte Schwester oder Liebeskind?
0: Ja, muss man, glaube ich, gar nicht. Ganz wunderbar,
1: toll, ganz
0: wunderbare
1: tolle
0: Kollegin,
1: ja.
0: Unfassbar gespielt.
1: Ja.
0: Liebeskind natürlich.
1: Ja.
3: Ich bin jetzt nicht mal ganz sicher, worum es da inhaltlich ging. Entführung von einem Kind. Ne?
0: Naja, nee, sie sitzen alle in diesem Keller fest. Eine ganze Familie
3: dann,
0: wird tatsächlich
3: genau,
0: in diesem
3: diese Geschichte
0: Keller.
3: War das, ja.
0: Und man kriegt das erst gar nicht so mit und vermutet das erst gar nicht.
1: Wendungen und.
0: Ja, es ist wirklich.
1: Zum Schluss bleibt sie freiwillig.
0: Ja.
1: Boah, krass, ja.
2: Aber du hast sie nicht gesehen?
3: Doch.
2: Ah, du hast sie gesehen. Ja. Ach so, konntest sie aber nicht mal annehmen.
3: Ich weiß nicht mehr ganz sicher, ob sie entführt war oder nur.
2: Ja. Start September 2023 und das ist schon Wahnsinn, ne? Innerhalb der ersten 10 Tage 25 Millionen
0: super.
2: Aufrufe.
0: Ja.
2: Und wir sprechen hier von Liebeskind. Man merkt, die ein oder andere Schweißperle bildet sich dann doch bei den beiden, obwohl es ja eigentlich gut läuft. Nach Hawaii und Sizilien als Schauplätzen der ersten beiden Staffeln spielt die dritte Staffel der Erfolgsserie The White Lotus in Neuseeland, Dubai, Marokko oder Thailand.
0: Er tut nur so. Tatsächlich sind sie in Thailand. Also ich interessiere mich sehr auch natürlich für Hotels und habe so diverse Hotelgeschichten abonniert. Und da wurde auch das Hotel in Thailand vorgestellt, wo das Ganze jetzt spielt. Finde auch, habe sie noch nicht gesehen, die dritte Staffel, die beiden davor schon. Finde eine wunderbare Serie. Sehr schön.
2: Du interessierst dich für Hotels, weil ihr selber eins führt, richtig?
0: Ja, genau. Und deswegen bin ich natürlich immer auf der Suche und sehr interessiert, rein inspirationsmäßig.
2: Ja. Aber das ist ja auch was komplett anderes. Das war doch sicherlich auch eine Umstellung. Und
0: also,
2: spannend.
0: Es ist irgendwie ganz schön, weil es sowas, es bringt halt sowas mit, wo du wirklich mitarbeiten, also so körperlich mitarbeiten musst. Ne? Man kann mal so von diesem tatsächlich sehr doch geistigen, kreativen, was wir dann haben, einfach mal abschalten und man macht dann
1: mal
0: so
1: richtig
0: Rühr,
1: arbeiten.
0: Mal richtig arbeiten. Rühreier für die Gäste, Wäsche waschen, einchecken, auschecken. Infozentrale ist man auch gerne und Sachen einkaufen. Also ich mag das.
2: Also man sieht dich dann auch in allen Bereichen.
0: Ja, ja.
2: Immer abwechselnd.
0: Genau.

0: Sie ist mit Herzblut dabei. Ja. Zurück zum Thema. The White Lotus, ich glaube, ich gehöre zu den wenigen, die noch nicht eine einzige Staffel gesehen hat.
1: Erste Staffel habe ich gesehen, ja. Dann drüber gelesen und ich war mir jetzt nicht mehr ganz sicher, aber ich hatte auch im Kopf, dass es in Asien ist und dann auch im fernen Asien, nicht auf arabischen Halbinseln, aber das habe ich auch keine Ahnung.
0: Du hast ihnen so Hoffnung gemacht, ja? Die 10 Sekunden fast ausgekostet, dass du es eventuell mal nicht wissen könntest und was passiert, er weiß es doch, es ist Thailand. Aber es ist ja immer noch Platz für einen roten Balken, weil eine letzte Frage haben wir ja noch. Der Protagonist der vielfach ausgezeichneten Serie Dr. House ist in seinem Krankenhaus die meiste Zeit Leiter der Abteilung für innere Medizin, Neurochirurgie, diagnostische Medizin oder plastische Chirurgie.
2: Also auch eine Serie, hast du die geguckt?
3: Nicht ganz verfolgt, die Anfänge.
2: Ja, so Anfänge, ja.
3: Das ist ja auch schon, die läuft ja schon ewig. Ich würde aber alleine durch die Fälle, die er dort behandelt.
2: Oder ist es gerade verrückt, weil wir haben jetzt beide auf erstmal Neurochirurgie getippt, dass er eigentlich gar nicht tatsächlich...
3: Also plastische Chirurgie ist es nicht.
2: Nee.
3: Diagnostische Medizin.
2: Weil es sind ja so viele unterschiedliche Fälle. Ne? Ja. Und er kommt ja dann tatsächlich immer auf einen Fall.
3: Innere Medizin auch nicht. Dazu ist es dann doch zu spezifisch.
2: Oh Gott. Also wir haben beide, glaube ich, relativ schnell... Also
3: weiß nicht genau, weiß.
2: Ich auch nicht, aber...
0: Neurochirurgie. Das ist das erste Mal, dass die beiden nicht einer Meinung sind.
2: Oha.
0: Und was? Ihr sagt Neurochirurgie.
2: Ja.
0: Und du sagst...
1: Also ich muss dazu sagen, die Serie habe ich wirklich nie gesehen, muss ich gestehen. Nur darüber gehört, Sachen mitbekommen. Und genau was ihr sagt, weil er immer so viele Fälle löst aus allen möglichen medizinischen Gebieten, habe ich mich jetzt für die diagnostische Medizin entschieden. Aber es kann genauso was sein, dass er woanders angesiedelt ist und nur ein guter diagnostischer Mediziner ist. Kann natürlich auch sein.
0: Ja, wir haben hier ja noch so einen Serienjunkie sitzen da oben im Olymp. Unsere Quizkönigin. Gehörte Dr. House auch zu den Aufgaben, der du dich angenommen hast?
4: Ich habe Dr. House auch gerne geguckt und es ist, wie Thorsten sagt, also seine Stärke ist tatsächlich die Diagnostik. Heißt aber ja nicht, dass er nicht vielleicht doch auch in der inneren Medizin sein könnte.
0: Deshalb... Ach, du gehst eher Richtung
4: Medizin? Nein, ich bin auch bei der diagnostischen
0: Medizin. Du bist bei der diagnostischen
4: Medizin. Sag nur, das andere ist nicht auszuschließen.
0: Ja, das sind ja immer diese rätselhaften Krankheitsfälle, die er mit seinem Team gelöst hat. Ne? Und da sind wir bei der diagnostischen Medizin. Nein. Der Punkt geht an den Olymp. Aber super geschlagen. Also mit 5 richtigen Antworten hier zu starten im ersten Duell ist stark. Und jetzt warten ja noch Eckart oder Marie auf euch.
5: Ja, jetzt kommen die Leichteren.
0: Nein, auf gar keinen Fall. Hier kommen die nächsten 3 Kategorien des Abends. Oh, alles gelb. Kunst und Kultur aus dem Leben oder die 90er. Eckart möchte einen Ausflug in die Kunst machen und in die Kultur. Und Marie hat Lust auf eine Zeitreise in die 90er.
6: 90er?
0: Die 90er?
6: Erstmal. Ja.
3: Oder?
0: Ja.
3: Ja.
6: Oh, Marie, ist das super in den 90ern.
3: Ja. Na, wieder auch.
0: Ja. Mal gucken.
3: Wir gucken.
2: Oh, ich habe am meisten mitbekommen als 77er.
0: Aber wir starten mit einer wunderschönen Frau. Das einstige Supermodel Linda Evangelista traf 1990 die berühmt gewordene Aussage, für weniger als $10.000 gar nicht aufzustehen, ungestylte Männer keine Zeit zu haben, für Billigmode niemals Werbung zu machen oder für Uni-Absolventen nur Mitleid zu empfinden.
2: Ja, das geht ratzfatz. Das wird auch bei uns sehr schnell gehen, weil ich ja auch mal Model in der Zeit, und das waren natürlich so die größten, das waren unsere Vorbilder irgendwie.
0: Ja.
2: Und es war wirklich toll, also sowas nicht zu trauen zu sagen. So, 10.000 Euro stehe ich doch gar nicht auf. So.
0: Aber ich kann mich auch noch an die Zeit erinnern, als es diese Supermodel-Zeit gab und man diese Frauen einfach angehimmelt hat. Auch eine Claudia Schiffer oder eine Cindy Crawford, die waren einfach alle so perfekt.
4: Ja, auch wenn man sich dieses George-Michael-Video irgendwie anguckt, wo sie da alle rumtanzen und so, ist schon echt so, wirklich so Amazonen, ne? Einfach toll zu sehen, ja.
0: Ja, und dann darf man sich den einen oder anderen kecken und provokanten Spruch halt auch mal leisten.

0: ja, ne? Aus deinem Mund wird er nicht kommen.
1: Nö, ich stehe auch für weniger auf.
0: Also. Der Punkt geht an euch beide.
1: Sehr gut.
0: Wer moderierte ab September 1992 die erste tägliche Talkshow im deutschen Fernsehen? Arabella Kiesbauer, Jürgen Fliege, Ilona Christen oder Hans Meiser?
2: Die erste, also das ist ja eine Talkshow. Also ist Jürgen Fliege schon mal raus.
3: Der ja wollte ich gerade sagen. Oder? Der hatte keine Talkshow.
2: Also keine tägliche Talkshow.
3: Ich weiß, dass das Arabella ganz, ganz, ganz früh also war,
2: aber
3: auch Hans
2: Meiser. Ich habe sogar mal gearbeitet für Arabella Knight.
3: Ja.
2: Damals in München für...
3: Und hatte die irgendwann mal gesagt, so, wir sind die erste Talkshow?
2: Da kann ich mich nicht wirklich dran erinnern. Ich weiß auch nicht mehr genau, wann. Ich, Gott, das muss aber 94, 93, Modeln 94, es war 97. Arabella Knight war auch später. Aber es ist ja Ilona Christensen.
3: Finde ich auch spannend.
2: Ist spannend. Hans Meiser natürlich auch. Ich glaube, vor allem, ich glaube, es war Hans Meiser, kann das
3: RTL,
2: sein?
3: Dass RTL die erste Talkshow hatte?
2: Also die tägliche.
3: So ja. Nachmittags.
2: Ja, komm.
0: Ich habe sie alle gesehen. Das war ja wirklich so
3: auch
0: die
3: Fliege.
0: Zeit. Ja, ne, ja aber weil, na, wirklich, also man hat ja wirklich in dieser Zeit super viele Talkshows auch geguckt, ne? Ja. Wenn man Fernsehen gucken durfte, wie ich. Ich habe das sehr gerne getan. Und fand das teilweise auch einfach sehr amüsant, was da los
3: Definitiv.
0: War.
3: Ja.
1: Ja, ich muss zugeben, dass ich auch zu den Zuschauern gehörte, aber ein bisschen später. Da waren dann eher andere Namen im Gespräch.
0: Was sagst du denn?
1: Irgendwie war mir im Kopf, dass Jürgen Fliege
0: tatsächlich
1: der erste war, aber vielleicht scheitert dann am täglichen, aber das sagte irgendwie meine Intuition.
0: Also wir haben Arabella, die startete 1994, also 2 Jahre später.
3: Okay.
0: Ja. Wir haben Ilona Christen, die startete 1993.
3: Wow. Mhm.
0: Dann bleiben nur noch Hans Meiser und Jürgen Fliege.
2: Naja.
0: Jürgen Fliege startete auch 1994 und Hans Meiser 1992. Die erste tägliche Talkshow. Im deutschen Fernsehen, Hans Meiser.
3: Super.
0: Ja. Der 1995 veröffentlichte Earth Song war für Michael Jackson ein ganz besonderer Titel, denn er war sein erster Nummer-1-Hit in Deutschland, erstes komplett selbst komponiertes Stück, erstes Duett mit Paul McCartney oder erstes Lied in mehreren Sprachen. Hier wird schon gesungen.
3: Earthsong ist der, wo so ein Sturm kommt und er sich da an diesen Bäumen festhält.
2: Ist das das?
3: Das ist. Und er fliegt dann so.
2: Okay.
3: Also Paul McCartney ist es nicht.
2: Nee.
3: In mehreren Sprachen auch nicht. Er hat eigentlich immer nur Englisch.
2: Also erste Nummer 1 Hit könnte. Meinst du nicht?
3: Nee, davor war Thriller, Bad. Ich weiß nicht, ob die 1 waren.
2: Also das war auch mein erstes. Ich hatte das erstes komplett selbst komponiertes Stück, warst du jetzt, ne? Auch.
3: Ich bin gerade nicht sicher. Ich überlege gerade, wann kam denn Thriller?
2: Earthsong war auf jeden Fall danach. Earthsong war auf jeden Fall nach
3: Aber vielleicht
2: Thriller.
3: War Earthsong wirklich die...
2: Der Nummer 1
3: Die erste
2: ne?
3: Nummer 1, genau. Weil das war ja so, war das nicht sogar auch... für irgendwas geschrieben zum...
2: Nee, das war, glaube ich, der an, oder?
3: So. Ich würde sagen, fast erster Nummer 1 hat in Deutschland.
2: Ja, lass uns den...
3: Mhm. Mal probieren.
0: Ja. Aber mal probieren, mal gucken, was passiert.
3: Lernt man was?
0: Schauen, was das so kommt. Ja. Oh, also wir können ja erstmal, damit wir uns wirklich alle sicher sind, welcher war denn nochmal der Earth-Song? Also mich müsst ihr nicht fragen, ich bin absolut Michael Jackson-Experte. Das war mein allererstes Konzert.
3: Aha.
0: Oh, wow. Ja.
2: Nice.
0: Aber wir hören einfach mal rein. Darum geht's nämlich.

0: Also, wenn man den richtig laut aufdreht, dann macht das schon was mit einem, wie viele Lieder von Michael Jackson. Aber jetzt sind wir natürlich noch nicht weiter, weil wir natürlich erst mal klären müssen, was war denn jetzt mit diesem Song?
1: Ich finde einfach, dass es musikalisch einfach so rausfällt aus seinen sonstigen Songs. Deshalb bin ich beim selbst komponierten Stück gelandet. Aber könnte auch der Nummer 1 sein.
2: Aber ein guter Punkt tatsächlich, weil es wirklich so ganz anders ist.
0: Er hat ihn ja bei Wetten, dass

0: aufgeführt. Da haben ja 18 Millionen zugeschaut damals. Wow. Ne? Vielleicht können sich ja einige von Ihnen noch an den Auftritt erinnern. Ne? Ich denke mal schon, ich kann mich auch noch daran erinnern. Und es führte tatsächlich dazu, dass dieser Song sein erster Nummer-1-Hit in Deutschland wurde. Oder womöglich war es sehr unterstützend.
1: Hauptsache, wir kommen nicht zum Beispiel.
0: Und nur mal zum Vergleich, also Billie Jean hat es nur auf Platz 2 geschafft. Das hat mich schon sehr gewundert, als ich das gehört habe. Aber demnach geht der Punkt an unser Team Hauptrolle. Und jetzt dürft ihr noch mal entscheiden. Die 90er sind gut gelaufen. Was könnte dann ebenfalls gut laufen gegen Marie? Aus dem Leben oder Kunst und Kultur?
2: Aus dem Leben könnte alles sein. Kunst und Kultur muss man Glück haben.
3: Und Kunst und Kultur kann halt ganz, ganz schwierig werden.
2: Aus dem Leben?
3: Aus dem Leben, oder?
2: Aus dem Leben.
0: Wer einen unbefristeten Gutschein geschenkt bekommt, sollte beachten, dass dieser nach dem ersten Jahr nur online einlösbar ist, komplett in bar ausgezahlt werden kann, maximal nur 3 Jahre gültig ist oder nicht von einer anderen Person verwendbar ist.
3: Ja, klingt eigentlich total logisch, ne? Waren wir uns, glaube ich, beide
2: sofort
3: sicher, ja. Maximal nur 3 Jahre gültig ist, nicht von einer anderen Person verwendbar ist. Das ist irgendwie, kommt auf den Gutschein drauf an.
2: Steht ja nicht immer ein Name drauf, ist nicht immer personalisiert. Ja.
3: Komplett in bar ausgezahlt werden kann, macht überhaupt gar keinen Sinn. Dann wäre unser Hotel auch schon pleite. Nach dem ersten Jahr nur online einlösbar auch nicht. Also ziemlich sicher maximal nur 3 Jahre.
0: Seid ihr so Gutscheinverschenker?
2: Schon, mit einem Gutschein machst du nichts falsch. Wenn du weißt, was für ein Gutschein, dann machst du damit lieber eine Freude, weil man kann nichts Falsches schenken. Aber ich finde dann doch persönlicher manchmal dann schon besser.
0: Bei mir liegen auch viele rum, ehrlich gesagt, die ich nicht eingelöst habe.
2: 3 Jahre hast du Zeit.
0: Ja, meinst du? Na gut, ob das so ist.
4: Ja, aber meine ich auch, dass wenn eben nichts draufsteht, dass er dann 3 Jahre gültig ist.
0: So, dann bin ich auch beruhigt, dann habe ich auch noch ein bisschen Zeit, um diesen Gutschein einzulösen. Es sind die 3 Jahre, die er gültig ist, der Gutschein. Um zu Hause beim Färben der Haare ein möglichst gutes Ergebnis zu erzielen, sollte man sie vorher mit Eigelb befeuchten und durchkämmen, 2 Tage nicht waschen, mit Mineralwasser durchspülen oder mehrere Minuten lang föhnen.
3: Wow. Das könnte alles sein. Ich habe vorhin kurz ein Insta-Video gesehen. Da stand irgendwie, dass man sie nicht waschen soll. Aber 2 Tage finde ich jetzt hart.
2: Ich könnte mir das nur erklären mit, dass sie nicht aufgeweicht sind, die äußerste Schicht.
3: Genau,
2: dass die Farbe besser aufgenommen
3: wird. Wie bei Spaghetti, die man nicht in Öl packen soll, ne? Weil es dann auch die Soße nicht mehr aufnimmt.
2: Genau.
3: So.
2: Genau.
3: Was heißt denn, warte mal, wenn man mehrere Minuten lang föhnt,
2: dann
3: werden sie warm.
2: Aber macht ja kein Friseur. Du gehst ja nicht zum Friseur und lässt dir die Haare färben.
3: Ja. Dann mit Mineralwasser, das weiß man, das macht sie auch sehr weich. Man soll mit Mineralwasser, wenn du es ausspülst, du kannst auch mit Cola durchgehen. Das macht ganz glänzende, ganz
0: Spaß beim Durchkämmen.
2: Cola.
3: Komm, wir nehmen 2 Tage.
2: Ja.
0: Na, wobei sich das mit dem Mineralwasser jetzt auch sehr logisch angehört hat.
3: Ja.
0: Wenn die dann so weich werden.
4: Ja, ich habe überlegt, dass es vielleicht ganz gut wäre, wenn das Haar eine möglichst raue Struktur irgendwie hätte, damit die Farbe dann irgendwie da besser an den Kern kommt. Deshalb hatte ich irgendwie das Eigelb ausgeschlossen und auch das nicht waschen, weil sich dann ja der Teig drumherum liegt. Vielleicht ist das aber gerade wünschenswert. Deshalb habe ich geschwankt zwischen dem Mineralwasser und dem mehrere Minuten lang föhnen, weil das Haar ja auch so ein bisschen spröde macht. Und bin dann aber beim Mineralwasser gelandet, weil Farbe ja eigentlich eher auf nasses Haar
3: gedichtet hat. Was mit Mineralwasser auch?
0: Also für alle, die auch hier im Studio sind und sich die Haare färben, gut hingehört, denn es macht tatsächlich total viel Sinn, dass natürlich die Farbe bestmöglichst aufgenommen wird. Und was hindert die Haare daran? Natürlich Pflegeprodukte, die sich drumherum legen. Ja. Deswegen ist es immer besser, wenn man sich die Haare 2 Tage nicht wäscht. Und dann entwickelt die Kopfhaut ja auch eine natürliche Schutzschicht, was auch vor Irritationen schützt, die die Haarfärbemittel mit sich bringen. Also, ihr macht alles richtig, wenn ihr euch 2 Tage nicht die Haare wascht.
2: Maximal, dann reicht aber auch.
0: Damit sind wir schon bei der letzten Frage im Duell gegen Marie. Laut der

0: Begriffsbestimmung von 1871. Spricht man ab welcher Einwohnerzahl von einer Kleinstadt? 1000, 5000, 10.000 oder erst ab 12.000?
1: Also ab. Also ich komme aus einer kleinen Stadt und ich weiß leider, dass, also es ist eher andersrum, glaube ich, wann die Kleinstadt aufhört. Nämlich da, wenn kein H&M und kein Zara in die Stadt kommen.
2: Ja, das ist
1: bei, glaube ich, 14.700 oder so irgendwas. Also Michelstadt liegt kurz davor eigentlich. Also nee, wir sind noch davon entfernt. Ich würde, ja entweder 10 oder 12.
2: 10 hätte, war mein 10. erstes Gefühl.
1: Weil das ist...
2: Das ist so eine Zahl.
1: Lass uns 10 nehmen, oder?
2: Ja.
1: Ja? Okay.
0: 15.500 sind es in Michelstadt.
1: Ah, siehst du. Oh ja, gut.
0: Sowas weiß ich. Frag mich nach anderen Städten, kann ich euch alles beantworten.
1: Bravo. Hab ich irgendwann mal gelernt.
0: Was? Und wie viele wohnen in deiner Stadt?
3: In meiner Stadt? Ja. 270.
0: Und was ist es dann?
3: 22. Das ist eine Großstadt. Also ab 100.000 ist eine Großstadt.
1: Ah, okay.
3: Und ab 20.000 ist eine Mittelstadt, glaube ich.
1: Ab 12.000.
3: Und eine Kleinstadt ist, glaube ich, kleiner, als man denkt. Ich habe mich auch für die 10.000 entschieden. Ja. Meine Intuition ist heute ja nicht so richtig gut.
0: Und was ist es dann, wenn es unter 10.000 sind?
3: Ein Dorf.
0: Ein Dorf. Ein Dorf.
1: Naja, aber ein Dorf.
3: Vielleicht sind es dann eher 5.000.
1: Oh, vielleicht sind es nur 5.000, stimmt.
2: Leute, nein.
0: Das ist ja wirklich nur 5.000.
2: Ah, wirklich?
0: Ja, ja, ab 5.000, wirklich? Ja.
1: Ein Dorf ist halt wirklich ein Dorf.
0: Oh. Aber trotzdem, jetzt rede ich mal ganz kurz. Wir haben gewonnen, glaube ich. Ja, ihr habt die 1.000 Euro im Duell gegen Marie gewonnen.
4: Für einen guten Zweck. Das ist immer wichtig. Ja, deswegen sind wir da.
2: Ja.
0: So, also bis jetzt erleben wir die beiden ja echt nur als Gewinner. Sie führen auch gegen den Olymp mit 10-8 aktuell. Ich frage mich, wie es läuft oder wie es aussieht, wenn es mal nicht so läuft bei euch. Könnt ihr auch verlieren, Josephine?
2: Ganz schlecht.
0: Ganz schwierig.
2: Ganz
0: oh ja?
2: Schlecht.
4: Ganz ähnlich.
0: Wieso? Also was passiert denn, wenn ihr beide gegeneinander Mensch ärgere dich nicht spielt?
2: Oh.
1: Das wäre wahrscheinlich
2: fatal. Das machen wir mal. Ja, ich sowieso.
1: Also meine Familie spielt nicht mehr mit mir.
2: Ja, das kenne ich.
0: Okay, alles klar. Na, dann sind wir mal gespannt, wie der Abend noch verläuft, ne? Weil Eckart ist ja noch dran. Ja. Und hier kommen die letzten drei Kategorien des Abends. Bücher und Wörter, Kinofilme oder Essen und Trinken? Bücher und Wörter. Der Bestseller Die Säulen der Erde des britischen Schriftstellers Ken Follett thematisiert den Bau einer Kultstätte in der Steinzeit, eines Tempels in der Antike, einer Kathedrale im Mittelalter oder eines Gebetshauses im 19. Jahrhundert.
1: Tatsächlich sehr einfach.
2: Es ist sehr einfach. Also ich habe das selber nicht gelesen, aber es gibt auch eine Verfilmung davon. Und meine Oma ist ein ganz, ganz großer Ken Follett-Fan. Eine Kathedrale im Mittelalter.
0: Ja. Ja, einfach können wir ja hier.
5: Ja, genau. Also die Mittelalterforscher verziehen leicht verstört das Gesicht, weil es sind unglaublich viele Fehler drin, sage ich mal, als Mittelalterforscher gewesener. Es ist aber natürlich tatsächlich die Kathedrale im Mittelalter. Und ja gut, spannend, aufgehübscht, nicht? Und er kann gut schreiben, nicht? Aber vielleicht nicht gerade bei dem Roman.
0: Ja gut, aber wir können festhalten, dass die Antwort auf jeden Fall stimmt. Es ist eine Kathedrale im Mittelalter. Wie lautet denn der korrekte Plural des Wortes Status? Stati, Staaten, Status oder Statusse oder Statusse?
4: Statusse.
0: Achso, wo warst du?
2: Nee, doch.
0: Ja.
1: Drei, oder was?
0: Mhm. Ja. Was ist die drei?
1: Die drei ist Status, Status, also Stati, Staaten, Statusse.
0: Statusse.
1: Status, Statusse. Status.
2: Ich bin gerade, warte, ich stehe gerade auf dem Schlauch.
1: Ich auch so ein bisschen Status. Nee, ist Status, das nicht Stati?
2: Ja, Stati. Das ist so dieser typische, warte, Blackout-Moment. Nein,
1: Stati.
2: Es ist,
1: Stati.
2: Ja, wir machen es zu kompliziert, ja.
1: Stati. Weil ich jetzt damit

0: Stati. Der Stati.
1: Ja.
0: Die Stati.
1: Ja, ja.
0: Stati.
1: Ja.
0: Ja.
2: Ja, das ist natürlich gemein. Es ist Latein, Status.
0: Das ist immer gemein.
2: Ja, und da gibt es eine sogenannte U-Deklination. Und da heißt es Status, Status. Und der ist geblieben. Bis heute Status, Status.
0: Ich hatte recht, ne?
2: Ja. Status.
0: Und das ist korrekt.
1: Ja.
0: Keine Daten.
2: Was soll ich machen?
0: Wir hatten doch gesagt Status.
1: Ja,
0: wir haben uns falsch reingeredet.
1: Wir haben uns
0: voll.
1: Völlig.
0: Ja. So, Konzentration. Ja. So und so läuft es dann, wenn es nicht läuft. Ja?
1: Ja.
0: Ein 2025 erschienener Bestseller trägt den Titel Zwei vernünftige Erwachsene, die sich schon immer ziemlich heiß fanden, mal nackt gesehen haben, gegenseitig Tieren Namen geben oder nur fürs eine treffen.
2: Den habe ich nicht gelesen und da habe ich auch keine Rezension zugelesen. Also muss ich raten. Und was... Ich versuche, in die Seele der Redaktion zu blicken. Ja, in die Seele der Redaktion muss man dann blicken. Was macht Ihnen Spaß?
1: Dann würde ich sagen, mal nackt gesehen haben. Also das ist auch die Antwort, die richtige. Weil das ist von Annika Decker.
3: Drehbuchautorin
1: und auch Regisseurin. Mhm. Und wirklich eine tolle Frau.
3: Kein Ohrhasen?
1: Kein Ohrhasen zum Beispiel. Also wirklich eine großartige, tolle Frau, mit der man sich auch toll über Bücher unterhalten kann, was wir das letzte Mal gemacht haben. Weil die gibt nämlich immer ganz tolle Buchtipps auf Instagram. Und da habe ich mich das letzte Mal bei ihr bedankt. Und dann meinte sie, ich weiß immer nicht, ob ich das machen soll oder nicht. Nicht so, hör bloß nicht auf. Bitte.
3: Und hilft uns jetzt. Ja. Perfekt.
0: Ich wollte gerade sagen, ne? Wenn es dann auch dazu führt, dass man hier möglicherweise einen Punkt gewinnt. Jetzt bin ich aber mit dem in die Seele der Redaktion blicken noch mal ganz gespannt auf die Antwort von Eckart.
2: Naja, wenn da Decker gestanden hätte, wäre ich auch auf die nackten Erwachsenen gekommen. Aber das steht da ja nicht. Und dann habe ich gedacht, die sich gegenseitige Tiernamen geben.
3: Auch süß! Auch süß!
0: Aber gegenseitig nackt sehen, das ist schon richtig.
1: Sehr gut.
3: Dann ist der Status auch wieder weg.
1: Wir sind noch bei uns am Start.
0: Ja. So erwarte ich das auch von zwei Frauen, die nicht verlieren können, dass sie sich daran dann aufhalten, statt einfach mal draufzuschauen und zu sehen, wir führen noch mit zwei Punkten. 12 zu 10.
2: Also eigentlich verdeckte Perfektionistinnen. Ja. Ja, ist das so? Ja.
0: Aber die Kraft liegt ja auch darin, einfach abzuhaken und weiterzumachen.
3: Ja,
0: und deswegen
3: manchmal,
0: kommen wir
3: ja
0: jetzt zur letzten Kategorie. Da hätten wir ja unter anderem auch Kinofilme oder Essen und Trinken.
1: Auch lecker. Mhm. Also wenn ich manchmal zuschaue, scheitere ich ganz oft bei den Kinofilmen.
3: Ja, und das wäre für uns richtig peinlich.
1: Ja.
3: Wollen wir Essen und Trinken?
1: Wir Essen und
0: Wobei ihr ja TV-Serien gerade auch schon gut gemeistert habt. Ne?
3: Ja.
0: Aber Essen und Trinken. Bei den portugiesischen Pastéis de Nata handelt es sich traditionell um gefüllte Törtchen aus Biskuitteig, Blätterteig, Brandteig oder Mürbeteig.
1: Oh Gott.
3: Oder?
2: Ich esse nur zur Nahrungsaufnahme und zum Weiterleben, aber...
0: Das stimmt, du bist
2: doch auch so alt.
0: Aber
2: ja,
0: Eckart,
2: bitte
0: du bist
2: schön.
0: Doch wohl auch ein Genussmensch.
2: Genussmensch, ja, natürlich. Ab und zu, ja.
1: Das Problem ist, ich mag sie nicht. Also ich mag alles nicht, was mit Blätterteig ist. Deswegen würde ich fast von Blätterteig ausgehen. Weil ich mag weder Blätterteig noch Pudding.
3: Aber ich glaube, die Nata ist kein Blätterteig.
1: Also es ist tatsächlich unten fester. Es ist ja alles so ein bisschen fester. Aber es hat ja auch diesen Crunch.
3: Mhm.
1: Weißt du, es hat einen Crunch. Also du beißt ja rein und die perfekte Pastéis de Nata ist das so... Das richtig cruncht und dann kommt natürlich ein Zimt drauf ist und dann kommt der Pudding. Und cruncht Mürbeteig?
3: Blätterteig aber doch.
1: Ja doch, wenn der natürlich, doch, wenn der ja ganz kross gebacken ist obendrauf, dann, wenn der so dünn wird in den Lagen. Ich nehme jetzt Blätterteig.
3: Nimm Blätterteig.
1: Oh Gott, und?
0: Stati. Oh, nein. So läuft sie nicht.
2: Ich habe auch den Blätterteig genommen.
0: Oh, sehr gut. Ja. Aber ich glaube, es geht den beiden schon gut, wenn sie wissen, dass sie die Antwort auf jeden Fall richtig haben. Und das ist der Blätterteig. Also das, was So, was ist denn eigentlich der entscheidende Unterschied zwischen Café au lait und Café Latte? Café au lait enthält eine Prise Salz, Café Latte wird mit kalter Milch zubereitet. Café au lait basiert auf Filterkaffee oder Café Latte wird prinzipiell nicht gesüßt.
2: Ich trinke Cappuccino, ja.
3: Okay. Ich trinke gerne Kaffee, viel Kaffee.
1: Habe ich voll mitbekommen. Du hast auch tatsächlich gleich eine Kaffeelatte bestellt, ne?
3: Milch. Ja.
1: Das trinke ich gar nicht.
3: So Latte Macchiato ist eher so meins oder auch ein Cappuccino. Mhm. Ich hätte jetzt als erste Intuition gesagt, basiert auf Filterkaffee.
1: Ja. Hätte ich auch gesagt.
3: Café au lait ist Kaffee mit Milch und Latte Macchiato ist Espresso ist so mit Milch. Also Filterkaffee. Ja. Oder?
0: Oder? Was sagen Sie denn?
1: Ja.
2: Nur Mut, nur Mut. Ich habe die kalte Milch genommen. Norddeutsche nehmen immer kalte Milch.
0: Was trinkst du denn gerne am Morgen?
2: Am Morgen trinke ich gerne Hagebuttentee.
0: Ah ja, also eher der Teetrinker. Ja gut, okay. Dann kann das schon mal passieren, dass man da vielleicht irgendwie gar nicht so richtig weiß, wie denn eigentlich was zubereitet wird. Wir haben den Kaffee Latte, ne? 2 Shot Espresso und dann viel heiße Milch, also keine kalte. Oder man hat den Kaffee au lait, da haben wir eine 1:1 Mischung aus Filterkaffee und heißer Milch. Yes. Ah, das tut der Seele gut. Ne? Nach dem Stati-Ausrutscher.
3: Ja. Ja, genau.
0: Und damit sind wir schon in der letzten Frage vor dem großen Finale. Dass ihr als Sieger ins Finale geht, das steht schon fest.
3: Oh, wow.
0: Ja? Und jetzt könnten vielleicht noch weitere 1.000 Euro dazukommen. Wir sind gespannt. Hier kommt die letzte Frage. Was bedeutet es, wenn sich auf gelagerten Vanilleschoten weiße Kristalle gebildet haben? Die Schoten haben ihr Aroma verloren. Sie sollten direkt entsorgt werden. Es handelt sich um hochwertige Vanille oder es ist gar keine echte Vanille.
3: Ich habe mal auf Sri Lanka richtig, richtig tolle frische Vanille, so Schoten, lange mitgenommen. Das, was wir ja alles hier so in Gläsern bekommen, dieses zum Aufkratzen, das ist ja alles nichts. Wenn man mal so eine richtige Vanilleschote aufmacht, wie das da duftet, das ist unglaublich. Haben die da ihr Aroma verloren? Weiße Kristalle, was wird das sein? Schimmel? Was
1: Kristalle kommen ja tatsächlich, wenn es feucht wird.
3: Und was kristallisiert, das Zucker?
1: Wird was entzogen, was draufgeworfen?
3: Also entweder man schmeißt sie richtig, man schmeißt sie sofort weg, weil...
1: Also es handelt sich um hochwertige Vanille. Glaubst du...
3: Meine hochwertige Vanille hatte keine Kristalle. Vielleicht habe ich da nicht das Hochwertigste gekauft.
1: Doch, das ist ja direkt frisch vom Baum sozusagen, oder? Also davon.
3: Könnten die Kristalle das Aroma rausziehen und die lagern sich dann auf der Schale ab? Und dann brauchst du, wenn du draußen das siehst, brauchst du schon gar nicht mehr aufmachen und das Mark rauskratzen?
1: Das
3: macht irgendwie alles Sinn.
1: Weiße Kristalle.
3: Ich habe keine Ahnung.
1: Ich auch nicht.
3: Ich habe auch kein Gefühl.
1: Raten. Die Schoten haben ihr Aroma verloren. Darüber hast du jetzt
0: War das jetzt endgültig abgesprochen? Die Schoten haben ihr Aroma verloren.
1: Gerne.
0: Warst du schon mal auf Sri Lanka und hast Vanilleschoten gesehen?
2: Nein, aber ich weiß, dass Vanille aus Madagaskar kommt. Das hilft nur nichts. Haben wir hier einen Experten aus Madagaskar, bitte?
0: Ja.
2: Sri Lanka? Nein? Gott sei Dank. Dann bin ich ja in einem Gremium voller Laien. Und deswegen habe ich natürlich gedacht, was ist sozusagen das Widersprüchlichste? Mhm. Man denkt immer, ach, die sind schlecht. In Wirklichkeit handelt es sich da vielleicht nur um, um Hochwertiges. Also
0: diese weißen Kristalle, das sind ausgeschwitzte Zuckerkristalle.
1: Ach, das haben wir gesagt,
0: das ist, kommt raus. Das ist tatsächlich ein Qualitätsmerkmal, wow, und steht dafür, ja, dass die Vanille sehr, sehr aromatisch schmeckt. Also nicht, dass sie ihr Aroma verloren haben, sondern dass sie sehr aromatisch schmecken. Der Punkt geht an dich, Eckart, der letzte des Abends, bevor es jetzt ins Finale geht.
4: Tut mir leid, tut mir leid.
3: Das heißt,
1: das ist so lustig, weil wir dann ja doch wieder besprochen haben und gesagt haben, da kommt was.

0: grün. Wir sind alle grün heute. So, Marie, 12 Punkte habt ihr euch in der Hauptrunde erspielt. Das heißt, 12 Fragen stelle ich dir jetzt. Du kennst die Regeln. Umso mehr richtige Antworten, desto besser. Und wenn du soweit bist, ich gucke dir tief in die Augen und ich glaube, du bist soweit, dann starten wir jetzt mit dem Finale. Wer eine Information weit verbreitet, hängt sie redensartlich an die große
1: Glocke.
0: Korrekt. Welche heimische Pflanzengattung wird mit Abstand am häufigsten als Weihnachtsbaum genutzt?
1: Tanne.
0: Das ist richtig. Bogenhausen und Schwabing-West sind Bezirke welcher deutschen Landeshauptstadt?
1: München.
0: Auch die Antwort ist richtig. Es ist München. Eine Hauptrolle in der Oscar-prämierten Musical-Verfilmung Wicked spielt Popsängerin Ariana
1: Grande.
0: Damit sind wir schon bei der 5. Frage. 4 Punkte hast du dir schon erspielt. Welche Spirituose ist Grundlage des Cocktail-Klassikers Moskau Mule?
1: Wodka.
0: Prost, das ist richtig. Welches Landsäugetier hat den längsten Hals?
1: Die Giraffe.
0: Auch das stimmt. Die renommierte Sorbonne-Universität befindet sich im Herzen welcher französischen Metropole?
1: Paris.
0: Oui, oui, das ist korrekt. Welcher Hartkäse mit Kirsch bis Nuss großen Löchern wird hierzulande auch Schweizer Käse genannt?
1: Emmentaler.
0: Auch das ist richtig. Welcher deutsche Dichter schrieb die bekannte Ballade Erlkönig?
1: Goethe.
0: Das läuft dir ganz gut durch für dich. 10. Frage. Jordanien oder Saudi-Arabien, welches Land grenzt an den Persischen Golf?
1: Saudi-Arabien.
0: Vorletzte Frage. Wie lautet der Mädchenname von Prinz Williams Frau Kate?
1: Middleton.
0: Volle Ausbeute, wenn du die nächste Frage auch richtig beantwortest. Und das ist die letzte. Adam Levine ist Sänger welcher berühmten US-Band?
1: Maroon 5.
0: Na, besser hätte es ja jetzt nicht laufen können für unsere Quizkönigin. 12 Fragen, 12 richtige Antworten. Und damit sind wir sehr gespannt, ja, wie das Duell gleich ausgeht, denn dann sind Jessica und Josephine noch dran. Bis gleich. Oh, jetzt wird's spannend, liebe Zuschauer. Wir sind zurück im Finale und Jessica und Josephine sind schon ganz heiß auf ihren Einsatz. Die beiden, die nicht verlieren können, ja, sind sehr ehrgeizige Starten.
2: Ruf schon weg.
0: Ihr habt's gemerkt. War kein leichter Gegner, die Marie?
3: Nein.
0: Fragen, 12 richtige Antworten. Das bedeutet, ihr könnt euch nicht viele Fehler leisten.
3: Ja.
0: 2, um genau zu sein. Wer von euch beiden ist denn die Wortführerin?
3: Wurde entschieden.
0: Ihr habt aber immer noch 5 Sekunden Zeit. Ja, 5 Sekunden, um euch abzusprechen. Aber denkt bitte nur daran, Jessica, die erste Antwort, die du mir gibst, ist die, die zählt. Es kann nicht korrigiert werden.
3: Okay.
0: Wenn ihr soweit seid, dann kommt jetzt die erste Frage. Wer von etwas völlig überrascht wird, fällt redensartlich aus allen
3: Wolken.
0: Korrekt. Die Früchte welches heimischen Baums heißen Eicheln? Sag was?
1: Haselnuss.
0: Sag
1: nee.
0: Was?
3: Nein, was?
0: Es liegt sehr nah. Es ist
1: total.
0: Die Eiche.
1: Eiche, natürlich.
0: Bad Cannstatt und Zuffenhausen sind Bezirke welcher deutschen Landeshauptstadt?
1: Nochmal.
0: Bad Cannstatt und Zuffenhausen.
3: Wiesbaden?
1: Wiesbaden? Keine Ahnung.
0: Stuttgart.
3: Oh Gott.
0: Wäre es gewesen.
3: Oh nein, jetzt haben wir schon 2 Fehler.
0: Und ab jetzt dürft ihr keine Frage mehr falsch beantworten, ansonsten ist vorbei.
3: Mist.
0: Welche ehemalige Destiny's Child-Sängerin gewann 2025 erstmals den Grammy für das beste Album Beyoncé des Knowles. Jahres?
3: Beyoncé Knowles.
0: Das ist richtig. Welches Spirituose ist Grundlage des Cocktail-Klassikers Old Fashioned?
1: Rum, glaube ich.
3: Rum.
1: Glaube ich.
0: Es wäre Whisky gewesen.
1: Scheiße.
0: Es wäre Whisky gewesen. Und so schnell ist es dann leider doch vorbei. Auch Mensch, wir haben sie so super geschlagen in der Halbrunde. Und dann kommt auch die Nervosität dazu. Das ist die Nervosität.
3: Wirklich, und wenn man dann mal 2 falsch hat, dann hört es komplett auf, dann setzt der
0: Mann
3: richtig
0: an, ne? Ja, aber
3: vor allem das Lustige ist, wir wussten alle Fragen, die du, wirklich, wir haben alles mitgesprochen.

0: alle.
1: Und egal. Aber hey, ihr habt Geld gewonnen, ja? Es gibt was zu vergeben. Ja. Wohin geht das Geld?
0: Bei mir geht es an die Kinderzukunft. Die kommt aus Hessen, ist eine Stiftung, die gegen Armut, Kinderarmut kämpft wirklich und ja, im Gesundheitswesen, Bildung mit eigenen Kinderdörfern auch auf der Welt stationiert ist.
2: Und bei mir geht es an die Berliner Tiertafeln und ich hoffe einfach, dass ihr mit dem Geld ein bisschen Futter vorräte.
1: Und allein deswegen, danke für euren Einsatz und euren Besuch. Kommt wieder, es hat sehr viel Spaß gemacht. Und zu Hause hoffentlich auch und vielleicht auch. Herzlichen Glückwunsch für 500 €. Ich wünsche Ihnen alles Gute und bis nächste Woche.

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8: Kam der erste Landtagspräsident der AfD mit den Stimmen der CDU ins Amt? Der CDU-Vorsitzende Merz kann das zumindest nicht ausschließen. Die SPD ging deshalb in Berlin demonstrieren und beide zusammen demonstrieren vor allem eins, stetige Uneinigkeit. Deshalb fragen wir heute den Dritten im Bunde. Wie kommt die Regierung aus der Krise, Herr Söder? Der CSU-Vorsitzende und Ministerpräsident aus Bayern ist heute zu Gast und später in der Sendung der Vorsitzende der Geschäftsführung der Drogeriekette DM, Christoph Werner, und die Ressortleiterin Wirtschaftspolitik bei der FAZ, Julia Löhr. Guten Abend Ihnen zu Hause und willkommen hier unserem Live-Publikum. Schön, dass Sie da sind, Herr Söder. Herzlich willkommen.
9: Sehr gerne.
8: Herr Söder, das wichtigste Gremium dieser Regierung, der Koalitionsausschuss, der tagte vergangenen Mittwoch, nur für 4 Stunden. Und es gab anschließend, was ungewöhnlich ist, keine Pressekonferenz. Gab es da eigentlich gar nichts zu verkünden?
9: Ja, es war schon sehr wichtig, dass nach diesen erschütternden Wahlen mit Wahlergebnissen, wo Extreme vorn waren, auch zum Teil Debakel, wenn ich an Mecklenburg-Vorpommern für die CDU denke, war schon wichtig, wieder ein gemeinsames Verständnis zu entwickeln. Will man weitermachen? Will man konzentriert weitermachen? Und da gab es viel zu besprechen und auszutauschen. Am Ende war, glaube ich, von allen Seiten klar, dass es sehr konstruktiv ist und dass man entschlossen ist, eben diese Chance einer demokratischen Regierung auch fortzusetzen. Deswegen war das kein Einzelmoment, das man so im Sinne von einem Programm verkünden kann. Aber es war sehr wichtig, sehr reinigend und sehr klar.
8: Sie haben sich tatsächlich gefragt, ob Sie weitermachen wollen? Habe ich das richtig verstanden?
9: Die Frage muss man stellen, weil die Frage ist ja zum Beispiel nach neuen Konstellationen und Koalitionen, die es in Bundesländern gibt, ist man noch beieinander? Hat man das gleiche Verständnis von einer Regierung? Und das war am Ende des Abends sehr klar. Und es war gut so.
8: Wie klar war es denn?
9: Eindeutig dann am Ende.
8: Dass Sie weitermachen.
9: Es ist natürlich immer so, da muss auch manches aufgearbeitet werden. Es gibt ja immer wieder, alle neigen ja dazu, Interviews hier und da zu machen. Dann werden einzelne Sätze hinterfragt. Und für mich ist relativ wichtig, dass man dann sich nicht darin verheddert zu sagen, du hast da das gesagt und dort jenes gemeint. Es bringt überhaupt nichts, sondern nach vorne zu schauen und zu versuchen, diese Wahlen, die ja nichts anderes als große Denkzettel waren, große Misstrauensvoten sind, gegenüber der Politik in Berlin, einfach daraus den richtigen Schluss zu ziehen. Und der heißt, gut zu regieren.
8: Was ist denn Ihre Rolle dabei? Hatten sich der SPD-Vorsitzende und der CDU-Vorsitzende so verheddert, wie Sie es gerade angedeutet haben, und mussten Sie schlichten?
9: Ja, normalerweise ist ja nicht unbedingt die Rolle des CSU-Vorsitzenden zu schlichten. Also normalerweise erwartet man von Bayern und CSU-Vorsitzenden eher, dass er den Streit zwar nicht befördert, aber dass er dann doch eine eigene
8: Note einbringt. War in der Vergangenheit manchmal so, ja.
9: Ja, haben Sie in der Tat recht. Ich sehe die Lage als so ernst an, dass ich es für wichtig achte, nicht weder vor noch nach einem Koalitionsausschuss mit großen Interviews jetzt irgendwelche Dinge anzufachen, sondern im Gegenteil zusammenzuhalten. Aber jeder war da in der Lage, jeder war da auch bereit dazu. Auch die Fraktionsvorsitzenden sind dabei, haben eine wichtige Rolle gespielt. Am Ende, und das ist immer das Entscheidende, ein sehr gemeinsames Verständnis für die Zukunft.
8: Aber da war ein Streit am Anfang, den Sie schlichten mussten.
9: Nein, erstens berichte ich nicht aus solchen Dingen. Und wer wäre ich, dass ich da Streit

0: unterschiedlich zwischen temperamentvollen Persönlichkeiten. Aber es ist schon so, dass das halt sehr ernst ist. Ich meine, darf man nicht vergessen, das sind ja Ergebnisse, die erschüttern ja das Land. Übrigens, das ganze Ausland ist da. Denken Sie mal bei Sachsen-Anhalt, da gratuliert Trump und Putin der AfD. Also wenn man das in früheren Zeiten vergleicht, die Großmächte freuen sich quasi über einen Wahlerfolg der AfD. Und deswegen ist das schon mehr als ernst. Und deswegen muss man auch zunächst mal über diesen Punkt der eigenen Emotionalität hinwegkommen und dann ein Konzept daraus machen. Und das ist gelungen.
1: Die Frage ist ja, in welchem Zustand ist diese Koalition, in der so häufig zuvor Beschlossenes wieder und wieder angezweifelt wird. Sie sitzen mit am Koalitionstisch und sagen hinterher öffentlich solche Sätze wie, die Regierung muss einen Zacken zulegen. Woran liegt denn das?
0: Dass es einen Zacken zuzulegen gibt.
1: Aber wer bremst denn da am schärfsten?
0: Es gibt nicht eine Person, sondern es ist natürlich immer so, dass wenn im Koalitionsausschuss ein Beschluss gemacht wird, Grundsätze werden verabschiedet, dann geht es in die Mühlen der parlamentarischen Arbeit und da verzögert sich manches. Dann gibt es auch mal persönliche Situationen. Wenn eine Ministerin auch eine ganz persönliche Situation zu meistern hat, wie Frau Baas, was ich übrigens respektiere und es falsch finde, wenn man sie dafür angreift für Zeitachsen, dann kommt man mir von außen Druck. Wir haben jetzt erlebt, auch bei Rente und anderen, dass die Gewerkschaften häufig noch mal zusätzlich sich einbringen. Deswegen würde ich sehr dafür plädieren, dass wir nicht nur Politikerrunden auf Dauer machen, sondern bewusst diesen Ansatz, den wir vor dem Sommer mal hatten, was ich sehr gut fand, zwischen Gewerkschaft und Arbeitgeber. Ja, natürlich, halte es für zwingend, da auch dauernd begleitend zu machen, weil es für alle Beteiligten wichtig ist, Lösungen zu haben, anstatt nur zu versuchen, kleine Schritte zu gehen. Also für große Schritte, glaube ich, brauchen wir das zwingend. So, und solche Dinge werden dann immer in so konzentrischen Kreisen, werden dann immer so ein bisschen geschwächt.
1: Aber wer bremst denn da im Moment am meisten? Also aus Unionskreisen hört man ja öfter, dass es die SPD vor allem ist bei Pflege und Rente.
0: Es gibt schon Dinge, wo die SPD da nicht will. Es gibt Dinge, wo wir skeptisch sind. Das ist aber alles, das bringt nichts. Es bringt ja nichts, immer zu dokumentieren, wer wann jetzt wo was dagegen ist. Und es brecht auch übrigens nichts, wenn eine Koalition nur aus Angst vor irgendjemandem zusammengehalten ist. Also nach dem Motto, wir bleiben jetzt zusammen, weil wir Angst vor einer Wahl und der AfD haben. Es muss ein gemeinsames Verständnis davon kommen, dass unser Land mehr kann, dass unser Land mehr braucht und dass wir auch Veränderungen vornehmen müssen. Und wenn die dann nicht in einem Riesensprung erfolgen, dann halt in kleinen Schritten. Aber es muss mehr passieren und wir müssen an einigen Stellen eben auch Ergebnisse liefern.
1: Aber man hat ja zuweilen den Eindruck, jeder kämpft da auch für seine Ziele. Und ich erinnere mich, als die Regierung Ende Juni die Empfehlungen der Rentenkommission vorgestellt hat, da waren alle angetan. Die Arbeitsministerin von der SPD sprach sogar von einem Gesamtkunstwerk. Und da waren Sie derjenige, der eigentlich kurze Zeit später ausscherte und die Abschaffung der Minijobs kritisierte.
0: Ja, weil die Abschaffung der Minijobs A, gar nicht in dem Konzept drin stand, B, auch gar nicht der Auftrag
1: war bei der Rente. Das hatte die Rentenkommission mit vorgeschlagen.
0: Nein, die Rente hat was vorgeschlagen zum Thema Renten, also Renten einzahlen in die Rentenkasse, nicht die abzuschaffen. Da geht es hier um 7 Millionen Minijobs, die wir in Deutschland haben. Also 7 Millionen mal ein Einkommen für Menschen, für wichtige Branchen wie Gastro, Handel, Landwirtschaft und anderes mehr. Das war auch ganz klar, dass das nicht gedeckt war. Aber wenn Sie mal die großen Themen nehmen.
1: Aber das ist noch offen mit den Minijobs, ne?
0: Ja, aus meiner Sicht ist relativ klar, die Minijobs als solches werden nicht abgeschafft. Was das Rente betrifft, da kann es sicher eine Lösung geben. Die große Debatte kam ja dann erst im Rahmen des Wahlkampfes. Und jetzt dürfen wir nicht vergessen, also sowohl die drei ostdeutschen Ministerpräsidenten als auch Frau Schwesig sehr heftig, sehr massiv bei der Rente mit 63.
1: Aber nur noch mal, um das abzuschließen, Minijobs werden bleiben.
0: Ob sie bleiben werden, wird sich dann am Ende zeigen. Aber ich gehe fest davon aus, wir mich dafür einsetzen. Mhm. Ja. Aber da gab es dann die Diskussion um die Rente mit 63. Da bin ich der festen Überzeugung, da wird es sicher Härtefälle geben, da wird es sicher Übergangsfristen. Aber das Ganze in Frage zu stellen, also es war ja einer der fundamentalsten Teile, neben der Kapitalrente beispielsweise.
1: Da waren aber auch alle CDU-Ministerpräsidenten dafür. Ne?
0: Am Anfang waren alle dafür, wobei die Kollegen haben nicht gesagt, dass sie generell keine Rente mit 63 wollen, sondern sie sprechen eben genau für Ausnahmefälle. Und die, glaube ich, kann man am Ende auch gut verankern.
1: Aber in der SPD gibt es schon Stimmen, die das eigentlich komplett zurückdrehen wollen, oder?
0: Ja, gibt es. Wie natürlich auch in der SPD schon auch Leute gibt, die sagen, Mensch, wäre es nicht besser, wir gehen jetzt mal ganz nach links.
1: Wie wird das
0: eine Linkskoalition zu machen.
1: Wie wird es ausgehen? Also Frau Rehlinger saß hier neulich, Ministerpräsident aus dem Saarland, und hat gesagt, das geht überhaupt nicht. Also Ausnahmen reichen nicht.
0: Ich glaube, dass es am Ende eine Lösung geben wird. Meine Überzeugung ist, dass die beiden Parteivorsitzenden, die auch keinen leichten Job in der SPD haben, dann schon um die Notwendigkeit wissen, dass wir ein Konzept haben. Denn wenn wir das nicht machen, dann findet das eigentliche Ziel, eine verlässliche Generationen- Vertragsregelung zu finden für Jüngere und Ältere, nicht statt. Und wir schaffen es auf Dauer nicht, Beiträge zu stabilisieren. Und das ist ja die eigentlich große Aufgabe. Also es wird ja immer gesagt, wenn bei Rente oder auch Gesundheit und Pflege was eingespart werden müsste, dann macht man das ja nicht, um jemandem was weh zu tun, sondern das Ziel ist ja eigentlich, die Lohnnebenkosten so zu stabilisieren, dass es nicht weitere Steigerung gibt, was einer unserer größten Wettbewerbsnachteile neben den Energiekosten ist. Und deswegen, glaube ich, muss am Ende das Ergebnis unter dem Strich stimmen. Und da sind sich alle einig.
1: Wann haben wir ein geeintes Rentenpaket?
0: Aus meiner Sicht könnte man das nächste Woche haben. Es muss aber halt von dem zuständigen Ressort die Vorlage gemacht werden. Die Sozialministerin hat angekündigt, dass das jetzt sehr bald passiert, sodass dann der Prozess der parlamentarischen Beratung stattfinden kann.
1: Wann werden wir es haben? Der Kanzler hat es von Ende 26 jetzt aufs Frühjahr 27.
0: Ja, ich bin immer kein so ein Fan von dieser ganzen Terminiererei, weil du dann logischerweise immer wieder sagst, Journalisten haben ja auch das Recht und die Verpflichtung zu sagen, ja, aber sie haben doch gesagt, an dem Tag gibt's, am Mittwoch gibt's, wieso heißt am Donnerstag? Und was bedeutet das? Ich würde einfach sagen, so zügig wie möglich.
1: Naja, Mittwoch, Donnerstag, so genau wollen wir es gar nicht wissen, aber alle haben ja einen Anspruch darauf.
0: Ich weiß schon, was Sie meinen. Aber
1: wird es dieses Jahr noch was? Kommt es im Frühjahr?
0: Ich hoffe, dass in diesem Jahr noch die Grundzüge alle beschlossen werden. Mhm. Es wird zwingend. Also wenn in dem Jahr nichts beschlossen wird, das wäre sehr schlecht.
1: Kabinettsebene oder mindestens, auch darüber hinaus?
0: Ja, so viel wie geht. So viel wie geht. Ich kann die parlamentarischen Verfahren nicht vom Koalitionsausschuss oder aus Bayern heraus da beeinflussen. Das müssen die Parlamentarier auch machen. Das ist ja auch Recht und die Aufgabe. Aber so schnell wie möglich wäre gut. Erstens einmal, weil man dann mal eine Entscheidung hat. Und zweitens, weil das Land auch Entscheidungen braucht.
1: Herr Söder, welche Rolle spielen bei der ganzen Nervosität innerhalb der Koalition die Ereignisse diese Woche in Magdeburg? Wir gucken uns das noch mal an. Am Dienstag wurde der AfD-Politiker Tobias Rausch zum Landtagspräsidenten gewählt, mit 4 Stimmen mehr als AfD und BSW zusammen haben. Woher kamen diese Stimmen? Wir hören, bevor wir darüber sprechen, einmal kurz die Interpretation des Bundeskanzlers.
2: Aber ich will uns alle vor voreiligen Schlussfolgerungen warnen. False-Flag-Operationen gibt es nicht nur militärisch, die gibt es auch politisch. Und deswegen vorsichtig mit voreiligen Schlussfolgerungen. Wir haben es hier mit mindestens 2, im Sachsen-Anhaltinischen Landtag 3 Gruppierungen zu tun, die alles tun, um den Zusammenhalt in unserer Demokratie zu unterminieren. Alles.
1: Der Kanzler warnt also vor False-Flag-Operationen, also Täuschungsmanöver, und beschuldigt damit indirekt die Linke. Sehen Sie es auch so?
0: Ich weiß nicht. Die These ist auf jeden Fall steil. Zu glauben, dass jetzt die Parteien, die wirklich im sehr harten Konflikt liegen mit der AfD, jetzt die AfD wählen, um dann sozusagen einen Streit, ich weiß
1: nicht. CDU zu schaden.
0: Ich glaube, also man kann es ja nicht sagen, weil es ist wie damals bei der Wahl von Frau Simone, Sie erinnern sich, vor vielen Jahrzehnten, die dann scheiterte, wird sich wahrscheinlich keiner bekennen dazu, was er gemacht hat. Aber mein Gefühl ist, dass das natürlich aus einer tiefen Verwundung oder Streit innerhalb der CDU-Fraktion ist. Ich fand von Sven Schulze richtig, dass er Verantwortung übernommen hat als Fraktionsvorsitzender. Das Ergebnis war sehr knapp, wie man weiß, 8-7. Und dass sich daraus wahrscheinlich auch als Reaktion gar nicht mal so sehr unbedingt um die AfD, der AfD was Gutes zu tun, sondern nur um jemand anders zu schaden, das kommt, ist zumindest, sagen wir mal, nach Erfahrungen möglich. Aber wissen tut es keiner, deswegen würde ich auch keinen beschuldigen.
1: Und wie erklären Sie sich die Aussage von Friedrich Merz?
0: Weiß ich nicht, ich war bei dem Termin nicht dabei.
1: Als nächstes steht ja im Landtag die Wahl des Ministerpräsidenten von Sachsen-Anhalt im Dezember. Gehen Sie davon aus, dass dann kein CDU-Abgeordneter für Ulrich Siegmund stimmen wird?
0: Na, nach dem Ergebnis kann man das nicht sagen. Ich fände nur, dass all diejenigen, die sich überlegen, sowas zu machen, dann auch bitte das Rückgrat haben, das auch öffentlich zu machen und dann am besten sich auch gleich dann in die politische Richtung bewegen. Denn ich finde das nicht ziemlich schäbig. Klar ist eine geheime Wahl, wird auch anerkannt. Aber bei so fundamentalen Fragen, finde ich, sollte jeder das Rückgrat haben und die Statur haben, dann zu bekennen, wenn er was anders macht und wenn er sich dann nicht mehr in der Union wohlfühlt, dann muss er halt auch woanders hingehen.
1: Hat Friedrich Merz Einfluss darauf?
0: Ja, das ist sehr schwer. Auf geheime Wahlen Einfluss zu nehmen, ist zwar immer schön, aber das haben Sie ja gesehen, selbst bei einer Kanzlerwahl kannst du nicht für alle garantieren. Friedrich Merz hat eine klare Haltung, die CDU hat eine klare Haltung und das ist gut so. Und ansonsten kann man nur denjenigen raten, es sind ja auch nicht so viele, die man da ansprechen kann, denen auch zu sagen, seid einfach bitte mutig, seid ehrlich zu euch selber, was wollt ihr? Verratet ihr eure eigene Geschichte, verratet ihr die Werte und die Geschichte der Union, wollt ihr woanders hin, dann sagt es aber auch.
1: Und dann wandert ihr bitte auch raus aus der CDU, weil
0: wäre eine logische Konsequenz.
1: 21 hat Friedrich Merz noch gesagt, also wenn jemand, bei uns einer die Hand hebt, um mit denen was zu machen, der kriegt einen Parteiausschuss.
0: Also wer die AfD wählt, der hat bei uns jetzt nicht so die Zukunft.
1: Wie wäre das für Sie eigentlich in der Ministerpräsidentenkonferenz mit einem AfD-Ministerpräsidenten zusammenzuarbeiten? Ist das normal?
0: Also ich bin generell höflich und freundlich. Das heißt, wenn einem jemand die Hand gibt und auch höflich begegnet, finde ich, dass bürgerliche Umgangsformen ganz normal sind. Die Ministerpräsidentenkonferenz ist ja ein großes Einstimmigkeitsrunde. Und da werden jetzt auch keine, sagen wir, Geheimnisse beschlossen. Es ist ja so, dass auf der Innenministerkonferenz man schon gesagt hat, wenn es so um das Thema Operationspläne von Deutschland geht, und wir haben ja erst jüngst einen spektakulären Spionagefall, möglicherweise Spionagefall mit dem Ex-BND-Chef Hanning. Und da können Innenministerium schon eine große Rolle spielen. Dass da einen anderen Maßstab angelegt wird, ist klar. Aber bei der MPK würde ich sagen, ich würde das beobachten und würde dann auch meine Schlussfolgerung daraus ziehen. Mein Eindruck ist wahrscheinlich, dass da erstmal gar nichts kommt, sondern nur versucht wird, gut Wetter zu machen. Aber das heißt aber auch nicht nur, weil jemand höflich ist, dass man zwar höflich sein muss, aber das heißt nicht, dass man damit übereinstimmt.
1: Also Sie rechnen nicht damit, dass die eine Regierung bilden in Sachsen-Anhalt? Oder
0: doch, das glaube ich schon. Mhm. Es wäre jetzt auch überraschend nach den Dingen. Und ich glaube, es wäre auch zwingend notwendig. Die Wählerinnen haben da schon ein sehr klares Wort gesprochen, Wähler und Wählerinnen in Sachsen-Anhalt. Und es gibt eine extreme Mehrheit, also AfD und das BSW. Es zeigt sich ja nächste Woche schon bereits bei der Entscheidung über Russland und Ukraine. Mhm. Auch das ist übrigens sehr symbolisch, finde ich, dass praktisch in der ersten Sitzung nach der Wahl nicht drüber nachgedacht wird, was kann man tun für Sachsen-Anhalt, was kann man verbessern, hat man Forderungen an den Bund finanziell, egal was, ja, oder man macht mehr Lehrer, mehr Polizisten. Nein, die erste Entscheidung ist, man möchte sozusagen einen russlandfreundlichen Antrag machen. Das sagt sehr viel aus über die Leute, die da künftig regieren.
1: Aber wie insgesamt umgehen mit der AfD, das wird ja auch in der Union diskutiert. Und der hessische Ministerpräsident Boris Rhein sagte beispielsweise dem Stern, man solle die AfD künftig nicht mehr von parlamentarischen Prozessen ausgrenzen und ihnen auch Vorsitze von Ausschüssen nicht mehr verwehren. Jetzt haben wir geschaut, im Bayerischen Landtag hat die AfD als größte Oppositionspartei zwar nominell Anspruch auf 2 Ausschussvorsitze, aber sie haben sie nicht besetzt. Warum?
0: Sie sind nicht gewählt worden von den Abgeordneten. Wir haben uns die Personen alle sehr genau angesehen. Und wenn Sie die hören, was die Personen sagen, das würde ich auch jedem mal empfehlen, solche Landtagssitzungen zu hören. Da gibt es zum Teil echt gruselige Dinge von Identitären, von Leuten. Wir haben zum Beispiel Leute im Bayerischen Landtag, die glauben, dass die Erde eine Scheibe ist und erzählen das ernsthaft.
1: Aber wären Sie denn bereit, andere AfD-Abgeordnete zu wählen, wenn die möglicherweise nicht
0: die AfD denken, die AfD hat bis heute in gegenteiligen Prozess gedacht. Ich hatte immer gedacht, die AfD, wenn sie stärker wird, versucht irgendwie, sich von Radikalerem zu trennen. Es gab ja das häufiger in Deutschland, dass radikale Parteien, wenn sie etablierter waren, versucht haben, sich zu trennen. Das Gegenteil ist der Fall. Ich glaube, der Einfluss von Höcke und Co. und seiner Gefolgschaft ist eher gewachsen. Und deswegen halte ich das für, es ist keine normale Partei, verstehen Sie? Es ist nicht normal, Menschen mit Behinderung als nicht normal einzuschätzen. Es ist nicht normal, den Nationalsozialismus als kurze Periode in Vogelschiss der Geschichte zu sehen. Es ist nicht normal, sich quasi Moskau anzudienen und alles, was unsere Werte betrifft, aufzugeben. Und solange das nicht verändert wird, gibt es auch nicht allein einen normalen Umgang. Aber, und das ist das Entscheidende, was nicht reicht, und das ist ja das Konzept der Brandmauer, über die jetzt geredet wird. Brandmauerkonzept hieße ja quasi, also wir beschäftigen uns gar nicht mit denen, wir grenzen sie quasi auch inhaltlich aus.
1: Das eine schließt das andere nicht aus.
0: Ja, ich habe dieser Tage von Winfried Kretschmann, den ich ja immer sehr geschätzt habe, wir haben auch sehr eng zusammengearbeitet in der Südschiene, der gesagt, das alles ist richtig, aber wir müssen uns inhaltlich stellen. Ich glaube, wir haben viel zu wenig im Innenfight uns mit den Konzepten der AfD beschäftigt,
1: klar,
0: was die bedeuten.
1: Und das wollen alle und das sagen
0: auch
1: immer alle.
0: Ausschussvorsitze
1: aber
0: keine Rolle spielen, ob sie jetzt einen bekommen oder nicht. Das glaube ich nicht. Da müssten sie auch Vizepräsidenten in den Landtagen bekommen. Mhm. Und umgekehrt hat die AfD zum Beispiel sehr klar gemacht, dass sie unter gar keinen Umständen, außer sich und BSW, irgendjemand an was beteiligen will, so wenn sich umgekehrt auch keiner was.
1: Das heißt aber, Sie wollen es auch künftig im Bayerischen Landtag so handhaben und
0: wenn sich die
1: stimmen
0: AfD
1: Boris Rhein
0: nicht
1: zu in der Diagnose.
0: Ich kann nicht beurteilen, wie die AfD in Hessen ist. Also die AfD in Bayern ist brutal rechts, also echt brutal rechts außen. und zum Teil im Verschwörungsschwurbelei, da wird einem schwindlig.
1: Und das deswegen, ist aber für Boris Rhein ist eine grundsätzliche Aussage, mit der AfD jetzt anders umgehen zu müssen. Es ist eigentlich egal, ob die besonders rechts oder nur ein bisschen rechts sind.
0: Ich finde, man muss sich inhaltlich stellen, und zwar massiv. Also nur zu sagen, die AfD ist die AfD und wir reden nicht über die Probleme, wäre falsch. Es sind ja Probleme, die adressiert werden. Und die AfD ist ja auch eine Partei, die natürlich in einer Denkzettel von den Wählern bekommen wir und sagen, macht's anders und deswegen wählen wir die AfD. Die AfD propagiert ja auch quasi ein Bild, früher war alles besser, ein früher, das es ja gar nicht gegeben hat, gilt ja auch für die neuen Länder. Also klar gab's tolle Kitas, aber auf welchem Preis war in der DDR? Ja. Wenn das wirklich das Modell

0: ist zu glauben, es war früher alles besser. Und darüber, verstehen Sie, darüber wird zu wenig geredet. Und da, man macht sich's manchmal auch zu einfach. Und deswegen mein Plädoyer, schon in den Nahkampf zu gehen und inhaltlich die Diskussion zu führen. Ich habe das gemacht übrigens. Ich war auch im Wahlkampf mit großen Veranstaltungen. Ich habe davor keine Angst.
1: Was heißt das für die Wirtschaft? Der in Bayern ansässige Autobauer BMW hat offenbar unmittelbar nach der Wahl in Sachsen-Anhalt einen Leasingvertrag zurückgezogen, den man für den Landtagspräsidenten in Sachsen-Anhalt abgeschlossen hatte. Finden Sie das nachvollziehbar?
0: Also das entscheidet BMW selber. Der AfD kann es ja wurscht sein, die fahren eh wahrscheinlich lieber Lada aus Russland.
1: Ja, weil das Problem ist ja, also der Tobias Rausch hat einen offenen Brief an BMW geschrieben, ist ja klar, dass ihm das nicht gefällt und hat gesagt, soll künftig die politische Überzeugung eines Menschen darüber entscheiden, ob ein deutsches Unternehmen mit den Geschäftsbeziehungen unterhält. Ist es klug, die AfD in ihrer Opferrolle zu verhelfen?
0: Ja, ob es eine Opferrolle ist, weiß ich nicht. Also BMW entscheidet schon selbst, ist vielleicht das erfolgreichste Unternehmen im Autobau, das wir in Europa und auch in Deutschland haben. Auch stark, gerade bei uns jetzt investiert, eine Milliarde wieder, 1600 Arbeitsplätze.
1: Der Fraktionsvorsitzende Klaus Holitschek hat das sehr gelobt, hat gesagt, super, dass die eine Haltung haben.
0: BMW hat es weder offiziell bestätigt noch verneint, darum kann ich dazu auch nichts sagen. Aber sagen wir mal, tendenziell werden Sie, wenn Sie davon ausgehen können, dass der bayerische Ministerpräsident BMW immer ziemlich gut findet.
1: Herr Söder, nur noch 10% in Deutschland sind mit dem Kanzler und der Koalition zufrieden. So wenige wie noch nie. Zwei Drittel halten die Kanzlerschaft von Friedrich Merz für gescheitert. Wie erklären Sie sich das ganz persönlich, da Sie mit ihm ja eng zusammenarbeiten und ihn aus nächster Nähe beobachten?
0: Also ich schätze ihn, ich respektiere ihn und ich finde es auch sehr ungerecht. Ein Teil ist natürlich auch mit einer unglaublichen Aktivität im Netz verbunden. Wir unterschätzen es häufig in der politischen Diskussion, was im Netz alles stattfindet. Und das, was im Netz stattfindet, ist auch nicht alles aus dem, was aus dem normalen demokratischen Diskurs kommt, wenn ich das so sagen darf. Vielleicht war mir die eine oder andere Äußerung auch nicht perfekt, aber das ist auch letztlich egal. Man muss sich jetzt anstrengen. Ich meine, die Umfragewerte sind nicht okay und die müssen verbessert werden. Da muss jeder an sich arbeiten und das weiß er selber auch, das will er auch. Und darum, glaube ich, ist da noch eine große Aufgabe.
1: Sollte Friedrich Merz nicht bis zum Ende der Legislatur Kanzler bleiben, dann wünschen sich bei den CDU-Anhängern ungefähr 32% Sie als Nachfolger, mehr als Hendrik Wüst und Alexander Dobrindt zusammen. Und ganz besonders viel Unterstützung bekommen Sie von zwei Ministerpräsidenten aus dem Osten.
2: Es braucht dieses CSU-Gen in der aktuellen Phase. CSU-Gen heißt, sich den Menschen zuzuwenden, miteinander im Gespräch zu sein und nicht nur zu erklären und vor allen Dingen nicht zu belehren. Markus Söder ist der Politiker in Deutschland, der die meisten Menschen zu einer Veranstaltung in ein Festzelt bekommt. Niemand anders bekommt 3000 Menschen, die da zuhören. Und man braucht keine 200 Schaften Polizei, die das Ganze bewachen.
3: Es gab 1328 schon mal einen deutschen Kaiser, der aus Bayern kam. Ich finde, historisch ist das eine interessante Fußnote. Und es zeigt, man kann auch Verantwortung über Bayern hinaus übernehmen, lieber Markus.
1: Herr Söder, Sie sind dieses Jahr in der Fassmacht leider nicht als deutscher Kaiser gegangen, sondern als William Wallace, Kinoheld aus dem Film Braveheart, das sehen wir. Kinoheld, der versucht hat, sein geliebtes Schottland von der englischen Herrschaft zu befreien. Wann befreien Sie Bayern von preußischer Herrschaft und werden Braveheart in Berlin?
0: Das Problem bei Braveheart, das ging ja irgendwie ziemlich schlecht aus. Ja? Also er war ja dann tot. Insofern ist das...
1: Dahin wollen wir jetzt noch nicht denken.
0: Ja, na gut. Als erstes Mal Friedrich Merz bleibt Bundeskanzler. Zweitens einmal, weil Sie das gesagt haben, die CDU hatte zweimal die Möglichkeit. Einmal hat man mich auch nach Berlin eingeladen, um mir dann zu sagen, es geht auf keinen Fall. Damals in der Phase Schäuble-Laschet. Und die einzige Personalie, die mich persönlich interessiert, ist nicht die Kanzlerschaft, sondern ich möchte, dass, wenn es irgendwie geht, Ilse Aigner Bundespräsidentin wird. Da engagiere ich mich sehr dafür.
1: Das wissen wir, aber sollte, Sie sagen, Sie bleiben dabei, das Kapitel ist abgeschlossen, aber sollte die CDU Sie fragen und Sie anrufen, würden Sie sich noch mal überlegen?
0: Die CDU unterstützt Friedrich Merz.
1: Nehmen wir an, die Landtagswahl in Nordrhein-Westfalen läuft nicht so richtig gut. Und die Ministerpräsidenten von der CDU melden sich und sagen, Markus, jetzt musst du dir das mal überlegen.
0: Das kann ich mir nicht vorstellen. Also erstmal kann ich mir nicht vorstellen, dass NRW schlecht läuft. Und dass dann NRW mich anruft, kann ich mir auch nicht vorstellen. Aber jetzt ganz im Ernst, ich glaube jetzt auch, dass, schauen Sie, wir haben bei der letzten Kanzlerwahl, weil es im ersten Wahlgang

0: nicht erfolgreich. 12 Stimmen über den Durst. Die Wahrscheinlichkeit, das muss auch jeder wissen, der da zündelt, die Wahrscheinlichkeit, dass danach es da eine Mehrheit gibt, ist sehr unwahrscheinlich. Und die Wahrscheinlichkeit daraus folgend ist, dass es sehr bald Neuwahlen gibt. Und deswegen muss jeder, der zündelt oder der das auch ändern will, wissen, dass am Ende es wahrscheinlich zu einer extremen AfD-Dominanz führen wird, dass aus den Umfragen dann auch Ergebnisse werden. Und sollte eine Regierung, Frau Miosga, die zweite demokratische, innerhalb weniger Jahre scheitern, nach der Ampel das, wäre das ein Riesenschaden für die Demokratie. Und jetzt muss man halt einfach mal durchhalten, gut arbeiten und erfolgreich sein. Und da will ich einen Beitrag bringen.
1: 29 könnten Sie aber auch antreten.
0: Ja, ich bin 28 in Bayern an und das ist okay.
1: Wenn diese Regierung nicht mit beiden Beinen, da wollen wir drüber sprechen, in diesem Fall sind es sogar drei Beine, fest auf dem Boden steht, dann spürt diese Wankelmütigkeit sofort und unmittelbar die deutsche Wirtschaft, auch wenn die Prognosen gerade davon künden, dass es langsam aufwärts geht.
2: Die Wirtschaft in Deutschland wächst zum ersten Mal wieder nach jahrelanger Flaute. Und zwar mehr als im Frühjahr erwartet. Aber
3: zur Wahrheit gehört auch, dass dieses Wachstum noch auf wackeligen Beinen steht. Die Lage bleibt fragil.
2: Hohe Energiepreise für Industrie und Gewerbe, eine wieder deutlich steigende Inflation und zu viel Bürokratie belasten viele Unternehmen in Deutschland weiterhin schwer. Die Bundesregierung hatte Besserung versprochen und sich im Sommer auf ein ganzes Bündel neuer Maßnahmen geeinigt. Doch bei zentralen Projekten, etwa bei der Renten- oder der Steuerreform, stellen die Koalitionspartner CDU, CSU und SPD selbst einzelne Punkte immer wieder öffentlich in Frage. Bei Unternehmern wächst der Frust.
4: Im Moment kommt von all dem, was diskutiert wird, nichts an.
5: Es reicht noch nicht. Und ja, deswegen irritieren mich einige politische Debatten.
6: Hier von einem sozialen Kahlschlag zu sprechen oder sich der Reformpolitik gänzlich zu verweigern, wäre ein großer Fehler.
7: Wir brauchen endlich mutige, entschlossene und vor allen Dingen auch weitreichende Reformen. Für eine Politik mit klaren Prioritäten statt Wattebausch und bayerischer Mütterrente.
2: Diese Woche hat sich die Regierung zum Koalitionsausschuss getroffen. Doch statt neuer Beschlüsse klären die Partner hier, ob sie überhaupt noch miteinander können.
1: Und wir begrüßen jetzt in der Runde den Chef der Drogeriemarktkette DM, Christoph Werner, und die Ressortleiterin Wirtschaftspolitik von der Frankfurter Allgemeinen Zeitung, Julia Löhr. Willkommen Ihnen beiden. Danke. Herr Werner, wie sehr belastet politischer Streit die deutsche Wirtschaft, den Standort?
8: Ich glaube, das kommt darauf an, in welchem Feld man tätig ist. Jetzt für DM Drogeriemarkt, ne? Wir sind in Deutschland tätig, wir erstellen unsere Leistungen in Deutschland. In Deutschland wird es abgenommen. Wir konzentrieren uns auf unsere Kunden und wir gehen mit den Rahmenbedingungen um, wie auch alle unsere Mitbewerber. Mhm. Ich glaube, für exportierende Unternehmen ist es was anderes. Da ist die Frage, soll in Deutschland investiert werden oder soll woanders investiert werden? Und deswegen glaube ich, ist es sehr wichtig, dass in Deutschland klar zum Ausdruck kommt, wo die Reise hingehen sollen, was die Vision der politischen Parteien sind, die sich um Führungspositionen hier bewerben, um dann auch eine Strategie zu entwickeln, wie wir da hinkommen möchten, um eine Stabilität zu bekommen, die dann auch eine Investitionssicherheit gewährleistet.
1: Mhm. Was heißt Unsicherheit? In der Wirtschaft, für Investitionsentscheidungen ja ganz
4: Unsicherheit offenbar. Ist in der Wirtschaft immer Gift, weil Unternehmen wissen wollen, wo geht's lang. Und wir haben jetzt die Situation, dass die Unternehmen darauf warten, dass eben diese großen Strukturreformen vor allem in den sozialen Sicherungssystemen angegangen werden. Und das schleppt sich ja bekanntlich eher dahin. Ja, also Herr Werner hat völlig recht, jetzt, was das den Dienstleistungsbereich angeht, ist das jetzt vielleicht nicht ganz so dramatisch, aber die Industrie ist ja für Deutschland sehr wichtig. Die trägt ungefähr ein Fünftel, etwas mehr, zur Wirtschaftsleistung bei. Und da erleben wir halt aktuell, dass ungefähr 15.000 Arbeitsplätze pro Monat wegfallen. Deutsche Unternehmen investieren eher im Ausland. BMW hat ein großes Werk in Ungarn gebaut. VW fertigt günstige Elektroautos in Spanien. Also das, und ausländische Unternehmen halten sich mit Investitionen zurück. Und das ist halt für den Standort Deutschland eine sehr schlechte Nachricht. Und es gibt quasi einen Investitionsstreik. Und der kann nur aufgelöst werden, wenn es diese viel zitierten Reformen gibt, das Reizwort.
1: Herr Werner, Sie sagen, wenn man Deutschland so führt, wie man ein Unternehmen führen würde, dann würde man schon vom Markt weggefegt. Was würden Sie jetzt erstes tun, wenn Sie Chef von Deutschland wären?
8: Das Erste, was wichtig wäre, wäre eine klare Vision. Wo wollen wir hin mit diesem Land? Was ist das Zielbild? Also was ist die Oase, zu der wir wollen, für die es lohnt, durch die Wüste zu gehen, der Reform, der Veränderung? Das wäre das Erste, was wichtig wäre, klar zu kommunizieren. Da kann ich jetzt nur sagen, als Bürger ist mir das nicht klar, wenn ich im Moment die politische Diskussion verfolge.
1: Das heißt, auch Markus Söder kommuniziert das nicht klar in Ihren Augen, wenn ich Sie richtig verstehe. Nicht nur Friedrich Merz und Lars Klingbeil.
8: Also ich höre keine klaren Visionen. Ich höre eine Vision von einer der Parteien, die am Rand sind. Das hört sich für mich an wie mit Vollgas in die Vergangenheit. Aber die Zukunftsbilder, wirklich, wie wollen wir Deutschland voranbringen? Wie soll Deutschland künftig aussehen, sodass es ein Land ist, in dem wir weiterhin in einer liberalen Demokratie mit vielen demokratischen Grundrechten und freiheitlichen Grundrechten haben? Was wollen wir machen, damit das weiterhin möglich ist und Deutschland wieder eine Spitzenstellung einnehmen kann im Ranking der unterschiedlichen Länder? Da waren wir mal und ich glaube, wir sollten alles dafür tun, dort wieder hinzukommen.
1: Herr Söder, warum ist es so schwer, so eine Zukunftsvision, die auch ankommt, bei den Bürgern und Unternehmen zu kreieren?
0: Nun, da gibt es halt sehr unterschiedliche Ideen, wie so eine Vision aussieht. Für mich könnte ich jetzt sagen, für den Freistaat Bayern, da trage ich ja die unmittelbare Verantwortung. 18 der stärksten 20 Regionen in Deutschland sind in Bayern. Wir haben eine klare Vision. Die Vision heißt Transformation, Hightech, Technologie, Startups, junge Unternehmen, massives Geld in Bildung, Ausbildung stecken. Wir sparen Stellen ein in der allgemeinen Verwaltung, investieren in Lehrer, in Universitäten. Wir reduzieren Verwaltung ohne Ende, wo es nur geht, also auch im Sinne von Bürokratie, schaffen Freiräume auch für Unternehmen und Unternehmungen. Und deswegen sind wir als Investitionsstandard, als Bayern, in der Relation natürlich relativ stark. Wir haben das Problem, dass wir in Deutschland quasi mit den Rahmenbedingungen beschäftigt sind. Und deswegen wird jetzt zwingend notwendig sein, und da haben Sie recht, in der Debatte um die Sozialreformen, die ja wichtig sind, die werden so kommuniziert, quasi wo nur gestrichen wird, anstatt zu erklären, was das eigentliche Ziel ist, dass nämlich diese Systeme auch generationengerecht bleiben können und dass nicht nur sozusagen für jetzt es geht, sondern auch für die Zukunft geht. Das fehlt und es ist im Diskurs zu wenig und es gilt es zu stärken.
1: Mhm. Überzeugt Sie das?
8: Ja, absolut. Ich höre immer nur von den Schmerzen, die geteilt werden müssen. Wer hat denn Lust auf Schmerzen? Mhm. Ich bin doch nur bereit, Schmerzen auszuhalten, wenn ich weiß, dass danach besser wird.
1: Es geht um positive Nachrichten und die erfahren wir derzeit auch von der Bundesregierung. Die meldet nämlich für dieses Jahr 1,3% Wachstum, das beste Jahr seit 2022. Nun spricht aber zum Beispiel die deutsche Industrie- und Handelskammer von einem teuer erkauften Aufschwung. Gibt es diesen Aufschwung wegen dieser Regierung oder trotz dieser Regierung?
8: Ach, ich glaube, die Frage ist, würde ich so nicht beantworten wollen. Ich würde eher sagen, was wir im Moment sehen, ist, dass sehr, sehr viel Kredit aufgenommen wird und dadurch Staatsnachfrage stattfindet. Und gleichzeitig sehen wir international, dass es zu vielen Engpässen kommt und zum Teil auch wieder aus Deutschland bestellt wird. Die entscheidende Frage ist das, was wir im Moment sehen, nachhaltig, sodass es wirklich tragen wird und auch uns strukturell voranbringt? Oder ist es etwas, was nur eine Episode ist, was auch wieder verschwinden wird dann? Aber meine Sorge im Moment ist, dass es nicht nachhaltig ist.
4: Ja, die Frage ist ja letztlich schon beantwortet, auch in der Herbstprojektion der Regierung, weil für das Jahr 2028 wird nur noch ein Wachstum von 0,6% vorhergesagt. Und Sie haben völlig recht, diese 1,3%, die jetzt prognostiziert werden, die haben vor allem damit zu tun, dass wir jetzt 200 Milliarden Euro Schulden jedes Jahr aufnehmen, die vor allem in den öffentlichen Konsum, in Staatsausgaben, zum Teil Investitionen, zum Teil aber auch Soziales leider fließt. Und das ist eben keine nachhaltige Wachstumsstrategie für ein Industrieland. Mhm. Und deswegen ist eigentlich die bessere Zahl, auf die alle achten müssten, ist nicht diese Wachstumsprognose, die zweimal im Jahr kommt, sondern das ist das sogenannte Potenzialwachstum. Mhm. Und das beschreibt die Wachstumsmöglichkeiten einer Volkswirtschaft ohne diese Sondereffekte, ohne schuldenfinanzierte Ausgabenprogramme. Da sind wir inzwischen bei 0,5-0,6%, auch auf die nächsten Jahre hin. Und da müssen wir wieder raus, weil all diese Diskussionen, die wir aktuell führen über die Rente mit 63, das sind in einer stagnierenden Wirtschaft, ist alles ein Verteilungskampf. Also es Wenn man dem einen mehr geben will, muss man dem anderen was wegnehmen. Deswegen ist Wachstum so wichtig. Nur wenn die Wirtschaft wieder wächst, gibt es auch wieder mehr zu verteilen. Mhm. Und deswegen sind eben diese Reformen auch so wichtig, weil nur dann die Unternehmen auch wieder mehr investieren. Wir haben auf sehr vielen Ebenen ein Problem. Wir haben sehr hohe Lohnkosten, getrieben durch die Sozialabgaben. Wir haben vergleichsweise hohe Steuern, sowohl für die Unternehmen als auch für die Arbeitnehmer. Wir haben nach wie vor teure Energie, trotz diverser Subventionen. Und wir haben, davon können Sie wahrscheinlich ein Lied singen, immer noch eine überbordende Bürokratie. Und leider ist seit dem Amtsantritt dieser Koalition auf all diesen Ebenen zu wenig passiert, um gegenzusteuern. Mhm.
1: Herr Söder, wieso ist zu wenig passiert?
0: Naja, also zunächst mal muss man sagen, die Schulden, die gemacht werden für die Verteidigungsausgaben, sind rein investiv in der Umsetzung. Ich kann nur sagen, bei uns spürt man das, in vielen anderen Teilen Deutschlands auch. Es hilft auch sehr, Transformationsprozesse im industriellen Bereich zu begleiten und auch neue Arbeitsplätze zu schaffen. Und wir sind auch nur einfach gezwungen, mit dem, was Amerika tut, dieser Tage, dieser Stunden jetzt erst wieder hören, wie Amerika sich aufstellt. Das Zweite ist, es wird auch im Bereich der Infrastruktur, wo es ja Nachholbedarf gibt in vielen Bereichen, wird Gott sei Dank jetzt, hoffe ich, in diesem Jahr endlich all das umgesetzt. Das sind die Haushalte eingespeist worden, sodass auch sehr investiv getätigt wird. Aber die anderen Themen, die Sie angesprochen haben, 100% ja. Der Bürokratieabbau geht schon voran. Der Bundesminister Wildberger macht eine Menge. Wir kriegen dann, machen wir noch von Europa 2 drauf. Also wir bauen was ab, dann kriegen wir 2 drauf. Das ist aber keine Entschuldigung. Die Unternehmenssteuern, Bereiche kommen, dass es gesenkt wird. Das große Thema, das ich sehe, ist der Energiesektor. Und beim Energiesektor, wir produzieren halt die Energie, die wir produzieren, die ist wahnsinnig teuer, das ist alles subventioniert. Und deswegen sind unsere Energiepreise dann noch mit extrem hohen Steuern beladen. Das sehen wir jetzt auch bei dem Thema Tanken. Und deswegen, wenn wir nicht auf Dauer eine echte Energiepolitik haben, die mehr Energie fördert, also alles an Energie, was wir haben, dazu gehört auch Gas in Deutschland zu explorieren, wenn wir es haben, und auch mit den Steuern generell runtergeben auf Energie, dann klappt es. Jetzt werden Sie die Frage stellen, woher kommt dann die Haushaltsausfälle? Nun, wir haben die größten Sektoren im Bereich Migration, obwohl wir die Migration reduzieren, die illegale, gibt es keinen Ansatz bislang, dass die Kosten reduziert werden. Das Gleiche gilt für den ganzen Faktor bei Grundsicherung und Ähnlichem mehr. Denn die Haushaltsetats, die jetzt gerade sind im Haushalt, sind gleich. Wenn da nicht deutlich gespart werden kann, dann wird auch nicht das Geld frei. Ich glaube, wir brauchen dringend weniger Energiekosten in Deutschland.
1: Bleiben wir mal beim Energiesektor, wo Sie Tanken angesprochen haben. Was haben Sie denn gedacht, als Sie gehört haben, dass wir schon das zweite Mal in diesem Jahr einen Tankrabatt bekommen?
4: Ich war entsetzt, wie viele andere auch. Weil es ist halt, es ist teuer, es ist nicht zielgenau und es ist letztlich eine Verschwendung von Steuergeld. Mhm. Ich meine, diese 2,5 Milliarden Euro, die das für diese 3 Monate kostet, die fallen ja nicht vom Himmel. Und es steht auch kein geheimer Gelddrucker im Finanzministerium von Lars Klingbeil, sondern das ist unser aller Steuergeld, das Steuergeld des Publikums, was da verteilt wird. Und das hat halt, also es bekommen sehr viele Menschen Hilfen, die eigentlich keine Hilfen brauchen. Und deswegen
1: die
4: ist das
1: Gießkanne.
4: Die berühmte Gießkanne. Mhm. Und sie ist halt, sie ist politisch sehr einfach. Man kann damit versuchen, Wahlen zu gewinnen. Das hat nicht so wirklich gut funktioniert. Ich finde auch interessant, diese Umfragen, die man jetzt sieht. Wie finden Sie den Tankrabatt? Da sagt ja ungefähr die Hälfte der Befragten, finde ich gut. Und die andere Hälfte sagt aber, finde ich nicht so gut. Mhm. Und von daher frage ich mich, ob die Gesellschaft vielleicht sogar einen Ticken weiter ist als die Politik und schon eher versteht, dass wir alle den Preis für diese Art von Gießkannenpolitik zahlen.
1: Bevor wir die Politik antworten lassen, würde ich gerne aus der Wirtschaft wissen, wie Sie das sehen. Sie müssen ja durch ganz Deutschland Waren von A nach B tragen. Hilft Ihnen der Tankrabatt?
8: Ja gut, das senkt natürlich zunächst mal die Betriebskosten. Das ist klar, ne? Und jeder freut sich auch, wenn er an der Tankstelle weniger bezahlen muss. Die Frage ist, wie wird's ermöglicht? Mhm. Und da werden halt Steuergelder im Moment letzten Endes dafür aufgewendet werden müssen, weil ja eine Lücke gerissen wird, dadurch, dass es weniger Steuereinnahmen gibt. Und dann ist für mich halt die Frage jetzt als Unternehmer, ist das Geld, was da ausgegeben wird, führt es dazu, dass wir am Ende dieses Tankrabatts in einer besseren Situation sind, als wir jetzt sind? Also ist es eine Investition oder ist es ein Pflaster? Mhm. Und das würde mich auch mal interessieren, wie Sie das sehen, weil Sie sind ja da in den Überlegungen dabei gewesen.
0: Also nächstes Mal ist es eigentlich eine Steuersenkung. Denn das Ganze ist ja nicht so, dass da jetzt extra Steuergeld genommen wird, sondern es werden Steuerlasten, die sehr hoch sind, reduziert.
8: Die aber eingeplant waren.
0: Genau. Und die eingeplant waren, ja. Aber ich habe gerade schon gesagt,
4: für Bildung oder für Forschung und Entwicklung und Ähnliches zur Verfügung stehen.
0: Also das glaube ich nicht, dass es so

0: gesehen wurde. Denn im Haushalt wird ja nur diskutiert. Ich habe gerade schon angesprochen, wo ich die eigentlichen Potenziale sehe.
1: Ja, aber erklären Sie doch mal, warum Sie es trotzdem machen, obwohl eigentlich alle Ökonomen dagegen sind und weil Sie auch selber gesagt haben, Sie finden es nicht gerecht. Nee,
0: also alle Ökonomen sind nicht dagegen.
1: Sehr viele Ökonomen.
0: Ja, aber also ich weiß nicht, ob die Mehrzahl der Bevölkerung das automatisch sind. Die Belastungen sind sehr hoch. Die Spitzen sind sehr hoch, auch durch die nach wie vor unklare Strategie. Alles, was im Nahen Osten stattfindet, wird jetzt nach den heutigen Ereignissen in Riad eher noch mal schwieriger. Und darauf muss man dann auch ein Stück weit reagieren. Man hat über andere Modelle diskutiert, die alle praxisorientiert nicht umsetzbar waren. Also ich habe das auch nachgefragt, gäbe es nicht andere Möglichkeiten, das Ganze zu tun? Das wurde verneint. Wir haben ja im letzten Jahr schon, das ist ja etwas, was auch hilft, die Erhöhung der Pendlerpauschale beschlossen. Da wurde ich dafür auch sehr kritisiert. Ich glaube, es ist richtig, weil sie allen, die pendeln müssen, auch entsprechende Unterstützung gibt. Und ich glaube, dass auf Dauer jetzt, weil Sie die Frage gestellt haben, wie geht es weiter, es braucht am Ende eine Art von Energiesteuerreform. Weil das ist einfach zu teuer, die Belastung. Und es wird eher noch weniger billig werden. Da wir nicht den Weg gehen wollen, den die Amerikaner gehen, jetzt quasi billiges russisches Öl zu bekommen.
1: Hätte diese erhöhte Pendlerpauschale nicht gereicht für die Pendler? Warum dann deine Tankrabatt
0: oben drauf? Ich glaube nicht, weil die Belastung war einfach zu hoch. Die Belastung war jetzt zu hoch.
1: Gäbe es andere Instrumente, die genauso schnell helfen würden und die nicht Gießkanne wären?
2: Jetzt zielgerichteter wäre auf jeden Fall gewesen, noch mal an die Pendlerpauschale zu gehen, weil man damit halt gezielt diejenigen entlastet, die das Auto brauchen.
0: Wäre ich auch nicht dagegen gewesen, das können Sie sich vorstellen, wäre ich auch nicht dagegen gewesen. Die ist übrigens höher, wenn man das zusammenrechnet, als der Tankrabatt. Deutlich höher jetzt, weil es ja ganzes Jahr jetzt ja auch geht, nur für 3 Monate.
2: Woran wir ja als Land seit Corona quasi arbeiten, ist ein sogenannter Direktauszahlungsmechanismus, mit dem gezielt Haushalte mit geringen Einkommen unterstützt werden können. Das geht in anderen Ländern. Frankreich hat so ein System. Da werden jetzt zum Beispiel die Benzinpreishilfen gezielt an diejenigen ausgezahlt, die, ich glaube, es sind weniger als 2.000 Euro netto verdienen, die mindestens 15 Kilometer zur Arbeit pendeln. Das funktioniert da relativ vollautomatisch, hat zumindest unser Kollege vor Ort berichtet. Sowas haben wir leider technisch nicht. Es fehlt vielleicht auch ein bisschen der politische Wille, das umzusetzen. Ich meine, in der Energiekrise haben wir mal eben innerhalb weniger Monate Flüssiggasterminals gebaut. Warum soll das nicht unseren klugen IT-Lern gelingen, sowas aufzusetzen?
1: Warum funktioniert das eigentlich nicht, Herr Söder? Weil wir erinnern uns ja, dass Christian Lindner, der letzte Finanzminister der Ampel, hatte diesen Mechanismus technisch vorbereitet. Und immer noch nicht ist es den Behörden möglich, an die Kontendaten der Bürger in Deutschland heranzukommen. Wieso geht denn das nicht?
0: Also, dass generell nicht jeder an die Kontendaten der Bevölkerung rankommt, ist nicht so schlimm. Ja,
1: aber in anderen Ländern scheint es ja schon.
0: Also, was man da für Ziele hier hat. Ja.
1: Man kann sich ja auch melden und seine Kontendaten geben.
0: Ja, genau. Also in der Tat wurde das in den jeweiligen Sitzungen, das war schon mal bei dem berühmten oder berüchtigten Treffen in dieser Villa Borsig damals so ein Thema gewesen. Und wir hatten genau das Gleiche nachgefragt. Ich kann ja sozusagen nur für meine Verwaltung sprechen, aber für die Bundesverwaltung, die das macht, wurde mehrfach auf Nachfrage erneut bestätigt, dass das so in der Form nicht möglich wäre. Und bevor man ein halbes Jahr jetzt sozusagen rumdoktert mit entsprechend schlechten Ergebnissen und dann einen Tankrabatt macht, den man vielleicht an der Stelle dann auch nicht mehr braucht, hat man gesagt, hat man sich für den Weg entschieden, weil er halt am schnellsten und direktesten geht.
1: Aber es ist auch noch keine Antwort, warum es nicht geht.
0: Was mich eher dabei nach wie vor ärgert, ist, dass das nicht 1:1 weitergegeben wird. Das ist das, was mich nach wie vor ärgert. Dass es nicht von einem Tag auf den anderen gehen kann, das kann ich noch verstehen. Aber erkennbarerweise, und jetzt sagen wir so, ich bin echt sehr wirtschaftsfreundlich, aber die Mineralölkonzerne, die brauchen jetzt keine besondere Fürsorge und Sympathien von vornherein. Und da, finde ich, ist noch echt Luft. Das ist das an der ganzen Sache das eigentlich Ärgerliche, das wohl ein Stück einbehalten wird. Und das sollte geklärt werden.
2: Also ich würde schon die Meinung vertreten, dass es auch an politischen Willen tatsächlich mangelt, das umzusetzen. Weil Olaf Lies, der niedersächsische Ministerpräsident von der SPD, hat das ja relativ offen auch gesagt, als der Tankrabatt kam. So, warum denn sowas und warum nicht irgendwie ein Energiegeld für Haushalte, die es besonders brauchen? Und da hat er gesagt, naja, aber das sehen die Leute ja nicht so richtig. Und an den Tankstellen fahren sie immer vorbei. Das ist quasi so eine Art Fieberthermometer der Nation. Da muss was passieren. Aber das ist natürlich eine verdammt teure Symbolpolitik. Also wir zahlen quasi 2,5 Milliarden Euro dafür, dass Union und SPD sichtbar sind.
0: Mhm. Ja, das wäre jetzt aber ein bisschen zu einfach, das auf Union und SPD zu sagen. Es geht ja um die Menschen, die täglich pendeln, die täglich mit dem Auto zur Arbeit fahren. Viele, die keine Möglichkeit haben, auf andere öffentliche Verkehrsmittel in der Form umzusteigen. Und für die Menschen ist das schon eine ziemliche Entlastung. Das Auto ist nach wie vor einer der wichtigsten Verkehrsträger, die man. Also ich glaube,

0: ich verstehe, dass man sich auch andere Modelle hätte überlegen können. Das ist völlig korrekt. Aber dass es ein Modell ist und dass es auch hilft, das ist schon wahr.
1: Wie sehen Sie das?
2: Ja, ich würde gerne noch mal was dazu sagen, Herr Söder, was Sie gesagt haben zu den Mineralölkonzernen. Mhm. Ich meine, die Tatsache, dass es jetzt offenbar ja so ist, wenn ich es richtig verstehe, dass das nicht unmittelbar an die Verbraucher weitergegeben wird, zeigt ja, dass es vielleicht auch nicht sinnvoll ist, so in den Markt einzugreifen. Ich meine, das ist der Benzinpreis oder der Kraftstoffpreis ergibt sich als Ergebnis von Angebot und Nachfrage. Und wenn wir jetzt mal schauen, wie kommt es zu diesen hohen Energiepreisen, dann hat es ja zwei Gründe. Das eine ist, dass in Nahost ein Konflikt ist, der ist außerhalb unseres Einflussgebiets. Das führt dazu, dass es einfach eine Knappheit gibt und die Preise hochgehen. Und das andere sind die Steuern, die wir darauf haben.
0: 70%.
2: Die sehr hoch sind und die dann auch noch dazu führen, dass natürlich die Mehrwertsteuer auch noch mal obendrauf kommt auf den Nettopreis.
0: Genau, aber deswegen ist ja das Handlungsinstrument, Sie haben es völlig richtig beschrieben, auf das, was im Nahen Osten ist, ist unser Einfluss eher gering. Der einzige Einfluss, den wir haben, ist auf die eigene Struktur. Da kann man jetzt überlegen, was man ändern wollte, also an den Elementen, aber dass man an den eigenen Bereichen rangeht und die Steuern senkt, um den Staat nicht noch verdienen zu lassen, sondern, wobei das ganz interessant ist, der Bundesfinanzminister sagte, weil wir auch gesagt haben, könnte das nicht ein Argument sein, also dass der Staat noch verdient an den hohen Preisen, da ist die Argumentation aus dem Bundesfinanzministerium, es tanken so viel weniger und deswegen gibt es auch nicht mehr Einnahmen. Deswegen war auch das Thema Mehrwertsteuer oder sowas ist dann eben ausgeschlossen.
2: Aber trotzdem nochmal, warum gelingt es denn nicht, jetzt diese Situation als Einstieg in eine Reform in diesen Markt auch zu nehmen? Stattdessen wird jetzt einfach vorübergehend die Steuer gesenkt mit den dazugehörigen Steuerausfällen, die dann wieder im Haushalt zu anderen Problemen führt. Und wenn das dann ausläuft, dann sind wir genau in der gleichen Situation wie davor, wenn der Konflikt in der Ost nicht bis dahin...
1: Stattdessen greift er... Das gebe ich
2: wir
1: gerne
2: Zeit. Völlig, wir verlieren Zeit. Völlig,
1: ich gebe Ihnen noch Geld aus dafür. Ich gebe Ihnen dann noch mit. Ich gebe Ihnen noch ein Argument mit, beziehungsweise eine Maßnahme. Der Staat greift ja jetzt noch mehr ein, denn ab Januar soll ja auch ein Spritpreisdeckel gelten, nach dem Vorbild von Luxemburg und Belgien. Das heißt, eine Behörde legt den Höchstpreis fest. Seit wann ist denn die CSU für so eine staatliche... Festlegung.
2: Darf ich noch was dazu sagen?
1: Natürlich können Sie
2: und
1: dazu
2: die sagen. Gefahr ist natürlich auch, dass wir dann Versorgungsengpässe kriegen. Mhm. Also deswegen, das kann ich überhaupt nicht nachvollziehen, warum so vorgegangen wird.
0: Also das war der große Wunsch und der Vorschlag der SPD, das war nicht unser Vorschlag, in einer
2: Koalition. Das macht es aber nicht besser, ne?
1: Aber Sie haben mitgestimmt.
2: Also wenn wir Versorgungsengpässe kriegen?
0: Das ist schon klar, dass das nicht das Ziel ist. Ich glaube auch nicht, dass dieser Spritpreisdeckel deswegen so funktioniert, weil die Länder, in denen die einen haben, die haben nicht so die steuerlichen Belastungen. Deswegen kommen wir über kurz oder lang, und ich hoffe über kurz, eher zu dem, was Sie gerade eben angesprochen haben. Deswegen glaube ich, dass Dinge wie CO2-Bepreisung, vielleicht sogar die Kfz-Steuer selbst, also Instrumente, die sehr teuer sind, dass die eher zurückgeführt werden können. Was wir dann brauchen, ist natürlich die Gegenfinanzierung. Und da bleibe ich dabei. Wir geben zu viel Geld für soziale Bereiche aus. Und meine ich jetzt nicht für Dinge wie wirklich jemand, der Hilfe braucht, sondern bei uns ist ja das Gegenteil der Fall. Es gibt zu viele Bereiche, die Geld ausbezahlt werden, wo erkennbarerweise jemand es auch anders lösen könnte. Ja, das ist dann auch die Gerechtigkeitsdiskussion, die wir dann haben.
1: Aber
0: und da könnte man meiner Meinung nach mehr machen und das Geld hernehmen. Das gilt für Stromsteuer, das gilt für Mineralölsteuer und andere Bereiche. Und ich würde es echt zwingend sehen, dass wir noch mal überlegen, die eigene Energiepolitik zu hinterfragen. Also ich halte es für nach wie vor wirklich schwach, dass wir Gasvorkommen, die wir haben und die von den Bundesinstituten als hoch eingeschätzt werden, eine Versorgungsmöglichkeit für 30 Jahre, dass wir die nicht abbauen. Wir kaufen teuerstes, Sie hatten es schön angesprochen, teuerstes Flüssiggas, das gefrackt wird woanders. Da bezahlen wir den teureren Preis, aber in Deutschland machen wir es nicht, weil wir uns sozusagen ökologisch in Anführungsstrichen gut halten wollen. Und das sind alles Fehler.
1: Aber was sagt das, Frau Löhr, was sagt das politisch über eine Bundesregierung, die lauter Pflaster draufpackt? Mhm. Herr Söder sagt, was er gerne langfristig macht. Er macht es aber gerade nicht. Er stimmt auch diesen Dingen zu, die die Regierung ja ganz offensichtlich nicht en toto ganz toll findet. Und zu der viele Ökonomen sagen, ist auch keine gute Idee. Warum machen die das?
3: Nee, ja, das ist leider die Krux dieser Regierung, dass sie sich ständig in irgendwelchen Nebensächlichkeiten verstrickt. Und dieser Spritpreisdeckel ist da tatsächlich ein Musterbeispiel dafür. Also Belgien und Luxemburg gelten als die großen Vorbilder. Da gibt es den. Es zeigt sich aber, wenn man sich anschaut, wie die Preise sich dort entwickelt haben, dass sie genauso gestiegen sind wie bei uns. Nur halt auf einem niedrigeren Niveau, weil das Steuerniveau ein geringeres ist. Aber wer jetzt glaubt, dass mit diesem Deckel bei uns die Benzinpreise sinken, der irrt sich leider.

0: trotzdem werden da jetzt monatelang im Wirtschaftsministerium und in anderen Ressorts wieder Leute damit beschäftigt sein, dieses Instrument sich auszudenken und das rechtlich abzusichern und mit den Mineralölkonzernen zu reden. Und die Zeit für die wirklich wichtigen Fragen, zum Beispiel, wie stellen wir unsere Energieversorgung als Industrieland auf? Ja, darüber müssten wir reden, aber dafür ist jetzt irgendwie keine Zeit mehr. Und so erleben wir das in ganz vielen Bereichen. Also wir reden in diesen Tagen exzessiv über die Zuckersteuer. Wir haben im Sommer über die Attestpflicht vom ersten Tag an geredet. Was wir bräuchten, ist A, die Rentenreform, B, eine Debatte darüber, wie wir die Energiepreise langfristig runterkriegen können. Es wäre auch gut, wenn es eine Steuerreform gäbe, die wirklich eine Steuerreform ist und keine Steuererhöhungs- oder Reform.
1: Also über die Langlinien sprechen, das haben Sie schon zu Beginn gesagt. Und unser Gast Christoph Werner hat sogar noch ganz andere Ideen, auf die ich jetzt gern zum Schluss noch kommen möchte. Es geht nicht um einzelne Maßnahmen, die Sie interessieren, sondern Sie sagen, Sie würden ganz gerne das politische System auch in großen Zügen umgebaut sehen. Sie schlagen vor, Legislaturperioden von 6 Jahren zu etablieren, Gesetze mit Ablaufdatum zu etablieren und Schluss nach 12 Jahren im Amt. Was versprechen Sie sich davon?
2: Na, ich glaube, es würde den Rahmen verändern, damit Dinge geschehen, die hoffentlich unser Land dann wirklich voranbringen. Also wir können es ja mal durchgehen. Ne? Mhm. Und es sind Vorschläge, Debattenvorschläge, ne? Die einfach mal sozusagen mal mit einem anderen Blick auf die ewig gleichen Probleme zu schauen. Wenn wir längere Legislaturperioden hätten, glaube ich, dass für die bestehenden Regierungen, für die bestehenden Politiker, die in Ämtern sind, die Wahrscheinlichkeit höher würde, dass beherzte Reformen auch schon Früchte tragen, bevor wir im nächsten Wahlkampf sind. Weil ich glaube, nach meiner Beobachtung ist das einer der Gründe, dass man sich schwer tut, mal wirklich größere Veränderungen anzugehen. Mhm. Weil im nächsten Wahlkampf, und da gibt es ja auch Beispiele in der deutschen Geschichte von Kanzlern, die halt nicht mehr wiedergewählt wurden und Regierungen, die abgewählt wurden. Das ist der erste Vorschlag. Der zweite Vorschlag ist, dass wir eine Amtszeitbegrenzung einführen. Wenn wir längere Legislaturperioden hätten, könnten wir zum Beispiel sagen, 2 Amtszeiten, das wären dann 12 Jahre. Was wäre der Unterschied? Der Unterschied wäre, ein Berufsleben als Politiker würde dann so nicht mehr möglich sein. Das würde bedeuten, man müsste, bevor man in die Politik geht, in Ämter, müsste man schon einen Plan B haben für das, was danach kommt.
3: Also auch für einen Parlamentarier generell.
2: So auch für die, also für Wahlämter.
3: So wie die Grünen es früher gemacht haben. Ja, Parlament ist ja genau. Generell. So genau. Wie die Grünen das Rotationsprinzip früher hatten.
2: Genau, also das wäre die Idee. Also in Wahlämter, dann würde das dazu führen, schon mal, dass Menschen in die Politik gehen, davor einen Beruf auf, schon erlernt hätten, in den sie dann zurückgehen könnten. Es würde auch dazu führen, dass wir einen größeren Durchlauf von unterschiedlichen Menschen haben, die in solche Ämter dann kommen, um eben unsere Gesellschaft mitzugestalten. Und es wird auch dazu führen, dass Menschen, die dann in der Politik Verantwortung übernehmen in Ämtern, mehr unter dem Gesichtspunkt draufschauen, für was möchte ich eigentlich mal erinnert werden. So wie ein Gerhard Schröder zum Beispiel, der heute noch dafür erinnert wird in seiner Kanzlerschaft, dass er diese großen Reformen damals gemacht hat, die uns ja über Jahre dann auch getragen haben. Und nicht so sehr unter dem Gesichtspunkt, was muss ich jetzt machen, damit ich auf jeden Fall auch wiedergewählt werde. Mhm. Also ich glaube, wir hätten mutigere Politiker dann in den entsprechenden Ämtern. Und das Letzte ist die sogenannte Sunset-Klausel, dass wir uns mal überlegen, was müssen wir denn machen, damit wir nicht immer mehr Gesetze haben, die am Ende dazu führen, dass sich gar nichts mehr bewegt. Und das können wir heute ja sehen, dass es immer einen Haufen Gründe gibt, dass dieses Gesetz gibt und jenes Gesetz, deswegen können wir das nicht machen und die unterschiedlichen Ebenen. Mhm. Und am Ende, das ist das Bild, was ich immer da bemühe, sind wir wie Gulliver im Lande Lilliput, der als Riese unter den Zwergen sich nicht mehr bewegen kann, weil lauter Bindfäden ihn am Boden halten. Mit der Sunset-Klausel wäre die Idee, dass wir sagen, die Gesetze haben ein Wiedervorlagedatum und dann wird überprüft, ob sie noch die Wirksamkeit haben. Oder ob sie auslaufen sollten. Das Problem sind nämlich nicht schlechte Gesetze per se. Mhm. Das Problem sind Gesetze, die aus der Zeit gefallen sind und eine Wirkung entfalten, die so nie intendiert waren. Und damit hätten wir eine permanente Erneuerung unseres Rechtsrahmens und wären besser auf der Höhe der Zeit.
1: Da Sie gerade Gerhard Schröder als positives Beispiel genannt haben, möchte ich ganz kurz daran erinnern, dass er diese Woche Wladimir Putin zum 74. Geburtstag gratuliert hat.
2: Das hat aber nichts mit seiner Amtszeit als
1: Bundeskanzler mit der Amtszeit zu tun.
2: Nur damit das sollte man, das meine ich, das damit, sollte man aber auch unterscheiden.
1: Damit ist er diese Woche aufgefallen.
3: Aber man darf es zumindest schon mal erwähnen, wenn man die Person lobend erwähnt, darf man schon auch
1: da
3: erwähnen.
1: Da sieht man es, das war der Tag, an dem in der Ukraine 60 Menschen
3: also,
1: umgekommen
3: sind. Er hat sicherlich auch Gutes geleistet,

0: eigener Vorschlag, nur dann, wenn es Sie nicht betrifft?
1: Nee, also erstmal ist es so, dass der Joachim Hammer das auf die AfD bezogen hat. Denn dieses Volksbegehren ist gerade von der AfD gekapert worden. Die AfD hat im Bayerischen Landtag in einer brutalen Form gesagt, die blaue Welle muss Bayern erfassen, die Staatskanzlei muss geräumt werden. Wir wollen das Land übernehmen und deswegen muss Söder weg, so ungefähr. Und jetzt sei das mal in aller Deutlichkeit. Damals, 2018, als wir es diskutiert haben, waren alle demokratischen Parteien anderer Auffassung. Ich habe mich dem dann auch angeschlossen. Jetzt ist die Situation so, in Bayern ist so, wir stehen, glaube ich, von allen demokratischen Parteien am stärksten im Abstand zur AfD. Aber die AfD ist klar Nummer zwei. Und ich, wenn es die Wähler wollen, die sollen dann auch entscheiden drüber. Übrigens, es sollen Wähler entscheiden. Und die Partei das möchte, dann werde ich alles dafür tun, dass Bayern stark bleibt, wenn das geht. Aber dass ich auch verhindern werde, ich habe keine Lust und ich bin nicht bereit, der AfD das Land zu überlassen.
0: Sie sind jetzt nicht mehr für eine Amtszeitbegrenzung wegen der AfD?
1: Nein,
0: Sie weitermachen wollen?
1: Die Sache ist abgeschlossen worden. Es entscheiden ja eh die Wähler. Es entscheidet eh die eigene Partei, ob sie einen aufstellt oder nicht. Und man muss ja dazu sagen, wir hatten ja 5 Jahre allein oder 4 Jahre Corona-Zeit. Also das heißt auch nicht, wir leben heute nicht mehr in dem klassischen Verfahren, wie wir es früher haben. Die Zeiten sind schwieriger denn je. Und ich stelle mich jeder Wahl, muss ich ja sowieso, ich habe da keine Angst davor. Ich glaube, ich stelle mich sowieso gern auch der Bevölkerung. Ich verstecke mich nie bei Veranstaltungen, im Gegenteil. Das ist nah bei den Leuten, ist, glaube ich, ein bewusstes Motto. Und deswegen, wenn die Wählerinnen und Wähler das wollen, ja. Und das Modell, um das es da geht, ist ja auch rückwirkend. Das ist ja der große Unterschied. Also rückwirkend Begrenzungen zu machen, haben das klare Ziel, etwas zu verhindern, vor dem man Angst hat, dass es eintritt, nämlich ein Wahlerfolg zum Beispiel der CSU oder auch von mir.
0: Was halten Sie davon? Wäre das demokratiefördernder, Amtszeiten beispielsweise zu begrenzen?
2: Also mein Eindruck ist gerade nicht, dass wir ein Überangebot an Politikern haben, die darauf brennen, diesen Job zu machen. Also die darauf brennen, davon gibt es wahrscheinlich genügend. Aber wo ich das Gefühl hatte, bei denen ist das Land gut aufgehoben. Und also ich verstehe Ihren Ansatz und ich finde auch aktuell dieses Gehechel von Landtagswahl zu Landtagswahl mit den immer gleichen Aufregungswellen, das hilft nicht, weil es letztlich die Politik lähmt. Also wir erleben im Moment, wie die Parteien der Mitte versuchen, Populismus mit Populismus zu bekämpfen, weil sie spüren, wie AfD und Linke ihnen zusetzen und wir jetzt auf die nächste Landtagswahl in Nordrhein-Westfalen jetzt schon wieder zulaufen. Also das ist keine gute Entwicklung, aber ob das jetzt quasi die Lösung ist, darüber zu diskutieren, ob wir jetzt Amtszeitenbegrenzungen brauchen oder ob wir alle Landtagswahlen an einem Termin machen, das würde ich auch eher wieder als Stellvertreterdebatte sehen, die unsere Probleme nicht löst.
0: Aber womöglich wird es eine andere Stellschraube, ne? um mal ganz grundsätzlich anders politisch zu diskutieren. Meine, weil das leuchtet ja schon ein, dass man nicht Dauerwahlkampf hat. Oder nicht?
1: Ja, also es gibt da zwei Argumente. Das eine ist mit der Amtszeitbegrenzung. Also man sieht an Donald Trump, dass jemand, der vielleicht nicht wiedergewählt werden kann, vielleicht sogar besonders dumme Dinge macht oder schwierige Dinge macht, weil er sagt, das ist jetzt eh schon wurscht, mich kann keiner zur Rechenschaft ziehen. Also kann auch auf die andere Seite kippen. Alle Wahlen zu bündeln auf einen Termin, das würde halt bedeuten, dass man zig Landtage verkürzen muss. Da sind die Landesverfassungen, müssten geändert werden. Ob dieser Aufwand, ich bin da in Ihrem Sinne, ob das dann wirklich den Ertrag bringt, das glaube ich nicht.
2: Und bei Gerhard Schröder hat es gut und gerne 10 Jahre gedauert, bis die Reformen dann wirklich Wirkung gezeigt haben. Also so lange dann zu warten, ist vielleicht auch ein bisschen lang.
0: Wir haben nicht mehr so
1: viel. Wir müssen es, glaube ich, selber lösen jetzt. Wir müssen es nicht mit irgendwelchen Nebenkriegsdingern lösen, sondern wir müssen es jetzt lösen. Jetzt brauchen wir die Probleme, jetzt brauchen wir die Lösung. Nicht irgendwann, jetzt. Mache ich. Was mich betrifft, ich versuche alles zu tun, was geht.
0: Herr Werner, sind Sie überzeugt?
3: Von den Argumenten?
0: Nein, wo wird Deutschland, wenn Sie mal nach vorne gucken, Sie haben ja das so formuliert, wie Sie Deutschland umbauen würden, wenn Sie Chef von Deutschland wären, wenn das ein Unternehmen wäre. Wenn Sie jetzt ans Ende der Legislatur gucken, wo steht Deutschland da, wenn diese Regierung es nicht schafft, die Reformen so umzusetzen?
3: Frau Miosga, es wird weitergehen. Es wird immer weitergehen. Die Dinge werden sich halt verändern. Wenn wir mal historisch schauen, politische Systeme haben sich verändert, Parteien haben sich verändert. Das wäre das allererste Mal in der Weltgeschichte, dass wir das Ende der Geschichte haben. Also, dass die Dinge so bleiben, wie sie die letzten 60 Jahre waren. Ich glaube, das ist relativ unwahrscheinlich.
0: Aber Herr Söder nennt diese Regierung die letzte Patrone der Demokratie. Also
1: wenn diese Regierung jetzt unter solchen Umständen scheitert wie die Ampel, das Nächste, was kommt, wird auf jeden Fall nicht besser werden. Und deswegen ist ja auch ein Appell, sich wirklich zusammenzureißen.

0: reisen und etwas zu leisten.
1: Wir nehmen Sie beim Wort und laden Sie wieder ein und schauen, wie Sie weiterkommen mit den Reformen und schalten jetzt flugs zu den Tagesthemen. Jörg Schönborn wartet. Jörg, was macht ihr?
2: Wir fragen in Berlin nach, Karin, welche Maßnahmen das wohl sein könnten, auf die sich die CDU-Spitze heute verständigt hat und die sie morgen verkünden will. Und wir schauen auf die Hintergründe der Anschläge in Saudi-Arabien, gleich hier in den Tagesthemen.
1: Danke, spannend schauen wir uns an. Ich danke der Runde für die Diskussion für heute, Ihnen fürs Interesse hier im Studio und Ihnen zu Hause natürlich auch. Bis zum kommenden Sonntag. Tschüss.

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10: Das Beste am Norden ist unser Bildungshunger.
11: Wir müssen wirklich alles, was hier draußen ist, sichern, damit die Wellen es nicht mitreißen.
12: Es ist eigentlich Schrott.
13: Ich vertrete einen ganzen Haufen von Verrückten, die ihre Seele verkauft haben, um diese Gebäude zu erhalten.
14: 15 Minuten Flug über das offene Meer. Der Hubschrauber ist wichtig, um abgelegene Leuchttürme zu erreichen, die bis heute für die Schifffahrt wichtig sind. Wie es auf der Insel Grip läuft, will Yngve Pedersen sich heute ansehen. Er arbeitet für das norwegische Kystverket, eine Behörde, die auch für die Sanierung der Leuchttürme zuständig ist. 120 Leuchttürme über ganz Norwegen verteilt. Wir besuchen erstmal Grip, Havjekla und Kvitholmen.
15: Unsere Leuchttürme sind schon etwas Besonderes. Wir möchten sie in einem guten Zustand wissen und haben dafür Leute, die da draußen für einige Wochen am Stück leben. Ich denke, dass es etwas ziemlich Besonderes ist.
14: Dann taucht sie auf. Eine winzige Insel im europäischen Nordmeer. Grip. Hier trotzt ein Leuchtturm seit fast 140 Jahren. Wind, Wellen und den gewaltigen Kräften des Meeres. An vielen Leuchttürmen wird gerade parallel gearbeitet. Eine zweistellige Millionensumme investiert der norwegische Staat gerade in die Renovierung. Der Sanierungsstau ist groß. Yngve ist öfter auf Leuchtturmtour. Er leitet die Sanierung für das Rüstwerket. Harl Bjørndal ist der Vorarbeiter. 4 Wochen am Stück ist er mit Team auf der Insel. Erst dann wird gewechselt. Die Arbeit ist oft abenteuerlich. Die Anreise erst recht.
15: Es ist einfach ein bisschen sicherer mit dem Hubschrauber. Wir haben hier eine gute Stelle, um zu landen. Wenn du mit dem Boot hier rüber kommst, dann musst du eine Leiter hochklettern. Und da geht es 10, 12 Meter hoch. Das ist echt nicht so leicht. Wenn dann vielleicht auch noch die See unruhig ist, dann musst du im richtigen Moment rüberhüpfen, wenn das Boot auf dem höchsten

0: Zum Punkt ist. Und die Leiter musst du dann auch noch erwischen. Da musst du vorsichtig sein. Das kann herausfordernd sein.
1: Es ist Ende August. Bevor die Herbststürme beginnen, müssen sie mit der Außenfassade des 44 Meter hohen Turms fertig sein. Ihren Arbeitsrhythmus bestimmt das Wetter. Schon der Aufbau des Gerüsts hat 2 Wochen länger gedauert als geplant.

Hal und seine Kollegen mussten es im Felsfundament festschrauben. So stark hat der Wind geweht. Das Wetter haben alle ständig im Blick, denn mit Kapriolen müssen sie immer rechnen. Wenn sich ein Sturm ankündigt, sichern sie das gesamte Baumaterial auf der Insel nochmal zusätzlich.

0: Das kommt halt an vom Wetter.
1: Jetzt ist das Wetter ja gut. Das Schlimmste war mal, als die Wellen hier oben drüber geschlagen sind. Bis zu den zwei Kisten dort drüben, die Behälter, die da liegen. Wenn die Wellen hier oben drüber schlagen, dann müssen wir einfach drinnen bleiben. Und dann heißt es nur sitzen und warten. Wir hatten schon 2 bis 3 Tage am Stück, an denen wir die ganze Zeit drinnen sitzen mussten.
2: Zum Zeitvertreib postet Paul Videos von der Insel Grip auf TikTok und Instagram. Es ist ein besonderer Arbeitsplatz, rau, abgelegen und den Naturgewalten unmittelbar ausgesetzt. Vor 2 Jahren kam Darek aus Polen nach Norwegen. In seiner Heimat hat er alles hinter sich gelassen, um Geld zu verdienen. Auf den Leuchttürmen sind vor allem Menschen gefragt, die improvisieren können, sagt Darek. Einer lernt vom anderen. Genau das mache die Arbeit im Team für ihn aus. Die Pumpe des Dieselgenerators ist kaputt. Darek und Sven versuchen sie irgendwie wieder in Gang zu kriegen.
3: Also wie morgen können wir hier ab.
4: Es ist immer eine neue Herausforderung, die wir haben. Kein Tag ist wie der andere. Es passiert einfach immer irgendwas. Und dann müssen wir alles eben mit den Dingen reparieren, die wir zur Verfügung haben.
2: Improvisation gehört hier dazu. Denn auf der abgelegenen Insel ist ein Ersatzteil nicht mal eben zu bekommen. Alle 5 bis 10 Jahre leidet die Fassade des Turms unter den extremen Bedingungen. Wind und Salzwasser setzen dem Material zu, wie hier am Treppengeländer. Der Rost blättert bereits ab.
4: Der Rost auf der Leiter ist ganz schön dick. Ja, echt eine ganz schöne Geschichte hier. Also muss das alles erstmal runter und dann wieder neu gestrichen werden. Dann wird sie auch wieder einige Jahre halten.
2: Sichere Treppen und Geländer sind hier besonders wichtig. Jeder Schritt auf unebenen Felsbrocken ist gefährlich. Die Werkstatt im Turm wirkt chaotisch. Doch Paul und seine Kollegen wissen genau, wo sie was finden. Die Wände des Turms sind bis zu 4 Meter dick, damit das Wasser draußen bleibt. Nach 15 Jahren Arbeit an ganz unterschiedlichen Leuchttürmen weiß Paul, dass es besondere Bauwerke sind, die er rettet.
1: Das hier ist das Jahr, in dem mit dem Bau begonnen wurde, 1885. 1888 war er fertig. Sie kamen hierher und begannen, Steine zu behauen. Und als der Winter kam, fuhren sie wieder nach Hause. Als sie im Frühjahr zurückkamen, war alles verschwunden. Dann mussten sie wieder ganz von vorne anfangen. Deshalb hat es so lange gedauert, den Leuchtturm zu bauen. Das Meer hatte alles mitgerissen, die Steine und die Ausrüstung.
2: Innen soll auf Grip dieses

0: ja nichts mehr passieren. Doch auch im Mauerwerk lauern Gefahren. Salze können dem Putz und der Farbe zusetzen und dem Gebäude auch in den Wohnräumen schaden. Über viele Jahre wohnten hier unterschiedliche Leuchtturmwärter, manche auch lange ohne Strom. Das ist jetzt anders. Paul kocht immer für das gesamte Team.
1: Wenn wir hier rauskommen, wird alles an Material, Werkzeug, Essen, Wasser, Limonade, Süßigkeiten, einfach alles, was wir brauchen, hierher transportiert. Denn wenn wir zum Beispiel 2 Monate hier sein sollen, dann nehmen wir den gesamten Proviant für die Zeit mit. Es gibt also viel Tiefkühlkost und wenig frisches Obst und Gemüse.
0: Zwei große Gefrierschränke stehen in der unteren Etage. Frisches Einkaufen geht nun mal nicht. Garek hat sich inzwischen an diese Art der Verpflegung gewöhnt. Etwas schwieriger ist es mit dem Zusammenleben auf der Insel. Auf engem Raum, mit wenig Abwechslung.
2: Was kann man über diesen Job sagen? Das kann schon hart sein und ist auch nicht für alle geeignet. Aber wir haben hier schon gute Leute und die anderen motivieren und ziehen einen mit. Wenn du dich mal schlecht fühlst, dann findet man auch jemanden zum Reden.
0: Ein Blick in den Alltag. Auch ein Badezimmer gehört dazu.
2: So, hier können wir duschen. Das hier funktioniert nicht, aber in der Küche haben wir ja ein Waschbecken. Warmes Wasser gibt es. Also genau hier duschen wir. Mit dem Abfluss hat irgendwas nicht funktioniert und dann haben wir uns was einfallen lassen. Hier kommt kaltes und warmes Wasser raus. Also wie überall einfach laufen lassen.
0: Paul hat die meiste Erfahrung. Nicht nur als Handwerker, sondern auch mit Einsamkeit.
1: Ich habe eher das Gefühl, dass ich mich unter anderen Menschen einsamer fühle als hier draußen. Ich habe mich auf einem Leuchtturm noch nie einsam gefühlt. Wenn man eine schöne Aussicht hat, ist man eins mit der Natur. Es gibt so viel anderes zu sehen und so vieles, worüber man nachdenken kann, dass mich das nie gestört hat. Aber ja, man sieht es den Leuten an. Wenn jemand Schwierigkeiten hat, ist das nicht besonders schwer zu erkennen. Und dann ist es meine Aufgabe, hinzugehen und mich darum zu kümmern. Ganz einfach. Dann sitzen wir oft zusammen und reden. Und manchmal reden wir die ganze Nacht.

0: aus der Hecke und da waren wir.
1: Ich erinnere mich an einen Leuchtturm. Ich glaube, es waren 6 Wochen ohne Telefon. 6 Wochen lang habe ich keinen Menschen gesehen, also keinerlei Anzeichen von menschlichem Leben. Ich fand das seltsam, besonders wenn du dann wieder ans Festland kommst und anfangen sollst, mit Leuten zu reden. Du musstest irgendwie erstmal irgendwas sagen, um zu überprüfen, ob du die Wörter überhaupt noch kanntest, weil du so lange mit niemandem wirklich gesprochen hast.
0: Sehen und fest, von was sie sehen, man hatte eine Hüske auch, aber nicht gebracht haben.

Das Rüstwerket findet noch genug Arbeiter, die solche Sanierungen auf den abgelegenen Inseln vor der Küste übernehmen. In der Stellenausschreibung von 1888 auf Grip hieß es, starke Nerven erforderlich. Damals suchten sie neue Leuchtturmwärter. Mitte Oktober sollen die Arbeiten fertig sein. Doch Wind und Wellen können noch einen Strich durch die Rechnung machen. 2 Wochen müssen die Arbeiter noch durchhalten. Dann kommt die Ablösung per Hubschrauber oder Boot vom Festland. Der Hubschrauber ist die schnellste Verbindung.